0: Wenn Sie es im Hals haben, dann gurgeln Sie mit frischer Kamille. 6 Minuten ziehen lassen und 4 bis 5 Salbeiblätter rein.
1: Danke.
0: Das ist ein Wahnsinn.
2: Wie die Jury schreibt, entfaltet Rosas kleine Sünde auf der Zunge ein wahres Feuerwerk der Wonne. Die geheimnisvolle Füllung umspielt den Gaumen mit dem Duft frischer Walderdbeeren und wilder Kräuter. Die berauschenden Essenzen destillierter Almblumen grüßen dann aus einem Schnaps, der den Genuss einem Bergquell gleich mitten in unser Herz spült und uns die Sehnsucht schmecken lässt nach gletscherfrischer Hochgebirgsnatur. Die diesjährige goldene Praline geht an Frau Rosa Meierhofer. Herzlichen Glückwunsch.
3: Wenn Sie vielleicht ein paar Worte.
0: Danke dem Pfarrer Rockenwiller, dem Herrgott und natürlich meinem lieben Grün.
4: Es ist ein Wahnsinn. Das,
5: das Landei.
6: Aus Bodenhaltung.
5: Und mit Schnaps gefüllt.
7: Herr Meierhofer. Ja, so sind die Männer morgens im Flugzeug. Gehetzt, unhöflich, gestresst durch Termine.
0: Ich hab sie schon von oben gesehen.
7: Darf ich mich Ihnen vorstellen?
0: Ich hab gewonnen. Haben Sie auch was gewonnen?
7: Leider nein. Bertram Meierhofer.
0: Schokomeierhofer? Ein Wahnsinn.
8: Wetten, der verhandelt schon mit ihr?
7: Warum legen wir nicht zusammen? Bieten mehr und kaufen das Rezept. Operation Almdirndl?
8: Also, ich wäre dabei, aber billig wird das bestimmt nicht.
7: Ich mache Ihnen ein sehr anständiges Angebot für Ihr Praliné-Rezept. Und welche Wünsche Sie sich mit, sagen wir, 15.000 Euro erfüllen, bestimmen Sie ganz allein.
0: 15.000 Euro? Aber das Rezept ist doch von meiner Mutter. Ich kann doch meine Mutter nicht verkaufen.
9: Alles in Ordnung, Herr Sigo.
10: Ja. Mitch, es gibt Tage, an denen verliert man. An manchen Tagen sogar alles.
11: Herr Sieger?
10: Oh. Das ist lieb von dir, Rita. Wenn jemand nach mir fragen sollte, ja? Du weißt, ich bin.
11: Danke.
10: Ich bin auf meinem Plätzchen.
11: Ist gut, Herr Sieger. Schlafen Sie gut.
12: Danke und herzlichen Glückwunsch.

0: dann nicht der Maharaja?
1: Nein, leider nur der Prinz Eugen.
0: Entschuldigen Sie, da bin ich im falschen Stockwerk.
1: Ja, Frau Meierhofer.
2: Darf ich mich kurz vorstellen? Kurt Böck von Stöckli, Zürich, Head of Marketing. Ich war auch auf der Preisverleihung. Herzlichen Glückwunsch. Frau Meierhofer, Ihr Praliné ist
3: Man hat mir schon 15.000 geboten.
2: 15.000? Das sind doch Peanuts. Frau Meierhofer, ich biete Ihnen das Doppelte. Was sagen Sie jetzt?
3: Sie verkälten sich noch bei Ihren nackten Füßen.
2: 35.000.
3: Sie machen mich ganz verlegen.
2: Haben Sie schon bei Meierhofer unterschrieben?
3: Nein, da kann ich Sie beruhigen. Schlafen Sie gut. Ja, hier ist die Maharaja-Suite. Ist da die Rezeption? Entschuldigen Sie die späte Störung. Wissen Sie, wer ich bin? Heilige Mutter Gottes! Sie... Sind Sie noch da? Ja gut, ich wollte Sie nur fragen, wieso gibt es hier bei mir eigentlich kein Kruzifix? Ein Kreuz an der Wand. Hat das was mit dem Maharaja zu tun oder ist das nicht so üblich hier oben bei Ihnen? Ja, das wäre schrecklich nett. Schlafen Sie gut. Ja, ja. Gute Nacht.

0: Moment. Hey! Herrgott, nochmal, bitte bleiben Sie doch. Was machen Sie denn da? Oh
1: nein. Nein! Bleiben Sie! Mir ist das auch schon einmal passiert. Mit einer ganzen Flasche selbstgemachtem Distelöl. Vom obersten Regal voll auf den Steinboden. Wissen Sie, was meine Mutter immer gesagt hat? Nicht was du bist, ist, was dich ehrt. Wie du bist, bestimmt den Wert. Tun Sie es nicht.
0: Was soll ich nicht tun?
1: Es gibt bestimmt einen Menschen. Oder viele Menschen, die sie lieben. Oder zumindest wirklich gern haben.
0: Ach, Sie dachten, ich wollte hier... Nee, ich wollte nur ein bisschen frische Luft schnappen, nicht mehr.
1: Sie wollten nur frische Luft schnappen, nicht mehr?
0: Ein kleines Gläschen trinken, aber das ist ja nicht verboten, oder?
1: Ja, und Ihr Schuh?
0: Der ist nur aus Versehen runtergefallen. Und Sie?
1: Ich wohne hier. Gerade runter.
0: Was denn hier im Hotel?
1: Ja, in der Maharaja Suite. Gehört Ihnen das Hotel?
0: Nee, leider nicht. Wollen Sie sich vielleicht setzen? So. Darf ich Ihnen was zu trinken anbieten?
1: Wenn Sie mich so fragen. Ich mag die Höhe, wissen Sie. Kann man von hier aus auch das Meer sehen?
0: Ja, wenn es hell ist, kann man das Meer sehen.
1: Und Sie beschwindeln mich auch nicht?
0: Nee, am Tag kann man das Meer sehen. Da muss es aber klar sein. Es liegt ungefähr da drüben.
1: Und sieht man auch die Wellen?
0: Da muss man aber sehr genau hingucken.
1: Sie wollten nur frische Luft schnappen, aber irgendwas steckt doch noch quer im Hals.
0: Ja, ich habe einfach auf den falschen Fisch gesetzt. Meine Familie ist drüben mit Aalen groß geworden. Und als ich ungefähr 20 war, habe ich gesagt, nee, Hannes, nee. Du stinkst nicht den ganzen Tag nach Fisch wie dein Vater. Ja, dann bin ich rüber im Westen, hab Lotti geheiratet, dann habe ich die Fischfabrik gegründet. Eigentlich hatte ich es geschafft. Aber plötzlich merkst du, dass dir was fehlt. Ich meine, es ist ganz simpel. Das Meer fehlt dir. Die Kälte. Die Gischt, die einem ins Gesicht spritzt, auf diesem kleinen, wackeligen Boden. Na, und vor allem der schöne, kalte Fisch in deinen Händen, der ganz stark nach Meer riecht. Ja, die waren mein Schicksal.
1: Wenn man Aale melken könnte, dann könnte ich Ihnen vielleicht helfen. Meine Mutter hat immer gesagt, dem Bergfink ist der einfache Zweig auch lieber als der goldene Käfig.
0: Entschuldigen Sie bitte vielmals, aber normalerweise tüte ich den Leuten nicht die Ohren so voll.
1: Ich rede auch manchmal stundenlang mit einem Berg.

0: Wie heißen Sie denn eigentlich?
1: Rosa Meierhofer.
0: Ich heiße Hannes Jäger. Aber sagen Sie, was ist mit Hannes zu mir? Das sagen Sie nämlich alle. Ha. Mein Auto sollte ich wohl besser stehen lassen, was?
1: Das heißt nicht Auto, das heißt Automobil.
0: Nee, bei uns heißt das Auto.
1: Na, bei uns heißt das Automobil.

0: Moin, Schmidti.
1: Moin, Chef.
0: Sind Sie mal so gut und gehen raus.
2: Ipralinenmacher. K K österreichische Schokoladendynastie. Drittgrößter Global Player, Jahresumsatz 1,2 Milliarden. Und alles im Familienbesitz. Boah.
0: Schmidti.
3: Schmidti. Chef, die Juwelenbarsche sind storniert. Wir sollten erstmal die letzte Rechnung bezahlen.
0: Eins nach dem anderen. Schmidti, pass mal auf. Folgendes. Wir brauchen.
4: Bertram, hier im Gourmet ist eine Besprechung von diesem Praliné. Die überschlagen sich ja förmlich. Sensationelle Rezeptur. Man munkelt schon von einem neuen Verkaufsschlager. Bertram, ich will dieses Praliné. Was? Ja, deine Mutter zeigte mir auch anfangs die kalte Schulter. Und? Jetzt bist du auf der Welt. Es war ein weiter Weg, Bertram. Enttäusch mich nicht, hörst du? Du kommst mir nicht zurück ohne dieses Praliné.
5: Frau Meierhofer, 100.000 Euro.
6: Herr Meierhofer, ich kann nur immer meine Mutter nicht verkaufen.
5: Ihre Mutter wäre stolz auf Sie. Sie könnten expandieren von Ihren 10 Kühen auf 100 Hochleistungstiere.
6: Ach, ich schaffe ja die 10 kaum. Soll ich Ihnen einmal von der Liesel erzählen? Was das für ein eigenwilliger Charakter ist?
5: Bitte, was wollen Sie? Mehr Geld? Soll ich Sie in Gold aufwiegen? Und was ist, wenn wir Ihr Konterfei auf jede Praliné-Packung draufgeben?
7: Nein.
5: 150.000 Euro.
7: Nein.
5: Sie müssen doch irgendeinen Traum haben, irgendeinen Wunsch, den Sie sich gerne erfüllen möchten.
7: Doch.
5: Sagen Sie ihn mir. Sie haben noch nie?
7: Noch nie. Ich hab noch nie das Meer gesehen. Wohl im Fernsehen schon, aber.
5: Liebe Frau Meierhofer, Schaut Sie, es ist ja ganz einfach.
7: Ach, Entschuldigung.

0: Na sowas?
1: Guten Tag, Frau Meierhofer. Ich wollte mich nur noch mal ganz herzlich für den netten Spruch bedanken mit dem kleinen Bergfink und dem goldenen Käfig. Ich störe sicher nicht.
0: Ich bin nur gerade in einer Geschäftsverhandlung.
2: Dann rufe ich später noch mehr an. Schönen Tag noch.
0: Ja, danke. Ihnen auch.
3: Frau Meierhofer, wenn Sie sich bitte eins für Ihr Zimmer aussuchen würden.
1: Ich glaube, ich rufe dann lieber später noch mal an, ja?
0: Das wäre Wahnsinn.
1: Sagen wir so gegen acht.
0: Vierti, Hannes.
1: Vierti.
3: Diese beiden hier sind handgeschnitzt. Aus Deutschland. Das hier, polnisches poliertes Messing. Ja, und dieses hier ist italienisch. Carrara-Marmor. Und direkt vom Papst gesegnet.
0: Das wäre bärig. Ich meine optimal.
4: Max, schnell.
5: Man erwartet sie schon.
4: Ja. Entschuldigung,

0: Die Frau hat leider Prinzipien.
1: Wie viel hast du ihr geboten?
0: Vater.
2: Bertram, wir haben Japan erobert, haben Filialen in Peking, New York und Moskau. Soll unser Konzern an der Inbesitznahme einer kleinen Alm scheitern?
0: Geh, Vater.
2: Carmen, was sagt der Sicherheitsdienst?
3: Wir haben die Alm auf den Kopf gestellt. Jede Menge Fred Astaire-Schallplatten und Berge von alten Kreuzworträtselheften. Alle mit Bleistift ausgefüllt. Einige wieder ausradiert, sie löst sie mehrmals.
2: Die Rezeptur!
3: Wir haben sogar die Matratze vorsichtig aufgetrennt. Von der Rezeptur keine Spur.
2: Dr. Breitscheid.
4: Ja, also... Die Schokolade selbst ist kein Problem, die konnten wir analysieren. Beste österreichische Almenqualität. Etwas Zimt drin, etwas Kardamom. Aber diese Füllung, Herr Mayrhofer. Ich habe mit meinen besten Leuten dran gearbeitet. Sie analysiert, destilliert. Ich krieg's einfach nicht raus.
2: Ich möchte im kleinen Kreis weiter beraten. Wenn einer dieses Praliné auf den Markt bringt, dann sind das wir. Und wenn nicht, dann...
0: Vater.
2: Was ist eigentlich, wenn diese Mayrhofer nicht auf ihre Alm zu ihren Tieren zurückkehrt?
0: Vater.
2: Wenn diese Rosa Mayrhofer ihr Rezept, sagen wir, für immer mitnimmt.
0: Vater.
2: Besondere Probleme verlangen besondere Lösungen, oder?
5: Matteo. Matteo.
0: Ich hab da vielleicht eine Idee, Vater.

0: Wie war der Flug?
1: Nebel in New York.

0: 25.000 plus Spesen. Und in 3 Tagen haben wir die Rezeptur.
1: Wo ist sie?
0: Zurzeit in Hamburg. Sie fliegen heute noch hin.
1: Wähle.
2: Herr Rothmann, ich brauche noch 2 Wochen. Also 2 Wochen müssen Sie mir den Kredit noch verlängern. Und dann ist alles. Ich meine, dann bin ich wieder der Alte. Das bleibt jetzt aber unter uns. Die Familie Meierhofer, die wollen in ganz großem Stil, Meierhofer ist ja bekannt, nicht für Pralinen und so. Die wollen in ganz großem Stil in meine Firma einsteigen.
3: Die Meierhofers gehen in Aale.
2: Ja, was ist dem Bergfink lieber, ein goldener Käfig oder ein einfacher Zweig? Soll ich mal was verraten? Der Mensch hat ganz andere Genüsse, als wir beide uns das vielleicht vorstellen können. Ich zeige dir mal, was ich vorhabe. Aal-Sushi. Mit 3 verschiedenen Gemüsen, tiefgefroren, nahrhaft lecker, unentbehrlich. Ich sage Ihnen, Herr Rothmann, das ist die Praline von morgen.
3: Und darüber verhandeln Sie mit Meierhofer.
2: Ja, warum trinkt die Meierhofer 3 Flaschen Shampoos mit mir? An einem Abend.
3: Und wie weit sind die Verhandlungen gediehen?
2: Ach Gott, wir sind schon

0: absoluter Wahnsinn. Der Wahnsinn! Sie sind so nett zu mir! Danke. Wissen Sie, wann mich das letzte Mal jemand so verwöhnt hat?
1: Rose, das macht mir doch auch Freude.
0: Für Sie spielt Geld sicher keine Rolle. Für mich aber auch nicht.
1: Ach nee.
0: Am reichsten sind die Menschen, die auf das meiste verzichten können.
1: Das ist eine schöne Einstellung. Und trotzdem möchte ich Sie heute Abend in eines der besten Restaurants der Stadt einladen.
0: Ja. Was soll ich denn da anziehen?
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3: Ja, doch. Da zaubern wir hier ein paar süße Strähnchen. Alles ein wenig abgestuft und vielleicht vorher ein kleines Repair. Mit frischen Wiesenkräutern. Das kriegen wir total süß. Uschi, kommst du mal?
4: Ja, gleich.

0: Abend.
1: Hier, Dinner.
2: Frau Meierhofer, wunderbar.

0: Und?
1: Ja, das ist ja Wahnsinn. Ungeheuer. Kompliment.
0: Und ich habe einen wahnsinnigen Hunger.
1: Ja, natürlich. Selbstverständlich. Schön.
2: Sagen Sie, war das Frau Meierhofer?
3: Das war Frau Meierhofer.
2: Danke. Sie gefallen mir.
3: Oh,

0: Dafür machen die den Teller schmutzig.
1: Gefällt Ihnen das Restaurant nicht?
0: Wohl schon. Aber ich habe wohl nicht alles auf der Speisekarte verstanden.
1: Bitte sind Sie doch so freundlich und bringen Sie der Dame noch mal die Karte hier.
0: Entschuldigen Sie bitte. Gibt's diese Karte auch auf Deutsch?
1: Hier bringen Sie der Dame noch mal eine deutsche Karte.
2: Monsieur, wir sind ein französisches Restaurant.
0: Gibt's das auch als mittlere Portion?
1: Das ist ja auch immer mein Problem. Sie haben ja völlig recht, kommt hin. Hat ja keinen Sinn. Lassen Sie uns gehen.
0: Nein, das ist mir jetzt aber sehr unangenehm.
1: Ach, das ist dem kleinen Bergkrieg lieber ein goldener Käfig.
3: Dann einfach zwei.
2: Aber mir verlauben Sie, Sie haben gerade bestellt.
1: Kein falsches Wort und wir kochen den ganzen Laden und schmeißen sie raus.
0: Hervorragend. So macht's auch der Roman im Goldenen Löwen.
1: Rosa. Mhm. Als Sie gestern Abend auf dem Dach von dem kleinen Bergfink sprachen.
0: Was ist denn, Hans? Betrügt Sie etwas?
1: Ja. Danke. Diese großen Pralinentafeln da an den Wänden. Hat das wirklich was mit Ihnen zu tun?
0: Also doch.
1: Bitte was?
0: Sie sind auch nur hinter meinen Pralinen her.
1: Entschuldigen Sie, Rosa, aber ich glaube, Sie verstehen mich nicht.
0: Hannes, wissen Sie, warum ich bisher so gern in Ihrer Gesellschaft war? Weil Sie mit mir kein Geschäft machen wollen. Was will ich mit dem vielen Geld? Ich bin reich, sehr reich sogar. An Erfahrungen, an wundervollen Momenten. Und wie ich mit dem Franzl, Gott hab ihn selig, den ich über alles geliebt habe. Ja, hoch oben auf den Almwiesen gestanden und auf die Welt hinuntergeschaut.
1: Ja, Rosa, ja, das verstehe ich alles. Ich meine, da ist die Welt eben noch in Ordnung, nicht?
4: Und der Freda Stehr. Der Freda Stehr hat nur für uns gesungen.
1: Der Freda Stehr?
0: Hannes, heute war ein so wundervoller Tag. Weißt du, wozu ich Lust hätte? Entschuldigung, darf ich du sagen?
1: Ja, natürlich. Natürlich darfst du sagen.
0: Hörst du es nicht?
1: Wollen wir beide miteinander tanzen?
0: Nein.

0: Und danke für alles, Hannes. He? Vierte. Schlaf gut.
1: Darf ich dich morgen anrufen?
2: Das wäre ein Wahnsinn.
0: Ein Wahnsinn, dieser Tag. Schlafen Sie gut.

0: Meierhofer? Entschuldigen Sie, wenn ich Sie anspreche, aber ich habe den ganzen Tag versucht, Sie zu erreichen. Ben Webster, ICO Chicago. Hier, bitte, meine Karte.
1: Ben Webster, Chicago. Gibt's da auch die ganzen schönen großen Schiffe mit den bunten Lichtern und den vielen Menschen, die dann mit einem direkt aufs Meer hinausfahren?
0: Entschuldigung.
1: Hamburg ist eine so wunderbare Stadt.
0: Frau Meierhofer, was halten Sie davon, wenn wir ein Spiel spielen?
1: Ein Spiel? Aber nur, wenn ich gewinne.
0: Oh, Sie gewinnen immer, Frau Meierhofer. Sie sagen einfach eine Zahl und ich schreibe sie. Was verlangen Sie für die Rezeptur?
1: Was ich verlange?
0: Sagen Sie einfach eine Zahl. Was verlangen Sie?
1: Mehr Respekt, Anni. And sleep well. In your bed, Gestell.
0: Frau Meier.
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3: Um Himmels Willen, was ist denn passiert?
1: Ich muss Ihnen so danken, dass ich hier alles sehen und erleben kann. Und wenn Sie mich jetzt anschauen könnten mit meinen neuen Haaren und den Ohrringen. Und heute war ich, wie sagt man da hier? Bummeln.
3: Bummeln?
1: Ja, ich war bummeln mit dem Hannes. Und er hat alles bezahlt.
3: Hannes? Rosa, du packst jetzt sofort deine Koffer und kommst wieder heim.

0: Guten Morgen. Darf ich mich für einen Moment zu Ihnen setzen?
1: Ja, bitte.
0: Danke.
1: Was wünschen Sie?
0: Fantastico.
1: Was?
0: Ich möchte mich für die fantastische Vorstellung bedanken. Gestern Nacht, draußen am Brunnen. Sie haben wunderbar getanzt. Ich konnte Sie von meiner Loge aus beobachten. Erlauben Sie, dass ich mir vorstelle, Matteo di Monte Caprese.
1: Caprese.

0: Es wäre sehr liebenswürdig, Otto, wenn Sie mir sagen könnten, wer der graumelierte Herr ist, der da eben mit der Dame im Blond weggefahren ist.
1: Der Herr logiert hier. Aber Herr Seeger, ich würde Sie bitten, meine Diskretion nicht übergebührlich zu strapazieren.
0: Nein, vielen Dank, Otto.
2: Könnte ich Ihr Lächeln vergolden? Sie wären die reichste Frau der Welt.
3: Und diese Hochzeitspraline war schon eine Rezeptur Ihrer Großmutter?
4: Wollen Sie auch nur mein Rezept?
3: Wie? Oh, nein, um Gottes Willen, nein! Aber wissen Sie, meine jüngste Schwester Annalisa hat sich in einen hawaiianischen Herzspezialisten verliebt. Und Sie sagen, dass Ihre Eltern 56 Jahre glücklich verheiratet waren. Vielleicht lag es an diesem Hochzeitspraline.
4: Ja, das versüßt die Liebe.
3: Ah, wäre das ein Hochzeitsgeschenk.
4: Gleich, wenn ich wieder zurück auf meiner Alm bin, mache ich Ihnen ein kleines Paket.
3: Schade.
4: Was denn?
3: Ich fliege schon übermorgen zurück nach Honolulu. Schade. Manchmal zerfließt ein Wunsch wie das Wasser der Elbe in der Nordsee. Ich habe eine Idee.
4: Aber das geht doch nicht. Aber Matteo.
5: Frau Meierhofer, bitteschön.
6: Chaillet, Chaillet, Chocolatier in der dritten Generation. Wir würden Ihnen gerne.
5: Das Rezept ist unverkäuflich.

0: Meierhofer Maharaja Suite, grüß Gott.
1: Hannes, wie geht es dir?
0: Nein, heute Abend geht es nicht. Ich bin müde.
1: Aha.
0: Schrecklich müde. Mit wem ich heute in der Stadt war? Hannes, hast du mich gesehen?
2: Ja, ich habe dich gerade ganz zufällig im Vorbeifahren mit so einem grauhaarigen jungen Mann gesehen.
0: Ach, das war nur der Matteo. Stell dir vor, seine Schwester, die Annalisa, heiratet einen Herzspezialisten in Honolulu. Das ist auf Hawaii. Das weiß ich aus dem Kreuzworträtsel.
2: Ach nee, was du nicht sagst. Und dieser grauhaarige junge Mann ist sicherlich auch einer von deinen Geschäftsfreunden.
0: Nein, das mit dem Matteo, das ist rein privat.
3: Er hat mich im Frühstücksraum angesprochen. Du solltest doch mal seine Augen sehen.
0: Wenn der einen Gletscher ansieht, dann fängt er an zu schmelzen.
2: Ach, und dann fängt er an zu schmelzen? Na, das ist ja toll. Da kannst du mir ja morgen ausführlich von diesem Naturwunder erzählen. Ja, du, ich habe noch eine Verabredung. Ich melde mich bitte, ja?
0: Er meldet sich.
4: Hören Sie, ich möchte der Dame aus der Maharaja-Suite einen etwas eigenwilligen Wunsch erfüllen. Heute Nacht. Dazu bräuchte ich den Schlüssel zur Hotelküche.
5: Zur Hotelküche?
4: Die Dame möchte mir etwas Süßes zaubern. Mein Lieblingspraline, Sie verstehen?
5: Ich verstehe Ihre Lieblingspraline.
4: Wir werden alles so zurücklassen, wie wir es vorgefunden haben.
5: Ich werde mein Möglichstes tun.
4: Sie gefallen mir sehr.
6: Und wenn sich dieser Matteo mit der Rezeptur auf und davon macht? Und sie an die Konkurrenz verkauft?
7: Aber Vater, der Matteo ist so etwas wie ein Künstler. Er spielt auf der Frauenseele so wie andere auf dem Klavier. Manche Konzerte dauern immer länger.
0: Das ist ganz wichtig, dass sie ganz langsam warm wird.
8: Ah ja. Und 350 Gramm Butter und 3 Esslöffel Puderzucker sind da jetzt drin, richtig?
0: Ja. Und jetzt noch etwas Kardamom.
8: Kardamom.
0: Eine Prise Zimt.
8: Zimt.
0: Und etwas schwarzer Pfeffer.
8: Schwarzer Pfeffer.
0: Muss das Ganze eine halbe Stunde lang warm ziehen.
8: Und die Füllung? Was ist da drin?
0: Na, Sie wollen es aber ganz genau wissen. Zuerst der Enzian-Schnaps an die passierten Preiselmeier.
8: Darf ich die Musik ein bisschen leiser machen? Oh mein Gott, unser Lied. Rose, darf ich? Bei diesem Lied haben wir uns kennengelernt. Aber es ist zum Weinen.
0: Matteo, sind Sie unglücklich verliebt?
8: Ach, Rosa. Alle Frauen liegen mir zu Füßen, aber ich liebe nur da. Oh nein. Immer wenn ich an uns denke, passiert es. Kein Arzt kann mir helfen. Es ist mir so peinlich.
0: Aber Matteo, mein Großvater, der Brigatoni, hat auch ein bisschen gestottert. Das ist doch nicht so schlimm. Wie heißt sie?
8: Da. Es geht nicht.
0: Machen Sie mal die Augen zu. Aber fest. Oh. So haben wir es beim Brigatoni auch immer gemacht. Das ist ein altes Familienrezept. Na, wie heißt sie?
8: Daniel.
0: Huch.
8: Das funktioniert. Fantastisch. Daniel. Daniel, warten Sie. Ich habe ein Foto bei mir. Ist er nicht wunderhübsch?
0: Wunderschön.
8: Wir haben uns in Wien in einer Bar kennengelernt.
0: Heiliger Bimbam! Grutschi Dirkel!

0: Matteo, es tut mir wahnsinnig leid. Wir haben alles verdanzt.
1: Er ist fast 30 Jahre jünger als ich. Ich liebe alles an ihm. Wie er geht, wie er steht, wie er einatmet, wie er ausatmet. Aber er verschmäht meine Liebe.
0: Matteo.
2: Was?
0: Es klappt bei Männern. Das klappt bestimmt.
2: Tatsächlich? Das werde ich ausprobieren.
3: Jetzt noch etwas. Der Mund Kardamom.
4: Mama.
5: Ja. Ja. Was heißt, Sie können sich nur an einiges erinnern?
6: Ich will kein halbes Rezept.
7: Ich will Sekt und kein Selters, verdammt noch mal.
8: Von der Wunderwaffe zum Rohrkrepierer. Weißt du, vor welchem Tag mir graut, Bertram? Wenn du hier mal endgültig das Regiment übernimmst. Dabei ist Hamburg eine Stadt mit viel Verkehr. Wie leicht übersieht man da mal ein Automobil. Und es ist passiert.
5: Vater, vielleicht solltest du besser nach Palermo umziehen. Gute Nacht.
8: Palermo, Bertram, ist überall. Du hast es nur noch nicht kapiert.
9: Frau Meierhofer, einen schönen Tag noch.
10: Danke. Hallo?
11: Ja, hallo.
10: Danke. Das ist praktisch, so ein Automobil, was man da alles zuladen kann.
11: Ja. Ich hatte gestern Abend noch mal versucht, dich zu erreichen.
10: Ja, da war ich nicht auf meinem Zimmer.
11: Genau 6 Mal habe ich's versucht.
10: Das tut mir aber leid. Ich war mit dem Matteo noch in der Hotelküche. Ich wollte ihm mein süßes Geheimnis machen. Ich habe es ja noch nie in einer Hotelküche getan. Aber dann einfach zu viel Gas gegeben.
11: Was?
10: Bei seiner Praline.
11: Bei seiner Praline?
10: Nein, bei meiner Praline, die ich ihm machen wollte. Schau, wie die glänzen! Bist du die Liesel? Du bist ja wie die Liesel, ja. Du bist ja wie die Liesel. Komm, der Lina, bist du. Oh, das ist der Fred. Das ist jetzt der Fred. Hörst du es?
11: Und der hat da oben ganz allein für dich gesungen, ja?
10: Ja, aber Hannes, sein Orchester war schon mit dabei.

0: Und da oben ist jetzt das Meer?
1: Nee, dahinter. Und du hast wirklich noch nie das Meer gesehen?
0: Ich weiß, ich bin eine wundersame Pflanze. Aber ich habe mich nun einmal für ein Leben auf dem Berg entschieden.
1: Rosa? Gib mir deine Hand. Mach die Augen zu. Und vertrau mir. Mach die Augen zu.
0: Ich glaube, ich riech's schon. Erzähl mir, wie es aussieht.
1: Es ist unendlich weit. Bis zum Horizont. Ja, und wenn die Sonne drauf fällt, dann glänzt es wie ein frisch geputztes Silbertablett.
0: Sind wir jetzt da? Ist es da?
1: Ja, Rosa, es ist. Es ist da, ja. Also, um genau zu sein, ist es noch nicht da, aber ich verspreche dir, es kommt wieder. Also, mal ist es ganz nah und mal ist es ganz weg.
2: Hannes, du hast mich angelogen.
1: Ja, Rosa, ich hab dich doch nicht angelogen. Schau dir die Störche an. Mal sind sie hier, mal sind sie in Afrika. Ich verspreche dir, Rosa, es kommt wieder.
2: Hannes, ja. Wie willst denn du in ein paar Stunden das Meer herbringen?
3: Sochen, die Aalsuppe.
1: Genau so muss sie riechen.
4: Wissen Sie, was er mir erzählt hat? In ein paar Stunden käme das Meer zurück.
3: Eigentlich sollte man Männern ja nie vertrauen, nicht? Aber in dem Punkt hat er recht. Guten Appetit.
1: Sei vorsichtig, die ist heiß.
4: Vielleicht ein bisschen viel Majoran. Aber es schmeckt ganz gut.
1: Das würde ich aber auch sagen.
4: Wie rum wird sie gerührt?
1: Wie rum was?
4: Gemüsesuppe wird immer links rum gerührt. Gulaschsuppe ist rechts rum gerührt.
1: Du bist eine ganz seltsame, wunderbare Frau. Sowas ist mir in meinem ganzen Leben noch nicht passiert.
4: Schön, sagst du das.

0: Johannes, jetzt hast du mir das Meer geschenkt.
1: Los, um Gottes Willen, wer ist denn der Matteo? Gestern hat doch der noch Hannes geheißen.
2: Aber ich rufe doch nicht wegen dem Matteo an.
3: Sondern wegen dem Hannes. Denn Matteo berate ich doch nur in Liebesdingen.
1: Rosa, es ist mitten in der Nacht. Wieso schlafst du überhaupt nicht?
3: Weil ich nicht schlafen kann. Ich bräuchte einen Rat.
1: Halt dich einfach an die 10 Gebote, dann bist immer auf der sicheren Seite.
3: Aber darüber gibt's nichts in den 10 Geboten.
1: Rosa?
2: Ja, ich geniere mich ein bisschen, sie zu fragen.
3: Aber ich glaube, der Hannes wird ganz gern scharf mit mir tun.
1: Scharf tun?
3: Ja, so haben wir früher zum Küssen immer gesagt. Aber ich glaube, der Hannes traut sich nicht.
2: Und da wollte ich Sie fragen.
1: Rosa, du solltest längst schon wieder zurück sein. Morgen früh packst du deinen Koffer und kommst sofort hierher.

0: Riese? Herr Seeger?
1: Ach, Rita. Ja, gut, dass ich Sie treffe. Ich habe gestern bei meinem Freund, also bei dem Matteo, meinen Autoschlüssel hier irgendwo liegen lassen. Und nur ist er nicht da. Ja, es dauert wirklich nicht sehr lange.
0: Sie wissen, dass ich das nicht darf.
1: Ja, natürlich. Rita? Wie viele Jahre kennen wir uns jetzt schon?
0: Oh. Na schön.

0: heute Abend beim Essen.
1: Mal sehen, ich glaube aber eher nicht.
2: Guten Tag.
3: Wurde für mich eine Nachricht hinterlassen?
2: Bedauere.
3: Kein Brief? Kein Telefonanruf? Nix?
2: Tut mir leid, Frau Meierhofer.
3: Und war auch niemand für mich da?
2: Doch, der Herr Seeger, der war da. Aber der ist wieder weg, ohne eine Nachricht zu hinterlassen.

0: Ah. Ist die Dame jetzt endlich zu Hause, ja? Und langweilig. Nee, ich geh nicht ran, ich geh nicht ran. Nee. Soll sie doch glücklich werden mit ihrem Gigolo. Bitteschön. Ich geh nicht ran. Hab ich dir nicht das Meer geschenkt, ja? Schon vergessen? Nein. Rosa.
1: Warum meldest du dich nicht?
2: Guten Morgen, Herr Seeger.
0: Wo ist Monte di Caprese?
3: Im Frühstücksraum.
0: Ja, danke. Herr Monte di Caprese?
4: Ja?
0: Ja, guten Morgen, mein Name ist Seeger. Es wäre mir sehr lieb, wenn Sie die Finger... Ich meine, ich kann auch Charles Fitzgerald sagen oder Jean-Luc de Winter, wie Sie wollen. Ich meine, um es kurz zu machen, es wäre mir sehr lieb, wenn Sie die Finger von der Dame lassen würden.
5: Grüß Gott. Haben Sie eine Nachricht für mich?
3: Eine Nachricht für Frau Meierhofer?
6: Nein.
3: Tut mir leid.
7: Wer bis über beide Ohren im Konkurs steckt, hat doch bestimmt einen gewissen Finanzbedarf, oder nicht? Und es gibt Damen, die verlieren ihr Vermögen auch gerne aus niedrigen Beweggründen.
0: Bitte?
8: Guten Morgen.
9: Guten Morgen.
8: Guten Morgen.
7: Morgen.
0: Morgen.
8: Darf ich mich setzen?
7: Bitte.
0: Bitte. Hast du den Typen mal gefragt, in welcher Branche er arbeitet?
7: Ja, komm, frag ihn.
8: Hannes, was ist denn passiert?
0: Also, Herr Monte di Caprese, bitte, die Bühne gehört Ihnen.
7: In der Kommunikationsbranche.
0: In der Kommunikation. Also, darauf muss man kommen. Ich würde eher sagen, ihr angelt dicke Fische mit Martini-Gläsern. Du weißt, was ich damit sagen will, ja?

0: Erst fühlt er sie ab und dann nimmt er sie aus.
1: Ich verstehe überhaupt nichts mehr. Ist das ein Spiel? Worüber redet der?
0: Das ist ein Spiel. Ein ganz beschissenes Spiel. Das ist ein Mann, der die Frauen ausnimmt. Wie soll ich sagen, das ist ein Gigolo. Habe ich recht oder habe ich recht?
2: Herr Seeger, im Gegensatz zu Ihnen weiß ich, dass Rosa Mayrhofer ein wundervoller Mensch ist und über 10 Kühe, aber nicht über Millionen verfügt, weil sie nämlich nicht zur Wiener Mayrhofer-Dynastie gehört, obwohl sie Mayrhofer heißt. Nur deshalb hat er sich an sie rangemacht, weil sein Aalgeschäft am Ende ist und er an seiner Dummheit glaubte, der dickste Fisch hing schon zappelnd an seiner alten Angel. Habe ich recht oder habe ich recht, Herr Seeger? Zimmermädchen plaudern gern, wenn man nett mit ihnen plaudert.
1: Was meint er damit, Hans? Sag, dass das nicht stimmt.
0: Rosa, das stimmt.
1: Du hast mich für eine Schokomeierhofer gehalten. Hast du das, Hannes?
0: Ja, Rosa, das habe ich, aber das hat doch gar nichts zu sagen. Das kann ich dir erklären.
1: Das brauchst du nicht mehr. Mir ist jetzt alles klar. Die ganzen Geschenke.
0: Entschuldigung, darf Hannes, ich jetzt bitte auch mal, ja?
1: Hannes, weißt du, wie weh das tut?
0: Weißt du, wie weh das tut, wenn du mit einem Herrn...
1: Wie weh das tut? Ausgerechnet von dir? Ausgerechnet du?
0: Wie ausgerechnet ich?
1: So verletzend. So gemein.
0: Wieso denn ausgerechnet ich? Ausgerechnet ich?

0: zu deinen Aalen. Zimmer 311. Ein Taxi, bitte.
1: Ist was mit Ihnen?
0: Nein. Und bitte gleich.
1: Sofort die Limousine.
2: Okay.
0: Matteo! Was ist denn? Zeigen Sie mal her.
3: Ach, es ist nicht die Nase, die schmerzt. Es sitzt tiefer. Rosa, ich mag Sie. Ich mag Sie sogar sehr. Und darum, ich bin nicht der ich bin. Nicht mal der ich sein sollte.
0: Matteo, ganz ruhig.
3: Der junge Meierhofer.
0: Der Bertram.
3: Er hat mich bezahlt, damit ich Ihnen das... Kein Pfeffer da? Das
0: Rezept?
3: Rezept. Ich sollte es Ihnen abjagen, er hat mich dafür bezahlt. Hannes hat recht, ich bin ein Gigolo.
0: Die Pralinen und Annalisa?
3: Keine Annalisa, kein Herzspezialist. Ich schäme mich so, aber da. Ihn gibt es wirklich.
0: Ich will nach Haus.
1: Oh, Herr Caprese. Ihre Limousine ist jetzt da. Robert? Wenn Sie wieder mal in Hamburg sind, besuchen Sie uns. Es hat mich wirklich gefreut, Sie kennenzulernen.
0: Auf Wiedersehen. Und danke für alles. Weißt du was, Hannes? Kühe und Aale, die passen nicht zusammen. Die einen, die stehen mit ihren vier Beinen fest auf dem Boden. Und die anderen, die mogeln sich nur durchs Wasser. Ich komm nie wieder ins Tal. Nie wieder.
4: Rosa, das ist nicht fair.

0: Möchten Sie Musik hören?
1: Haben Sie Fred Astaire?
0: Wen?
1: Fred Astaire.
0: Ja, natürlich.
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1: Bertram, Bertram. Jetzt stehen wir da mit leeren Händen. Und in Hamburg wäre alles so einfach gewesen.
2: Vater, bitte.
1: Hier.
2: Was soll ich damit?
1: Mach es an. Und jetzt stell dir neben diesem Feuerzeug ihre Almhütte vor.
2: Vater, du bist ein Scheusal. Ich werde niemals deine Geschäftsmethoden übernehmen. Dann schon lieber Hofzuckerbäcker als Global Player.
1: Du hast das weiche Herz von deiner Mutter. Was ist dein Problem?
2: Mein Vater, mein Problem sitzt da und kann nicht abtreten.
1: War das eine Drohung?
2: Nein, nur ein Ratschlag, der längst fällig war.

0: da war ich wieder. Und fühlte mich wie ein leergemolkener Euter. Schön, ich hatte das Meer gesehen, aber so viel anders wie im Fernsehen war es auch nicht. Und ich war fest entschlossen, Hamburg und Hannes und die ganze goldene Praline für immer zu vergessen.
1: Ist ja gut, Liesl.

0: Die Frau ist einfach zu hoch für mich.
1: Ja, ist ja gut. Brav, Esel. Ist gut.

0: Rosa. Hilf mir. Sag mir, was ich machen soll.
1: Schau mal genau her, Hannes. Das waren wir in Hamburg. Und das sind wir jetzt. Geh wieder zu deinen Aalen.
0: Es gibt für mich keine Aale mehr. Rosa, es geht mir wirklich nicht ums Geld. Kannst du auch verzeihen?
1: Nicht einmal die Natur verzeiht da oben. Wenn ich im Herbst kein Holz einbringe, dann bleibt es im Winter kalt. Und jetzt geh. Du gehörst nicht daher. Geh. Hannes. Hannes? Und dann habe ich ihn noch mähen lassen und melken und Holz hacken.
2: Sag mal, Rosa, sag mal ehrlich, bei Gott, liebst du den Hannes? Rosa.
1: Ja, ja, das tue ich.
2: Wie? Ich hab's nicht genau verstanden.
1: Ja, ich liebe ihn! Dabei habe ich immer gedacht, in jedes Leben passt nur eine große Liebe. Und jetzt kriege ich ihn nicht mehr aus dem Kopf.
2: Rosa, geh jetzt. Ich werde derweil ein bisschen für dich beten.

0: Hilf diesen beiden lieben Menschen, dem Hannes und der Rosa. Tu was für sie. Und ich verspreche dir, nie wieder Pralines zu verschicken. Ich versprich's wirklich.
1: Hannes?
2: Ich kann nicht mähen. Ich kann noch nicht melken. Und heute fällen kann ich schon gar nicht. Aber eins kann ich. Ich kann dich lieben.
1: Du hast mir das Meer geschenkt. Und die Sonne auf dem Silbertablett. Das habe ich alles auf der Alm dem Burli und der Liesel erzählt. Und wie wir uns kennengelernt haben. Auf dem Dach, oben. Weißt du noch? Und jetzt gib mir deine Hand. Mach die Augen zu. Und vertrau mir.
0: Danke.
1: Und jetzt mach die Augen wieder auf.
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4: Rosa, es hat funktioniert. Ihr Trick hat funktioniert.
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1: Ganze 38 Jahre habe ich nicht mehr daran geglaubt. Aber die Liebe ist so ähnlich wie das Meer. Sie geht und sie kommt auch wieder. Und ist das nicht ein Wahnsinn?

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1: Jede Frau braucht zum Glücklichsein eigentlich nur drei Männer. Das ist mein haarigster, der Burli. Und das ist mein tönendster, der Frieda Stähr.
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1: Und das ist mein Herz allerliebster, der Hannes. Ein Wahnsinn. Ein Mannsbild wie aus einem Stück Eiche geschnitzt. Auf einem Hoteldach in Hamburg habe ich ihn kennengelernt, meinen Seemann, nach einem Pralinenwettbewerb. Doch so richtig gefunkt hat's, als der Hannes mir das Meer gezeigt hat. Und dann kam er zu mir heraufgestiegen. Und geheiratet haben wir. Sieben glückliche Monate ist das her.
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1: 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Doch dann, eines Tages, kurz vor dem Kirchgang, da saß der Hannes einfach da und sah ins Tal. Als wollte er hinter den Bergen das Meer rauschen hören. Ein paar Tage später kam ich dann früher, als ich geglaubt habe, vom Mähen zurück. Und schon von Weitem vernahm ich etwas ganz Sonderbares.

0: Und dann schlug das Wetter um. Und ich geriet in eine Geschichte, die schlimmer einer frisch verheirateten Frau wohl kaum passieren kann.
1: Liebst du mich nicht mehr?
2: Rosa, versteh doch. Ich habe mehr Wasser in meinen Adern und Kiemen hinter meinen Ohren. Entschuldigung, diese dünne Luft hier oben, die macht mich noch ganz krank.
1: Heute Nacht schläfst du mit deinen Kiemen nicht bei mir droben, sondern da unten auf der Ofenbank. Da schnappst du dann schon ein bisschen tiefer nach der dünnen Luft.
2: Du musst mich doch hier nicht bestrafen, Rosa. Komm, lass uns doch einfach reden wie zwei erwachsene Menschen.
1: Hannes? Schwimmt die Kuh im See umher, ist das Melken ziemlich schwer.
2: Was soll denn das jetzt wieder heißen?
1: Du schläfst hier.
2: Nee, wieso? Warum? Ich schlaf da, wo ich will.
1: Da! Ja!
3: Ja! Und ab die Maus. Ja.
1: Ja.
2: Ach, Scheiße. Was willst du mir damit sagen? Runter von der Bank und ab ins Tal? Danke für den Tipp.

0: Zu Hause. Schmiedi. Schluss mit Landgang.
1: Jetzt werden hier wieder die Segel gesetzt.
2: Sie setzen hier gar nichts mehr.
0: Wer ist das denn?
2: Ich bin der Herr des Kuckucks. Und bei Ihren 53.345 Euro Schulden, Herr Säger, sollten jetzt ganz brav sein.
0: Ja, bitte nicht das. Nein, das nicht. Das, wirklich, das habe ich selbst gebastelt. Das ist die Santa Maria. Bitte. Bitte, das können Sie mir nicht wegnehmen. Bitte nicht. Das ist ein Geschenk von meiner Mutter.
2: Glauben Sie nicht, dass mir das Spaß macht. Aber einer muss es ja machen. Das Leben geht weiter, Herr Säger.
0: Ja. Schmiedi.
3: Brockenwiller?
0: Hallo? Hallo?

0: Herr Pfarrer? Ja, hier ist der Hannes.
1: Der Hannes von der Rosa.
0: Ich wollte nur wissen, wie es der Rosa geht. Die hat ja da oben auf der Hütte kein Telefon.
2: Was? Du hast dich davongeschlichen?
0: Moment, was heißt denn hier davongeschlichen? Die haben doch keine Ahnung. Entschuldigen Sie, Hochwürden, aber ich meine, wissen Sie, wie ich mich die ganze Zeit gefühlt habe?
2: Aber Hannes, du gehörst doch zur Rosa. Wie hier die Glocken in die Kirche. Hannes, oder haben die Glocken vielleicht nicht mehr so geläutet in der Ehe?
0: Nee, die haben wunderbar geläutet, in den hellsten Tönen.
2: Hannes, dann kommst du sofort zurück.
1: Aber Hochwürden, darum geht's doch gar nicht.
0: Rosa ist ein wunderbarer Mensch, aber ich bin auch ein wunderbarer Mensch. Und wenn Sie Rosa sehen, dann umarmen Sie sie von mir und sagen Sie ihr, ich gehöre einfach ans Meer.

Rosa! Um Gottes Willen! Oh Gott, was

0: Gott sei Dank. Rosa, was hast denn du dem Hannes angetan?
1: Ich angetan? Herr Pfarrer?
0: Kein Mann verlässt doch eine Frau wie dich.
1: Kein Mann, kein Mann. Wissen Sie, was die Ebbe und die Flut ist? Ja, ich hab's gelernt. Genauso sind die Männer. Erst kommen sie und dann verschwinden sie wieder.
0: Weißt nicht mehr, was du deinem Herrgott in der Kirche geschworen hast. Man muss füreinander da sein. An guten und an schlechten Tagen.
1: Auf so schlechte Tage habe ich nie geschworen. Man kann sich aus einer solchen Liebe doch nicht einfach davonstellen.
0: Na, Rosa.
1: Nicht einmal der Josef in der Bibel. Ewig hat ihm die Maria kein Kind geschenkt. Ist er davon gelaufen?
0: Rosa!
1: Nein, gewartet haben sie bis Weihnachten. Und dann waren sie eine glückliche Familie.
0: Also so kann man die Bibel nicht deuten, Rosa.
1: Aber man muss doch zumindest reden miteinander. Herr Pfarrer, ich muss nach Hamburg.
0: Soll ich mitkommen?
1: Entschuldigung, Herr Pfarrer, aber das ist eine Sache nur zwischen Mann und Frau.

0: Ich suche einen Job bei der christlichen Seefahrt. Warten Sie. Hier ist mein Seefahrtsbuch.
1: Ja, schon gut. Wir brauchen niemanden. Die Crew ist vollständig.
0: Ja, aber ich habe zwei gesunde Hände und stehe auf zwei gesunden Beinen.
1: Nein, nichts für ungut, guter Mann. Aber in Ihrem Alter sollten Sie es vielleicht auf dem Traumschiff versuchen.
2: Nee, Hannes, du. Ja, soll ich dir das noch sagen? Heutzutage krieg ich nicht mal mehr als Fischmehl runter.
3: Es gibt nichts, was nicht unser Herrgott und der Gurz Schnapserl regeln könnten.
4: Danke, Herr Pfarrer. Ich muss jetzt los.

O Herr, schenk dieser Frau die nötige Einsicht, Demut und Reife und gib ihr die richtigen Worte im Kampf um die Liebe, die du ihr geschenkt hast.

0: Ja. In Ewigkeit. Amen.
1: Liebe Rosa, Aale und Kühe, die passen nicht. Passen nicht zusammen. Genauso wenig wie Berge und das Meer zusammenpassen. Guck mal. Es war schön mit dir. Es war schön mit dir, ja. Aber ich gehöre nun mal ins Meer. Gehöre nun mal zum Meer. Zum Meer. Ist doch Quatsch. Quatsch. Liebe Rosa, du bist Steinbock. Und ich bin Wassermann.

0: Hannes Seeger. Aal- und Fischdelikatessen. Kennen Sie den?
1: Oh, nee.
0: Das ist mein Mann. Der Hannes hat ein Segelschiff auf seinem Arm. Der Hannes hat einmal gesagt, bloß keine Seejungfrau.
1: Wollen Sie jetzt Ihren Hannes nicht ein bisschen stecken lassen?
0: Ja, um den Hals falle ich ihm bestimmt nicht. Stellen Sie sich vor, wie ich an Ostern mit dem Hannes in der Kirche bin, kann der nicht einmal den Text von Lobe den Herrn. 2 Tage haben wir geübt. Dann kam das Lobe den Herrn wie ein Flatscher aus dem Arsch von der Liesel. Entschuldigung, das war nicht so gemeint.
1: Also eins verstehe ich nicht. Wenn du so tierisch sauer bist auf deinen Kerl, warum haust du dem nicht mal so richtig auf die Glocke? Ich meine so richtig.
0: Wie meinen Sie denn das?
1: Liebe macht blind, was?
0: Nein. Liebe ist schön. Mein Herz, ich will dich fragen. Was ist die Liebe? Sag. 2 Seelen, 1 Gedanke. 2 Herzen und 1 Schlag. Noch einmal, dann können Sie es bis Hamburg. Mein Herz, ich will dich fragen.
1: Mein Herz, ich will dich fragen.
0: Was ist die Liebe? Sag.
1: Was ist die Liebe? Sag.
0: 2 Seelen, 1 Gedanke.
1: Ist jemand QRV? Ich muss mal
0: gucken. Schlag.
1: Irgendwas Richtung Hamburg?
0: Noch einmal. Mein jemand Herz, QRV? Ich will dich fragen.
1: Irgendwas Richtung Hamburg?
2: Ach Mensch, noch eine Kleinigkeit. Kannst mir noch einen Zehner leihen? Schreib's alles auf, ja. Bin wieder oben auf meinem Plätzchen. Okay. Ach du, kannst du mal ruhig spielen?
3: Gerne, Hannes.
2: Dank dir.
1: Na, wie geht's da hinten?
4: Ein Wahnsinn.

0: Du hast immer noch das gleiche Nuttenwässerchen wie früher. Drago?
1: Alter Schwede, Mitch hat mir gesagt, dass du hier bist. Na? Hat dich die Alte platt gemacht?
0: Red nicht so von meiner Frau.
1: Entschuldige. Du. Und was ist Besonderes an dieser Rosa?
0: Ja, alles. Wenn sie lacht, strahlt sie heller als die Sonne. Und beim Melken kann sie jodeln.
1: Echt?
0: Ja. Drago, wie lange kennen wir uns jetzt schon? Na, also mindestens doch. Na? Kannst du mir ein bisschen Geld leihen?
1: Und weißt du noch, wie wir früher an der Elbe immer fischen waren? Da warst du besser.
0: Ja. Kannst du mir trotzdem ein bisschen Geld leihen?
1: Ja, natürlich. Aber ich habe eine bessere Idee.

0: Und nicht vergessen, zuerst kommen die Seelen und dann die Herzen.
1: Ja, das ist die Liebe, ich weiß.
0: Danke vielmal und gute Fahrt.
2: Hier kommen Sie direkt auf den Rathausmarkt. Ich wünsche Ihnen einen angenehmen Aufenthalt in Hamburg.
3: Vielen Dank.
2: Ja, Frau Meierhofer, haben Sie wieder in Hamburg zu tun?
4: Ja, tun muss ich schon was. Mir ist der Hannes weggelaufen.
2: Kann ich irgendwie helfen?
4: Hätten Sie vielleicht ein kleines Zimmer für mich?
2: Hier?
4: Brauche doch keine elektrischen Vorhänge. Mein Kruzifix habe ich selber mit dabei.
2: Aber Frau Meierhofer, ganz Hamburg ist ausgebucht. Internationaler Chirurgenkongress. Und hier im Hotel haben wir zurzeit die VICON, europäisch-amerikanische Wirtschaftskonsultation.
4: Hätte ich doch vorher telefonieren sollen.
2: Aber warten Sie, Frau Meierhofer. Ich sehe da vielleicht eine Möglichkeit. Warten Sie.
4: Und so ein Bar, Minibar, brauche ich auch nicht.
5: Sie haben natürlich völlig recht damit. Die Verwirklichung der Lissabon-Strategie kann wirklich nicht als geglückt bezeichnet werden. Bitte.
6: Krawutke Landestudios, Herr Dr. Tischler, werden Sie die angedrohten US-Strafzölle vom Tisch bringen?
5: Also ich glaube, mein amerikanischer Kollege und ich werden übermorgen schon einen Interessensausgleich finden.
7: Entschuldigung,
8: nee,
7: ich
8: brauche
7: jetzt nicht.
8: Meinst du es auch nicht? Herr Dr. Tischler, das ist Ihr Handy.
5: Oh, Entschuldigung. Ja, Tischler? Du, mein Schatz, ich bin jetzt mitten in. Ja. Ja, meine Damen und Herren, ich danke Ihnen.
6: Dr. Tischler, wir hatten das gerade erst angefangen.
9: Ja, das für weitere Fragen haben wir Ihnen vorne am Eingang eine Pressemappe zur Verfügung gestellt. Vielen Dank für Ihr Kommen.
6: Ja, das ist aber wohl noch einiges offen geblieben, oder?
9: Sie finden alle Antworten vorne im Heft. Vielen Dank.
10: Du Läusel, Schatzi, dein Genfer Hotel hat mir netterweise meinen Ohrring vom letzten Wochenende nachgeschickt. Eigenartigerweise hast du mir den gar nicht geschenkt.
5: Elisabeth, das ist... Elisabeth, das war völlig unbedeutend. Wir reden drüber, wenn du hier... Was? Ich hab dich nicht verstanden.
10: Du hast mich sehr gut verstanden.
5: Elisabeth, das ist das Dinner mit dem amerikanischen Wirtschaftsminister. Von Paar zu Paar. Ich kann da nicht ohne dich...
11: Probleme?
5: Probleme. Eine Katastrophe. Meine Frau kommt nicht zum Dinner.
11: Gut. Wen soll ich anrufen?
5: Seiler, dieses Dinner soll mich Burger atmosphärisch näher bringen. Drum ist es ja mit Ehefrauen. Kann er denn mit irgendeiner Tussi aufkreuzen? Vielleicht hängt der Erfolg der ganzen Konferenz an diesem Dinner.

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1: Frau Meierhofer, eine Hilfskraft ist in der Küche ausgefallen. Kommen Sie. Wenn Sie bereit wären. Die Hotelleitung würde Ihnen dafür kostenfrei diese kleine Dachmansarde zur Verfügung stellen.
2: Oh, Wahnsinn.
1: Oh, das ist der einzige Nachteil. Der Aufzugsschacht liegt gleich nebenan. Aber warten Sie. Damit schlafen Sie wie ein Murmeltier.
3: Nein, nein, ich nehme nichts ein.
1: Aber Frau Meierhofer, doch nur für da rein.

0: jetzt mal ein bisschen locker in der Hüfte. Deinen Text kennst du?
1: Ja.
0: Also schieß los.
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0: Johannes. Es hätte doch alles nicht sein müssen. Mit den Fingern kneten, bis es weich wird.
1: Und dann in den Gehörgang einführen.
0: Was es alles gibt im Tal!
2: Ja?
3: Ja, gut, ich bin's nochmal, der Hannes. Ja, haben Sie denn inzwischen mit der Rosa gesprochen?
2: Ja, wie denn? Die ist doch in Hamburg.
3: Wie in Hamburg? Die ist hier in Hamburg? Ja, wie ist sie denn hierher gekommen? Die kennt doch hier keinen Menschen.
2: Hannes, sie will dir ordentlich die Löffel langziehen. Wenn du gescheit bist, schreist dabei ganz laut.
3: Ja, ja, ist ja gut, Hofer.
2: Frauen brauchen manches Mal so eine Genugtuung.
3: Ist ja gut, Hofer. Wo ist sie denn hier abgestiegen?
2: Im Atlantik wohnt sie wieder.
3: Bitte, wo?
4: Hey, Alter, ich bin doch nicht die Telekom. Und jetzt gehst du mal ein bisschen Geld verdienen, hä? Hey! Vorher. Durch die Waschanlage, hä?
3: Ja.
4: Und leer den Aschenbecher, hä?
5: Rosa in Hamburg. Und dann noch im Atlantik, man glaubt's doch nicht. Vornehm geht die Welt zugrunde.
6: What do you think about the European strategy?
7: Bitte, bitte, Sie können Deutsch mit mir sprechen.
6: Die USA drohen der EU mit Strafzöllen. Werden Sie das in die Tat umsetzen?
7: Die Frau ist eine Deutsche.
3: Frau Kowalski, Sie sehen hier heute ganz bezaubernd aus. Ich muss so sagen.
0: Ob Sie das verdient haben?
3: Sie wissen doch, wie das Sprichwort heißt. Wer zu

0: Wie kommt, den bestraft das Leben.
1: Aber wer zu früh geht, den bestraft das auch. Personalaufzug.
0: Danke.

0: Rosa, komm mal rauf.
1: Rosa?
0: Rosa, du zieh doch hier nicht um.
1: Komm mal rauf.
2: Was ist denn hier los?
0: Rosa, entschuldige, ich suche eigentlich für Rosa Mayrhofer.
2: Ja, das ist die Tür hier gegenüber.
0: Rosa? Rosa, ich bin's, Hannes. Komm, mach auf, bitte. Rosa, bitte sei nicht albern. Ich weiß, es war nicht fair, mich so einfach zu verdrücken, aber ich habe mich da oben einfach nicht wohlgefühlt. Und was soll ich sagen? Lass uns einfach nur reden. Rosa. Okay, du hast es so gewollt. Ich kann auch reinkommen wie ein Mann, da brauchst du aber eine neue Tür. Also. Ich schreibe dir meine Adresse auf, ja?
3: Was soll denn das? Lass mich los! Verdammt nochmal! Rosa!
4: Ich will nicht mehr sehen, ist das klar?
3: Rosa! Rosa! Rosa!

0: Das lag auf dem Boden.
1: Das ist ja die Schrift vom Hannes.
0: Ah ja.
2: St. Pauli. Den Heiligen kenne ich ja gar nicht.

0: zack, zack, zack.
1: Der Ball leer.
2: Und die Schlagzahl ein bisschen erhöhen.
1: Joshi, ich müsste mal dringend für ein, zwei Stunden weg.
3: Herr Dr. Tischler, ein Fax für Sie.
4: Dankeschön. Meine Frau will sich scheiden lassen. Nach 26 Jahren Ehe. Der fehlt jedes Gefühl für adäquates Handeln. Braucht ein Kleid, kauft fünf.
5: Ja. Sollten wir tischdamenmäßig jetzt nicht doch eine Variante andenken? Die Los aus der Berliner Botschaft zum Beispiel?
4: Die Los? Wie soll ich denn die dem Burger verkaufen? Fanatischer Familienmensch. 34 Jahre verheiratet mit einer Frau.
5: Wollen Sie dann doch lieber alleine?
4: Nein. Rufen Sie die Los an. Wenn die nicht kann, dann rufen Sie in Wien an, in der Handelskammer. Wie heißt die Kleine?
5: Die Riedel.
4: Ja, die Riedel.
5: Gut.
4: Brauche ein Cognac.
5: Ja, gut.
1: Frau Kowalski, mir schlecht. Ich bin oben in meiner Kammer. Nur falls der Küchenchef nach mir fragt. Ich muss zum Hannes.
3: Oh, Frau Meierhofer. Wie schaue ich aus?
6: Wundervoll.
3: Liebenswert.
5: Auf einer Schönheits-

0: Warm, ja, danke. Scheiße, pardon. Die Los, die Riedel, alle ausgebucht.
1: Was ist denn mit der Lunkenheimer in Brüssel?
0: Hochschwanger.
1: Schon wieder? Irgendein Weibsbild muss doch aufzutreiben sein.
0: Was halten Sie davon? Ich rufe jetzt eine seriöse Begleitagentur an. Die können uns drei Kandidatinnen vorbeischicken. Polyglott, akademisch weltgewandt und los geht's.
1: Seiler, mir ist ganz egal, was Sie machen. Nur holen Sie mich raus aus diesem Schlamassel. Ich verlasse mich auf Sie.
0: Ja,

Kurze Hosen, so warm ist es ja auch wieder nicht. Da ist es.

0: Entschuldigung. Ich suche den Hannes.
1: Wen suchen Sie?
0: Den Hannes.
1: Es gibt hier Stangenhannes und Anreißhannes.
0: Ja, mein Hannes.
1: Frag noch mal im Showroom nach, da vorne die Tür.
0: Entschuldigung, bitte.
1: Was war das denn für ein? Habt ihr sowas schon mal gesehen? Ah!

0: Wahnsinn. So ein fescher Mann. Hallo.
1: Hallo.
0: Möchten Sie vielleicht Platz nehmen?
2: Ist das der Stangenhannes?
1: Nee, das ist Richie. Stangenhannes hat heute Spätschicht.
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4: Ein bisschen mehr Sex in deine Stimme.
5: Ist klar, Drago, ist klar.
4: Der Wagen steht um die Ecke.

0: mein Gott. Ich glaube, das war meine Schuld. Kommen Sie ganz langsam.
1: Ach, nicht doch.
0: Haben Sie sich wehgetan? Lassen Sie mal sehen. Oh, das sieht aber nicht gut aus. Ich glaube, das muss genäht werden. Ich bringe Sie zum Arzt, ja? Ist das gut?
1: In Ihrem Ferrari?
0: Natürlich in meinem Ferrari.
1: Oh, kommen Sie. Ich will
0: schwer. Nee. Ganz vorsichtig, bitte. Ganz vorsichtig. So.
1: Aber ich bin wegen so einem Auto gefahren.
0: Ja, wird aber Zeit. Und das Schild, das lasse ich morgen abreißen.
1: Ja.
0: Vorsichtig.
1: Ups.

0: zum Atlantik. 8 Uhr. Ist 8 Uhr okay für dich, ja? Ich freue mich.
1: Gott sei Dank. Rosa, ich hab mir schon die größten Sorgen gemacht.
2: Herr Pfarrer, jetzt hilft kein Schnapsel und kein Herrgott.
1: Um Gottes Willen, Rosa, was ist denn?
2: Der Hannes gockelt mit so einem jungen, blonden Gift mit schwarzen Haar. Tragt einen feinen Anzug. Und jetzt denkt er, ich würde um 8 im Hotel auf ihn warten. Da hat er sich aber sowas von geschnitten.
3: Also, jetzt hörst du mir einmal zu.
1: Aus meiner reichhaltigen Erfahrung weiß ich, der Hannes steckt zurzeit in einer tiefen Krise. Weißt, wir Männer, wir brauchen manches Mal das Gefühl, geliebt zu werden.
2: Jetzt bin ich wieder an allem schuld.
1: Wir Männer haben doch so etwas Ursprüngliches, Tiefes in uns.
3: Und da müssen wir uns manches Mal zurückziehen.
1: In eine Höhle, um dort unser Ego wiederzufinden.
2: Wiederfinden, der Hannes verlegt doch immer alles.
3: Rosa, weißt du überhaupt,
1: was das ist, das Ego eines Mannes?
2: Was Anständiges wird's schon nicht sein.
1: Also Rosa, das Ego eines Mannes, das ist so wie die Straßenkarte eines jeden Mannes.
3: Und wenn die verloren ist, dann ist es wie wenn der Moses in der Wüste das gelobte Land sucht und er find's nicht.
1: Du musst dem Hannes jetzt ein Stern sein und ihn führen. Wie die heiligen drei Könige nach Bethlehem. Rosa, er braucht dich.
2: So ein Schmarrn. Entschuldigung schon, Herr Pfarrer. Der Hannes folgt seinem schwarzen Stern doch ganz woanders hin. Und wenn Männer zwei Sterne haben, dann ist einer zu viel.
1: Rosa, was hast du denn vor?
2: Ich packe meinen Koffer und lass ihn für immer.

0: Sind Sie noch zu retten? Haben Sie dieses junge Gemüse von der Agentur bestellt?
1: Ich dachte nur, dass...
0: Berger muss doch glauben, ich schleppe meine Geliebte an. Eine Dame brauche ich in meinem Alter. Ich muss zum Interview. Seiler, Sie lösen mir das.
1: Ja.
0: Und ich will die Frau vorher meiner Suite sehen, okay?
1: Gut. Ja, Seiler nochmal. Hätten Sie nicht auch eine etwas reifere Begleitung, bitte?
2: Bitte.
3: Danke. Sie waren so nett zu mir. Vielleicht ja. Irgendwann.
4: Obacht!
1: Entschuldigung. Entschuldigung. Guten Tag. Seiler vom Escort-Service, ja? Möchten Sie was trinken?
5: Ich?
1: Einen Kaffee?
5: Also, wenn Sie mich so fragen, lieber eine Buttermilch.
1: Eine Buttermilch, bitte.
6: Gerne.
1: Wollen wir uns nicht setzen?
6: Wir dürfen doch mit Ihrer vollen Diskretion rechnen.
5: Worum geht es denn?
1: Es geht nur um eine Dinnerbegleitung heute Abend.
5: Dinnerbegleitung?
1: Natürlich nur ein Abendessen. Kein Dessert, keine tiefer liegenden Verpflichtungen. Wir können ja offen reden. Herr Dr. Tischler gibt heute Abend in kleinem Kreis ein hochrangiges Abendessen. Und Sie müssten ihm ab 7:30

0: als Tischdame zur Verfügung stehen.
1: Als Tischdame, hier, gegen 7:30.
0: Nur ein Abendessen, keine Extras.
1: Also 7:30 hier.
0: Sag nicht doch.
1: Wie alt ist denn der werte Herr Dr. Tischler?
0: In bestem Alter.
1: Und ist es ein fescher Mann?
0: Absolut ein Gentleman.
1: Ja, das könnte schon passen.
0: Schön. Und was denken Sie, was wäre dann Ihr Satz für heute Abend?
1: Mein Satz. Wem das Glück wohl ist, dem kalbt ein Ochs.
0: Frau
1: Meierhofer.
0: Frau Meierhofer, welche Zahl würde Sie denn glücklich machen?
1: Mir hat ein Österreicher, ein Unternehmer, schon einmal 25.000 geboten. Bloß für meine Pralinen.
0: Für Ihre Pralinen? Tja, das übersteigt dann völlig unsere Mittel.
1: Schauen Sie, Zahlen machen ja nicht glücklich. Nur Menschen machen glücklich.
0: Ja.
1: Doch wo das Glück einkehrt, da wandert manchmal der Verstand aus. Und fehlt's dem Mannsbild an Verstand, dann hat er sich schon verrannt.
0: Wissen Sie was? Hier. Dr. Tischler Suite. Sagen wir 19.15 Uhr, um noch ein paar Details abzustimmen. Und den Rest regeln Sie dann mit ihm direkt. Und Frau Meierhofer, entschuldigen Sie, wenn ich es noch erwähne, wenn ich Sie um eine dezente Abendgarderobe bitten dürfte. Vielleicht ein kleines Cape? Könnte später etwas kühler werden. Und Kompliment. Perfektes Outfit. Wussten Sie, dass Dr. Tischler Österreicher ist?
1: Bis jetzt nicht.
0: Bis heute Abend.
1: Dr. Tischler. Jetzt kann's kommen, Hannes. Frau Kowalski.
2: Hallo.
1: Ich habe mich gerade zum Abendessen einladen lassen.
2: Oh, das ist aber schön.
1: Nur ein Abendessen, kein Dessert. Normalerweise würde ich sowas ja nie tun. Aber 8 Uhr will der Hannes herkommen. Und wenn der kommt, dann sagen Sie ihm bitte, ich bin im Speisesaal.
3: Vorsicht!
1: Der Pfarrer Ruckenwiller sagt zwar immer, man muss einem Ertrinkenden die Hand reichen. Aber so ein bisschen ertrinken kann der Hannes schon.
3: Keine Angst, der tut nichts.
1: Jetzt haben wir beide noch ein Problem. Ich habe nichts zum Anziehen.
2: Aber wie soll ich denn auf die Schnelle was für Sie auftreiben?
1: Es kommt auch bestimmt nichts dran. Ich bleib ja den ganzen Abend hier. Bitte, Frau Kowalski,

0: Die Dame hat genau ihre Figur. Mrs. Gadsby hat sich vorgestern das Knie verrenkt und ist noch bis Montag in der Klinik. Und die Kleider sollen in die Reinigung.
1: Noch während dem Horn ist die Augen aus dem Kopf rausfallen.
2: Aber vielleicht müssten wir ein bisschen was mit meinen Haaren. Das blond-schwarze Gift, das tragt sie so lockig nach hinten.

Gabi, wenn ich das nach oben melde, sind Sie in 5 Minuten unten. Auf der Straße. Mhm. Macht man so etwas mit fremden Sachen? Mhm. Wir haben uns hier nicht gesehen. Mhm. Ich glaube, wir müssen jetzt auch verschwinden. Mhm.

0: pünktlich wie die Maus.
1: Kompliment. Kommen Sie doch rein, Dr. Tischler telefoniert gerade. Bitte. Darf ich Ihnen was anbieten?
2: Danke, nein.
1: Gut. Die Abendkonversation findet übrigens auf Deutsch statt. Der Vater von John W. Berger war Kriegsteilnehmer und hat 1948 eine Heidelbergerin geheiratet.
2: John, wie ist der zweite Vorname?
1: W. Sein Deutsch ist fast akzentfrei und Sie halten sich am besten immer im Windschatten von Dr. Tischlers Themen.
3: Hm? Guten Abend.
1: Frau Mayhofer, Herr Dr. Tischler.
3: Mayhofer, bayerisch oder österreichisch?
2: Wattens in Tirol, aber das werden Sie vielleicht nicht kennen.
3: Wattens.
1: Ja, danke. Einen schönen Abend noch.
3: Sie sehen ja wirklich meiner Frau ähnlich.
2: Das war nicht meine Absicht.
3: Nein, nein, das ist perfekt. Sagen Sie, erlauben Sie mir einen ganz verwegenen Gedanken.
2: Wo steckt denn Ihre Frau?
3: Frau Mayhofer, ich...
2: Hat sich Ihre Frau davon gemacht?
3: Ich stecke in großen Kalamitäten. Frau Mayhofer, ich habe noch nie professionelle Hilfe in Anspruch genommen, aber könnten Sie sich vorstellen, nur für heute Abend meine Frau Elisabeth zu sein?
2: Nur ein Abendessen war ausgemacht.
3: Natürlich! Bitte, bitte bleiben Sie. Nur während des Essens, mehr nicht.
2: Meine Mutter, Gott lass sie ruhen, hieß auch Elisabeth.
3: Na, sehen Sie. Ja, meine Frau will sich seit gestern von mir scheiden lassen.
2: Haben Sie auch Ihr Ego verloren? Ich kenne das. Aber bei mir wird's nicht gesucht. Es wird nur gegessen.
3: Ja, nur. Entschuldigung, hier lang. Der Wagen wartet schon.
2: Aber wir essen auswärts.
3: Ändert sich dann Ihr Satz? Oder?
2: Nein. Ja, aber dann hat ja alles keinen Sinn.
3: Was heißt keinen Sinn?
2: Dann ist ja alles umsonst.
3: Sagen Sie mir bitte, was Sie wollen. Sie kriegen's. Sofort.
2: Ein Wagen wartet draußen, sagten Sie?
3: Ja.
2: Gut, dann nehmen wir noch einen Umweg.
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5: dann
4: Sie, sehen
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5: Sie den Schuss. Hannes! Die Welt ist voller schöner Frauen. Und fahr mal in die Werkstatt. Ich glaube, da klackern die Ventile.

0: Wie siehst du denn aus?
1: Sagt's dir nicht?
0: Ja, aber ein Pelz im Sommer, ich meine...
1: Ich wollte dir nur sagen, um 8, das passt nicht schlecht. Mhm. Aber wenn du magst, kannst du ja auf ein Glaserl vielleicht so gegen 12 ins Atlantik kommen.
0: Wer ist denn der Kerl da?
1: Der Kerl ist ein Herr. Und der Herr ist ein EU-Kommissar für Währungs- und Wirtschaftsangelegenheiten. Vierte Hannes.
0: Ja, aber wieso sagst du?
2: Du willst mich doch nur vorführen! Aber nicht mit mir! Du!
3: Ich meine, der nette Mann mit dem Ferrari. Störe ich?
4: Mein Retter. Nein, nein, Sie stören nicht. Ich bin nur auf einer der üblichen Empfänge. Mit langweiligen Männern.
3: Und wie wäre es mit dem charmanten, unüblichen Mann? Großweilig? Was sagen wir? Na, so gegen 9? Ach nee, besser gegen 8.
4: Sie meinen, wir beide auf einen Drink?

0: Willkommen.
1: Danke vielmal. Wo geht's denn überhaupt hin?
2: Zu einem Shipping-Dinner. Ja, die Amerikaner stehen auf solche Events.
1: Ich lasse mich überraschen, was ich Sie noch fragen wollte.
2: Ja, ich bin der Alois und als dein Mann sollten wir uns duzen.
1: Ich bin die Rosa.
2: Nein, Elisabeth.
1: Entschuldigung.
3: Herzlich willkommen. Mr. Berger ist schon an Bord.
1: Grüß Gott.
3: Guten Tag.
4: Dr. Tischler, das war eine wunderbare Idee. Oder war das ihre?
1: Nein, schon der Alois.
5: Hoshi, Mama Musch.
2: Ja, ich hoffe, es trifft Ihren Geschmack. Ja, ich habe Ihrem italienischen Kollegen hier letztes Jahr Lapskaus servieren lassen. Das ist eine regionale Spezialität. Ich glaube, es war für ihn schlimmer als Rom in Flammen. Schatz, hast du wieder Probleme mit dem Rheuma?
6: Um Gottes Willen. Waiter, Gabel, sofort.
1: Danke. Das ist mir jetzt wirklich peinlich.
7: Bring back, bring back, oh, bring back my Bonnie to me, to me.
2: Bring Sie kommen back, doch vom Escort-Service.
1: Ich wohne oberhalb von Wattens auf einer Alm. Mit 25 Kühen.
4: Welche Kühe?
2: Wir tangierten gerade die europäischen Agrarsubventionen.
1: Ich habe 25 Milchkühe.
2: Auf unserem Zweitwohnsitz.
1: Auf meiner Alm.
4: Sie haben 25 Kühe? Wirklich? Sie haben wirklich 25 Kühe? Ich habe auf meiner Ranch 750 Longhorns.
1: Longhorns?
4: Ja, aber seit einem halben Jahr. Nichts geht mehr. Denn durch die neue digitale Milchmaschine. Immer dämmt Ärger mit ständiger, Ritzenentzündung.
1: Entschuldigung, Zitzenentzündung.
4: Ja, richtig, Zitzenentzündung.
1: Aber John W., ich habe da ein wunderbares Rezept. Frisch gehackte Ringelblumen und Rosmarin mit Kamillenblüten. In Vaseline. Ganz langsam aufkochen. Circa 45 Minuten. Links rumrühren. Und dann das Ganze eine Nacht kalt im Kühlschrank.
4: Bitte das.

0: Hallo. Guten Abend.
1: Guten Abend.
0: Schön.
1: Dankeschön.
2: Vorsicht. Ja, ja. Oh. Nee, ich bin gleich wieder da.
0: Guten Abend, Frau Kowalski.
3: Na, wie geht's Ihnen?
0: Sie sehen blendend aus.
1: Danke.
0: Ja. Können Sie mir sagen, wo ich Rosa finde?
1: Sie ist nicht im Haus.
0: Ja, das weiß ich auch.
1: Herr Seeger, das darf ich Ihnen nicht sagen.
3: Frau Kowalski, wie lange kennen wir uns jetzt schon? Dass Rosa mit dem Typen um die Häuser zieht, das weiß ich ja. Aber wo ist sie genau? Ich habe eine kleine Überraschung für Sie. Nicht für Sie, sondern für Rosa.
1: Ein Dinner im Hafen auf der Elbe.
3: Ein Dinner am Hafen auf der Elbe?
4: Besuchen Sie mich auf meiner Ranch.
5: Aber ich auch.
4: Ja, natürlich.

0: Stimmt was nicht?
1: Mir ist nur was im Auge vorbeigeschwommen. Ist schon vorbei.
0: Na gut.
2: So, komm. So, komm. Danke, Otto. Otto, hier. Und keine Schramme, ja?
3: Hey Mensch, was willst du denn trinken?
4: Ich hätte gerne einen.
3: Für mich ein halbes Dutzend Austern und staubtrockenen Champagner, ja. Und für dich?
4: Dieter.
3: Ja, und Dieter für die Dame. Tja.
4: Ich muss jetzt mal ganz neugierig sein.
3: Was willst du denn wissen?
4: Na, zum Beispiel, wie du zu deinem schicken Ferrari gekommen bist.
3: Wie ich zu meinem Ferrari gekommen bin? Ja, wie bin ich zu meinem Ferrari gekommen? Es gibt eine gesellschaftliche Position, da fliegt der Ferrari-Schlüssel einem förmlich vor die Füße. Kostet mich nicht mein freundlichen Händedruck. Natürlich kann ich nicht von der Steuer absetzen, aber mehr möchte ich darüber auch nicht sagen, ja. Ja, und Prost. Schön, schön.
4: Prost. Dankeschön.
0: Rosa, das war der wundervollste Abend.
5: Aber auf dem John W. seine Ranch komme ich nicht mit, obwohl mich die Longhorns schon interessieren hätten.
6: Ich muss mich bei dir bedanken. Du hast mich heute Abend wirklich gerettet. Wenn ich mich irgendwann revanchieren kann.
5: Aber geh.
7: Frau Meierhofer, der Hannes ist in der Bar, aber nicht allein.
8: Ich weiß.
7: Herr Dr. Tischler, eine angenehme Nachtruhe.
6: Ich danke. Darf ich dich noch zu deinem Zimmer bringen?
8: Na, jetzt noch nicht. Erst trinkt man noch ein Glaserl in der Bar.

0: Wenn meine kleinen Augen auch das Gegenteil behaupten, für dich bleib ich wach, wenn's die ganze Nacht ist. Das war wirklich köstlich.
1: Hallo, Hannes. Darf ich vorstellen, Hannes Seeger.
0: Angenehm.
1: Und das ist?
2: Carmen Schwertfeger.
1: Und das ist der Alois.
3: Ach, das ist der Alois.
1: Herr Dr. Alois Tischler.
0: Das ist die Rosa. Meine Frau, sozusagen.
3: Ach, nee.
2: Auch was zum Schlürfen.
3: Rosa. Das sind frische französische Austern.
1: Danke, Hannes, aber wir hatten gerade eben erst ganz frische japanische Austern beim Dinner.
3: Aha. Tja, und was machst du hier so in Hamburg?
1: Oh, mal sehen. Wir schlängeln uns gerade wie die Aale, so ein bisschen durchs Nachtleben.
3: Sieh mal an, wie die Aale, ja? Hast ja doch was dazugelernt. Deine Kühe stehen immer noch drumherum auf ihren vier Beinen, ne? Und glauben, die Welt ist in Ordnung, wenn sie nur lange noch ins Tal gucken.
1: Ach, Hannes, das Wesen einer Liesel. Eine Kuh, verstehst du, hat ein Herz, Geduld und Treue. Und die taucht nicht gleich ab, wenn es oben mal ein bisschen eng wird.
3: Ein bisschen zu eng wird!
2: Wer ist denn jetzt die Liesel?
0: Das ist ihre Milchkuh, die beste.
3: Ach, die Liesel kennt er auch schon. Hast du ihm schon die Lederhosen angezogen? Nein? Ja?
1: Hannes, wenn der Alois ein unglücklicher Mensch ist.
0: Gelegentlich, heute Abend nicht.
1: Dann sucht er nicht gleich in einer anderen Höhle nach seinem Ego. Sondern dann spricht er sich mit mir aus.
0: Exakt.
3: Aussprechen mit dir? Man kann doch keine heiße Luft melken.
0: Also ich glaube, wir sollten erst einmal ein bisschen anstoßen. Ne? So, zum Wohl.
1: Das ist vom Freda Steher. Night and Day. Hannes, lass uns ein bisschen tanzen, wenn es die Frau Schwertfeger erlaubt.
2: Schwertfeger. Irgendwas geht total an mir vorbei.
1: Lass uns zusammen dein Ego wiederfinden.
3: Was für ein Ego? Ich bin wieder in meiner Heimat, ja, die hatte ich kurzfristig verloren. Und
1: nebenbei gefunden eine runde Aussicht auf zwei hübsche Berge.
3: Ach, nun komm jetzt da, Albert. Mit Kam, da läuft doch nichts.
1: Das hat der Brieger Toni abgesagt.
3: Ach. Und wer ist der Brieger Toni?
1: Ja, mein Großvater. Und dann ist er doch über die Breitscheidwand rüber ins andere Tal. Damit er mit einer nudeldicken Dirn rumsprengen kann wie ein junger Ochs.
3: Ich bin kein junger Ochse mehr.

0: Liebst du sie?
1: Sie ist gegen Verkehrsschild gelaufen. Ich habe sie aufgehoben. Das war's.
0: Wir brauchen uns doch jetzt nicht mehr anzulügen.
1: Siehst du, das ist es. Du weißt immer alles besser. Und ich... Das hat ja keinen Sinn. Wir gehen.
2: Wir gehen.
3: Soll ich ihn verprügeln lassen?

0: dominante Männer.
1: Halt die Klappe.
0: Aber nicht, wenn sie rumpöbeln.

0: Nimm deine Brüste da. Nimm deinen Busen da von meiner Schulter.
1: Der fühlt sich aber sehr wohl bei dir.
0: Aber ich fühle mich nicht wohl.
1: Was ist dein kleines Geheimnis?
0: Es ist nicht mein Ferrari, es ist nicht mein Anzug. Ich bin Fischhändler, der bankrott ist, und verheiratet bin ich auch. Also mit der Frau, die du gerade gesehen hast.
1: Du hast also gar kein Geld?
0: Nee.
1: Keinen Ferrari? Überhaupt nichts? Oh nein. Du bist also ein kleiner verlogener Spießer, ja?
0: Ja, aber das kann man aber auch ein bisschen netter sagen.
1: Und in St. Pauli?
0: St. Pauli bin ich nur ein kleiner Anreißer. Der Ferrari da oben gehört meinem Chef. Und du, das tut mir wirklich leid, aber es hat nicht sollen sein. Aber unterm Strich hat es doch beiden nicht wehgetan, nicht?
1: Nicht wehgetan, ja? Nicht wehgetan.
0: Hey, Moment mal. Carmen!
1: Glaubst du wirklich, ich bestelle mir jetzt auch noch ein Taxi?
2: Gib auf die Kupplung, ja!
0: Carmen!
2: Die Kupplung!

0: Bravo. Ist klar. Mir geht's beschissen.
1: Ja, ja. Du solltest eigentlich nur zur Werkstatt, hm?
0: Ich weiß nicht, wie es mit Rosa weitergehen soll.
1: So ist das mit der großen Liebe. Und plötzlich ist man dieselbe kleine Sau wie alle anderen.
0: Hm. Kleine Sau? Wie meinst du das?
1: Weißt du, für mich warst du früher wie ein großer Bruder, denn ich hatte nur 4 Schwestern. Und du weißt, ich würde dir alles geben.
0: Das weiß ich, Drago, das weiß ich.
1: Meinen Füller. Füller.
0: Ach Gott, ja. Entschuldige.
1: Danke. Meine Uhr.
0: Ach so, ja.
1: Auch meine Frau, alles. Alles. Aber nicht meinen Ferrari. Jungs!
2: Was soll denn das?
1: Und seid lieb zu ihm, ja?
2: Nein, bitte nicht!

0: Herr Seeger? So darf ich Sie hier nicht reinlassen.
1: Aber ich muss zur Rosa.
0: Die ist oben. Auf ihrem Platz.
1: Wie oben? Auf unserem Plätzchen?
2: Mhm. Und hier oben habt ihr euch kennengelernt, der Hannes und du.
3: Ja. Da vorne saßen wir. Das war ein Wahnsinn. Und dann habe ich ihn gefragt, ob man von hier auf das Meer sehen kann. Und da hat er ganz da nach hinten gedeutet, in die Ferne. Und hat gesagt, ja, an klaren Tagen schon.

0: bitte sehr.
1: Frau Meierhofer, Ihr Zug geht morgen, 9.20 Uhr. Nur dreimal umsteigen.
0: Danke sehr. Und wenn Sie den, dem Hannes geben, den der Gelegenheit.
1: Herr Dr. Tischler.
2: Ja, bitte.
1: Darf ich Sie kurz stören? Entschuldigung. Die Frau Meierhofer.
2: Gottes Willen, ist was passiert?
1: Nein, aber der Hannes, der muss da wieder rein.
3: Herr Pfarrer! Herr Pfarrer! Telefon!
4: Wer ist es denn?
3: Ich weiß nicht. Hamburg!
4: Hamburg!
3: Land in Sicht.
5: Ich sehe kein Land.

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0: an! Halt! Jetzt mach ihn jetzt.
1: Geh weg.
0: Geh weg!
2: Moin, Hannes!
0: Ich hab keinen Sprit mehr.
2: Dafür aber gut getankt, Hannes. Hannes, willst du einen Tee?
3: Nee, Kutti, danke.
2: Moin. Hannes, Besuch.

0: Ich beneide Sie, so von einer Frau geliebt zu werden.
1: Wenn Sie keine blutige Nase haben wollen, sollten Sie besser gehen.
0: Bevor ich gehe, sollten Sie mir besser zuhören. Ihre wundervolle Frau hat mich gestern zu diesem Dinner nur begleitet. Und morgen um 9.20 Uhr wird sie aus ihrem Leben verschwinden. Wissen Sie warum? Weil Sie was verpasst haben.
1: Ach nee.
0: Hannes, wenn meine Eltern Streit hatten, dann sind sie zusammen auf die Winkleralm, haben zwei große Bier getrunken und alles ins Lot gebracht.
1: In Hamburg gibt's keine Berge.
0: Ja, da haben Sie recht. Aber Sturköpfe. Und es gibt meinen Vorschlag. Hannes, Frauen sind lösungsorientiert. Glauben Sie mir, ich weiß, wovon ich rede.
1: Aber die nicht!
0: Schauen wir mal.

0: Frau Kowalski. Ich wollte mich nur von Ihnen verabschieden.
1: Aber Frau Meierhofer, das ist doch viel zu früh. Darf ich Ihnen einen Kaffee anbieten?
0: Vielen Dank. Sie waren wieder sehr lieb zu mir. Aber es hat eben nicht sollen sein.
1: Frau Meierhofer, warten Sie. Ich besorge Ihnen ein Taxi.
0: Aber wo?
2: Wo steckt er denn?
1: Die müssten doch schon längst hier sein.

0: Die Frau Kowalski hat mir gesagt, dass du im Gefängnis bist.
1: Gehst du jetzt wieder zurück auf deine Hütte?
0: Der Enzian wurzelt nicht im Sand.
1: Ja, da hast du nicht ganz Unrecht.
0: Almisch Alm und Meerisch Meer.
2: Na, Rosa, wisch dir das Gesicht ab.
0: Ja, Herr Pfarrer, was machen Sie denn da?
3: Rosa, es ist alles geklärt. Der Alois da und die Frau Kowalski und ich, wir haben eine wahrhaft göttliche Idee.
0: Ja, aber...
3: Nichts aber. Meinst du, ich fahre umsonst mit dem alten Kübel da von Tirol bis Hamburg? Gott weiß immer einen Ausweg. Und ich bin sein Stellvertreter.

0: Ich habe euch getraut. Und ihr zwei macht's jetzt, was ich euch sag. Ihr steigt jetzt in dieses Auto da. Euer Ziel ist dem Himmel nah und doch meeresgleich. So, und ich schaue mir jetzt einmal dieses St. Pauli an. Nur aus christlicher Neugier, versteht sich, ne?
1: Das ist mir

0: fremden Auto sitze und wieder genau das mache, was du willst?
1: Weil du gescheit bist. Und weil du weißt, dass ich immer nur das Beste für uns beide will. Wer liebt, muss kämpfen.

0: Vertraust du mir?
1: Sonst würde ich doch nicht hier stehen.
0: Dann mach die Augen zu. Ganz fest zu. So, und jetzt mach deine Augen wieder auf.
1: Das gibt's ja nicht. Das ist ja alles nicht wahr.
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0: 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Ja, halt mich fest. Und lass mich bitte nie mehr allein.
1: Das ist ja hier auch komisch. 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
0: 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Und ist das nicht das Wunderbare an jeder großen Liebe? Sie hat Platz selbst auf dem kleinsten Fleck der Erde. Ein Wahnsinn. 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
1: Wie nenne ich das? Interview James Barr? Take 1?
2: Ich spreche mit Ihnen, drehe mich dorthin und spreche weiter. Ich weiß, was am Ende reinkommt.
3: Gut, läuft's?
4: König Charles III. Sensibel, intelligent, engagiert.
5: Er setzt sich leidenschaftlich für seine Projekte ein. Er will die Welt verbessern.
6: Ich fand das eigentlich interessant zu sehen, wie intensiv und wie ernsthaft er sich wirklich auf die Probleme der Leute einlässt.
4: König Charles. Alt, elitär, schwierig.
5: Manchmal ungeduldig, schnell frustriert.
7: Er ist, glaube ich, jemand, der auch mal aufbrausend sein kann, wenn Dinge nicht so klappen, wie er sich das vorstellt.
8: Er hat den Ruf, sich einzumischen.
4: Charles. Ein Leben im Rampenlicht.
9: Wo kommen Sie denn her?
1: Australien.
9: Australien, was noch?
4: Seine gescheiterte Ehe, sein Ehebruch, sein politisches Engagement, das angespannte Verhältnis zu den Söhnen. Alles wurde medial ausgeschlachtet, oft auf verletzende Art und Weise.
5: Klar, als Prince of Wales konnte er nichts sagen. Wenn er es tat, führte es nur noch zu mehr Andeutungen, Gerüchten, Spekulationen.
4: Doch nun tritt der ewige Prinz aus dem Schatten seiner Mutter, entschlossen, sich als König zu beweisen.
7: Ich habe immer das Gefühl, dass König Charles total unterschätzt worden ist, dass man sich zu wenig Mühe gegeben hat, auch die vielen Facetten zu sehen, die dieser Mensch hat.
4: Jeder glaubt ihn zu kennen. Aber was wissen wir wirklich? Wer ist Charles? Wer ist Charles der Dritte?

0: Balmoral, Schottland. Charles ist bei seiner Mutter, seiner Königin, als sie stirbt. Familienmitglieder eilen herbei, kommen aber zu spät, um sich von der 96-Jährigen zu verabschieden. Die Nachricht vom Tod der Queen. Weltweit die Meldung des Tages.
1: Dass die Lage ernst war, das wussten wir eigentlich schon heute Mittag, als vom Palast die Nachricht kam, dass die Ärzte sich ernste Sorgen um ihre Gesundheit machen.
2: Das war ein ganz seltsamer Tag, weil natürlich wussten wir alle hier im Studio seit langer Zeit, dass dieser Tag kommen wird. Und wir hatten uns natürlich auch wie alle anderen Journalisten lange schon darauf vorbereitet. Aber dennoch, als die Nachricht dann wirklich kam, war es ein Schock.
1: Viele weinen, das wird über die Nacht, glaube ich, noch sich ganz, ganz stark vermehren. Wir werden ein Land sehen und ein Volk sehen, das wirklich erschüttert ist.
2: Und ich habe eigentlich nicht damit gerechnet, dass es mich dann doch so berühren würde, wie es an diesem Tag dann mich berührt hat. Ich war wirklich richtig traurig und habe gespürt, dass da jetzt eine echte Zeitenwende, eine britische, also ein neuer Abschnitt in der Geschichte kommen würde.
0: Mit einem Wimpernschlag wird Charles zum König.
3: Charles wurde in der Sekunde König, in der seine Mutter starb.
4: The Queen is dead. God save the King.
0: Charles hat länger als jeder andere Thronfolger auf diesen Moment gewartet. Er war 3, als seine Mutter Königin wurde. 70 Jahre später wird er es. Doch der Moment ist bittersüß.
3: Er wusste, dass er nur König wird, wenn ein schreckliches Ereignis eintritt, wenn seine geliebte Mama stirbt. Er wartete ein Leben lang darauf, aber es muss zugleich einer der traurigsten Tage seines Lebens gewesen sein.
0: Charles weiß, dass er in große Fußstapfen tritt. Mit ihrer Beliebtheit kann er nicht mithalten. Es gab Spekulationen, dass die Krone eine Generation überspringen und direkt an seinen ältesten Sohn William gehen könnte.
5: Bei einer Erbmonarchie kann man nicht einfach so sagen, nein, ich glaube, ich gebe das mal weiter. Das führt zur Republik. Wenn man das will, völlig in Ordnung. Aber eine Erbmonarchie ist eine Erbmonarchie.
0: Doch unabhängig vom Protokoll bleibt die Frage, wie werden die Menschen auf Charles und Camilla reagieren? Als der neue König nach London zurückkehrt, testet er die öffentliche Stimmung.
2: Da stand ich direkt daneben, als er dort aus dem Auto ausstieg und spontan Hände schüttelte, womit keiner gerechnet hatte. Und das war wirklich ein ganz überraschender Moment, wo man plötzlich sah, wie dieser doch trauernde Mann ganz entschlossen war, sich auch jetzt als volksnah und auch seinen Menschen, seinen Briten gegenüber als ein nahbarer König zu geben.
0: Ein anderer, neuer Charles.
6: Und da gab es Momente, da wurde er umarmt, es wurde ihm ein Kuss auf die Wange gedrückt und das waren Bilder, die hatte ich so bei ihm noch nie erlebt.
5: Die Herzlichkeit war nicht vorgetäuscht. Das war kein Theater, das war echt. Die Menschen wollten ihm zeigen, dass sie ihn mögen, dass sie wollen, dass es klappt.
0: In seiner ersten Rede an die Nation sieht es fast aus, als habe er geweint.
7: Ich weiß, dass ihr Tod viele von ihnen sehr traurig macht. Ich teile dieses Gefühl des Verlustes, eines unermesslichen Verlustes mit ihnen allen.
5: Die Menschen sahen, wer er war. Sie sahen, dass er gerührt war, nicht zu Tränen. Er hatte sich im Griff, aber er war gerührt.
0: Während der Vorbereitungen für das Staatsbegräbnis von Queen Elizabeth fährt der König nach England, Schottland, Wales und Nordirland.
8: Natürlich ging er unmittelbar nach dem Tod seiner Mutter auf Reise durch die 4 Nationen. Er war viel unterwegs, hatte viel zu tun und das alles, während er um seine Mutter trauerte. Das war sicherlich extrem herausfordernd und emotional anstrengend.
0: Doch noch ist Schonfrist. Noch spricht niemand über die Probleme, mit denen die Monarchie konfrontiert ist. Noch nicht.
1: erbt ein Land, das in Aufruhr ist, in einem erheblichen Niedergang politisch, mit einer Regierung, die eigentlich nicht mehr weiß, wie sie diese schädlichen Folgen des Brexit auffangen soll, und mit einer Regierung, die wirklich weit nach rechts in den rechtspopulistischen Raum abgedriftet ist.
0: Als konstitutioneller Monarch muss sich Charles zurückhalten, muss seine Meinungen verbergen.
9: Er hat den Ruf, politisch sehr aktiv zu sein, während die Queen es keineswegs war. Man wusste bei ihr eigentlich nie, was sie denkt, außer über Pferde und Hunde. Im Falle von Charles wissen wir bei fast allem, was er denkt. Das ist in vielerlei Hinsicht problematisch.
0: Doch die vielleicht größte Herausforderung: Die Windsors sind ein traditionelles Familienunternehmen, aber es gibt zwei schwarze Schafe, die den Ruf der royalen Marke beschädigen. Zum einen Prinz Andrew, sein Bruder, der wegen sexuellen

0: Missbrauchs angeklagt war. Der Fall wurde außergerichtlich geregelt.
1: Zwischen Charles und Andrew gab es erhebliche Differenzen über Andrews künftige Rolle innerhalb der Monarchie.
0: Und dann ist da noch Charles' rebellischer Sohn.
1: Die Beziehung zwischen Charles und Harry ist seit einiger Zeit angespannt.
0: Mit seinem Buch Spare, Reserve, hat Harry das Image seines Vaters demontiert. Und seine Mutter, Prinzessin Diana, wieder ins Rampenlicht gerückt. Ein weiterer Schicksalsschlag für den König. Das öffentliche Interesse an seinem Privatleben, so gut wie verschwunden, nun durch Harrys Buch neu entfacht.
2: Und er hat irgendwann mal in der Vergangenheit gesagt, als so viele intime Details auch über die private Familie nach außen gedrungen sind, wir verkommen zur Soap-Opera.
0: Und im serienreifen Drama um das House of Windsor tragen alle Familienmitglieder Spuren davon. Charles ist da keine Ausnahme. Wenn es bei Harry die schwierige Kindheit ist, die Narben hinterlassen hat, so wurde Charles' Leben geprägt von der verzweifelten Suche nach Liebe. Es ist eine lange Geschichte, die bis in seine frühen Jahre zurückreicht. Prinz Charles ist in seinen 20ern. Die britische Presse ist besessen von der Frage, wen er datet. Sein Lieblingsonkel heizt dies sogar an.
2: Ich glaube, das ist auch ein bisschen dadurch zustande gekommen, dass sein Onkel, Lord Louis Mountbatten, der Presse irgendwann mal gesagt hat, ja, mein Neffe ist damit beschäftigt, mit einem Mädchen nach dem anderen ins Bett zu steigen.
0: Lord Mountbatten öffnet Charles sogar seinen Landsitz und bietet ihm ein Liebesnest.
3: Sein Onkel rät ihm, den Flughafer weit zu säen.
0: Den Flughafer weit säen. Der begehrteste Junggeselle der Welt sieht sich selbst nicht als Sexsymbol.
2: Aber er selber mal gefragt nach, wie er eigentlich so viel Erfolg bei den Frauen hat, hat er gesagt, ich weiß gar nicht, wie die Presse darauf kommt. Ich möchte am liebsten immer nur fliehen. Und ich glaube, da war viel Wahrheit dahinter. Denn Prinz Charles hatte gar keine Erfahrung mit Frauen. Er konnte nicht mit seinen Eltern über Frauen sprechen. Diese Gespräche haben nicht stattgefunden innerhalb der Familie.
0: Kaum jemand beachtet die schicksalhafte Begegnung mit einer entfernten Verwandten, Camilla Shand. Bei ihren ersten Treffen soll Camilla gescherzt haben. Meine Urgroßmutter war die Geliebte deines Ururgroßvaters, Edward des Siebten.
1: Wir wissen, als er Camilla Anfang der 70er Jahre kennenlernte, verliebte er sich fast sofort in sie.
0: Aber Charles ist erst Anfang 20.
4: Ich glaube, er war noch nicht so weit, um sagen zu können, warte, ich will dich heiraten. Das ist ein Riesenschritt für jemanden, der weiß, dass er sie bittet, Frau des künftigen Monarchen zu werden.
0: Es gibt Gerüchte, die Beziehung sei unerwünscht, weil Camilla zu erfahren sei.
3: Es heißt, Camilla habe eine recht lebhafte Zeit hinter sich und sie habe den einen oder anderen Freund gehabt. Damit war sie in den Augen des Establishments nicht geeignet. Charles solle jemanden heiraten, der in Anführungszeichen unbefleckt, also jungfräulich sei.
0: Der Prinz dient in der Royal Navy. 1973 muss er sich von Camilla für einen 8-monatigen Einsatz verabschieden. Die Pflicht ruft.
1: Unabhängig von seinen königlichen Aufgaben an Land hält er auf See Wache und befolgt Befehle wie jeder andere.
0: Währenddessen findet Camilla Trost bei einem anderen.
5: Ist die Katze aus dem Haus, tanzen die Mäuse und Camilla verlobte sich mit jemand anderem.
0: Sein Name Andrew Parker Bowles, ein gut situierter Armeeoffizier, der als Page an der Krönung der Queen teilnahm

0: seine Traurigkeit umso größer, weil man der Liebe nicht trauen kann.
1: Er war zwangsläufig etwas misstrauisch. Wer nur einen Prinzen angeln will, ist vielleicht eine königliche Goldgräberin im Wartestand. Er konnte sich nicht sicher sein, ob jemand wirklich Gefühle für ihn persönlich empfand.
0: Der Zweifel an der Liebe wurzelt in seiner Kindheit.
2: Er selber hat ja mal über seine Kindheit gesagt, dass er eine sehr lieblose Kindheit gehabt hat. Aber man muss natürlich auch wissen, seine Mutter ist Königin geworden, da war er erst 3 Jahre alt. Und sie war eine sehr junge Königin mit 25 und hat natürlich alle ihre Kraft, Zeit und Aufmerksamkeit auf das Amt fokussiert und sich weniger um die Kinder gekümmert und hat insbesondere Charles an die Nannies und ihren Mann, ich sage mal vorsichtig, delegiert.
0: Charles sieht seine Mutter zum Frühstück, manchmal zum Tee. Da ist wenig Nähe.
2: Ich glaube gar nicht, dass es so spezifisch für die Queen war, sondern in diesen Familien, in dem Hochadel und in den Königsfamilien, war es in der Generation auch nicht üblich, dass man sich umarmte, dass man körperlich wurde. Aber er hätte das, glaube ich, sehr gebraucht.
0: Und Mutter ist oft unterwegs. Mom is missing. Sie fehlt.
3: Er war von Mutter und Vater getrennt, manchmal monatelang. Sie waren auf Reisen zu den weit entfernten Außenposten des Commonwealth.
0: Charles wird unter die Fittiche seiner Großmutter, der Queen Mom, genommen.
3: Die Beziehung, die sich zwischen ihr und Prinz Charles entwickelte, war so herzlich und liebevoll. Sie war eine Quelle der Liebe, Zuneigung und Stärke, auf die er sich verlassen konnte. Das waren seine Eltern nicht.
0: Die Beziehung zu seinem Vater, Prinz Philip, dem Duke of Edinburgh, ist besonders angespannt.
1: Er war kein robuster Knabe, kein Sportler. Er war zurückhaltend, eher schüchtern, unsicher. Oft saß er allein auf der Treppe und grübelte vor sich hin. Das war für seinen Vater, der in dieser Hinsicht ganz anders war, sehr frustrierend.
2: Also, Freunde haben erzählt, dass sein Vater ihn immer wieder korrigiert hat, eben auch vor anderen. Und das ist natürlich für so einen sensiblen, schüchternen Jungen, führt wahrscheinlich eher dazu, dass er gehemmter wird und dass er sich zurückzieht in seine kleine Bubble.
0: Prinz Philip will aus dem Sohn einen richtigen Mann machen, nach seiner Fasson.
2: Sein Vater, der so ein selbstbewusster, männlicher Typ ist und der aus diesem weichen Jungen, er wollte ihn abhärten, er wollte ihn auf das Amt vorbereiten.
0: Mit 13 Jahren geht Charles auf ein strenges Elite-Internat.
1: Er wurde von seinem Vater auf dessen alte Schule geschickt, Gardenston in Schottland. Er hatte dort eine schreckliche Zeit. Später behauptete er, es habe ihm gut getan. Nun, er war zweifelsohne unglücklich. Seine Briefe waren die Briefe eines gequälten Kindes. Er hatte nichts dagegen, rauszugehen, zu rennen, sich körperlich zu betätigen. Aber er hatte das Gefühl, dass auf ihm rumgehackt wurde, weil er war, wie er war.
0: Viel wohler fühlt sich der Prinz an der Uni, wo er als erster britischer Thronfolger einen Abschluss macht.
4: Er studierte an meinem alten College, dem Trinity College Cambridge, Archäologie, Anthropologie, Geschichte und schloss mit guter Note ab.
0: Er tritt den Cambridge Footlights bei und entdeckt sein Talent als Schauspieler.
5: And here I am.
3: Mag sein, dass er etwas unsicher war. Aber auf der Bühne zu stehen, ist eine gute Möglichkeit, sein Selbstvertrauen zu stärken und dabei Freunde zu finden.
0: Aber Charles ist für eine größere Rolle bestimmt. Als zukünftiger König trägt er auch den Titel Prince of Wales. Nun lernt er Walisisch und lässt

0: ist sich grün. Was für eine Show.
1: Für mich ist es eine Möglichkeit, mich oder einen Teil meines Lebens offiziell Wales zu widmen. Und die Waliser haben sich das gewünscht.
0: 1. Juli 1969. Feierliche Inthronisierung auf Carnarvon Castle.
2: Es war ein merkwürdiges Stück Theater, die Zeremonie extra dafür ausgedacht.
1: Ich, Charles, Prince of Wales, werde euer Vasall. Mit Leib und Leben und mit weltlicher Verehrung. Ich erweise euch Treue und Wahrheit und ich werde euch unter Einsatz meines Lebens gegen jeden Angriff anderer verteidigen.
0: Live im Fernsehen. Ein seltener Moment der Zärtlichkeit. Das Brimborium dient auch dazu, Charles daran zu erinnern, was ihn erwartet. Ein Leben im Dienst der Krone.

0: Es war vor allem wichtig, da er zunehmend erkannte, welches Ausmaß an Verantwortung er übernehmen könnte, wenn er es wollte. Er wollte zeigen, dass er jemand ist, der nicht nur beobachtet, sondern handelt und etwas bewegt.
1: Ein Thema, das die Aufmerksamkeit des Prince of Wales auf sich zieht, ist der Verfall der britischen Innenstädte.
2: In den 70er und 80er Jahren war Großbritannien ziemlich unruhig. Wirtschaftliche Schwierigkeiten, Massenarbeitslosigkeit, eine Gesellschaft, die versuchte, mit einer neuen multikulturellen Identität klarzukommen.
0: Er besuchte die Städte, sprach immer wieder mit den Menschen, wollte wissen, was können wir tun?
1: Diese Erfahrung weckt ein starkes Verantwortungsbewusstsein in ihm.
0: Es mag überraschen, aber ich glaube, er verstand die Menschen gut, die ihren Weg im Leben noch suchten, die noch nicht genau wussten, wer sie waren, die benachteiligt waren.
1: 1976 gründet er den Prince's Trust. Dieser hilft jungen Menschen, einen Job oder eine Ausbildung zu finden.
2: Charles nutzt seine privilegierte Stellung, um weniger Privilegierten zu helfen. Ich glaube, er fühlte sich jenen in der Gesellschaft verbunden, die in Schwierigkeiten steckten.
1: Aber die Öffentlichkeit beachtet sein wohltätiges Engagement kaum. Klatsch und Tratsch interessieren mehr.
3: Es stellten sich Fragen: Warum ist er noch Single? Warum hat er noch nicht die richtige gefunden?
4: Noch nie dagewesene Spannungen zwischen der Royal Family und den Medien, die wissen wollen, wen Charles heiraten wird und wen nicht.
1: In Episode 2 findet Charles endlich eine Frau.
5: Und beide hatten das große Bedürfnis, jemanden zu treffen und sich zu verlieben in jemanden, der Liebe und Verständnis schenken kann.
1: Aber das Eheglück hält nicht lang.
2: Sie waren nicht wirklich kompatibel.
1: Stattdessen findet Charles sein Glück woanders.
3: Sie gilt als die femme fatale, die der Ehe der beiden ein dramatisches Ende bereitet hat.
1: Und das Image von Charles ist ramponiert. König Charles III. Ein Mann mit Vergangenheit. Sein Ruf war zerstört durch die gescheiterte Liebe zu Diana, Princess of Wales, Königin der Herzen. Sein Herz galt Camilla. War sie die verhängnisvolle Verführerin? Und war er der kaltherzige Ehebrecher, der Schurke in dem Stück? Was ist wahr im Windsor-Melodrama? Wie ging es Charles? Was fühlte er? Wie empfand er die Liebe zu Diana?

0: Anfang der 80er Jahre. Prinz Charles ist immer noch Single. Wäre er nicht der Thronfolger, wäre das vielleicht egal. Aber...
1: Naja, er wusste natürlich, dass das eine seiner wichtigsten Aufgaben sein würde, nicht unbedingt eine Frau zu finden, sondern einen Erben zu produzieren. Dazu braucht er aber eine Ehefrau.
0: Charles fühlt sich bedrängt. Er schreibt, die Medien werden mich einfach nicht ernst nehmen, bis ich heirate. Die Presse bleibt ihm auf den Fersen. Auf Schritt und Tritt und überall.
2: Wir wollen Sie nicht belästigen.
3: Sorry, aber meine Geduld hat auch Grenzen. Das ist das Problem.
0: Doch er muss sich fügen. Und das passiert schnell. Charles traf Lady Diana Spencer zum ersten Mal 1977. Im Sommer 1980 rückt Lady Di in seinen Fokus. Er ist 31. Sie wurde gerade 19.
4: Er fand sie unglaublich schön. Und dass sie geeignet wäre, als potenzielle Ehefrau und Queen.
5: Wife and Queen.
0: Seine Familie und Freunde ermutigen ihn, endlich zu Potte zu kommen, die Frage zu stellen. Als er zögert, drängelt der Vater. Prinz Philip gibt Charles das Gefühl, kaum eine andere Wahl zu haben.
4: Sein Vater war der Meinung, es sei unfair gegenüber Diana, sie in Ungewissheit zu lassen.
0: Es gibt kein Zurück. Charles macht Diana im Februar 1981 einen Antrag. Sie nimmt an. Später sagt er, es habe ihn gefreut und überrascht.
6: Sie hatten sich vielleicht ein paar Dutzend Mal getroffen, was nicht viel ist. Ich schätze, Charles dachte, Diana würde sich mit der Zeit schon verändern. Diana war vermutlich verliebt in die Idee, Princess of Wales zu sein. Und Charles war vielleicht verliebt in die Idee von Diana.
0: Nicht unbedingt das beste Fundament für eine Ehe. Die beiden sind sensible Seelen und haben besondere emotionale Bedürfnisse.
1: Charles, weil er immer das Gefühl hatte, nicht genug geliebt worden zu sein in seiner Kindheit, und Diana, die diesen furchtbaren Ehekrach, das Auseinandergehen der Ehe ihrer Eltern hat miterleben müssen. Und beide hatten das große Bedürfnis, jemanden zu treffen, den, und sich zu verlieben in jemanden, der Liebe und Verständnis schenken kann.
3: Ich bin begeistert, dass sie so mutig war, sich auf mich einzulassen.
2: Und ich nehme an, verliebt?
7: Natürlich.
3: Was auch immer verliebt bedeutet.
2: Was auch immer Liebe ist, wenn dein Zukünftiger das sagt, das ist eine Red Flag, richtig? Du solltest diesen Typen einfach nicht heiraten. Er liebt dich nicht. Aber Diana war 19. Sie lebte in einem Märchen.
0: 5 Monate später läuten die Hochzeitsglocken. Es ist die letzte arrangierte Ehe im Königshaus.
8: Interessant ist, dass sie nach einem schweren Jahrzehnt für Großbritannien stattfand.
0: Eine schrumpfende Wirtschaft, Streiks, Arbeitslosigkeit, Unruhen.
8: Großbritannien fehlte die klare Orientierung über seine zukünftige Identität als Nation. Und dann gab es diese riesige Märchenhochzeit. Sie wurde als der Tag gefeiert, an dem die politischen und sozialen Gräben, die entstanden waren, geschlossen wurden. Und als ein Tag, der die Nation zusammenbrachte.
0: Auch Charles hat sich auf diese Erzählung eingelassen. Er schreibt seinen Freunden: Ich glaube, ich habe das Glück, dass jemand so Besonderes wie Diana mich so sehr zu lieben scheint. Innerhalb der nächsten Jahre werden aus 2 4. Mutter, Vater, 2 Kinder, William und Harry. Die perfekte Familie. Und Diana hat ihre wichtigste Pflicht erledigt. Sie hat einen Erben und einen Ersatz zur Welt gebracht.
6: Es gab eine relativ glückliche Zeit in der Ehe, in der sie versuchten, das Beste daraus zu machen.
0: Der Prinz muss erkennen, dass die Frau an seiner Seite ihm zunehmend das Rampenlicht stiehlt.
7: Wie während der gesamten Reise ist Charles zugunsten Dianas in den Hintergrund getreten. Und heute Abend war keine Ausnahme.
0: Er hat keine Wahl. Und es lässt ihn im Zwiespalt.
4: Er machte sich extreme Sorgen, dass der Druck, der auf dieser jungen Frau lastete, für sie zu hoch sein würde. Es traf auch sein eigenes Gefühl als Prince of Wales. Und es kamen ohne Frage Spannungen auf, als alle Aufmerksamkeit ihr galt. Er wirkte schnell etwas dröge und bieder, besessen von Dingen, die nicht aufregend sind.
0: Für die Öffentlichkeit ist er vielleicht nicht unbedingt dröge, eher irgendwie seltsam.
8: Mitte der 80er Jahre gab Charles einem amerikanischen Journalisten ein Interview. Darin sprach er darüber, wie er sich mit seinen Pflanzen unterhält und wie sie darauf reagieren.
0: Gefundenes Fressen für die britische Boulevardpresse, die sich über ihn lustig macht. Charles' beste Verteidigung ist britischer Humor. Den beweist er bei seiner 40. Geburtstagsparty, geschmissen vom Prince's Trust, seiner Wohltätigkeitsorganisation für benachteiligte junge Menschen.
3: Neulich sprach ich zu einem ganzen Beet voller altmodischer Rosen, die sich mein wirres Geschwafel über den Sinn des Universums anhören mussten, während ich mit gekreuzten Beinen vor ihnen saß. In der Lotusposition.
0: Selbstironie ist gute PR. Aber mit seinen Pflanzen zu sprechen, ist nicht nur eine verschrobene Laune. Seit seiner Jugend fühlt sich Charles der Natur verbunden.
9: Charles' Engagement für die Umwelt ist nicht einfach linker Politaktivismus, sondern kommt aus einer ganz tiefen, fast mystischen Verehrung für die Natur, die er als etwas Heiliges sieht. Insofern ist er konservativ in eigentlich einem ganz traditionellen Sinne, nämlich als jemand, der sie unbedingt, die Umwelt und die Natur, bewahren will.
0: Mit gerade mal 21 hält Charles eine erste Rede zu menschengemachten Umweltschäden. Er spricht über die entsetzlichen Auswirkungen der Umweltverschmutzung in all ihren krebserregenden Formen.
8: Es geht dabei nicht nur um die Verschmutzung durch die Industrie, sondern auch um Plastikmüll und den Schaden, der dadurch im Meer verursacht wird. Er ist seiner Zeit weit voraus. Und dennoch kommen seine Reden nicht besonders gut an. Er wird als jemand mit skurrilen Anliegen betrachtet.
9: Charles war in Deutschland eigentlich immer sehr viel populärer als hier, vor allem auch in der früheren Zeit, weil sein Engagement für die Umwelt und für die Ökologie nicht so sehr als exzentrische Spinnerei gesehen wurde wie hier, als er noch jünger war, sondern als ein wichtiges politisches Engagement.
0: Exzentrisch zum einen, politisch kontrovers zum anderen. Charles zeigt sich besorgt über die wachsende Kluft zwischen Arm und Reich.
8: In den 80er Jahren hat Großbritannien eine neue Regierung unter der Premierministerin Margaret Thatcher. Thatcher baut die britische Wirtschaft zugunsten des Südostens des Landes um, was zu höherer Arbeitslosigkeit im Norden, aber auch in Londoner Innenbezirken führt.
0: Als die Arbeitslosigkeit grassiert, ist Charles entsetzt. In seinem konservativen Weltbild haben die Privilegierten eine Pflicht gegenüber den weniger Begünstigten.
8: Charles' Meinung, ganz öffentlich, er ist unzufrieden mit den Auswirkungen der Wirtschaftspolitik auf junge Menschen.
0: Die Minister kontern. Einer sagt, Charles identifiziere sich mit den Arbeitslosen, da auch er gewissermaßen keinen Job habe, außer zu warten, dass seine Mutter den Thron räumt. Außerdem solle er nicht für sozialistische Lösungen eintreten. Charles lässt sich nicht beirren.
6: Er konnte ziemlich hartnäckig sein, wenn es um etwas ging, woran er glaubte. Er betrieb Lobbyarbeit hinter den Kulissen, engagierte sich sogar selbst, um die Dinge voranzutreiben.
0: Die Queen, nun im mittleren Alter, wird inzwischen von der jüngeren Generation in den Schatten gestellt. Eine Umfrage von 1990 zeigt, dass fast die Hälfte der Briten eine Abdankung zugunsten von Charles zu gegebener Zeit unterstützt. Das ändert sich, als 1992 eine Biografie der Princess of Wales erscheint. Später stellt sich heraus, dass Diana mit dem Autor zusammenarbeitete und ihm auch erzählte, dass Charles eine Affäre mit seiner Ex-Freundin Camilla hat. Es ist Dianas Version der Geschichte. Doch sie bestätigt die Gerüchte.
8: Charles' öffentliches Image als idealer Ehemann und Vater wird durch die Enthüllungen in Andrew Mortons Buch erschüttert.
0: Diana spricht auch über ihre eigenen Probleme.
6: Diana litt an Bulimie und Magersucht. Sie hatte diese Schwierigkeiten schon, bevor sie Charles kennenlernte.
1: Also wir wissen ja, sie hat sich 1981 Weihnachten in Sandringham die Treppen heruntergeworfen, im dritten Monat schwanger. Ich glaube nicht, dass das ein ernst gemeinter Suizidversuch war, aber es war ganz sicher ein Aufschrei nach Aufmerksamkeit.
0: Ein Aufschrei. Charles weiß nicht, wie er helfen kann. Fühlt sich ohnmächtig.
4: Es gab echte Probleme. Diese wurden durch ihre Krankheiten zweifellos schlimmer. Sie stellten das Leben wirklich auf die Probe.
1: Und ich glaube auch, dass Prinz Charles völlig überfordert war mit Diana. Da war so eine junge Frau, die emotional labil war, unausgeglichen, mal fröhlich und dann wieder zu Tode betrübt. Und er wusste gar nicht, wie er damit umgehen sollte.
0: Im Dezember 92 wird die Trennung verkündet.
6: Der Prinz und die Princess of Wales gehen am ersten Tag nach ihrer offiziellen Trennung in entgegengesetzte Richtungen. Kaum hat er Kensington Palace verlassen, kommt sie zurück.
0: Die Sympathie der Öffentlichkeit und der Boulevardblätter gilt Diana.
1: Man muss aber auch sagen, Prinzessin Diana war ein PR-Genie, würde man das wahrscheinlich heute nennen. Die wusste schon genau, was sie tat und wie sie sich in Szene setzte.
0: Die schlimmste Blamage steht Charles noch bevor. Ein Hobbyfunker hat ein privates Telefongespräch zwischen ihm und seiner Geliebten mitgeschnitten.
2: Charles sagte zu Camilla, er wünschte, er könne in ihrer Hose leben. Sie sagte, du könntest als Unterhose wiedergeboren werden. Er scherzte, vielleicht als Tampon.
0: Ein privater Joke, eine etwas schlüpfrige Anspielung. Die Boulevardpresse macht 1993 eine große Geschichte daraus.
8: Die öffentliche Empörung über diese ekelhafte sexualisierte Entblößung des zukünftigen Königs war riesig. Es ließ Charles und Camilla sehr schlecht dastehen. Sie entschieden, das Ruder in die Hand zu nehmen und zu versuchen, die Geschichten, die in den Medien über sie verbreitet wurden, zu steuern.
0: Das Ergebnis? 1994 wird eine von Charles autorisierte Biografie veröffentlicht. Der Autor Jonathan Dimbleby interviewt Charles auch fürs Fernsehen. Sie freunden sich an.
4: Ich verbrachte ziemlich viel Zeit mit ihm für beides, den Film und das Buch. Es war in Ordnung für ihn, dass ich ihn als Person erforschte, dass wir uns unterhielten. Sie können sehr schnell dicht machen. Das System sagt sehr schnell, mit wem man nicht sprechen darf.
0: Aber warum sollte Charles riskieren, sich einem Journalisten zu öffnen?
4: Er wollte, dass die Menschen begreifen, dass er sich für viele gesellschaftlich wichtige Projekte engagiert.
0: For the public.
4: Und dass er sich nicht nur als Prince of Wales herumtreibt. Dazu noch mit einer zerrütteten Beziehung.
0: Vielleicht ist Charles blauäugig. Alles, was die Menschen interessiert, ist seine Sicht auf die Beziehung zu Diana.
1: Auf die Frage, ob er denn seine Frau betrogen hätte, hat er gesagt, nein. Er hätte versucht, treu zu bleiben, zumindest so lange, bis die Ehe unwiderruflich am Ende war. Und das war eigentlich das Einzige, was die Menschen von dieser Sendung in Erinnerung behalten haben. Und das war für ihn natürlich jammerschade, denn es war ja der Versuch, offen zu sein, sich als ehrlicher, aufrichtiger Prinz zu präsentieren.
0: Im folgenden Jahr gibt Diana ein Fernsehinterview, in dem auch sie Affären gesteht. Zu ihrer Verteidigung sagt sie die berühmten Worte: Wir waren zu dritt in dieser Ehe, also war es etwas voll.
6: Charles hatte echte Angst. Beide waren untreu gewesen. Aber Diana schien die Medien auf ihrer Seite zu haben.
0: Die Queen is not amused.
8: Sie schreibt Briefe an beide, ihren Sohn und ihre Schwiegertochter, und fordert sie auf, sich endlich scheiden zu lassen. Genug ist genug. Diese Enthüllungen gefährden die Monarchie. Das muss enden.
0: Dazu kommt, Charles und seine Mutter sprechen sich nicht aus. Schweigen. Kein Verständnis. Schmerzhaft für Charles, der so an seine Kindheit erinnert wird.
8: Die Queen ist es nicht gewohnt, solche privaten Dinge mit ihrem Sohn zu besprechen. Die Beziehung zwischen ihnen ist zu diesem Zeitpunkt etwas unterkühlt.
0: Doch wenn Charles hofft, das Drama sei zu Ende, täuscht er sich. Sterben Diana und ihr Freund Dodi Al-Fayed in Paris bei einem Autounfall.
6: Die Queen, der Prince of Wales und der Premierminister wurden über den Unfall und den Tod der Princess of Wales informiert.
0: Die weltweite Berichterstattung und das Ausmaß der Trauer nach Dianas Tod sind beispiellos.
10: 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In London there was sea.
2: In London gab es ein Blumenmeer. Blumen, soweit das Auge reicht. Die Menschen weinten überall. Es war eine wirklich sehr schwierige Zeit für alle in diesem Land. 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

0: Die öffentliche Trauer ist trotzdem nicht mit der ihrer Familie vergleichbar. Es ist ihre Tragödie. Charles William Harry.
1: Der Tod von Diana hat Charles zutiefst geschockt. Ihr Tod war der reinste Horror. Er hat ihn sehr, sehr erschüttert. Er sorgte sich auch sehr um seine Kinder, die nun keine Mutter mehr hatten. Die Tatsache, dass sie kein Paar mehr waren, änderte nichts an seinem Gefühl, dass die Kinder plötzlich ohne die geliebte Mutter dastanden.
0: Die öffentliche Meinung spricht Charles die Schuld zu.
1: Die grausame Behauptung, er sei in irgendeiner Form mit Schuld an ihrem Tod, war ziemlich schwierig. Und die Unterstellung, er würde seine Kinder nicht lieben, war ebenfalls sehr verletzend und schmerzhaft.
2: Ich glaube nicht, dass Charles schuld daran ist.

0: anhatte, was Diana passiert ist. Aber ich glaube, er spielte eine Rolle in dem traurigen Drama um Diana und die Entscheidungen, die sie traf.
1: Charles hat noch ein Problem. Er hat es satt, Camilla zu verstecken. Sie ist ihm wichtig, mehr als das, entscheidend für ihn. Er sagt, sie macht sich über mich lustig, wenn ich die Dinge zu ernst nehme.
2: Sie bügelt sozusagen die Falten in seiner Persönlichkeit glatt. Sie ist ein guter Gegenpart zu Charles. Er hört auf ihren Rat. Er schätzt, was sie zu sagen hat. Sie ist klug und hat eine sehr gute Einschätzung. Ihre Begegnung ist eine von Herz und Verstand.
1: Aber jetzt, nach Dianas Tod, muss Camilla in Deckung bleiben.
3: Es gab eine gewisse Feindseligkeit Camilla gegenüber. Also trafen sie sich heimlich.
1: Sie warten weit über ein Jahr, bis Anfang 1999, um sich als Paar zu outen, indem sie einigen Journalisten einen Tipp geben.
0: Kurz vor Mitternacht gestatteten sie unzähligen Kameras, Bilder davon zu machen, wie sie nach einer Party gemeinsam das Londoner Ritz verlassen.
4: Es handelte sich um eine Szene von 20 Sekunden. Die beiden treten aus dem Ritz heraus, gehen die Treppe hinunter und plötzlich war die Straße taghell. Es war ein Blitzlichtgewitter. Die beiden müssen total geblendet gewesen sein.
1: Es dauert noch 6 Jahre, bis Charles und Camilla schließlich den Bund fürs Leben eingehen. Und selbst dann sind nicht alle begeistert.
3: Viele Leute dachten, ja, er ist glücklich, das ist gut. Andere sahen es als eine Missachtung des Rechts der Princess of Wales, immer noch, selbst nach ihrem Tod, Teil seines Lebens zu sein. Das war nicht leicht.
1: Für königliche Verhältnisse ist das Event eher bescheiden.
5: Ihre Majestät scheint sehr erfreut zu sein, auch wenn sie sich nur ganz kurz in eine Reihe aufstellen.
1: Lange, sehr lange hat Charles gewartet. Auf sein privates Glück. Noch länger muss er warten auf die Krone. Mit 80 ist seine Mutter sehr fit, kaum zu stoppen. Der Prinz muss weiterhin seinen eigenen Weg gehen. Das ist manchmal anstrengend.
3: Er hätte eine ganze Armee gebraucht, um seinen vielen Interessen nachzugehen. Zu entscheiden, auf was er sich konzentrieren soll und was weniger Platz in seinem Leben einnimmt, war für ihn immer eine Herausforderung. Er ließ sich leicht von neuen Ideen begeistern.
1: Und manchmal bringt ihn das in Schwierigkeiten. Als er anfängt, Briefe, die sogenannten Black Spider Memos, an Regierungsmitglieder zu schreiben, wird er beschuldigt, sich in die Politik einzumischen.
6: Sie sind umstritten, da es zentral zur Monarchie gehört, politisch neutral zu sein und keine Stellung zu beziehen. Was die Black Spider Memos zeigen, auch wenn sie sich nicht mit einem zu dem Zeitpunkt wichtigen Thema befassen, ist, dass er sich in die Politik einmischt und eine politische Meinung vertritt und diese mit PolitikerInnen und MinisterInnen teilt.
1: Das Themenspektrum ist breit. Von der Forderung nach einer besseren Truppenausrüstung im Irak bis hin zum Schicksal des Schwarzen Seehechts. Aber es sind nicht die Themen, die Sorge hervorrufen.
6: Die Antworten zeigen, wie oft MinisterInnen ihm zustimmen, ihm gefallen wollen. Und wir wissen natürlich nicht, was sonst noch vor sich geht und auf welchen anderen Gebieten er sich einmischt.
2: Hätte er sie schreiben dürfen? Wahrscheinlich nicht. Trotzdem sehen wir in diesen Briefen die Persönlichkeit eines Prince of Wales, dem bestimmte gesellschaftliche Themen sehr am Herzen liegen. Und der glaubte, dass er das Recht hat, den Ministern seine Bedenken mitzuteilen. Vor allem im Hinblick auf die Tatsache, dass er eines Tages König sein wird, was jetzt der Fall ist.
1: Und eines seiner öffentlichen Themen ist und bleibt der Zustand der britischen Innenstädte. Als London 2011 von einer Reihe blutiger Unruhen heimgesucht wird, will Charles verstehen, warum.
7: Und er ging unmittelbar danach zusammen mit Camilla in diese Stadtteile und setzte sich hin mit den Jugendlichen, die diese Riots zum Teil mit angefacht hatten, und hörte zu. Und das war für mich ein ganz entscheidender Schlüsselmoment, wo ich verstanden habe, wie ernst es ihm ist, dass er

0: wirklich ernsthaft den Dialog vor allem mit den Schwächeren und mit den Ausgegrenzten führen will. Und ja, das hat mich damals sehr berührt und hat mein Bild von ihm sehr verändert.
1: Löblich, ohne Zweifel. Aber ungeachtet seines Wunsches, etwas zu verändern, kommt Charles in der Öffentlichkeit noch immer nicht gut an. 2018, Charles wird 70, hat weniger als die Hälfte der Briten eine positive Meinung vom Erben der Queen. Aber Meinungen können sich ändern. In der nächsten Episode hofft Charles, sein eigenes Image zu verbessern. Mit etwas Hilfe.
2: Die Hochzeit zwischen Harry und Meghan wurde auch als Schlüsselmoment betrachtet, da sie den Aufbruch der Monarchie ins 21. Jahrhundert suggerierte.
1: Aber alles fällt auseinander.
3: Bei der Beerdigung von Prinz Philip flehte Charles William und Harry an, ihm seine letzten Jahre nicht zu vermiesen.
1: Und nach einem Leben als Monarch auf der Wartebank wird Charles, nun ein alter Mann, endlich König.
4: Und er will endlich aus dem Schatten heraustreten und mal die Nummer eins auch in dieser königlichen Familie sein.
1: Charles. Born to rule. Geboren, um zu herrschen. Laut Umfragen weniger beliebt als seine Mutter, die Queen, oder seine Ex-Frau Diana, oder seine beiden Söhne William und Harry. Nur seine große Liebe Camilla punktet noch weniger als er. Doch 2018 scheinen die schlimmen Zeiten vorbei. Charles wird 70. Happy Birthday. Der Royal Family geht's gut. Charles und seine Söhne. Drei Herzen, eine Seele. Perfekte Harmonie. Wird es von Dauer sein?

0: Ein strahlender Tag im Mai. Charles und Camilla feiern die Hochzeit von Prinz Harry. Harrys Braut? Meghan Markle, eine Schauspielerin aus Los Angeles mit afroamerikanischen Wurzeln. Harrys Dad könnte wohl nicht glücklicher sein. Aber hinter dem Lächeln Angespanntheit. Charles ist besorgt, dass sein ungestümer Sohn Meghan ein falsches Bild vom Leben des Windsor-Clans vermittelt hat.
1: Als Meghan Duchess of Sussex wurde, hatte sie eine klare Vorstellung davon, wie sie ihre Rolle interpretieren würde. Das war ein bisschen, als würde man ein Kantholz in ein rundes Loch stecken. Sie musste ihre Ambitionen zurückschrauben, wollte sie in dieser Organisation wirklich effektiv arbeiten.
0: Meghan und Harry verbergen ihren Frust mit einem Lächeln und kündigen ihren Job als Fulltime Royals im Januar 2020. Sie wollen lieber eine neue progressive Rolle in Teilzeit.
2: Es gab große kulturelle Unterschiede zwischen Hollywood und dem Hof, zwischen Meghan und der Familie. Und Harry war schon länger verärgert.
0: Unglaublich. Damit haben Charles und die Queen nicht gerechnet. Aber der Vater ist vorsichtig, denn er will seinen Sohn nicht verprellen. Er und die Queen bekunden öffentlich, dass sie den Wunsch des Paares nach mehr Unabhängigkeit unterstützen. Aber bitte ganz oder gar nicht. Da es nicht nach ihrer Nase geht, verabschiedet sich das Paar und fliegt über den großen Teich nach Amerika. Für Charles ist das bitter. Es fühlt sich so an, als hätte er seinen Sohn verloren, der nun physisch und emotional weit weg ist.
3: Er ist ein Vater, der möchte, dass alles gut läuft, auch wenn es nicht so ist.
0: Vielleicht hat die Royal Family zu sehr darauf gesetzt, dass Meghan mit etwas Glamour und Sternenstaub die königliche Marke aufpoliert.
2: Sie war willkommen als frischer Wind in der Royal Family. Schade, dass sie nicht länger Teil davon blieb. Die Öffentlichkeit wäre wohl auf ihrer Seite gewesen.
4: Sie war unglaublich für die Royal Family. Sie schaffte es, ein neues Publikum anzusprechen, People of Color, die sich vorher nie für die Royals interessierten und sich nicht repräsentiert fühlten. Es macht klar, wie diese Institution funktioniert. Dass sie versuchten, Meghans Image für sich einzuspannen, und nicht mal das schafften sie.
0: Das zeigt auch ein Problem. Die Windsors präsentieren sich gern als Vorzeigefamilie, verkaufen Familienwerte. Eine schrecklich nette Familie aus dem Buckingham Palace.
1: Es wäre vernünftiger, nicht zu beliebt zu sein. Das waren berühmte Worte von Prinz Philip. Lieber nicht zu beliebt sein, dann kann man nicht so tief fallen.
0: Wenn Charles denkt, dass Harry und Meghan jetzt stillhalten werden, dann irrt er gewaltig. Das Paar legt nach, plant nach dem Abgang den nächsten Auftritt. 2021 erzählt Meghan im amerikanischen Fernsehen, dass es pränatale Diskussionen über die mögliche Hautfarbe ihres Kindes Archie gegeben habe. Vorurteile, gar Rassismus in der königlichen Familie? Könnte Charles gemeint sein? Ein enger Vertrauter winkt ab.
3: Ich kenne ihn seit 30 Jahren. Ich glaube, er hat nicht einen einzigen rassistischen Knochen in seinem Körper.
0: Rassismus. Dennoch ein wirklich heikler Vorwurf für die Royal Family.
5: Das Vereinigte Königreich, unsere Monarchie, Länder in ganz Europa, alle haben in der Vergangenheit vom Rassismus profitiert. Es ist wichtig, das anzuerkennen. Wer das zugibt, ist keine schlechte Person. Aber es bedeutet, dass man daran arbeiten muss. Und Charles und der Rest der Familie müssen das angehen.
0: Und dazu gehört auch die Auseinandersetzung mit dem britischen Erbe der Sklaverei.
4: Und ein wichtiger Teil dieser Geschichte war das Monopol für den Handel und die Versklavung von Afrikanern, in das die Royal Family verstrickt war. Und das begann, als Charles II. Auf dem Thron saß. Und die Gewinne kamen der Royal Family über lange Zeit zugute.
6: The profits, of course, that benefited the Royal Family.
0: Diese Gewinne nehmen zu, als die Briten das größte Weltreich der Geschichte errichten, das über Afrika und den ganzen Globus reicht.
1: Das Empire wurde auch mit Hilfe von Gewalt und Unterdrückung aufgebaut. Die einheimischen Völker litten sehr unter den britischen Kolonialherren und die britische Monarchie war das Symbol, das dieses blutige Unternehmen zusammenhielt.
0: Während der Regentschaft der Queen wird das Empire aufgelöst und durch das Commonwealth ersetzt. 2022 räumt Prinz Charles auf dem Treffen der Regierungschefs des Commonwealth ein, dass die Monarchie Lehren aus der Geschichte ziehen muss.
7: Ich kann meine persönliche Trauer über das Leid von so vielen Menschen nicht beschreiben, während ich mich immer mehr mit den anhaltenden Auswirkungen der Sklaverei auseinandersetze. Für eine gemeinsame Zukunft, die all unseren Bürgern zugutekommt, müssen wir neue Wege finden, um die Vergangenheit aufzuarbeiten.
4: Er hat selbst gesagt, es sei an der Zeit, Gespräche über die Sklaverei zu führen. Das war vielversprechend. Wir hoffen,

0: dass ein größeres Verständnis für die anhaltenden Auswirkungen der Sklaverei, für den Schmerz, den wir heute noch tragen, dazu führt, dass mutigere Entscheidungen getroffen werden, dass eine offizielle Entschuldigung den Prozess der Wiedergutmachung anschieben kann und dass wir so diese Geißel der Geschichte hinter uns lassen können.
1: Die Monarchie ist kein Märchen. Schuld und Reue gehören zur Geschichte. Wie der Tod. Im April 2021 stirbt Prinz Philipp mit fast 100 Jahren. Auch wenn die Beziehung schwierig war, Charles liebte seinen Vater. Bei der Beerdigung, während Corona, muss die Witwe Queen Elizabeth II. Allein sitzen. Charles muss sich jetzt um seine Mutter kümmern. Der Tod seines Vaters erinnert daran, dass auch sie sterblich ist. An diesem Tag ist auch Harry da. Charles weiß um die Spannungen zwischen den Brüdern, seinen Jungs. William hat genug von Harrys Sticheleien gegen die Familie.
2: Bei der Beerdigung von Prinz Philipp flehte Charles William und Harry an, ihm seine letzten Jahre nicht zu vermiesen. Offensichtlich will Charles wieder etwas gut machen. Er möchte, dass die Familie wieder zusammen ist, dass Harry nach Hause kommt.
1: Harry aber sieht keinen Grund zu bleiben. 3 Tage später geht's für ihn zurück in die USA. Charles kann nichts ändern. Der ewige Thronfolger vertritt nun zunehmend seine Mutter, deren Gesundheitszustand sich verschlechtert. Er übernimmt die jährliche Eröffnung des Parlaments im Mai 2022. Es ist erst das 3. Mal, dass die Queen in ihrer 70-jährigen Regentschaft diesen Termin verpasst.
3: My Lords, pray be seated.
4: My Lords und Mitglieder des House of Commons, die Priorität der Regierung Ihrer Majestät ist das Wachstum und die Stärkung der Wirtschaft.
1: 4 Monate später, im September 2022, stirbt mit 96 Jahren die Queen. Die Welt hält inne.
5: Der Tod der Queen kam nicht unerwartet, aber doch recht plötzlich. Ein paar Tage vorher war sie in Schottland, empfing ihre neue Premierministerin. Sie war nicht in bester Form, aber sie stand da und wirkte rüstig und munter.
1: Mit 73 übernimmt Charles den Job, für den er seit seiner Geburt bestimmt war. Und der mittlerweile alte Mann weiß, der erste Eindruck zählt.
4: Mein Leben wird sich natürlich mit den neuen Pflichten verändern. Ich kann nicht länger so viel Zeit und Energie den Wohltätigkeitsorganisationen und Anliegen widmen, die mir so wichtig sind.
6: All die, die immer befürchtet haben, dass er als König sich genauso politisch einmischen würde, wie er das als Thronfolger getan hat, die hat er versucht damit zu beruhigen und hat im Grunde gesagt, ich bleibe im Rahmen der verfassungsmäßigen Grenzen, werde sie nicht überschreiten, ich werde mich nicht mehr so einmischen.
1: Er versucht sogar öffentlich, Wunden innerhalb der Familie zu heilen.
7: Er sprach herzlich über seine beiden Söhne. Er sagte, dass William und Kate bereits Prince und Princess of Wales geworden seien. Und er sprach auch über Harry und Meghan. Er sagte, er würde sie weiterhin unterstützen, das Leben zu führen, das sie gewählt hätten.
1: Er führt das Land durch die Trauer.
8: Charles selbst hat den Übergang, wie ich persönlich fand, sehr, sehr gut geschafft. Das war für ihn ja auch keine einfache Zeit. Er ist ja immerhin über 70 und musste 10 Tage lang mehr oder weniger rund um die Uhr bereitstehen und auch mitlaufen oder am Sarg stehen. Und das ist eine schwere Zeit für ihn persönlich gewesen, ganz sicher. Aber dennoch hat er eigentlich den Ton getroffen, der nötig war.
1: Manchmal ist ihm die Belastung anzumerken. Nicht leicht, wenn man auf Schritt und Tritt beobachtet wird.
6: Es gab ja auch so ein paar Szenen nach dem Tode der Queen, seiner Mutter, wo er sehr ungeduldig war, weil der Füller getropft hat oder weil ein kleines Schächtelchen mit Kulis auf dem Pult lag, wo er gerade seine Unterschrift tätigen wollte und es ihm störte. Also man merkte, dass manchmal ja, die Nerven ein bisschen bloß lagen, wobei in so einer Situation ist es natürlich verständlich.
1: Als die Beerdigung der Queen dann stattfindet, sieht Charles sehr erschöpft aus. Da ist ganz sicher der Schmerz und wohl auch die Bürde der neuen Rolle.
2: Ich glaube, ich habe Charles noch nie so emotional gesehen.
1: King Charles kann Mut fassen. Seine Regentschaft ging gut los. Jetzt kann er sich der Zukunft mit ihren neuen Herausforderungen zuwenden.
9: He knows the role.
10: Er kennt die Rolle des Staatsoberhauptes. Er weiß, dass er keine persönliche Meinung zu wichtigen Themen äußern darf. Es sei denn, die aktuelle Regierung gibt ihm grünes Licht.
1: Er muss sich ans Protokoll halten und den Wünschen seiner Regierung nachkommen. Er ist nicht ihre Marionette, aber halt doch auch ein Diener seines Königreichs. Er muss Staatsoberhäupter empfangen und Staatsbesuche machen.
7: Er weiß, dass seine Kritiker in den Startlöchern stehen, um ihn zu kritisieren, sobald er etwas tut, das verfassungswidrig sein könnte.
1: Einer der ersten Konflikte hat mit einem für ihn zentralen Thema zu tun, dem Klimawandel. Er war regelmäßiger Teilnehmer bei internationalen Gipfeltreffen, um seine Botschaft zu verkünden. Rettet den Planeten, sonst war's das. Er soll auf dem Klimagipfel in Ägypten sprechen. Als König aber braucht er dafür die Erlaubnis seines Premierministers.
8: Und als die jetzige Regierung ihm im Herbst, also die Tory-Regierung, verboten hat, zu der Klimaschutzkonferenz in Sharm el-Sheikh zu fahren, hat er das öffentlich gemacht. Er hat das an die Times geleakt und hat dadurch deutlich gemacht, dass es da einen Konflikt gibt.
1: Es kommt zur Auseinandersetzung zwischen Regierung und König. Charles findet einen Kompromiss. Er veranstaltet seinen eigenen Klimagipfel im Buckingham Palace.
7: Charles hat im Grunde gesagt, gut, wenn ihr mich nicht gehen lasst, mache ich etwas anderes. Ich zeige der Öffentlichkeit, dass ich mich verfassungskonform verhalte und auf den Rat meiner Minister höre. Nichtsdestotrotz ist das etwas, das mir sehr wichtig ist.
1: Seine verfassungsmäßige Rolle erfüllen und gleichzeitig seinen Überzeugungen treu bleiben. Eine Gratwanderung. Andere empfinden es als eine Art Doppelmoral.
11: Interessant daran ist, dass all die PolitikerInnen und BeamtInnen, die zum Buckingham Palace kamen, auch nach Ägypten reisten. Sie verbrauchten dadurch also mehr Treibstoff und verursachten mehr Emissionen, was nicht wirklich der Umwelt hilft.
1: Ärger zu Hause, Unzufriedenheit in der Ferne. In der Karibik hat der Tod der Queen die republikanische Bewegung beflügelt, vor allem in Jamaika.
11: Diese Zeiten sind vorbei. Die Monarchie ist ein Relikt. Wir sollten sie hinter uns lassen und vorwärts gehen.
12: Die Zeiten ändern sich. Je mehr Jamaikaner die Geschichte verstehen und begreifen, dass es keinen offensichtlichen Nutzen gibt, desto mehr wird sich diese Sicht durchsetzen. Wir müssen uns mit der komplexen Frage auseinandersetzen, was Souveränität heutzutage und in Zukunft bedeutet.
1: King Charles macht das keine Sorgen.
13: Ich denke, dass Charles damit gar kein Problem haben wird.
5: Er wird keinem Land im Weg stehen, das ihn nicht weiter als König haben möchte.
10: Er würde wahrscheinlich sagen, viel Glück und wenn ihr möchtet, komme ich zu eurer Unabhängigkeitsfeier.
1: Auch im Vereinigten Königreich gibt es eine republikanische Bewegung. Aber noch ist es ein Minderheitensport, der hauptsächlich von jungen Leuten ausgeübt wird.
11: Die Umfragen sind interessant. Sie zeigen, dass junge Menschen die Monarchie viel weniger unterstützen. Es wird interessant, wenn diese Generation heranwächst und die ältere Generation, die traditionsgemäß die Monarchie unterstützt, nicht mehr da ist. Also demografisch verschiebt sich da was. Und das könnte dann irgendwann kippen.
1: Ein anderes Thema, das die Gesellschaft und Generationen spaltet: Harry und Meghan.
7: Sie nutzen diese Plattformen, Podcasts, eine Netflix-Serie, um ihre Version zu verbreiten, dass sie ungerecht behandelt worden seien, als sie noch Mitglieder der Royal Family waren.
1: Wie es scheint, kann die Öffentlichkeit nicht genug davon bekommen. Als Harry seine Memoiren Spare, Reserve, veröffentlicht, bricht er Rekorde. Kein anderes Sachbuch verkaufte sich schneller. Harry beteuert, die Monarchie zu unterstützen, aber er spricht ohne Erlaubnis über Family Business.
2: Es war interessant zu hören, wie schwer es für Charles als Alleinerziehender war. Oder dass Charles Harry nicht umarmte, als er ihm sagte, dass seine Mutter gestorben sei. Das ist echt hart. Und es zeigt, wie sehr auch Charles zu kämpfen hatte.
1: Kritiker fordern, dass Harry und Meghan einen Gang runterschalten sollten.
7: Sie müssen etwas anderes, Größeres finden, jenseits der Tatsache, dass sie Mitglieder der Royal Family waren. Diese Geschichten auszugraben und weiter ihre schmutzige Wäsche in der Öffentlichkeit zu waschen, damit kommt man irgendwann nicht weiter. Die Leute haben es irgendwann satt.
1: Harrys Unterstützer sagen, er tue der Familie letztlich einen Gefallen.
2: Es ist ziemlich klar, dass die Monarchie in den letzten 100 Jahren entschieden hat, dieses Spiel der britischen Presse mitzumachen. Sie mit Geschichten zu füttern, sodass sie als Institution erhalten bleibt. Unsere Presse hat eine enorme Macht. Sie hat den Brexit beeinflusst. Sie hat Wahlen beeinflusst. Und sie würde die Monarchie stürzen, wenn die Royal Family sich gegen sie erheben würde.
1: Harry und Meghan haben einige Boulevardzeitungen verklagt. Mit Erfolg. Ein ungleicher und einsamer Kampf.
2: Harry ist auf eigene Faust losgezogen, die britische Boulevardpresse zu Fall zu bringen. Die Royal Family wird sich ihm nicht anschließen. Das könnte ihr Ende sein.
1: Was mag das für das Verhältnis von Vater und Sohn bedeuten?
2: Harry glaubt, dass eine Versöhnung mit Charles möglich ist. Und er weiß das sicher am besten. Ich denke, Charles würde das wollen. Aber es gibt rote Linien auf beiden Seiten.
6: Aber ich glaube, sein großes Bestreben ist trotzdem, die Tür offen zu halten und sich mit seinem Sohn zu versöhnen. Er hat ihn eingeladen nach Sandringham Weihnachten. Er hat ihn offensichtlich auch eingeladen zur Krönung. Er will damit sagen, für dich steht die Tür offen, du wirst immer ein geliebtes Familienmitglied sein.

Harrys Enthüllungen mögen für Unruhe sorgen. Die britische Monarchie aber hat größere Krisen erlebt und überlebt. Das Haus Windsor braucht aber

0: Eine beachtliche Zahl von Menschen, die ihn am königlichen Hof umgeben, gehören den verschiedenen ethnischen Minderheiten an. Das wird sich fortsetzen. Besetzungen werden die Tatsache widerspiegeln, dass wir eine multikulturelle Gesellschaft, eine diverse Gesellschaft sind. Er wird das durch die Ernennungen unterstreichen wollen.
1: Und was ist mit dem Prunk, der auch bezahlt werden muss?
2: God save the King!
1: Das Zeremoniell wirkt oft überholt und archaisch.
3: Ich glaube, er wird da mit dem Rotstift rangehen. Er wird sich überlegen, wo reduzieren wir, um auch der Erwartungshaltung und entgegenzukommen und auch zeitgemäßer zu erscheinen.
1: Auch außerhalb des Hofs baut Charles eine neue Beziehung zu seinem Volk auf. Er zeigt sich als nahbarer und integrativer König. Vielleicht ist Charles ein alter Mann, von dem man nur Reformen erwarten kann, keine Revolutionen. Einer, der nach den bewährten Regeln spielt und der ganz gern den Staffelstab des Aktivisten an die nächste Generation übergibt.
4: Meine einzigen Bedenken für unseren König sind, dass er aus Angst vor möglicher Kritik an seinen Plänen für die Modernisierung der Institution nicht genug tut, um sie voranzubringen in die Zukunft.
1: Ein Leben für die Krone. Er ist nicht seine Mutter und nicht Diana. Aber er ist Charles III. An Statur hat er gewonnen.
3: Mein Eindruck ist, dass sich die Öffentlichkeit immer mehr für ihn erwärmt. Prinzessin Diana, das ist ein Kapitel, das mehr oder weniger abgeschlossen ist. Man gönnt ihm, dass Camille die Liebe seines Lebens an seiner Seite ist.
0: Er ist herzlich, er hört gerne zu. Und jeder, der ihm begegnet, wird merken, und sehr viele Menschen werden ihm in seiner Rolle als König begegnen, er ist emotional, er kümmert sich.
1: Wer auf ein Ende der britischen Monarchie hofft, muss ich wohl noch gedulden. Seit dem Brexit kämpft das Vereinigte Königreich damit, sich neu zu definieren. Und Charles wird für viele, wie seine Mutter einst, zu einer Figur der Beständigkeit in unsicheren und stürmischen Zeiten.
5: Im Grunde ist Charles jetzt als ein im eigentlichen Sinne Konservativer in einem Land, wo die Regierung weit ins Rechtspopulistische abgedriftet ist, da ist er plötzlich so etwas wie der stabile Faktor der Mitte. Und selbst Antimonarchisten sagen mir mittlerweile, sie sind eigentlich ganz froh, dass er da ist im Moment.

0: Er wollte ein normales Leben, in dem die Familie an erster Stelle steht. Eine seiner Bewältigungsstrategien lautete: Bleib zuversichtlich.
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6: Herzlich willkommen im Nachtcafé. Schön, dass Sie da sind. Dankeschön. Vielen Dank. Jedem Anfang wohnt ja ein Zauber inne. Und das gilt natürlich ganz besonders auch für die Liebe. Die Frage ist nur, was bleibt von diesem Zauber? Wie erhalten wir die Liebe? Und wie viele Abenteuer, Geheimnisse und Krisen kann die Liebe tragen? Liebe vom Finden und vom Bleiben. Das ist heute unser Thema. Und ich bin sehr gespannt auf diese Gäste.

0: 30 Jahre lang lebte Dr. Ulla Becker in einer geheimen Liebesbeziehung mit einem Priester. Die Moderatorin Karen Heinrichs liebt ihr Single-Leben mehr als Männer. Schauspieler Hardy Krüger und seine Frau Alice sind glücklich verheiratet, doch ein Rosenkrieg belastet ihre Familie. Die Liebe trifft uns oft wie ein Blitzschlag. Das weiß der Paartherapeut Dr. Matthias Jung. Doch wie lässt sich die Innigkeit erhalten? Nach überstandener Krebstherapie mussten Sie, Nella Rausch, sich noch mal neu auf Ihre Ehe einlassen und auch auf Intimität. Im Nachtcafé außerdem Ingrid und Walter Glässer. Sie verbrachten 9 Wochen allein auf offener See auf einem kleinen Ruderboot und dachten dabei gleich 3-mal ernsthaft an Scheidung. Herzlich willkommen an Sie und herzlich willkommen an die komplette Runde. Wenn wir gleich da bleiben, hätten Sie beide, Sie sind über 42 Jahre verheiratet, hätten Sie sich das vor 10 Jahren vorstellen können, Frau Glässer, dass Sie alleine über den Ozean rudern?
1: Nein.
0: Mit Ihrem Mann zusammen?
1: Nein, weil ich konnte gar nicht rudern.
0: Sie konnten gar nicht
1: Nein.
0: rudern? Wie sind Sie denn dann auf diese Idee gekommen?
1: Er hat sich immer mal wieder so Filme angeguckt von Ruderer, wo der schon gemacht hatte.
0: Ja.
1: Und hat mich da irgendwie infiziert. Und dann haben wir erst von 4 Hamburgerinnen, die haben das 2017 gemacht, gesehen.
0: Ja.
1: Und irgendwann waren dann so 4 Engländerinnen. Und die waren ein bisschen mehr wie ich an Figur. Ich hatte auch mehr damals, muss ich noch dazu sagen. Mhm. Und dann habe ich gesagt, wenn die das schaffen, schaffe mir das auch. Ich mache das mit dir.
0: Das ist doch mutig, oder? Also erstmal Respekt dafür. Sie haben diesen Film gesehen und kamen dann auf diese Idee. Mhm. Als Sie das so mitgekriegt haben, haben Sie gedacht, so, ach ja, lassen wir die Ingrid mal, das wird wahrscheinlich nichts? Oder haben Sie sie gleich ernst genommen? Wussten Sie?
2: Klar, logisch.
0: Ja, also Sie wussten schon, das gehen wir jetzt an.
2: Logisch, das gehen wir an.
0: Sie hatten ja auch schon Erfahrung. Haben Sie dann ordentlich trainiert?
2: Ja, jeden Tag.
0: Ja?
2: 3 Jahre lang.
0: Wie geduldig sind Sie so als Vermittler?
2: Gar nicht.
0: Das heißt, also kam es dann in der Vorbereitung schon so ein bisschen?
2: Ja, immer. Und es war die klare Ansage, das, was ich sage, das wird gemacht.
0: Oh, wie gut sind Sie damit klargekommen mit diesen Ansagen?
1: Ich musste mit klarkommen.
0: Ei,
1: aber ich saß ja immer vor ihm, er hat dann gesehen, wie mir die Tränen im Auge waren.
0: Und wie lange ging diese Zeit dann? Wie lange haben Sie sich vorbereitet?
1: 3 Jahre.
0: 3 Jahre. Mhm. Was sagen Sie dazu, wenn so ein Paar sagt, Mensch, wir brauchen mal wieder was Neues, wir brauchen eine Herausforderung?
3: Fabelhaft. Paare müssen spannend sein, Paare müssen gemeinsame Projekte haben, auch einzeln, großartig. Meistens gibt es auch eine gute Sexualität, weil das Paar spannend ist, würde mich sehr interessieren.
0: Er ist gleich bei der Sexualität wieder.
2: Nicht alles im Fernsehen.
0: Er ist gleich bei der Sexualität. Ich hoffe, es ist okay, wenn wir uns erstmal mit dem Rudern beschäftigen. Und wenn wir dann später
4: Leider.
0: Ein bisschen zu dem Thema
4: kommen.
0: Ja, das ist okay. Wenn wir uns das mal vorstellen, dieses Ruderboot, beschreiben Sie uns mal, wie breit war das, wie groß war das, mit dem Sie dann losgeschickt?
2: Ungefähr 1,50 Meter breit und 7,30 Meter lang.
0: 7,30 Meter lang.
2: Ja.
0: Aber das war Ihnen klar, da sind Sie dann allein und da sind nicht nur irgendwelche Ruderboote links und rechts. Ihnen war klar, worauf Sie sich da einlassen.
2: Ja.
0: Wie war das dann an den Tagen davor? Ich stelle mir jetzt vor, man bereitet sich 3 Jahre vor. Wie aufgeregt waren Sie dann an den 1, 2 Tagen, bevor es losging?
2: Wir waren extrem aufgeregt. Wir hatten noch mit Freunden und unseren Mitarbeitern in La Gomera noch ein Abschiedsessen. Und zum Abschiedsessen wurde gesagt, der Start wird verlegt.
0: Oh, okay.
2: Da war natürlich erst mal die Stimmung am Boden.
0: Und dann konnte man sich noch mal sich und seiner Nervosität.
2: Genau.
0: Wovor haben Sie auch manchmal gedacht, Mensch, worauf haben wir uns da eigentlich eingelassen?
1: Nee, nie. Den Gedanken haben wir uns nie gemacht.
0: Wie waren dann so die ersten 2 Tage, Frau Glässer?
1: Also der erste Tag überging und nachts hatte man dann erst einmal richtig Angst, weil mir hatte gedacht, mir hatte Sturm. Und dann haben wir uns beim Veranstalter erkundigt und gesagt, was wollt ihr? Ihr habt schlechtes Wetter.
0: Okay, das ist noch dann, lange kein Sturm.
1: Dann ist mir klar. Ja. Und dann haben wir uns entschlossen, einen Fallschirmanker rauszulassen, dass man mit der Quelle nicht querkommen, sondern der uns in der Spur hält.
0: Ja.
1: Und so haben wir dann die Nacht verbracht.
0: Und dann Tag 2, Tag 3?
1: War uns dann klar, müssen wir weiter. Dann haben wir am nächsten Morgen den Anker wieder reingeholt und dann und gesagt, müssen wir durch, jetzt geht's los.
0: Ist es richtig, dass Sie sich auch früh verletzt haben?
2: An dem Tag.
0: An dem Tag?
2: Beim Anker reinholen.
1: Ja.
0: Was ist da passiert? Beschreiben Sie das mal.
1: unsere Reinholleine vom Anker und die Einholleine und der Ankerleine selber hatte sich verheddert. Und das ist wie ein Fallschirm, der Anker. Und konnte man nicht abklappen, dass das Wasser abgeht. So haben wir gefüllt mit Wasser reinziehen müssen. Und ich habe mir irgendwie die Leine zum Ziehen hier so um die Hand rumgewickelt gehabt. Und dann kam eine Welle und hat den Anker wieder rausgezogen. Oh, und dann ging halt das Ganze hier über den Finger rüber.
0: Also Sie, ich sehe, Sie haben immer noch einen
1: Finger. Ja, ich habe noch, ja.
0: Okay, das ist davon noch nach
1: wie vor. Das ist davon noch, ja.
0: Und was war dann mit dem Finger?
1: Ich hatte dort dreimal die Sehne, hatte drei offene Stellen, wo die Sehne gerissen waren. Und das Gelenk hier, das hat es total zertrümmert.
0: Das hat es zertrümmert?
1: Ja.
0: Ja, aber sind Sie dann nicht gleich zurück und haben gesagt, so, das war es jetzt hier mit uns?
1: Nee, das war keine Option.
0: Keine Option?
1: Nee. Nein.
0: Und was haben Sie dann gemacht? Wie haben Sie das?
1: Mit dem Veranstalter abgesprochen, mir geht's gut, ich probiere das. Ich habe mir dann mit Bandage eine Schiene gemacht und dann Finger weg und dann rudern.
0: Respekt. Erstmal Respekt dafür, ja. Ich meine, wenn ich mir jetzt so den Alltag vorstelle, ja, wie gesagt, Herr Jung war schon gleich bei der Sexualität, da steigen wir jetzt mal nicht ein. Aber haben Sie denn da sowas wie Privatsphäre jemals gehabt?
2: Nee, Privatsphäre gibt es nicht auf dem Boot.
0: Wie ist es dann mit den natürlichen Bedürfnissen, die man so hat? Da war ja wahrscheinlich auch keine Toilette oder so.
2: Drei Eimer. Ja. Einmal für Wäsche, einmal für den Körper und einmal für die Toilette.
0: Ah ja. Und wie sehr hat das Boot geschwankt? Holen Sie uns mal so ein bisschen rein in Ihren Alltag.
2: Also Toilettengang war schwierig.
0: Der war schwierig. Und auch sonst?
2: Also die einem das nervenaufreibend.
0: Nervenaufreibend.
2: Ganz richtig, extrem nervenaufreibend.
0: Wie war das mit Schlafen? Also ich stelle mir, jetzt sehen wir hier auch einige Bilder. Ich stelle mir vor, das Wetter schlecht, wie Sie sagen. Es regnet. Sie haben da keine Privatsphäre. Es schwankt die ganze Zeit. Wie war das mit Schlafen?
2: Schwierig. Wir hatten bloß 2 Stunden Zeit. Also der Rhythmus war immer 2 Stunden, 2 Stunden. Und die ersten 30 Tage haben wir nur Regen gehabt. Entweder Regen oder Wasser von der Seite. Und es war alles nur noch nass.
0: Also auch, auch
2: Schlafsack, alles nass. Immer Klamotten nass, alles nass. Du bist dann reingekommen, nach deinen 2 Stunden, warst eiskalt, trotz 23, 24 Grad Außentemperatur. Und hast du dann versucht, in den Schlafsack reinzudrücken und zu legen. Und wenn dann richtig warm war, dann hat es geklingelt, dann bist du wieder reingekommen und alles in die nasse Klamotte. Es war also wirklich extrem zum Schluss.
0: Wenn Sie sich das vorstellen, Frau Heinrich, Sie sind ja überzeugter Single und leben das gerne. Mit einem Partner 60 Tage auf so engem Raum, ist das so eine Art Horrorvorstellung?
4: Ich habe tatsächlich gerade überlegt, mit wem ich das machen könnte. Aber ich habe auch ganz, ganz tolle Freunde, Freundinnen, mit denen ich verreise. Und da würde ich doch tatsächlich einen Freund oder eine Freundin wählen. Weil das, was, also diese Trainingssituation, also dass einer, klar, einer muss sagen, hier geht's lang. Und deswegen haben Sie wahrscheinlich gedacht, okay, ich muss mich dem jetzt unterordnen. Aber wie oft waren Sie auch richtig sauer?
1: Oft. Ja. Und er hat dann nachts auf dem Meer eine richtige Ansage bekommen.
4: Was zum Beispiel?
1: Er ist immer so nachtragend und laut und ungerecht. Und dann manchmal. Ich habe ihm gedacht, ich werde nicht wie du, aber ich bin's jetzt. Und habe ihn sowas von zusammengeschickt.
0: Also da ging es richtig zur Sache.
1: Da ging es richtig zur Sache.
0: Ja. Könnten Sie sich auch vorstellen, sowas zusammen zu erleben?
5: Ach, wir haben das jeden Tag. Das heißt nur zu Hause. Wir sind das Boot.
4: Das heißt nur zu Hause.
5: Nein, ich glaube, das ist natürlich eine Extremsituation. Und ich weiß ja nicht, wahrscheinlich waren die ersten paar Tage die schlimmsten überhaupt.
1: Ja.
5: Also ich habe jetzt gerade eine ähnliche Erfahrung gemacht, wo ich 17 Tage aushalten musste. Und das war schon eine Challenge, weil wir sehr wenig gegessen haben, kaum geschlafen haben, aber auch immer nur so 2 Stunden, vielleicht überhaupt, aber erst nach 10 Tagen. Und das war schon grenzwertig. Und das alleine ist schon, glaube ich, eine Extremsituation, ein Ausnahmezustand. Aber bei uns ist es halt einfach so, wir haben schon eine richtig tolle Streitkultur auch. Und es gibt Wir sind eine große Familie, 7 Kinder, 7-mal verheiratet. Also wir sind schon wirklich gut dabei. Und wir streiten schon sehr gerne und auch mal richtig laut. Und wir haben uns aber immer eine Sache gesagt, wir gehen nie ins Bett, bevor wir uns einfach wieder in den Arm genommen haben.
3: Ja,
5: das ist ganz wichtig. Und wir gehen nicht aus dem Haus, ohne dass wir uns dann wieder lieb haben.
0: Da kommen. Ja, da schalten Sie sich gleich ein, Herr Jung.
3: Das ist hundertprozentig wichtig. Die Streitkultur ist wichtig, dass sich wieder versöhnen, dass sich vergeben können. Paare, die immer streiten, sind eine Katastrophe. Paare, die nie streiten, sind genauso eine Katastrophe. Da wird alles unter den Teppich gekehrt. Das ist völlig normal. Manchmal könnten wir einen anderen umbringen. Und da würde ich sagen, warum nicht? Das ist ein Affektmord, da gibt es niedrige Strafen.
0: Herr Jung. Aber jetzt wollen wir das natürlich hören. Ich habe am Anfang gesagt, Sie haben 3-mal über Scheidung nachgedacht.
1: Ja.
0: Wie hat sich das denn weiterentwickelt? Also wir haben schon gehört, da ist es so ein bisschen hin und her geflogen. Und man hat sich gegenseitig so Ansagen gemacht. Aber wie kam es denn dann zu diesen richtigen Streitigkeiten? Wie ist das auf diesem Boot abgelaufen?
2: Alles Kleinigkeit im Endeffekt. Ja.
0: Kleinigkeit.
2: Ja, es kommen immer Kleinigkeiten zusammen. Im Endeffekt, ja, Nichtigkeit zum Teil. Und ja, das summiert sich halt. Und dann, du bist ja immer gestresst und immer durch die Wackelei. Und es fängt ja beim Frühstück schon an. Du brauchst schon einmal 4, 5 Hände, um dein Wasser zu kochen.
0: Ja.
2: Und
0: dann sind sie explodiert? Waren auch Sachen von zu Hause, so Konflikte, die man von zu Hause, Sie nicken?
1: Ja, also bei mir schon.
0: Ja? Also da hat schon vorher was gearbeitet und das kam dann daraus?
1: Also nicht so unbedingt, aber man denkt dann schon drüber nach, auf jeden Fall.
0: Ja? Und wurde sich dann auch gegenseitig durchbeleidigt oder wie ist das dann? Haben sich angeschrien?
1: Nur also damit angeschrien, ja, aber richtig beleidigend waren wir eigentlich nicht.
0: Ja.
1: Nee. Aber schon Leute, das Anschreien hat aber dann schon so weh da. Und man denkt, wie kann das jetzt sein? Wir müssen ja eigentlich funktionieren hier als Paar.
0: Sie müssen eigentlich zusammenhalten.
1: Wir müssen eigentlich zusammenhalten. Was soll jetzt das alles?
0: Aber jetzt stelle ich mir Folgendes vor, wie Sie das sagen. Normalerweise, wenn man streitet, Streitkultur hin oder her, man kann ja mal eine Tür zumachen. Man kann mal rausgehen, sich abkühlen, irgendwie spazieren gehen, dann wieder. Sie waren ja wirklich wie in so einem Extremexperiment immer auf diesem engen Raum zusammen. Haben Sie dann einen Tag gar nicht miteinander gesprochen? Oder wie ist das dann abgelaufen, wenn Sie auf dem Höhepunkt des Streits waren?
2: Höhepunkt des Streits weiß ich.
5: Schatz, ich gehe mal eine Runde schwimmen.
1: Ja, genau.
2: Ich schwimme.
0: Ja. Was haben Sie gemacht?
1: Nee, also wir hatten wirklich Zeiten, wo wir uns dann 2 Stunden lang nicht angeguckt haben und auch nicht miteinander geredet haben.
2: Sie guckten, wir hatten mich nie angeguckt.
1: Und dann ist halt der Wechsel gewesen, von der Ruhephase zum Rudern. Und dann ist halt der eine aus der Kabine gekommen und der andere ist reingegangen.
0: Und es sind wirklich so Gedanken gewesen, vielleicht war es das? Also schon so?
1: Ja, das ist ja auch gesprochen worden, Mensch, das war es jetzt.
0: Ja.
1: Ja. Beim dritten Mal war es das jetzt. Und dann haben wir gesagt, kann nicht sein. Dann nimm mich doch einfach mal in den Arm.
2: Zuerst immer gekentert.
1: Ja.
2: Zuerst immer gekentert.
0: Und dann?
2: Und dann waren wir froh, dass wir alle noch an Bord waren. Und danach war das dann die ganze Geschichte. Ja. Dann hat niemand mehr an Scheidung gedacht oder sonst irgendwas,
1: sondern gesagt,
2: jeder war froh, dass der andere da war.
0: Ja. Und dann haben Sie sich umarmt und sich versöhnt, wenn man so will.
1: Ja.
0: Wow, also schön, dass Sie sich
5: wiedergefunden
0: haben. Wenn wir dann Ihre Reise noch mal weiter uns so vorstellen, als dann noch so 3 Wochen waren, Sie haben auch kurz schon über das Essen geredet, was hatten Sie dann noch zu essen? Wovon haben Sie sich ernährt?
2: Ich habe extrem viel zu essen gehabt.
0: Mhm.
2: Nur du kannst nicht mehr essen.
1: Du konntest nicht essen.
5: Ja.
4: War schon schlecht. Glaube ich.
1: Nee, das war's.
2: Das hat alles gleich geschmeckt. Das war alles so Maggi.
0: Und was haben Sie dann noch? Haben Sie sich auch mal vorgestellt, was Sie auch gerne anderes essen würden?
2: Klar, logisch nachts.
0: Ja, was denn?
2: Also so ein banales Klingen, der Schlachtblatt, aber war es bei mir.
0: Der Traum von der Schlachtblatt.
2: Ja.
0: Ja. Ja. Wie am Ende waren Sie, oder wie ging es Ihnen körperlich?
2: Wann? Zum Schluss?
0: Ja, so die letzten 3, 2 Wochen, eine Woche.
2: Es ging eigentlich, die schlimmsten Tage waren die letzten 3, 4 Tage. Ja. Du konntest nichts mehr essen, wir haben nur noch Snacks gegessen. Und dann haben wir das erste Mal zusammengerudert, oft zusammengerudert, waren auch recht schnell dadurch.

0: Und die letzte Nacht, ja, haben wir, was heißt der letzte Tag, anderthalb Tage, haben wir nur noch gerudert. Und dann
1: Jetzt aber nach Hause.
0: waren wir da fix und fertig.
1: War denn da auch eine Euphorie, weil Sie quasi das Ziel vor Augen hatten, oder war da
2: Wir
1: nur
2: wollten
1: noch
2: nur noch
0: Wir
2: ankommen.
0: wollten nur noch
2: Nur noch
0: ankommen.
2: wollten nur noch
0: Nur noch
2: ankommen.
0: ankommen.
2: Wir wollten da raus.
1: Und wie war das dann so, als Sie aufs Ziel zu sind? Also als Sie dachten, jetzt sind es vielleicht nur noch ein paar Stunden?
2: Ganz schlimm, weil wir sahen die Insel, wir haben Antigua gesehen und gefühlt kam die nicht näher.
1: Sie rudern und
2: Es kommt
1: rudern und sie
2: nichts.
1: bleibt da hinten.
2: Ja, genau.
3: Ruder auf der Stelle.
2: Ja.
3: Ach, schrecklich.
2: Ja.
1: Also man muss sich das vorstellen, 59 Tage unter solchen Bedingungen, also wirklich erstmal Respekt nochmal, dass Sie das durchgestanden haben. Wir sehen jetzt gleich auch noch Bilder, wie Sie dann ankommen und ja, Fackeln in den Händen haben. Wie war dann dieser Moment, wirklich dann da zu sein?
2: Total emotional, weil auch zu wissen, unsere Freundin, unsere Familie, die starb. Und das überhaupt geschafft zu haben, zusammen. Und anzukommen und nicht noch einmal irgendwie verletzt worden zu sein, das war überhaupt das Größte.
4: Würden Sie es noch mal machen?
2: Wo wir angekommen sind, haben wir gesagt, nie wieder. Mittlerweile schwanken wir.
4: Das ist wie mit dem Kinderkriegen, oder? Ich sage nie wieder und dann kommt es doch noch. Ja. Eine rein technische Frage. Also ich meine, Rudern auf dem freien Meer, ne? Also Kajak kann ich mir ja noch irgendwie vorstellen, aber das mit so Ruder, das sind ja so Ausleger dann. Und also ich stelle mir das total schwierig vor, auch vorwärts zu kommen alleine schon. Sind denn da die Ruderblätter auch mal gebrochen? Ist da was kaputt gegangen?
2: Also, 3 Stück.
4: Ja.
0: Ach, ja, aber nur durch Dummheit.
2: Ja.
1: Nur durch Dummheit.
0: Wo wir gekentert sind, ist eins gebrochen. Einen Tag davor haben wir eins verloren.
2: Man muss das richtig
0: festgemacht haben. Und zum Schluss ist uns auch noch so ein Lapsus passiert, dass immer
2: auf dem Riff.
0: Auf den Riff aufgefahren.
3: Nein,
0: auf den Riff. Und da ist es gebrochen noch. Hat uns auch noch ein paar Mal gelegt.
1: So. Sie waren mit Ihrem Lebensgefährten oft wandern. Wir kommen noch auf diese Beziehung. Aber wäre das eine Herausforderung für Sie?
5: Der hat, wenn er das Wasser gesehen hat, nein. Also das war, also ich bin schon auch eher, ne, dass ich aufs Wasser gehe, aber mit ihm ging das überhaupt nicht.
1: Wie ist es eigentlich, als Sie dann an Land waren? Konnten Sie überhaupt noch geradeaus laufen?
2: Nein.
1: Nee? Wie ging es Ihnen körperlich?
2: Also auf dem Boot fühlte man uns ziemlich stark, dass Sie mal noch richtig kürzer grad gestanden. Und dann, wo man an Land geholt war, sind wir erst mal abgesackt. Und dann hatte man die Landkrankheit. Oh, also
0: ohne Hilfe.
2: Man konnte links und rechts sind wir gestützt worden.
1: Das alles ist ja noch gar nicht so lange her. Ne? Sie sind im Dezember los, dann 60 Tage. Sie haben schon gesagt, danach hätten Sie gesagt, wow, nie mehr. Ja. Was ist denn jetzt für Sie geblieben, auch in Ihrer Liebe geblieben? Was hat sich da getan?
2: So viel geändert hat sich für uns eigentlich nicht.
1: Ja. Was nehmen Sie Positives mit von dieser Reise?
2: Dass man Situationen meistern kann, auch zusammen und zusammenhalten muss. Man muss an einer Beziehung eigentlich immer arbeiten und es an solcher Situation eigentlich nicht vergisst. Und wir waren so lange füreinander da, haben so viel zusammen durchgeschafft und durchgehalten. Das bleibt einfach.
1: Ich glaube trotzdem, dass viele Paare sich fragen werden, würden wir das machen? Oder auch Freunde sich fragen werden, würden wir das machen? Was würde mit uns auf solch einer Reise passieren? Würde unsere Liebe das aushalten? Es ist toll zu sehen, dass es Ihre Liebe ausgehalten hat, vielleicht sogar gestärkt hat. Und vielen Dank, dass Sie uns da so mitgenommen haben auf diese Reise. Vielen Dank. Jetzt ist so eine Tour natürlich was Extremes, ja, ein Extremfall. Ja. Aber würden Sie sagen, es ist auch in Partnerschaften, in der Liebe normal, dass man sich immer mal wieder annervt?
6: Unbedingt. Der Dichter Rilke, der hat einmal gesprochen von der Schwere der Liebe. Und das ist genau die Schwere der Liebe. Er sagt im gleichen Atemzug, wir sind Anfänger der Liebe. Deswegen haben wir ja oft mehrere Ehen und immer wieder Anläufe und spielen Stiftung Warentest. Aber genau das ist es. Und dass wir aneinander geraten, ist naturnotwendig. Nichts ist schwieriger als die Liebe. Das größte Kunstwerk unseres Lebens.
4: Muss man sich denn immer so, ich habe mal diese, Karte, auf der Hochzeit meiner Schwester, da war ich schon Single mit Kind und der totale Exot. Alle anderen waren in Beziehungen von den vielen Leuten, die da waren.

0: Und ich war alleine mit meinem Sohn da, ganz selbstverständlich. Bin dann aber immer so neugierig gefragt worden, so, sag mal, wie machst du das? Das ist ja, ach oh Mensch, wie mutig du bist, dass du so offen damit umgehst. Ich denk, und da habe ich eine Karte gelesen,
1: und zwar?
0: Die da zur Hochzeit überreicht worden ist. Liebe oder Beziehung ist Arbeit, Arbeit, Arbeit. Und ich dachte, um Gottes Willen. Das zur Hochzeit, wie kann man nur so eine Karte?
2: Hört sich ein bisschen freudlos an.
0: Total unromantisch, freudlos. Und ich dachte, nee, also sorry, aber das möchte ich nicht so in der Form. Also das
3: nachvollziehen.
0: Ist nur Arbeit, das ist so anstrengend.
3: Ja, die Michaela May hat mich mal in einer Nachkaffeesitzung wirklich zur Sau gemacht. Da habe ich auch gesprochen von der Liebesarbeit. Da hat sie gesagt, das ist typisch deutsch, alles ist Arbeit. Die Liebe ist noch Arbeit. Also es soll auch nicht nur Arbeit sein, es soll Lust sein, es soll Freude sein, es soll Weltentdeckung sein. Und dann natürlich ganz wichtig, was Sie immer wieder betonen, die Freundschaften. Wir dürfen die Freundschaften nicht vernachlässigen. Und da können wir Männer sehr viel von euch Frauen lernen.
0: Inwiefern?
3: Es hat man vor ungefähr 20 Jahren eine Untersuchung gegeben über deutsche Männer und Frauen über 40 Jahre. Da hat sich Folgendes herausgestellt. Frauen über 40 Jahre, da haben von 10 Frauen, haben 9 eine beste Freundin. Von 10 Männern haben einer einen besten Freund. Das sind typisch männliche Defizite. Und das ist natürlich, wenn dann die Beziehung kaputt geht, ist alles kaputt.
2: Wir kommen auf das Thema Freundschaft auch noch mal zurück. Aber wir nähern uns ja diesem Thema Liebe vom Finden und vom Bleiben immer wieder in unterschiedlichen Perspektiven. Sie, Frau Becker, waren 35 Jahre mit einem Ordensmann zusammen. Diese Beziehung musste weitgehend geheim geführt werden. Aber wenn Sie sich erinnern und uns auch noch mal so ein bisschen an die Anfänge mitnehmen, wie haben Sie ihn kennengelernt, in Ulrich?
4: Ja, das war eigentlich ziemlich also spontan, weil ich bin ja in einer Gegend groß geworden, die katholisch geprägt ist. Und da gab es auch eine Bildungsstätte. Und ich war damals 17, sehr engagiert in dieser Kirche noch und war dann auch in dieser Bildungsstätte. Und auf einmal, also ich bin da die Gänge lang gegangen und da stand er, sehr salopp gekleidet, Mütze auf, wollte wohl gut zu den Garagen. Und ich habe ihn angeguckt, er hat mich angeguckt und bei mir war es dann, das war's. Also es war in dem Blick schon so viel Nähe, so viel, es ging wirklich rasend schnell in dem Sinne, dass bei mir die Emotionen waren, ne? Schockverliebt irgendwie. Wir haben uns vielleicht dann auch ein bisschen unterhalten. Und als ich ihn das nächste Mal gesehen habe, hatte er tatsächlich eine Kutte an. Daneben dieser Bildungsstätte ist ein Kloster. War klar, er ist Ordensmann und er war der neue Referent. Weil ich dachte, er ist der Hausmeister.
2: Oh,
4: weil er wirklich so...
2: Ziemliches Missverständnis.
4: Zivil, ne? Weil er war natürlich zivil, habe ich mir natürlich nichts bei gedacht. Ne?
2: Aber Sie hatten ja diese Augen gesehen, diesen Blick gesehen und es war um Sie geschehen. Und jetzt war da diese Kutte.
4: Ja.
2: Wie ging es denn dann weiter? Also sind Sie sich dann öfter begegnet? Haben Sie auch was zusammen unternommen?
4: Also es war ja, ich war ja 17, Abi, dann weg erstmal, und bin, was weiß ich, zum Studieren irgendwo hin, bin auch wieder zurück. Aber in der ganzen Zeit hatten wir immer Kontakt. Mhm. Und es gab tatsächlich noch mal eine Szene, also wir haben uns entweder zum Wandern getroffen oder ich habe ihn in seinem Büro besucht, das hatte er ja. Und dann saßen wir so im Büro und dann guckten wir uns wieder an. Es wurde immer intensiver. Und dann klopfte es.
2: Oh, okay.
4: Und dann war der Zauber wirklich weg. Ah. Also es war dann, und wir haben auch nicht drüber gesprochen. Ne? Das war dann einfach weg und ja.
2: Aber wenn Sie so zurückschauen, bei Ihnen war, Sie haben ja gesagt, Ihre Gefühle waren klar von Anfang an. Haben Sie denn, sei es in diesem Moment im Büro oder in anderen Situationen, gespürt, dass es für ihn auch mehr als Freundschaft ist? Oder blieb das so im Wagen?
4: Das war, blieb einerseits im Wagen, aber gleichzeitig war es so, dass es schon immer so Besonderheiten gab. Er hat mir mal für 3 Wochen sein Auto geliehen, weil er das dann nicht brauchte. Oder er hat mich dann gefragt, hast du nicht Lust, ich will meine Eltern besuchen. In Bayern, Augsburg. Na, also das waren 5 Stunden Fahrt mit ihm zusammen. Ne? Ich natürlich sofort, ja, klar. Ne? Also und was zu erzählen hatten wir immer.
2: Ja, also haben Sie sich auch intellektuell, wenn man so will, befruchtet?
4: Da? Ja, weil ich war zu dem Zeitpunkt dann natürlich, bin mit Anfang 20 aus der katholischen Kirche raus, weil Frauen und Kirche, katholisch, das geht nach meinem Empfinden nicht. Die widersprechen sich. Und dann hat man natürlich, ich bin trotzdem an Theologie interessiert. Also da hatten wir die Themen. Und selbst Philosophie, ne? Ich hatte Griechisch in der Schule und ich habe diese ganzen Platon im Original gelesen. Ja. Ne? Also da hatten wir immer auch was, worüber wir uns ausgetauscht haben. Aber Ich habe ja in Agrarwissenschaften studiert, das ist nicht so platonisch irgendwie, aber selbst da hat er mitgeredet, weil er so als, ja in seiner Jugend oder in seiner Kindheit ist er immer, die Ferien hat er im Allgäu als Hütebub verbracht. Also ist er immer zu Freund von seinem Vater und da haben wir uns dann auch über die Kühe unterhalten.
2: Also Sie hatten Gesprächsthemen satt. Sie haben sich angenähert. Es gab auch so Momente mit einem Zauber, die schon da waren. Jetzt frage ich mich, wie lange hat es denn gedauert, bis dann auch mal mehr daraus geworden ist? Also bis Sie sich zum Beispiel auch körperlich näher gekommen sind?
4: Das war dann tatsächlich also 10 Jahre ungefähr, nachdem wir uns das erste Mal, ich ihm begegnet bin, da hat er mich das erste Mal besucht. Also in meiner Studentenbutze. Und da kam er dann das erste Mal und dann gab es dann doch das, was ich mir natürlich schon immer gewünscht hatte. Aber das kam dann tatsächlich, dass wir uns dann auch ganz nah gekommen sind. Und das war sozusagen dann der Beginn dieser Beziehung, wo wir uns aber, also wir haben das nicht wirklich ausgesprochen, aber es war irgendwie klar, das hat keine Zukunft. Weil wir genießen zwar den Augenblick, aber ne, er Priester im Orden, 20 Jahre älter. Und ich war ja geradezu auf den Absprung in die weite Welt. Ich musste ja berufstätig, ich musste ja Geld verdienen.
2: Aber Sie haben ihn geliebt. Ja, und Sie haben auf diesen Moment 10 Jahre gewartet. Dann sagen Sie, es hat keine Zukunft.
4: Ja, weil wie denn? Ja. Also, das waren einfach die äußeren Umstände. Und da haben wir gesagt, jetzt ist wichtig. Das Jetzt ist wichtig.
2: Also diese Begegnung ist wichtig. Und was danach ist, weiß man nicht?
4: Ja, das warten wir ab. Also wir sind da wirklich so reingestolpert. Wenn uns damals jemand gesagt hätte, 35 Jahre, nee, nie. Also wir konnten es uns nicht vorstellen. Ne? Also weil ich muss ja Geld verdienen. Und als Agrarwissenschaftlerin dann in seiner Nähe irgendwas zu finden, ist eher ungewöhnlich.
2: Also erstmal vielen Dank schon mal auch an Sie, dass Sie uns so teilhaben lassen. Um nochmal auf Ihre Beziehung zu kommen. Das heißt, Sie haben einerseits gedacht, da ist keine Zukunft. Aber wenn Sie im Moment gelebt haben, haben Sie gespürt von beiden Seiten, da ist was. Heißt das, bei jedem Abschied wussten Sie nie so genau, wann Sie sich wieder...
4: Ja, also am Anfang haben wir es wirklich so gemacht, also umso verrückt, ich weiß auch nicht, aber wir haben es wirklich so gemacht, dass wir uns nicht wieder verabredet haben. Wir hatten schon auch so Freunde, so gemeinsam und auch Begegnungen, wo wir uns schon wussten, da könnten wir uns wieder sehen. Aber es war wirklich nicht so, dass wir gesagt haben, so, wir sehen uns nächsten Dienstag wieder oder so. Sondern wir haben es wirklich die ersten Monate in der Waage gelassen und gucken mal, was draus wird.
2: Also es ist wie ein ständiges, immer wieder neu entscheiden für die Liebe. Ja. Ja. Hat es das auch wach gehalten, so? Also lebendig gehalten?
4: Ja, es hatte, klar, also weil man war ja immer so... Da war ja immer eine Spannung auch. Ne, geht's nicht. Aber es ging. Und das war, glaube ich, dann so dieses, es trägt ein Stück weit. Ne? Mhm. Es trägt und es geht weiter. Und dann habe ich mich davon verabschiedet, ins Ausland zu gehen. Das war dann so ein wichtiger Schritt, wo ich gesagt habe, ich suche jetzt doch mal in deiner Nähe einen Job. Habe euch auch gefunden. Und dann sind wir einfach so reingestolpert in diese Beziehung. Und
2: Wie schmerzhaft war dann auch mal so ein Abschied für Sie?
4: Das ist nicht wie schmerzhaft, sondern das war das Brutalste an dem Ganzen. Wie viele Abschiede. Wie viele Abschiede. Weil man war ganz eng, man war ganz vertraut und dann hieß es wieder, ja und tschüss bis nächste Woche. Er hat in der Zeit noch sehr, sehr viel gearbeitet. Also diese Abschiede, das war schon schrecklich. Und die ersten Jahre jetzt zurückblicken, waren also bei allem schockverliebt und wunderbar, dass man diese Beziehung jetzt wirklich nach 10 Jahren leben durfte. Sie waren aber auch, wenn ich auf die gesamte Zeit zurückblicke, waren die schon am schwierigsten.
2: Wie wichtig war es Ihnen denn, dass alles geheim bleibt, dass niemand was mitkriegt?
4: Ja, das war ja Bedingung.
2: Ja.
4: Also das war ja tatsächlich die Bedingung, deshalb konnte ich ja auch, selbst engsten Freunden wussten es nicht. Und auch meine Familie wusste es nicht.
2: Also, wie war das für Sie? Also es sind ja Menschen, die Ihnen auch viel bedeuten, zu denen man ja gerne so irgendwie alles sagen würde, sein Herz ausschüttet. Ja. Und dann konnten Sie das nie? Was hat das in Ihnen ausgelöst?
4: Naja, es war vor allem kompliziert, weil ich war ja sozusagen, also ganz wenige kannten ihn und wussten, wir haben eine Beziehung, so 1, 2, 3, 4 habe ich es vielleicht erzählt. Dann gab es in der Familie und auch bei den Freunden, war ich Single. Und ich bin dann später ja aufs Dorf gezogen, das ist ja ganz gefährlich. Ne? Also so, wir haben 20 Jahre, ich habe dann ein Haus gebaut.
2: Da weiß jeder alles.
4: Genau, obwohl ich habe da Glück gehabt. Ne? Ja. Weil Und dann kam er ja als mein Freund. Ist er mit seinem roten Auto immer geparkt. Ne? Und das ist klar, das ist jetzt Ulrich und ist ja Ulrich Freund. Mhm. Und ich weiß noch eine Szene, da meine Nachbarin, die, also wir kannten uns da noch nicht so gut, ne? Und dann sagt sie, ey Ulla, warum zieht Ulrich eigentlich nicht bei dir ein? Und ich in dem Moment, ratatatatata, warum, was erzähle ich jetzt, ne? Ja. So irgendwas so aus dem Stegreif, sowas konnte ja immer passieren, ne? Aber die waren wirklich nicht neugierig, die haben das akzeptiert. Und man wusste ja auch, er kommt aus der Nähe, das konnte man am Kennzeichen erkennen, ne? Aber die haben einfach nicht nachgefragt.
2: Es wurden dann aber irgendwann ja auch Gerüchte gestreut, er hat eine Liebesbeziehung. Mhm. Wurde er dann auch zitiert?
4: Ja, also das war, also es war ja schon so, dass es Gerüchte gab es über uns schon. Also das war ne, es ist irgendwie alles so Dorf, ja. Und wobei ich 30 Kilometer weg gewohnt habe. Aber da, wo er gewohnt hat, gab es diese Gerüchte. Und er wurde dann auch zum Bischof zitiert. Wobei das jetzt ein bisschen verrückt ist, dass er wirklich mit seinem Provinzial, ne, der hat ihn da unterstützt, ist er zum Bischof und hat natürlich, klar, wir sind gute Wanderfreunde, ne, aber nein, da ist natürlich nichts. Ja, und dann war wieder gut. Wobei mich das natürlich wirklich auch geärgert hat, weil es wurde ja über mich auch geredet, aber ich war nicht geladen. Ne, also da wurde dann, ja. Also, ich war das Thema oder ich war überhaupt das Thema, aber ich gehörte nicht dazu. Ne. So, das war dann irgendwie, ja.
2: Hatten Sie denn das Gefühl, dass das in ihm auch was auslöst? Ein schlechtes Gewissen, wenn er dann weggegangen ist, wegen Zölibat und sonstigen Dingen?
4: Oder? Also er hatte wegen Zölibat war das für ihn. Es gibt ja immer auch dieses, was ja nicht ganz richtig ist. Man kann ja auch mal Zölibat als ehelos umschreiben. Ne? Aber er hatte da an der Stelle kein Problem.
2: Haben Sie denn mal überlegt oder daran gedacht, ihn zu fragen, ob er bereit wäre, den Orden zu verlassen, damit Sie einfach frei und offen Ihre Liebe genießen können?
4: Das ist ja, weil ich weiß, also mich haben auch jetzt, nachdem es bekannt war, haben auch viele so gesagt, du hättest mehr, strenger, ne? Du hättest das fordern müssen, ne? Weil dann, aber das, er hat sich doch entschieden für diesen Orden. Mhm. Er hat sich für dieses Leben entschieden. Und ich wusste das ja. Und er war durch und durch tatsächlich Priester. Also im Sinne, er wollte seinen Gott verkünden. Und das kann ich ihm doch nicht nehmen. Mhm. Also ich hätte ja jederzeit gehen können, wenn mir das zu viel gewesen wäre. Und das war ja immer diese Abwägung, was bedeutet mir diese Beziehung, sie doch leben zu können. Und mit den Jahren ist es ja auch leichter geworden, es ist viel leichter geworden. Aber ich kann ihm doch das nicht wegnehmen und dann war es wirklich kein Thema. So, er hätte sagen müssen, okay, ich mag nicht mehr. Aber das konnte ich mir auch gar nicht vorstellen, weil er wirklich, ja, verkünden. Er wollte das verkünden.
2: Zeigt das auch, welche unterschiedlichen Wege sich die Liebe manchmal sucht und suchen muss?
3: Also ich erinnere mich an einen Fall in meiner Praxis nach 2010, nach den Missbräuchen. Ist hier viel im Klerus entstanden, die Kritik am Vatikan, die Kritik an der reaktionären Sexualmoral etc., am Zölibat. Und da kam auch eine ganze Reihe von Priestern, einer hat es dem anderen weiter gesagt. Ich erinnere mich an ein Eifeler Priester, und der war 20 Jahre, mittlerweile ist er 40 Jahre in der Beziehung mit einer Frau, und der hat sich auch erst frei gemacht, wie er auf Rente kam. Das ist ja ein Unterschied zum Orden, da gibt es ja keine Rente in dem Sinn. Und ich habe gesagt, wie machst du das mit deinem Gewissen aus? Genau das, wo Sie sagen, da hat er keine Probleme gehabt. Und dann sagte er, das ist ganz einfach, der Vatikan hat Unrecht und ich habe Recht. Das war seine ganz klare, tapfere Entscheidung. War das. Und mittlerweile ist es gang und gäbe, dass katholische Priester eine Freundin haben, zwei Drittel haben eine Freundin, ein Drittel in der Regel sind in einer schwulen Partnerschaft. Aber es ist schon ein furchtbares Problem. Und dann immer warten müssen und geheim halten müssen. Also ich finde Sie auch sehr, sehr tapfer. Hut ab.
2: Ja. Sie haben 2011 ist Ulrich, Ihr Lebensgefährte, dann krank geworden. Er hat sich durch eine Spritze ins Knie Keime eingefangen, konnte dann auch eine Zeit lang nicht mehr laufen so richtig. Was hat das noch mal in Ihrer Beziehung verändert, in Ihrer Liebe?
4: Das war erst mal kurz vor unserem Urlaub. Das war natürlich ganz blöd. Und das war tatsächlich, dass er erst mal 6 Wochen im Krankenhaus lag. Ich bin natürlich jeden Tag zu ihm ins Krankenhaus gegangen. Und da war es jetzt dann so, dass, weil er ja so schlecht zu Fuß war, habe ich dann den Schlüssel für sein Kloster bekommen, wo er gelebt hat. Also da waren gar nicht mehr so viele in diesem, in dieser Niederlassung da. Aber ich hatte den Schlüssel und die hatten dann auch so Gästezimmer. Und ich bin dann mehr oder weniger am Wochenende eingezogen. Also immer wieder so ihn betreuen. Ne? Und ich gehörte dann, ich gehörte fast dazu. Ich habe ganz häufig mit seinen Kumpels da Mittag gegessen. Ne? Es war völlig klar, ach Ulla, ne? Hallo. Ja. Ne? Also das kann man sich so schlecht vorstellen. Ne? Aber ich glaube, da war ich auch schon deutlich älter. Ne? Und dann ist es so, vorher war ich die Wanderpartnerin und dann war ich die Pflegerin. Ne? So, das ist,
2: aber es war nochmal eine neue Etappe sozusagen.
4: Ja, weil damit war natürlich also wir waren zumindest so da, dass die Abschiede weniger wurden, weil ich dann ja auch mal übernachtet habe. Ne? Und dann bin ich ins Bett gegangen und er war da, auch wenn er zwei Etagen tiefer war, aber wir waren uns dann doch deutlich näher.
2: Später ist er dann an Krebs erkrankt. Mhm. Wie nah waren Sie ihm in diesen Jahren der Krankheit?
4: Also es war ja so, dass er 15 an Krebs erkrankt ist und dann 17 war dann klar, dass Metastasen da sind. Mhm. Und bei den Metastasen war es eben so, wenn Metastasen kommen, dann bedeutet das Tod. Also das ist klar, ne? Denn da ist dann nichts zu machen. Und da war es aber wirklich so, dass wir trotz allem noch mal eine Hurtigrutenreise gemacht haben. Also das war irgendwie gebucht und das war die große Chemo, ne, dreimal Chemo. Und dann haben wir nicht mit ihm da Ende Januar noch mal und habe wirklich den todkranken Menschen da hoch begleitet. Und das war, glaube ich, für ihn noch mal ganz wichtig, dort noch mal, also nach dem Motto, wir können die Krankheit nicht besiegen, aber es ist so, dass wir trotzdem noch das machen, was wir machen können.
2: Wir nehmen uns das vom Leben, was da ist.
4: Ja, genau.
2: Schön, dass Sie das machen konnten. Mhm. Wo ist er dann verstorben? Ist bei Ihnen oder im Orden?
4: Also das ist ja jetzt schon noch ein bisschen etwas komplizierter, weil es war ja so, dass er lebt ja in der Nähe von meinem, also wo ich dann auch gewohnt habe. Und er hat ja dann, also nach der Hurtigreise hat er noch 3 Jahre gelebt, also immer mit Chemo. Also das war schon klar, dass das mit Chemo ist. Und dann war es so, dass er das eine Jahr noch in dem Kloster war, ist dann natürlich zu mir immer nach der Chemo gekommen, auch logisch. Und dann ist das Kloster aufgelöst worden, sodass er dann, in Bayern war der Hauptsitz, und dass er dann immer gependelt ist. Alle seine Ärztebesuche waren bei mir. Und dann kam Corona. Und dann ging das ja nicht mehr. Und dass er tatsächlich dann im März 2020 ist er bei mir eingezogen, und zwar richtig eingezogen. Ne? Also hat dann eigentlich auch ist nicht mehr zu seinem Orden dann hin. Also das war erstmal so in Ordnung. Und dann war mehr oder weniger der Kontakt auch zu seinem Orden abgebrochen. Und es gab dann noch von seinem Provinzial an Weihnachten gab es nochmal einen guten, versöhnlichen Brief, der ihm auch geholfen hat. Er hat dann auch wirklich an Heiligabend, am ersten Weihnachtstag musste er noch mal predigen. Also er war wirklich durch und durch
3: Priester. Ne,
4: so seine letzte Botschaft, die allerdings auch spannend ist. Aber dann war es einfach so, 4 Tage später ist er in so wie so ein Koma gefallen, also wo er nicht mehr ansprechbar war und wo er dann 8 Tage bei mir war. Also er war dann bei mir, der Orden wusste nicht, dass er stirbt. Und ich war dann mehr oder weniger 20 Stunden mit dem Sterbenden allein.
2: Wenn ich mir das jetzt vorstelle, auch nachdem er verstorben war, Sie waren bekannt in seinem Umfeld, aber am Anfang waren Sie seine Wandersgefährtin, dann waren Sie die Pflegerin. Als Sie dann ihn verloren hatten und getrauert haben, wie sichtbar waren Sie in Ihrer Trauer? Wie sehr haben andere Menschen gesehen?
4: Mich hat man nie in meiner Trauer gesehen. Und ich war von den Reaktionen der Menschen um mich herum, war ich eigentlich nur fassungslos. Und ich weiß noch, die ersten Monate nach seinem Tod, da gab es keine Trauer, da gab es nur Fassungslosigkeit, wie die Menschen auf mich reagiert haben. Also entweder Rückzug, das ist ja klar, ne? Also das macht man ja gerne, wenn jemand trauert, das ist, denke ich, das teile ich mit vielen. Aber es haben sich auch viele zurückgezogen, nachdem ich das immer mehr veröffentlicht habe, weil ich habe gedacht, ich muss es veröffentlichen.
2: Warum war Ihnen das wichtig, jetzt dann danach zumindest damit rauszugehen? Warum war das für Sie auch wichtig?
4: Also ich hatte tatsächlich so dieses Gefühl des Erstickens, ne? Also so, und Trauer will gesehen werden. Und ich habe ihn so viel und lange geschützt. Und da war wirklich dieses, jetzt will ich gesehen werden. Aber das war nicht.
2: Was bedeutet es Ihnen dann jetzt hier auch so über ihn und über Ihre Beziehung zu mir?
4: Ja, jetzt werde ich ja gesehen. Ja. Also ich weiß auch, dass sicher ganz viele mich dafür kritisieren, dass ich das veröffentliche. Aber das ist mir jetzt ziemlich egal, weil es hilft mir, es war eine wunderschöne Freundschaft und Partnerschaft. Ich konnte mit meinem Traummann zusammen sein. Es hatte seinen Preis. Ja. Ich glaube, jede Beziehung hat irgendwo auch einen Preis. Dieser war ziemlich groß. Aber es war, rückblickend kann ich immer sagen, wunderbar. Aber in der Trauer habe ich nur ihn als Begleiter.
2: Also wir sagen nochmal, wir sehen Sie in Ihrer Trauer. Ja. Das ist ganz wichtig und es sollte eigentlich auch jeder gesehen werden. Wie präsent ist er heute noch so in Ihrem Leben, in Ihrem Alltag?
4: Also er ist noch sehr präsent. Also ich habe ja so einen kleinen, zu seinem Grab bin ich nie wieder hingegangen. Ne? Aber er hat sozusagen in meinem Garten hat er einen Platz und er hat so einen kleinen Altar. Ich begrüße ihn jeden Morgen und ich weiß auch, dass er jetzt hier sitzt. Also der findet das klasse. Also dieses Gefühl habe ich schon, dass er das auch in Ordnung findet, weil ich rede ja jetzt über ihn, ohne dass er das letztendlich beeinflussen kann. Aber da bin ich mir ganz sicher, dass er das gut findet.
2: Wir danken Ihnen für die Offenheit und auch wirklich für all die Liebe, die Sie auch jetzt in Ihrer Erzählung gesteckt haben über Ihre Liebe, über Ihre große Liebe. Vielen, vielen Dank. Frau Becker. Wie wichtig ist es, gesehen zu werden, auch in Trauer?
3: Das ist ein ganz kostbarer Satz, den nehme ich auch mit: Trauer will gesehen werden. Mhm. Es war für mich sehr wichtig, als meine Frau starb. Ich habe noch ein Buch dazu geschrieben. Es hat nichts mit Eitelkeit oder Narzissmus zu tun. Das war einfach wichtig. Und ich habe auch in meinem Institut, das ich leite, gesagt, es wird öfters mal passieren, dass ich in Tränen ausbreche. Und es war wichtig zu sagen, ich bin in der Trauer, mir geht es im Augenblick schlecht. Und wenn mir die Tränen gekommen sind, kam immer jemand, hat den Arm genommen. Trauer will gesehen werden, ganz unbedingt. Und jetzt ist die Zeit dazu da, Gott sei Dank. Gott sei Dank.
2: Kommen wir zu unserem zweiten Paar in der Runde. Alice und Hardy Krüger, Sie beiden sind seit 8 Jahren glücklich verheiratet, muss man sagen. Alice, Sie haben allerdings Eltern, die haben sich nach über 50 Jahren getrennt. Wie sehr belastet das jetzt Ihr Familienleben?
1: Mensch, das war eine schlechte Gleichaus. Das kommt zum Schluss. extrem. Wahnsinnig extrem. Ja.
5: Hat eigentlich alles verändert.
2: Hat alles verändert.
5: Hat das ganze Leben eigentlich auf 180 Grad gedreht.
1: Ja. Seit 3 Jahren.
2: Haben Sie damit gerechnet, dass sowas passiert?
1: Ich habe meine Eltern Hardy vorgestellt, eigentlich auch mit dem Hintergrund seiner Elterngeschichte, dass er ein schwieriges Vaterverhältnis hat. Seine Mama lebt weit weg von ihm und er ist ja auch mit mir nicht das erste Mal verheiratet. Wir sind zusammen 7-mal verheiratet, da hat man ja auch eine Menge schon erlebt. Ja. Und ich hätte Stein und Bein, ich hätte alles in die Waagschale geworfen und gesagt, meine Eltern, hast du Eltern, die du selber noch nicht hattest? Mein Papa war so stolz auf ihn und auch meine Mutter war so stolz auf ihn.
5: Ja,
1: war
5: wirklich, du hast ja auch alles für sie getan.
2: Also man merkt eine tiefe Erschütterung in ihrer Familie, so etwas, womit sie überhaupt nicht gerechnet haben. Damit wir das kapieren und Sie als Paar aber erstmal zu spüren bekommen, machen wir noch mal einen Schritt zurück. Ja, es heißt ja heute, geht es ja vom Finden und vom Bleiben. Wie haben Sie gefunden? Was war die erste Begegnung? Beschreiben Sie uns die noch mal.
5: Also die erste Begegnung, ich habe nur ein Bild im Kopf, da waren wir gemeinsam auf einem Event in Berlin, im Hotel de Rom. Sie war damals Personal Assistant von einer Designerin in Deutschland und war damals auch Schauspieler und bin als Gast eingeladen worden. Und dieses Hotel de Rom ist ja wirklich ein sehr, sehr schönes Hotel. Da geht man die Treppen rauf mit großen Türen und so. Und dann gehe ich da rein und da kam sie mir entgegen und war eine Erscheinung. Und dann hat es Peng gemacht. So, Peng.
1: Ja. Peng. Ich kannte ihn nur aus der Bravo. Ich fand auch Peng.
2: Aber Sie wussten es. Ja, und haben Sie gemerkt, dass es bei ihm Peng gemacht hat? Also,
1: Nein, nee, da geht man nicht. Also, mein Job war mal hinter dem roten Teppich und die VIPs laufen auf dem roten Teppich.
2: Ja, aber haben Sie sich denn dann gesprochen oder hat es nur Peng gemacht?
1: Meine Chefin hat dann gefragt, wer ist denn das? Und er hat mich dann gefragt, wer ist sie denn? Das war eigentlich das Lustige. Die müssen sich doch eigentlich kennen. Ja, und dann war das so, eigentlich bist du dann weggegangen. Und wir haben extra gestanden.
5: Naja, wir haben uns dann auch aus den Augen verloren eigentlich. Mhm. Und
1: Wir haben ja Telefonnummern ausgetauscht.
5: Es ist ja auch so, wir haben gesprochen und so. Und wir waren uns auch relativ einig, dass Männer und Frauen eigentlich überhaupt nicht zusammenpassen. In dem Punkt waren wir uns schon mal einig. Ja. Wie gesagt, gut, das haben wir schon mal geklärt. Und ich hatte damals das erste Buch rausgebracht, Der leise Ruf des Schmetterlings. Der kam gerade auf den Markt. Und habe ein neues Team gebraucht eigentlich, um das Ganze zu promoten und so. Und ich wusste, was Alice so macht. Und dann habe ich gesagt, ich will dich mal ins Boot holen.
2: Ja, ja.
5: Hast du denn Lust?
2: Schlau, oder? Schlau.
5: Und so. Und dann da haben wir zusammen gearbeitet und hatten wirklich richtig viel Spaß. Und dann habe ich dann irgendwann mal zu Alice gesagt, du, also irgendwie fühlt sich das so an, als so müsste es sein, wenn man zusammen ist, oder nicht?
1: Ja.
5: Die so, ja. Sag ich, naja, warum sind wir es dann nicht? Ja, dann sollten wir es doch mal versuchen. So.
2: Und dann haben sie es versucht, dann ist da Liebe rausgeworden und dann hat es auch gar nicht so lange gedauert, bis sie geheiratet haben.
1: 12 Wochen.
2: Ja. Ja. Übrigens eins dazu, ist es richtig, dass ich erst auf ihrer Hochzeit die gesamte Familie kenne?
1: Ja. Ja. Das ist das Beste, was dir passieren kann, weil keiner kennt sich, jeder freut sich.
5: Keiner ist nervös, sagt
1: die.
2: Aber das heißt, Sie kannten...
1: Ich kannte nur seine Mama, da war ich mal.
2: Aber die Kinder zum Beispiel noch nicht?
1: Keiner kannte keinen.
2: Und umgekehrt, Sie kannten?
5: Genau. Nein. Wir haben es einfach gemacht.
2: Wow. Das
1: ja.
2: ist...
1: Es geht ja um uns.
2: Das ist mal Mut, genau. Es geht um Sie. Aber Sie haben ja gesagt, 7 Kinder aus 7 Ehen.
1: Ja.
2: Ich meine, wenn sich da keiner leiden kann, kann das ja auch im Chaos sein.
1: In 48 Stunden und ganz viel Alkohol passiert sowas. Niemals.
2: Also die haben sich alle
5: viel zu nervös und so viel mit sich zu tun, dass da überhaupt keine Möglichkeit. Und die Kinder waren alle unten im Pool. Die haben dann
1: Party gemacht.
5: Die waren die Schlimmsten. Die haben sich sofort gefunden.
2: Also die haben sich zwar nicht gesucht, aber sie haben sich gefunden.
5: Ja.
1: Jahr später wurden wir gefragt, wir wollen mal ein Hochzeitsbild von euch. Und dann das war alles, wirklich alles ein Rausch. Dann haben wir geguckt, haben wir die Gala gefragt, die war damals dabei. Ja, wir haben ein Bild von euch, da seid ihr alle drauf. Da sind alle unsere Kinder drauf, alle unsere Ex-Partner und wir, aber der Rest nicht. Also es gibt kein Hochzeitsbild von Eltern, Großeltern, Freunden, Verwandten. Mhm. Nur all unsere Kinder, die Ex-Partner und die neuen Partner, das ist unser Hochzeitsbild. Ja,
5: aber fast wäre das in die Hose gefallen. Also es hat alles super funktioniert, nur mein Flieger kam nicht.
2: Oh no. Ja,
5: und ich war in Frankfurt, habe Rocky Horror Picture Show gerade aufgeführt und da musste dann noch ganz schnell weg. Und dann hatte der Flieger ja Gott sei Dank Verspätung gehabt, weil sonst hätte ich den nicht erwischt. Und das war ja klar. Also ich wusste, ich dachte, Scheiße, wie erkläre ich denn das, wenn ich jetzt da nicht ankomme? Weil die ganze Hochzeitsgesellschaft wartete schon seit 2 Tagen irgendwie in diesem Hotel in Österreich und haben richtig gefeiert. Und der Krüger kommt nicht. Was ist denn los gewesen?
2: Ist die Braut nervös geworden?
1: Ja, Anruf ist, das wird später. Ich sage, ich warte trotzdem im Flughafen, egal was ist.
2: Ja, aber Sie haben sich gefunden. Erstmal
5: das Hotel.
2: Gratulation nochmal. Ja. Nochmal nachdrücklich. Und ich höre auch so raus, die Familie hat sich gefunden. Also zunächst einmal diese Patchwork-Familie mit all den Herausforderungen, die das ja auch hat, hat sich gefunden. Dann allerdings kam die Trennung ihrer Eltern. Wie haben Sie das eigentlich erfahren, dass die beiden sich
1: trennen? Meine Mutter hat es meiner Tochter in Norwegen gesagt, sag mal deiner Mutter, dass ich mich scheiden lassen will. Mhm. Das fand ich super. Habe ich gesagt, nee, mach ich nicht.
5: Wusste es der Ehemann aber noch.
1: Aber da wusste es mein Vater ja noch nicht. Und dann kam 2 Monate später meine Mutter auf mich zu und sagte, warum hast du noch nicht mit Papa geredet? Ich sage, was soll ich sagen?
2: Das ist ja nicht Ihre Aufgabe.
1: Von mir aus könnt ihr euch scheiden lassen. Wir setzen uns zu viert an den Tisch. Ihr bleibt verheiratet, ihr habt keine große Rente. Ihr könnt zusammen getrennt leben. Was muss ich jetzt ändern? Du bliebst ja meine Mutter, dachte ich.
2: Wie eng war denn Ihr Verhältnis zu Ihrer Mutter?
1: Meine Mama war meine beste Freundin. Die an dem Tag eigentlich gesagt hat, dass sie 50 Jahre lang ein Leben gelebt hat, was sie nicht leben wollte. Und mir 2 Jahre später ins Gesicht gesagt hat, nachdem sie mich vor unserer eigenen Haustür gestalkt hat, ich bin das Schlimmste, was dir im Leben passiert ist. Und so sehen Frauen aus, die Ende 40 sind, altig und hässlich.
2: Ach du
1: und dann kann man eigentlich nicht mehr viel dazu sagen.
5: Nee, also es ist nicht schön, wie gesagt, also menschlich auch sowas von enttäuschend, nachdem man wirklich auch für sie da war und eigentlich wie eine Familie funktioniert hat und wirklich was aufgebaut hatte. Und das, wie gesagt, also ich habe viel erlebt in meinem Leben, aber das, was da passiert, ist nicht menschlich.
2: Sie haben ja nach der Trennung Ihren Vater aufgenommen. Ne?
5: Ja.
1: Ich sag mal ja, aber im Nachhinein ja, leider. Aber weil man lernt so einen Menschen, der... Ich habe meiner Mutter immer einen Satz geschrieben, weil sie hat meinen Vater als schrecklichen Menschen, als Unmenschen eigentlich so dargestellt. Und da habe ich gesagt, ich glaube immer, dass der Partner das Spiegelbild eines selbst ist. Weil ich ich projiziere etwas. Ich schaue in Sie jetzt rein und Sie lächeln mich an oder Sie sind traurig. Ich sage, was muss das eigentlich für ein Mensch sein, wenn mein Vater ein Monster ist? Wie schlimm muss meine Mutter eigentlich sein? Weil es ist ja, ich muss ehrlich sagen, wir Frauen geben den Männern immer das Gefühl, dass sie die Entscheidung getroffen haben, oder? Und dann fahren wir am besten damit.
2: Aber haben Sie sich auch gefragt, ja, ich meine, als Kind, als auch erwachsenes Kind, nimmt man ja die Beziehung der Eltern auf eine bestimmte Art und Weise wahr. Nach dieser Trennung haben Sie sich auch gefragt, ob das, was in der Beziehung war, unter dem Radar, was Sie wahrgenommen haben, vielleicht was ganz anderes war über all die Jahre?
1: Ich glaube, dass meine Eltern nie hätten heiraten dürfen, ganz ehrlich. Also die haben sich mit 18 kennengelernt, das war die DDR, das war Jugendlager Julius Ruh. Und es hieß, wenn man mit jemandem zusammenkommt, du stehst eher auf einer Wohnungsliste, du kriegst bessere Kredite, du kannst mal ein Telefon haben, du kriegst schneller nach 7 Jahren ein Auto. So wie in der DDR einfach eben Beziehungen einfach entstanden sind.
2: Nun ist es ja so, Sie sagen das auch, man kann sagen, das sind erwachsene Menschen, man kann sich trennen. Und das
5: kommt
2: ist ja Ihre,
5: hier und da
2: das
5: mal
2: kommt,
5: vor.
2: Das kommt oft, das kommt durchaus oft vor, aber es war ja so, Sie hatten auch ein Herzensprojekt, ein Café, das Sie auch gemeinsam betrieben haben. Da waren Ihre Eltern auch mit drin.
1: Ja.
2: Was hat das alles beruflich für Sie bedeutet?
1: Es hat alles zerstört. Also nicht nur nachher die Berliner Baupolitik alles zerstört hat, die alles sowieso in Schutt und Asche legt. Aber meine Eltern haben mitgearbeitet, mein Vater hat die Firma geführt. Und als meine Mutter gesagt hat, sie trennt sich, sie will einfach nur weg, war das für uns in Ordnung. Wir haben gesagt, gut, dann geht sie, dann ist sie nicht mehr Teil dieses Familienprojekts. Nachdem sie aber gesagt hat, ihr steht von allem die Hälfte zu, war Krieg, ist einfach so.
2: Und das Café?
5: Ja, das gibt es nicht mehr.
1: Das haben wir letztes Jahr zugemacht.
2: Wie oft kommt das eigentlich vor, dass Paare sich nach über 50 Jahren trennen und dann alles raus?
3: Ja, das gibt's. Die Frage ist immer, warum haben Sie es so lange ausgehalten? Warum haben Sie nichts geklärt?
5: Warum haben Sie überhaupt geheiratet?
1: Ich habe meinem Vater die Schuld gegeben. Es gab mal einen Punkt vor über 25 Jahren, da hat er sie wieder reingelassen. Da habe ich gesagt, da hättest du, darf ich sagen, Eier in der Hose haben müssen, hättest du einfach Nein sagen müssen. Ja, er sagt, aber ich kann ja nicht kochen. Deine Mutter konnte ja so viel. Ich sage, genau so sind die falschen Beweggründe.
2: Ich meine, Sie haben auch Erfahrung mit dem Thema Trennung, Herr Krüger. Sie haben es als Kind mitbekommen, Ihre Eltern haben sich getrennt, alle kennen den berühmten Vater, Hardy Krüger, und ihre Mutter haben sich getrennt, da waren sie 8. Es war dann auch so, dass sie und ihr Vater sich gegen Ende seines Lebens auch immer weiter verloren haben noch. Wie sehr nagt sowas an einem auch Jahre später?
5: Also ich glaube, das unterscheidet sich, also meine Familie und Alice, ihre Familie, das sind zwei Paar Schuhe. Ich hatte eine ganz tolle Kindheit.
1: Die hatte ich auch noch.
5: Hab sehr, sehr viel gesehen, sehr viel erlebt und habe auch eine gute Erziehung genossen. Ich war in tollen Schulen und wir hatten ein ganz inniges Verhältnis. Mein Vater war wirklich irgendwie, der wollte uns haben. Der wollte uns auch, der wollte tatsächlich uns mit nach Amerika nehmen. Irgendwie, als ich 8 war, haben sie sich scheiden lassen und ich wollte eigentlich auch bei dem Papa bleiben. Und so, und da hat er auch richtig gekämpft noch für und so, und das war immer, das sind Menschen, die spüre ich einfach. Also meine Mutter, die jetzt gerade in Lugano, wir sind ja aus Lugano, aus dem Ticino, und mein Onkel und so, die leben da unten und die spüre ich einfach. Wir telefonieren nicht so oft, ja, also mit meiner Mutter schon öfter, aber mit meinem Onkel nicht, wir waren jetzt gerade unten und haben sie besucht, aber da ist sofort einfach eine Bindung da. Also Alice meinte auch, das ist immer so, wenn ihr beide auf euch einmal sieht, dann ist es wie so. Und dann, ich auch, wenn mein Vater sich immer mehr zurückzog, als er älter wurde und immer in Palm Springs, weit weg und so, und dann gab es natürlich dann immer hier und da mal so einen Streit. Aber ich habe gesagt, du, ich respektiere einfach, wenn er das will, dann respektiere ich das. Auch wenn ich sehr traurig bin, wenn wir die Gelegenheit nicht mehr haben werden, darüber zu reden. Und deswegen habe ich in meinem zweiten Buch, habe ich auch so in einem Kapitel reingeschrieben, wie ich mir das so vorstelle. Also in einem Roman geschrieben, in dem ich Figuren alles erlebte, irgendwie immer gegeben habe und die begegnen sich in Rom. Das ist eine Liebesgeschichte, auch eine Hommage ans Leben. Und der zweite Teil kam diesmal raus. Und da habe ich mir gedacht, der wird auf jeden Fall das Buch lesen. Also schreibe ich da einfach mal rein, wie ich mir das vorstelle, dass wir uns wieder treffen und dieses Gespräch haben. Mal ausführen einfach mal, was ich Ihnen gerne sagen würde und so. Weil ich mir dachte, winkt mir ein Zaumfall, vielleicht sagt er, dieses Kapitel habe ich gelesen. Mhm. So. Ja, und das kam aber leider nicht mehr dazu. Und ich fühle ihn immer noch und ich weiß, das Einzige, was ich nicht weiß, ist, wie er gegangen ist, ob er glücklich war oder nicht. Das ist die einzige Frage, die ich mir stelle, was ja mysteriös ist, aber der ist vor 3 Jahren verstorben und seitdem wissen wir eigentlich nicht, wo er liegt, ob er schon beerdigt ist oder nicht.
2: Aber erstmal auch an Sie nochmal vielen Dank, dass Sie so persönlich uns hier über alles an allem teilhaben lassen. Ich frage das auch vor dem Hintergrund. Sie haben gesagt, das Gefühl war immer da Ihrem Vater gegenüber. Sie haben gesagt, Ihre Mutter war Ihre beste Freundin. Ja. Da spricht ja eine große Liebe und Nähe in diesem

0: einfach sagen, es ist einfach nicht richtig. Aber ich habe auch meinen besten Freund geheiratet. Es klingt jetzt nicht sexy, aber sexy war er so oder so schon. Aber ich kann ihm alles sagen. Wir können über alles reden. Und auch wenn man mal sagt, auch als mein Vater bei uns eingezogen ist, habe ich Hardy gebeten, eben nicht zu kommen. Er hat damals Rote Rosen gedreht und war 8 Monate in Lüneburg. Und er wollte mich beschützen. Da habe ich gesagt, wenn du jetzt kommst, dann werden wir uns wahrscheinlich scheiden lassen. Weil mein Vater macht jetzt diese frische Trennung durch. Und das würde unsere Beziehung gar nicht aushalten. Weil das hat er nicht verdient. Er hat so viel mit mir ertragen und er hat so viel Zugeständnisse gemacht.
1: Ich bin auch nicht so einfach, muss man ja dazu sagen.
0: Doch, du bist total einfach.
1: Jeder Schauspieler, der ist mal weg.
2: Gut, dass wir das jetzt mal so austragen.
1: Ja, der dreht, der kommt zurück, ist müde, dann liest er nur in diesen komischen Büchern, versucht dann irgendwie, sabbelt immer vor sich hin, weil die Texte lernen muss irgendwie und macht immer ganz komische Sachen und dann muss er auf Red Carpets gehen, da muss man immer schön gut aussehen.
0: Das ist so.
1: Alle bewerten dich oder schreiben irgendwas und keiner sieht dich, wie du wirklich bist. So. Das alles zu ertragen, noch dazu, den Everyday Life mit den Kindern und den Hund und das Haus und dies und jenes, das ist schon eine ganze Packung irgendwie. Also das liest es so weit, dass sie das so schafft, ist dann schon wirklich, also Stiftung Warentest, sehr gut.
0: Wenn es nach Stiftung Warentest geht, dann komme ich ganz gut weg, glaube ich.
3: Ja, also obwohl man ja spürt, dass es diese Gräben in ihrer Familie gibt, umso schöner, dass sie sich haben und dass sie sich auch gegenseitig
0: stützen.
3: Sie haben
0: 7 Kinder.
3: Und dass es sehr viel Leben in ihrer Familie weiterhin gibt. Also vielen Dank dafür, dass Sie uns das hier alles erzählt haben. Wir haben jetzt schon mehrfach über lange Beziehungen geredet und darüber, was ja gut laufen muss, damit die Liebe bleibt, damit sie hält in den unterschiedlichsten Lebenssituationen. Wenn wir jetzt mal eine ganz andere Perspektive einnehmen, kann man ja auch sagen, wozu brauche ich überhaupt einen Partner? Frau Heinrichs, was alles macht das Leben als Single für Sie einfach viel attraktiver heute, als jetzt eine Partnerschaft zu führen?
4: Freiheit, ist das so egoistisch, wenn ich das jetzt sage? Also erstmal die totale persönliche Freiheit. Ich fand ganz schön, mir fiel noch ein, wenn ich das mal kurz sagen darf, ein Zitat ein, das ich gehört habe in einem Podcast vom Hotel Matze. Da war Dr. Gerald Hüther.
5: Hüther, ja.
4: Und der hat gesagt, Liebe ist das bedingungslose Interesse an der Entfaltung des Geliebten oder der Geliebten.
5: Ja,
4: und sehr schön. Ja, ich finde ganz toll, dass du das in deiner Beziehung offensichtlich erlebt hast, Ulla, ne? Oder ihr jetzt, wie ihr da zusammen seid. Aber das ist ja nicht die Regel. Sind wir doch mal ganz ehrlich, das ist halt nicht die Regel. Und deswegen lebe ich das bedingungslose Interesse an mir jetzt aus. Und ich habe die Erfahrung gemacht, dass wenn ich mich nicht mehr durch die Augen meiner Partner sehe, dann sehe ich mich eben plötzlich selbst zum ersten Mal. Und ich war immer in irgendwie ich hatte 2 7-jährige Beziehungen. Also ich habe 2 Kinder von 2 Vätern und jeweils 7 Jahre. Witzigerweise 7 Jahre. Ich weiß nicht, hat das irgendwie eine
5: wissenschaftliche... Das verflixte 7. Jahr.
4: Ja, verrückt. Und es ist nicht so, dass ich nicht gekämpft habe. Ne? Ja. Es ist nicht so, dass ich das leichtfertig weggegeben habe, weil bei der ersten Beziehung natürlich schon dieser Faktor, ich muss es schaffen.
3: Was waren denn Gründe dann dafür, dass Sie sich dann endgültig getrennt haben, dass Sie auseinander...
4: Bei dem ersten war es ein Vertrauensbruch. Mhm. Also wir sind jetzt fein, deswegen kann ich das so sagen. Mhm. Kann sich vielleicht jeder vorstellen, was es war. Da konnte ich leider nicht mehr zurück. Mhm. Und beim zweiten war es dann tatsächlich, bei der zweiten Trennung, eine ganz bewusste Entscheidung für das Leben als Single. Ich habe da gesessen, in der Corona-Zeit.
3: Also es gab so einen Moment, richtig?
4: Ja. Das war ja wie so ein Brennglas, auch für Beziehungen. Du bist ja aufeinander gehockt, hier wie im Ruderboot. Nur, dass ich dann die Entscheidung getroffen habe, möchte ich das jetzt noch die 40 nächsten Jahre, ich war irgendwie Mitte 40, Mitte Anfang 40, dachte, ich habe jetzt noch so und so lange zu leben. Möchte ich das so oder möchte ich das, was ich vorher hatte? Ich war ja da schon alleinerziehend, getrennt erziehend mit meinem Sohn. Ich hatte die Erfahrung, und ich wusste ja auch, wie schön das sein kann, alleine zu sein. Und dann habe ich gedacht, also der Benefit, den ich hier habe, ist leider nicht so groß wie der, den ich habe, wenn ich alleine lebe. Ich habe da letztens mit einer Freundin drüber gesprochen, die auch frisch getrennt ist. Eigentlich ist das ja traurig, aber Aber so ist es.
3: Aber wenn Sie das mal beschreiben, Sie sagen, das war eine bewusste Entscheidung. Mhm.

0: So wollte ich nicht mehr. Beschreiben Sie uns mal das so. Also was hat das alltäglich bedeutet, was Sie nicht mehr wollten?
1: Erwartungen.
0: Erwartungen.
1: Erwartungen.
0: Welche Erwartungen? Also wo bist du gerade?
1: Genau.
0: Was sind die alltäglichen Erwartungen?
1: Genau, wo bist du gerade? Was machst du? Was gibt es zum Abendbrot? Was weiß ich. Also das ganz normale Alltagserwartung. Ich sag auch immer, ich beschreibe das mal in einem Bild, ich liege jetzt auf meinem blauen Sofa. Ne? Und ich bin unrasiert. Ich habe einfach eine bequeme Schlüppi an. Ja. Das ist total unsexy. Ich habe nicht geduscht. Ja, meine Haare sind doof. Es ist Wurst, wie ich aussehe. Weil man möchte ja, wenn man einen Partner hat, dass er einen gut findet im Normalfall. Ja. So ist es bei mir. Dass der nicht wegläuft.
2: Eine Inszenierung.
1: Eine Inszenierung, genau.
3: Und da sind wenn du funktionierende Partnerschaft hast, brauchst du das nicht.
1: Ja, ist das so?
3: Ja.
4: Ja. Ja, genau.
3: Dann nimm dich dann so, wie du bist.
0: Genau. Jetzt stürzen sich alle Paare auf. Alle Paare kommen und sagen, sie sind gespannt. Ja, aber andererseits glaube ich, dass viele Paare vielleicht auch jetzt zuhören und sagen, sie könnte schon recht haben. Oder?
2: Ja, einwandfrei. Es ist eine Option, eine wichtige, unter vielen anderen Optionen. Und es ist auch mutig, das zu benennen und dazu zu stehen. Großartig.
0: Ich meine, was von außen ja wahrscheinlich auch noch kommt, ist, fehlt einem nicht der Sex? Also, das
1: Moment.
0: Ja, Moment.
1: Da habe ich jetzt gesprochen, bin ich mal ehrlich. Ja. Das ist ja auch so, also ich hatte guten Sex in meinem Leben, ich hatte aber auch schon richtig schlechten Sex in meinem Leben. Und auch da denke ich, dass mit dem Benefit, also Sex mit einem selbst gilt ja auch und er ist auch oft...
2: Stimmt.
1: Und da, wenn wir wirklich mal alle ganz ehrlich sind, ist der oft ja auch besser als der mit einem Partner.
0: Also wir gehen heute mal richtig
1: und
0: in die
1: Tiefe. Also ich meine, es kann ja sein, dass hier zwei Leute sitzen, die richtig viel Glück haben. Ja, ich hatte auch viel Glück in meinem Leben. Ne? Ich sage ja nicht, dass die Beziehungen alle schlecht waren. Ich hatte auch tolle Momente. Ne? So, aber ich... Ja, genau.
4: Das ist dann, sind wir mal ehrlich miteinander. Einen von Gerburg Jahnke, die hat mal gesagt, nur weil er mir ein Rohr verlegt, muss er ja nicht gleich bei mir einziehen.
1: So, es gibt auch diesen schönen Spruch, weil ich bin ja damit irgendwann mal rausgegangen, ne? Weil ich wirklich müde war, mich immer zu rechtfertigen für mein Single. Weil da kommt immer jemand, der sagt, und? Na, gibt's denn schon wieder jemand Neues? Und ich denke, lass mich in Ruhe, ich will doch gar keinen neuen. Und das verstehen ganz viele Leute nicht, weil es in der Gesellschaft offenbar so ein Verständnis von Beziehung gibt, dass also du und ein Mann oder eine Frau und ein Mann, das ist das Höchste, was du erreichst. Das ist das Ziel, das Endziel. Ja? Das ist irgendwie,
5: es gibt doch
1: das
5: so einen Trend jetzt auch, dass viele Leute auch glauben, sie möchten lieber alleine sein.
1: Ja.
5: Also weltweit gibt es jetzt einen Trend, auch in New York, die verheiratet sind, die wohnen sogar in verschiedenen Wohnungen.
1: Ja.
5: Weil sie sagen, sie können uns dann immer wieder überraschen, wenn wir uns dann wieder
0: sehen. Also insofern haben Sie das doch schon sehr... Also dieses sich führen, die Vorzüge des Single-Lebens zu nehmen und dann immer wieder
4: voneinander. Ja, das ist tatsächlich so. Ich meine, das ist dramatisch, aber es war wirklich so 15 Jahre nach der Beziehung. Er kam, ich wusste, er kommt und ich hatte Schmetterlinge im Bauch.
0: Ja.
4: Weil das hat sich tatsächlich... Ich will nicht sagen abgenutzt, aber ich glaube, wir hatten den Alltag nicht. Und den Alltag nicht zu haben, genau was du dann eben auch beschreibst, also wir haben uns im Urlaub gefreut, wenn wir miteinander kochen konnten, einkaufen, weil das waren wunderschöne Momente, weil das nicht der Alltag war.
0: Was mich interessiert, das eine ist so der allgemeine Blick von außen. Als Sie sich dann getrennt hatten von Ihrem zweiten Ehemann, wie war denn da im engen Umfeld die Reaktion? Also von Familie, von den Leuten, die einem wirklich wichtig sind?
1: Also ich habe einen Satz bekommen von einem engen Freund, den ich so nicht erwartet habe. Also ich stand da mit meinem Kind auf dem Weihnachtsmarkt, weiß ich noch, und dann alle anderen Pärchen, also meine Freunde waren halt zusammen und ich mal wieder, es ist komisch, dass man immer wieder auch noch so ein bisschen der Exot ist, stand mit meinem Töchterchen da und habe gesagt, ach Mensch, schade eigentlich irgendwie, ne? Sonst schade, dass das irgendwie zu Ende gegangen ist. Und er meinte, du bist doch selbst schuld.
4: Hui.
1: Ja, und diesen Satz, also dadurch, dass ich in Social Media auch so offen damit umgehe, jetzt, ich habe da mal einen Schalter umgelegt und ich kriege ganz viel Geschichten, die mir Frauen erzählen, ganz bewegende Geschichten auch. Und diesen Satz hören viel zu viele Frauen. Und deswegen habe ich gesagt, setze ich mich auch hier heute hin und bitte alle Menschen, die Single-Mütter oder Single-Väter in ihrem Bekanntenkreis haben, bitte nicht fragen. Wann denn der Nächste um die Ecke kommt, vielleicht möchte das die Person nicht oder vielleicht verarbeitet die noch was und so. Und keinen Druck machen. Dieser Druck ist eigentlich, dieser gesellschaftliche Druck ist fürchterlich. Ne? Bei meiner ersten Trennung habe ich auch so viel Scham erlebt.
2: Ja.
1: Scham, ich habe mich selbst geschämt, dass ich es nicht geschafft habe, einen Mann zu halten.
2: Ja.
1: Ich habe mich vor meinen Eltern geschämt, weil die natürlich ein anderes Bild hatten, sich was anderes gewünscht haben. Die waren auch erst sehr unsicher im Umgang mit, auch wir kommen aus einer Kleinstadt, ja, im Umgang mit mir. Und dann habe ich mich auch geschämt vor meinem Kind, ihm keine richtige Familie bieten zu können. Das durchlebt man alles als Frau. Ich weiß nicht, wie das ist bei Männern. Und diese Scham einfach zu überwinden, weil ich weiß, es geht ganz vielen Frauen so. Das wünsche ich mir so, dass wir dann irgendwann mal eine Gesellschaft haben, die da keinen Stempel drauf tut.
0: Auf sehr uns. Schön.
1: Mutter, du bist anders entscheiden.
0: Wenn wir einfach auf Ihr heutiges Leben kommen, Sie waren in zwei Beziehungen, Sie haben zwei Kinder. Wie leben Sie das heute mit den Vätern Ihrer Kinder? Wie sieht Ihr Leben einfach heute aus?
1: Also mit meiner Tochter und dem Vater lebe ich das Wechselmodell. Also eine Woche beim Papa, und ich bin auch sehr dankbar, dass er da ist, ne? Also ich vermisse meine Tochter immer, wenn sie nicht da ist. Ganz schwer, das durchzuhalten. Und da auch wieder dieser Stempel, du bist ja selbst schuld. Nope. Das gab Gründe. Ja, und ich bin aber dankbar, dass der Papa sich kümmert und kümmern will. Also wir leben das Wechselmodell. Also habe ich eine Woche quasi in Anführungsstrichen frei, in der ich sie zwar vermisse, aber in der ich dann wirklich endlich mich unverstellt sehen kann und erleben kann. Und das ist auch was unheimlich Schönes. Und ich sage ja auch nicht, dass, ne, wenn da plötzlich jemand vor mir steht und man hat diesen Augenkontakt und es ist plötzlich da, ich verschließe mich ja nicht. So ist es nicht. Ja. Aber im Moment ist, ich suche aber auch nicht. Weil den ganzen Stress.
0: Aber könnten Sie sich noch mal vorstellen, wenn Sie das so sagen, dass Sie mit jemandem das Bett teilen?
1: Oh nee, mein Bett ist mein Bett.
0: Also wenn er kommt, Modell, dann müsste er gleich wieder raus.
1: Das ist genau das. Manchmal unterhalten wir uns. Ich habe halt so ein paar Single-Frauen in meinem Umkreis. Vielleicht steigern wir uns da auch rein, aber eigentlich fühlen wir es auch. So, unsere Betten gehören uns, dass dieses, boah, dieser Stress, wenn der dann morgens... Da kommt wieder das, naja, wenn man sich dann wirklich liebt und so, dann ist es gar nicht so schlimm. Aber wenn man dann wieder Erwartungen erfüllen muss, wer steht wann auf, vielleicht schnarche ich auch, weiß ich, dann schnarcht er vielleicht. Und dann, also ich fühle mich ganz wohl unter meiner eigenen Bettdecke und die Selbstbestimmtheit, also selbst bestimmen zu können, wann ich wie aufstehe, das ist für mich einfach so schön, dass ich eben nicht mich anmelde auf Tinder oder auf den anderen Plattformen, weil
2: ich allein sein bedeutet nicht einsam zu sein.
1: Ja, das wollte ich auch nochmal. Ich wollte auch nochmal
2: wundervoll vor.
1: Das, was Sie gesagt haben, finde ich so unheimlich wichtig. Ich habe auch in diesen Beziehungen teilweise meine Freunde nicht im Blick gehabt. Und es ist auch so was ich jetzt nochmal neu erlebe, wie intensiv Freundschaften sein können. Und ich dehne diesen Beziehungsbegriff halt aus.
0: Das sind jetzt auch die Herzensmenschen auch.
1: Ganz genau. Und ich verreise. Auch da hatte ich Angst. Wie verreise ich denn jetzt, wenn ich jetzt keinen Partner habe? Das sind alles so Ängste, die eigentlich, wenn man dann erlebt, dass es auch anders gehen kann, sind die sehr unnötig und auch tröstlich, hoffe ich dann für viele, wenn ich das jetzt hier so mal erzähle, das geht auch ganz toll mit Freundinnen und mit Freunden.
0: Müssen Sie denn da, weil Ihnen ja auch so dieses Selbstbestimmte wichtig ist, bei all den nahen Beziehungen zu den Menschen, müssen Sie da auch bei Freundschaften manchmal auf die Bremse treten, denn die können ja auch durchaus besitzergreifend sein?
1: Ja, also diese Freundschaften hatte ich auch, aber da habe ich mich auch im Laufe der Zeit gelöst von diesen Besitzergreifen. Vielleicht bin ich auch ein Typ, der irgendwie seine persönliche Freiheit braucht, kann durchaus auch sein, aber geblieben sind mir tatsächlich ein paar enge Freunde, mit denen ich übrigens auch Altersprojekte habe. Also mit einer meiner besten Freundinnen habe ich, das ist auch sehr tröstlich, weil ja viele haben ja Angst, auch Paare oder Frauen, und trennen sich nicht von ihrem Partner, weil auch mal abgesehen von den Abhängigkeiten, den finanziellen Abhängigkeiten, kenne ich auch ganz viele, die sagen, ich muss jetzt bei denen bleiben. Haus, Kinder, geht nicht. Ja. Ich weiß nicht, wie ich sonst überleben soll.
0: Also die Entscheidung der Trennung ist ihnen auch leichter gefallen, weil sie unabhängig waren.
1: Ganz genau. Deswegen, ich weiß, ich bin in einer privilegierten Situation. Ja. Ich habe trotzdem immer Existenzängste, die waren nicht so groß in der Beziehung. Das muss ich sagen. Die sind jetzt größer. Aber meine liebe Freundin und ich, also eine meiner besten Freundinnen und ich, haben uns gesagt, weißt du was, wenn die Kinder aus dem Haus sind, dann packen wir unser Geld zusammen, holen uns ein schönes Stück Land und setzen da Tiny Houses drauf und machen so eine Community. Und da haben sich schon ganz schön viele angeschlossen, die das richtig cool finden.
2: Ist ja toll.
1: Und machen dann so eine... Ja. Also ich habe deswegen eben auch keine Angst, alleine zu sein, und fühle mich fühle mich wirklich nicht einsam, auch wenn mir das viele nicht glauben, aber ich rufe dann halt meine Freundin an, habe ich vor der Sendung auch gemacht, mit zwei Freundinnen telefoniert.
0: Ich finde, Sie vermitteln das ja mit voller Überzeugung und das ist gar nicht, niemand hat das Recht, das in Frage zu stellen, wie Sie das erleben und wie Sie das empfinden. Ich höre die Erfahrung, dass es immer wieder so ist, aber erst einmal vielen Dank,

0: Das war ein Plädoyer, finde ich, das auch zeigt, dass sie oft diese Fragen kriegen und dass es noch Vorurteile gibt gegenüber Singles, nicht nur in Deutschland. Und deshalb danke sehr für dieses Plädoyer. Ja, danke und für die Offenheit. Weil jetzt aber zunächst mal alle Paare so auf sie draufgesprungen sind, das geht doch. Gibt es denn eigentlich irgendetwas, was sie vermissen aus dieser Zeit der Partnerschaft oder ist da gar nichts?
1: Also ehrlich gesagt nur, dass man sich halt die Finanzen teilt, weil das gibt einem so ein bisschen Sicherheit. Aber ansonsten finde ich wirklich alles, was ich brauche, finde ich tatsächlich in meinem Freundeskreis. Ich bin sehr dankbar. Oder bei mir tatsächlich, ist ja auch wichtig. Ja. Ich habe mich so verloren teilweise und bin jetzt froh, dass ich mich wiedergefunden habe.
0: Frau Rausch, Sie sind nun schon seit 25 Jahren mit Ihrem Mann zusammen. Ist es so, wenn wir da mal anknüpfen, dass diese Beziehung für Sie immer gesetzt war und ist? Oder gehen einem auch, ist es ganz normal, dass in einem auch mal so Gedanken umherziehen, wie wäre das eigentlich, wenn ich mal alleine wäre?
2: Ja, ganz komischerweise nicht. Also das, nee, also ich glaube, das ist aber auch so, wie wir uns dann auch gefunden haben und in welcher Zeit wir uns gefunden haben, unter welchen Bedingungen wir uns gefunden haben. Und natürlich, klar, also ich liebe meinen Mann auch deswegen sehr, weil ich mich sehr gut mit ihm streiten kann. Mhm. Das finde ich sehr hervorragend. Also das finde ich auch wichtig. Aber dass es da jetzt irgendwas gab, wo ich jetzt sage, oh nee, also jetzt geh du mal da lang und ich gehe da lang, geht uns beiden besser damit. Nee, habe ich jetzt nicht gehabt.
0: Man muss auch sagen, Sie haben schon schwere Zeiten miteinander erlebt. Ihre Liebe wurde durchaus auf die Probe gestellt, auch durch eine schwere Erkrankung, die Sie aus Ihrem alten Leben erstmal rauskatapultiert hat. Aber Sie haben gerade so gesagt, das hängt ja auch damit zusammen, wie wir uns gefunden haben. Ja. Wenn wir auf das Finden noch mal kommen, was war denn, wir haben schon so viel gehört, warum, wer für wen der Richtige war oder die Richtige. Was hat Sie angezogen an Ihrem Mann? Was war da das, was Sie
2: Erstmal habe ich ihn gewonnen beim Pferderennen. Das war schon mal sehr außergewöhnlich, weil wir beide aufs selbe Pferd gesetzt haben, das auch noch gewonnen hat. Mhm. Und wir uns aber vorher über so eine Büroeinweihung schon mal kennengelernt hatten. Und da habe ich schon sehr gemocht, seine Sprache, die Art, sich auszudrücken, dieser Wortwitz. Und der sah da so aus, ich habe meiner Mutter mal gesagt, der sieht so aus wie jemand aus der Feuerzangenbowle, der so in so eine andere Zeit gezoomt wurde mit so einer Weste und so einer runden Brille. Und dann eben diese Liebe für die Sprache, die ich ja durchaus teile. Ja. Und und das hat mir gleich gut gefallen.
0: Also
2: und
0: die Reinkarnation von Heinz Rühmann.
2: Ja, in größer.
0: In welcher Lebenssituation waren Sie denn kurz bevor Ihrer Erkrankung? Wie sah Ihr Leben da aus?
2: Ja, da war ich eigentlich so, ich sag mal, ich habe ganz viele Bälle in der Luft gehabt. Es lief alles total gut. Und ich war sehr erfolgreich im Job, war Prokuristin und sollte eigentlich, bevor ich die Diagnose bekommen habe, Geschäftsführerin werden. Also die Erntezeit war angebrochen sozusagen. Ich habe mich sehr gefreut darauf. Und es war so 4. Dezember und da hieß es dann, und wir treffen uns dann nächste Woche und dann wird das dann besprochen. Mhm. Am 6. Dezember habe ich aber die Diagnose bekommen.
0: Wie war das dann, als Sie zum Arzt gegangen sind?
2: Ja, da habe ich wirklich gedacht, der meint nicht mich. Mhm. Also der meint die Frau da draußen. Das kann nicht gar nicht sein. Und er hat mir das dann erzählt, die waren übrigens ganz entzückend, die beiden Ärzte. Mhm. Also ich glaube, es war der Assistenzarzt, hat dann den Oberarzt geholt und dann haben die mir das erklärt. Und dann habe ich gesagt, ich brauche jetzt mal kurz eine Pause. Also ich hatte so richtig Ohrenrauschen. Mhm. Und es war dann Non-Hodgkin-Lymphom. Ich wusste, was das bedeutet. Also ich kenne mich medizinisch da ganz gut aus auf dem Bereich. Und ich wusste, weil er sagte, wir sind uns noch nicht ganz sicher, Non-Hodgkin-Lymphom oder Leukämie. Und dann habe ich nur so scherzhaft gesagt, dann wünsche ich mir einen Non-Hodgkin. Und so, dann ist es das auch geworden, ja.
0: Meinen Sie, jetzt reden Sie da mit viel Humor darüber, aber damals bedeutete das, Ihr Leben steht auf dem Spiel, ne?
2: Richtig.
0: Wie hat das Ihr Mann auch aufgenommen, diese Nachricht? Wie ist das in Ihre Beziehung hineingefallen sozusagen?
2: Ja, der war natürlich genauso fertig wie ich. Also ich bin eher so Schock. Und dann, okay, das ist jetzt der neue Status, wie gehe ich jetzt damit um? Und dann geht das sofort so in irgendwie, was ist wann dran und irgendwie versuchen zu organisieren, was zu organisieren ist. Ich bin extrovertiert.

0: Mein Mann ist introvertiert. Die Schere ging auch da sehr weit dann noch mal auseinander. Das ist ja so eine Art Katalysator dann, ne? Dass man sich da, habe ich gelernt von Psychologen, dass man dann noch mehr das auslebt, was einem Sicherheit gibt. Also mir hat die Extrovertiertheit Sicherheit gegeben, kannte ich ja, umgekehrt das Gleiche. Und mein Mann sagt noch heute, er kann da nicht mehr dran vorbeifahren an der Stelle, wo ich ihn angerufen habe und gesagt habe, was jetzt los ist mit mir. Sagt er, da kann die Stelle nichts für, aber trotzdem fahre ich da nicht mehr lang.
1: Der Schock saß so tief, ja. Und allein die Erinnerung, der will man sich schon nicht mehr aussetzen.
0: Ja, genau.
1: Sie haben dann über Monate verschiedene Therapien bekommen.
0: Ja.
1: Erst nicht so erfolgreich, dann zum Glück erfolgreicher. Dann auch noch eine Stammzellenspende. Kann man heute sagen, Sie sind geheilt?
0: Ja, seit 2017 bin ich krebsfrei.
1: Cool. Das freut uns sehr. Nun ist ja irgendwann so die Zeit, wo man dann auch Untersuchungen macht und das heißt, ja, es sieht alles gut aus, jetzt ist es Zeit, wieder auf die Beine zu kommen.
0: Ja.
1: Das heißt aber ja noch nicht, dass man gleich ins alte Leben zurück kann. Sie sind dann auch nicht nach Berlin zu Ihrem Mann, sondern in ihre alte Heimat, nach Dortmund, zu ihren Eltern und zu ihrer Mutter.
0: Ja.
1: Warum zur Mutter und nicht zum Mann?
0: Naja, ich war ja isoliert. Also das, was wir alle von Corona kennen, das hat ja da stattgefunden für die Stammzelltransplantation. Und ich musste zur Nachsorge dann auch immer dahin. Und ich hatte schon früh mich dafür entschieden, wie gesagt, ich wusste, was ein Non-Hodgkin ist. Und ich wusste auch, was eine Stammzelltransplantation ist. Und ich wusste auch, was das bedeutet.
1: Mhm.
0: Mein Mann selbstständig mit zwei Kindern, den ganzen Haushalt. Es verschieben sich ja auch die Rollen komplett. Ja? Also er hat ja dann die finanzielle Last natürlich auch. Und dann aber auch das Ganze, was ich ja sonst gemacht habe, hat er ja dann mitgemacht. So. Und ich wusste, mein Mann ist auch Geisteswissenschaftler. Also so medizinische Themen sind jetzt nicht so seins. Ne? So. Und dann habe ich mich eben auch deswegen auch für Münster entschieden. Ich hätte ja an der Charité auch die Transplantation machen können. Habe ich aber nicht, eben auch weil ich wollte, bei meinen Eltern sein wollte, für die Nachsorge, weil das ist dann
1: auch. Warum war Ihnen das wichtig? Haben Sie da auch, war das gut für Sie einfach auch in der Situation?
0: Ja, ich glaube, für uns alle war das ganz gut, obwohl ich das nachher gemerkt habe, meine Tochter, die ja dann inzwischen auch schon 14, 15 war sie dann, die hat das und auch die Kinder hat das schon ganz schön gestresst.
1: Mhm.
0: Ja. Also es hat schon das Innerste nach außen. Und ich muss ehrlicherweise auch sagen, ich habe mich mit meinem Mann gerade da recht viel gestritten.
1: Weil?
0: Also ich habe das dann nachher erfahren, woran das dann liegt, weil diese Medikamente natürlich auch was mit einem machen. Also dass du hast gar keine Impulskontrolle mehr. Das geht so von jetzt auf gleich. Also ich bin, wie gesagt, extrovertiert. Ich weiß, wann das bei mir so anrollt. So, aber ich kann es dann auch wieder so ausatmen.
1: Mhm.
0: Und das kam dann, zack, da war's. So, ne? Und dann ging's los. Dann bin ich explodiert wegen Nichtigkeiten. Und da habe ich dann mal einen Professor gefragt, woran das, ob das, ich hatte dann schon eine Vermutung. Und das war für meinen Mann, mein Mann ist ein sehr harmoniebedürftiger Mensch,
1: ja.
0: Obwohl wir uns gut streiten können. Aber das hat ihm echt viel ausgemacht. Und ich glaube auch, das war manchmal nicht so ganz so toll, was ich da so von mir gegeben habe. Und es tut mir auch leid.
1: Also das war,
0: ich kann es nur nicht regulieren.
1: Das war schon mal so ein Konfliktfeld, das sich da aufgetan hat. Wie ging es Ihnen dann psychisch? Weil das Körperliche ist immer das eine, auf das wir schauen.
0: Ja.
1: Aber wie ging es Ihnen psychisch in dieser Zeit?
0: Ja, also ich weiß, eine Situation könnte sein, dass ich gleich weine. Gott.
1: Lassen Sie sich Zeit und entscheiden Sie, ob Sie es überhaupt erzählen wollen.
0: Ja, da war ich im Waschkeller und habe dann so gesagt, Mann, scheiße, warum passiert mir immer so ein Mist?
1: Mhm.
0: Und ich habe vorher nie gehadert, also dieses Warum ich kannte ich gar nicht. Und dann meine Mutter hat mich gesucht und dann hat sie mich auch gefunden. Und dann haben wir uns erstmal ganz lange umarmt und dann sagt sie irgendwann, lass uns doch mal aus dem Keller wieder rausgehen, ist ja jetzt auch kein schöner Ort. Und dann hat sie mich bei der Hand genommen, wieder rausgeholt. Also das war so richtig,
1: richtig tief. Ich meine, da war ihre Mutter da. Ich glaube, war ja auch wichtig, dass da überhaupt jemand da war. Wenn Sie jetzt dran denken, auch an Ihren Mann, hatten Sie da jemals die Sorge, dass er nicht an Ihrer Seite bleibt? Hatten Sie die Sorge, ihn zu verlieren, oder war er da eine Konstante?
0: Ja, er war immer da. Also der hat auch gesagt, ich bin die Bank, auf die du dich setzen kannst. Ne? Was hat er gesagt? Ich bin die Bank, auf die du dich immer setzen kannst. So, das war, darauf kannst du dich verlassen. Und ich hatte das mal mit einer Nachbarin, die sagte dann, als sie erfuhr, was so los ist, na ja, da kannst du ja froh sein, dass dein Mann bei dir geblieben ist. Ne? Und dann habe ich gesagt, na ja, er kann auch froh sein, dass ich geblieben bin. So.
1: Das wollen wir mal unterstützen. Absolut. Ich bin die Bank. Ich bin die Bank, auf die du dich setzen kannst. Ist es wichtig, so einen Menschen zu haben? Egal, ob es der Partner ist, eine Freundin ist, wer auch immer?
2: Das ist das Schönste, was es überhaupt gibt. Diese existenzielle Zusicherung. Mach dir keine Angst. Du bist der Mittelpunkt meines Universums. Dich werde ich nie verlassen. Und gerade in einer so existenziellen, schambesetzten Situation, wo du dich auch in deiner Weiblichkeit nicht mehr wohlgefühlt hast. Das ist was ganz, ganz Gutes. Das macht die Magie der Liebe aus, die Verzauberung der Liebe.
1: Wo Sie das ansprechen, ich habe vor kurzem auch noch mal mit jemandem gesprochen, einer Freundin, die in einer ähnlichen Situation gerade ist, wie Sie waren. Und die sagt eben auch, man erwartet dann, wenn die Haare wieder da sind und wenn nach außen alles wieder gut ist, jetzt muss es doch eigentlich wieder stimmen. Ja. Dabei fängt es ja dann auch erst an. Ja. Und wenn man jetzt mal offen darüber redet, was oft nicht passiert, was heißt das zum Beispiel auch für ein erotisches Empfinden? Was heißt das für das Paarleben für Sie? Wie haben Sie das erlebt gemeinsam?
0: Also bevor wir da hinkommen, noch eine Sache. Ich hatte ja auch Glatze. Wie man sieht, ich habe viel Haare und ich war immer schon so ein Mädchen mit langen Haaren. Also ich kenne das gar nicht anders. Und mein Mann sagte, du warst auch sexy ohne Haare. Ich habe dich genauso geliebt und du hast eine wunderschöne, eine beneidenswerte Kopfform. So, war ja vorher auch nicht so zu sehen. Ne? Und das fand ich auch ganz schön. Das auch mal. Ich habe übrigens sehr viele Angebote bekommen mit Latze von Männern. Ja, also wo ich so dachte, oh, guck mal an, vielleicht überlegst du dir das nochmal. und das fand ich auch ganz interessant. Ja, und was ist dann? Na klar, also wir haben ja schon gerade, oder ich habe erzählt, ja, ich extrovertiert, er introvertiert. Und es gibt ja auch so Love Languages. Also mein Mann ist jemand, der sehr viel Zärtlichkeit liebt. Und ich bin jemand, der gerne Geschenke mag. So, das haben wir dann auch so mit der Zeit mal besprochen. Was ist es denn eigentlich oder was vermisst man denn? Und wir haben am Anfang, ich habe immer gesagt, na, wir waren nie unglücklich miteinander, sondern eher mit der Situation, also wie das so war. Und wir haben natürlich auch Phasen gehabt, wo wir sprachlos waren. Und Sprachlosigkeit kann sehr laut sein und sie kann einen fast anschreien. Also das ist sehr, sehr unangenehm, was man da teilweise mit sich selber auch ausmachen muss. Und deswegen haben wir relativ schnell angefangen, darüber zu reden, uns Zeiten zu nehmen, ganz bewusst auch zu nehmen. Und auch während der Diagnose, wir hatten Räume, also im Schlafzimmer und im Wohnzimmer haben wir versucht, das zu vermeiden. Wir sind meistens in die Küche gegangen, wenn wir Themen hatten, die ein bisschen schwieriger waren. Das verkocht sich dann ganz gut. Und so haben wir das halt auch dann nachher gemacht, als wir gemerkt haben, wir haben so andere Erwartungen und dieses alles ist vorbei und alles ist wieder gut. Und das ist halt wirklich so, also die Angehörigen denken, du kommst wieder so zurück wie vorher, du bist repariert quasi. Ja. Aber wir haben ja mental auch so einiges durchgemacht. Natürlich haben das auch die Angehörigen durchgemacht. Mein Mann sagte, wenn Angehöriger sein ein Beruf ist, dann ist es ein Scheißberuf. Also das. Und er ging immer wie Prinz Philipp so anderthalb Schritte hinter mir. Ne? So die Queen ging vor und er dann hinterher. Das sind halt auch so Sachen, die muss man auch wegatmen können. Da muss ein Partner oder eine Partnerin die Größe haben, das dann auch so zuzulassen. Er wurde ja auch selten gefragt, wie es ihm geht damit. Ne? Mhm. Die betroffen sind, die werden immer gefragt. Aber die anderen werden selten gefragt, stehen im Schatten zu der Frage. Ja, also wie gesagt, wir haben geredet und wir haben dann auch Streicheleinheitszeiten dann verabredet. Also wie wir das dann, wie wir uns dann nähern. Und ich weiß auch von anderen, die dann eben Narben haben. Ich habe ja, weil das eine Blutkrebserkrankung ist, keine Narben. Aber dass dann, wenn der Partner die Narben berührt, dass die dann zurückzucken, weil das ein komisches Gefühl ist. Und der Partner interpretiert dann, ach, sie oder er mag mich ja nicht mehr. Ja. Und so ist es auch bei uns gewesen, also dass manchmal Berührungen mich erschreckt haben, weil ich auch mit mir so viel zu tun hatte. Und er das aber dann bewertet hat, so

0: sie will ja gar nicht mehr. Mhm. So. Und dieses, du denkst, wenn du denkst, dann denkst du nur, du denkst, das kennt ja jeder hier vielleicht noch, dieses einfach diese Annahmen immer mit sich rumzutragen, weil man meint, man würde wissen, was der andere denkt oder warum er nicht sagt und so. Und das stimmt meistens gar nicht. Ja, und das rauszufinden, das hat uns viel Zeit gekostet.
1: Wo stehen Sie denn heute im Leben und in der Liebe?
0: Ja, heute ist ja, alles gut, würde ich
1: sagen. Schon mal gut zu hören. Ja. Also Sie haben wieder in eine Selbstverständlichkeit hineingefunden, auch was das alles angeht.
0: Ja, und ich habe auch verstanden, da hat mir, ich habe ja lange 4 Jahre eine Psycho-Onkologin gehabt an meiner Seite. Mhm. Die hat mir auch mal gesagt, Sie dürfen nicht das erwarten, was Sie tun würden. Ja, mhm. Weil Sie müssen das annehmen, was Ihr Mann Ihnen anbietet und ihn dafür dann auch bitte loben. Ja, und dann nicht sagen, naja, gut, das hätte ich. Hätte ich auch gemacht, mein Gott, ist ja das Mindeste. Aber für ihn ist es was, also ich habe ein anderes Verständnis von Begleiten bei Erkrankungen als mein Mann oder jemand anders. Und da darf ich nicht so kommen und das einfach wegwischen, nur weil ich das für selbstverständlich erachte.
1: Nun sehen wir ja, es gibt ja durchaus attraktive Alternativen, ja, wie man leben kann, zum Beispiel auch alleine. Wenn Sie das für sich noch mal sehen, was ist das, was Sie bleiben lässt in der Ehe, in der Liebe? Was ist das, was Sie hält zusammen?
0: Also bei uns ist es, wir sind auch sehr, sehr politisch interessierte Menschen, es ist einfach auch dieser Austausch. Also der würde mir extrem fehlen und wir reden auch tatsächlich sehr viel miteinander. Und ich kenne sehr viele Frauen, die ihren Mann verlassen haben nach einer Krebsdiagnose. Die haben mir gesagt, so, okay, da war vorher schon einiges nicht so toll. So, und jetzt mache ich das, worauf ich Lust habe. Und dann trennen die sich. Ja, und das ist, also ich glaube, gerade bei Frauen, die so 40, 35, also bis 50 sind oder so, auch älter, gerne auch älter. Aber da ist es wirklich so, das ist eine ganz bewusste Entscheidung zu sagen, so, jetzt bin ich mal dran.
1: Wie wichtig ist dieses stetige in sich hineinhören und sich überprüfen? Wo ist jetzt eigentlich der richtige Platz für mich?
2: Außerordentlich wichtig. Sonst werden wir passiv in der Situation, wir verlieren unsere Aktivität. Wir müssen für uns spüren, geht es mir eigentlich gut? Und ich möchte dem ganz zustimmen. Ich habe mal ein Buch geschrieben, das ist über Nacht ein Bestseller geworden, nicht weil es schlauer war als andere. Der Titel war es, ich habe es genannt, Trennung als Aufbruch. Trennung ist nicht nur eine Schande und ein Scheitern, sondern ist auch eine große seelische Leistung. Und dass Krankheit das ganze Leben nochmal in Frage stellt und zur Inventur auffordert, heißt, ich habe begriffen die große Bedeutung der Krankheit.
1: Liebe vom Finden und vom Bleiben, vielen Dank nochmal an Sie, Frau Rausch, und vielen Dank nochmal an alle unsere Gäste. Wir sehen uns wieder am nächsten Freitag. Bis bald hier in Ihrem Nachtcafé. Und nochmal heute ganz besonders danke an alle hier in der Runde. Dankeschön. Tschüss.

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0: Musikalischer Gruß aus den 70ern, alles noch von Hand gemacht, keine KI, nein, nein, echte Musiker und die haben das in den 70ern aufgenommen. Auf jeden Fall in einem kühlen, wahrscheinlich auch bestens klimatisierten Studio. The Knack, My Sharona.
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0: Ja, und denk mal an das Wetter. Dann denkt man an Sommer, Sonne, Sand und Meer. Also Schatten braucht man da auch, einen Sonnenschirm und eisgekühlte Getränke und ab und zu mal eine Abkühlung ins Nass springen. Also da macht es auch eine kurze Dusche. Auf jeden Fall heute wieder Temperaturen. Ich guck mal, da haben wir das alles von Thorsten Walter hier aus unserem ARD-Wetterkompetenzzentrum. Bis zu 37 Grad werden geboten in Saarwellingen. Nicht ganz so hot in Freisen mit 33 Grad. So geht es auch weiter in den nächsten Tagen. Die Temperaturen gehen aber noch weiter hoch, da sehe ich hier eine 39 und zwar am Donnerstag bei viel, viel Sonnenschein. Dazwischen natürlich auch immer bei labiler Luft, das sieht man heute Morgen auch, da sind die Wolken so gewaltig, die türmen sich, die Cumulus Taurus und da hat das auch mit der labilen Luft zu tun, die da nach oben steigt und das ist dann immer wieder drin mit Gewittern, Hitzegewitter und da kann es auch dummern und dimmeln und da gibt es auch kräftige Winde und Böen, also aufpassen im Falle eines Gewitters, ansonsten Schatten und viel trinken.
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0: Alles okay auf den Straßen, aktuell keine Meldung, gute Fahrt, besten Empfang, 7.34 Uhr.
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0: Ja, dann machst gleich Ding Dong, aber es klingt nicht bei Ihnen. Nein, hier mit dem Eurovision Song Contest, mit dem Grand Prix, mit Teach-In. Hallo, sagt Stefan Müller, schönen Sonntag.
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Ja, schöne Erinnerung an den Kling, da war es ja, an den Eurovision Song Contest in den 70ern. Ja, da gab es noch feinen Zwirren, hübsches Orchester mit Dirigent und auch richtig live gespielt alles damals. Damals, lange her, Teach In Ding A Dong. Und jetzt sind wir schon in einem besonderen Club, also die 80-Jährigen. Ich habe ja Herrn Reinke schon gratuliert, aber Udo war ja auch kürzlich dabei bei diesen Jubilaren. Und da gibt es auch wieder ein Eierlikörchen wahrscheinlich, ein Eierlikörchen. Und vielleicht hat er auch SR3 heimlich, ich weiß es nicht. Aber er ist auf jeden Fall in einem Club, und zwar einem Club der Millionäre. Aber ich glaube, da ist er jetzt auch ein bisschen schon spät dran. Denn was heißt hier Millionär? Das war vielleicht in den 80ern ein Schlagwort, aber jetzt haben wir ja schon Milliardäre und noch da weit drüber hinaus. Elon Musk hat vor kurzem seinen Börsengang mit SpaceX erfolgreich über die Bühne gebracht und da ist einiges zusammengekommen. Er ist jetzt der Billionär und da ist er ganz alleine. Vielleicht macht er noch einen Club auf. Ja, hat ja noch ein paar Kollegen, sind wir gespannt. Aber wo es dann den Aufnahmeantrag gibt, keine Ahnung.

Ja, für Udo nichts zu machen, aber trotzdem, die dicken Zigarren raucht er. Also er kann zumindest sich mal in den Rauch einhüllen. Vielleicht auch spektakulär. Aber wenn es halt nicht so doll ist, nicht so...

0: spektakulär. Vielleicht wäre es auch nicht schlecht als Anmeldung beim Musikverein, beim örtlichen. Das ist auch noch eine Idee. Oder im Kirchenchor. Aber ja, ist auf jeden Fall kreativ und authentisch. Aber da ist, glaube ich, auch mitgliederschonend.
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0: Heute zum Sonntag hören wir Marianna Baracchino, katholische Kirche.
2: Ich mache gerade eine Fortbildung zu agilen Arbeitsmethoden. Agil sein, das hat mich sofort angesprochen. Ich dachte, flexibel bin ich, veränderungsbereit auch und jung und dynamisch sowieso. Das wird eine easy Fortbildung. Wie überheblich von mir. Ja, ich kann ganz gut mehrere Bälle gleichzeitig jonglieren, aber nur so lange, bis es zu viel wird. Dann bin ich plötzlich komplett überfordert. Am ersten Fortbildungstag ging es direkt darum, dass agile Arbeitsweisen deswegen relevanter werden, weil die Welt zunehmend komplexer und unsicherer wird. Irgendwo hatte ich vor kurzem einen Post gesehen, der sagte, im Mittelalter haben Menschen in ihrem gesamten Leben in etwa so viele Informationen aufgenommen, wie wir an einem Tag. Kein Wunder also, dass wir uns oft verzetteln. Eine Methode aus der Fortbildung: Fokus trainieren. Ich stelle mir einen Timer, 6 Minuten. In dieser Zeit mache ich genau eine Sache und nur diese. Handy blinkt, umdrehen. Baulärm draußen, Oropax rein. Und erstaunlich, es funktioniert. Ich werde ruhiger, klarer. Und das gilt nicht nur für die Arbeit, auch im Leben hilft es. Nicht alles gleichzeitig, nicht alles perfekt. Ich schenke meine Aufmerksamkeit dem, was gerade dran ist. Und vielleicht gilt das auch für meinen Glauben. Nicht 1000 Gedanken, sondern einfach ein Moment. Ein kurzer Atemzug, ein leiser Gedanke.
0: Ja, kurz durchatmen und Dankeschön, Marianna Baracchino, heute unser Zwischenruf aus katholischer Sicht.

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1: Da scheint die Sonne von Rimini gleich mit. Incredibile. Hier, Sal da Vinci per sempre si. Grazie mille. Und ich sage auch grazie, Dankeschön, merci beaucoup. Sie sind dabei mit SR3, unser Start in diesen sonnigen Sonntag. Heute der Sonntag, der 21. Ganz wichtig nochmal, ganz berühmter Tag heute. Um 10.24 Uhr ist es dann abendlich, da haben wir Sommeranfang. Haben wir schon gefeiert mit Elton John. Und das heißt also, längster Tag, kürzeste Nacht. Also wenig dunkel, ganz viel hell. In Finnland sagt man da, wenn die Sonne ja weggeht, Helsinki. Naja gut, auf jeden Fall ein bisschen Spaß muss sein. Den haben wir auch gleich im Wunschkonzert. Sie können gerne mitmachen unter sr3.de. Gibt's alles in Sachen Wunschkonzert. Marcel wird's gleich zum Klingen bringen. Ich wünsche einen schönen Sonntag mit einem Lächeln im Gesicht. Und tschüss, sagt Stefan Müller. Wir hören voneinander.

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1: 8 Uhr. Die iranische Delegation ist zu Verhandlungen mit den USA in der Schweiz eingetroffen. Auch US-Vizepräsident Vance wird auf dem Birkenstock am Vierwaldstätter See erwartet. In einem Luxushotel sollen dort heute die ersten Gespräche stattfinden. Es geht darum, wie das Rahmenabkommen für ein Ende des Krieges zwischen den USA und dem Iran umgesetzt wird. Für SR Info Katrin Hondl.
2: Die Ausgangslage für die Gespräche ist angespannt. Am Samstag hatte der Iran die für den weltweiten Schiffsverkehr wichtige Straße von Hormuz wieder für gesperrt erklärt. Als Grund nannten die iranischen Revolutionsgarden die fortdauernden israelischen Militärangriffe im Libanon und dass die USA damit ihre Verpflichtungen aus dem Rahmenabkommen nicht einhielten. Ein Regierungssprecher sagte im iranischen Staatsfernsehen, das gesamte Rahmenabkommen stehe auf dem Spiel. Denn dessen erster Punkt fordere auch eine Waffenruhe im Libanon. US-Vizepräsident Vance sagte vor seinem Abflug in die Schweiz, Zitat, ich denke, wir werden hoffentlich Fortschritte in der Atomfrage erzielen und auch in der Frage der Waffenruhe im Libanon vorankommen.
1: Die Bundesregierung will die Abschiebungen afghanischer Straftäter offenbar ausweiten. Das berichtet die Bild am Sonntag und beruft sich dabei auf vertrauliche Verhandlungen zwischen Vertretern des Bundesinnenministeriums und der afghanischen Taliban-Regierung. Demnach soll die Zahl der Charterflüge nach Kabul auf bis zu 3 pro Monat erhöht werden. Neben den Charterflügen sollen auch Rückführungen über reguläre Linienflüge weiterhin jederzeit durchgeführt werden können. Dem Bericht zufolge befinden sich derzeit noch mindestens 100 abschiebebereite afghanische Straftäter in regulärer Haft oder in Abschiebehaft. Die Rentenkommission der Bundesregierung hat sich auf ein Konzept für eine Rentenreform geeinigt. Nach ARD-Informationen schlägt die Gruppe aus 13 Fachleuten vor, dass das Renteneintrittsalter künftig schrittweise steigt und an die Lebenserwartung gekoppelt wird. Außerdem sollen auch künftig Beamte, Selbstständige und Politiker in die Rentenkasse einzahlen. Ihre Vorschläge will die Rentenkommission am Dienstag der Bundesregierung übergeben. Nach über 10 Jahren wird die Tropfsteinhöhle Nied-Altdorf heute um 11 Uhr offiziell wiedereröffnet. Für Besucher öffnet sie allerdings erst ab dem 5. Juli. Während der langen Schließzeit wurde unter anderem die Beleuchtung erneuert. SR-Info-Reporterin Eva Lippold.
3: Zur Wiedereröffnung erstrahlt die einzige Tropfsteinhöhle im Saarland in neuem Licht. Auch die Toiletten

0: Anlage und der Vorraum wurden neu gestaltet. Nachdem die Höhle jahrzehntelang privat betrieben wurde, hat jetzt die Gemeinde Rehlingen-Siersburg das Ruder übernommen. Insgesamt hat sie 650.000 Euro in die Sanierung investiert. 480.000 Euro davon hat das Wirtschaftsministerium übernommen. Für die Öffentlichkeit öffnet die Höhle dann ab dem 5. Juli wieder die Türen. Besuche sind in Kleingruppen von maximal 5 Personen möglich. Ehrenamtliche Guides führen durch den etwa 120 Meter langen Rundgang in bis zu 6 Metern Tiefe.
1: Bei der Fußball-WM hat die deutsche Nationalmannschaft ihr zweites Gruppenspiel gegen die Elfenbeinküste mit 2:1 gewonnen. Am Donnerstag ist noch das letzte Gruppenspiel gegen Ecuador. Mit dem 0:0 zwischen Ecuador und Curaçao ist jetzt auch klar, dass Deutschland vorzeitig Gruppensieger ist. Außerdem hat die Niederlande gegen Schweden mit 5:1 gewonnen. Und soeben hat Tunesien gegen Japan mit 0:4 verloren. Und das waren die Nachrichten mit Luisa Oberhauser. 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
2: Japan war ja mal ein Angstgegner der Deutschen, ne? Darf man nicht vergessen.
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2: Heute Vormittag oft sonnig, am Nachmittag und Abend ein paar Quellwolken und einzelne kräftige Hitzegewitter sind auch möglich. Oft bleibt es aber auch trocken und es wird wieder sehr heiß, 33 bis 37 Grad. Die Nacht bei 22 bis 17 Grad, wir kennen es langsam, das sind diese Tropennächte, die wir teilweise haben. Und der morgige Montag bringt eine oft trockene Mischung aus viel Sonne, ein paar lockere Wolken sind dabei und am Nachmittag und Abend nochmal vereinzelte Möglichkeit von starken Hitzegewittern. 33 bis 37 Grad, die bleiben uns erhalten und es bleibt die komplette kommende Woche heiß.
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2: Ja, da müssen wir mal gerade gucken. Oh, noch nichts los auf den Straßen. Insofern weiterhin eine gute Fahrt mit SR3.
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2: Mit Marcel Litzbinder. Ich wünsche einen wunderschönen guten Morgen allen Frühaufstehern. Haben Sie gestern Fußball geguckt? Ich glaube, da reden wir gleich mal noch drüber, oder? Huiuiuiuiui, wir haben es gerade in den Nachrichten gehört, für alle, die das Ergebnis verpasst haben. Ja, Deutschland ist siegreich aus der Partie gegen die Elfenbeinküste hervorgegangen. Aber es war wirklich ein WM-Spiel, das sehr viel Spannung bot. Claudia grüßt jetzt erstmal aus Kreta. Vielleicht haben wir da auch geguckt. Alle, die an dieser schönen Sendung mitarbeiten, Axel und Tamara mit Sultans of Swing, die Dire Straits hier auf
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Watson Sie App oder Appen Sie Watts in unsere Sendung 0681 64 064 für Ihre Sprachnachrichten oder auch Textnachrichten direkt hier ins Wunschkonzert. Genau, gerne das Kontaktformular auf sr3.de benutzen oder Sie gehen über die SR3 App. Ja, und nachher dürfen Sie auch noch anrufen. Dann ist das auch die 0681 64 064. Ich gebe dann nochmal das Signal, wann das losgeht. Jetzt haben wir Pur mit der Mann am Fenster für Markus aus Oberbexbach. Der wiederum grüßt seine Lebensgefährtin Sabine. Achim, der in der Lebenshilfe Homburg lebt, schreibt er hier. Brigitte in Saarbrücken, St. Arnual, Gisela und Franz Nettlinger in Siersburg, Kerstin Bill und Dieter Spindler in Niederlinksweiler, Jürgen Kuhn in Morscholz und das ganze SR3-Team und alle FCS-Fans mit dem großen Wunsch oder zumindest der großen Hoffnung, die der Markus hier äußert. Nächste Saison, so schreibt er, Packmas.

Guten Morgen, liebes SR3-Team. Wir vom Kneipverein Friedrichstadt-Bielstock fahren zum Bodensee. Ich wünsche uns ganz tolle, schöne Tage und ein tolles Miteinander. Und für die Kneipianer wünsche ich mir von Neil Diamond Sweet Caroline. Liebe Grüße, Karin Strelzig aus Bielstock.

Wir gucken auf die Straße. 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Vorsicht im Landkreis Saarlouis zwischen Schmelz und Schattertriesch. In beiden Richtungen Gefahr durch einen umgestürzten Baum. Bitte Obacht. Ja, wenn Sie wollen, können Sie jetzt auch anrufen. Wir sind bereit. Die Leitungen gehen auf. 0681 64 064. Wem das zu viel Hudel ist, gerne auch eine WhatsApp einfach rein ins Studio. Und wir gucken, was wir heute noch für Sie machen können. Sammeln aber natürlich auch immer gerne wieder für folgende Sendung. Also vielleicht ist das ja so ein kleiner Lichtblick, wenn man wieder das Gefühl hat, man kommt nicht durch. Ist immer viel Hudel, viel los hier im Wunschkonzert. Aber wir bemühen uns. Reinhard Fendrich ist jetzt gewünscht. Und zwar von Rita Eichberger. Die sagt, ja, spielt mir doch bitte I'm from Austria. Darüber freut sich mein Ösi-Gatte Hans ganz bestimmt. Grüße aus Dirmingen auch an unsere Freunde Thomas und Valeria, an den Humespit und seine Frau und alle, die jetzt zuhören.

0: Das war ein echter Krimi gestern Abend. Deutschland gegen die Elfenbeinküste. Zweites Gruppenspiel der Fußball-Weltmeisterschaft. Man spielte in Toronto in Kanada. Und ja, erstmal ein 1:0 verkraften. Und dann noch ein Spiel umdrehen und gewinnen. Das war eine Qualität, die ein bisschen hat auf sich warten lassen. Wir mussten bis zur zweiten Halbzeit warten, als Undav dann reinkam, hat dann mal 2 Tore für Deutschland gemacht und hat das letzte Tor wirklich relativ spät. Und deswegen, das war die Nachspielzeit, die späte Nachspielzeit. 90+4, da hat er den Siegtreffer gemacht und alle waren im Glück. Ja, auch vermeintlich leichtere Gegner, wobei die Elfenbeinküste wirklich Fußball spielen können. Also da muss man jetzt nicht jetzt das Gefühl haben, ach Gott, das hätte höher ausgehen müssen. Auch wenn ich 4:1 getippt hatte. Also mein Tipp in die SR3-Kasse, der ist verloren gegangen. Ich weiß gar nicht, hat jemand 2:1? Ich muss gleich nachher gucken, wer den Jackpot bei uns geholt hat. Ich hoffe, Sie haben viel Spaß und jetzt darf mal die Moni ihren Wunsch durchgeben.
1: Einen wunderschönen guten Morgen, hier ist die Moni aus Hülsweiler. Ich würde mir einen Musikwunsch wünschen, und zwar Stay von Jackson Brown, und würde damit alle, die mich kennen, grüßen, alle, die mich mögen und auch die, die mich nicht mögen. Ihr Problem, das SR3-Team, habt alle einen schönen Sonntag und fühlt euch herzlich gedrückt. Bis bald.

Ja, die Sommeralmfreunde melden sich schon wieder. Die Birgit Buck aus Bexbach, die will den Song dazu hören. Es gab ja immer diesen Short Sides SR3 Sommeralm-Song. Den spiele ich gern nochmal und weise darauf hin, dass die Sommeralm wiederkehrt. Die SR3 Sommeralm oben auf der Halde Rieden. Am 22. Juli geht's los mit dem Almauftrieb. 22. bis 26. Juli machen wir dort oben dann Programm. Unter anderem mit Simply Tina, einer super Tina Turner-Performerin. Frontman werden da sein und Gildo Horn, den erwarten wir auch. Also viel Stimmung da oben. Und jetzt noch den Gruß von der Birgit. Der geht an ihre Familie nach und fern und an unser SR3-Team sowie alle, die sie kennen und mögen. Moins geht's rauf,

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1: Es ist sonnig heute Vormittag. Wie könnte es auch anders sein? Am Nachmittag und Abend kommen ein paar Quellwolken dazu und es ist möglich, dass es einzelne kräftige Hitzegewitter gibt im Land. Aber oft ist es auch trocken und eben wieder sehr heiß. 33 bis 37 Grad hier und da wird es eine tropische Nacht. Heute Nacht 22 Grad bis 17 Grad entsprechend. Und dann der Montag, da ist es eine trockene Mischung aus Sonne und ein paar lockeren Wolken, die wir erwarten. Am Nachmittag und Abend vereinzelt starke Hitzegewitter, nicht ausgeschlossen. 33 bis 37 Grad und wir können das im Verlauf der Woche sogar noch heißer. Am Donnerstag sind 39 Grad vorausgesagt, Freitag ähnliche Werte und bis dahin bleibt es einfach erstmal heiß. Ja, unser Wetterexperte hat schon gemeint, das kann sich noch bis Anfang Juli so fortsetzen. Na Prost.
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1: Vorsicht auf der A1, Trier Richtung Saarbrücken in Höhe Nonnweiler-Bierfeld, Gefahr durch ein totes Tier auf der linken Spur. Und Vorsicht im Landkreis Saarlouis zwischen Schmelz und Schattertriesch in beiden Richtungen, Gefahr durch einen umgestürzten Baum. Die Polizei hat auch noch einen Hinweis zu Geschwindigkeitskontrollen durchgegeben. Auf der A620 zwischen Völkling und Liesdorf könnte das der Fall sein. Ich wünsche Ihnen eine gute Fahrt. Und wenn es sowas gibt,

0: Können Sie unsere Verkehrsredaktion unter der 0800 700 8000 erreichen. Der Anruf kostet Sie auch nichts.
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0: Mit Marcel Lützbinder und Lynyrd Skynyrd. Nein, nicht Sweet Home Alabama, das man gerne mal im Radio hört. Nein, diesmal ist es der Simple Man, der hier gewünscht ist von Michael Müller aus Schwalbach. Der grüßt seine Frau Petra, die Kinder Anna, Finn und Lasse, die Familie, vor allem Mutter Emmy, Anne vom Leikenberg, Freund Andi mit Selina und Laura, die Eltern von Andi, Karl-Heinz und Christine. Besonderer Gruß geht an alle im Tal, der liebe Hüttersdorf. Die alte Heimat wird also gegrüßt. Peter Brill aus dem Adlerring in Bettingen. Gute Besserung an den Peter.
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der einfache Mann, der Simple Man von den Lynyrd Skynyrd. Tolle Southern Rock Band aus den 70ern. Ja, und er hat viele Jahrzehnte uns schon begleitet und er ist immer noch da. 89 mittlerweile, Roberto Blanco war auf der MS, ist nicht nur auf der MS aufgetreten, Anfang Juni, sondern hat auch eine schöne Stadtführung noch mitgemacht, hat sich erklären lassen, was da alles französisch ist, wie es so in der Altstadt zugeht, hat dann noch ein Bierchen trinken dürfen in der Altstadt, bevor es auf die Bühne ging und natürlich sich ins goldene Buch der Stadt Saint-Louis eingetragen. Und dann hat der auf der Bühne aber einen losgemacht. Ich sage nochmal, 89 Jahre. Das, was der da gebracht hat, das bringen manche mit 50 nicht mehr mehr. Samba Si, Arbeit No, Roberto Blanco jetzt im Wunschkonzert für Martje und Edwin aus der Eifel. Die grüßen alle, die sie kennen und auch von allen ihren Mädels wollen sie Grüße loswerden.

0: Einen schönen guten Morgen, ich bin Thomas Altmüller aus Saarbrücken-Glückweiler und ich wünsche mir für alle, die mich kennen, insbesondere meine Frau und euch, Saarländischer Rundfunk, Silbermond Baby von Rennes Roos. Es wäre sehr, sehr nett, wenn ich das hören könnte. Vielen Dank und macht einen schönen Tag und macht schöne Musik. Vielen Dank und tschüss.
1: Thomas, dann stell die Lausche auf, hier kommt's.

Deutsch und international, so ist das Wunschkonzert hier auf SR3. Mitmachen unter 0681 64 064 für Ihre WhatsAppen. Aber auch gerne, wenn Sie telefonieren wollen. Momentan hängt jemand in der Leitung, insofern bitte Geduld. Aber das wird vielleicht auch noch was. Die Möglichkeiten sind ja unterschiedlich, wie man hier reinkommt. Man kann es natürlich, wir wiederholen das gerne auch nochmal, über das SR3-Kontaktformular auf sr3.de versuchen. Jetzt habe ich einen Wunsch, der bringt uns nach Großbritannien zu David Bowie, Absolute Beginners. Sylvie Schröder aus Völklingen grüßt damit ihre Enkelkinder Robin, Finn, Trove und Svea, Emmy und Oswald, Irene und Rainer, Eva und Ingrid und die Dagmar. Und natürlich dann auch noch unser SR3-Team. Ja, wir bedanken uns. Dankeschön.

0: Das größte Geschenk der Welt. Das definiert der ja anders, was für ihn das größte Geschenk ist. Bei Howard Carpendale kommt's gleich. Rita Deppner aus Rubenheim grüßt ihren Mann Clemens, Sohn Frank, Tochter Nadine und Patrick. Die Enkelkinder Janine und Lennart werden auch nicht vergessen. Rosemarie und Alphons und die Freunde und Bekannten sowie alle Nachbarn.
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1: Guten Morgen, liebes SR3-Team. Mein Name ist Karin Bayerschmidt, ich komme vom Heidstock und ich wünsche mir das Lied Du bist ein Geschenk von Sportfreunde Stiller. Damit möchte ich erstmal allen lieben Menschen danken, die schon viele Jahre an meiner Seite sind. Und ich wollte euch einfach mal sagen, ihr seid mir alle wichtig und ich habe euch alles sehr, sehr lieb. Und ich grüße hiermit noch meinen Mann an erster Stelle und meine Familie, die Kinder mit Partnern, Schwiegersöhne und meine Schwestern mit Partner. Und der Rest geht an die ganz liebe Nachbarschaft, die auch immer für uns da sind. Und ich habe euch auch sehr gern und auch an alle liebe Menschen einfach rundum. Einen schönen Sonntag auch an das liebe SR3-Team.
2: Ja, vielen Dank. Und es ist unglaublich, dass die Sportfreunde Stiller schon ihr 30-Jähriges feiern. Hier kommen sie.

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1: 9 Uhr. US-Vizepräsident Vance ist zu Verhandlungen mit dem Iran in der Schweiz eingetroffen. Die Gespräche sollen laut Vermittler Pakistan noch heute beginnen. Auch die iranische Delegation ist vor Ort in der Schweiz. Zuvor hatten sich die USA und der Iran auf eine 60-tägige Waffenruhe verständigt. Außerdem hatte der Iran eine Feuerpause auch im Libanon zu Bedingungen für Verhandlungen über sein Atomprogramm gemacht. Unterdessen schränkt Israel seine Angriffe im Südlibanon offenbar ein. Die andauernden Kämpfe dort gefährden die Gespräche für ein mögliches Kriegsende zwischen den USA und dem Iran. Jonas Valentin Weber berichtet.
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4: Einen wunderschönen guten Abend, wie schön, dass Sie dabei sind.
5: Freuen sich mit uns auf diese wunderbaren Gäste.
6: Bello.
7: Gab es in deinem Leben sowas wie Skandale?
4: In meinem?
8: Ich bin auf dem Teppich geblieben, auf dem roten.
9: Nein. Kann ich auch diesen Applaus jetzt als Beleidigung ersehen?
10: Also ich weiß, Sie haben Kinder, ja. Sehr viele.
7: Fünf.
10: Nicht aus einem Wurf, aber.
8: Aber. Es ist ja schnell gemacht, wollen wir so sagen. Ne? Es ist ja kein großer Aufwand. Ne? Aber ich glaube tatsächlich, dass die Hundeerziehung mir bei der Kindererziehung extrem geholfen hat. Und ich glaube, dass es bis auf eine Kleinigkeit identisch ist. Der Plan ist ja, dass ich in der Kindererziehung einen Rahmen festlege und sage, schaut mal, über diese Grenzen dürfen alle nicht hinaus. Aber innerhalb der Grenzen gibt es ganz viel Spielraum. Mhm. Und bei dem Hund ist es ja identisch. Wir stellen Regeln auf und nach Individualität kann ich die Regeln auch mal ein bisschen weiten. Es gibt nur den gravierenden Unterschied beim Hund. Also beim Kind ist es ja so, wir erziehen die Kinder ja in Selbstständigkeit. Wir sagen, guck mal, so geht eine Schleife, so machst du die Schuhe zu, so machst du Abitur, jetzt hau ab, gib Schlüssel ab und geh. Ne? Das wollen wir ja. Wir wollen ja, dass die eigenständig werden. An der Stelle,
7: nee.
8: Wo... Bitte?
7: Nein.
11: Der ist Italiener.
8: Ich?
11: Der ist Italiener. Die leben noch, wenn sie 40, 50 sind, bei der Mama.
8: Ja, aber das möchte ich
5: nicht. Okay.
10: Also ich bin ja alleinerziehende Mutter.
7: Und 4 Kindern?
10: Eigentlich nur 2. Also von den 2 anderen weiß ich nichts.
7: Aber gut.

0: Das Irre ist, dass ich ihn gestern schon bei den Proben, diese zwei Kinder, dazu gedichtet habe. Und mir jeder gesagt hat, es sind nur zwei.
1: Ja,
0: aber
1: also
0: ich bin versessen auf vier. Also ja, zutrauen würde ich wieder. Ja?
1: Ich habe hier Stipendiaten in meiner Stiftung. Die Stiftung gibt es jetzt seit 21
0: Jahren.
1: Also
0: Kinder.
1: Gut, die beiden Kinder. Kinder. Genau. Und das, ich bin wirklich völlig verblüfft, wie meine Kinder es durch die Schule geschafft haben, absolut ohne meinen Beistand. Es hätte natürlich ihre schulische Leistung nur belastet.
2: Jungs oder Mädchen?
1: Ein Mädchen oder ein Junge. Also meine Tochter ist 28 und mein Sohn ist 25. Und ja, also die Mutter muss nicht immer brillant sein und 24 Stunden am Tag über den Kindern glucken. Ist natürlich ein großes Privileg. Auf der anderen Seite...
0: Was denn das Glucken?
1: Nee, aber es ist ein großes Privileg, Zeit mit seinen Kindern zu verbringen. Also so sehe ich das als berufstätige Mutter. Auf der anderen Seite finde ich es auch wichtig, dass man... seine Begabung, auch als Frau, auslebt und die zur Blüte bringt und dass Kinder früh verstehen, dass man alles irgendwie unter einen Hut bringen kann. Mhm. Und es ist die Qualität der Zeit.
0: Sarah, warum hast du gefragt, ob Junge oder Mädchen, ist deine Erfahrung, ich meine, du hast vier Kinder.
2: Ich meine, bei mir ist ja der Junge größer
0: oder?
2: Als der Älteste.
0: Kinder, oder wie viel
2: ich habe vier.
1: Ah ja, also vier bis sechs.
2: Ja. Nee, ich habe vier, genau, und zwei sind ja jetzt im Teenageralter und da wird jetzt langsam ernst mit der Schule, geht so auf die Zielgerade zu. Und das finde ich schon echt sehr spannend, auch zu sehen, wer ist da wie unabhängig und wie verbindet man das, also wie kombiniert man das dann mit seinem eigenen Job, bei mir ist das ja auch oft so. Ich bin nicht alleinerziehend zum Glück. Ich habe einen wunderbaren Partner, der das auch mitträgt und der sich da auch wirklich vor allen Dingen in Naturwissenschaften viel besser auskennt als ich. Ja. Und ich habe immer noch die Einstellung, beziehungsweise ich habe nicht die Einstellung offiziell, aber ich habe jetzt selber mein Abitur nie gemacht, sondern bin ein Jahr vorher ausgestiegen. Und das ist natürlich für mich auch immer der absolute Todesstoß, ne? Weil die mir immer sagen, wieso, was willst du mir denn sagen? Ich will Musik machen, ich brauche doch kein Abitur. Doch, erstmal was Richtiges und dann. Und deshalb fand ich das total spannend in diesem Film auch, dass du so früh wusstest, was du machen willst. Weil ich finde, das ist das größte Geschenk, wenn man das findet als Kind schon.
1: Ja, ich bin
2: jung.
1: Vielleicht auch sehr, also als Sechsjähriger wusste ich natürlich auch gar nicht von irgendwelchen Alternativen. Ich
2: habe aber jetzt Musik ist ja der Weg klar. Und dann muss man sieht dann, als Sechsjähriger hast du irgendwie mal gesagt, so ganz klar, das sollte das sein. Und du hast eine Leidenschaft gehabt. Und das finde ich so das Allerwichtigste. Das wünsche ich meinen Kindern, dass sie finden, wofür sie brennen und dann das schaffen, daraus.
1: Man muss ihnen aber auch zutrauen, wenn sie mal ein paar Jahre haben, die jetzt vielleicht suboptimale schulisch laufen.
2: Ja, ja.
1: Also das ist meine Meinung.
0: Geht das vorüber?
1: Muss man ihnen auch vertrauen, dass sie schon im richtigen Moment aufs Gaspedal steigen.
3: Genau. Ich bin ja ohne Vater aufgewachsen. Und meine Mutter hat natürlich teilweise die Rolle des Vaters übernommen. Und damals hat mir auch der Vater nicht gefehlt. Und da dachte ich zum Beispiel, da ist niemand da, der mich verprügelt. Zum Beispiel nicht. Und dann, meine Mutter hat dann allerdings gesagt, wir hatten einen Hausherrn, ein ehemaliger Schmied.
0: Hausherrn war der Vermieter?
3: Bitte?
0: Hausherr war der Vermieter?
3: Hausherr, der uns das Zimmer, das wir hatten, das kleine Zimmer, vermietet hat. Nicht? Und den hat sie dann zu Hilfe gerufen. Mhm. Und eines Tages hat mich dann dieser Ölfupp, hieß er, nicht, was, dieser Schmied, am Kragen genommen und hat mich in den Keller geschleift. Und das war damals so mit Balken abgestützt als Luftschutzkeller. Nicht? Und dann hat er gesagt, Hose runter. Und dann nahm er seinen Gürtel aus der Hose, nicht? Und dann sagt er so, und jetzt schrei mal so laut, dass deine Mutter dich oben hört. Und schlug auf die Balken.
2: Sehr gut.
3: Und dann sagt er so, und jetzt tu aber auch, was deine Mutter sagt. Nicht? Und das war also für mich die Vaterrolle, die ich kurzfristig dann hatte. Mir hat später ich habe dann immer gesagt, mein Vater hat mir nicht gefehlt, weil meine Mutter ihn weitgehend ersetzt hat. Hm. Aber später habe ich mir natürlich auch schon gedacht, es hatte jemand gefehlt, der mal sagte, wo es lang geht, was ich tun soll. Es hatte jemand, der sagte, lies dieses Buch oder du beschäftige dich damit. Und das war natürlich, dann waren dann die Vorzeichen gegeben, dass man alles sozusagen aus sich machen musste.
4: Wir sind ja nun aus der DDR, das weiß man ja. Und ich hatte immer ein unglaubliches Bedürfnis, nach Freiheit, schon als Kind. Mhm. Und dieses Eingesperrtsein in der DDR, das war für mich eigentlich das Allerschlimmste. Und nun war ich als Kind auch sehr, sehr fantasievoll, schon immer. Und dann habe ich mir halt immer so Geschichten ausgedacht. Mir war auch immer ein bisschen langweilig in der Schule, muss man dazu sagen. Und dann kam ich eines Tages mal in die Schule und habe gesagt,

0: Ja, ich war 13, jetzt fällt es mir wieder ein. Es war 1978. Und jetzt wissen alle, wie alt ich bin, ja auch bescheuert. ja, auf jeden Fall habe ich gesagt, ja, ihr müsst euch also gar nicht sorgen. Ich werde nicht mehr lange hierbleiben, ich gehe weg, ich gehe nach Amerika. Ich habe da ein Angebot, da kam eine Castingfirma und die hat mich gecastet und ich werde bei Starsky und Hutch mitmachen. Starsky und Hutch war damals so eine angesagte Krimiserie.
1: Ja, ja. Wir erinnern uns.
0: Die fand ich ja ganz toll als Kind. Und dann habe ich gesagt, ja, und das ist auch ganz, ganz klar. Und die haben gesagt, die suchen auch so ein DDR-Kind. Und es ist auch schon alles mit der Regierung abgeklärt. Und
2: hat sich die Haare schwarz gefärbt?
0: Die holen mich jetzt bald ab. Ja, dann habe ich mir die Haare schwarz gefärbt. Und diesen Tag bin ich wieder hin und habe gesagt, ist für die Rolle.
3: 13.
0: So, und dann haben wir das tatsächlich alle in der Schule geglaubt. Und haben auch die Lehrer. Und haben, dann gab es so Listen, ne, was ich denen alles mitzubringen habe. Also Levi's und irgendwelches T-Shirt mit Starsky und Hutch. Ich habe dann auch so Listen geschrieben. Und es ging dann über Tage immer weiter. Und eines Tages kam dann unsere Mutter, unsere Lehrerin nach Hause. Wir lagen schon im Bett.
3: Darf ich kurz fragen, Anja, wusstest du das, das was sie da erzählt in der Schule? Du warst ja 8 zu dem Zeitpunkt, ne?
2: Ja, ich glaube, das habe ich nicht so mitgekriegt. Da waren wir noch in unterschiedlichen Gebäuden. Ich habe das auch erst an dem Abend als die Lehrerin
3: okay, vor uns. Okay, dann erzähl weiter. Mhm.
0: Also wir lagen am Bett und dann klingelte es, stand die Lehrerin vor der Tür. Das muss man sich mal vorstellen, zu DDR-Zeiten, dass so eine Lehrerin sowas glaubt. Also ist ja schon auch krass. Und dann stand die da vor der Tür und hat gesagt, ja, sie würde jetzt gerne mal wissen, was denn an der Geschichte dran sei. Sie sind alle schon ganz aufgeregt in der Schule. Meine Mutter so, was? Naja, wegen der Geschichte mit Starsky und Hutch. Irit geht ja nach Amerika. Dann hat meine Mutter gesagt, was? Wohin? Naja, sie dreht doch in Amerika Starsky und Hutch. Und dann wurde die Lehrerin aufgeklärt. Ich lag im Bett, wie gesagt. Und dann kam unsere Mutter zu uns ins Kinderzimmer, hat sich an das Bett gesetzt, hat mich in den Arm genommen und hat gesagt, du weißt schon, dass die Geschichte nicht wahr ist, Gerrit. Und du darfst jetzt nicht traurig sein. Du wirst da nicht hingehen. Und dann habe ich ganz doll geweint, weil es ja nun nicht nach Amerika geht.
2: Man muss dazu sagen, dass Gerrit sich die Geschichten ja nicht, also sie hat nicht bewusst gelogen. Also natürlich hat es mal mit so einer Lüge angefangen, aber je mehr sie sich da reingesteigert hat, manche Dinge ändern sich auch nicht, das macht sie manchmal heute noch. also sie hat selbst geglaubt, wurde ihre Geschichte so für sie selbst so wahr. Und sie hat dann so doll daran geglaubt, dass die größte Enttäuschung eigentlich für sie selbst war, als sie sich eingestehen musste, dass das nicht stimmt.
0: Ja,
2: es ist schwer nachzuvollziehen.
0: Ja, aber es ist schwer nachzuvollziehen. Aber wenn man ein erwachsener Mensch ist, kann man das sowieso sehr schwer nachvollziehen. Aber ich glaube, die Kinderfantasie, die ist noch mal eine andere. Und ich glaube, dieser unglaubliche Wunsch nach Freiheit, der hat das eben impliziert. Und dadurch
2: hast du das schon heute auch noch.
0: Ich bin ja noch ein Kind.
1: Ich würde so wahnsinnig gerne, wenn Sie nichts dagegen haben, über ein Pärchen reden, das Sie gut kennen und von denen wir uns sehr gewünscht hätten, dass wir von den beiden einen kleinen Film bekommen hätten. Wir haben uns so bemüht, das hat nicht funktioniert, weil die das technisch nicht hinbekommen haben, nämlich über Hilde und Werner.
0: Wirklich?
1: Ja, wir haben uns sehr bemüht, wir wollten Sie überraschen mit einer Grußadresse dieses Pärchens. Hm. Vielleicht mögen Sie und haben die Ruhe dazu in dieser Sendung, zu erklären, wer die beiden sind.
4: Also Hilde und Werner, meine erweiterte Familie, die haben Mitte der 80er Jahre, um genau zu 85, meine Mutter, die damals alleine mit 2 Kindern dank einem Schlupfloch von DDR nach West-Berlin flüchten können, kommen aus Äthiopien, Unterschlupf bei Hilde und Werner bekommen.
1: In Bayern?
4: In Bayern, in Grünbach, einem 400-Seelendorf. Die mitbekommen haben, dass es eben Mitte der 80er Jahre diese Flüchtlingswelle damals schon gab, wo 100.000 Menschen nach Deutschland kamen und händeringend nach Unterkunft gesucht haben, weil die Flüchtlingsheime überfüllt waren und die Menschen nicht damit umgehen konnten. Damals schon wie heute. Und Hilde und Werner ein altes Gasthaus hatten, was sie umgebaut haben und mehrere Wohnungen drin hatten und eins zur Verfügung stand und sie sich freiwillig gemeldet haben, Geflüchteten eine Unterkunft zu geben, ein Dach über dem Kopf. Und meine Mutter war die Glückliche, die den Platz bekommen hat. Und

0: Und was eigentlich nur, was man denken könnte, einfach so eine schöne Geste, war weitaus mehr als nur eben meiner Mutter ein Dach über den Kopf zu geben, sondern die haben, also Hilde und Werner haben meine Mutter wirklich im Leben, in deren Leben integriert. Meine Mutter das Fahrradfahren beigebracht, sie zu Behördengängen begleitet. Als das ganze Dorf sich quergestellt hat, weil sie Angst hatten vor dieser schwarzen Frau mit zwei Kindern, dass sie die Männer wegschnappt oder sonst was macht, haben sich Hilde und Werner dagegen gestellt, gesagt, nein, sie bleibt hier und haben einfach weitaus mehr gemacht, als ja, eine fremde Frau aufgenommen zu haben. Es ging so weit, dass sie ein Jahr später, nachdem das Schlupfloch zu war, und mein Vater nicht nachkommen konnte, weil damals war es einfacher, ironischerweise wie jetzt, dass es einfacher war für Frauen mit Kindern ein Asyl zu bekommen, konnte nicht nachkommen, weil die Grenzen zu waren. Also es gab Äthiopien und die DDR hatten eine Brüderschaft, sodass meine Mutter erstmal überhaupt ein Visum bekommen konnte.
1: Dann über West-Berlin dann in die Bundesrepublik kam.
0: Genau.
1: Das war dann vorbei.
0: Richtig. Und mein Vater
1: war geblieben in Äthiopien.
0: Der ist zurückgeblieben und konnte nicht nachkommen. Was haben Hilde und Werner gemacht? Die haben allen Mut zusammengenommen und haben die zwei Kinder, Uli und Sonja, eingepackt.
1: Ihre eigenen
0: Kinder und sind in ihren VW-Bus nach Italien gefahren und haben meinen Vater unter dem Sitz nach Deutschland geschmuggelt.
1: Die waren, glaube ich, beide im öffentlichen Dienst. Also wenn die aufgeflogen wären, wäre nicht gut für die ausgegangen.
0: Nein. Also
1: Straftat.
0: Mhm. Ja. Also Werner war Arzt, Chefarzt, der mich später auch zur Welt gebracht hat. Und Hilde war Lehrerin und ja, hat sich um meine älteren Geschwister wie ihre eigenen Kinder aufgenommen.
1: Weil Sie sagten, am Anfang gab es so viele Ängste im Dorf. Das hat sich doch sehr geändert, denn Ihr Vater kam über Italien dann nach Deutschland, weil er geschmuggelt wurde von Hilde und Werner. Wenn ich das alles richtig verstanden habe, die haben richtig gesammelt für den im Dorf.
0: Also es war so, dass sie zu Beginn eben Angst hatten vor meiner Mutter. Und dann meine Mama, die hatte nur einen Koffer dabei. Ein Koffer mit Utensilien für ihre Kinder, also Kleidung. Und Sachen für eine Kaffeezeremonie, weil das das einzige Stück Heimat war, was ihr geblieben ist. Und was meine Mutter gemacht hat, wie sie es in Afrika kennt, dass man, da findet das Leben im Freien statt, und hat eine äthiopische Kaffeezeremonie veranstaltet. Im Freien, also vor dem Haus. Und natürlich gucken die alle so, was macht diese Frau da auf offenem Feuer, eine Zeremonie. Aber mit der Zeit kamen die Leute und sind im Duft des Kaffees, hört sich Klischee an, aber es ist tatsächlich so. Und am Anfang, also nach 3 Monaten, war das tatsächlich so, sie kam im September und im Dezember, kurz vor Weihnachten, hat sie es geschafft, dass alle diese 400 Menschen im Dorf plötzlich angefangen haben, also weil die haben nicht mehr hinter dem Rücken getuschelt, was will diese Frau hier, warum ist sie hier, sondern die haben angefangen, während meine Mutter diese Kaffeezeremonie gemacht, zu fragen, warum sie eigentlich hier ist, was hat sie hierher gebracht und warum ihr Mann nicht da ist. Und es ging ja so weit, dass über Weihnachten all diese Menschen Geld zusammengesammelt haben, damit mein Vater nachkommen kann. Die wollten unbedingt, dass diese arme Frau, die nachts sich in den Schlaf geweint hat, weil sie so Sehnsucht hatte, wieder vereint ist mit ihrem Mann. Und dieses Dorf hat sich zusammengetan und überlegt, was können wir tun? Und am Ende Hilde war auch sehr engagiert. Es gab Zeitungsartikel und Aufrufe zur Unterstützung. Und am Ende, es kam anonymen Spenden von 6.000 Mark und 3.000 D-Mark damals. Und insgesamt kamen 6.000 D-Mark zusammen. Und die haben sich überlegt, einen Helikopter zu finanzieren, damit mein Vater nach Grünbach kommt. Und das hat leider nicht funktioniert, weil der Pilot kurzerhand, die haben es tatsächlich versucht, der hatte aber Angst bekommen, weil das ja natürlich illegal ist, ja. Und dann, Hilde und Werner beschlossen haben, das selbst in die Hand zu nehmen und das zu riskieren. Und das ist unglaublich. Und deswegen, ich bin unglaublich froh, dass ich diese Geschichte erzählen darf. Weil gerade in der jetzigen Zeit, wo wir merken, wie sehr unsere Gesellschaft sich spaltet, wie wichtig es ist, solche Geschichten zu erzählen. Wir hören ständig nur über, was funktioniert nicht und was alles scheiße ist, wenn ich das so sagen darf. Aber ich glaube, es gibt auch positiven Geschichten. Es gibt Menschen, die vor 35 Jahren fremde Menschen selbstlos aufgenommen haben und dass es die auch heute noch gibt. Und
1: wir schweigen alle, weil wir echt gerührt sind.
0: Ja, also es ist wirklich so und es gibt solche Menschen und es ist, und ohne, man fragt sich doch immer, was passiert mit den Menschen, die hierher kommen? All die Leute. Ich bin das Produkt.
1: Grüßen Sie ganz herzlich Ihre Schwestern,
0: danke,
1: Ihre Eltern und vor allen Dingen Hilde und Werner. Die Geschichte hat uns unheimlich berührt.
0: Danke.
1: Vielen, vielen Dank.
0: Ich hoffe, es inspiriert andere auch.
1: Unbedingt.
2: Also ich denke zurück an meine Kindheit, weil ich bin tatsächlich direkt an, ich bin ja im Süden des Schwarzwalds groß geworden, also in Lörrach, das ist im Südschwarzwald, Wiesental, und ich habe auch direkt am Wald gewohnt, ich bin im Grunde mit diesem Waldgeruch groß geworden. Ich assoziiere damit auch immer Sonntage des Spazierengehens als schwer pubertierender mit meiner Mutter.
3: Also doch Frauen.
2: Um Problemgespräche zu führen. Wir mussten immer Probleme lösen, die sich unter der Woche nicht lösen ließen, und musste spazieren gegangen werden. Da liefen wir, es ging immer so steil bergauf in den Wald rein und dann irgendwie einmal im Kreis rum. Ich war immer froh, wenn wir wieder runterlaufen konnten, weil ich natürlich stinkfaul war und weder Probleme lösen wollte noch laufen wollte. Aber den Wald habe ich immer sehr geliebt.
3: Du hast mal gesagt, du sprichst jetzt gerade schon von dieser Phase in der Pubertät, du warst irgendwie prickelig. Du hast mal gesagt, du warst ein Außenseiter in der Schule. Das lag jetzt aber nicht an der Optik, oder?
2: Doch, ganz klar, weil ich war ein bisschen schwerer als heute. Also ich war ein bisschen pummelig, eigentlich dick. Also ich war 14 Jahre alt, war 1,83 groß, wog aber 99 Kilo. Das hat gewisse Nachteile in der Schule. Also man ist relativ schnell außen vor. Also ich war der nicht mal ins Tor reingewählt werden sollte beim Fußball. Da haben wir gesagt, nee, besser nicht.
3: Ne? Habt ihr auch so was Schlimmes gemacht wie Brennball, wo man dann immer die Teams so auslöst und dann bleibt immer so einer stehen?
2: Das weiß ich nicht, da hatte ich meine Tage.
1: Erzählen Sie von diesen großen Siegen und auch den paar Niederlagen Ihren eigenen Kindern? Zeigen Sie ihnen diese Bilder zum Beispiel?
4: Da gab es bisher eigentlich nur so Desinteresse, worüber ich aber ganz froh bin. Also, dass die Mama anders ist als andere, das haben meine Kinder früh mitbekommen, weil man angesprochen wird oder weil einfach die Menschen mir anders begegnen als normalen Müttern im Zweifel. Mein Großer ist jetzt 13 und er hat mit Sport so gar nichts am Hut. Da stellt sich jetzt aber raus, dass er ein unglaublich toller Klavierspieler ist und dass er als Berufswunsch Pianist hat, toll, wo ich mich frage, wo er das her hat, weil ich...
1: Die Unvollendete.
4: Ja, wahrscheinlich, hoffentlich. Aber meinen Kindern, nee, eigentlich noch nicht. Ab und zu kommen mal so Situationen. Also mein Großer wollte jetzt wieder aufhören, Klavier zu spielen und wollte alles hinschmeißen, weil er sagte, vielleicht ist er nicht gut genug. Und dann kommt so eine Erfahrung aus dem Sport, wo ich sage, wir hören nicht auf, bevor wir nicht wissen, ob du es hättest packen können. Also das habe ich zum Beispiel in meiner sportlichen Karriere gelernt. Ich war 4-mal bei Olympischen Spielen. Und ich war 4-mal da, weil ich olympisches Gold wollte. Und ich habe es probiert und... Wenn ich es beim 2. Mal vielleicht geschafft hätte, dann wäre ich nicht bei 4 Olympischen Spielen gewesen. Aber ich habe immer wieder es versucht und ich kann heute sagen, es sollte nicht sein. Aber wenn mein Sohn jetzt aufhört und die Flinte ins Korn wirft, dann weiß er nie, ob er ein großartiger Pianist geworden wäre. Und die Erkenntnis hätte ich wahrscheinlich ohne meinen Sport nicht. Deswegen profitieren auch meine Kinder davon.
1: Wo haben Sie diese unglaubliche Souveränität vor der Kamera gelernt?
5: Also die habe ich nicht von Haus aus. Diesen Schnack, dass ich mit Leuten halt rede, das kommt sicherlich aus... Ich bin in Hamburg aufgewachsen und habe mich viel rumgetrieben in der Schulzeit. Muss auch von der Mutter mal minderjährig von der Davidwache abgeholt werden. Also es war eine wilde Zeit. Da musste man sich, hat man sich hauptsächlich noch verbal durchgesetzt, nicht mit Messer und Fäusten. Und ich habe einen Großteil meiner Kindheit auf dem Bauernhof in Westfalen verbracht, wo meine Mutter herkommt. Und wenn man sich da nicht verbal durchsetzen konnte, dann war man ja auch nicht mehr dabei. Also da kam die Schlagfertigkeit her. Und dann dachte ich mir in der Medizin, Mensch, ich muss den Leuten das doch erklären. Und ich hatte nie die Zeit. Also man hat ja nie die Zeit. Es sind immer nur ein paar Minuten. Und dann dachte ich, Mensch, Videos. Weil, also als Arzt, wenn Sie jetzt eine orthopädische Praxis haben, Sie sehen 90 Patienten am Tag, dann erklären Sie sicherlich 60 Mal Arthrose. Das ist irgendwann langweilig und deswegen sage ich immer, geht entweder nach der Mittagspause, ist der Arzt ein bisschen frisch, ein bisschen da, oder morgens der erste Termin.
1: Diese Videos machen Videos. Ich verkürze ein bisschen die Geschichte, weil die...
5: Ja, und dann habe ich mich nicht getraut und dann bin ich ins Teleshopping.
1: Ja, ja. Ins Teleshopping, das schauen wir alle aus Versehen mal mitten in der Nacht.
5: Ist erstaunlich, wie viele da schauen und wie viele SMS.
1: Aus Versehen,
5: ich, genau. Oh, ich sehe dich gerade zufällig. Ja, genau. Es gucken eine Menge Menschen. Es ist auch ist tolles Fernsehen, weil es gibt kein, also hier zum Beispiel jetzt Zuschauer merken ja, die fühlen sich ja so ein bisschen dabei. Also so ist es ja auch aufgebaut. Man möchte die Leute einschließen. Beim Teleshopping möchte man die Leute nicht mal einschließen. Dann will man so nah ran. Also man greift also quasi durch den Fernseher in das Wohnzimmer rein und sagt, hallo, hallo, hier bin ich.
1: Was haben Sie denn da verkauft beim Teleshopping?
5: Eigentlich wollte ich gar nichts verkaufen. Ich habe das ja, als ich meine Doktorarbeit nächtelang getippt habe, immer angehabt, damit ich nicht einschlafe, neben 8 Liter Kaffee und dachte mir, das ist irgendwie cool. Und dann wollte ich die Videos machen, habe gemerkt, sie sind wirklich richtig schlecht. Also sie waren richtig schlecht. Und dann habe ich mir gedacht, ich muss das lernen. Und ich hatte ja als Assistenzarzt keine Kohle. Und dann habe ich mir gedacht, wo lerne ich denn das? Und dann hatte ich mal irgendwo auf Spiegel TV oder so eine Reportage über Teleshopping gesehen, dass die auch immer neu anwerben. Und dann habe ich so ein ganz hypertrophes Schreiben dahin geschickt, so hier, ich bin übrigens Mediziner. Und dann haben die mich wirklich eingeladen und gesagt, ja, stellen Sie sich doch mal vor. Und dann haben die mich da ausgebildet, die beiden großen Sender, die es in Deutschland gibt. Und am Ende hieß es, ja, sie haben sich auch super entwickelt. Also es war wirklich toll. Ja. Ich dachte auf einmal, geil, ich kann das. Und dann hieß es aber, ja, wir haben ja nichts für Sie.
1: Also, aber ich komme zurück auf die Frage, was haben Sie denn letztendlich verkauft?
5: Und dann habe ich am Ende, ich war eigentlich fein raus und dachte mir, die wollen mich gar nicht. Und dann ist leider zwischen Weihnachten und Silvester der Experte, großer Experte für gesunden Schlaf und gesunden Rücken, morgens tot auf seiner gesunden Matratze gefunden worden. Und dann haben die mich angerufen und gesagt, Herr Wilmer, jetzt brauchen wir Sie. Und dann stand ich da und habe gesagt,
1: herzlich willkommen. Er geht seine Karriere über Leichen.
5: Ja, ist so. Ja. Ich weiß nicht, was die gesunde Matratze gemacht hat. Auf jeden Fall war ich auf einmal gesunde Matratze. Oh Gott, ich kann mir ja schon vorstellen, was die Leute beschreiben. Also und dann stand ich da und es war Angebot der Woche. Es war ein orthopädisches Kopfkissen. Und dann habe ich ja noch gesagt, ich möchte das alles selber probieren, schickt mir das mal zu. Da kam europalettenweise Zeug, weil die Matratze, diese eine orthopädische Matratze in jeder Größe geschickt haben. 90 mal 100, 90 mal 190, 100 mal 200. Also ich hab Matratzen, ich habe die ganze Umwelt mit Matratzen ausgestattet. Alle haben ein neues Bett. Ja, die geht ganz gut. Oh, gut, danke fürs Feedback. Naja, und dann war ich auf einmal da. Gesunder Rücken, gesunder Schlaf.
1: Waren Sie der Matratzenkönig? Aber wie,
5: ja. Ich habe Matratzen verkauft.
1: Und dann kam der NDR, schon klar. Ich glaube, der NDR hat Sie aber gebeten, diese Nebentätigkeit einzustellen.
5: Nennen wir es gebeten.
1: Aber nochmal zurück zur Matratze. Ja?
5: Ja.
1: Wie darf man sich das vorstellen beim Teleshopping? Sieht man, wie viel man in real time, wie viel man gerade verkauft?
5: Ja, also erste wichtigste Regel im Teleshopping ist, Sie haben die Hand immer am Produkt. Und während wir miteinander sprechen, habe ich die Hand am Produkt und zeige Ihnen, wie gut diese Matratze funktioniert. Und währenddessen läuft natürlich da dieser Counter runter. Ich war ja der Experte. Drücken tut der Moderator, der sagt, ui, ui, ui, ui, ui, wir haben nur noch 100.
1: Aber ist das gefaked? Da denke ich immer, das ist voll gefaked.
5: Da sitzen Kanzleien, die gucken, also es gibt Anwaltsgehilfinnen und Gehilfen, die gucken diese Sendung und achten drauf und haben dann wohl auch ein Recht auf diese Zahlen. Also diese Zahlen dürfen maximal um 10% abweichen. Das heißt, und das habe ich ja gespürt, Ausverkauf war Ausverkauf. Und das ist gar nicht so gut im Teleshopping. Wenn Sie mich ausverkaufen, dann ist Ihre Stunde durch und Sie haben nichts mehr zu verkaufen. Und dann heißt es, ja, wir bezahlen die nach Stunde, ne?
1: Kriegen Sie Stundenlohn oder werden Sie am Umsatz
5: beteiligt? Das hängt vom Produkt ab.
1: Ich habe ja da eine heimliche Verehrerin. Also ich muss
5: das, Judith Williams.
1: Ja, weil die hat das, ich habe da keine Schuld dran, aber sie hat bekannt, dass sie mich mal heiraten wollte, obwohl wir uns nie begegnet sind. Wie macht die
5: ich
1: das?
5: Ich war oft vor und nach ihr auf Sendung. Das ist eine beachtenswert, wie die das macht.
1: Also die ist ja
5: ein
1: Verkaufsgenie.
5: Ja, aber die hat ja ihre eigene Linie, die produziert ja selbst. Das heißt, die verdient natürlich unmittelbar. Bei mir war es so, entweder kam der Sender und hat gesagt, hier haben wir was und mach. Und du kriegst pro Stunde dann ein paar hundert Euro. Und dann stand ich da und habe mich da abgemüht nachts um 11. Oder es gab einen Lieferanten, der gesagt hat, wir haben 30.000, 35.000 Kopfkissen, die wollen wir loswerden. Und wenn sie es schaffen, kriegen sie noch einen Prozent von ab. So, das war dann natürlich auch interessant. Trotzdem ist es so, es ist natürlich, also sie werden unglaublich gemessen. Wie gesagt, ich wollte ja nun nicht unbedingt da on air sein für den Verkauf. Es ist das krasseste Fernsehen, das ich vorstellen können. Also sie werden so an dem gemessen, was sie machen und wie sie funktionieren. Und dann rufen die Leute ja sogar an. Ich habe mich später sogar ins Callcenter gesetzt. Das ist so unmittelbar. Das, was ich da gelernt habe, setze ich in allen meinen Videos um.
1: Das merke ich gerade.
6: Ja, aber um das mal einzuordnen, das ist doch ein wirklich sehr lukratives Geschäft. Ne?
7: Kommt drauf an, wenn er nach Stunden bezahlt wird, nicht.
6: Ja, ich weiß, ich weiß es halt, weil die Frau eines ehemals sehr prominenten Bundesliga-Fußballers, die moderiert Teleshopping.
7: Meine Frau Effenberger. Und
6: die, nee. Und
3: woher diese weißt Frau du das?
6: Als Moderatorin.
7: Ich guck das manchmal. Es gibt auch eine Faszination des Grauens, muss ich bekennen. Und ich guck das gerne. Ich guck das gerne.
3: Ich habe mich mit ihrer Biografie beschäftigt, und zwar bevor sie Politikerin geworden sind. Und würde gerne als erstes von Ihnen wissen, Sie wollten eigentlich Erzieherin werden, warum das nicht geklappt hat oder ob Sie vielleicht in Ihrem Job als Ministerpräsidentin jetzt große Parallelen sehen.
8: Ich kann sogar noch eins davor gehen. Das ist mir gerade eingefallen, als Jasmin berichtet hat, dass sie ja von Grease und Fame so begeistert war. Fame war ich auch total begeistert und ich habe als ganz junges Mädchen getanzt und wollte eigentlich gerne Balletttänzerin werden, bin aber gnadenlos durch die Aufnahmeprüfung gefallen, damals von der Berliner Ballettschule in der ehemaligen DDR. Und ja, dann habe ich trotzdem weiter getanzt. Ich machte schlecht und singen probiere ich schon gar nicht. Ich bin froh, dass das Jasmin macht und sie ist vielleicht froh, dass ich das andere mache. Und wollte dann später Erzieherin werden. Und mir ist es eigentlich so gegangen, wie fast allen in Ostdeutschland, dass heute kaum einer etwas macht, was er damals mal werden wollte. Mhm. Ich wollte Erzieherin werden, das war dann 1990 und auf einmal ging die Mauer auf, die Wände kamen und mein Ausbildungsplatz gab es so gar nicht mehr. Dann habe ich gesagt, okay, dann mache ich erstmal Abi. Und dann hat irgendjemand bei der Berufsagentur gesagt, Sie sind gut in Mathe, gehen Sie mal zum Finanzamt. Und am Ende bin ich sogar in der Steuerfahndung gelandet. Also an diesem Beispiel kann man sehen, was die Wende so mit einem macht. Und ich bin die Einzige, die, glaube ich, in Deutschland wirklich was von der Steuerfahndung hat. Denn ich habe, so wäre ich jetzt mal, wäre meine Meinung, den besten deutschen Mann. Aber du hast deinen. Und zwar, der wollte Lehrer werden, ist auch in der DDR groß geworden. Und dann klappte das auch nicht mehr mit der Ausbildung, ist auch beim Finanzamt gelandet. Und irgendwann haben wir uns zusammengetroffen beim Lehrgang für Steuerfahnder. Und dann habe ich mich in meinen Mann verliebt. Ja, bin nach Schwerin gezogen.
3: Dass da so viel Platz für Romantik ist bei der Steuerfahndung, hätte ich nie gedacht.
8: Den musste man sich auch hart erkämpfen.
1: Sie haben Kunst studiert, Sie haben am Anfang auch gemalt. Jetzt machen Sie in der Hauptsache Fotografien, die so aussehen wie Gemälde. Mhm. Ist das das, was Sie für sich vorgenommen haben für die zweite Lebenshälfte? Wenn das Kabarett zu unangenehm wird. Schon, wir sehen gerade ein paar. Das ist, guck mal, hier würde jeder sagen, das ist ein Gemälde.
9: Das ist eine Wand in Marokko, in Marrakesch. Man findet ja oft so kleine Graffiti oder kleine Überbleibsel von irgendwas. Und auch da mag ich ganz gerne eigentlich, dass ich nicht genau verstehe, worum es geht. Für mich ist das so ein Stierkopf gewesen, der da an der Wand ist. Abgerissene Plakate, wenn noch Zeichen da auf den Bildern sind, die ich auch nicht unbedingt verstehe. Ich mache mich dann zwar kundig, damit ich nicht das Falsche auf meinen Fotos habe. Aber ich vergesse auch möglichst schnell wieder, was es bedeutet, weil ich eigentlich ganz schön finde, wenn das Ganze im Wagen bleibt, wenn ich alles einer genauen Erkenntnis zuzuführen
1: muss. Im Wagen. Waage. Ja. Mhm.
9: Ja. Dass alles ein bisschen doppeldeutig bleibt. Das ist das Schöne an Bildern. Und ich finde Schriftzeichen, dann, wenn sie wirklich fremd sind, eigentlich kann was unheimlich Schönes sein. Also das Zeichen frei erscheinen und eben als Bilder erscheinen und nicht als Bedeutungsträger. Ich finde, manchmal wiegt die Bedeutung von dem, was wir sehen, unheimlich schwer. Und auf Reisen kann man diese Bedeutung loslassen und hinter sich lassen und kann sich beeindrucken lassen und staunen. Und das ist etwas, was vollkommen verloren gegangen ist in unserem Leben. Die Fähigkeit, auf etwas staunen zuzulaufen, es nicht verstehen zu wollen, sondern einfach so aufzunehmen, wie es ist. Das erfinde ich als große Erleichterung.
1: Also es doppelt, diese Erleichterung besteht aus einer Doppelung. Also Sie mögen es, wenn Sie fremd bleiben in einem Land. Und wenn ich Ihre Fotos, die wie Gemälde aussehen, richtig deute, dann gehen Sie auch an die Stelle, die am rätselhaftesten wirkt.
9: Ja, eigentlich schon. Ich möchte eigentlich ganz bewusst diesen Zustand zelebrieren sozusagen und auch Assoziationen freilaufen lassen. Also ich kann mir oft vorstellen, was diese Schriftzeichen bedeuten. Ich finde es dann sehr lustig, dass es meistens, wie in diesem Fall zum Beispiel, jetzt eine Werbung ist, die da draufsteht, nee. Eine ganz profane Werbung für irgendwelche Friseursalons. Teilweise sieht Telekom-Werbung so aus im Iran. Da habe ich Schriftzeichen, die sehen aus wie Kalligrafien. Und es ist aber eine Telekom-Werbung. Und alles das, was profan in der Heimat ist, kann eine unglaubliche Bedeutung oder Schönheit entwickeln für jemanden, der fremd ist.
1: Ansonsten finde ich eins ganz toll an Ihnen. Sie sind in die Sendung gekommen, obwohl Sie nichts zu verkaufen haben. Kein neues Programm, keine CD, kein Buch.
9: Nee, ich habe Zeit. Ich bin ja berufslos gerade.
1: Das finde ich. Also sehen Sie, es gibt auch in schlimmsten Zeiten den einen oder anderen Lichtblick. Vielen Dank, dass Sie hier sind.
3: Du hast gesagt, du wolltest deine Arbeit gut machen. Ich möchte meine Arbeit auch gut machen im Gespräch mit dir. Du hast im Vorgespräch gesagt zu unserer Redaktion, du magst es nicht so gerne, wenn man immer nur die gleichen biografischen Sachen bei dir abfragt, die schon tausendmal abgefragt wurden. Und deswegen habe ich mir überlegt, was mache ich denn da mit dir? Was dich vielleicht überraschen könnte.
10: Schön, dass du da warst.
3: Ja. Das wäre eine Möglichkeit gewesen. Aber ich hatte noch eine andere. Okay. Und habe mich dann so gefreut, als ich den Film gesehen habe. Sörensen fängt Feuer. Ich durfte schon mal reingucken. Gut. Denn da spielt Speed-Dating eine gewisse Rolle. Und ich habe mir jetzt überlegt, dass ich mit dir ein Speed-Dating mache. Also du stellst dir jetzt bitte vor, dass du mit mir ein Date hast. Wir haben da auch eine Lichtstimmung vorbereitet. Oh. Ich darf mir die Kerze ranholen. Und ich weiß, du sagst in dem Film, Elend trifft Elend, wenn es um Speed-Dating geht. Aber vielleicht können wir das ja irgendwie erhobenen Hauptes jetzt hinter uns bringen. Ich habe so ein paar Fragen vorbereitet in unserer Geschwindigkeitsverabredung. Und du musst schnell antworten. Mhm. Welches Körperteil magst du bei dir am liebsten?
10: Die rechte Wade. Sehr stark ausgebildet, weil ich früher Fußball gespielt habe. Und da hat man dann nicht so mit links und rechts, sondern ich habe nur mit rechts geschossen. Die ist ausgesprochen formschön.
3: Sehr schön.
10: Sie könnte auch Jörg gefallen, weil sie ist leicht behaart.
3: Sehr gut. So. Wann hattest du das letzte Mal Muskelkater? Jörg beim Reiten. Und du?
10: Auch nach dem Fußballspielen. Ich habe bei Kicken mit Herz mitgespielt. Das ist ein Benefiz-Fußballspiel für herzkranke Kinder in Hamburg. Und danach hatte ich Muskelkater.
3: Schokocreme aufs Brot?
10: Ist das ein Angebot jetzt?
3: Nee, oder? Eine Frage. Ach so. Magst du gerne Schokocreme aufs Brot?
10: Das ist keine Metapher, ist einfach nur die Frage.
3: Nee, es ist wirklich, ob du gerne Schokocreme aufs Brot machst.
10: Sehr gerne, ja.
3: Mit Butter oder ohne?
10: Ohne Butter, auf jeden Fall ohne Butter.
3: Ohne Butter.
10: Ich verstehe auch Leute nicht. Ich finde das verachtenswert, wenn Leute Butter unter...
3: Siehst du? Scheiden sich die Geister.
10: Das verfälscht den Geschmack der Schokolade.
3: Schnarchst du?
10: Wenn du möchtest.
3: Was würdest du gerne über dich in der Zeitung lesen?
10: Das war ein guter. Achso, in Nachricht jetzt. Oder jetzt schon.
3: Ja, also das war ein guter, ist ja dann der Nachruf. Und jetzt so aktuell? Das ist ein guter.
10: Das ist ein guter.
3: Sehr gut. Bist du ein Chaot oder ein Ordnungsmensch?
10: Eher ordentlich. Also im Kopf sehr chaotisch, das glaubt man vielleicht nicht, weil ich wirke sehr ruhig, meistens, sagt man mir. Im Chaos, also das Chaos tobt innerlich, so wie auch das Lächeln. Aber was war die Frage?
3: Ob du Chaot oder Ordnungsmensch bist?
10: Eher ordentlich, glaube ich.
3: Ich versuche ja herauszufinden, ob du ein passender Partner für mich sein könntest.
10: Nee, ich glaube, ich brauche zum Arbeiten, um mich zu konzentrieren, brauche ich Ordnung um mich rum. Und deshalb würde ich sagen, ich bin eher ordentlich.
3: Das ist, finde ich, gut.
10: Und verlässlich auch.
3: Ja?
10: Ja, und pünktlich.
3: Und treu?
10: Ja.
3: Oh, ja, okay, gut.
10: Ich arbeite immer mit denselben Leuten zusammen.
3: Ja, das ist schön. Wenn du die Möglichkeit hättest, ein Tier zu sein, welches wärst du gerne?
10: Ich habe ein Lieblingstier, das wäre ich tatsächlich auch mal gerne. Das ist der Seeelefant.
3: Der Seeelefant?
10: Ja.
3: Das
10: sind wahnsinnig große, fette, unbewegliche Tiere an Land. Ja, aber im Wasser.
11: Eindrucksvolle Tiere.
10: Ja, aber im Wasser wahnsinnig elegant und schnell. Also, wie man in so einem anderen Medium eben ganz anders sein kann als in dem anderen, das fasziniert mich sehr. Hässliche Dinger sind das. Und ich wäre gerne mal hässlich. Wollen wir uns ja sehen, wie das so ist.
3: Wenn du jetzt bei diesem Speed-Dating, also ich habe dich ja jetzt ein bisschen kennenlernen können, ich finde das mit dem Seeelefant, darüber muss ich nochmal nachdenken. Aber,
10: man muss auch Rätsel aufgeben.
3: Das stimmt. Da ich ja jetzt sehr viel geredet habe, ne, und unsere Speed-Dating-Zeit wäre fast zu Ende, welche eine Frage würdest du mir denn stellen, um mich besser kennenzulernen?
10: Was machst du morgen?
3: Wir sagen jetzt du. Und ich sage dir, mein Lieber, dass es eine Herausforderung war, und zwar für Giovanni und mich, diese Premiere mit dir zu gestalten, weil wir im Vorfeld gelesen hatten, dass du sehr auf die Kleidung achtest.
10: Bei anderen Leuten, gegenüber. Bei mir nicht so, wie du siehst, aber ich freue mich bei anderen Leuten.
3: Du hast sogar gesagt, dass du regelrecht Verachtung empfindest für Leute, die ihre Hosen hochkrempeln, als sie zu kürzen. Ist das so schlimm?
10: Ja, es gibt Hosen, die man auch hochkrempeln kann. Nein, ich empfinde niemals Verachtung. Ich habe das Wort Verachtung bestimmt nicht benutzt.
3: Doch!
10: Ja, dann nur in einem ganz liebevollen Kontext, wie man Verachtung benutzt.

0: gerade auf dich herab, du Schmock. Nee, aber es ist, kürz die Hose, dann sieht es nicht aus, als hätte deine Mutter dich angezogen. Also Krempel nicht. Also man kann einmal umschlagen, lässig. Wie sind wir auf das Thema gekommen? Keine Ahnung. Aber wenn man so fünfmal krempelt, kann man sich auch direkt eine Fahrradspange an die Hose machen. Das ist halt das.
1: Wir kommen auf das Thema, weil es sehr interessant ist, dass du gelernter Herrenschneider bist.
0: Ach geht, ne? Ja, es ist, habe ich gelernt.
1: Warum?
0: Ja, das bin ich schon mal gefragt worden in einer Talkshow.
1: Das denke ich.
0: Ich halte mich nicht für so einen guten Talkshow-Gast und die Antwort fällt jedes Mal anders aus. Ich fand das interessant, als ich jung war, aber ich fand eine Menge Sachen interessant, als ich jung war. Und dann habe ich das gelernt, 3 Jahre. Und ich fand das einfach, weil es ein Handwerk ist, ja, toll. Ich wollte ein Handwerk lernen, weil ich ja auch kein Abitur habe oder so. Also da war mit Studieren nicht viel zu machen. Und dann habe ich Schneider gelernt. Das erschien mir am wenigsten schmutzige Hose und Dachrinnen tragen. Und das hat viel Spaß gemacht. Das macht es immer noch.
1: Wann brauchst du den Job, also diese Fertigkeiten, die du da gelernt hast, heute noch? Oder gar nicht mehr?
0: Bei mir selber, ich kürze mir Hosen, wenn irgendwas ist. Natürlich. Oder mach Hosen weiter, das kommt auch nicht selten vor, muss ich sagen.
1: Und das machst du tatsächlich noch selber?
0: Für Kollegen ganz gerne, wenn wir in so einer Mixed-Show oder so auf Tour sind. Ich bügel den Leuten gerne ihr Hemd, weil eben die meisten Jungs und Kollegen wissen halt nicht, wie man Hemd bügelt, was ein bisschen arm ist. Weil es ja, das ist einfach nur bügeln. Drück was platt mit Hitze, ist ja keine Raketenphysik. Und das mache ich dann gerne für die Jungs mal. Dann mache ich das handwerklich noch.
1: Du bist gelernter Fernmeldetechniker.
2: Handwerker. Handwerker. Ich habe auch eine Handwerksgesellen.
0: Musst du auch, ja. Ne?
1: So. Ja. Da ist da noch viel von übrig geblieben? Ich meine, du meldest aus der Ferne.
2: Ich bin 52 Jahre alt. Was ich damals gelernt habe, steht heute im Museum. Also es gab noch keine Handys in der Zeit, in der ich diesen Beruf gelernt habe. Also,
0: ich habe natürlich gleich darauf geachtet, als ich 18 war, dass ich einen Beruf lerne, den es schon seit 2000 Jahren gibt. Das war mir völlig egal. Also das habe ich gelernt und zufällig sind es immer noch die gleichen Regeln.
1: Du hast danach noch einige andere Jobs gemacht.
0: Einige alle, außer Fernmeldetechnikmusik. Ja. Das habe ich bei der Bundeswehr. Ich habe es bei der Bundeswehr gemacht. So, da war ich Fernmelder.
2: Ja. Ja. Und ich musste mein Hemd bügeln lassen.
0: Ja.
1: Ich fand das sehr interessant, als ich das gelesen habe, weil du warst Handyverkäufer, du hast im Baumarkt gearbeitet und zwar Lacke und Lasuren, ganz
0: das
1: wichtig.
0: Das war so sterbenslangweilig. Ich habe da dann einen Einspieler zu?
1: Nee. Gäb's da was? Würden wir es gerne zeigen.
0: Nichts, also es war einfach super langweilig.
1: Und du warst 12 Jahre Disponent in der Spedition deiner Mutter.
0: Deswegen ja, Disponent ist auch ein großes Wort. Disponenten sind Leute, die sich gut mit den Touren auskennen. Also ich habe Disponent oft simuliert im Nachmittagsbereich, aber ich war nicht richtig gut. Ich war nicht gut.
1: Hast du denn dann, weil das war wirklich so die erste Lebenshälfte, ich glaube, man kann das so aufteilen.
0: Klammer auf, ich war auch als Lasurenverkäufer scheiße. Also wenn du eine falsche Farbe weggegeben hast, verstehst du? Ja. Dann haben die Leute sich irgendeinen Dreck auf ihre Gartenhütte geschmiert, das hast du nie wieder abgekriegt. Ich habe sehr, sehr häufig den Baumarkt gewechselt dieser Tage. Das war ganz, ganz schön. Aber
3: war denn Ihre Mama dann mit Ihrem Berufswunsch und vor allem mit den Erfolgen, die Sie hatten, die Aufmerksamkeit, die Sie erreicht haben, war sie darüber dann glücklich?
4: Ja, also sie war sehr, auch in ihrem Urteil, sehr karg, nicht wahr? Hat nie zu mir gesagt, das war toll oder das hast du prima gemacht. Sondern das Beste war, wenn sie sagt, es war nicht so schlecht oder war ganz gut.
3: Das höchste Gefühl. Und wie fand sie das, dass sie immer oder sehr oft Schurken spielen mussten?
4: Ja, sie hat darüber hat sich auch ein bisschen dann geärgert. Immer in Lumpen und Loden, nicht wahr? Und, so, und als ich dann in Rosenbellheim spielte, dann
3: war sagte immer sie, im feinsten
4: Zimmer. Endlich mal ein Herr, sagte sie. Das hat ihr gefallen, ja.
3: Sie haben ja diese sehr robusten Geschäftsmänner öfter gespielt. Bei Fassbinder in Lola, in Kirroyal von Dietl. Figuren, über die man sich sehr leicht auch lustig machen kann. Wir haben eine gerade gesehen, eine Szene, da ich scheiß dich zu. Ich kenne das
4: leider. Kirroyal, ja.
3: Genau. Aber Sie haben diesen Figuren auch immer etwas abgewinnen können, weil Sie gesagt haben, das sind Menschen, die haben, so komisch die waren, Deutschland wieder aufgebaut.
4: Genau, das waren die Menschen, die oft auch verkannt wurden und später auch leicht beiseite geschoben wurden. Nicht diese Kriegsgewinnler, ganz harte Burschen, auch Betrüger.
3: Wahrscheinlich auch schlimmer Vergangenheit. Wahrscheinlich auch in der Nazizeit.
4: Ja, aber es waren auch die Leute, die ich, gerade auch bei Fassbinder, war der Schuckert, war eine ganz negative Figur. Und da habe ich ihm dann erklärt, dass ich sage, ich kannte diese Leute. Ich habe am Bau

0: gearbeitet bei solchen Unternehmern und bei Leuten, die nach dem Krieg gesagt haben, ich habe nicht geglaubt, dass Deutschland wieder aufgebaut wurde.
1: Das haben Sie selber nie geglaubt?
0: Ich habe es nicht geglaubt. Ich dachte, das ist kaputt, für immer. Mhm. Und dann kommt dann so einer und sagt dann, hier stelle ich ein Haus hin, 4 Stockwerke. Wie denn? Mit was denn? Womit denn? Nicht? Und sie haben es gemacht. Also es waren solche Leute, die ich dann letzten Endes auch das bei all ihrer Härte irgendwie bewundert habe.
1: Das sind die Häuser, die dann Herr Hartmann heute so bewundert hat. Ja.
0: Ich habe die dann einfach auch sehr gerne gespielt. Das waren interessante Leute.
1: Für diesen berühmten Mann, der diesen Satz sagt mit ich scheiß dich zu mit meinem Geld aus Kirroyal, da soll es auch in München eine Figur gegeben haben, nicht in München, sondern der ist in München auch hingekommen zum Filmball, der so das Vorbild gewesen sein.
0: Ja, ja, es gab einen Mann.
1: Haben Sie ihn mal kennengelernt?
0: Der hieß Hemmelrath und war ein Lackfabrikant, kein Klebstofffabrikant wie im Film, ein Lackfabrikant irgendwo bei Aschaffenburg, und, aber Rheinländer. Und ich habe ja den rheinischen Dialekt sehr gerne benutzt. Und der kam eines Tages bei einem Filmball zu mir und
1: sagte... Das ist eine richtige Szene, ne?
0: Bitte?
1: Eine wahre Szene aus dem Leben.
0: Nicht eine wahre Szene. Ja. Dieser Hemmelrath, und ich sagte dann zu mir, Herr Ahlauf, die Nastassja Kinski, das ist ja ein dolles Weib. Können Sie mich gern mal vorstellen? Und den habe ich mir dann als Vorbild genommen. Nicht? Und darüber war er zuerst auch sehr sauer, als er mich dann wieder sah. Ja, aber dann war er dann geschmeichelt am Ende, nicht?
1: Und haben Sie ihm Nastassja Kinski vorgestellt?
0: Nein.
1: Ein Ehrenmann, kann ich nur sagen.
2: Wir haben vorhin über das Thema WG gesprochen, weil Kevin Kühnert in einer lebt. Sie hatten auch mal eine WG, und zwar mit Matthias Brandt.
3: Stimmt.
2: Ein Jahr lang.
4: Jetzt erinnert sie sich.
2: So. Was ist die...
1: Da war doch was.
2: Wie ist es, mit Matthias Brandt zusammenzuleben?
5: Na, wir müssen ja dazu sagen, dass wir uns schon ein bisschen kannten.
2: Aus der Schauspielschule?
5: Ja, wir haben 4 Jahre da zusammen verbracht und uns intensivst kennengelernt und da zusammen studiert. Das hieß 5 Tage die Woche, 10 Stunden an der Schule. Wir haben da alles miteinander geteilt. Ich war ganz oft bei dir in der Wohnung, weil ich da einen Lover hatte, einen aus unserem Semester. Wir hatten ja alles so in dieser Schule. Und nach der Schauspielschule sind wir halt beide weggeholt worden nach Oldenburg, in ein Staatstheater Oldenburg. Willst du was sagen? Dann haben wir eine gemeinsame Wohnung gefunden, die 3 Meter vom Theater weg war.
1: Welchen?
5: Staatstheater Oldenburg.
1: Oldenburg. Mhm.
2: Und was ist seine beste Eigenschaft als Mitbewohner?
5: Wir hatten irgendwie eine schräge Wohnung, weil da war unten so eine Rechtsanwaltspraxis und das Treppenhaus war offen. Und wir hatten aber schöne große Zimmer und wir haben einfach...
6: Es gab schnell Beschwerden.
5: Von unten? Mhm. Ja, das stimmt.
2: War ihr zu laut?
5: Ja, wir müssen ja üben. Ich hatte auch einen Saxophonunterricht angefangen und so. Es ist ja schon laut.
2: Okay, gut, in der Tat.
5: Wir hatten auch Besuch, wir müssten ja auch irgendwie Text machen. Wir waren einfach auch jung und auf Krawall gebürstet damals total. Und
4: darf ich noch mal zu der WG nachfragen? Ja. Gleiches Recht für alle. Wer hat denn geputzt? War es sauber? Gab es Pläne?
5: Ja.
7: Sehr gute Frage, Herr Kollege.
5: Wir hatten auch unsere eigenen Standards, würde ich sagen. Ich weiß, dass Matthias hatte irgendwie eine Freundin und der war dann auch viel in seinem Zimmer und so. Und ich musste irgendwie so mich mal ein bisschen rumtreiben da in Oldenburg.
1: Aber vielleicht, Ulrike, ist Ihnen ein Detail entgangen. Weil es nämlich am Stadttheater Oldenburg Matthias Brandt fast sein Leben mal gelassen hätte. Ist Ihnen das bekannt?
5: Da komme ich jetzt nicht drauf.
1: Der hat da mal Adolf Hitler gespielt. Und das ist ja eine heikle Rolle.
6: Das stimmt. Das kann aber sein, dass du da schon weg warst.
1: Ja. Also, wir sehen Sie gerade im Bild. Das war Matthias Brandt, relativ jung noch.
5: Ja, ja, sehr jung.
6: Naja, aber markant. Das ist schon der Lauf der Dinge, nicht? Ja. Soll ich es erzählen,
1: Kurt? Bitte. Also,
6: ich bin fast zu Tode gekommen, ja, weil ich auf der... Ich habe einen Bühnenunfall gehabt. Und zwar habe ich eine Glasscheibe durchschlagen und mir die Pulsadern aufgeschnitten vor Publikum. Und spielte aber eben Adolf Hitler. Es musste abgebrochen werden, es musste ein Rettungswagen gerufen werden. Und erst als ich dann in diesem Notarztwagen lag, ging mir langsam auf, nicht etwa, dass ich mein Leben verlieren könnte, sondern ich habe da gelegen und mir das so angeguckt, da kamen so Fontänen hoch Das war aber nicht mein Hauptproblem. Mein Hauptproblem war, ich bin ja Adolf Hitler. Ich komme jetzt als Adolf Hitler ins Krankenhaus. Und dann habe ich versucht, mit dem freien Arm erstens den Bart, der ja naturgemäß nur angeklebt war, abzukriegen, die Haare irgendwie in eine Form zu bringen, die das nicht sofort identifizierbar macht, und mit den Zähnen die Hakenkreuzbinde abzubeißen. Ja? Und es war dann aber trotzdem, die Kunde war schon in die Notaufnahme vorgedrungen und die liefen da die ganze Zeit rum, der Führer ist gerettet. Also, alles in allem ein relativ demütigender Vorgang.
2: Jan Bülow, das ist der Darsteller von Udo Lindenberg in dem neuen Film über Udo Lindenberg. Der hat gesagt, die größte Herausforderung im Film war, mit Fremden nackt so zu tun, als habe man Sex. Lernt man sowas Konkretes auch auf einer Schauspielschule?
3: Ja, da gibt's ja. Genau, da hat man echt? Sex und dann nein, natürlich nicht.
8: Ich habe irgendwas schon auch anders als in Berlin, ne?
3: Das
8: passiert in den Jahren.
3: Das war auch. Ich habe ja auch eine kleine. Ja, Sexszene im Lindenberg-Film, und das war auch für mich das erste Mal.
2: Wie schön. Und wir waren dabei, alle, auf der Kinoleinwand.
3: Nein, also natürlich vor der Kamera. Und geil. Ja, das ist natürlich besonders. Und du, ich verrenne mich da.
2: Find's schön. Niemand verrennt sich so charmant wie du. Ich habe den Film natürlich gescannt, weil ich ihn schon gesehen habe, und habe gesehen, du hast da auch quasi eine Nacktszene. Also du hast so einen 80er-Jahre-Schlüppi an. Ja. Und da habe ich, für mich war es auch so ein bisschen Geschichtsunterricht, gedacht, ich war wirklich froh, dass ich noch nicht geschlechtsreif war in den 80er Jahren. Weil die rennen da wirklich alle in so einer Art, ja, wie nennt man das, so bedruckte Schlüpfer mit Eingrifftasche vor. Also,
8: ja, du warst da doch schon quasi.
1: Ich habe keine Erinnerung
8: dran.
1: Zeit.
9: Da musst du mich eher anschauen.
2: Ja, genau. Euch beide, glaube ich, kann ich anschauen. War das schwierig für dich? Nee, Nacktheit vor der Kamera, das geht, oder?
3: Nee, das ist kein Problem. Nee, also tatsächlich, also man. Ja, also wenn es auch irgendwie der Sache dienlich ist und so. Also wenn es jetzt nicht, also wenn es irgendwie Sinn ergibt für den Film, dann ja, das ist ein ganz heikles. Nee, aber nee, das war kein Problem. Wir sind ja alle Profis am Set und.
2: Ich wollte so gerne mit dir über Sex und über Nacktheit sprechen, weil ich auf Fuck You Goethe kommen möchte. Mhm. Den großen Kassenschlager, der ja also wirklich ganze Generationen da ins Kino geholt hat. Du bist mit diesem Film, da hast du ja Danger gespielt, glaube ich, bist du ja auf einen Schlag so richtig berühmt geworden. Ne? Also ein richtiger Leinwandstar. Wie hat sich dein Leben dadurch verändert?
3: Also ich sag mal so, ich werde jetzt schon das eine oder andere Mal einen Tag nach einem Foto gefragt oder Autogramm. Das war so vorher nicht der Fall. Und ja, aber sonst ist eigentlich alles gleich geblieben.
2: Ja. Nein, kann mir das gar nicht vorstellen. Also das letzte Mal hier warst, da hast du erzählt von dem Hotel, wo du untergebracht warst, als die goldene Kamera verliehen wurde, als du den Nachwuchspreis bekommen hast, was ja immer eine Überraschung ist. Und da hast du erzählt, dass du so ein schönes Hotelzimmer bekommen hast, dass du deine Managerin angerufen hast und gesagt hast, du, die haben sich irgendwie vertan. Ich glaube, ich habe ein Upgrade bekommen, lass mal tauschen. Du wolltest ihr das Zimmer geben. Ich glaube, das hat sich schon verändert. Oder es wird dir jetzt mehr Verwöhnung entgegengebracht und eben auch der Respekt, den man einem Star eben auch zuteil werden lässt, oder?
3: Ja, also habe ich neulich, weil wir jetzt zum Beispiel gerade auf Kinotour waren, und da habe ich mir dann so gedacht, es ist schon irgendwie manchmal verrückt, so blöd klingt, in was für Hotels ich schon war, also in die ich privat eigentlich nicht gehen würde, also einfach aus finanziellen Gründen. Und das ist schon beeindruckend, was da oft so für einen so vorbereitet wird. Aber ich würde auch heute noch meine Agentin fragen, ob sie lieber das größere Zimmer haben möchte.
2: Ah. Okay. Ich habe eine sehr schöne Kritik über dich gelesen, und zwar in der FAZ. Da stand, er wurde bekannt mit Dovi-Rollen, wie der des Danger in Fuck You Goethe, laut, prollig und nicht die hellste Kerze auf der Torte. Ich kürze jetzt ein bisschen. Jetzt kommt's, überzeugt er mit Reife. Er weiß, was er will, er weiß, wer er ist. Er scheint insgesamt ein ziemlich ruhiger und planvoller Typ zu sein. Also es war eine Lobeshymne auf dich und auch auf dich als Mensch.
10: Naja, was man so Lobeshymne nennt.
2: Nee, es war wirklich sehr positiv. Es war kein Verriss in keinster Weise. Es war der Versuch einer Annäherung an dich als Person und dich zu fassen, eben in diesem, was da gerade auch schon anklang, was du vorhin auch schon erzählt hast. Wenn du dir ein Ziel setzt, dann arbeitest du gerne dafür. Du bist nicht abgehoben, du bist immer noch bodenständig. Ich glaube, das vermittelt sich. Ne? Das ist nicht zu Kopf gestiegen.
3: Nee, ich bin auf dem Teppich geblieben, auf dem roten. Nein.
1: Ist es für dich angenehm, an Bandits erinnert zu werden, oder sagst du immer wieder dieser Film?
11: Nein, ich liebe es. Ich liebe diesen Film. Ich bin ganz, ganz stolz, dass ich den gemacht habe. Und ich kann wirklich sagen, das ist der Film in meiner Karriere, der am meisten, wie sagt man, Impact hatte auf das Publikum. Also es gibt immer noch...
1: Die am meisten berührt
11: hat. Ja, berührt hat oder, ja, also einen Impact hatte. Weil es ist wirklich so, dass damals war es schon so, dass der hat einen sehr großen Nerv getroffen, vor allem bei jungen Mädchen, die irgendwie von diesem Freiheitsgefühl in dem Film sehr mitgerissen waren. Und da haben sich zum Beispiel, habe ich immer Briefe bekommen, wir haben eine Band gegründet. Und ich spiele jetzt auch Gitarre. Und wie gehen die Akkorde von dem und dem Song? Und so, das hat mich so glücklich gemacht.
1: Ich erinnere mich auch an diesen Film. Zum einen, weil ich dich in diesem Jahr und aus Anlass der Premiere kennengelernt habe.
11: Ja.
1: 1997. Und damals lebte ich auch in München und war bei der Süddeutschen Zeitung. Mhm. Und da gab es einen unfassbar bösen Verriss dieses Films, über den in der Konferenz auch heftig gestritten wurde.
11: Wirklich? Also
1: ich habe es alles noch in Erinnerung. Mhm. Weil Dieter Nuhr vorhin geredet hat über die Macht dieser Shitstorms. Mhm. Wenn man so einen Verriss, den wir jetzt natürlich nicht vorlesen, wäre vielleicht auch zu viel der Ehre, den nochmal vorzulesen. Aber es war wirklich ein vernichtendes Stück.
11: Ja.
1: Hat dich
11: war auch sehr misogyn. Also das war wirklich frauenfeindlich.
1: Mhm.
11: Also leider, muss ich sagen.
1: Ja. War aber damals ein sehr junger Autor, der gesagt hat, also wenn so jung sein soll, sinngemäß, dann will ich lieber nicht jung sein. Ist das geblieben, also die Wucht dieses Stückes, dieser Kritik?
11: Also es war natürlich, was ich sehr unfair fand im Nachhinein, ist, dass die Kritik extra, der Autor hat dafür gesorgt, dass sie extra früher rauskommt, sodass die Leute auf unsere Premiere kamen und alle diese vernichtende Kritik gelesen haben. Natürlich tut sowas weh. Also ich wäre damals froh gewesen, wenn es so etwas wie das Internet gegeben hätte, dass wir uns einfach wehren können auch dagegen oder dass die Fans Wahnsinn. Zu Wort kommen und so weiter. Aber ich betrachte das im Nachhinein alles als eine sehr stärkende Erfahrung, weil ich tatsächlich war damals 29, 30, das erste Mal wirklich damit in Berührung gekommen bin, weil das war ja nicht rational, das war ein harmloser Musikfilm.
1: Mhm.
11: Und wenn dann so viel Häme und Hass drüber gekübelt wird, dann erschreckst du natürlich erst einmal und denkst du, was haben wir denn gemacht? Wir haben doch nur uns selber abgefeiert. Und ich habe damals zum ersten Mal verstanden, dass offensichtlich in unserer Gesellschaft, es ist auch 20 Jahre her, Dinge haben sich verändert, aber damals, Ende der 90er, Mitte der 90er, war es wohl so, dass Frauen sollten solche Sachen nicht machen.
2: Du hast auch mal eine Pilgerreise unternommen. Du bist den Jakobsweg gegangen, was ja relativ en vogue ist im Moment. Aber du hast dir wirklich 8 Wochen Zeit genommen. In welcher Situation warst du damals? Warum hast du das gemacht?
12: Ich war kein Musiker, sondern ich hab was anderes gemacht. Ich habe für eine Fernsehsendung gearbeitet.
2: Kurt Krömer?
12: Ja.
2: Oder welche war das?
12: Ja, für Kurt Krömer, genau. Und war mit Krömer auf Tour als sein Pianist jahrelang und so. Und es war toll und es war auch irgendwie ein Traumjob, aber nicht mein Traum.
2: Mhm.
12: Und bin dann abends immer so in mein kleines Studiozimmer gegangen und habe an meiner Musik rumgebastelt und war nicht glücklich. Und ein Kumpel von mir ist diesen Jakobsweg so vor mir gegangen und hat mich auf den Trip gebracht. Und dann bin ich den gelaufen, um so ein bisschen um zu gucken, ob danach irgendwas anders ist. Und, es war ganz schön viel anders. Das ist krass. Also kann ich jedem empfehlen, der das Gefühl hat, dass irgendwas nicht ganz stimmt oder so, sich da ein bisschen Zeit zu nehmen und lange spazieren zu gehen. Weil dann so viele Steine, die im Bauch liegen, kommen dann hoch und verpuffen. Und dann ist man leichter, wenn man zurückkommt.
1: Herr Kühnert, sind Sie so der Pilgerweg-Typ?

0: auch was anfangen, wenn man also wirklich nicht so super emotional und irgendwie transzendental ist?
1: Ja, also man kommt schon komisch drauf nach einer Weile.
2: Warum?
1: Ich bin jetzt auch kein spiritueller Typ oder so. Ich bin auch bin katholisch aufgewachsen, aber bin jetzt nicht christlich oder so. Das war auf jeden Fall auch nicht der Grund für mich, das da zu machen. Aber es ist halt gut organisiert, ne? Also man ist nicht so schwer und wie in den Alpen oder so, sondern es geht wirklich darum, dass man halt jeden Tag 7-8 Stunden spazieren geht. Und man wird so nach einer Woche oder zwei, wird man aus einem Touristen, wird man dann irgendwie so ein Pilger. Und kann sich dann auch nicht mehr vorstellen, aufzuhören. Es ist mehr als so eine Erholungsreise beim Wandern, was ich auch super gerne mache.
3: Aber dann abends in diese Massenunterkünfte rein? Also ich habe das nur bei, ich glaube, Happe Kerkeling hat ja dieses Buch damals drüber geschrieben und beschrieb das ja dann, wie das in diesen Bettstuben dann das
1: Horror.
3: So abgeht.
1: Das ist ein Horror.
0: Ja. Bettwanzen und so, ne?
1: In der Turnhalle schlafen mit 100 Leuten und so, die alle 8 Stunden wandern waren. Das ist auf jeden Fall für die Nase anspruchsvoll. Aber es ist irgendwie auch geil. Und wenn man, also das macht was Gutes mit einem. So, ich würde das jetzt auch nicht jeden Tag wollen, aber ich finde es gut.
4: Dann habe ich erfahren, dass Sie sich auf den Pilgerweg gemacht haben. Das hat auch
5: kleine Teile des Pilgerweges.
4: Kleine Teile, aber da hat mich natürlich die erste Frage, die aufkam, ohne Geige geht gar nichts. Hatten Sie die dabei oder haben Sie gesagt, ich steige ganz aus bei diesen kleinen Ausschnitten?
5: Ja, ich habe so 3 kleinere Abschnitte bin ich gegangen und einen davon tatsächlich mit Geige, weil ich nach dieser Wanderung, ich würde es eher eine Wanderung und nicht als Pilgerreise sehen, eine Wanderung natürlich auch zu mir selbst und weg vom von dem Wahnsinn des Reisens. Da hatte ich die Geige dabei, weil ich danach ein sehr schwieriges Rezital aufführen musste mit einer großen Bach-Solosonate. Und ich fand es einfach schön, wenn ich irgendwo in der Kirche oder am Wegesrand ein bisschen Bach spielen konnte.
4: Haben denn die Pilger, die anderen, auch was davon gehabt?
5: Also am Ende habe ich dann in Finisterre, das ist so das Ende der Pilgerreise, in der Nähe von Santiago de Compostela, habe ich dann diese Bach-Solo-Sonate bei Sonnenuntergang am Meer gespielt. Und das war, also ich fand's,
4: vor Leuten?
5: Ja, die sind immer mehr Pilger, völlig erschöpft, unter mir zusammengebrochen. selig eingeschlummert, die meisten davon.
4: Und haben die sich gefragt, wer spielt da oder kannten
5: sie? Nee, gar nicht. Es kamen viele, die von Musik, glaube ich, wenig wussten und haben sich einfach bedankt, dass ich für sie gespielt habe. Und das fand ich besonders schön. Also diese Liebe zur Natur und das sich selber überwinden und das verbindet dich ja dann mit deinen Mitwanderern sowieso. Und das dann noch mit Musik und dieser enormen Schönheit eben der Natur zu verbinden, finde ich absolute Perfektion.
4: Waren Sie auch in diesen großen Schlafräumen?
5: Nein. Nein, so ein tapferer Pilger war ich nicht.
4: Und wie
5: viel? Ich bin ein sehr schlechter Schläfer. Also wenn auch nur eine Fliege durchs Zimmer fliegt, bin ich wach. Und dass da jemand in der Nähe schnarcht, ist gar nicht dran
4: war
5: zu denken.
4: War nicht vorstellbar.
5: Nein.
6: Das Pilgern ist eben eine tolle Erfahrung, dass man einfach weiß, mit wie wenig Sachen man glücklich sein kann. Also wenn man da 3-4 Tage gepilgert ist auf dem Jakobsweg, dann freut man sich schon über die Badewanne, wenn man dann die 4. Nacht mal eine vorfindet. Oder wenn man einfach ein Baguette mit Käse und Serrano-Schinken dann irgendwo auf einer Wiese hat, dann sagt man sich, eigentlich braucht man nicht so viel, um glücklich zu sein. Und dann weiß man, wie über Jahrhunderte da Leute hergegangen sind. Und das ist vielleicht der Punkt auch, dass man aus Geschichte Erfahrungen lernen kann, wenn man denn lernen will. Und wir Menschen eben immer wieder ja doch rückfällig werden, dann doch nicht lernen zu wollen. Also ich kann den Jakobsweg und das Pilgern, das Wandern, das in sich gehen nur empfehlen.
0: Dick, du bist gerade aus der Antarktis zurückgekommen. Was hast du da gemacht?
7: Wir haben ja eine wunderbare deutsche Forschungsstation dort, Neumayer 3. Ich sag mal so, das ist die schönste Forschungsstation in der gesamten Antarktis. Da können wir wirklich stolz drauf sein.
0: Weil es die einzige ist?
7: Nein, das ist nicht die einzige. Es ist tatsächlich die coolste. Die sieht aus wie so ein UFO, die steht auf Stelzen. Die kann man jedes Jahr hochfahren, weil der Schnee, die sonst ja begraben würde. Forschungsstationen tendieren dazu zu sinken in dem Eis. Und da wird wirklich fantastische Wissenschaft gemacht. Und das ist für mich als Wissenschaftsjournalist natürlich so wie ein Schlaraffenland. Also man schläft in 4 Bettzimmern. Die Forscher und Forscherinnen sind den ganzen Tag um einen rum. Die können mir nicht entkommen. Ich kann die von morgens bis abends fragen. Und die verfolgen den ganzen Tag und aus denen alles rauskitzeln, was ich wissen will. Und das ist für mich natürlich toll.
0: Wahrscheinlich freuen die sich auch, wenn du sie so viel fragst, oder? Weil das ist ja relativ einsam dort.
7: Also,
0: ne?
7: Die einen so, die einen Na, das ist natürlich auf der einen Seite wahr. Die freuen sich natürlich, einige freuen sich, wenn sie das, was sie da tun, mal in eine breitere Öffentlichkeit bringen können.

0: Es gibt aber auch,
1: dass mal jemand kommt und mit Ihnen spricht. Ja, das ist doch irgendwie, auch, oder?
0: Man muss mal, wir waren jetzt im Sommer da, da waren 50 Leute da. Also das war ja schon, das war, hat viele schon sozial überfordert. Im Winter leben dort 9 Menschen, 7 bis 8 Monate in totaler Dunkelheit, komplett abgeschottet von der Umwelt. Da kann man auch mit dem Flugzeug oder mit dem Schiff da nicht hin. Also wir reden über abgeschottet. Das ist wie eine Marsstation. Und genau solche Forschung wird da auch gemacht. Also das Deutsche Zentrum für Luft- und Raumfahrt, das macht da viel Weltraumforschung. Was passiert mit Menschen in so einer Isolation? Letztes Jahr rausgekommen, sehr lustig, das hörten die Forscherinnen und Forscher nicht so gern. Das Hirn schrumpft. Also im Sommer, wenn die Forscher und Forscherinnen da ankommen, hat man das Gehirn gemessen und nach dem Winter, und das war dann kleiner.
2: Das geht so schnell.
0: Das geht so schnell. Das ist jetzt erstmal nur, wenn man es wiegt, ein bisschen weniger Masse. Also die waren jetzt nicht alle verblödet. Ich habe ja mit allen geredet. Die waren schon immer noch kluge Wissenschaftler und Wissenschaftlerinnen.
2: Na, und, sagen, es aber gibt einen direkten Zusammenhang zwischen Schimpfen und Dummheit?
0: Nein, gibt es nicht, weil Hirngröße spielt bei der Intelligenz keine direkte Rolle, was man ja auch
1: Frauen
0: schon
1: da. Haben ja auch ein kleineres Gehirn.
0: Genau, und sind natürlich viel intelligenter.
1: Viel intelligenter.
2: Stimmt.
0: Blauwale wären ja dann die klügsten Tiere der Welt, und das sind sie nicht. Also beim Hirn hängt das von vielen Sachen ab. Aber das ist halt interessant, wenn man mal zum Mars will, wo ja die Astronauten dann 5, 6 Jahre unterwegs wären, da würde diese Schrumpfung natürlich viel stärker sich auswirken. Und das wird dann tatsächlich ein Problem.
1: Dann würde man es merken an der Intelligenz.
0: Dann würde man, man weiß aber noch nicht, was man dann merkt. Und genau das ist die Forschung, die zum Beispiel auf dieser Station gemacht wird.
1: Du warst jetzt nicht nur in dieser Station, du bist ja auch mal rausgegangen. Du hast uns davon Bilder mitgebracht. Ich glaube, es handelt sich um einen Eissturm. Vielleicht können wir da mal reingucken. Du versuchst uns was zu sagen. Ich habe es nicht verstanden. Vielleicht verstehen es unsere Zuschauer. Geht gleich los.
3: Das ist der antarktische Sommer. Mein Schneesturm ist jederzeit möglich. Und was dann droht, ist das sogenannte White
1: Out.
3: Es wird so viel Schnee aufgewirbelt, dass man die Hand vor Ort nicht mehr sieht und sich sofort verirrt.
0: Ich glaube, ich habe versucht zu erklären, was ein Whiteout ist. Also wenn so ein Sturm, also wir reden über Hochsommer in der Antarktis.
4: Ja, hat man gesehen.
0: Das war Hochsommer. Das war
2: eindeutig.
0: Und da kam so ein Sturm und ich wollte mir noch mal kurz die Beine vertreten. Und es ist tatsächlich so, wenn man von dieser Riesenstation 3 Meter weggeht, sieht man die nicht mehr. Weil so viel Eiskristalle und Schnee in der Luft sind, das sogenannte Whiteout. Also man kann oben von unten nicht mehr unterscheiden, links von rechts. Man sieht nichts mehr und ist absolut hilflos sofort.
1: Wie kalt war das jetzt da im Hochsommer?
0: Gar nicht so kalt. Also im Hochsommer liegen die Temperaturen nachts vielleicht minus 10, tagsüber gerne mal so um den Gefrierpunkt rum. Also von unten kommt Richtung Gefrierpunkt.
1: Wie bei uns Winter.
0: Wie bei uns Winter, so genau.
1: Ja. Und wenn da Winter ist?
0: Wenn da Winter ist, dann kann es auch mal minus 40, minus 50 Grad kalt werden.
1: Das ist dann unangenehm,
0: Das ist dann unangenehm, ja.
1: Hast du dir schon irgendwas abgefroren? Also Reinhold Messner hat ja einige Gliedmaßen schon gar nicht mehr. Ist das bei
0: ja,
1: dir
0: bei mir ist noch weitgehend alles dran. Ein paar Sachen funktionieren nicht mehr so wie mit 20, aber es ist noch alles dran.
1: Ich weiß, wie es mit Zeit geht.
2: Mir tut es leid, dass Sie bis jetzt kein einziges Mal zu Wort gekommen sind. War Ihnen das recht oder lag das an unserer mangelnden Sensibilität?
5: Ich glaube, ich war einfach zu lange mit mir alleine unterwegs, dass ich es gewohnt bin, gar nicht mehr so viel zu reden. Aber tatsächlich gab es einige Anknüpfungspunkte, wo ich dachte, ja, den Eissturm,
2: bei Dirk Steffens,
5: den wir vorhin gesehen haben, den habe ich auch 8 Tage lang durchleben müssen.
2: Am Stück?
5: Am Stück. Ich musste Skifahren, ich musste raus, ich musste das Zelt jeden Tag dann trotzdem wieder aufbauen und abbauen, schauen, dass nichts verloren geht.
4: Wie geht das denn? Muss man da nicht einfach 8 Tage im Zelt bleiben? Oder?
5: Das geht leider nicht. Dann wäre ich nämlich nicht rechtzeitig zum Südpol gekommen mit den
4: wegen der Termine mit dem Steuerberater, oder?
5: Man konnte
4: da durchgehen?
5: Man kann da durchgehen, ja. Also ich war bei Böen von bis zu 100 Stundenkilometern unterwegs auf Skiern. Wenn ich mich in Windrichtung gedreht habe, wurde ich dann tatsächlich auch mit dem Wind fortbewegt, ohne dass ich mich bewegen musste. War aber leider nicht ganz in Richtung Süden von daher.
2: Mit Kompass?
5: Genau.
0: Wenn ich eine praktische Frage dazu stellen darf. Also ich bin ja auch ab und zu mal draußen bei Tempo, Windtempo 100. Wie baust du ein Zelt auf? Also das sind ja die praktischen Probleme. Mhm. Und da geht es ja manchmal sogar ums Überleben. Es ist gefährlich kalt, man muss das Zelt aufbauen. Aber wer das mal versucht hat, ein Zelt bei Sturm aufzubauen, der weiß,
2: ohne Sturm schon.
0: Das geht ja gar nicht. Ja.
2: Habt ihr nicht verstanden, was der Heiner Lauterbach gesagt hat? Auch ohne Sturm ist es schwer, ein Zelt aufzubauen. Sagt Herr Lauterbach, ich kann
6: nicht hier Schranke.
2: Ich kann da nur ein Ja sagen.
5: Das eine, was natürlich hilft, ist, ich habe ein sehr kleines Zelt dabei gehabt, um es gut kontrollieren zu können. Das zweite, viel üben, dass man wirklich jeden Handgriff blind machen kann. Auch wenn man eine extreme Whiteout-Sturmsituation hat, dass man es da schafft. Und dann als allererstes alles sichern. Also der Schlitten war schwer genug, der ist nicht weggeflogen. Zelt sofort am Schlitten sichern, am Karabiner festmachen und dann ganz ruhig und mit Fokus alles machen. Sobald man anfängt, hektisch zu werden, unruhig zu werden in solchen Situationen, hat man verloren. Dann fliegen die Dinge weg, dann gehen Sachen kaputt. Und natürlich vorher den Entscheid machen. Fühle ich mich sicher genug? Bin ich in Kontrolle, um in dieser Situation das Zelt abzubauen und es später wieder zu pitchen? Oder schaffe ich das nicht, wenn ich das nicht mit Ja beantworten kann, nicht sicher?
2: Aber Anja, ich glaube, man muss, glaube ich, das nochmal den allen jetzt vor Augen zu führen. Sind 58 Tage da marschiert.
1: Alleine?
2: Ja, in diesen 58 Tagen haben Sie niemanden getroffen, wenn ich alles richtig verstanden habe, außer mal vielleicht mal ein Tier. Nicht mal das ist sicher. Also nichts. So. In diesen 58 Tagen war Weihnachten und Silvester noch drin. Und jenseits der Strapazen, des Eissturms, der 8 Tage am Stück nicht ein paar Minuten oder ein paar Stunden dauerte, kennen Sie Momente der Angst, nicht, dass Ihnen was wegfliegt, sondern dass Sie da verloren sind, dass Sie nicht weiterkommen, dass Sie jemanden begegnen könnten, der ganz furchtbar und unheimlich ist? Kennen Sie sowas?
5: Ich glaube, das eine, was hilft, ist natürlich, dass die Antarktis ein eben nicht belebter, nicht bewohnter Kontinent ist. Es gibt keine Gefahr von Eisbären oder anderen Tieren oder anderen Menschen. Man ist dort wirklich nur den Wettergewalten und den Terrainbedingungen ausgesetzt an Gefahren und natürlich sich selber in seinem Handeln und Umgang mit der Ausrüstung. Und das andere ist, dass man, ich hatte nie den Moment der Angst, weil ich ganz am Anfang eine große Sicherheit gewonnen habe. Gut. Als die ersten 24 Stunden wirklich reibungslos liefen, als ich gemerkt habe, es passt alles zusammen, habe ich Sicherheit gewonnen. Und mit jedem Tag ist diese Sicherheit gewachsen. Und je größer die Challenges waren, desto schwieriger die Anforderungen waren, desto mehr habe ich gesehen, ja, das klappt auch und ich kann das. Und das hat Vertrauen gegeben. Und
2: wenn Sie da, also Sie müssen ja in 58 Tagen dahin zu kommen, 1400 Kilometer müssen Sie einen bestimmten Schnitt an Kilometer schaffen pro Tag. Was machen Sie da? Fangen Sie an, mit sich selbst zu reden? Haben Sie Musik gehört? Wie sind Sie da vorangekommen?
5: Ich habe tatsächlich viel Zeit damit verbracht, einfach Kopf zu rechnen. Wie viele Stundenkilometer schaffe ich gerade? Wie viele Stunden muss ich heute machen? Wie viele Pausenminuten hatte ich heute schon? Wie viele Tage sind es insgesamt? Wie viel Brennstoff habe ich noch über? Für wie viele Wochen reicht der noch? Passt es mit der Kalorienmenge? Ich habe die ganze Zeit im Kopf, also nein, nicht die ganze, aber die Hälfte der Zeit habe ich sicher im Kopf Zahlen gerechnet. Das beschäftigt und das trainiert das Kopfrechnen. Und zum anderen sind es dann ganz viele verschiedene Dinge. Mal ist es kontemplativ, mal ist es aber auch so, dass man einfach irgendwelche Musik im Kopf hat. Und,
2: im Kopf hat, also nicht dabei, sondern
5: im Kopf. Ich hatte auch Musik dabei.
2: Sind Sie dazu gekommen, das zu hören?
5: Ja.
2: Was für Musik hören Sie denn?
5: Ich habe alles gehört, von den Beatles bis Oracles, also von Hausmusik über, sogar Musical-Musik war dabei, querbeet.
2: Selten bei 309 hat eine Runde einem Gast so staunend zugehört. Also überwältigend, was Sie erzählen. Alles Gute.
5: Dankeschön.
2: Wenn Sie reisen, wenn Sie weit wegfahren, sind Sie jemand, der dann versucht, möglichst so zu leben? Gibt es ja Leute, die möglichst so zu leben oder sich anzupassen den Leuten, auf die Sie dann treffen? Oder sind Sie jemand, der sich eher ein bisschen zurückzieht und beobachtet?
7: Also, wenn ich eins nicht verstehe, sind das Touristen, die versuchen, so zu werden wie die einheimische Bevölkerung. Die fahren nach Mexiko, kaufen sich erstmal ein Poncho und versuchen, 3 Wochen lang nur Mais zu essen. Und das
2: hier, Sarah sagt gerade, Sie sind so.
8: Ja,
2: warum?
8: Ich denke, oh, ich habe mich erwischt.
7: Nein, ist ja nicht schlimm. Also,
8: ich
7: meinte
8: toll.
7: Das gar
8: ich
7: nicht so,
8: schön.
7: So intolerant, wie es jetzt klingt. Ich finde es auch okay. Aber für mich ist es nichts. Also ich versuche, fremd zu bleiben eigentlich. Ich finde das gerade schön auf Reisen. Und das Faszinierende an Reisen ist, dass ich an Stellen aufschlage, wo ich nichts verstehe und wo ich auch nichts verstehen muss. Das heißt, ich kann loslassen.
2: Wir sehen gerade ein paar Bilder. Können Sie sich erinnern, wo das war?
7: Ja, das war in Kathmandu. Da habe ich meine Pressefotos aufgenommen. Sowas mache ich immer ganz gerne.
2: Okay.
7: Also ich habe meine Kamera immer dabei und dann sage ich jemandem, drück auf den Auslöser.
2: Nee, irgendjemandem.
7: Ja, das ist meist meine Frau dann.
2: Okay, wir wollten nur das klarstellen.
7: Je nachdem, mit wem ich unterwegs bin. Also ich bin auch manchmal mit Freunden unterwegs. Ist es.
2: An welchem Ort der Welt haben Sie sich bislang am fremdesten gefühlt?
7: Oh, gibt's viele Dinge. In Japan ist es extrem fremd, weil man nichts mehr lesen kann. Also wenn die Leute vor einem stehen und man kann das Lächeln nicht mehr lesen.

0: gewesen und die Verbeugung und man weiß nicht, wie tief man sich verbeugen muss und man steht in der U-Bahn und weiß überhaupt nicht, wie man sich verhalten soll. Extrem fremd. Auf der anderen Seite, Sprache macht unheimlich viel aus und wenn man in China ist und kann kein Chinesisch, was zufälligerweise bei mir der Fall ist, wenn ich in China bin.
1: Oh, das sehen wir, ein tolles Bild gerade.
0: Ja.
1: Auch Ihre Frau?
0: Nee, das bin ich. Das ist ein Selfie in der Tat. Um ganz ehrlich zu sein, vor einem Plakat.
1: Nee.
0: Ja, das bin nicht ich auf der Ehrentribüne neben Xi Jinping, sondern das ist...
1: Das war in Nordrhein-Westfalen?
0: Nee, das ist in der Tat in Beijing aufgenommen, das Foto.
1: Okay.
0: War auf der Beijing-Foto. Ich habe auf der... Da habe ich ausgestellt und war ich eingeladen. Dann mache ich gerne so Fotos, die so offiziell aussehen. Ich habe auch ein Foto von mir neben Kim Jong-un.
1: Auch ein Plakat?
0: War ein Plakat, ja.
2: So, und wir kommen jetzt zu einer Frau, liebe Zuschauerinnen und Zuschauer, die in meinen Augen tatsächlich eine Heldin ist. Als im Winter 2015 die Flüchtlinge am Hauptbahnhof in München ankamen, da beschloss sie zu helfen, und zwar ganz konkret. Und zwar noch bevor die Menschen sich auf die lebensgefährliche Flucht nach Europa machen. Sie baute Schulen für Flüchtlingskinder, und zwar im Libanon. Herzlich willkommen, Jacqueline Flori. Jacqueline, ich glaube, wir alle haben die Bilder damals gesehen. Nicht nur in München kamen viele Flüchtlinge an, überall in Deutschland. Aber nicht alle haben gesagt, wir machen jetzt was, und zwar konkret. Und wir bauen jetzt Zeltschulen. Was war die Initialzündung bei dir?
3: Also ich war generell noch nie gut darin, mir Sachen anzusehen. Aber ich glaube, so der ausschlaggebende Punkt waren tatsächlich meine Kinder. Weil wir das natürlich auch gesehen haben. Wir leben in München und wir haben zu Hause auch darüber gesprochen, dass es eigentlich viel zu spät ist, wenn wir den Menschen helfen, wenn sie schon hier sind, und dass sie eigentlich in ihrer eigenen Region diese Hilfe bräuchten. Und mein Sohn sagte dann beim Abendessen mal zu mir, ja, das ist wirklich schade, dass wir da nichts machen können. Und das fand ich total schlimm, dass, er war noch ganz klein, 6 oder 7, dass diese Generation und in dem Alter schon so eine Politikverdrossenheit und so eine Resignation empfinden und das Weltgeschehen als etwas sehen, worauf wir keinerlei Einfluss nehmen können. Und so entstand einfach die Idee, mal zu gucken, ob das denn stimmt, ob wir da wirklich nichts machen können. Mhm. Und dann habe ich das Projekt an der Schule, an der Grundschule meiner Kinder gestartet. Und unser Ziel war, eine Schule, eine Zeltschule dort bauen und erhalten zu können. Und seitdem hat sich das einfach immer weiterentwickelt.
2: Jetzt ist es ja trotzdem so, man kann die Idee haben, wenn man so ist wie du, ich mache jetzt was, ich baue eine Zeltschule, ich gehe jetzt sammeln, aber dann muss man es ja auch umsetzen. Ne? Du bist Dolmetscherin, du sprichst also Arabisch, die Sprachbarriere war jetzt nicht da, wie sie vielleicht bei mir da wäre. Ja. Aber trotzdem muss man ja irgendwie anfangen. Wie hast du das gemacht?
3: Indem wir erstmal Geld gesammelt haben. Also von der Idee bis zur ersten Zeltschule sind 8 lange, lange Monate vergangen, weil das... Das Geld, die 10.000 Euro.
2: Ich finde, das ist eine relativ kurze Zeit, aber in deinem Leben ist es lang.
3: Mir kam es endlos lang vor. Und das waren auch die am schwierigsten zu sammelnden 10.000 Euro an Spendengelder in der Geschichte, weil wir einfach nichts vorzuweisen hatten, außer dieser verrückten Idee. Ja. Und zu Recht haben mir ganz viele Leute gesagt, spinnst du, wie soll denn das gehen? Und könnte ja jeder kommen und eine Schule bauen. Und das war ganz schwer, Menschen dazu zu bringen, zu sagen, ja, okay, ich unterstütze das mal und wir schauen mal, was passiert. Und wir hatten dann das große Glück, als wir dann nach 8 Monaten das Geld zusammen hatten, dass der BR auf einige unserer Aktionen aufmerksam geworden ist.
2: Der Bayerische Rundfunk.
3: Genau. Mhm. Und gesagt hat, wir schicken dir eine Journalistin mit, die das filmt, wie ihr da die erste Zeltschule baut. Und das war dann erstmal eine... Weil ich wusste ja selber auch nicht, ob es klappt. Ich musste natürlich immer die sein, die zu allen anderen sagt, doch, und vertraut mir, das wird was. Aber ich wusste es ja natürlich auch nicht. Und es wurde dann aber Gott sei Dank etwas. Und dadurch, dass es darüber dann eine 3-teilige Dokumentation gab, hat das Gott sei Dank ganz viele andere Menschen dazu motiviert, zu spenden. Und so konnten wir einfach weitermachen.
2: Wir haben Bilder. Wir haben die Bilder. Also das ist Gott sei Dank etwas, was wir dann bekommen konnten, und zwar die Bilder von der Journalistin vom BR. Die gibt es noch und die können wir jetzt auch zeigen, wie diese erste Zeltschule entstanden ist. Vielleicht magst du uns erzählen, unter welchen Umständen die Menschen dort vor Ort im Libanon leben. Das sind ja syrische Flüchtlinge.
3: Das sind syrische Flüchtlinge in der BK-Ebene. Unsere erste Schule, die Giraffenschule, ist ungefähr 10 Kilometer von der syrischen Grenze entfernt.

0: Das war der letzte Tag des Schulbaus, der Eröffnungstag. Da haben wir die Schulrucksäcke verteilt. Jedes Kind hat einen Schulrucksack gefüllt mit Heften, Stifte, Zahnpasta, Vitamintabletten bekommen. Mhm. Und das war unser Eröffnungstag der ersten Schule.
1: Du tust mit diesem Projekt auch etwas gegen Kinderarbeit. Dieser Zusammenhang erschließt sich nicht sofort. Ja. Warum?
0: Weil es erwachsenen syrischen Flüchtlingen im Libanon verboten ist, zu arbeiten. Das heißt, sie kommen über die Grenze, sie lassen sich in diesen provisorischen Zeltlagern nieder. Sie bekommen keinerlei Unterstützung vom libanesischen Staat. Sie dürfen aber auch nicht arbeiten gehen. Das heißt, sie kommen ins Land und müssen eigentlich verhungern. Das Einzige, das Schlupfloch, das sich der Libanon gelassen hat, ist, dass es nur den erwachsenen syrischen Flüchtlingen verboten ist, zu arbeiten. Das heißt, die BK-Ebene ist ein unglaublich fruchtbares Gebiet. Das war schon zu Zeiten der Römer die Kornkammer der ganzen Region. Und dort wächst alles, dort wird alles angebaut, was man sich vorstellen kann. Und die syrischen Kinder sind natürlich die allerbilligsten Arbeitskräfte, die man sich denken kann. Und deswegen ist es in den über 2000 wilden Camps, die es dort gibt, also wilde Camps sind Camps, die von keiner internationalen Organisation betreut werden.
1: Das sind teilweise 30 Zelte, teilweise auch mehrere hundert Zelte.
0: Ja, genau. Es ist so, dass da morgens um 6 ein Laster vorfährt und alle Kinder, die 9 Jahre oder älter sind, steigen in diesen Laster ein, werden auf ein Feld gebracht, wo an diesem Tag etwas gemacht werden muss. Arbeiten da 10 bis 12 Stunden in sengender Hitze. In der BK-Ebene hat es von März bis Ende Oktober über 40 Grad. Mhm. Und wenn sie am Abend wieder in ihr Camp zurückgefahren werden, bekommt jedes Kind so um die $3. Von diesen $3 wird ihnen dann erstmal die Hälfte abgenommen vom Campbesitzer. Denn jede syrische Familie muss für dieses provisorische, windige Zelt, in dem die Familie lebt, ohne Strom, ohne Wasser, ohne alles, Miete bezahlen. Mhm. Und da die Campbesitzer wissen, dass die Erwachsenen kein Geld verdienen können, nehmen sie sich diese Miete von den Kindern. Und der Rest, der dann noch bleibt, wird dafür verwandt, die Familie zu ernähren. Das heißt, wenn wir die Menschen nicht versorgen würden, wäre der Schulbau völlig sinnlos, weil die Kinder den ganzen Tag bei der Feldarbeit sind.
1: Auf den Punkt wollte ich gerade hinaus, weil du hast dann gemerkt, wir müssen den irgendwie das ersetzen, diesen $1,50, den sie von ihren Kindern normalerweise bekommen hätten, mit dem sie ihr Essen kaufen können. Ja. Und das heißt, ihr versorgt mittlerweile auch die ganzen Familien, ne? Mit
0: Nahrungsmitteln. Genau, wir versorgen nicht nur die Schulkinder, sondern auch alle Familienmitglieder, die mit ihnen geflohen sind, mit Nahrungsmitteln. Wir bezahlen die Miete für deren Wohnzelte und alles, was einfach in diesen Campgemeinschaften an anderen Problemen auftaucht, wenn ein Kind chronisch krank wird oder ähnliches. Jetzt im Winter ist es wahnsinnig, weil die Zelte keine Möbel haben. Die Menschen schlafen auf dem Boden in den Zelten. Jetzt hat es aber letzte Woche in der BK-Ebene angefangen zu schneien. Das heißt, es ist eiskalt dort. Also wir brauchen ganz viel Feuerholz, wir brauchen Öfen für die Wohnzelte. Alles das müssen wir übernehmen, damit die Kinder nicht arbeiten gehen müssen.
1: Wie viele Menschen hilfst du mittlerweile?
0: 15.000.
2: Er ist Intensivmediziner und Mitglied von Ärzte ohne Grenzen, Dr. Tankred Stöbe. Seit vielen Jahren unterbricht er seine Arbeit als leitender Notarzt in Berlin und hilft dort, wo Hilfe am nötigsten ist, in den Krisengebieten dieser Erde. Ehrenamtlich rettet er Menschen aus dem Mittelmeer, versorgt Verwundete im syrischen Kriegsgebiet. Er gerät aber auch an seine Grenzen, wie hier in Sierra Leone bei der Bekämpfung der Ebola-Epidemie.
3: Wir hatten eigentlich nichts in unseren Händen. Wir hatten keine Medikamente, wir hatten keinen Impfstoff und wir wussten nicht, wer wird überleben und wer wird sterben.
2: Zurück in Berlin weiß Tankred Stöbe vor allem eines, dass es sich lohnt, die eigenen Grenzen auszuloten, denn jeder kann über sich hinauswachsen. Schön, dass Sie da sind.
4: Ja, kann ich nur unterstreichen. Wir leben ja in Zeiten, wo man ganz schnell mit dem Wort Held dabei ist, also wenn man sowas macht wie Sie. Als Sie sich entschlossen haben, so mit Anfang 30, dieses Leben, sich auf dieses Leben einzulassen, an die gefährlichsten Orte der Welt zu gehen, war das die grenzenlose, der grenzenlose Wunsch zu helfen, da wo es besonders schlimm ist, oder war da auch ein bisschen Abenteuerlust?
5: Ja, das ist eine Frage, die ist ganz schwer irgendwo wirklich klar zu sehen. Also die Situation, das war ja 2002,
4: Waren Sie immerhin schon Anfang 30?
6: Genau, ja? Genau. Wobei die humanitäre Hilfe Anfang des Jahrtausends hatte noch nicht den Stellenwert, den es heute hat. Also wir waren in der Klinik, wo ich dann gesagt habe, ich gehe dann mal ins Ausland. Da war das eher so, aha, das ist eigentlich ein Karriereverweigerer, ne? Der will sich jetzt irgendwie in den Dschungel absetzen. Das war eher so, dass das so ein bisschen... Nicht anrüchig, das ist zu viel, aber das wurde schon so gesehen, der hat keine Lust mehr auf Arbeit hier in Deutschland. Ich kam für mich eher an den Punkt innerlich, dass ich gesagt habe, ich habe also jetzt viel Intensivmedizin, ich mochte die Akutmedizin relativ früh schon und habe das auch gemacht, habe Intensivmedizin gemacht, bin Notarzt gefahren und kam dann eher an den Punkt, dass ich sagte, das muss jetzt noch mal eine Veränderung geben. Und zwar grundsätzlich nicht den Beruf, den fand ich weiterhin absolut spannend, aber ich wollte den noch mal wo ganz anders oder im ganz anderen Kontext ausüben. Und dann waren viele Zufälle. Dann hat ein Freund gesagt, bewirb dich doch. Ich kannte Ärzte ohne Grenzen gar nicht groß. Und dann ging wirklich alles sehr schön positiv weiter. Und habe dann auch großes Glück gehabt mit einem spannenden ersten Projekt. Das war Cross-Border. Wir haben in Thailand gelebt, aber im Dschungel von Myanmar. Da 10 vertriebenen Dörfer. Medizinisch versorgt. Ja, und dann auch die nächsten
4: Projekte. Wo Sie tagelang zu Fuß gehen mussten, unter unglaublichsten Bedingungen. Herr Stöbe, haben Sie mal etwas erlebt, von dem Sie sagen würden, das war eigentlich ein Wunder bei meinen Einsätzen?
6: Ach so, gab also eine Sache, das war der zweite Einsatz, das war in Nepal, damals war Bürgerkrieg und wir waren in den Bergen und das war auch Bürgerkrieg zwischen Maoisten, die eben das Land revolutionieren wollten und den Staatsmilit, also dem Militär des Staates. Und dann hatten wir einen freien Tag, da sind wir ins Tal gelaufen und wollten einfach mal ein bisschen diese schöne Berglandschaft dort erkundigen. Und wir haben dem Mitarbeiter von uns gesagt, wir wollen natürlich keine Maoisten treffen. Das war klar, weil die
4: war ziemlich gefährlich.
6: Die würden uns ans Leben gehen. Und dann sind wir an so einem Fluss lang gelaufen und sind über so eine Hängebrücke. Und da sahen wir am Ende dieser Brücke, da war schon so ein roter Wimpel mit Hammer und Sichel. Und dann dachten wir schon so, oh, oh, oh. Und wir kommen über diese Brücke und tatsächlich, was war da? Das war ein Maoistennest. Und da war dann ein Kommandeur, der saß da auf seinem Lager mit Kalaschnikow und Handgranaten und hieß uns willkommen. Und man muss sich das vorstellen, das war ein wirklich verlassene Gegend, wo das da ein Mensch war schon ein Wunder. Und der fragte mich dann, weiß nicht warum, aber der fragte mich ja, wie man denn in Deutschland diesen Kampf sieht und was ich denn empfehlen könnte, dass sie noch effektiver sind in ihrem Kriegsbegehren, wo ich natürlich sagen muss, nein, ich bin Arzt.
4: Sie sind zu Neutralität verpflichtet.
6: Ja, genau. Habe auch gesagt, natürlich, ich äußere mich dazu nicht. Und dann sagte er, und dann war natürlich klar, wir waren seine Geiseln. Mhm. Und dann sagte er, ja, also was wir denn auch unterstützend machen könnten, also er würde Uhren nehmen, Geld, Kameras, also alles, was wir so hätten. Und natürlich ist es völlig klar, da müsste man alles geben, ne? Auch gar nicht diskutieren. Und irgendwie hat mich das aber so ein bisschen geärgert, weil ich dachte, und dann habe ich gemacht, was ich auch nie hätte machen dürfen, dass ich gesagt habe, na, also wir sind eine medizinische Organisation, wir können hier gerne Medikamente und sie behandeln, aber wir können hier keine Wertsachen, wir sind keine Bank. Und das war natürlich also
4: ganz schön mutig.
6: Furchtbar eigentlich. Ja,
4: man wächst über sich hinaus.
6: Ja, aber das war nur, weil das Ende. Ne? Und jetzt kam es und dann switchte der um und sagte, oh, ich habe Zahnschmerzen. Und dann guckte ich mir den Zahn an, das war alles gut. Ja? Und dann sagte er, ob ich den rausziehen kann. Sag ich, nee, ich habe jetzt nicht dieses Material hier. Aber ich hatte zum Glück ein bisschen Schmerzmittel dabei, das habe ich ihm alles gegeben. Und was dann passiert war, dass eben nicht mehr er der sozusagen der Rebell war und wir waren die Geiseln, sondern ich war Arzt und er war Patient. Und da hat sich das Kräfteverhältnis umgestellt und so sind wir rausgekommen.
4: Herr Stöbe, Sie können wahnsinnig gut erzählen und das für eine wirklich gute Sache. Und ich glaube, Sie sind ein fantastischer Werbeträger für Ihre Organisation Ärzte ohne Grenzen und deren Einsatz man nicht hoch genug loben kann. Vielen Dank, dass Sie hier sind.
6: Vielen Dank.
1: Wir kommen jetzt zu einer Frau, die ihr Leben den Primaten gewidmet hat. Sie rettet verwaiste Orang-Utan-Babys im Dschungel von Borneo. Herzlich willkommen, Dr. Signe Preuschow. Guten Abend. Wie kommt es denn überhaupt dazu, dass Orang-Utan-Babys verwaisen, dass sie keine Eltern mehr haben?
7: Ja, da sind wir natürlich als Menschen die Verursacher. Und das Hauptproblem für die Orang-Utans ist die Konkurrenz mit Menschen um Habitat. Also die Erschließung der Tropenwälder, das ist, glaube ich, auch in Deutschland inzwischen sehr bekannt. Zum einen für Palmölplantagen. Was bei uns in Ostborneo auch eine große Rolle spielt, ist es die Kohle, Kohletagebau. Mhm. Und also wir haben, als ich angefangen habe, von dieser Thematik zu hören, das war so Ende der 90er Jahre, da haben wir gedacht, dass diese Holzdübel und Tropenholz Klobrillen so den Orang-Utans den Garaus machen, weil die Wälder gefällt werden. Inzwischen sagen wir, dass die Orang-Utans, die in nachhaltig bewirtschafteten Holzeinschlagskonzessionen leben, eigentlich noch eine ganz gute Zukunftschance haben.
1: Wie fühlt sich das denn an? Also im Gegensatz jetzt zu einem Menschenbaby, wenn man so ein Affenbaby, so wie Sie da bei diesem Foto auf dem Arm hat?
7: Ja, der Unterschied ist, dass ein Menschenbaby nicht so zufasst. Also unsere Menschenbabys kommen zwar noch mit einem Klammerreflex auf die Welt, aber die haben nicht so viel Kraft und die werden diese Kraft auch nicht sofort trainieren. Und der große Unterschied am Körper ist, ein Menschenaffenkind hat ja auch Füße mit Händen und hält da auch fest. Also das ist körperlich anders. Ja, so ein Winzling von Orang-Utan, der packt einen anders an. Der ist nicht passiv. Und das muss ich auch den Tierpflegerinnen immer wieder sagen. Verwöhnt mir die Burschen nicht. Die müssen lernen, ihre Muskeln zu trainieren und sich festzuhalten. Und wenn wir die zu sehr in unser eigenes Leben und unseren Lebensstil hineinholen, dann saugen die auf wie ein trockener Schwamm, was aus dieser Menschenumwelt kommt. Und die lernen dann also mit Messer und Gabel zu essen oder in Indonesien halt mit einem Löffel. Die trinken aus Tassen und die finden, dass der Wald vielleicht ein schöner Platz zum Picknicken ist, aber da sind scheußliche Spinnen. Mhm. Ja? Und das lernen.
1: Selbst das können Sie adaptieren.
7: Selbstverständlich. Okay. Also ich habe ein kleines Orang-Utan-Mädchen gesehen vor ein paar Monaten. Die hat an einem morschen, unsere Affen sind ja in der Waldschule, um das zu vermeiden. Und dann hat sie so einen morschen Ast aufgemacht und da waren so große Larven drin. Und das muss eigentlich ein Leckerbissen sein für Orang-Utans. Aber sie wächst halt unter Menschen auf. Und wir haben alle diese Larven angeguckt. Und dann hat sie angefangen, diese Larven irgendwie von sich zu schieben. Und da stößt man immer wieder an seine Grenzen. Da weiß man, eigentlich müsste ich jetzt so eine Larve essen. Und
1: ja,
7: dabei
1: und machen Sie das dann?
7: Also bei der Larve habe ich es nicht gemacht. Aber ich habe schon sehr viele Dinge gegessen, die mir wirklich nicht besonders geschmeckt haben.
4: Um ein gutes Beispiel zu geben.
7: Also kennen Sie diese Rattanstühle, die aus so einer Liane gemacht werden? Also Rattan ist eine Palme und die Orang-Utans essen sowohl die Früchte wie auch das Mark von dieser Palme.
4: Okay.
7: Und das ist auch eine wichtige Frucht, weil wenn es im Tropenwald schwankt das Nahrungsangebot extrem. Und wenn es wenig zu essen gibt, dann ist das so ein Zurückfallessen, auf das man zurückgreift, wenn es sonst nichts gibt. Also die müssen lernen, diese total mit Dornen bewehrte Palme irgendwie aufzumachen. Am Anfang sind sie auch noch nicht stark genug, dann helfen wir denen dabei. Und dieses Mark essen sie dann. Und das ist total bitter.
1: Wie bringen Sie denn den Orang-Utans bei zu klettern? Denn diese Orang-Utans leben ja, was viele nicht wissen, auf Bäumen. Ne?
7: Ja.
1: Und schlafen dort auch, weil sie sich dort Nester bauen.
7: Ja.
1: Das müssen sie ja auch irgendwie lernen.
7: Ja.
1: Sind Sie dann oben auf dem Baum und zeigen denen das? Oder wie?
7: Also die sind schon von sich aus interessiert am Klettern. Aber tatsächlich, es ist ja so ein kleiner Orang-Utan, also der bei seiner Mutter aufwächst, der verbringt die ersten 4, 5 Jahre immer so mehr oder weniger in armes Distanz von der Mutter. Die Mutter ist aber oben im Baum. Jetzt ziehen wir die auf und wir sind am Boden verhaftet. Ja? Was machen die kleinen Orang-Utan-Kinder? Weil sie wollen ja die Nähe und den Schutz von so einer Elternfigur. Sie kommen dann viel mehr auf den Boden runter.
1: Mhm.
7: Und das kann später, also wir bereiten ja die Orang-Utans auf die Wiederauswilderung vor. Die sollen ja, wenn sie in die Pubertät kommen, sollen die ja wieder freigelassen werden. Wenn die also sich angewöhnen, permanent auf dem Boden rumzulungern, ist das ganz schlecht. Also müssen wir die Menschen in die Bäume kriegen.
1: Wann ist es denn soweit? Wann entscheiden Sie, jetzt hat der Orang-Utan von uns Menschen, die wir versuchen, möglichst affenähnlich zu agieren, so viel gelernt, dass dieser Orang-Utan alleine klarkommt?
7: Also wir versuchen da tatsächlich harte Informationen zu bekommen. Und das bedeutet, dass wir zum Beispiel aufschreiben, was die alles gegessen haben und das damit vergleichen, was gab es im Wald und was essen Orang-Utans normalerweise. Und wenn die wichtige Nahrungspflanzen nicht kennen, sind die noch nicht so weit. Wenn die ständig am Boden rumlungern und versuchen rauszukriegen, wo sind hier die nächsten Menschen, hat keinen Sinn. Aber unsere älteren Orang-Utans, also die sind 5, 6 und 8 Jahre alt jetzt, da hat die 5-Jährige letztes Jahr gesagt, also ich muss eigentlich nicht bei der Dämmerung in den Schlafkäfig zurück, ich könnte doch auch hier schlafen. Und dann, oh Gottes Willen, die ist doch erst 5, kann die das überhaupt? Und die ersten Nächte haben dann die Tierpfleger unter dem Baum gezeltet und die haben gesagt, die ist dann morgens aus ihrem Nest gekommen, hat Hallo gesagt und ist wieder raufgestiegen, um zu essen. Und das war eine gute Entwicklung und jetzt sind die alle 3 von den Älteren schlafen meistens im Wald.
1: Vielen Dank, dass Sie bei uns sind. Dr. Signe Peuschow.

0: Sarah Connor ruiniert.
1: Gibt es denn ein Ritual vor den Konzerten mit deiner Crew, mit deiner Band?
2: Ja, wir trinken Tequila. Und, und wir haben so ein Klatschritual, was wir machen.
1: Wie geht das?
2: Ja, das ist halt mein Percussionist, der gibt halt immer so Zweier- bis Dreiergruppen. Wir sind ja viele Leute, wir sind, glaube ich, über 20 Leute auf der Bühne. So zwei, drei Leute kriegen immer zusammen einen bestimmten Klatschrhythmus und nachher gibt es dann ein Gesamtbild. Und das verbindet uns so energetisch und ist unheimlich schön. Und genau, und dann, das hilft mir immer so ein bisschen einzusteigen, auszusteigen aus der einen Welt und einzusteigen in die andere.
1: Schön.
2: Es gibt so kleine Rituale, so kleine Dinge, die ich tue, die ich anziehe, die ich mir umbinde, um die Person zu werden, die dann auch auf die Bühne geht.
1: Also ein gemeinschaftsstiftendes Ritual bei den Berliner Philharmonikern kann ich mir nicht vorstellen, aber haben Sie ein persönliches Ritual?
3: Das Einstimmen ist, glaube ich, bei den Instrumentalisten schon noch etwas,
1: wo man klar, so Basis aber nicht Wortes, abklatschen oder so, das kann ich mir eher
3: nicht. Also mache ich jetzt mit meinem jungen Ensemble auch nicht. Für mich ist der Moment, in dem ich in mein Konzertkleid steige, das ich natürlich sonst nie trage, so der Moment, in dem ich schon im Tunnel bin und schon bereit bin, auf die Bühne zu stürmen.
4: Du bist neulich sogar von Benno Fürmann angesprochen worden.
5: Ach, hör doch auf, ey. Ich habe euch die Geschichte im Vertrauen erzählt. Ja. Nein, ich hab sie letzte Woche im Fernsehen erzählt, fällt mir gerade ein, vergiss alles wieder. Ich dachte, es hätte einen reinigenden Effekt, wenn ich es im Fernsehen erzähle, aber es stimmte nicht. Danach habe ich mich wieder geschämt. Und das war wirklich peinlich. Aber das zeigt einem, worum es mir ging, war einfach, dass es einem zeigt,
4: wie sehr man sich... Ich finde, du solltest es einmal kurz erzählen, weil nicht jeder hat alles
5: kompakt, immer gesehen. Kompakt. Ja. Man neigt dazu, sich selbst zu überschätzen. Das geht mir genauso. Ich verwende große Mühe darauf, dass die Menschen denken, ich bin am Boden geblieben. Das gebe ich zu. Das ist ja auch wichtig. Das kann man ja auch kultivieren, dass man sagt, hey, gib mir 5. Obwohl man manchmal auch keinen Bock drauf hat. Ich saß im Zug nach Berlin zur Sendung von Dieter Nuhr und hatte mir neue, es gibt da so eine kleine amerikanische Firma, die Kopfhörer herstellt, die haben auch Noise Cancelling, also dass du quasi die Außengeräusche isolieren kannst, was ausgezeichnet funktioniert. Dann sitze ich im Zug, habe meine Ruhe, gucke gerade Fleabag, eine fantastische Serie im Streaming-TV, trinke eine Cola. Tischchen runtergeklappt und sehe dann nach, weiß nicht, 10 Minuten absoluter Stille, nur Ton, neben mir steht einer. Und das Erste, was ich denke, ist, und das ist peinlich, ach bitte, Leute, ich weiß, ich bin so eine Art Prominente, aber ich würde jetzt doch gerne mal die Serie gucken, weißt du? Ist doch jetzt nicht, ich verstehe Ihre Begeisterung, aber jetzt muss ich extra die Kopfhörer rausnehmen, aber bitte, wir machen ein Selfie. Drehe mich hin, steht da Benno Fürmann in Hocke. Und das Erste, was ich denke, ist, das ist ein attraktiver Mann, der muss ja auch auf die 50 zugehen. Und der lächelt mich an und ich denke mir, Benno Fürmann findet mich geil. Das ist natürlich ganz was anderes. Ganz was anderes. Und wenn Benno Fürmann das guckt, wird er das bestätigen. Ich denke mir, wow. Und dann lege ich es erst 3 Sekunden zurecht. Okay, Benno Fürmann wird sagen, Sie, keine Ahnung, Sie machen tolle Satiren, Herr Streter. Und ich werde sagen, Herr Fürmann, ich fand Sie auch super in... Sag schnell. Ja, zum Beispiel in Anatomie fand ich ihn toll. Er war in Babylon Berlin. Ich fand ihn toll als Synchronstimme vom gestiefelten Kater. Richtig geil. Wissen die wenigsten. Und das werde ich sagen. Und dann werden wir ein Selfie machen. Das wird mich den Rest des Tages erfüllen. Und ich werde jetzt den Herrn Benno Fürmann getroffen. Freunde, Benno Fürmann, Schauspieler. Und ich nehme die Kopfhörer raus und sage irgendwie sowas Stumpfsinniges wie mit meiner Thorsten Sträter Stimme. Na, wen haben wir denn da? Und Benno Fürmann, und es wird sofort im ersten Satz klar, dass er keine Ahnung hat, wer ich bin, sagt, ja, hören Sie Folgendes, wir sind ja alle sehr genervt im Abteil, stellen Sie bitte die Flasche weg. Und tatsächlich, durch die Kopfhörer habe ich es nicht gehört, meine Glas-Cola-Flasche muss seit 20 Minuten oben betäubend gegen die vordere Lehne gewämst sein. So, ding, ding, ding, ding, ding, ding, ding, ding, ding, so eine Vibration, völlig laut. Ich so, ding, ding, ding, ding, ding, und ich so... Und er so, danke, und ging weg. Und da habe ich mich sehr, sehr geschämt. Weil ich muss noch
1: möchte noch eine Frage loswerden, weil sie steht, ich glaube, sonst steht hier so ein weißer Elefant. Alle, die hier sitzen, wissen, dass sie eine sehr schwere Zeit durchgemacht haben, von November 2011 bis Februar 2012. Die ganzen Umstände, die zu ihrem Rücktritt geführt haben und die Zeit danach, war mit Sicherheit auch nicht leicht. Sie haben selber Fehler gemacht. Ihnen ist auch übel mitgespielt worden. Ich habe gelesen in einem Artikel von Kollegen vom Spiegel, dass Sie beim Versuch zu verarbeiten, was Sie da erlebt haben, eines Tages am Atlantik saßen und auf einem Zettel die Namen jener geschrieben haben, die ihn damals besonders zugesetzt haben. Insbesondere der damalige Chefredakteur der Bild, Kai Diekmann. Stimmt diese Geschichte und hat es geholfen?
6: Das ist eine sehr private Frage.
3: Und was ist mit dem Zettel passiert?
1: Im Atlantik.
6: Also sagen wir mal so.
1: Versenkt.
6: Ich glaube, man wünscht das niemandem, was ich durchgemacht habe, und man braucht es nicht. Aber wenn man denn dem ausgesetzt ist, dann muss man schon, um zu überleben, sich bestimmte Mechanismen, Techniken zulegen und auch bestimmten Rat suchen. Und für mich war dann wichtig, mich nicht als Opfer zu sehen, sondern als Handelnden, die Sache in einem Buch zu verarbeiten, um zu sagen, da kann jeder reingucken, ich will darüber nicht mehr sprechen, aber wenn jemand das interessiert, kann er das danach lesen. Man hat dann die gesamte Sicht, nachdem sich alle zu mir geäußert haben, war es aus meiner Sicht fair zu sagen, dann darf ich mich auch einmal selber äußern. Das habe ich gemacht. Dann den Rat zu suchen, auch von Psychologen, von Psychotherapeuten, von guten Freunden. Und einer hatte mir diesen Rat gegeben, dass man mit bestimmten Dingen auch dadurch abschließt, dass man im Kopf, ich habe es nicht praktisch gemacht, das wäre ja auch Meeresverschmutzung, aber im Kopf sozusagen bestimmte Vorgänge sozusagen in ein Papier einwickelt und wahrnimmt, psychologisch, tiefenpsychologisch, dass sie in diesem riesen Atlantik dann auch wieder die ihr zustehende Bedeutung bekommen. Und tatsächlich war dieses eine wichtige Papierstück dann irgendwann in diesem Riesenmeer, es war weg. Und ich gebe zu, damit gehen bestimmte auch Dinge von einem eher weg. Und dafür muss man sorgen, damit man wieder ganz anders nach vorne gucken kann und agieren kann, dass man einfach nicht in der Vergangenheit lebt, sondern sich in Gegenwart und Zukunft bewegt.
1: Ihr Applaus.
3: Also ihr könnt streiten wie die Kesselflicker. Wie sieht sowas aus und in welchen Bereichen ist das?
7: Ja, also das liegt daran, dass sie immer Recht haben will.
8: Was?
7: Ja. Nur wenn ich Recht habe. Ja, sie hat Recht. Sie will immer Recht haben und ich finde dann, dass sie dann manchmal auch nicht Recht hat. Und dann kriegen wir uns halt ins Streiten, weil sie dann, wir haben halt manchmal eine ganz andere, jeder hat eine ganz andere Auffassung, ganz normal. Aber da sind wir so wie ein altes Ehepaar natürlich. Ne?
8: Wir können tatsächlich beide auch sehr laut werden miteinander. Also wir können uns so richtig heftig, es gibt niemanden auf der Welt, mit dem ich so heftig streiten kann, wie mit meiner Schwester.
3: Und wie lange dauert so ein Streit dann bei euch?
1: Ja, das wollte ich auch wissen. Wie lange dauert
8: Unterschiedlich,
1: das?
8: Meistens nicht so lang. Also meistens geht es relativ schnell vorbei. Und ganz schnell vorbei ist es, wenn sich ein Dritter einmischt, der sich auf irgendeine Seite stellt, dann sind wir sofort als Front gegen diesen Dritten eingestellt. Also da sollte man sich direkt raushalten, da verliert man.
7: Es gab ja mal eine lustige Geschichte. Wir waren auch in einer Talkshow eingeladen, zusammen. Ich glaube, es war sogar die Bekerner Talkshow, von der wir neulich sprachen. Mhm. Und wir hatten also auch eine Talkshow und wir wurden gefragt, wie kommen Sie denn so klar als Schwestern und wie ist das denn so? Und Sie leben ja in einem Haus zusammen. Also wir haben damals noch zusammen in diesem Haus gewohnt. Und wir haben erzählt, es ist alles wahnsinnig toll. Und wir erziehen unsere Kinder zusammen und wir lieben uns so. Und wir drehen Filme zusammen und wir schreiben und wir machen Theatersachen. Und es ist alles so wahnsinnig schön. Und dann war das auch eine sehr nette Talkshow und wir sind hinterher zum Fahrer ins Auto und sie saßen vielleicht 5 Minuten in diesem Auto und kriegten uns ins Streiten. Und man muss dazu sagen, dass der Fahrer, der uns fuhr, die ganze Zeit im Monitor diese Sendung verfolgt hat und noch sagte, ach, das ist so schön gewesen, so eine nette Truppe, also so schön, jetzt fahre ich wieder nach Hause. Also der war völlig entzückt von uns. Und wir waren 5 Minuten im Auto und kriegten eins so mörderisch ins Streiten, aber so richtig mit Anschreien im Auto.
8: Wir mussten an der Tankstelle anhalten. Sind ausgestiegen und haben uns vor dem Auto so angeschrien, dass ich dachte, ich kann nicht wieder einsteigen.
7: Ja, wir wollten also nicht mehr zusammen nach Hause fahren. Der arme Fahrer, völlig blass, jegliche Farbe war aus seinem Gesicht verschwunden. Er hatte auch nichts mehr gefragt, er hat nur noch stoisch nach vorne geguckt. Und in Wilhelmshorst am Ortseingang sind wir ausgestiegen und ich habe gesagt, ach komm, Anja, so schlimm ist es doch gar nicht. Ach, hast du auch recht, hat sie gesagt, haben wir uns in den Arm genommen und haben

0: Und der hat sich gedacht, süß.
1: Der Fahrer hat gedacht, es geht ja wohl gar nicht.
2: Ja, der Hammer. Wir können uns heute mal bei ihm entschuldigen.
1: Ja, wir würden uns an dieser Stelle gerne bei dem Fahrer entschuldigen von damals. Also danke.
3: Und Sie haben eine Formel gefunden, die Sie auch empfehlen, die Formel der 3L. Mhm. Können Sie uns die erklären?
4: Erstens laufen, kann auch schwimmen sein oder Radfahren oder reiten oder Fahrradfahren. L wie laufen, weil Bewegung der Beine ernährt das Gehirn. Kurzfassung.
5: Richtig.
4: Haben ja alle. Bleibt mein Gehirn in Ordnung, Bewegung der Beine ernährt das Gehirn.
3: Also laufen, das zweite L.
4: Laufen, laufen. Das zweitens. Mhm. Lernen oder lehren. Das heißt, man kann immer noch dazulernen, man muss neugierig bleiben, sein Leben lang. Und das, was man weiß, muss man auch weitergeben, auch wenn die Kinder das nicht wissen wollen, muss man sich mal auseinandersetzen damit.
3: Ja, und ich denke an Jan Weiler gerade.
5: Man muss drüber hinweggehen.
4: Man muss das nicht von oben machen, sondern man muss die als gleichwertig anerkennen, aber seine Position auch behaupten dabei. Das ist ganz klar. Also lernen, lehren, das ist ganz wichtig.
3: Jetzt bin ich auf das dritte L, aber
4: das ist Lachen.
3: Okay.
4: Lachen. Jetzt muss ich ganz ehrlich sagen, manche, die sich da gut auskennen und sagen, ja, also eigentlich müsste das vielleicht, das könnte vielleicht auch lieben heißen, aber wenn ein Mann mit 79 das dann als drittes angibt, dann gibt es auch wieder so komische Erklärungen dazu. Also ich habe mich jetzt auf, Lachen ausgedrückt.
3: Aber Sie haben, müssen das doch mal zusammenfassen. Also Sie haben mit sich gerungen, ob Sie das dritte L dem Lieben oder dem Lachen widmen. Und dann aus taktischen Gründen gesagt, lieber lachen.
4: Nein, ich habe einen Kompromiss gemacht. Eigentlich heißt das, eigentlich heißt das Liebe zum Leben. Das ist ein Wort von Hannah Arendt übrigens, sehr interessant. Das ist Grundeinstellung, eine positive Grundeinstellung zum Leben, Liebe zum Leben. Und wenn man aber jetzt Liebe alleine sagt, dann wird das ein bisschen anders interpretiert. Das ist auch ganz klar. Also, und Liebe zum Leben, das ist auch Lachen, das ist auch fröhlich sein, das ist so Stimmung haben und das Leben mögen. Und ich will Ihnen das in Kurzform einfach erzählen. Es geht um eine 106-jährige Dame.
3: Die Sie kennen?
4: Nein, ich habe das von einem Landrat im Südwesten der Republik, der hat die Menschen mehr geehrt mit 85. Mhm. Und dann hat er gesagt, aber das wurden jetzt so viele und ich hatte auch so viel Zeit gar nicht mehr. Also wir mussten das erhöhen, aber ich kann das nicht auf 90 erhöhen. Ist schlecht für einen Politiker, sagen ich erst ab 90, also fange ich mal oben an. Die Dame wurde 106, sie hat angerufen, darf ich hinkommen? Ja. Und ja, ich bringe 3/4 Stunde Zeit mit, prima und so. Und ich bringe Journalisten mit, die fotografieren und korben, alles, alles, ja, ja. Sagt er, kommt dahin, die Dame war da, die war auch wirklich gut drauf. 106 Jahre, sagt er. Und die kannte noch alle 106 Jahre. Und ich fing an zu erzählen, und zwar vorne.
3: Super. Also es wurde ein längerer.
4: Als sie beim Jahr 30 waren, war die Zeit, also ich muss weg. Ich habe gesagt, ich komme aber nächste Woche wieder. Wir vereinbaren uns, nächste Woche komme ich wieder. Aber ich sagte, alles prima. Freue ich mich schon drauf. Ich sagte, aber ehe ich jetzt gehe, müssen Sie mir noch sagen, so gut drauf, 106 Jahre, wie kommt das? Er sagte, weil ich wirklich keine Sorgen mehr habe. Ich habe jetzt beide Kinder im Altersheim, mir kann nichts mehr passieren.
3: Wenn Sie Ihre Kinder von der Schule abholen oder hinbringen, werden Sie erkannt?
6: Nicht mehr so, nee. Also wenn ich in einem Park spazieren gehe, wo viele ältere Menschen spazieren gehen, dann werde ich öfter erkannt als wenn ich in Schulnähe bin und da junge Menschen rumspringen. Also das Alter hat sich gewandelt.
3: Und das empfinden Sie wahrscheinlich als Erleichterung, wenn Sie in der Schule stehen?
6: Ja, es gab mal so eine ganz witzige Anekdote, dass ich meinen großen Sohn ummelden wollte, weil er die Schule gewechselt hat. Und ich habe im Auto gesessen und stand vor dieser Schule und habe überlegt, gehst du rein, gehst du nicht rein? Dann klingelt die Glocke und dann kommen die alle zu dir und wollen sie alle ein Autogramm. Und ich habe mich nicht getraut. Irgendwann, ich musste ja rein, weil ich musste ins Sekretariat. Irgendwann steige ich aus, gehe in die Schule. Es klingelt natürlich die Glocke, wo ich mitten in dem Ding stehe. Die Kinder kommen alle runtergerannt und rennen an mir vorbei. Und ich denke, will hier nicht irgendjemand ein Autogramm? Die Abiturienten rennen an mir vorbei. Und da fiel so bei mir der Stein, dass ich dachte, ja, ich bin halt auch älter geworden. Ne? Also es ist jetzt nicht meine Zielgruppe. Das waren jetzt nicht die vorm Fernseher saßen. Aber deswegen sage ich, wenn ich im Luisenpark mit meinem Hund spazieren gehe und da kommt ein Bus mit Rentnern, die sich einen schönen Nachmittag machen wollen im Luisenpark in Mannheim, dann öffnet sich die Bustür und die fallen alle tot um.
5: Die können alle wieder laufen.
6: Und können, genau. Können alle wieder laufen und kommen alle auf die Tür. Weil die das sind, die natürlich vor 20, 25 Jahren von dieser Sache mitgefiebert haben.
7: Sehen Sie sich nach diesen Zeiten manchmal zurück, also zumindest was die Nutzung von Handys, Smartphones, Computern anbelangt?
8: Naja, das hört sich dann immer schnell so kulturpessimistisch an und früher war alles besser. Und das finde ich auch, wenn ein Mensch Ende 50 das sagt, das ist irgendwie nicht so toll. Ja.
7: Also das, ja, Sie sehen sich ein bisschen.
8: Nee, ich finde, was mich daran reizt und was ich glaube, was tatsächlich besser war, was dieses Kommunikationszeug angeht, ist, dass es für Menschen Phasen gab, wo sie nicht erreichbar waren. Ja? Und wo nicht andauernd irgendwelche Leute versucht haben, einen zu erreichen oder zu gucken, wo ist der jetzt, oder zu tracken oder so. Also finde ich besonders für junge Menschen auch, wenn ich mir das vorstelle heute, ja, dass das für die so wahnsinnig schwer ist, einfach mal rauszutreten aus dieser Welt, in der sie immer sind, dann tut mir das echt leid. Und da, das fand ich früher besser.
7: Schaffen Sie sich, ich glaube, wenn Sie Leute zuschauen, den Fingern jetzt gerade. Sie sind auch kein Mann, der bislang aufgefallen ist, dass durch das Schreiben oder Veröffentlichen von Büchern. Jetzt haben Sie es getan mit 79 und natürlich interessiert mich sehr, wie gehen Sie methodisch an ein Buch ran? Machen Sie das wie Wolfgang Job, der vor 4 Wochen hier Gast war, handschriftlich oder schreiben Sie in den Computer?
4: Nee, den Computer habe ich gar nicht. Ich mache das alte klassische Art. Ich brauche Papier und eine Schreibmaschine. Und so habe ich das auch gemacht. Ich schreibe, fange an, auf Papier zu schreiben und dann übertrage ich einen Teil auf das Blatt und tippe das ab dabei. Meine Frau hat sich kaputt gelacht natürlich, weil sie sagt, du kannst ja nicht so ein ganzes Buch abtippen und so.
7: Sie machen das richtig mit Tippex?
4: Ja, nicht mit Tippex, mit Schreibmaschinen. Meine Olympia, meine alte
7: Nein,
4: Olympia.
7: Wenn Sie einen Fehler machen, dann...
4: Nee, das schreibe ich erstmal weiter. Und dann man liest dann nachher Korrektur und dann macht man nochmal die Feinfassung davon. Also ich mache das so...
9: Wie viele Finger? So, wie muss man
4: das sagen? A-S-T-F-J-K-L-Ö.
7: Und wie, da Sie so beschäftigt sind, wie kommunizieren Sie denn mit der Welt, außer mit dem Telefon? Was machen Sie, wenn Sie keinen Computer haben?
4: Ich habe in meinem Buch geschrieben, ja, dazu eine Passage, ich habe gar keine Zeit, mein Leben ist voll ausgefüllt. Das, was ich lesen will und schreiben will und erfahren will und wo ich mich mit beschäftigen will, da sind die 24 Stunden rum. Ein bisschen schlafen muss man ja auch, ein bisschen Freizeit muss man auch haben. Und ich habe im Gegenteil das Gefühl, dass heute viele Menschen ihre Zeit da verbrauchen für eine Sache, die eigentlich nicht nötig ist. Ich möchte mich auf das konzentrieren, was mich wirklich interessiert.
9: Und nicht wichtig ist.
4: Das ist meine persönliche Beurteilung dann, also was mir wichtig ist.
7: Also wenn Sie keine, ich frage nur noch mal nach, wenn Sie keine Mails verschicken,
4: ja.
7: Wenn Sie Nachrichten haben, schreiben Sie Briefe auf der Schreibmaschine?
4: Ja, oder Faxe. Ich faxe auch. Das ist sehr interessant, weil ich das alle in ihre Büros hänge. Die schreiben mir, ich mache einen Fax, schreibe der Hand was drauf, schicke denen das zurück. Das hängen die sich alle auf. Das ist alles.
7: Soll ich mal was fragen?
10: Ich weiß jetzt seit Neuestem, dass sogar das Emoji, das du verwendest, wenn du WhatsApp-Nachrichten verschickst, selbst das hat eine positive, optimistische Ausstrahlung. Ja. Wir können es da mal zeigen. Ja, ich habe mich nur gefragt.
11: Das bin ich.
10: Das bist du natürlich.
11: Wer also hat der Bart fehlt. Obwohl, ja? Nein, ja. So, der Pflaum ist da. Natürlich.
10: Wer hat dir das gebastelt? Das hast du doch nicht selber gemacht, oder?
11: Nein, das hat ein Freund gemacht aus Hannover. Und mit sehr viel Liebe. Erst dachte ich, ich muss ihn verklagen, aber ich finde, das ist schon Carlo. Also ja, der wird natürlich, ich bin vor allen Dingen deshalb auch so begeistert, dass ich das überhaupt gelernt habe. Ich bin ja, du weißt es vielleicht, Judith, wenn ich im Großraumbüro bei uns bei NDR 90,3, dieser herrlichen Welle im NDR, wenn ich laut sage, ich schreibe eine Mail, stehen 10 Kollegen auf und sagen, das will ich sehen. Weil ich habe überhaupt keine Ahnung, wie man Mail
10: schreibt. Ich wollte gerade sagen, es heißt, du würdest es gar nicht können, eine E-Mail schreiben.
11: Und jetzt bin ich sogar Podcaster. Hallo, also da gibt's eine,
3: ja. Podcast ist schon leichter, Carlo. Ja.
10: Wir haben ein ganz kleines Geschenk, ein verfrühtes Weihnachtsgeschenk, kann ich glaube ich schon mal sagen.
5: Wusste nicht, dass es hier Geschenke gibt.
10: Ja. Nicht für alle.
2: Mal gucken, was das Richtige ist.
10: Du musst aber ganz kurz sagen, was

0: Wir hoffen, sie schmeckt dir trotzdem.
1: Die schmeckt trotzdem um Welten besser als jede, die man hier in Bremen kauft. Oh.
2: Okay, das nehmen wir jetzt mal für jeden. Vielen Dank, Markus.
3: Beim letzten Mal, wo du da warst, warst du plötzlich verschwunden. Und dann haben wir recherchiert, wo du sein könntest.
4: Wann? Während der Sendung?
3: Nee, danach.
4: Ach so.
3: Und wir haben ja immer so ein bisschen, stehen wir noch zusammen und haben Party. Und du warst plötzlich weg und dann hieß es, ja, da gibt es so einen Laden.
4: Oder hast du noch was mit zu tun?
3: Nein, es gibt so einen Laden, da gehst du wahnsinnig gerne hin.
4: Mein Rollo-Laden oder
3: ja.
4: Wie?
3: Ah! Rollo ist aber kein Rollo.
4: Mein Rollo ist mein, es gibt in Berlin nicht türkische Pizza mit Kraut und Tzatziki. In Berlin vertragen sich die Türken mit den Griechen kulinarisch nicht.
3: Okay.
4: Und hier, hier in Bremen vertragen die sich alle. Da gibt es halt türkische Pizza, da kannst du Kraut und Tzatziki so alles. Ah!
3: Aus deinem Lieblingsladen, Bandur.
4: Aber ganz klar. Ganz klar. Ja, und vor allen Dingen, ich habe wirklich natürlich mit Ankündigung zu meinem Tourmanager gesagt, Anni, du weißt, wo wir nachher hinfahren, direkt nach der Sendung.
3: Das wollten wir verhindern, das war der eigennützige Antrag.
4: Und wenn ich jetzt so einen schönen Tzatziki-Thunfisch-Rollo esse hier in der Sendung, das findest du gut, ja?
3: Ich habe überlegt, ich glaube, ich würde lieber noch mal einen Schnaps mit dir trinken, ja, als in diesen Knoblauch.
4: Ich spare mir den auf, wenn ich darf. Aber vielen, vielen Dank. Das ist ja echt zauberhaft. Ganz, ganz ja, vielen Dank. Wie habt ihr, woher wusstet ihr, dass ich da hingefahren bin letztes Mal?
3: Wir haben, Radio Bremen hat eine lange investigative Tradition.

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0: Das müssten die letzten für München sein.
1: Fein. Und wie immer, alles für die Kunden, nichts für mich.
0: Dafür liegen wir dir doch alle zu Füßen. Schöne Frau.
1: Ach ja?
2: So, das sind die letzten.
3: Danke.
2: Hast du Lust, heute noch mit einer schönen Frau zum Schwimmen zu gehen?
3: Mal sehen, wie ich fertig werde.
2: Bis später.

0: Mist, das darf doch nicht wahr sein. Schon wieder eine Absage. Ja, das ist für dich. Stell dir vor, mein Manuskript. Schon wieder abgelehnt.
1: Dein Roman findet seinen Verlag. Er ist wirklich gut.
0: Ach, du bist süß. Aber leider parteiisch. Trotzdem danke.
1: Das sagte die Literaturstudentin.
0: Ach so.

0: Das ist von der Tochter meiner Patentante.
1: Von wem bitte?
0: Das sind Briefe, die meine Mutter an ihre Mutter geschrieben hat.
1: Die solltest du aber besser nicht lesen. Wenn man Briefe an eine Freundin schreibt, dann sind die sicher nicht für die Tochter bestimmt. Ich geh schon ran.
2: Hallo? Ah, Finn, mein Lieber, wie geht's?
3: Fünf. Mathe.
4: Oh. Anna ist ein so glückliches und heiteres Mädchen. Trotzdem frage ich mich manchmal, ob es richtig war, ihr den Vater zu verschweigen.
1: Stell dir vor, Finn hat in Mathe eine 5 geschrieben. Ich habe ihm jetzt vorgeschlagen, dass wir erstmal ein bisschen Fußball spielen gehen. Und dann gebe ich ihm Nachhilfe. Ich meine natürlich nur, wenn dir das recht ist. Ich kann das auch absagen, wenn wir was zusammen unternehmen wollen.
0: Andi, Finn ist dein Sohn. Du verbringst eh viel zu wenig Zeit mit ihm. Geh ruhig.
1: Sicher?
0: Mhm.
4: Du weißt ja, mein Vater hat mich nie gewollt und ich hätte es nicht ertragen, wenn es Anna genauso ergangen wäre wie mir. Trotzdem, vielleicht hätte ich ihm eine zweite Chance geben sollen.

Heute hat Anna mich wieder gefragt, wer ihr Vater ist. Sie gibt einfach keine Ruhe, meine kleine Maus. Und jetzt habe ich gehört, Karl soll wieder in Seefried sein und die Bäckerei seines Vaters übernommen haben.

0: die Bäckerei Sterner am Dorfplatz. Können Sie mir sagen, wo ich die finde?
1: Ja, freilich. Sie gehen da links, da kommen Sie auf die Seepromenade, am Ende der Promenade rechts und schon sind Sie am Dorfplatz.
0: Dankeschön.
1: Bitte, schönen Tag noch.
2: Schönes Wochenende.
3: Danke, dir auch.
0: Sterner und Wendel. Die sind das mit den Pralinen.
4: Hallo.
0: Grüß Gott.
4: Die Florentiner sind heute besonders gut geworden.
0: Danke.
5: Wäre, hätten wir genauso viel miteinander zu tun. Das reicht mir nicht mehr.
6: Ich weiß nicht, was du hast. Es hat sich doch überhaupt nichts verändert.
5: Vielleicht habe ich mich verändert.
6: Ja, schön. Aber warum willst du mich unbedingt verändern?
5: Du bist unmöglich, Karl Sterner. Kundschaft für dich. Heute bedient der Chef persönlich.

Ist hier jemand? Hallo. Ja, hier ist ein Mann umgefallen. In der Bäckerei Sterne in Seefried am Dorfplatz. Bitte kommen Sie schnell.

0: Er hat mir einen Riesenschreck eingejagt.
1: Wir checken ihn komplett durch.
2: Mir geht es gut, Herrgott, noch mal.
0: Und die Torte, was mache ich jetzt mit dieser verflixten Torte? Die soll gleich abgeholt werden.
3: Kann ich irgendwie helfen? Ich könnte hierbleiben und warten.
2: So ein Aufstand wegen nix.
0: Ja, danke, vielen Dank. Ich rufe Michael, unseren Patissier, an. Er kommt dann gleich, ja?
3: Gut.
4: Helene, du fährst mit mir mit. Komm her, nicht, dass du mir noch einen Unfall baust. Komm mit rein.

0: Guten Tag. Ich bin Michael Wendelin, ich bin ja der Patissier.
1: An der Seite.
0: Danke. Danke für Ihre Hilfe. Danke.
1: Gerne.
0: Ja, wollen Sie vielleicht was Süßes? Ein paar Florentiner oder wie wär's mit Pralinen?
1: Nein, danke, ich möchte nichts.
0: Mhm. Oh, was ist denn hier passiert?
1: Das war ich.
0: Macht nichts. Sagen Sie, wartet jetzt irgendwo jemand ganz verzweifelt darauf, dass Sie mit dem Kuchen nach Hause kommen?
1: Nein, das nicht. Ich wollte eigentlich zu Herrn Stern.
0: Was wollten Sie denn von ihm?
1: Ich bin wegen der Stelle hier.
0: Ah. Das müssten Sie mit Helene besprechen.
2: Natürlich haben Sie den Job. Der Schutzengel von Karl hat was gut bei uns. Helene Reichert.
1: Anna Seidel. Wie geht's Herrn Sterner?
2: Schon wieder viel besser. Man hat mich gleich wieder weggeschickt. Aber über Nacht soll er im Krankenhaus bleiben, vorsichtshalber.
0: Heißt das, dass sie dann gleich am Montag anfängt?
2: Montag, 6 Uhr hier.
1: So früh? Das ist nur, weil ich aus München komme.
0: Mhm. Seid ihr dort langschläfen?
2: Sie könnten vorübergehend in unserem Pavillon wohnen. Der Himmel für Schutzengel.
0: Dann herzlich willkommen. Ich fahre jetzt mal zu Karl.
2: Michael, vorher zeigst du bitte Fräulein Seidel den Pavillon.
1: Danke.
0: Bitte.
1: Danke. Das ist ja unglaublich. Mhm.
0: Das ist ein Ort, in den kann man sich doch verlieben, oder?
1: Naja.
0: Hey, voilà. Ich habe hier anfangs auch gewohnt. Und wie ich Helene kenne, wohnen sie hier vorerst umsonst.
1: Das kann ich doch gar nicht annehmen. Von sowas habe ich als Kind immer geträumt. Aber trotzdem, es geht alles so schnell.
0: Ach was, Sie haben Ihre alte Stelle noch gar nicht gekündigt.
1: Doch, doch. Das ist es nicht.
0: Na dann, greifen Sie zu. Während der Probezeit können Sie ja herausfinden, wie schrecklich wir sind.
3: Ich finde einfach, du machst es dir unnötig schwer mit diesem merkwürdigen Versteckspiel.
1: Es ist nicht so einfach, einem völlig fremden Mann zu sagen, dass er mein Vater ist.
3: Ja, natürlich. Aber du müsstest jetzt eigentlich für dein Staatsexamen lernen. Stattdessen nimmst du diesen Job am Ammersee an. Wie lange soll denn das gehen?
1: Ich weiß es nicht. Meine Mutter hat mir nie erzählt, wieso sie und mein Vater sich getrennt haben. Er hat nie den Kontakt zu mir gesucht. Wahrscheinlich weiß er noch nicht mal, dass ich existiere. Da kann ich doch nicht einfach hingehen und sagen, da bin ich.
3: Das ist ja klar, so natürlich nicht.
1: Und wie dann?
3: Das weiß ich auch nicht.
1: Ich krieg das schon irgendwie hin.

0: Anna?
1: Hallo.
2: Hallo.
0: Ich wollte das hier nur vorbeibringen. Wie sind Sie denn hergekommen?
1: Mit dem Zug. Eigentlich wollte mich mein Freund fahren. Aber er ist Journalist und hat immer furchtbar viel zu tun.
0: Das haben Männer offenbar so an sich. Ich habe den Vertrag schon aufgesetzt. Karl muss ihn nur noch unterschreiben.
1: Die sind aber schön. Ist das Herr Sterner?
0: Ja, als kleiner Junge. Süß, nicht?
1: Mhm. Wann wird er denn aus dem Krankenhaus entlassen?
0: Er ist schon wieder hier. Und sofort zum Angeln. Wenn du möchtest, kannst du mein Fahrrad haben. Die Gegend erkunden. Und um 7 Abendessen bei uns?
1: Ja, gerne.
0: Fein. Fühl dich wie zu Hause.
1: Bis später.

0: Grüß Gott.
1: Ah, jetzt ist er weg. Es war ein Riesenkaliber.
0: Es tut mir leid. Eigentlich wollte ich mich nur bei Ihnen bedanken.
1: Ich muss mich bedanken. Helene sagt, Sie haben mir das Leben gerettet. Sie muss immer übertreiben, die Helene. Eine Minute später war alles in Ordnung. Bloß ich war im Krankenhaus.
0: Tut mir leid.
1: Wofür wollen Sie sich bedanken?
0: Na, für die Stelle in der Bäckerei.
1: Davon weiß ich nichts.
0: Ihre Frau hat sie mir gegeben.
1: Wir sind nicht verheiratet, aber gut, dann brauche ich noch Ihre Zeugnisse.
0: Ja.
1: Gut.

0: erst seit 2 Jahren hier. Früher haben wir uns nur an den Wochenenden gesehen. Nimm doch Platz. Da bin ich immer hin und her gependelt.
1: Aber immerhin war Karl auch einmal bei mir.
2: Ich habe schließlich ein Geschäft.
0: Du kennst es ja sicher, dass Bäcker nicht viel Freizeit haben. Wo hast du denn zuletzt gearbeitet?
3: Ich, das war in München in Schwabing.
0: Ah, sicher beim Huber. Ich habe da mal in der Nähe gewohnt.
3: Nein, das war so eine Biobäckerei gleich neben der Uni.
0: Lass mich mal überlegen, in der Nähe von der Uni?
4: So, die Herrschaften, es ist angerichtet.
3: Fisch à la Michelle. Au. Die Wendelin-Pralinen kenne ich ja schon lange, aber ich wusste nicht, dass ihr die macht.
2: Sie meinen, dass wir uns hier draußen am See verstecken?
0: Ich hatte Anna angeboten, dass sie uns duzen kann.
2: Gut, also ich bin Michael, der Patissier, und du bist die Anna, nicht wahr? Mhm. Wissen Sie, früher waren wir nur eine einfache Bäckerei. Vor 8 Jahren ist Michael zu uns gekommen. Seitdem sind wir eine weltberühmte Confiserie. Aber glauben Sie ja nicht, dass ich ihn wegen seiner Preise und Auszeichnungen genommen habe. Die habe ich nur in Kauf genommen.
3: Und warum dann?
2: Weil er damals ausgesehen hat wie ein junger Hund, den man im letzten Moment aus der Regentonne gefischt hat.
5: Karl möchte in seiner charmanten Art auf meine Scheidung hinweisen, die mich damals ziemlich mitgenommen hat. Aber dafür habe ich ja jetzt ihn.
0: Michael hat sich prächtig erholt. Die Damen rund um den Ammersee haben ihre Freude an den Torten, Pralinen und überhaupt.
5: Ja, stoßen wir jetzt mal an. Wir freuen uns, dass du hier bist, Anna.
3: Ja, auf die Pralinen.

0: genau an der gleichen Stelle.
1: Nanu, wo kommst denn du her? Ich kann's mir denken. Aber hier bleiben kannst du nicht. Na gut, ich überleg's mir.

0: Guten Tag, das ist die Mailbox von Andreas Meyer. Vielen Dank für Ihren Anruf. Bitte hinterlassen Sie mir eine Nachricht nach dem Signalton.
1: Hallo Andi, ich bin's. Wahrscheinlich schreibst du gerade an deinem Buch oder machst die Steuererklärung deiner Ex-Frau. Ich schicke dir jetzt eine SMS, wie du am besten hierher findest. Meld dich. Kuss.

0: kriege ich einen Schluck.
1: Lene,
0: sei mir nicht böse. Aber ich möchte nicht, dass du ohne mein Wissen und ohne meine Zustimmung jemanden einstellst.
2: Ich habe sie aber schon eingestellt.
0: Du weißt doch gar nichts über sie.
2: Was wir nicht wissen, werden wir noch erfahren.
0: Nicht mal Zeugnisse hast du von ihr verlangt.
2: Anna ist sehr nett. Ich weiß nicht, was du hast. Sie hat dich gerettet, als du hilflos am Boden lachst.
0: Sie hat mich nicht gerettet.
2: Karl, wir brauchen jemanden. In ein paar Tagen ist das Fest beim Seewirt. Wir haben die Zusage gegeben, dass wir liefern und helfen.
0: Du hast ja recht.
2: Und vergrause nicht wieder mit deinem unbändigen Charme.
0: Natürlich nicht. Aber irgendwas stimmt nicht mit dir. Das sagt mir mein Instinkt.
2: Mein Instinkt sagt mir gerade was ganz anderes.
0: Lene, in 3,5 Stunden ist meine Nacht vorbei.
2: Ich weiß. Ich bin zu dir gezogen, weil ich dir näher sein wollte. Aber manchmal habe ich das Gefühl, wir waren uns näher, als wir uns nur an den Wochenenden gesehen haben.
0: Jetzt werd nicht therapeutisch.
2: Und dann nehmen wir mal wieder was zusammen, nur du und ich?
0: Darüber lässt sich reden.
2: Morgen?
0: Morgen. Morgen Nachmittag.
2: Versprochen?
0: Versprochen. Schlaf gut. Ich träume mal schön.

0: Guten Morgen, es ist 6 Uhr. Sie wollten geweckt werden?
1: Was? Wo brennt's?
0: Im Backofen.
2: Und da steck dich gerade auch gleich rein, wenn du nicht sofort kommst.
1: Oh nein. Ich zieh mich sofort an.
0: Ich mach da mal Kaffee.
3: Dass du das nächste Mal pünktlich bist. Also, Anna, die Brote müssen nach Sorten liegen. Landbrot, Bauernbrot, Weißbrot und so weiter. Und hier sind deine Latexhandschuhe. Dann hier ist das Butterbrotpapier, später zum Verkauf der Brote. Und das ist die Zange für die Semmeln. Ja, aber das kennst du ja alles.
1: Ja.
3: Diese Semmeln müssten jetzt in einen von den Körben, bitte.
1: Klar.
3: Unsere Landsemmeln können sehr temperamentvoll sein. Wenn das passiert, die kommen hier rein, die gehen zum Bauern fürs Vieh. Anna, ich weiß, dass es heute dein erster Tag ist, aber glaubst du, du schaffst es alleine? Ich habe heute Nachmittag schon was vor.
1: Das schaffe ich schon.
4: Ihr seid ja immer noch nicht fertig. Das kommt davon, wenn man nicht aus dem Bett kommt.
3: Sie hat sich schon entschuldigt.
4: Nicht bei mir. Heute Nachmittag brauche ich Sie. Wir fahren zum Postwirt. Da lernen Sie gleich einen unserer besten Kunden kennen.
1: Aber heute Nachmittag sollte ich doch hier bleiben.
4: Helene ist doch da, oder nicht?
3: Überraschenderweise ja. Weil wir ja heute Nachmittag nichts vorhatten.
0: Anna.
1: Danke, dass du mich heute Morgen geweckt hast.
0: Ja, ich mache heute Abend ein Grillfest mit ein paar Freunden am See. Also, wenn du Lust hast, ich würde mich freuen.
1: Ich weiß noch nicht.
4: Kommen Sie.
5: Servus, Michi.
6: Hi.
0: Sigrid.
7: Ist was?
1: Nein.
5: Jetzt beschlossen, dass du uns zum Metzger fährst. Oder magst nachher Semmeln grillen?
0: Seit wann hast du einen Helm, hä?

0: Sie? Kommen Sie. Geht's?
1: Ja. Gibt es Ihre Bäckerei schon lange?
0: Ich bin die vierte Generation.
1: Dann ist Michael sozusagen die fünfte.
0: Ja, so könnte man sagen. Zum Glück, nicht jeder taugt zum Familienvater. Und was treibt eine junge Frau wie Sie zu uns an den Ammersee? Auch einer, der nicht zum Vater taugt? Es geht mich nichts an. Ich muss es auch nicht wissen. Hauptsache, Sie machen Ihre Arbeit.

du auch einen Vater, der gar nicht weiß, dass es dich gibt?

0: Karl, der überrascht mich immer wieder. Zuerst vergisst du unsere Verabredung und jetzt dieser wunderschöne Platz fürs Picknick. Und auch noch mein Lieblingswein. Ich hab Hunger. Sag mal, ist das alles? Hast du den Rest zu Hause vergessen?
1: Das ist ja meine Überraschung. Du wirst heute deinen ersten Fisch fangen. Petri Heil.
2: Ja, du lässt die Angel ins Wasser.
1: Ja, das kriegst du schon hin, du kannst.
2: Sehr gut.

0: Hallo, Anna. Schön, dass du gekommen bist.
1: Ja.
0: Magst du was essen?
1: Hi. Ich bin die Sigrid. Anna, eine Kollegin von Michael. Ah. Schön. Schön habt ihr es hier. Ist ganz anders als in München.
0: Oh, ich glaube, die Würstel verbrennen. Entschuldigt.
1: Du bist aus München. Ja, da würde ich auch gern leben. Und da kommst du daher. Naja, wenn die Mieten nicht so hoch wären und nicht die Arbeit und meine Freunde hier hätte, da wäre ich schon längst da. Was machst du denn? Ich bin Bedienung beim Seewirt.
0: Hier, die habe ich noch retten können.
1: Danke.
0: Magst du was trinken?
1: Ja, bitte.

0: Also eigentlich dachte ich, wir könnten uns mal in Ruhe unterhalten.
1: Stille. Diese Ruhe. Das Schweigen. Das ist doch gerade das Schöne.
0: Ich hab nicht deine Geduld. Ich hol uns jetzt was zu essen.
1: Bleib, ganz ruhig. Du hast was an der Angel.
0: Oh mein Gott. Und was jetzt?
1: Ja, hol ihn raus.
0: Wie? Hilf mir. Ja,
1: kurbeln einfach.
0: Der Fisch, vielleicht schmeckt er ja ganz gut mit Salz und Pfeffer.
1: Ja, ich finde, du solltest ihm das Leben schenken.
2: Hoffentlich habe ich mehr Glück.

Hallo? Na, wer bist du denn? Ganz allein hier. Hm?

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1: Doch ja, natürlich, da hast du recht. Klar, selbst wenn man nur eine kleine Sache verändert, kann es eine große Auswirkung auf das ganze Leben haben. Das ist wie der Schmetterlingseffekt.
2: Schmetterlingseffekt, wie meinst du das jetzt?
1: Ja, schau mal, wenn ich zum Beispiel ein neues Pralinenrezept ausprobiere und ich nehme anstelle von Vanille, Akazienextrakt.
2: Was?
1: Ja, nein, das ist einfach so aus Spaß. Und die Leute mögen das dann. Dann werde ich berühmt und reich.
2: Ja, das wäre super.
1: Und du?
2: Tja, wer weiß, was mein Umzug nach Seefried noch alles aus meinem Leben macht.
1: Das klingt ja als geheimnisvoll.
2: Ja, bis jetzt hast du uns ja noch gar nicht verraten, warum du überhaupt herkommen bist.
1: Stimmt.
2: Ich muss morgen früh raus. Ich glaube, ich pack's.
1: Du willst also nichts erzählen?
2: Nein. Tschüss.
1: Schlaf gut.

0: mir schon Sorgen gemacht.
1: Das sagen Väter normalerweise zu ihren Töchtern. Nur mein Vater nicht.
0: Hast du denn noch immer nicht mit ihm geredet?
1: Doch, ich habe mit ihm geredet.
0: Was hat er gesagt?
1: Er ist froh, dass ich nicht seine Tochter bin. Natürlich nicht so, mehr indirekt. Er sagt, er wollte nie Kinder und jetzt will er auch keine.
0: Dann musst du dafür sorgen, dass er seine Meinung ändert.
1: Was ist, wenn ich das nicht schaffe? Oder wenn er gar nichts von mir wissen will? Ich dachte immer, das Schlimmste ist es, keinen Vater zu haben. Aber es ist noch schlimmer, einen Vater zu haben, der einen vielleicht gar nicht will.
0: Ach, Süße.
2: Komm mit zwei Brezen, bitte.
3: Sofort.
2: Ist der Michael schon da?
4: Ja, er macht gerade seine berühmten Wendelin-Trüffel.
2: Dann komme ich später wieder.
1: Es macht 1,20.
2: Zum Naschen, verstehst?
1: Ich ahne es.
4: Anna, ich müsste heute noch nach München. Ich möchte für Karl ein Geschenk besorgen. Kommst du alleine hier klar?
1: Na, wenn es um ein Geschenk für Karl geht, natürlich.
2: Wiederschauen.
5: Schreibst du es wieder oben?
4: Mach ich.
5: Yes. Tschüss.
1: Dankeschön.
6: Dankeschön. Ich schimmel mich schon super dran.
1: Wie wär's denn mit einem Croissant?
7: Na, viel zu viel Kalorien. Die Brezen.
8: Sind die frisch?
1: Ja, natürlich.
8: Ja, gut. Dann gib's mir die. Und ich hätte gerne so eine Mundsemmel, bitte.
1: Eine Mundsemmel?
8: Nein, die da vorne, die gefällt mir besser.
1: Die hier?
8: Ja.
7: Aber der Apfelkuchen ist ja eigentlich frisch.
1: Ja, selbstverständlich.
7: Ja, dann hätte ich da gerne einen Streusel.
1: Oh, geht's noch? Liebe Streusel?
7: Ja, aber gibst du Streusel
1: an? Anstellen, ja, der andere auch.
5: Ich will mich nur verabschieden.
1: Ja, das ist da.
9: Grüß Gott zusammen.
8: Grüß ja, Gott. Herr Wendelin, grüß. Oh, halt, da möchte ich eins von den frischen Laugenstangen bitten. Und die Brezen raus, gell?
9: Ich übernehme das. Frau Moser, geht's gut zu Hause?
8: Ja, freilich.
1: Der nächste,
8: was kriegst du denn?
9: Ja, lass mich schauen. Macht zusammen 4,99. Ich muss nur noch zwei Florentiner mit sehen.
8: Ach, das ist nett, danke. 4,99, das ist ja ein Sellpreis, gell?

0: sind.
1: Ja, schon bitte.
2: Schönen Tag, Ihnen. Wiederschauen.
0: Wiederschauen, Zwetschgenland.
1: Ja, was darf es bei Ihnen sein?
3: Ja, ich hätte gern einmal einen Abschiedskuss.
0: Andreas. Den gibt's bei mir umsonst.
4: Dann kaufe ich immer hier ein.
1: Entschuldigung. Was war's bei Ihnen?
0: Ich dachte, du bleibst noch ein bisschen. Und wir können was zusammen unternehmen.
4: Das tut mir leid, Süße. Ich habe doch Finn versprochen, dass ich ihm bei den Hausaufgaben helfe. Mathe und Latein, da ist er so schwach.
0: Die Familie, ich weiß. Danke.
1: Danke, ja.
0: Auf Wiedersehen.
1: Schönen Tag Ihnen.
4: Tut mir leid, ich muss zum Zug. Ich melde mich, ja?
5: Aschenputtel verschenkt Küsse und lernt Semmeln verkaufen am Ammersee.
0: Wie meinst du das?
5: Du hast doch noch nie in einer Bäckerei oder einem Verkauf gearbeitet, stimmt's? Dann hast du uns alle belogen. Machen wir mal eine Pause, hm?

0: Ist dein verheirateter Freund der Grund, warum du unbedingt aus München weg willst und hier einen Job annimmst, von dem du nichts verstehst?
1: Mein Privatleben geht dich nichts an.
0: Aber dein Berufsleben schon, oder? Darf ich mal? Mach mal die Augen zu. So. Gut. Was riechst du jetzt?
1: Vanille?
0: Gut. Das war einfach. Und jetzt?
1: Es riecht ein bisschen nach Fenchel. Nelke?
0: Gut. Wir nennen das Sankepis. Für Sankepis nimm Sternanis, Fenchel, Nelke, Zimt, Piment. Fertig ist dein Sortiment. Warum hast du uns belogen?
1: Mein Vater ist Bäcker.
0: Dein Vater ist Bäcker. Und? Und jetzt willst du woanders Erfahrungen sammeln, bevor du die Bäckerei deines Vaters übernimmst,
1: Genau.

0: Magst du probieren?
1: Ja. Mmh. Schmeckt himmlisch.
0: Geht's dir besser? Ich sag's doch. Schokolade macht glücklich. Das war nur ein kleiner Krümel.
2: Karl?

0: Wo warst du?
1: In München. Warum?
0: Warum? Weil es im Laden drunter und drüber ging. Darum. Und dann sperrt die Neue auch noch einfach zu und macht sich an unseren Michael ran. Und die Kasse stimmt auch.
1: Dafür gibt es sicherlich eine Erklärung.
0: Und ob es die gibt. Man stellt nicht irgendjemanden ein, bloß weil ich einen kleinen Schwächeanfall habe.
1: Ich habe mir Sorgen um dich gemacht. Ist das so schwer zu verstehen?
0: Ja. Wenn als Resultat deiner Angst unsere Bäckerei den Bach runtergeht.
1: Jetzt übertreibt mich.
0: Sind Ihre Zeugnisse da? Am liebsten würde ich Sie auf der Stelle rausschmeißen.

0: Er wird mich rausschmeißen.
1: Dann stelle ich dich wieder ein, Anna. Karl ist ein grundanständiger Kerl. Als mich damals meine Frau verlassen hat, da war der Tag und Nacht für mich da.
0: Das hat dir bestimmt sehr wehgetan.
1: Ja, sie hat mich monatelang betrogen, aber...
0: Oh.
1: Nein, gegen Liebe ist man machtlos, nur ehrlich sollte man sein. Sie hat mein Vertrauen missbraucht, nur damit bin ich nicht klargekommen. Und das ist genau das, womit auch Karl nicht klarkommt. Sag ihm einfach, warum du wirklich hier bist. Der versteht es schon. Mich hat er damals aufgenommen wie einen eigenen Sohn, obwohl wir uns gar nicht kannten.
0: Ich rede mit ihm.
1: Gut.
0: Und nicht, dass du noch einen schlechteren Eindruck von mir bekommst. Andreas ist geschieden.

Herr Sterner. Nein, Karl. Manchmal fragt das Schicksal nicht, ob man Kinder will oder nicht. Manchmal sind sie einfach da. Du hast ja recht. Es ist kein guter Anfang. Es tut mir leid, dass ich dir das jetzt sagen muss. Und es fällt mir auch wirklich nicht leicht. Weißt du noch, als wir von der Bäckerei gesprochen haben? Also da hast du doch gesagt, dass sie jetzt schon in der 4. Generation in der Familie ist. Und dass es keine 5. mehr geben wird. Aber sieh doch, wir haben dasselbe Muttermal. Ich bin die 5. Generation.

0: Ich würde gerne mit Ihnen reden.
1: Worüber? Dass wir immer noch keine Zeugnisse von Ihnen haben? Oder dass gestern in der Kasse fast 50 Euro gefehlt haben?
0: Aber Sie glauben doch nicht...
1: Ich glaube, dass Sie mit der Arbeit hier bei uns völlig überfordert sind. Und dass Sie falsch rausgegeben haben. Am liebsten würde ich Sie...
0: rausschmeißen.
1: Ja, das würde ich gern. Aber ich kann nicht, weil wir Sie brauchen. Vor allem jetzt, für das Fest.
0: Danke, Herr Sterne.
1: Kein einziger Fehler mehr. Ich bin der Karl. Jetzt zieh dich um und sperr den Laden auf.

0: Ach, Karl, unsere Mittagspausen am See. Das ist doch das Beste.
1: Genau.
0: Danke.
1: Nur wir beide, ohne die Frauen, die alles nur kompliziert machen.
0: Karl, dass der Laden gestern kurz zu war, das war ich.
2: War wichtig.
1: Sie gefällt dir, wie?
2: Ja, das schon, aber so war das jetzt nicht gemeint. Also.
1: Es gab eine Zeit, da bist du vor lauter Liebeskummer mitten in der Nacht durch den See geschwommen, weißt du noch?
2: Ja.
1: Was macht dein Seegrundstück?
0: Das wartet brav, bis es abbezahlt ist. Auf jeden Fall habe ich genug Zeit, darüber nachzudenken, für wen ich da ein Haus bauen will.
2: Was machst denn du da?
1: Für die Fische, damit Lene was zum Angeln hat.
0: Helene angelt?
2: Ja, wirklich.
1: Ja.
0: Und du hältst das für eine gute Idee?
1: Weißt du, den Frauen ist es wichtig, dass man mit ihnen etwas gemeinsam unternimmt.
0: Aha.
1: Glaube ich.

0: Hallo, Anna.
1: Hallo.
0: Du hast bestimmt gerade davon geträumt, dass ich mit dem Boot vorbeikomme und dich auf eine Fahrt einlade, oder?
1: Vielleicht.
0: Ja, heißt das jetzt ja oder?
1: Gerne. Wo soll's denn hingehen?
0: Lass dich überraschen. Vorsicht.
1: Danke.
0: Na dann, geht's los jetzt.
1: Ich freue mich.
0: Ich zeig dir einen Platz am See, wo irgendwann mein Haus stehen wird. Das wird der Esstisch. Der wird natürlich viel größer, damit wir heute Platz haben. Gefällt's dir?
1: Ja.
0: Ja.
1: Und was wird das?
0: Der Kamin.
1: Der Kamin? Aber schau mal, wenn du ihn hier hinbaust, hast du etwas im Esszimmer und im Wohnzimmer davon. Und sogar auf der Terrasse.
0: Das ist ein schöner Gedanke.
1: Gibt es in dem Haus auch was zu essen?
0: Ja, klar, natürlich, entschuldige.

0: angerichtet?
1: Ich habe Blumen mitgebracht.
0: Mademoiselle?
1: Merci, Monsieur. Das solltest du Sigrid zeigen.
0: Ich habe das hier Sigrid nicht gezeigt, weil ich noch nie mit einer Frau hier war. Bis heute.
1: Solltest du aber. Es ist wirklich schön hier. Krieg ich was zu trinken?
0: Klar.

0: Ich habe mit Anna geredet. Sie wird sich ab heute mehr anstrengen.
1: Gut.
0: Und nichts mehr falsch machen. Was habe ich schon wieder falsch gemacht?
1: Nichts. Außer, dass du bist, wie du bist. Möchtest du lieber Streusel oder Käsekuchen?
0: Schau mal. Ich würde gerne wissen, wann du mal wieder mit mir angeln gehst. Damit das deine Kollegen und die Badelatschen vor dir warnen können.

0: Vorsicht, das ist glatt.
1: Vielen Dank für den schönen Nachmittag.
0: Gerne.
1: Andreas.
2: Hallo.
1: Hallo. Michael Wendelin, einer meiner Chefs, Andreas Meyer. Aber ihr habt euch ja schon mal gesehen.
3: Tja, guten Tag.
2: Freut mich. Ja, ich will da nicht weiter stören.
3: Ciao.
1: Tschüss.
3: Bis morgen dann.
1: Ja, bis morgen.
2: Krieg ich keinen Kuss?
1: Michael ist der Patissier. Er hat mir nur ein bisschen die Gegend gezeigt.
2: Ist doch nett. Anna, warte, ich muss mit dir sprechen. Ich habe lange darüber nachgedacht und beschlossen, ich will, dass wir heiraten.
1: Auf einmal?
2: Als du so lange weg warst, da habe ich gespürt, wie viel du mir bedeutest. Und ich will, dass wir gemeinsam Kinder und eine eigene Familie haben. Anna, willst du meine Frau werden?
1: Andi.
2: Ich habe dir was mitgebracht. Für deinen Kater.
1: Du bist ja süß. Da wird er sich freuen.
2: Im späten Nachmittagslicht waren die Farben weicher geworden. Wind kam auf, verwandelte die Dünen in einen Nebel aus Sand. Sanaa, der kleine Ort in der Wüste, wurde zu einem Traumbild, zu einer Fata Morgana, zu einer Oase im Sturm. Er wollte danach greifen, doch da war nichts als Sand. In diesem Augenblick begriff er, vielleicht für einen Sekundenbruchteil nur, was Ewigkeit war. Oder warte mal, vielleicht in diesem Augenblick begriff er, was Ewigkeit war. Vielleicht für einen Sekundenbruchteil nur. Was meinst du?

0: Herr Sterner, kann ich nach der Arbeit mit Ihnen sprechen?
1: Wenn ich sage, ich bin der Karl, dann kannst du mich duzen. Gibt's ein Problem?
0: Nein, nicht direkt.

0: Den ganzen Morgen schon so nervös. Meinetwegen oder wegen deines geschiedenen Lebensabschnittsgefährten?
1: Hör bitte auf mit dem Geschieden. Und Abschnitt ist es auch keiner.
0: Sondern?
1: Er hat mir einen Heiratsantrag gemacht.
0: Und?
1: Was?
0: Nichts. Herzlichen Glückwunsch. Lass uns weiterarbeiten.
1: Ja. Lass uns weiterarbeiten.

0: Du willst mir endlich dein Zeugnis bringen, nicht wahr?
1: Eigentlich nein.
2: Wieso nein?
1: Ich habe gar keine Zeugnisse. Und ich habe auch noch nie in der Bäckerei gearbeitet.
2: Das habe ich mir gedacht. Aber in letzter Zeit stellst du dich gut an, das wird schon. Sonst noch was?
1: Ich bin auch gar nicht zufällig hier.
2: Sondern?
1: Sozusagen auf Empfehlung.
2: Und wer hat uns empfohlen?
1: Sie heißt Theresa.
2: Was für eine Theresa?
1: Ach, egal. Auf jeden Fall danke.

0: Ach, Karl, da bist du ja wieder. Wegen dem Biergartenfest. Der Seewirt hat angerufen und hat noch 2 Bleche Streuselkuchen bestellt. Und Anna könnte mir doch an der Kuchentheke helfen, oder?
1: Ja.
0: Wer ist das?
1: Ich stich nicht in Dinge ein, die dich nichts angehen, Herrgott noch mal!
0: Ich hab's satt, Karl. Ich hab's bis oben hin satt. Am besten, du suchst dir eine Buchhalterin, Verkäuferin oder Putzfrau. Aber für eine Partnerin hast du keinerlei Verwendung.
1: Ich verbitte mir diesen Ton in meinem Haus.
0: Ach, so ist das. Bis jetzt war's immer unser Haus. Und jetzt ist das plötzlich wieder dein Haus?
1: Rein rechtlich betrachtet ist es das, ja.
0: Rein rechtlich betrachtet? Kannst du mich mal?

0: Dein Blog.
1: Also gut, wo waren wir stehen geblieben? Wir brauchen noch 2 Bleche Streuselkuchen.

0: Morgen. So schnell vergeht die Zeit, so wie heut. Im Alltag denkst nicht drum, das Gefühl ist ja gut. Das Herz ist leider weit,
1: und sing ich
0: heut. 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
2: geh da nochmal rein, Gläser holen.
3: Ja, kein Problem. Ja. Aber lass mich nicht zu lange allein, gell?
2: Ja.
3: Da ist Andreas.
4: Dein Journalist? Geh ruhig, ich halte hier die Stellung.
5: Hallo, mein Schatz.
3: Hallo.
5: Na?
3: Sag mal, von wem hast du dir denn den geliehen?
5: Ja, dieses Baby habe ich mir jetzt einfach mal geleistet.
3: Habe ich irgendwas nicht mitgekriegt?
5: Ja, die haben ihn gekauft. Der Verlag hat meinen Roman gekauft.
3: Nein.
5: Ja.
3: Das ist ja toll.
5: Das nächste Exposé ist auch schon anbezahlt.
3: Komm, das gehen wir feiern.
5: Das liegt alles nur an dir. Du bist meine Muse.
3: Das ist Helene, Andreas.
4: Sehr erfreut.
5: Ebenso.
3: Schau mal, da wird gerade ein Tisch frei. Setz dich doch schon mal. Ich hole uns was zu trinken.
5: Gut.
4: Zwetschge?
3: Und Sie?
4: Käse. Gerne.
3: Na, Anna, was darf's denn sein? Ich hätte gern zwei halbe, ein Obersten und zwei Brezel.
6: Mach ich dir. So, ich helf dir.
3: Ich hab das schon.
6: Mach dir. Hi. Hier. Darf sonst noch was sein?
7: Danke, finde ich nicht.
6: Gut, ich nehme das mal mit.
7: Prost.
3: Auf dich.
5: Auf uns, mein Schatz.
6: Hier.
7: Ja.
4: Du hast dich verliebt, hm?
6: Ja, schon. Aber was soll man machen, wenn diejenige schon mit jemand anderem zusammen ist, hm?
4: Ich freue mich trotzdem für dich.
6: Helene. Oh.
5: Wer ist denn jetzt eigentlich dein Vater?
3: Er sitzt gleich da.
5: Ah. Als er den Namen Theresa gehört hat, da hat er überhaupt nicht reagiert?
3: Er muss es doch fühlen.
5: Deswegen beobachtet er dich immer.
3: Vielleicht. Aber ich glaube eher, weil ich mir keinen Fehler mehr erlauben darf.
8: Also, geh ja mal, komm gleich wieder, gell?
4: Manche Männer können sich nicht mehr öffnen, wenn sie verletzt wurden.
6: So schlimm ist es auch wieder nicht. Hm?
4: Und eine Mauer um sich herum. Dann hat der Partner keine Chance mehr. Naja, wie auch immer.
6: Du meinst gar nicht mich, hm? Du meinst Karl.
4: Weißt du, ich habe keine Lust, mit dem Mann, den ich liebe, zu vereinsamen.

0: Was soll das heißen?
1: Ich werde gehen.
0: Nein. Nein, Helene, entschuldige, das meinst du jetzt nicht ernst,
1: oder? Doch. Sag mal, wo bleibst du denn? Ich bin doch kein Tintenfisch. Ich habe nur zwei Arme. Komm.
0: Nee.
1: Geh schon. Nicht der richtige Zeitpunkt, hm? Ich glaube, ich muss zurück Helene helfen.
2: Oh, bitte, Schatz. Ich habe so lange auf dich verzichtet. Ich brauche dich jetzt auch mal in München. Weißt du was? Ich gehe jetzt einfach drüber und rede mit Karl.
1: Nein! Das mache ich schon selber.
2: Sehr gut. Reg dich nicht auf, ich will dir nur helfen.
1: Ja, trotzdem. Ich bin erwachsen, Andi.
2: Aber du bist anscheinend nicht erwachsen genug, zu deinem Vater rüberzugehen und ihm die Wahrheit zu sagen. Du hast ja ein Riesenproblem und du musst es endlich lösen.
1: Das werde ich auch. Ich brauche nur noch ein bisschen Zeit.
2: Ja, gut, dann fahre ich jetzt wieder zurück nach München und du bringst die Sache hier in Ordnung.
1: Ja. So, Sie hatten den Wurstsalat? Lieber Kiss.
3: So. Für euch war das Bier?
4: Ja.
3: Einmal, zweimal.
2: Okay. Mach's gut.
1: Tschüss. Wiedersehen.

0: So, das war's.
1: Ja, das war's. Anna, ich bin froh, dass du hier bist. Du hast heute wunderbare Arbeit geleistet. Ich möchte dich bitten, meinen Arbeitsbereich zu übernehmen.
0: Wie meinst du das jetzt?
1: So wie ich sage. Ich gehe. Ich hinterlasse dir dein Geschäft und dein Haus in einem guten Zustand. Ich möchte dir alles ordentlich übergeben, das verstehst du sicher.
0: Von mir aus kannst du auch gleich gehen.

0: Ja, bitte?
1: Anna, entschuldige, weißt du, was los ist? Die Bäckerei ist zu und Karl und Helene gehen nicht ans Telefon. Und du parkst, ja?
0: Ich kündige.
1: Weil du deine Hochzeit vorbereiten willst.
0: Andreas holt mich später ab.
1: Ja. Und was ist mit deinem namenlosen Kater? Lässt du den alleine zurück?
0: Der hat sein eigenes Leben.
1: Hm. Was sagst du? Hast du das gehört? Sag das nochmal.
0: Was?
1: Aha. So, er sagt, er heißt Moritz. Sagen, er liebt dich. Auch wenn du jetzt gehst.
0: Was soll ich denn jetzt machen?
1: Na, bei ihm bleiben.
0: Helene verlässt Karl. Ich glaube, wir sollten zu ihm gehen.
1: Ja.

0: Servus, Dani.
1: Servus.
2: Helene.
0: Karl hat meine Adresse.
3: Du bist erwachsen.
2: Du weißt, was du tust.
0: Passt gut auf euch auf, Anna. Und auch auf Karl.
2: Karl? Was ist denn? Sollen wir dich nach Hause bringen? Magst du was trinken?
4: Nein, danke. Ich hatte eben wirklich Angst, ich kippe wieder um.
2: Wenn ich dir helfen kann, sag's einfach.
4: Es geht schon. Es ist weg. Es ist wirklich gegangen. Kannst du mir sagen, warum?
2: Karl, sie war einsam mit dir.
4: Ich mach alles falsch. Ich habe vieles falsch gemacht. Deine Mutter. Theresa ist deine Mutter? Michael, entschuldige, aber könntest du mich einen Augenblick mit meiner Tochter alleine lassen?
2: Ja, klar.
4: Im ersten Blick siehst du ja wirklich nicht ähnlich. Nur deine Art, deine Traurigkeit hat mich an sie erinnert.
5: Ich habe hier Briefe von ihr, die sie ihrer Freundin geschrieben hat. Soll ich dir einen vorlesen?
4: Gern.
5: Anna ist so ein glückliches und heiteres Mädchen. Trotzdem frage ich mich manchmal, ob es richtig war, ihr nie etwas von ihrem Vater zu erzählen. Du weißt ja, mein Vater hat mich nie gewollt und ich hätte es nicht ertragen, wenn es Anna genauso ergangen wäre. Trotzdem, vielleicht hätte ich ihm eine zweite Chance geben sollen. Das hat sie kurz vor ihrem Unfall geschrieben. Sie wollte uns zusammenbringen.
4: Sie lebt nicht mehr? Seit wann?
5: Seit 16 Jahren.

0: kann dir wirklich nicht genau sagen, was damals in mir vorgegangen ist. Ich war jung und unbeherrscht.
1: Erzähl's mir bitte. Es ist mir so wichtig.
0: Theresa war sich sehr sicher. Sie sagte, Karl, ich bekomme das Kind. Mit oder ohne dich. Ich war wütend. Ich wollte, dass sie mich einbezieht, dass sie mich wenigstens fragt. Jedenfalls, ich habe meine Sachen gepackt und bin einfach weg. Als ich ein Jahr später zurückkam, war sie längst nicht mehr da. Und keiner wusste, wo sie ist. Ich war dann viele Jahre unterwegs. Ich habe zuerst in Berlin gearbeitet, später in Paris. Erst als mein Vater gestorben ist, dein Großvater, bin ich hierher zurück und habe die Bäckerei übernommen.
1: Ich bin in München zur Welt gekommen.
0: Ich hätte euch suchen sollen.
1: Karl. Papa. Meine Mutter hat auch nicht immer alles richtig gemacht. Aber ich weiß, dass sie es so gut gemacht hat, wie sie nur konnte. Genauso wie du.
0: Nein, nein. Ich habe vollkommen versagt.
1: Das lasse ich nicht gelten. Ich hatte so lange keinen Vater. Bitte lass mich jetzt nicht im Stich.
0: Keine Angst. Ab jetzt bin ich für dich da. Mein Mädchen. Ich habe ein Mädchen.

0: soll dir von Karl ausrichten, er ist unterwegs zu Helene. Er holt sie zurück.
1: Gut. Dein Vater ist ja tatsächlich Bäcker.
0: Siehst du? Ich hab dich nicht angelogen.
1: Und jetzt?
0: Ich hatte seit dem Tod meiner Mutter kein Zuhause. Andreas gibt mir dieses Zuhause. Das ist zwar nicht immer perfekt, aber fast schon perfekt.
1: Wir. Wir zwei. Wir sind perfekt füreinander. Anna. Sag mir, dass du mich nicht liebst.

0: Moritz, bleib hier!
1: Ah, Süße, da bist du ja.
0: Andreas.
2: Mein Gott, jetzt bin ich aber froh, dass ich dich endlich wieder habe. Na komm, jetzt packen wir deine Sachen ins Auto. Und dann musst du mich ja noch deinem Vater vorstellen.
0: Ich kann nicht fahren.
2: Wieso?
0: Moritz ist weg.
2: Wer ist Moritz?
0: Unser Kater.
2: Ach, unser Kater.
1: Na gut, dann suchen wir ihn eben. Unseren Kater.
0: Danke. Suchst du hier im Garten? Ich schaue, ob er zur Straße gelaufen ist. Moritz!
2: Moritz!
0: Moritz! Moritz! Wo bist du denn?

0: Hey. Keine Angst, er läuft ja schon nicht weg. Ich kümmere mich um ihn. Und wenn du kannst, dann kommst du ihn holen.
1: Ich will aber nicht ohne Moritz fahren.

0: Hallo.
1: Helene. Sag mal, er hat wirklich den Laden zugemacht, um mich abzuholen. Es gibt hier noch Zeichen und Wunder.
2: Oh, das kann man so sagen, ja.
3: Was ist denn los?
1: Nichts.

0: Was ist?
1: Ich kann Andreas nicht heiraten. Aber ich kann ihn auch nicht verlassen. Er hat so viel für mich getan, ey. Aber so wie mit Michael habe ich mich noch nie gefühlt. Ich habe solche Angst, einen Fehler zu machen.
0: Weißt du, warum ich Helene zurückgeholt habe? Weil ich gar nicht anders konnte. Was ich dir sagen will, du musst das tun, von dem du das Gefühl hast, dass du es tun musst. Weißt du, was ich meine?
1: Ich glaube schon. Du hast Moritz gefunden.
2: Ja, wir sind sogar schon Freunde geworden. Hast du einen Katzenkorb für ihn, oder?
1: Nein, lass uns erst mal reingehen.
2: Aber wir wollten doch jetzt nach München fahren.
1: Ich möchte gerne mit dir reden.

0: Ich fahre nicht mit.
1: Wenn das wegen deines Vaters ist, ist doch kein Problem. Lässt sich doch alles regeln. Der Schokomann. In meinem nächsten Roman, da verlässt die Frau den Mann in dem Moment, wo sie heiraten will. Komisch.

0: Schokolade ist gut. Gut gegen Liebeskummer.
1: Du kannst damit aufhören. Ich verspreche dir, dass du ab jetzt nie wieder Liebeskummer hast.

0: sind denn die Fotografen?
1: Welche Fotografen?
2: Die diesen Augenblick festhalten.
1: Was ist das?
2: Eine Erinnerung an ein paar wirklich schöne Stunden mit dir.
1: Karl.
2: Moment, Moment. Eins muss ich noch sagen. Wenn du so weitermachst, dann heirate ich dich doch.
1: Um Gottes Willen.

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0: Morgen, Hermann.
1: Guten Morgen, Herr Direktor.
0: Das ist nicht ein toller Tag? Können Sie den für mich parken? Danke. Und nicht übergießen.
1: Ja, ja. Neue Besen kehren gut. Aber der Alte weiß halt besser, wo der Dreck sitzt.
0: Bin ich schon zu spät?
2: Was? Nein, nein, ich bin zu früh. Ich muss ja zum Bahnhof gleich.
0: Ich bin schon ganz gespannt. Ich kann mir gar nicht vorstellen, wie sie ist.
2: Komm mal her. Ich wünsche dir einen perfekten Start und ich freue mich so, dass wir zusammenarbeiten.
0: Ich mich auch.
2: Ah, Gitter, ja, danke. Ja, die sind für dich.
0: Danke.
2: So, also das habe ich. Wie viel Uhr ist es denn?
0: Es ist 9:55.
2: Oh Gott, ich muss los. Ich habe dir alle wichtigen Unterlagen auf den Schreibtisch gestellt. Über alles Weitere reden wir dann, ja?
0: Okay.
3: Hey! Ich komm zu spät! Ja, grins. Er kennt meine Mutter nicht. Idioten.
4: Ein der Intercity 72 von Hamburg Hauptbahnhof nach Zürich über Basel, Abfahrt 10:15 Uhr. Vorsicht bei der Einfahrt, bitte.

0: Das ist wirklich wahnsinnig lieb von euch Jungs. Stopp! Thank you. Sehr nett. Wir sind doch hier in Baden-Baden, nicht wahr?
1: Aber sicher, gnädige Frau.
0: Und wo verdammt ist dann diese unzuverlässige Frau?

0: Anhalten, stopp! Anhalten, stopp! Achtung!
1: Scheiße.

0: Ist Ihnen was passiert? Alles in Ordnung? Hallo?
1: Ja.
0: Okay.
1: Ja, alles in Ordnung, sag ich doch.
0: Okay.
1: Oh, ich hätte tot sein können, verdammt.
0: Ja.
1: Danke, das kann ich brauchen. Wie passiert denn sowas?
0: Sie haben das Schild

0: Übersehen.
1: Oh. Ah, ich mach schon. Grand Hotel Schwarzwaldhof, Merlehofer am Apparat. Was darf ich für Sie tun?
2: Merlehofer?
3: Ja?
2: Hier spricht deine Granny, Darling.
3: Weißt du, wo Veronika ist?
1: Ja, hallo. Meine Mama ist doch zum
3: Bahnhof Baden-Baden?
2: Also, ich sehe sie nicht. Es sei denn, ich erkenne mein eigenes Kind nicht mehr wieder.
1: Mama kommt sicher gleich.
2: Ich nehme jetzt ein Taxi, okay, Honey?
3: Okay.
2: Taxi!
4: Zug! Hey!
5: Oh mein Gott. Wie komme ich jetzt hier weg?
0: Ich organisiere einen Abschleppdienst.
5: Nein, ich muss super dringend zum Bahnhof Baden-Baden. Haben Sie ein Auto? Fahren Sie nicht.
6: Geht's nicht ein bisschen schneller?
7: Ach so, Sie haben's eilig.
6: Meine Mutter hat lange in den USA gelebt und ist hier.
7: Nicht da?
5: Vielleicht auf dem Bahnsteig.
4: Vielleicht auf dem Bahnsteig.
5: Nee, auch nicht. Ja, wenn Sie nicht so sorglos Bäume fällen würden in Ihrem Waldstück, dann wäre das alles nicht passiert. Das ist eine alte, gebrechliche Lady, die hier vielleicht irgendwo rumirrt und nicht weiß, wohin. Was mache ich denn jetzt? Können Sie mir das sagen? Ich wusste, das geht schief.
4: Negatives Denken führt zu negativen Ergebnissen.
5: Ach so, nicht nur Holzfäller, auch Psychologe, ja?
4: Okay.
5: Nee, Entschuldigung. Oh, ich bin völlig durcheinander, Entschuldigung.
4: Bei mir können Sie sein, wie Sie sind.
1: Das ist Hermann Huck, unser
8: Mädchen für alles.
1: Gitta Gerwisch?
9: Ich bin hier im Hause das Zimmermädchen. Gnädige Frau.
2: Das war mal meine Lieblingsrolle, das Zimmermädchen in der Operette. Ja, wurscht, sowieso lange her.
1: Das ist Martin Buchner, unser Chefkoch.
10: Guten Tag.
1: Ach, so jung. Martin ist mein Freund. Oh. Und da kommt Stefan.
2: Na Junge, wie wär's mit einer Umarmung?
10: Guten Tag.
1: Zu kühl?
10: Entschuldigung, aber ich kenne Sie doch gar nicht.
2: Ich sehe dich an und erkenne mich. Du hast recht. So bin ich dann auch immer. Das wird.
1: Soll ich dir dein Zimmer zeigen?
2: Ach, Kinder, ich bin ja so glücklich, euch endlich kennenzulernen. Nach all den Jahren.
9: Du, die Wäsche macht sich auch nicht von alleine.
10: Abendessen. Ich gehe dann mal. Noch drei Gesellschaften vorzubereiten.
2: Ein Moment. Mein Gepäck. Ich hatte so gehofft, dass Veronika sich endlich ein wenig geändert hat nach all der Zeit. Aber eure Mutter scheint immer noch dieselbe Chaotin zu sein. Geht das Hotel gut? Ist es gut ausgebildet? Doch, nicht sehr alte Zeit. Ja, dann.
0: Schönes Stück. 20er Jahre.
5: Verstehen Sie was davon?
0: Ich bin Goldschmied, ja.
5: Wieso? Ich dachte, Sie sind
0: im ersten Leben. Hab den Beruf gewechselt.
5: Ach so. Ja, vielen Dank, dass Sie mich gebracht haben.
0: Sehen wir uns mal wieder.
5: Warum?
0: Wer beliefert Ihr Haus denn mit Forellen?
5: Wieso?
0: Tschüss.
1: Haben Sie Klamotten?
5: Sie?
1: Entschuldige, wo trägst du denn sowas?
2: Was denkst du? Ich musste repräsentieren. Mein Mann war Manager in Chicago. Das habe ich schon seit 100 Jahren. Bei Premierenfeiern zum Beispiel, mit einem riesen Blumenstrauß im Arm. Die Menschen applaudieren mir. Hände strecken sich mir entgegen. Ich lächle nach links, grüße nach rechts. Die Menge teilt sich. Wie das Meer.
1: Du warst ein Star, oder?
2: Ja, in den 60ern. Mein Name, so groß. Operettenhaus Hamburg, Wien, Berlin, London. Ich war die weltbeste Eliza Doolittle. Ich sollte die Hübner neben Hubschmidt ersetzen. My Fair Lady. Bratsch Kaufmann sagt ja auch nichts mehr, nicht wahr? Naja, this time goes by.
1: Mama hat gesagt, dass du immer noch für deine Karriere gelebt hast.
2: Ach, diese alten Stories. Ah, der steht dir gut. Schau dich mal an.
1: Eigentlich hat sie nur gesagt, dass es irgendwann Streit gab.
2: Ja, als sie deinen Vater kennenlernte, den Kurt. Wir haben uns sofort verstanden. Ich war schon immer eine Frohnatur, im Gegensatz zu Veronika. Sie war eifersüchtig, hat mir Vorhaltungen gemacht. Da kam es zum Krach, zum endgültigen Krach, sozusagen.
6: Na, Mutter?
2: Froni.
6: Erzählst du schon gleich zu Anfang eine deiner Geschichten?
2: Bitte, jetzt kein Streit.
6: Du hast dich ja überhaupt nicht verändert.
2: Was man von dir nicht sagen kann, du hast ganz schön zugelegt. Aber besser als diese dürren Bohnenstangen heutzutage. Ach, ich bin ja so froh. Oh, du trägst ihn, wie schön.
6: Ich kann es immer noch nicht glauben, dass du wirklich gekommen bist.
8: Also ich hätte sie von Anfang an erwürgt. Und das habe ich auch Mama so gesagt.
1: Du immer gleich. Ich finde, sie ist witzig und nett und sie erzählt coole Geschichten.
8: Dass sie jetzt zu Hause bleiben sollen. Hast du vergessen, dass sie den Kontakt abgebrochen hat? Vollständig.
1: Ja, das sagt Mama.
8: Sie konnte Papa nicht leiden. Papa und Opa erst recht nicht, weil Opa sie damals rausgeschmissen hat.
1: Sie erzählt das alles ganz anders. Geh wieder rein.
8: Merle, sie hat sich aufgeführt wie eine Diva.
1: Das ist doch ewig her. Ich verstehe überhaupt nicht, warum du immer gleich so radikal bist in deinen Ansichten. Jeder macht mal Fehler und das müsstest du außerdem am besten wissen.
8: Merle, so eine weichgespülten Verzeihmuschis wie du, die nerven mich ohne Ende. Im Gegensatz zu dir ist die Alte ein harter Brocken. Die hat dir alles durcheinander gebracht, Intrigen gesponnen. Sie war eifersüchtig auf Mama, auf ihr neues Leben, auf ihre neue Familie. Sie hat dir ein Ultimatum gestellt, ich oder die Hofers. Also, ich finde, Mama ist viel zu nett zu ihr.
1: Nee, das finde ich nicht. Mama ist irgendwie unsicher.
8: Also, ich habe sie das letzte Vierteljahrhundert nicht vermisst und meine Oma heißt Dora und wohnt in Lugano.
1: Sie ist immerhin die Mutter unserer Mutter.
8: Ich habe übrigens vorhin mit Dora telefoniert. Auch lieben Gruß vom Opa.
1: Danke.
8: Weißt du, was Oma gesagt hat? Sie sagte, seid mal schön vorsichtig mit dieser Operettensoubrette. Der kannst du nicht von hier bis zur nächsten Ecke trauen. Und Oma kennt sie.
2: Ich habe immer gesagt, auf einen Mann kann ich verzichten, aber auf meinen Geschirrspüler nicht. Hast du eigentlich keinen?
6: Na, siehst du doch.
2: Ich meine einen Mann.
6: Anderes Thema, bitte.
2: Also nicht.
6: Es gab doch mal jemanden. Aber hat nicht funktioniert.
2: Du bist eben kein einfacher Mensch. Das merkt sein Mann natürlich schnell.
6: So, jetzt will ich gleich zu Anfang deines Urlaubs mal hier was klarstellen, Mutter. Ich möchte keinen Streit, keine Diskussionen und vor allem keine Vorwürfe. Das steht dir nicht zu.
2: Ich bin deine Mutter.
6: Ganz gleich, was du dir da in deinem Kopf zurechtgebastelt hast. An dem Zustand, der heute zwischen uns herrscht, bist du schuld, nicht ich.
2: Honey, ich war weit weg. Ich war in den United States.
6: Red doch keinen Quatsch, Mutter. Es gibt Post und Telefon. Du hast nie auf irgendwas reagiert, nicht mal auf die Geburtsanzeigen von Stefan und Merle. Das sind deine einzigen Enkel, meine Güte.
2: Kannst du das alles nicht mal vergessen?
6: Und auch nicht auf die Todesanzeige von Kurt. Und spätestens da hättest du doch ein bisschen Mitgefühl zeigen können.
2: Es hat mir sehr leid getan für dich. Für euch alle.
6: Du hast mich ziemlich verletzt, Mutter, weißt du das?
2: Kind, ich war ja selber gerade Witwe geworden. Hatte 1000 Probleme.
6: Ich habe meinen Frieden mit dir und deinem Nichtverhalten geschlossen. Und wenn ich jetzt zugestimmt habe, dass du uns besuchen kommst, dann heißt das nicht, dass ich alles vergeben und vergessen habe.
2: Halt dich einfach ein bisschen zurück, ja? Ich kann alles von dir vertragen, aber keine Kritik mehr.
5: Ist mir bekannt. Ich schmeiß dich raus, wenn du wieder Unfrieden stiftest. Hast du mich verstanden? Mir ist nicht gut.
2: Ja, dann setz dich wieder hin. Mutter?
5: Kein Arzt.
11: Aber Afrika, Sozialprojekt, das war doch immer dein Traum.
12: Ja, das stimmt ja auch. Aber das mit der Ausbildung bei uns im Haus, das finde ich jetzt erstmal besser. Da hat Mama auch recht.
11: Aber dein Suppenkasper hat nichts damit zu tun.
12: Mein Suppenkasper heißt Martin, ob du ihn jetzt magst oder nicht. Und wenn ich nach Afrika gegangen wäre, dann hätte das an unserer Beziehung alles geändert.
2: Wir müssen Dr. Kern anrufen. Stefan, hilfst du mir, sie rüber ins Hotel zu bringen?
8: Deine Mutter?
2: Ich bin heute fast von einem Baum erschlagen worden, aber was der nicht geschafft hat, das schafft sie. Wo ist das Telefon?
12: Was hat sie denn?
2: Ja, keine Ahnung. Vielleicht will sie nur wieder im Mittelpunkt stehen.
12: Oh, das ist ganz schön krass, Mama.
2: Ich habe mir wirklich vorgenommen, nicht mit ihr aneinander zu rasseln. Merle sucht das Telefon und ruft den Dr. Kern an. Ich habe doch gesagt, dass ich keinen Arzt brauche.
13: Haben Sie öfter diese Kreislaufprobleme?
2: Jedenfalls nett von Ihnen, dass Sie gekommen sind mitten in der Nacht, Dr. Kern.
13: Selbstverständlich. Ich würde vorschlagen, dass Sie mal zu mir in die Praxis kommen, damit ich Sie gründlich untersuchen kann. Atemnot, Schwindel, Ohnmacht dergleichen, damit ist wirklich nicht zu spaßen.
2: Älter werden ist wie Niedermetzeln. Danke.
13: Besser?
2: Besser.
13: Gute Nacht.
2: Gute Nacht. Bleibst du noch ein wenig bei mir, Froni? Ich bring Dr. Kern nach unten und dann gehe ich ins Bett. Naja, du warst ja schon immer so eine Schlafeule. Ich arbeite einfach viel. Gute Nacht.
14: Guten Tag.
2: Guten Tag.

0: Herr Henninger?
1: Ja. Ah, Frau Hofer, hallo. Ich dachte, da klappert was, aber es ist alles in Ordnung.
0: Wie kommen Sie denn zu meinem Wagen?
1: Ich habe doch Ihr Auto in die Werkstatt von einem Freund von mir gebracht. Ein bisschen Druck gemacht und jetzt ist er fertig.
0: Und jetzt bringen Sie ihn mir.
1: Ja, genau.
0: Sie überraschen mich.
1: Außerdem wollte ich Sie wiedersehen.
0: Wegen der Forellen.
1: Auch?
0: Kann ich Ihnen irgendwas zu trinken anbieten?
1: Nee, ich muss leider gleich weiter.
0: Ja, dann bringe ich Sie.
2: Nein, das müssen Sie nicht. Ich kann auch einen Bus nehmen.
0: Ja, das kommt überhaupt nicht in Frage. Steigen Sie ein.

0: Nur Tee und eine Scheibe Toast. Ich muss mein Gewicht halten.
1: Aber Oma, du bist doch sowas von schlank.
0: Und sag nicht Oma zu mir. Das macht dich nur jünger und nicht älter. Sag doch Dolores oder Lore.
1: Okay, Lore.
0: Und Merle, du solltest auch ein paar Pfund abnehmen. Du hast den Hang zu Buckelfett wie deine Mutter. Buckelfett, wer dazu neigt, kriegt das nur ganz schwer los. Höchstens durch Absaugen.
1: Nein, ich würde nie irgendwas an mir machen lassen.
0: Ach, komm erst mal in mein Alter.
2: So ist gut.
0: Ach, Kinder, es tut mir jetzt leid, aber die Sonne, wenn sie so herumläuft, dann...
2: Ja, was sie im Schwarzwald gerne tut?
0: Ja, dann doch lieber dahin.
3: Und das Waldstück gehört zu Ihrer Fischwirtschaft?
4: Ja.
3: Seit wann betreiben Sie denn die Zucht?
4: Seit etwa 2 Jahren.
3: Und vorher waren Sie Goldschmied?
4: Genau.
3: Das ist ein ungewöhnlicher Berufswechsel.
4: Naja.
3: Sie sind ja gesprächig.
4: Tja, soll ich Ihnen gleich mein ganzes Leben erzählen? Ich kenne Sie ja nicht.
3: Auch wieder wahr.

0: Der Moritz hier, der war schon immer ein Fresser. Ganz im Gegensatz zum
1: Max.
0: Ja, der isst auch gern. Wollen Sie auch mal?
1: Oh, nee, ich habe höllen Respekt vor Pferden.
0: Man muss dahin gehen, wo die meiste Angst ist. Die Hand ganz flach machen. Sind Sie schon mal auf dem Pferd gesessen? Dann wird's Zeit.
1: Oh, was denn jetzt?
2: Jetzt schnaubt er, das heißt, es geht ihm gut.
1: Geht's ihm gut?
2: Ja, es geht ihm gut.

0: Das gehört alles noch Ihnen.
1: Ja, rundrum.
0: Fantastisch. Könnte man ein wunderbares Ausflugsziel draus machen.
2: Aus Ihnen spricht die Hotelchefin.
0: Ja, furchtbar.
2: Wissen Sie, ich leiste mir das einfach. Für mein ganz persönliches Wohlergehen. Mhm. Erholung, Abschalten, Einsamkeit.
0: Mhm. Ich denke da irgendwie demokratischer Natur für alle, oder?
3: Also, ich finde es gerade ganz schön so. Die Natur, die Pferde, Sie und ich.
0: Grillplatz und kleine Liegefläche, Badesee.
2: Dann ist alles kaputt.
0: Ja, nein, das muss man ganz behutsam machen. In seiner Ursprünglichkeit belassen, so meine ich das.
3: So meinen Sie das.
0: Ich sehe schon, Sie sind mehr so der Typ einsamer Cowboy, ne?
3: Sie bilden sich aber schnell eine Meinung.
0: Ich wollte Sie jetzt nicht kränken. Hören Sie, ich würde wirklich gerne mit Ihnen noch stundenlang hier plaudern, aber...
3: Die Pflicht ruft.
0: Die Pflicht ruft, genau. Mein Sohn ist nämlich allein auf dem Posten, ist noch neu im Hotel und habe ich ein schlechtes Gewissen. Ja, schön hier.
2: Geh zu, komm. Komm, Sie, ich helfe. Ich würde Sie gern wiedersehen.
0: Oh, das klingt vielleicht jetzt ein bisschen blöd, was ich sage, aber ich glaube, ich bin noch nicht so weit, mich mit einem Mann zu treffen. Das regelmäßig.
4: Also, Dolores macht einen Handstand. Minutenlang. Ich war immer sehr fit. Und die Vera della Casa, sie gab die Madame und ich sang das neue Hausmädchen. Tritt mir auf die Hand.
5: Nein.
4: Nicht möglich.
6: Martin! Wo bleibt die Abendkarte?
5: Ich bin dran. Luca, nimm endlich die Bouillon vom Herd.
4: Entweder Sie hören zu oder Sie kochen, junger Mann.
5: Entschuldigung.
4: Also, so geht es zu beim Theater. Jeden Abend tritt die alte Hexe mir auf die Hand. Feste.
7: Unglaublich.
4: Aber ich lasse mir natürlich nichts anmerken. Ach, Kinder, ich könnte euch Geschichten erzählen.
8: Frau Hofer. Ich habe ein Einschreiben für Ihre Frau Mutter. Sie hat sich Champagner bestellt. 2 Flaschen bisher. Und sich eine Barauszahlung von mir geben lassen. 500 Euro. Ist das in Ordnung?
0: 500 Euro?
8: Ja, sie hat gesagt, das sei mit Ihnen abgesprochen.
0: Ja, danke, Hermann. Ich suche übrigens meinen Sohn. Wissen Sie, wo er ist?
8: Der ist in der Küche.
0: Ah.
8: Ach, Frau Hofer. Hat Ihr Sohn sich schon mit Ihnen über die Doppelbelegung unterhalten?
0: Was für eine Doppelbelegung?
8: Er hat der Firma Brüning Zimmer zugesagt, die schon belegt waren.
0: Gottes Willen, das geht ja gar nicht.
8: Ja, das habe ich auch gesagt. Der Herr Brüning hat gleich reklamiert. Und ich jetzt natürlich total sauer.
0: Ich kümmere mich drum, danke, Hermann.
8: Ich will aber nichts gesagt haben, gell?
4: John war mein 4. Ehemann und mein letzter. Ich habe ihn gepflegt bis zum letzten Atemzug. Und dann, als er starb, vorher große Versprechungen, man kennt ja die Männer, hat er alles seinen Kindern hinterlassen. Und ein paar Millionchen einer lächerlichen Stiftung gegeben für Spielsüchtige in Las Vegas. Und mir, seiner treu sorgenden Ehefrau und Witwe, keinen Cent.
5: Das gibt's ja nicht.
4: Könnt ihr euch das vorstellen? Keinen Cent.
0: Was ist denn hier los? Seid ihr alle wahnsinnig geworden? Der Koch gehört an den Herd, du ins Restaurant. Mit dir habe ich ein Hühnchen zu rupfen. Auf dem Schreibtisch, da stapelt sich ein Haufen unerledigtes Zeugs und dann hast du die Riesenbuchen von Brüning vermasselt.
5: Was?
0: Ja, du hast die Zimmer doppelt belegt. Stefan, wenn du nicht in der Lage bist, alleine...
5: Aber das kriegen wir doch irgendwie wieder hin.
0: Ich muss mich auf dich verlassen können, wenn ich mal nicht da bin.
5: Jetzt komm mal wieder runter.
4: Das passt dir natürlich nicht, wenn wir gemeinsam ein bisschen Spaß haben und uns endlich besser kennenlernen.
0: Ja, von dir erwarte ich sowieso kein Verständnis. Deine Post. Stefan,

Finanzamt Düsseldorf. Sehr geehrte Frau Schmidt. Insolvenzverfahren.

0: Musst du denn immer so viel arbeiten, mein Spatz?
1: Wie kommt es, dass ich immer das Gefühl habe, dass du nur eine Rolle spielst?
0: Sag du es mir.
1: Jetzt zum Beispiel. Wenn man uns so sieht, dann könnte man denken, oh, wie harmonisch, Mutter und Tochter gemütlich in einer Küche. Ne? Aber du willst doch irgendwas.
0: Wenn dich das stört.
1: Ich wüsste einfach nur mal gerne. Egal.
0: Ich habe Fehler gemacht, aber ich konnte nicht anders. Ich war ja auch immer ein Kind im Innersten. Ein Mädchen, das geliebt werden wollte, Spaß haben wollte. Ich schäme mich so.
1: Das musst du nicht.
0: Doch. Doch, doch. Veronika, ich brauche deine Hilfe.
1: Ah ja.
0: Ich habe mich ja, als ich zurückkam, aus den Vereinigten Staaten selbstständig gemacht.
1: Als was?
0: Naja, als Sängerin konnte ich leider nichts Richtiges mehr finden. Ich war Gesellschaftsdame gewissermaßen, habe alten Ladies Unterhaltung geboten. Ja, das lief dann aber nicht so gut. Mein Ex-Mann hat mich ja unversorgt zurückgelassen und ohne Job war ich natürlich verloren.
1: Ach so, deshalb bist du gekommen.
0: Brauche Geld?
1: Du hast dir doch schon an der Rezeption was geliehen.
0: Das weißt du?
1: Finde ich überhaupt nicht gut, dass du das hinter meinem Rücken machst. Und den Angestellten vorlügst, wer mit mir abgesprochen.
0: Das war ein Notfall.
1: Für dich ist das vielleicht selbstverständlich, hierher zu kommen, um mich um Geld anzupumpen. Für mich nicht. Und zur Beziehung, das ist eine ziemlich zerbrechliche Angelegenheit. Ich leide kein Geld. Kann ich nicht und will ich nicht.
0: Das ist nicht meine Veronika.
1: Ich war als junges Mädchen auch ohne Geld dagestanden und musste neben meiner Gärtnerlehre jobben, um zu überleben.
0: Aber das ist doch mit meiner Situation überhaupt nicht zu vergleichen.
1: Hat es dich eigentlich jemals interessiert, wie es mir geht? Wirtschaftlich und persönlich?
0: Und jetzt willst du dich rächen. Aug um Aug, Zahn um Zahn.
1: Dass ich in den USA in Saus und Braus gelebt und wahrscheinlich nicht eine Sekunde mal drüber nachgedacht, wie das ist, wenn du älter bist.
0: Ich war gut verheiratet.

0: sie mir gibst. Bist du jetzt ganz verrückt geworden?
1: Kinder haften für ihre Eltern.
0: Was?
1: Du hast die Verpflichtung, mir das Geld zu geben. Moralisch und juristisch.
0: In welchem Ton redest du eigentlich mit mir?
1: Offenbar der einzige, den du verstehst.
0: Die Antwort bleibt nein.
1: Ich bin egoistisch.
0: Du bist egoistisch! Weißt du was, Stefan hatte recht. Er sagte, ich soll dich am besten erstmal erwürgen.

0: Ich habe mir schon überlegt, ob ich mir von ihr ein Autogramm geben lassen soll.
1: Ich weiß noch, wie die damals hier angerauscht ist. Das war noch in der Verlobungszeit von der Frau Hofer. Also, und die Frau Hofer noch Schmidt Kaiser.
0: Aha.
1: Ah, nix wie Ärger. Nix wie Ärger.
0: Echt?
1: Ja. Der gutmütige Senior, dem hat sie anbandeln wollen. Stellt ihr das mal vor. Gegen den Junge ist sie stumm gelaufen. Und dann hat ihr der Senior Hausverbot erteilt.
0: Die wirkt so zauberhaft.
1: Sie hat ihrer Tochter sehr viel Kummer bereitet, kann ich dir sagen. Weißt du, das ist so eine Art Frau, die nur sich selber sieht.
0: So werden wir bei euch Männern, Hermann.
1: Aber meine Elisabeth nicht. Und du doch hoffentlich auch nicht.
0: Ja, ja.
2: Entschuldigung. Henninger, mein Name. Ich suche die Chefin des Hauses.
1: Die ist leider nicht da. Kann ich Ihnen helfen?
2: Ja, wenn Sie ihr das vielleicht geben könnten. Mit einem schönen Gruß von mir. Anstatt Blumen.
1: Aber gern, Herr Henninger.
2: Danke. Wiedersehen.
0: Wiedersehen.
1: Den kenne ich irgendwie.
2: Eine Unterschrift, bitte.
1: Merlele, wenn du gerade die Post sortierst, da ist noch ein Päckchen für deine Mama. Und schöne Grüße von Herrn Henninger, soll ich sagen, statt Blumen.
3: Sollte meine Mutter etwa einen neuen Verehrer haben?
1: Alter, ich weiß nicht. Henninger, da irgendwie bimmelt's da bei mir.
3: In Zeitungspapier, wie romantisch.
1: Zeitung, ja, das ist, warte mal. Vor 2 Jahren etwa, kann ich noch entsinnen, da war doch mal dieser große Artikel in der Zeitung, in den Badischen Nachrichten.
3: Keine Ahnung. Ich muss.
1: Ja, und? Und da war doch die große Geschichte auf der ersten Seite mit dem Juweliergeschäft in Baden-Baden. Henninger. Die Frau ist doch bei einem Überfall ermordet worden.
3: Hermann, das muss ein anderer Henninger sein. Sie lesen zu viele Gruselstories.
1: Max Henninger. Jetzt weiß ich's wieder.
4: Weiß Kurt, ich bin sehr hart mit meiner Mutter. Denk nur, man ist erwachsen. Und hat alle Verletzungen vergessen. Und alles wieder hoch. Ich glaube, es gibt im Moment niemanden, mit dem ich reden kann.
2: Vielleicht mit mir.
5: Ich kam mir immer vor wie so ein Teil aus dem Setzkasten, was man rausnimmt und sich anguckt, wieder reinstellt, wenn man es nicht mehr

0: braucht.
1: Aber sie bleibt deine Mutter und du ihr Kind.
0: Wir haben so oft versucht, uns mit ihr zu versöhnen, aber nichts, keine Reaktion.
1: Weißt du, Mama, ich habe ja auch schon viel Scheiße in meinem Leben gebaut.
0: Aber du warst immer ein lieber Junge.
1: Erinnerst du dich nicht, wie ich mit Handys gedealt habe und so einem Zeug und dieser ganze Fuckmist, den ich veranstaltet habe, die Flucht vor der Polizei und wie ich dann noch Sebastian mit dem Messer verletzt habe?
0: Oh Gott, erinnere mich nicht daran.
1: Ja, bloß am Ende. Ich hatte in meinem Leben immer eine Adresse, wo ich hin konnte. Wenn mal wieder irgendwas schiefgelaufen ist, wenn es mir nicht gut ging. Bei Ebbe in der Kasse, bei Liebeskummer, bei Halsweh. Und weißt du was? Die Adresse, das bist du.
2: Stefan, hör auf, sonst heul ich.
1: Ja, aber nur deshalb, weil du ein großes Herz hast. Weil du verzeihen kannst. Nimm deine Mutter so, wie sie ist. Von mir aus vergiss es nicht. Aber vergib ihr.

0: Frau Denkwart, ich weiß ja, dass die Rechnung noch offen ist. Aber sagen Sie doch bitte Ihrem Mann, er möge noch ein bisschen Geduld haben. Was? Anwalt? Haben Sie doch ein bisschen Mitleid mit einer armen, alten Frau. Ich tue doch, was ich kann. Sekunde, Frau Denkwart. Ja, herein.
1: Sorry, ich wollte nicht stören, aber wann kann ich denn Ihr Zimmer machen?
0: In 10 Minuten, Gitta.
1: Okay.
0: Frau Denkwart, ich verspreche Ihnen, dass Sie innerhalb einer Woche eine weitere Zahlung von mir erhalten. Danke. Danke für erneutes Verständnis. Nein, ich weiß. Ja. Wiederhören, Frau Denkwart.
2: Rührst du immer noch in den Möhren rum? Luca, du musst schneller werden.
3: Ja? Martin, kann ich noch 2 Königinnenpastetchen haben? Was ist denn?
2: Komm bitte in den Kühlraum, ich muss ein ernstes Wort mit dir reden. Das ist der einzige Ort in diesem verdammten Kasten, wo wir ungestört sind.
3: Wow. Warum?
2: Willst du meine Frau werden? Willst du Merle Hofer?
3: Das habe ich ja noch nie erlebt. Ein Heiratsantrag im Kühlraum.
2: Das hoffe ich doch.
3: Ich bin ganz überrumpelt, Martin. Draußen warten die Gäste auf meine Königinnenpastete. Ich bin ganz gerührt. Ich weiß gar nicht, was ich sagen soll.
4: Oh, ich wollte nur schnell das Halbgefrorene.
2: Ja, raus, Mann!
4: Sorry.
2: Dass man hier nie seine Ruhe hat. Verdammt nochmal!

0: Sie haben so schöne Garderobe, gnädige Frau. Das ist mir schon am ersten Tag aufgefallen.
1: Das war mal schön. Alles alt.
0: Sie haben jedenfalls einen wunderbaren Geschmack.
1: So sah ich aus in den 60ern.
0: Wow.
1: Wie gefalle ich Ihnen da?
0: Wunderbar. Danke, Frau Schmidt.
1: Jetzt müssen Sie aber auch etwas für mich tun, mein Mädelchen.
0: Alles, was Sie wollen.
1: Seien Sie lieb, Veronika ist gerade unterwegs und jemand anderen möchte ich nicht behelligen. Leihen Sie mir kurz 100 Euro.
0: 100 Euro?
1: 200 wären besser.
2: Ein bisschen Chili dran.
3: Mmh.
2: Fein?
3: Sehr fein.
2: Super fein?
3: Super, super fein.
2: Wann soll ich denn mit deiner Mutter reden?
3: Warum mit meiner Mutter reden?
2: Ja, du weißt doch. Ich will bei ihr um deine Hand anhalten.
3: Ach Gott, was ist das denn für ein spießiger alter Quatsch?
2: Das gehört sich so.
3: Nein, wir sagen es ihr, wenn es passt.
2: Nein, ich frage sie ohne dich ganz offiziell.
3: Martin.
2: Das gehört sich so und basta.
3: Du bist immer so ehrpusselig, du machst immer alles so kompliziert.
2: Ganz korrekt.
4: Was machst denn du da?
5: Wo hast du die her? Schmeckt echt geil.
4: Hm, was?
5: Na hier. Die lag hier.
4: Ach, dann hat er also sicher eine Kostprobe.
3: Hier macht man sich sehr gemütlich.
4: Die sind besser als die vom Berger, findest du nicht?
2: Mhm.
3: Die sind von einem Herrn Henninger mit Grüßen an dich, Mama.
4: Dachte ich's mir doch. Super süß. Was?
2: Super süß?
6: Mit Speck fängt man Mäuse. Hm?
5: Dann haben Sie sich also nur mit mir verabredet, weil Ihnen meine Forellen so gut schmecken.
6: Ja, genau, die waren sehr lecker.
5: Da konnten Sie nicht widerstehen.
6: Das ist doch mein Part, Fragen zu stellen.
5: Ja, stimmt, habe ich vergessen. Das Wichtigste ist, dass Sie hier sind.
6: Sie veranstalten die ganze Show aber nicht nur, weil Sie mein Referent werden wollen, oder?
5: Sind Sie ein Einzelkind?
6: Ja, wieso merkt man das?
5: Ja.
6: Und Sie?
5: Ich? Ich habe 5 Geschwister. Ich bin der Jüngste. Ich komme quasi aus einer Großfamilie.
6: Mhm.
5: Den Molkereibetrieb in der 3. Generation, den hat mein Vater natürlich dem Ältesten überschrieben. Da ist für mich nicht mehr viel übrig geblieben. Dann bin ich nach Pforzheim, habe eine Lehre gemacht.
6: Zum Goldschmied?
5: Genau. Und danach habe ich mich selbstständig gemacht.
6: Sie können ja richtig viel reden.
5: Wenn man mich provoziert.
6: Ja, aber zwischen Goldschmied und Fisch. Fischwirt, da ist ja ein großer Sprung. Ich meine, was ist denn dazwischen passiert?
5: Das ist eine lange Geschichte.
6: Oh, ich liebe lange Geschichten.
5: Die wollen Sie nicht hören. Glauben Sie es mir.
6: Was sind denn das für Ringe, die Sie da tragen?
5: Meine Eheringe.
6: Was ist mit Ihrer Frau?
5: Birte ist tot.
2: Max heiße ich. Oder geht Ihnen das zu schnell?
6: Veronika. Was ist jetzt los?
5: Jetzt küsse ich dich.
6: Das geht mir wirklich zu schnell.
5: Eine Bruderschaft.
6: Ach so.

0: Okay.
1: Frau Hofer? Frau Hofer?
2: Martin, was machen Sie denn noch so spät hier? Ist alles gut gelaufen?
1: Ja, ja, das Restaurant war total ausgebucht.
2: Ja, schön. Na, dann genießen Sie Ihren späten Feierabend.
1: Vorher würde ich gerne noch was mit Ihnen besprechen.
2: Oh, können wir das vertagen?
1: Frau Hofer, ich weiß ja auch nicht und Merle findet das eher puzzelig. Aber ich wollte Ihnen gern sagen, dass ich heute im Kühlraum...
2: Martin, können wir da morgen drüber reden? Es ist schon spät.
1: Okay. Okay. Ja.

0: Denn schenkt die Rose nicht allein, man gibt sich selber auf.
1: Mutter? Wegen unserem Streit kannst du mir verzeihen.
2: Du musst mir nicht meine eigenen Rosen schenken.
1: Kannst du?
2: Ja, wir waren auch beide...
1: Ja, du warst auch nicht sehr nett.
2: Was machst du da eigentlich?
3: Ja, ich will mich nützlich machen, weil der Garten aussieht, als müsste
2: er unbedingt... Das brauchst du nicht, wir haben einen Gärtner, Mutter.
1: Ja, da wird man dann eben nicht mehr gebraucht in meinem Alter.
2: Bitte hör auf mit sowas.
1: Verstehst du denn nicht? Ich will mich mit dir vertragen.
2: Ja, weil du was willst.
1: Du bist unversöhnlich.
2: Ich kann nicht anders.
1: Und wie soll das jetzt weitergehen?
2: Ich möchte, dass du hier noch ein paar schöne Tage verbringst. Ich möchte, dass wir uns nicht mehr streiten. Und ich möchte versuchen... Stefan hat gesagt, ich soll versuchen, dich zu nehmen, so wie du bist.
1: Wie bin ich? Wie bin ich denn?
2: Das weiß ich nicht, Mutter. Aber weißt du was, ich will's auch gar nicht mehr rausfinden.
1: Du willst mich loswerden?
2: Nein! Aber ich wüsste gerne, wann du wieder abreist.

0: Guten Tag.
1: Oh, grüß Gott. Herzlich willkommen im Schwarzwaldhof. Und schönes Wetter haben Sie auch mitgebracht?
0: Ja.
1: Haben Sie eine gute Anreise gehabt?
0: Bei Ihnen wohnt eine Frau Dolores Schmidt.
1: Ja.
0: Ich würde Sie gerne sprechen.
1: Einen Moment. Tut mir leid, sie ist leider nicht auf ihrem Zimmer. Kann ich irgendwas entgegennehmen?
0: Dann warte ich hier in der Halle auf Sie.
1: Oh, Entschuldigung, da kommt Frau Schmidt.
2: Guten Tag.
3: Guten Tag, gnädige Frau.
0: Frau Dolores Schmidt aus Düsseldorf? Ja. Ich bin Gerichtsvollzieherin und muss eine Taschenpfändung bei Ihnen vornehmen. Zeigen Sie mir bitte Ihre Tasche.
2: Wie komme ich dazu?
0: Ich habe einen Pfändungsbeschluss. Hier ist meine Legitimation.
2: Ich finde unerhört, was Sie da machen. Das ist ja moderne Wegelagerei.
0: Das ist deutsches Gesetz.
2: Und wenn ich mich weigere?
0: Öffnen Sie bitte Ihre Tasche.
2: Was ist denn hier sein in aller Öffentlichkeit?

0: Das behalte ich schon mal ein.
1: Verzeihen Sie, aber ich muss mich setzen. Ich bekomme keine Luft mehr.
2: Hallo. Herzlich willkommen im Schwarzwaldhof.
3: Hallo, danke.
4: Hallo. Willkommen im Schwarzwaldhof.
2: Hallo, herzlich willkommen.
4: Hallo.
3: Guten Tag.
4: Guten Tag.
2: Grüß Gott.
4: Herzlich willkommen. Grüß Gott.

0: den Bereich, den du einfügen willst. Den markierst du. So, siehst du? Mhm. Dann Copy und Paste. Das war's.
1: Okay.
0: Vielleicht überlässt du den Computerkram einfach mir.
2: Entschuldigung, ich muss kurz stören.
1: Ja, ich hab sie nicht vergessen, Martin, aber heute Nachmittag wär's mir lieber.
2: Nein, heute Nachmittag ist zu spät.
1: So dringend, was Sie mir sagen wollen?
2: Nein, darum geht's jetzt nicht. Sie glauben ja nicht, was passiert ist. Wir haben ja ab Freitag das Forellenmenü auf dem Speiseplan. Mhm. 109 Vorbestellungen.
0: Ist doch super.
2: Heute Morgen sollten Berger und Söhne liefern. Ich muss ja die Fischpasteten vorbereiten und so.
1: Ja. Setzen Sie sich mal. Was ist denn das Problem?
2: Ich habe jetzt keine Zeit zum Plaudern. Der Berger hat nicht geliefert. Wir haben keinen Fisch. Wir haben keinen Lieferanten. Insolvent. So, jetzt kommen Sie.
0: Das gibt's nicht.
2: Ist so.
0: Ist doch ein Riesenladen, der beliefert die halbe Gastronomie im Umkreis.
2: Sind Ihren Zahlungsverpflichtungen nicht nachgekommen? Habe ich von Bölling, dem Chefkoch vom Hotel Wagner, gehört. Die Bank hat denen den Hahn zugedreht, von heute auf morgen.
1: In was für Zeiten leben wir denn? Da kann einem ja Angst und Bange werden.
2: Was soll ich denn jetzt machen? Wir haben Mailing rausgeschickt, die Buchungen reißen nicht ab. Die Speisekarten sind gedruckt.
0: Martin, ich glaube, ich habe eine Idee.
3: Das sind jetzt Zweijährige. Forellen sind Winterlaicher. Das Ableichen, also das Abstreifen der Eier bei den Weibchen, das machen wir per Hand. Und dann werden die Eier besamt.
1: Die Armen, da wird ihnen ja jede Freude genommen.
3: Ach, weißt du, das Sexleben der Fische wird allgemein überschätzt.
1: Ich glaube, das Sexleben wird überhaupt allgemein überschätzt.
3: Kommt drauf an.
0: Ja, wollen wir zum Thema zurück?
3: Ach so, genau, ja, die Eier. Also die besamten Eier, die kommen dann da bei uns in den Brutkasten und so circa nach 8 Wochen schlüpfen die Fische. Dann, nach weiteren 8 Wochen, setzen wir die Fische in den Teichen ein.
0: Und wie soll ich sagen, Produktion haben Sie am Tag?
3: Sie meinen, wie viele Fische?
0: Ja.
3: Wir schlachten pro Tag 300 bis 400 Fische.
1: So viel?
3: Naja, Regenbogenforellen, Lachsforellen, Saiblinge, alles, was Sie wollen.
0: Das heißt also, 1 bis 200 Stück für uns wären, sagen wir, zu morgen kein Problem?
3: Überhaupt nicht.
1: Ich würde Stefan gerne noch den Silbersee zeigen.
0: Silbersee. Aha. Das ist echt schön hier.
4: Ja, ich habe schon zu Max, zu Herrn Henninger gesagt, da könnte man ein wunderbares Ausflugsziel draus machen.
5: Also abgesehen davon, dass ich gar nicht weiß, ob ich das wirklich wollen würde. Sowas kostet ja auch Geld. Wo soll das herkommen?
0: Ja, wofür gibt es Banken?
6: Das sagen Sie so locker, Herr Hofer. Schauen Sie, auch in unserer Branche herrscht ein brutaler Verdrängungswettbewerb. Fischer aus Billiglohnländern, die großen Lebensmittelketten drücken die Preise, wo sie nur können. Ich würde wahnsinnig gerne expandieren, neue Teiche dazu kaufen, Land dazu kaufen. Aber sich heutzutage auf Banken zu verlassen, die verteilen Regenschirme, wenn die Sonne scheint. Und wenn es regnet, sammeln sie die wieder ein.
1: Der Opa auch immer gesagt.
0: Ja.
6: Der Herr, denken Sie nur an Berger und Söhne.
0: Ja, deswegen sind wir ja hier. Herr Henninger, ich glaube, wir kommen trotzdem ins Geschäft, oder?
7: Ich möchte dich heute Abend sehen.
1: Ich dich auch.
7: Hier?
1: Mhm.
7: Okay.
1: Kinder, komm ja schon. Tschüss.

0: Mama, wir müssen in den Betrieb vom Henninger mit einsteigen.
1: An der Hotelfachschule haben wir gelernt, Diversifikation bedeutet Risikominderung. Du musst den Henninger überzeugen. Das ist ein Bombenzusatzgeschäft.
2: Ja, wenn er aber nun Zweifel hat?
1: Einsatz von Leib und Seele ist gefragt.
2: So ein Knall?
1: Wäre
2: ein
1: Markt unabhängig. Wir könnten uns ein zweites Standbein schaffen. Ausflugsziel, Badesee, Zweitrestaurant und. Mhm. Wie du schon gesagt hast, gar nicht so dumm von dir.
2: Der Henninger wäre ein guter Partner.
1: Also ich meine das beruflich.
2: Ich auch?
1: Ja, Mama, so kenne ich dich. Reine Kopfentscheidung, null Emotion.
3: Ach, Frau Schmidt, jetzt geht mein Sohn, der Flori, auf Klassenfahrt und ich bräuchte mein Geld zurück.
2: Gehen Sie mir aus dem Weg.
4: War was während unserer Abwesenheit, Hermann?
5: Ja, die Gästegruppe zu den Freudenstädter Textiltage ist angekommen.
4: Ah, Grüßungsbriefe auf den Zimmern.
5: Selbstverständlich.
4: Gut.
3: Frau Hofer, ich muss mit Ihnen was besprechen.
4: Ja, klar, Gitter, wo brennt's denn?
3: Das ist mir irgendwie peinlich. Aber es geht um Ihre Mutter.
4: Probleme?
3: Sie hat sich von mir 200 Euro geliehen.
4: Ach, sie hat was?
3: Und gibt es mir nicht zurück? Ich brauch doch das Geld für die Klassenfahrt von Flori.
5: Ja, ich hab ja vorhin auch noch mal 50 Euro geben müssen.

Liebe Veronika, ich kann nicht mehr. Es tut mir sehr leid, dir erneut Kummer zu bereiten. Ich bin krank, einsam und mittellos. Niemand kann mir mehr helfen. Verzeih deiner alten Mutter, grüße deine wunderbaren Kinder von mir.

0: Mutter? Mutter, mach auf, ich weiß, dass du da drin bist.
1: Ich fände es auch klasse, so einen eigenen Forellenbetrieb.
2: Mhm. Ich habe auch schon mal zack, zack eine Schufa-Auskunft vom Henninger eingeholt.
0: Was hast du?
2: Ja, wir müssen doch wissen, mit wem wir es zu tun haben, oder?
0: Jetzt mach mal langsam, das war doch erstmal nur so eine Idee.
2: Reg dich ab, alles Bingo Boccio. Mit der Bank habe ich auch schon gesprochen. Frau Brüderle sieht überhaupt kein Problem mit der Finanzierung. Der Trend geht ganz klar zum Urlaub im eigenen Land. Der Schwarzwald hat Hochkonjunktur. Ich habe auch schon mal ein Kurzkonzept vorbereitet. Schaut euch mal an.
1: Ja, super.
2: Und morgen treffe ich mich mit deinem Freund und wenn er einverstanden ist, lasse ich mir von ihm die Zahlen geben.
0: Bitte, das ist nicht mein Freund.
2: Darum geht's doch jetzt gar nicht.
1: Mama, der Hermann hat mir übrigens eine Geschichte erzählt über den Henninger. Sag mal, wusstest du eigentlich...
0: Kinder, jetzt lass mich mal mit dem Henninger zufrieden. Ich habe wirklich was anderes zu tun. Martin, was gibt's denn?
3: Frau Hofer, haben Sie jetzt ein paar Minuten für mich? Endlich?
0: Ja, mein Büro.
3: Es geht nämlich um meine Familienangelegenheit.
2: Apropos Familienangelegenheit, was ist eigentlich mit deiner Mutter?
0: Die hat sich eingeschlossen und macht nicht auf.
2: Habt ihr wieder Krach, ja?
0: Ich streite mit ihr nicht mehr.
1: Mama, sie hat vorher das Hotel verlassen, als die Reisegruppe kam und sah so verloren aus.
2: Und sie hat sich eingeschlossen?

0: Hat's Essen wenigstens geschmeckt?
1: Das geht nicht. Das kann ja nicht sein. Mutter!
0: Lass mich mal. Sie hat den Schlüssel von Ihnen stecken lassen.
1: Oh, wir können jetzt nicht die Tür aufbrechen. Ich werde wahnsinnig. Was machen wir jetzt?
0: Entschuldigung, kann ich ganz kurz bitte?
1: Gottes Willen, Stefan, pass auf! Er macht das schon, Mama.

kann man hier denn nicht mal in Ruhe sein Mittagsschläfchen halten? Raus. Warte draußen, ich will mich umkleiden.

0: Mutter, das geht so nicht. Wir müssen reden. Es ist alles gesagt.
1: Lore.
0: Lore, was wisst ihr schon? Tja, was sollen wir denn wissen, wenn du immer Theater spielst? Du bist so grausam. Du hast mich gefragt, wann ich abreise? Jetzt. Und ich komme nie mehr wieder. Ich bin insolvent. Ich habe keine Wohnung mehr. Die Gläubiger jagen mich. Und man hat mir heute meine Tasche gepfändet. Sonst noch was?
2: Tja, dann hättest du mal früher mit mir reden sollen.
0: Du hörst doch gar nicht zu. Du bist doch nur mit dir selber beschäftigt. Für Zwischentöne warst du noch nie empfänglich.
1: Jetzt gehst du zu weit.
0: Du hältst dich daraus, Stefan. Und eins möchte ich dir sagen. Ich hab mit dir geredet. Ich hab dich um Geld gebeten. Und du? Eiskalt hast abgelehnt, mir zu helfen.
3: Stimmt das, Mama?
2: Welches Stück spielen wir jetzt? Gräfin Maritza, letzter Akt. Hm? Du spielst mit uns, du spielst mit unseren Gefühlen. Von wegen hier Abschiedsbrief und Selbstmordversuch, dass ich nicht lache.
1: Mama.
2: Was ist das für eine Operette?
0: Mir fehlte der Mut dazu. Das ist alles.
2: Du hattest Sehnsucht nach mir, ne? Und nach deinen Enkeln. Ich hasse dich.
0: Hermann sagt Schlaganfall. Zu große Aufregungen.
1: Ist das tödlich?
0: Kein Arzt, kein Krankenhaus.
1: Ich fahr mit.
0: Wo ist meine Tasche?
1: Hier. Soll ich sie mitnehmen?
2: Oh nein, danke. Ich fahr mit meinem eigenen Wagen.
1: Merle, dich?
3: Ich fahr mit Mama.

0: bin völlig durcheinander, Merle. Ich weiß einfach nicht, spielt sie das alles nur oder ist es bitterer Ernst?
1: Du warst viel zu hart. Wenn dir jetzt was passiert, dann bist du schuld. Ich hoffe, das weißt du.

0: Max Henninger, bitte hinterlassen Sie mir eine Nachricht nach dem Piep.
1: Ja, Max, hier ist Veronika. Du, ich kann nicht kommen, weil meine Mutter ist im Krankenhaus. Ja, das tut mir leid. Und ich wünschte, du wärst jetzt bei mir. Ja, ich muss wieder rein. Tschüss.

0: Ich hole mir noch eine Cola. Wollt ihr auch was?
1: Nee, Stefan, warte mal. Setz dich noch mal hin. Du hast mir vorhin sehr wehgetan mit deinem Vorwurf, Merle.
2: Ich war eben aufgebracht.
1: Ich erzähle euch jetzt meine Geschichte und das ist nur ein Beispiel von vielen. Da war ich 9 Jahre alt. Ich war gerade mal wieder für ein paar Wochen bei meiner Mutter. Sie hat ein Engagement im Stadttheater und ich durfte wieder bei ihr wohnen. Und ich war auch sehr, sehr glücklich. Und an dem Tag, da kam ich aus der Schule und habe die Tür aufgemacht. Und da lag sie dann da, im Flur, auf dem Boden. Und hat sich nicht mehr gerührt. Und dann bin ich zu ihr hingelaufen und habe mich neben sie gekniet und sie gerüttelt und geschüttelt und keine Reaktion. Ja, ich war völlig in Panik. Ich dachte ja, sie ist tot und ich fing an zu weinen. Der Boden hat sich unter mir aufgetan. Meine schöne, schöne Mutter liegt da und...
2: Und dann?
1: Ja, dann hat sie die Augen aufgemacht und gelacht und gesagt... Ich wollte nur mal sehen, wie lieb du mich hast, mein Spatz.

0: Und?
1: Man kann noch nichts Genaues sagen. Lassen Sie uns nach Hause gehen.
2: Ich bleibe.
1: Sie können jetzt überhaupt nichts für Sie tun. Wir müssen die Nacht abwarten.
3: Ach ja, die Kollegin bat mich noch. Sie braucht die Versicherungsunterlagen ihrer Mutter.
2: Ja, such ich raus. Danke, dass Sie mal wieder für uns da waren, Dr. Kern.
3: Das ist mein Job.
2: Oh, seinen Job kann man auch so oder so machen.
3: Danke. Gehen Sie gut durch die Nacht. Wiedersehen, Stefan.
0: Ciao.
1: Ciao, Merle.
4: Ciao.
0: Merle, wie wär's denn mit einem Arzt statt einem Suppenkasper?
4: Halt die Klappe, du Trottel.

0: Birte.
1: Den vernichten wir lieber mal. Das ist unglaublich. Der Anwaltspost, Insolvenzverfahren, die Kündigung der Wohnung. Sie muss unter einem furchtbaren Druck gestanden haben.
2: Dabei war sie immer so fröhlich.
1: Ja, wenn sie uns wenigstens reinen Wein eingeschenkt hätte. Sie scheint nicht mal eine Krankenversicherung zu haben.
2: Was ist das?
1: Das bin ja ich.
2: Und das hat sie immer bei sich gehabt. Na, so kalt, wie du sagst, kann sie gar nicht sein, ha? Huh?

0: Wolfgang, machst du mal weiter. Ja.
1: Max.
2: Veronika, du bist ja völlig durch den Wind.
1: Ich wollte dich gestern nicht versetzen.
2: Das macht nichts.
1: Ich bin die ganze Zeit im Krankenhaus, weißt du, man kann überhaupt nichts machen.
2: Schlimm, oder? Kann ich irgendwas für dich tun?

ich sie nicht so hart angegangen wäre und mehr auf sie eingegangen wäre und ihr nicht dauernd Vorwürfe gemacht hätte, dann wäre das vielleicht alles gar nicht passiert. Ich fühle mich total schuldig.

0: Dr. Kern? Ja, ich komme sofort. Danke, dass Sie mich gleich angerufen haben.
1: Natürlich. Die Kollegen haben Sie von Kopf bis Fuß untersucht und herausgefunden, dass die Symptome, die sie hatte, Schwindel, Atemnot, Ohnmachtsanfälle, in Verbindung mit dem Gefühl von Schmerzen und Enge im Herzbereich...
0: Doch ein Infarkt.
1: Bitte? Nein. Ihre Mutter hatte Glück im Unglück. Sie hat nur Herzrhythmusstörung. Sie braucht einen Herzschrittmacher. Sie wird gleich morgen früh operiert. Das ist ein absoluter Routineeingriff, völlig harmlos. Sie wird sich danach wie ein neuer Mensch fühlen.
0: Gut, dann bin ich jetzt sehr erleichtert.
1: Ich habe gerade mit ihr gesprochen, sie ist wieder ganz oben auf. Sie wartet auf Sie, ich bringe Sie zu ihr.
2: Ich habe immer gedacht, ich mache das Richtige. Ich wollte nichts Böses tun. Schon gar nicht dir.
0: Das weiß ich.
2: Mir war nie so, als wärst du ein Kind. Mein Kind. Ich hatte immer eher das Gefühl, als wären wir Schwestern.
0: Du wolltest eben nie erwachsen werden. Du bist ja auch eine Künstlerin.
2: Aber eigentlich bin ich ganz gut durchgekommen im Leben.
0: Du wirst auch weiter gut durchkommen.
2: Angst vor dem, was wird.
0: Ich bin ja bei dir.

0: muss das jetzt einfach wissen. Frag mich nicht, warum.
1: Nachdem Hermann mir das erzählt hat, habe ich das natürlich gleich recherchiert. Da. Bei dem Überfall auf das Juweliergeschäft Henninger in Baden-Baden wurde der Inhaber Max Henninger von den beiden Tätern brutal geschlagen, als er seiner Frau Birte Henninger zu Hilfe kommen wollte. Sein Einsatz für das Leben seiner Frau war vergebens.
2: Seine Frau starb noch am Tatort.
3: Aha. Schon der Vertragsentwurf.
4: Ich habe ja jetzt ziemlich viel Zeit gehabt und ich finde eure Idee gut.
0: Das freut mich sehr.
3: Wir müssen natürlich noch die Modalitäten diskutieren. Oder hast du jetzt Zweifel? Was?
0: Ich habe was über dich rausgefunden.
3: Über meinen Betrieb?
0: Über dein Leben. Etwas, worüber du anscheinend nicht reden willst.
3: Der Überfall.
0: Am See, als wir da schwimmen waren, eigentlich hatte ich die Unterlagen da schon dabei und wollte dir zeigen.
3: Aber?
0: Und so wird er gesagt.
3: Es ist unverzeihlich, ich weiß.
0: Es tut weh. Aber ich wusste ja auch nicht.
3: Ich möchte dich um Entschuldigung bitten.
0: Warum hast du denn nicht einfach alles erzählt?
3: Weil ich nicht kann.
0: Aber Max, Vertrauen, das ist die Basis für alles.
3: Ja, eben.
0: Wie, was soll es heißen?
3: Es geht nicht. Das geht nicht.
0: Eben hast du doch noch gesagt, die Idee ist gut.
3: Ja, aber es geht um uns. Ich kann nicht. Ich kann dir mich nicht zumuten.
0: Verstehe ich nicht.
3: Das ist wie eine schwarze Wolke, die über meinem Leben hängt. Ich habe ihr nicht helfen können. Ich fühle mich schuldig an ihren Tod.
0: Was machen wir jetzt?
3: Ich weiß nicht. Ich weiß nicht.
0: Dann war es das mit uns.
3: Vielleicht besser so.

0: Hallo Mama.
1: Ich habe schon vom Stefan gehört, dass es Oma besser geht und dass sie in 2 Tagen raus kann.
2: Mhm. Bin ich sehr froh drüber. Wie war dein Tag?
1: Gut, ja. Auch anstrengend. Langsam freue ich mich auf die Berufsschule.
2: Bleibst du dabei?
1: Na klar.
3: Ja, Bent. Boah, ich einen Brand, ey. Den ganzen Tag kommt man nicht mehr dazu, was zu trinken.
2: Kühlschrank zu. Und es gibt Gläser.
3: Was ist denn mit den Unterlagen vom Henninger?
2: Die habe ich nochmal dagelassen.
3: Warum?
2: Boah, Kinder, das ist so kompliziert mit Max und mir. Ich mag ihn so und er mag mich auch, aber es geht nicht. Erst wollte ich nicht, jetzt will er nicht.
1: Hast du ihn mal auf seine Vergangenheit angesprochen?
3: Stopp mal, habe ich irgendwas nicht mitgekriegt? Welche Vergangenheit?
1: Halt mal die Klappe, Stefan.
3: Jetzt halt du mal die Klappe, es geht ums Geschäft.
1: Sag mal, merkst du noch was? Entschuldigung.
4: Ich hoffe, das ist nicht persönlich gemeint.
3: Martin, was willst du? Ist der Herd ausgegangen?
4: Frau Hofer, das ist vielleicht eher ein Überfall und nicht der richtige Zeitpunkt und nicht der richtige Ort und bestimmt nicht die richtige Besetzung. Aber ich krieg sie ja sonst nie.
2: Oh ja, Entschuldigung, Martin, ich hab sie so oft versetzt. Was ist denn los?
4: Frau Hofer, ich möchte Sie höflich und in aller Form und ganz offiziell um die Hand Ihrer Tochter bitten.
2: Ja? Also Martin, dann möchte ich hier ganz offiziell in der Küche in aller Form vor Zeugen sagen, ja. Ach, nehmen Sie die Hand meiner Tochter.
4: Danke.
1: Man muss für seine Liebe kämpfen.
5: Wo jetzt?
4: Ah, da unten.
5: Danke.
4: Tschüss.
5: Auf Wiedersehen, Henninger.

0: Danke, Yves. Das geht schon. So gebrechlich bin ich nun auch wieder nicht.
1: Geh schon mal rein, ich komm gleich nach.
0: Kein Begrüßungskomitee?
1: Die Kinder warten im Familienzimmer auf dich. Danke, Yves.
0: Danke, meine Süße.
2: Alles, was gesagt wurde, wollen wir vergessen.
1: Nein, Mama, nicht alles. Setzen wir uns.
2: Also, erst einmal bin ich euch eine Erklärung schuldig. Ich möchte euch, besonders dich, mein Kind, bitten, mir zu verzeihen. Als ich mich meldete, ich dachte, wenn ich sofort erkläre, in welche Bredouille ich stecke, dann würdet ihr denken, die meldet sich nur, weil sie etwas will. Und als ich einmal etwas andeutete in diese Richtung, Veronika, hast du natürlich prompt genau so reagiert, wie ich befürchtete. Ich hatte Angst, euch die ganze Malesche zu erzählen. Mir fehlte einfach der Mut dazu.
3: Ich habe einen Fehler gemacht.
2: Und noch etwas will ich eingestehen. Ich fühlte mich todkrank. Aber ich ging nicht zum Arzt, weil ich nicht krankenversichert bin. Ich hatte Angst, mein letztes Stündchen hätte geschlagen und ich wollte bei meiner Familie sein. Nicht alleine sterben.
3: Aber nun stirbst du ja nicht.
2: Jeder stirbt.
3: Ja, aber nicht im Moment. Und deswegen müssen wir jetzt über deine Zukunft reden. Erstens habe ich dich wieder krankenversichert. Und zweitens habe ich sämtliche Zahlungsverpflichtungen von dir übernommen. Privat natürlich.
2: Das glaube ich nicht.
4: Und drittens haben wir beschlossen, dir einen Job anzubieten. Als Hausdame. Mit festem Einkommen und offiziellem Vertrag.
5: In diesem Bereich brauchen wir dringend Verstärkung.
2: Dann darf ich hier bleiben?
3: Aber du wirst deine Schulden bei mir abtragen auf Heller und Pfennig, ja? Und nicht mehr so viel Champagner.
2: Ich weiß nicht, was ich sagen soll.
3: Ist ja mal eine ganz neue Rolle für dich.

0: Grüß Gott, Herr Henninger.
1: Guten Morgen. Wo finde ich denn die Frau Hofer?
0: Die ist in ihrem Büro. Treppe hoch, vorletzte Tür auf der linken Seite.
1: Danke.
0: Bitte.
1: Hallo.
2: Hallo.
1: Dein Vertragsentwurf. Ich bin einverstanden. Es ist alles in Ordnung.
2: Alles in Ordnung?
1: Ja.
2: Ich möchte mit dir reden.
1: Ich auch mit dir.
3: Wieso zeigst du mir das Grab deines Mannes?

0: Genau genommen wollte ich dir zeigen, dass du nicht alleine bist. Andere Menschen haben auch Verluste erlitten, nicht nur du.
1: Ich weiß, dass dein Mann tot ist. Was soll das?
0: Das kann ich dir sagen. Ich habe die Nase voll von Männern, die immer dann den Rückzug antreten, wenn sie mal Farbe bekennen müssen. Die lieber schweigen und sich zumachen, statt mal was zu riskieren. Könnte man ja verletzt werden. Ich habe auch einen Menschen bei einem gewaltsamen Tod verloren. Und ich fühle mich genauso schuldig, weil ich ihn da oben auf dem verdammten Felsen nicht halten konnte. Aber deswegen vergrabe ich mich nicht und bade mich in Selbstmitleid.
1: Ich bade nicht in Selbstmitleid, Veronika. Sei doch nicht so fies.
0: Du hast gesagt, bei dir kann ich so sein, wie ich will. Und so bin ich jetzt. Sauer.
1: Du bist sauer. Ich hätte allen Grund, sauer zu sein. Du kennst mich doch überhaupt nicht. Wie kannst du sowas sagen? Ich hab mich, weiß Gott, mit Birtes Tod auseinandergesetzt. Ich hab getrauert. Ich hab versucht, das zu verarbeiten. Musste ich ja. Vielleicht kann ich mich nicht so einlassen. Vielleicht kann ich mich nicht so aufmachen. Aber das kannst du auch nicht. Ich bin heute zu dir gekommen, weil ich dir sagen wollte.
0: Was?
1: Ich wollte dir sagen, lass es uns noch mal probieren. Weißt du, ich bin ein Mann, der nicht viel redet. Und ich habe eine Menge Zweifel.
0: Ja, das habe ich gemerkt.
1: Ja, aber was ist dagegen einzuwenden? Warum soll man keine Zweifel haben? Dieses immer genau wissen, wo es lang geht, das ist nicht meins.
0: Ja, das habe ich auch gemerkt.
1: Ja, okay, wenn du so super schlau bist und alles gleich merkst, dann sage ich dir noch was. Ich habe keinen Plan. Bei mir gibt es kein Netz und keinen doppelten Boden. Ich bin das, was jetzt und hier vor dir steht. Ein Mann, der dich liebt und der dich haben will.
0: Ja, schön.
1: Ja, was? Ja oder nein?
0: Klingt ja wie ein Geschäftsdeal.
1: Klingt wie Klarheit.
0: Jetzt?
1: Jetzt küsse ich dich.
0: Hier.

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2: Basel, die Stadt am Rhein. Weltberühmte Architektur. Kühle Abenteuer.
3: Ich weiß nicht, ob das so eine gute Idee war, aber ich habe ja ja gesagt.
2: Heimelige Ecken und coole Menschen. Der Zug bringt mich von Deutschland in die Schweiz. Oder doch nicht?
4: Oh, ja. Mit dem Zug nach Basel. Von Deutschland in die Schweiz ist es ja nur ein Katzensprung. Eben in Karlsruhe eingestiegen und schon bin ich

0: Wir sind vom deutschen Zoll, ja.
1: Wie kommt das?
0: Das kommt daher, dass wir hier Gast sind in der Schweiz. Und zwar hat das Großherzogtum Baden entschieden in den 1850er Jahren, wir brauchen einen Bahnhof in Basel. Da war die Hoheitsgrenze war dann ganz anders. Der Herzog gewollt einen Anschluss an die Rheintalbahn und an die Bahn nach Italien. Deswegen gibt es den Bahnhof.
1: Und die Zusammenarbeit mit den Schweizer Kollegen?
0: Funktioniert gut. Also so ein kurzer Dienstweg mit den Kollegen, das klappt ganz gut. Ja.
1: Also dann, guten Tag.
0: Danke, gleich.
1: Ich mache mich jetzt auf, die Stadt zu erkunden.
2: Viel Spaß.
0: Viel Zeit.
1: Tschüss. Tschüss.
3: Die Schweiz ruft. Auf der anderen Seite des Rheins liegt die Altstadt. Und der nähere ich mich ganz langsam mit der Fähre. Ein Stück Basler Tradition.
4: Guten Morgen.
1: Grüß dich. Ich bin Annette. Darf ich an Bord?
4: Nur mein Einstieg. Willkommen an Bord.

0: Die Fähre, die hängt jetzt an diesem Seil da, ja?
1: Genau.
0: Das heißt, wie funktioniert das hier alles?
1: Jetzt, wo wir losgefahren sind, habe ich ja das eiserne Ding, den Schwengel, auf die andere Seite gemacht. Mhm. Und das gibt dem Boot den Winkel.
0: Und dann zieht die Strömung uns jetzt quasi rüber nach Großbasel.
1: Drückt.
0: Oder drückt.
1: Die drückt auf diese Seite und da das Schiff nicht abwärts kann, drückt sie uns auf die andere Seite rüber.
0: Ist ja ein geniales Prinzip. Uralt wahrscheinlich, oder?
1: Ja, also hier an diesem Standort seit 1877. Aber das Prinzip der Fähren ist älter. Leonardo da Vinci hat schon solche Fähren gezeichnet.
0: Ach, wie bist du dazu gekommen?
1: Ich habe es geerbt von meinem Vater.
0: Und dann hast du gesagt, ich will auch Fährmann werden.
1: Nicht am Anfang. Als ich ganz klein war, habe ich immer andere Sachen vorgestellt, habe andere Ausbildung gemacht. Aber irgendwann habe ich gemerkt, doch, ich gehöre auf die Fähre.
0: Was sind das so für Menschen, die jetzt hier an Bord kommen? Oder aus aller Welt kommen die dann
1: aus
0: wahrscheinlich,
1: aller Welt,
0: oder?
1: Genau. Basler, aber auch Touristen aus aller Welt. Und alle möchten etwas Kleines erzählen. Es gibt in Basel ein Sprichwort, genau. Ja? Erzähl du das im Fährima? Das heißt, dem Fährmann, dem kann man das erzählen.
0: Oh, hoppla. Jetzt habe ich ihn abgelenkt.
1: Entschuldigung.
0: Doch, es ist ganz so entspannt, ist es doch nicht.
1: Nein, wenn ich habe probiert, so lange warten wie möglich, aber es ist ein bisschen schmutzig.
0: Hast du super gemacht.
1: Endstation Großbasel.
0: Ja, du, Noah, danke für die kleine Mini-Kreuzfahrt hier. Ja, nur 2 Franken.
1: Genau.
0: Ciao. Viel Spaß noch bei deiner Arbeit.
1: Schönen Tag.
2: Direkt am Rhein, mitten in der Altstadt, liegt das Les Trois Rois, das erste Haus am Platz.

0: eines der ältesten Hotels in der Schweiz. Es stammt aus dem 17. Jahrhundert. Hier waren viele berühmte historische Persönlichkeiten zu Gast und auch viele Promis von heute. Eine bekannte britische Rockband soll sich hier sogar nach durchzechter Nacht von der Terrasse in den Rhein gestürzt haben. Was in so einem 5-Sterne-Haus nicht fehlen darf, eine 3-Sterne-Küche. Hier ist Starkoch Peter Knobel am Werk. 3 Sterne und 19 Gourmillot-Punkte nennt er sein eigen.
1: Wie würden Sie Ihre Küche beschreiben?
2: Wir kochen so eine klassische französische Küche. So interpretiert mit asiatischen und mediterranen Aromen. Was wir machen, ist natürlich nicht einfach, ist klar. Ist jeden Tag Höchstleistung bringen. Wir versuchen das Beste, wir haben ein gutes Team, Teamarbeit.
1: Hallo, aus welchem Land?
3: Frankreich.
1: Ja,
2: wir haben alles hier. Die mitbekommen aus der Ukraine. Seit langem,
1: aus der Ukraine? Ja. Wow, okay. Ja. Und hier kommt auch noch mal einer vorbei.
2: Der kommt aus Bayern, natürlich.
4: Aus Niederbayern.
1: Aus Niederbayern?
2: Ja, ja. Oh. Ja, ich brauche jemanden, der Deutsch-Bayerisch sprechen kann. Ja.
1: Oh. Und hier wird jetzt kredenzt quasi die ganzen Speisen.
2: Genau, hier ist das Restaurant. Aha. 10 wunderschöne Tische.
1: Gehen Sie selber hier raus auch?
2: Also jeden Abend eigentlich, ja. Ja? Das ist ganz wichtig, auch die Gäste so auf den Puls zu spüren. Und die Gäste wollen auch, dass sie

0: ich vorbeikomme. Und für das kommen sie auch hierher.
1: Machen Sie das gerne?
0: Ja, am Anfang nicht so, aber man gewöhnt sich. Aber mittlerweile macht es mir Spaß.
2: Und jetzt gucke ich mir dieses Luxusgebäude mal genauer an. Zusammen mit dem Hotelmanager.
1: Le Trois Rois ist wirklich ein ganz außergewöhnliches Haus, allein deswegen, weil es uralt ist, ne?
3: Beinahe 350 Jahre. Es war ursprünglich ein Gasthof. Es war seit jeher bekannt für seine gute Küche und exzellente Gastgeber. Aber es hat natürlich überall die dreieinhalb Jahrzehnte ganz viele Dinge erlebt, oder?
1: Wer war schon alles da?
3: Na gut, es geht lange zurück, oder? Da war Napoleon hier zu einem Staatsbankett.
1: Okay.
3: Ja, damals. Das hat die ganze Stadt interessiert und alle wollten natürlich dann hier arbeiten kommen und Kellner spielen. Oder sogar die richtig wichtigen Leute aus Basel, die kamen, um Napoleon sehen zu können. Und dann gab es natürlich auch der Prinz von Äthiopien, der war schon hier, der namhafte Künstler, natürlich auch Basel als Kunst- und Kulturstadt, von Marc Chagall zum Beispiel oder Picasso und so weiter.
1: Wo sind wir jetzt?
3: Hier sind wir jetzt in der Suite des Rois angekommen. Aha. Unserer größten Suite, die wir haben. Streckt sich über 250 Quadratmeter. Zwei Schlafzimmer.
1: Wow, ja. Ich habe hier auch ein Schlafzimmer. Das ist ja der Hammer.
3: Wunderbares Linsenparkett. Aha. Und dieser Carrara-Marmor.
1: Oh, guck mal hier.
3: Ja, genau. Machen Sie mal die Minibar auf.
1: Oh, also ich meine, das ist natürlich ja schon der Knüller.
3: Ja. Aha. Blick auf den geschäftigsten Ort von Basel und den Rhein hoch.
1: Mit Balkon natürlich.
3: Ein kleines Büro, wo man auch, wo sich arbeiten lässt oder auch nur Frühstück essen.
1: Logeplatz hier. Ja, nicht schlecht. Boah, ja. Irgendwie. Ja. Also hier steigen wahrscheinlich dann die Rockstars ab und die Präsidenten.
3: Unser Restaurant Banks.
1: Ja. Banks?
3: Banks. Banks, weil wir am Rheinufer sind. Riverbank. Aha. Und weil es früher mal eine Bank war. Und das war die Bankschalterhalle hier drin. War dann zwischendurch auch unser Ballsaal, wurde viel getanzt. Und heute ein Restaurant.
1: Eine Frage habe ich jetzt noch. Es sollen hier die Rolling Stones mal übernachtet haben. Ist da was dran?
3: Das wird wahrscheinlich so gewesen sein, ja.
1: Und ich habe mir sagen lassen, die sind hier sogar in den Rhein gesprungen nach einer Feier.
3: Ja, das habe ich leider nicht mit eigenen Augen gesehen, aber dem wird wohl so gewesen sein.

0: Apropos reinstürzen. Das Reinschwimmen ist in Basel quasi Volkssport. Die Basler lieben es, sich flussabwärts treiben zu lassen. Mit diesen Säckchen.
1: Schau, du hast auch so einen mysteriösen Plastiksack.
2: Hallo.
1: Felix, du bist begeisterter Reinschwimmer, aber du musst mir das jetzt mal erklären. Ganz viele Leute laufen hier mit so einem Teil rum. Was ist das für euch Basler?
2: Ja, das Reinschwimmen ist halt bei uns mittlerweile so zum Volkssport Nummer 1 geworden. Und da sind eigentlich alle ausgestattet mit so einem Wickelfisch.
1: Wickelfisch heißt das?
2: Wickelfisch, okay. Weil du kannst da deine Sachen, die du dabei hast, hineinwickeln. Und dann schwimmst du den Fluss hinunter.
1: Hat man ein Ziel? Wie ist das?
2: Man hat eigentlich schon ein Ziel, aber das ist eben der Trick vom Wickelfisch. Du kannst wirklich da rausgehen, wo du möchtest, weil du hast ja eigentlich alles dabei.
1: Und wie ich sehe, du hast noch einen für mich dabei. Das ist natürlich.
2: Willst du mal ausprobieren, oder?
1: Ja, also eigentlich ist mir ein bisschen frisch heute, aber irgendwie will man das ja schon mal machen.
2: Die Empfehlung ist schon auch ohne Wickelfisch schwimmen können, weil man kann sich ja daran halten und das ist so wie ein Schwimmring. Aber eigentlich sollte man auch ohne den schwimmen können.
1: Und Schiffe und so hier?
2: Es hat auch die Großschifffahrt. Da gibt es manchmal ein bisschen einen Zielkonflikt.

0: zwischen den neuen Raudis auf dem Wasser und der Schifffahrt, die halt professionell unterwegs sind. Und deshalb gibt es hier so Bojen, man sieht die, da die roten Bojen, und deshalb sollte man sich innerhalb von den Bojen schwimmen, und die Schiffe sind dann draußen. Dann kommt man so aneinander vorbei.
1: Also ich habe jetzt Respekt, aber ich habe ja dich dabei, und irgendwie werden wir das gemeinsam schaffen, oder?
0: Ich bring dich da gerne runter.

0: Ich weiß nicht, ob das so eine gute Idee war, aber es war deine Idee. Aber ich habe ja ja gesagt.
1: Kommt schon. Hopp. Und nachspringen. Hopp. Ah, oh, ist herrlich, oder?
0: Das sind doch keine, 18 Grad. 10. Jetzt aber schnell schwimmen. Dann wird einem nämlich warm. Es ist kühl, aber irgendwie total, wie soll ich sagen, ja, schon irgendwie glücklich machen.
2: Ah, dieser Septembertag, ah, mit der Sonne.
3: Schön ist es, richtig schön.
4: Also jetzt kommen wir da auf die Wettsteinbrücke, mit natürlich mit dem Münster in der im Hintergrund.
2: Yeah.

0: vielleicht sind wir zwar wieder trockengelegt. Aber ich kann jetzt wirklich verstehen, warum dieser Wickelfisch zur Grundausstattung von euch Baselern gehört.
1: Das freut mich sehr. Es war ja auch ein tolles Erlebnis.
0: Auch für dich, oder?
1: Danke dir für diesen tollen Schwung. Vielleicht wäre ich heute sonst nicht in den Rhein gegangen.
0: Ich auch nicht.
1: Wenn du nicht auf Besuch gewesen wärst. Das ist natürlich ein Riesenprivileg, dass wir so sauberes Wasser haben hier. Das war auch nicht immer so, oder? Die ersten Kläranlagen, das ist so lange zurück. Das hat dann irgendwann in den 80er Jahren angefangen. Und seither hat sich die Wasserqualität stetig, wurde immer besser, ja.
0: Dann sage ich herzlichen Dank.
1: Hey, ja. Ganz herzlich, hat mich sehr gefreut.
0: Mich auch, ciao.
2: Ziel vieler Rheinschwimmer sind die sogenannten Büvetten. Das sind kleine Imbisslokale direkt am Rheinufer.
3: Hallo.
4: Ah, ja. Ein Espresso, bitte.
3: Ein Espresso, ja. Sehr gern. Voilà.
2: Diese ungewöhnliche Büvette betreibt Eva. Sie hat sie aus Schiffscontainern zusammengebaut.
3: So. Wunderbar. Zum Wohl.
0: Ja, schon praktisch, so eine Büvette.
5: Total.
0: Ja, sind Sie öfter hier?
5: Ich komme eigentlich fast jeden Tag dort einen Kaffee holen.
0: Schöner als im Café sitzen hier, oder?
5: Ja, das ist ja unser Rhein-Kaffee, oder?
3: Ja.
0: Ist Rhein-Kaffee.
5: Ja, das ist Rhein-Kaffee.
0: Was ist das Schöne an Basel?
5: Basel ist super charmant. Es hat eine gute Größe. Die Infrastruktur ist wunderbar, auch für Kinder. Genau. Oh, jetzt haben wir Hochdeutsch geschwätzt.
0: Hochdeutsch verstehe ich noch besser als Schweizerdeutsch.
5: Ah, ja, sorry.
3: Voilà.
0: Ich finde es super. Auf den Rhein gucken, Leute gucken. Und das all dank den Büvetten, die hier überall am Rhein stehen in Basel.
6: Man muss sich vorstellen, dieser Ort war vor 20 Jahren unbelebt in dem Sinne. Mhm. Und dann haben sie das Rheinbad hier neu gestaltet. Und von einem Sommer auf den nächsten war ganz Basel hier. Und dann kamen die Büvetten. Und wir mussten ganz viele Gespräche führen, vor allem so mit Anwohnenden. Das sind Leute, die 20, 30 Jahre hier wohnhaft waren und wurden dann aber sehr schnell auch akzeptiert, weil man gemerkt hat, wenn wir hier sind, dann ist dieser Ort ein bisschen, wir nennen es sozialräumlich kontrolliert, oder weil wir halt hier sind. Genau.
0: Was heißt eigentlich Büvette?
6: Büvette ist eigentlich ein französisches Wort, ist eigentlich ein kleiner Verkaufsstand, sage ich jetzt mal so. Also die genaue Übersetzung weiß ich auch nicht, das wurde einfach immer schon hier so deklariert. So. Mhm. Aber für uns ist es so ein kleines Sommerbistro. Genau.
0: Sommerbistro, also nur saisonal.
6: Genau.
0: Was mir ja super gut gefällt, ist euer Dachgarten da oben. Mhm. Okay, der ist nicht für die Öffentlichkeit, aber zum Angucken ist er schön.
6: Doch, schon auch. Also visuell für die Öffentlichkeit. Ja,
0: ja. Genau. Aber man kann nicht oben drauf sitzen oder
6: nee,
0: sowas.
6: Nee, das kann man nicht.
0: Alles voller Kräuter oder für Sachen?

0: Da oben.
1: Ja, Kräuter, Beeren, Blumen natürlich, einfach auch fürs Bild. Und wir verwenden vor allem die Kräuter für Drinks, aber auch für unsere Quiches. Unsere Glace sind auch sehr beliebt.
0: Glace ist was?
1: Ein Eis.
0: Ein Eis.
1: Ein Eis. Eiscreme, genau.
2: Und um die Herstellung kümmert sich Evas Bruder Simon, der im hinteren Teil der Buvette seine Küche hat.

0: Jetzt will ich aber auch das berühmte Eis, Glacé.
1: Super.
0: Von dir probieren.
1: Und hier habe ich dir ein Aprikose-Rosmarin-Eis, das ich extra für dich gemacht habe.
0: Danke, Simon.
1: Gerne.
0: Und der Rosmarin kommt vom Dach.
1: Der Rosmarin kommt vom Dach, genau.
0: Da freue ich mich jetzt drauf. Danke dir.
1: Viel Spaß.
0: Rosmarin-Aprikose. Super.
2: Basel hat nicht nur historische, sondern auch ganz viel moderne Architektur zu bieten. Die Roche-Türme zum Beispiel. Man kann sie von fast überall her sehen. Viele der auffälligen Gebäude stammen von einem Architekturbüro, Herzog und de Meuron. Das ist auch für dieses Bauwerk verantwortlich, die Messe. Ein Wahrzeichen von Basel.
0: Eure Architektur, eures Büros, ist ja wirklich stadtprägend. Ne? Ob es jetzt die Roche-Türme sind oder jetzt die Messe, vor der wir stehen, sieht ein bisschen aus, als wäre ein UFO gelandet.
3: Okay.
0: Aber was war eure Idee eigentlich damals, als ihr die Messe gebaut habt?
3: Es war mal ein Volksentscheid, dass die Messe in der Stadt bleiben soll. Und das zeichnet die Messe hier auch aus, oder? Dass die Messe mitten in der Stadt stattfindet und nicht irgendwo in der Peripherie, wie das in vielen Städten ist. Das heißt, es soll ein Ort sein, der das Leben in die Stadt bringt, und das ist auch so. Und die große Herausforderung für uns war hier, diesen Maßstab an dem Ort zu bringen und mit diesem Maßstab umzugehen.
0: Ihr hattet nicht so wahnsinnig viel Platz.
3: Genau.
0: Ja.
3: Das heißt, bauen, also die Messe in der Stadt heißt halt, ist auch beschränkt im Platz. Das heißt, normalerweise sind ja Messehallen einfach horizontal ausgebreitet. Und wir haben hier die Messehallen übereinander gestapelt. Und man sieht vor allem von der Seite her, die sind zueinander verschoben. Also die sind gedreht, einerseits im Grundriss, aber auch die Fassaden sind gedreht. Diese Fassade, durch dass sie gedreht ist, ist jedes dieser Elemente, und das sind Zehntausende von diesen Aluminiumelementen, jedes hat eine eigene Form. Mit der neuen Computertechnologie konnte man das natürlich parametrisch ausschneiden. Aber die Firma muss dann auch genau wissen, an welchem Ort, wo welches Element eingesetzt werden muss. Und das ist auch vom Handwerk her eine große Leistung.

0: Das ist jetzt ein Modellprojekt, wo man aufzeigen wollte, wie man möglichst nachhaltig bauen kann.
1: Wie habt ihr das alles geschafft?
0: Also erst einmal beim Bauen möglichst wenig Energie benutzen und möglichst wenig CO2-Emissionen verursachen. Das heißt, bauen mit lokalen Materialien. Wir haben jetzt hier eigentlich ausschließlich Holz verwendet und Lehm, also Aushubmaterial. Das Holz ist alles aus Schweizer Wäldern.
1: Okay.
0: Und der Lehm, der stammt aus dem Aushub. Also man hat wirklich hier das Glück gehabt, dass man das Aushubmaterial verwenden konnte. Mit diesem ganzen Photovoltaik an der Fassade und auf dem Dach, das sind 5000 Quadratmeter insgesamt, erzeugen wir ein Plus-Energiehaus.
1: Okay. Noch stehen die Büroräume leer.
0: Es ist alles schon vermietet. Mhm. Das Interesse war sehr groß. Also in Basel wirklich die Leute interessieren sich für nachhaltige Architektur. Das ist raw and ready. Also du kannst hier einziehen, du hast Strom. Wir haben hier Lampen entwickelt. Die messen auch den CO2-Gehalt in der Luft. Und wenn der CO2-Gehalt sinkt, oder, dann wird weitere frische Luft nachgeströmt. Und gekühlt und geheizt wird mit diesen Konvektoren. Da zirkuliert Wasser, das gekühlt wird über die Geothermie. Das Herzstück eigentlich vom ganzen Gebäude ist der Hortus, dieser Garten im Zentrum.
1: Aha.
0: Der wurde geplant von Piet Udolf, einem bekannten Landschaftsarchitekten,

0: sehr stark mit Biodiversität auseinandersetzt. Oder? Und er hat hier ganz gezielt Pflanzen ausgesucht für diesen Raum. Also wir haben einerseits diese Bodenpflanzen und dann diese Kletterpflanzen entlang der Fassade. Du siehst, das ist erst jetzt 3-4 Monate her, seit ihr das angepflanzt habt. Und dieser Raum, muss man sich vorstellen, in Zukunft wird er viel grüner werden. Oder? Und das Grün der Kletterpflanzen, oder, schützt auch die Fassade vor Sonneneinstrahlung. Mhm. Im Sommer, im Winter verlieren sie dann die Blätter und lässt mehr Licht ins Gebäude rein.
1: Lass uns doch mal einen Blick in die Zukunft werfen. Wie werden unsere Städte morgen aussehen?
0: Ich hoffe, grüner, ökologischer, aber auch wirklich für den Menschen gebaut, dass der Mensch im Zentrum steht, dass sie belebt sind, dass gewohnt wird, gearbeitet wird, Sport betrieben, für Junge und für Alte durchmischt. Das ist, glaube ich, sehr wichtig, dass der Mensch wieder im Zentrum steht, dass es ihm wohl ist.
2: Mittagspause in der Stadt. Der Marktplatz ist bekannt für das Rote Rathaus und natürlich den Wochenmarkt.
3: Ja, grüß dich. Sind Sie Baslerin?
4: Nein.
3: Wo kommen
4: Nein.
3: Sie her?
4: Gerade über der Grenze.
3: Also aus Deutschland?
4: Ja, ja, Riedlingen.
3: Ach, auch, aber auch schön. Aber Basel, ich mache gerade eine Tour hier. Ist eine schöne Stadt, oder?
4: Ist sehr, sehr schön. Und gerade hier am Marktplatz, Klöpfer also.
3: Was ist das?
4: Klöpfer? Ach, Klöpfer.
3: Ja.
4: Was müssen Sie essen da beim Eiche? Das ist eine dicke Wurst, so lang etwa. Ja.
3: Hier ist die Schlange lang. Oh, das ist sie.
5: Ja.
3: Aha. Schon mal gegessen?
5: Ja.
3: Und ist gut?
5: Ja, sehr lecker.
3: Aha.
5: Also ich sag Servela.
3: Servela.
5: Das ist aus dem Kanton Zürich. Und hier sagt man Klöpfer.
3: Ah, jetzt habe ich das aus, genau, von der Fachfrau aus dem Mund gehört. Wie ist Basel im Gegensatz zu Zürich?
5: Sehr schön. Mhm. Langsamer. Gemütlicher. Ich bin großer Basler-Fan.
3: Glücklich, wer hier lebt. Genießen Sie es.
6: Wir Basler sind sehr offen, weil wir im Dreiländereck wohnen.
7: Basel
6: wir sind
7: ist schweizerisch. Basel ist innovativ, weltoffen. Das ist Basel.
3: Arbeiten Sie bei der
7: Nein.
3: Schweizer Tourismus?
7: Nein, ich bin nur schon seit 30 Jahren hier und bin Wahlbasler.
3: Wo kommen Sie her?
7: Aus Hamburg.
3: Nein. Und dann haben Sie einen Basler kennengelernt,
7: ja,
3: und haben gesagt, der
7: ja.
3: Typ.
7: Genau der Typ.
2: Bekannt und beliebt ist die Stadt auch wegen der legendären Basler Fasnacht. Die Arbeiten für die nächste Fasnacht haben längst begonnen. Larvenmacher Dorian Weber ist schon voll im Stress.
1: Bei euch in Basel ist ja quasi eine Larve nicht aus Holz, sondern aus?
8: Aus Papier, Kleister, Farbe und Lack. Mhm. Also ich mache hier immer so am Anfang einfach so Streifen, weil wir haben ja hier diese Negativform aus Gips.
1: Ist das aus Gips?
8: Gips, genau. Eben, du siehst, bei mir geht das schon ziemlich schnell.
1: Zügig.
8: Und routiniert. Das ist jetzt hier nicht wie so den Rand mal weitermachen, mhm. Ja.
1: Es ist im Moment kaum vorstellbar, dass das mal wirklich so eine richtig ausdrucksstarke, bunte Maske werden soll. Hm?
8: Genau. Mhm. Also wir sagen ja Larve bei uns.
1: Siehst du, jetzt habe ich wieder schon den bösen Fehler gemacht.
8: Genau. Also ich bin jetzt da nicht so heikel, aber je nachdem. Also meine Großeltern, die hätten dich gleich rausgestellt.
1: Danke, dass ich da bleiben darf.
8: Sehr gerne.
1: Du hast ja Kunst studiert. Wie sehr kannst du dich eigentlich als Künstler verwirklichen in so einer Larve bei der Basler Fastnacht?
8: Also es ist natürlich eine große Differenz gegenüber meiner bildenden Kunst, weil ich bin hier schon Dienstleister. Nichtsdestotrotz ist hier sehr viel Leidenschaft drin. Also ich mache das sehr gerne. Und wenn ich halt dann mit den Klicken zusammen etwas entwerfen kann und das dann an der Fasnacht sehe mit einem 200.000 Publikum, dann ist das natürlich auch schon ein sehr befriedigender Moment.
1: Okay.
8: Jetzt ist das auch nicht genau. Jetzt fixieren wir das mit dem Brett. Dann ziehe die Finger runter.
1: Das ist der beste
8: das
1: Moment.
8: So richtig einmassiert,
1: mhm.
8: Weil alles, was wir am Ende nicht abschleifen müssen, schont die Hände.
1: Aber sag mal, wenn man diese Larve aufsetzt, du verwandelst dich als Larventräger, verwandelt sich auch Basel die Stadt während der Basler Fastnacht?
8: Ja, auf jeden Fall sehr. Es ist wirklich eine große Sause von Arm und Reich zusammen, Hand in Hand, also metaphorisch, aber passiert schon sehr, sehr viel mit der Stadt.
2: Neben den Larven spielen bei der Basler Fasnacht auch Laternen eine herausragende Rolle. Seit 50 Jahren stellt der Schweizer Künstler Urs Degen diese kunstvoll bemalten Laternen her. Der Cartoonist und Illustrator ist sowas wie eine Legende der Basler Fasnacht.
1: Das ist eine sogenannte Stackerlampe?
9: Stackerlampe, ja.
1: Okay. Und es ist ein
9: Das ist eine Stacke.
1: Das ist eine Stecke.
9: Und das ist die Lampe.
1: Das ist die Lampe und die leuchtet ja dann schön. Und was für Lampen gibt es noch? Die ganz großen,
9: sagst du? Die ganz großen, ja.
1: Die riesig da.
9: Die ganz großen sind sogenannte Sujet-Laternen.
1: Das heißt Sujet?
9: Sujet ist das Thema, das jede Clique, jedes Lachjahr neu formuliert.
1: Bist du schon mal selber mitgelaufen mit einer Laterne?
9: Ja, also ich habe zuerst Laterne gemalt. Und dann habe ich gefunden, was soll ich hier? Ich muss was machen, habe ich das Piccolo spielen gelernt.
1: Und das ist ja echt auch magisch, so diese Atmosphäre.
9: Das ist magisch, ja. Es ist immer wieder faszinierend, am Morgenstreich einen Besuch zu machen, weil genau um 4 Uhr geht das in der ganzen Stadt das Licht aus. Und sämtliche Clique spielen dann den genau gleichen Marsch. Und dieser Marsch heißt Morgenstreich.
1: Wie viele Laternen malst du im Jahr?
9: Das Maximum war gewesen einmal mit 5. Aber heute male ich wirklich noch eine pro Jahr.
1: Nicht mehr so viel?
9: Nein,
1: warum?
9: Ich kann nicht mehr hoch auf die Leiter, das will ich nicht mehr. Das ist ziemlich anstrengend. Bei jeder Farbe muss ich wieder hochsteigen und wieder runter. Nein, mache ich nicht mehr.

0: Was der Basel-Besucher auf alle Fälle auf seine Bucketliste schreiben sollte? Die Markthalle. Architektonisch und kulinarisch sehr empfehlenswert. Sie stammt aus dem Jahr 1929, hat eine sehr wechselvolle Geschichte und wurde im Lauf der Jahre unterschiedlich genutzt. Heute gibt's dort viele Foodstände und ein paar kleine Geschäfte. Bei einer Führung darf ich hinter die Kulissen schauen.
1: Hallo, wer von euch ist Lukas?
2: Hallo,
1: das bist du. Ich bin Annette. Hallo, du machst die Führung hinter den Kulissen.
2: Genau, ja.
1: Und ihr macht alle mit?
3: Ja.
2: Jetzt geht's in die Abwaschküche.
1: In die Abwaschküche?
2: Ja. Da ist jetzt auch Action, man hört es schon.
1: Ja,
2: die
1: Action?
2: Leute sind am Arbeiten.
1: Hallo.
2: Hallo zusammen.
1: Hallo.
2: Ciao. Amit. Ich da, super.
4: Hallo.
2: Wir machen kurze Führung, ist gut, ja? Im letzten Jahr wurden hier 800.000 Teller gewaschen. Das bedeutet, dass im Schnitt am Tag ungefähr 2.000 Teller gewaschen werden. Also wenn das hier nicht funktioniert, dann liegt alles lahm, oder? Das ist ein sehr wichtiger Teil. Ein Teil, der verborgen bleibt, aber ohne den es gar nicht funktionieren würde. Wir sind jetzt hier im Techniklager. Wir laufen mal durch. Es braucht natürlich auch einen Ort, wo man Stühle, Bänke und so weiter, Tische lagern kann. Es finden ungefähr durchschnittlich am Tag mehr als 2 Veranstaltungen statt.
1: Was sind das für Veranstaltungen?
2: Private Feiern vom Geburtstag, es gab schon Hochzeitsfeste. Es gibt öffentliche Veranstaltungen wie eine Weinmesse zum Beispiel. Die Markthalle ist sehr vielseitig und es kann sein, dass man, wenn man öfter herkommt, man immer wieder ein anderes Setting vorfindet. Hat jemand eine Idee, was das hier sein könnte?
4: Hebebühne?
2: Eine Hebebühne, richtig. Es könnte aber auch eine
1: Waage
2: sein.
1: Wollte ich gerade sagen, wie bei so Winzern oder sowas. Die haben aber auch sowas manchmal,
2: so,
1: gell?
2: Eine kleine Waage. Es gibt ja auch so riesige LKW-Wagen. Ja. Und dazu gibt es auch noch eine Geschichte. Und zwar hat früher der Zolli Basel, der Zoo, die Elefanten ausgeführt an der Leine vom Zoo, der ist gar nicht so weit weg von hier. Die haben die hierher gebracht und weil es hier eine große Waage gab, eine LKW-Waage, haben die die hier gewogen.
1: Wie viel so ein Elefant im Jahr zugenommen hat oder sowas
2: wahrscheinlich
1: dokumentieren.
2: So. Ja, wahrscheinlich.
1: Ja, Mensch, vielen Dank für diesen spannenden Blick hinter die Kulissen, Lukas.
2: Sehr gerne.
1: Danke.
2: Sehr gerne.
1: War schon super, oder? Schon spannend, ne?

0: Basel steht auch für Pharmaindustrie und medizinische Innovation. Auf dem Novartis Campus erfahren Besucher vieles über Geschichte und Visionen der medizinischen Entwicklung und Forschung.
1: Es ist ein Campus für Begegnung, für Innovation, ein Campus des Wissens. Das alles basierend auf der Formel, auf der Idee, dass Interaktion zu Innovation führt. Also wenn man will, dass kluge Köpfe tolle Ideen hervorbringen, und darum geht es hier, hier wird die Medizin von morgen erfunden, dann muss man Begegnungsräume schaffen. Das ist ein Arbeitsplatz für 7000 Mitarbeitende. Die kommen aus über 100 Nationalitäten, stellen die sich zusammen. Aber logischerweise sind auch unsere Gäste alle herzlich willkommen.
0: Und die Gäste interessieren sich auch für die Architektur. Fast 20 Gebäude von internationalen Star-Architekten und Architektinnen kann man hier bestaunen.
1: Also was du hier siehst, das ist die Fabrikstraße, finde ich wunderschön. Aha. Aus Respekt zu diesem alten Fabrikareal, zur Historie, wurde die so vom Namen belassen.
0: Eine kleine Stadt in der Stadt mit öffentlichen Führungen.
1: Hinter mir das Forum 1 heißt das Gebäude. Das ist jetzt eines der Bestandsgebäude. Das war schon hier zu Sandow-Zeiten. Das sieht man, es ist älter als die anderen. Dieses Gebäude hat, man sagt eben, eine Traufhöhe von rund 23 Metern. Und alle neuen Gebäude, deswegen sieht man sofort, welche Gebäude neu sind, mussten sich an diese Höhe halten. Das gibt dann 4 Stockwerke für die neuen Gebäude. Und Verhaltenspsychologen sagen, dass bis zum 4. Stockwerk die Leute gerne mal sich treffen zum Mittagessen. Also wieder dieses quasi sich begegnen.
0: Selbst der weltberühmte Architekt Frank Gehry hat hier seine Spuren hinterlassen.
1: Das vielleicht exzentrischste Gebäude hier am Campus, es ist das Zuhause unserer Personalabteilung. Also wortwörtlich fast ein bisschen so das Herz, was man nicht sieht von außen. Unterirdisch gibt es da ein Auditorium für bis zu 600 Leute. Also die großen Sitzungen, die gibt es dann dort. Hier haben wir mein Lieblingskunstwerk auf dem Campus. Das ist eigentlich eine Einladung für den Perspektivenwechsel. Direkt an der französischen Grenze. Dieses Kunstwerk schließt diese Fabrikstraße quasi ab. Und ich möchte jetzt einfach alle einladen, diesen Perspektivenwechsel vorzunehmen.
2: Sich einfach treiben lassen?
1: Sich treiben lassen.

0: für alle, die sich für die moderne medizinische Forschung oder die Arbeit in der Pharmaindustrie interessieren, ein supermodernes und total interaktives Museum.
1: Wir haben hier den Weg des Medikaments vom Labor zum Patienten, diese 8 Fenster sozusagen, widerspiegeln diese verschiedenen Schritte, in verdaubare Häppchen präsentiert sozusagen.
2: Wie lange dauert es denn überhaupt, so ein Medikament zu entwickeln?
1: Man rechnet heute mit 10 bis 15 Jahren, bis ein Medikament von der Idee bis zum Produkt. Das heißt aber nicht, wenn ich irgendwo anfange zu forschen, dass nach 15 Jahren ein Resultat rauskommt. Hier kommen wir gerade in den Zukunftsbereich und hier geht es nicht darum, wie die Zukunft aussieht. Das wissen wir nicht. Die Futurologen waren alle falsch. Hier geht es um Trends und Einflüsse, die einen Einfluss haben auf uns als Industrie. Es gibt Ideen, wie alt wir werden zum Beispiel. Welche Krankheiten können wir plötzlich heilen? Wir konnten bis heute genvererbte Krankheiten nicht heilen und es gibt schon erste Ansätze, wie man

0: man eigentlich eine Erbkrankheit heilen kann. Das war eigentlich undenkbar bis vor kurzem. Ich habe Pharmazie im letzten Jahrhundert studiert. Die Dinge, die wir heute machen, waren damals Science Fiction.
1: Bei mir geht es gerade so um Krankenhausstudium. Was geht es bei dir?
2: Bei mir geht es um Medizin von Krebserkrankten. Das ist relativ spannend.
1: Okay.
2: Was Sie mussten das früher selbst verpacken, all diese kleinen Tabletten. Und heute machen Sie das maschinell, hoffentlich.
1: Gefällt dir überhaupt die Ausstellung hin?
2: Sie gefällt mir sehr. Ich finde es super, wie zugänglich das gemacht wurde und dass es um die Industrie geht und nicht nur um eine Firma selbst.
3: Jetzt kann man mit den Händen hier hingehen und dann wird einem das Schlüssel-Schloss-Prinzip.
1: Ah ja, guck. Das ist erklärt. Ja cool, guck mal.
3: Auf der einen Seite ist das große Molekül und man muss versuchen, das zu drehen. Das ist teilweise ein bisschen schwer.
1: Das stimmt.
3: Und dann kann man das kleinere Molekül ins größere einführen und es passt hier genau rein.
4: Unser nächstes Ziel war auch mal ein Industrieareal. Der Holzpark Klebeck im Basler Hafenviertel.

0: Hier pulsiert das alternative Leben.
1: Es war eigentlich gar nichts hier. Wir hatten Kies und Sand und keine Pflanzen, kein Wasser, kein Gebäude, kein gar nichts. Und wir hatten eigentlich hier ein weißes Papier und konnten und durften planen. Ursprünglich als Zwischennutzung gedacht, als Auftrag von der Stadt. Es wurden 5 Kollektive angefragt, macht Kultur. Und wir so zu dritt, gell, wir waren 3 Personen am Anfang. Ja. Macht Kultur, okay, aber wir haben kein Haus, wir haben keine Bar. Und deshalb haben wir als allererstes, und das ist das allererste Projekt, diese Bar gebaut. Das ist eine Mini-Tanzfläche hier. Normalerweise am Abend, wenn es eindunkelt, Annette, wird hier getan. Hallo Mammut, hallo.
2: Der Pizzabäcker.
1: Pizzabäcker, Pizza steht noch auf Null. Ich esse nachher die erste, glaube ich.
2: Essen, trinken kann man hier, jeder kann kommen. Wer kommt? Basler, Touristen?
1: Es kommen eigentlich alle. Und das ist eigentlich das Schöne am Ganzen. Es kommen von ganz kleinen, frisch geschlüpften bis ältere Menschen, pensionierte Menschen. Und gerade eben habe ich mit einer Frau geredet, knapp 90, die Dame. Mhm. Das ist ja schön hier, das muss unbedingt bleiben, oder? Für das werden wir einstehen.
0: Bis 2029 wurde das Areal von der Stadt genehmigt. Und Katja hofft natürlich inständig, dass es danach noch weitergehen kann. Mit der Friseurin im Bus, den Kunsthandwerkläden, den Kneipen und den zahlreichen Veranstaltungen.
1: Das ist einer unserer ältesten Gärtner, der Hans.
2: Oh, hallo Hans!
3: Ich jäte ein bisschen.
2: Du jätest ein bisschen?
3: Ja.
2: Und wie liebevoll! Warum machst du das, Hans, hier?
3: Viele Gründe. Soziale Gründe, Spaß. Und dann trifft man hier Menschen, interessante Menschen, immer wieder. Das ist toll.
0: Die größte Attraktion des Parks zeigt mir Tom. Ein eindrucksvolles Schiff aus den 1950er Jahren.
2: Riesenschiff ist das hier, oder?
4: Ja, riesig und schwer.
2: Wie schwer?
4: 600 Tonnen, wiegt das Teil, ja. Genau.
2: Okay, 600 Tonnen da drüben am Rhein kann ich mir ja vorstellen, aber
4: ja, es war auch ein bisschen eine Herkulesaufgabe, das hier rüberzubringen.
2: Wie habt ihr das gemacht?
4: Das hat ein Schweizer Unternehmen gemacht. Die haben neu einen Kran gekauft, der 1000 Tonnen heben konnte.
2: Aber was ist es jetzt? Also, es sieht mir aus wie ein Restaurant, eine Bar.
4: Es ist ein Theater.
2: Es vorwiegend, ist ein Theater.
4: Genau. Ja.
2: In dem man essen und trinken kann.
4: Genau, das war eigentlich so, dass die Gastronomie war eigentlich so eine nebensächliche Sache. Mhm. Und hat sich aber mittlerweile so zum Main-Geschäft entwickelt. Mhm. Weil hier halt einfach die wunderbaren Sonnenuntergänge sind, wo du bis 21:45 im Sommer hast du da Sonne.
2: Was ist denn das da?
4: Das ist unsere Außenbühne.
2: War mal ein Wohnwagen.
4: Ja, Westfalia, 60er Jahre.
2: Darf ich mal rein?
4: Ja, ja, klar. Ja? Die haben wir in Belgien geholt.
2: Okay.
4: Und es ist so, die Künstler steigen da unten ein. Mhm. Der geht so 8 Meter runter.
2: Dann hier unten?
4: Genau, da steigen Künstler da hinten ein, fangen an zu spielen und dann kommt die langsam hoch. Und dann, wenn sie oben sind, geht hier der Rollladen auf. Und die spielen und beim letzten Song geht es wieder runter.
2: Das ist ja eine ganz große Show.
4: Ja.
2: Idee von dir gewesen?
4: Ja, so Spielereien.
2: Das sind dann schon so auch deine Dinge,
4: ja,
2: hier?
4: Ja, mag ich dann, ja.
2: Um was kümmerst du dich hier alles?
4: Ja, eigentlich vom Anfang an, wirklich vom Schiff suchen, Schiff kaufen, Schiff transportieren, umbauen. Und
2: was war das mal für ein Schiff?
4: Das ist ein Leuchtturmschiff.
2: Das ist ein Leuchtturm?
4: Genau,
2: jetzt,
4: der
2: natürlich.
4: Ist nicht angeschweißt worden, das ist wirklich original. Also das Schiff hatte wirklich die Funktion eines Leuchtturms. Der hat in England, im South Rock, hat der diesen Berg da markiert. Mhm. Dass die Schifffahrt da nicht reingefahren ist. Ja.
2: Geht der eigentlich noch, der Leuchtturm?
4: Ja, der lassen wir auch einmal jährlich drehen. An Silvester dreht er mal für 2 Stunden. Mhm. Aber das Problem ist halt, es hat richtig hell. Und deshalb ist es nicht immer möglich. Hauptsächlich vom Flughafen.
2: Ach so, okay.
4: Wenn da irgendwas blinkt, so stark. Ja. Mhm. Mhm. Ja. Aber an Silvester erlauben wir uns das jeweils. Ja.
0: Eine weitere Attraktion im Basler Hafenviertel, der Hafenkahn.
2: Lina, du bist ja sowas wie die Kranführerin hier, kann man das
1: ja
2: sagen?
1: Ja, das kann man so sagen, auf jeden Fall.
2: Also die Chefin hier, dieses, was ist das hier? Also es ist mega cool.
1: Das Goliath, so hat er mal früher geheißen.
2: Der Kran, Goliath. Der Kran,
1: genau. Der ist früher direkt gegenüber gestanden. Und dann ist er abgebaut worden und ein paar Jahre später hier wieder aufgebaut worden und jetzt als Event-Location genutzt.
2: Was passiert hier? Was macht ihr für Events?
1: Wir machen ganz viel. Also natürlich Partys, Sonnenuntergang-Partys sozusagen. Es gibt Pilates, wir machen auch Stand-Up-Comedy oder Konzerte. Alles, was man so hier oben Tolles machen kann. Ja.
2: Im Moment ist ja noch ganz entspannt, aber wird es so richtig?
1: Ja, das wird schon recht voll. Ja. Und das macht richtig Stimmung, wenn die Sonne untergeht und die Leute hier jubeln. Das kann schon echt krachen.
2: Da zittert Goliath schon manchmal ein bisschen.
1: Aber er ist stark genug, auf jeden Fall.
2: Also Basel ist eine Stadt, die mir einfach richtig gut gefällt, weil hier so viel aufeinander trifft. Bodenständiges, Traditionelles auf Modernes, Alternatives auf Schickes und Mondänes. Also was will man mehr? Und dann noch so ein Sonnenuntergang.
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0: Es ist doch einfach ein Traum, nach Venedig zu reisen. Durch die venezianischen Gässchen zu schlendern, sich treiben zu lassen, tolles Eis essen, die ganzen Geschäfte, die vielen Masken, vielleicht doch einmal Gondel fahren. Und einmal auf dem legendären Markusplatz zu stehen. Und hierher zu kommen, ist ganz einfach. Abends in Stuttgart einsteigen und morgen früh in Italien, in Venedig aufwachen. Boah, ich freue mich. Und wir haben uns viel vorgenommen und werden sicher ganz viel erleben. Andiamo. Es sieht doch gleich nach Schlafwagen hier aus. Und da ist auch schon jemand, der mich erwartet.
1: Guten Abend, willkommen. Wagen 277?
0: Ja, helfen

0: Kommen Sie mir?
1: Ja, klar. Oh, das ist einfach einsteigen, Koffer kommt gleich.
0: Bitte sehr. Ist so richtig ein bisschen aufgeregt. Ja.
2: Der ÖBB Nightjet startet jeden Abend um 8:30 in Stuttgart. Seine Route führt über München und Salzburg direkt in die Lagune von Venedig. Ankunft ist morgens um 8.34 Uhr. Dort erwartet uns viel mehr als nur Canale Grande und Markusplatz. Versprochen.
0: Hier rein?
1: Und genau da ist es auch kein bisschen.
0: Da muss man aber schlank sein, wenn man hier fährt und hier arbeitet. Oh. So.
1: Machen Sie es mal gemütlich, ich komme dann gleich noch mal vorbei, gell?
0: Super. Das ist jetzt mein Zuhause für heute Nacht. Ja, klein, aber fein.
1: Klopf, klopf. Gut eingerichtet?
0: Ja, ich mache es mir gerade so richtig gemütlich hier.
1: Perfekt.
0: Und jetzt müssen Sie mir vielleicht erstmal erklären, bevor ich jetzt diese Flasche öffne, was ich hier eigentlich alles machen kann.
1: Hier haben Sie mal ein Waschbecken mit einer Steckdose drinnen.
0: Aha. Ich meine, davon träumt man ja, gell? Dass man da irgendwie nicht auf den Gängen nachts hin muss, sondern quasi hier die Zähne putzen kann. Super.
1: Genauso wie auch das große Licht einmal hier.
0: Super.
1: Das kleine blaue Nachtlicht, was dann da drüben aufleuchtet. Dann. Und das ganz Wichtige.
0: Damit keiner reinkommt.
1: Genau, damit Sie ungestört bleiben.
0: Aha. Sie haben aber schon auch einen aufregenden Beruf, oder?
1: Für mich persönlich mittlerweile einer wie jeder andere.
0: Ist es so?
1: Die einen gehen ins Büro, ich steige in den Zug und fahre weg.
0: Und fahren mal einfach so nach Venedig.
1: Genau. Ich bin die ganze Nacht da für die Gäste und schlafe dann ganz gemütlich in Venedig.
0: Aber das heißt, dann hängen Sie auch noch ein paar Tage Urlaub dran?
1: Nein, für mich geht es dann morgen Abend wieder gleich zurück.
0: Okay, zurück heißt dann?
1: Wieder zurück nach Stuttgart.
0: Mit Dusche. Ja, also ja noch welche.
3: Hallo.
0: Hi. Und?
3: Wir stellen gerade das Frühstück zusammen.
0: Ach, Frühstück gibt es natürlich auch. Ja. Seid ihr schon mal gefahren vorher?
4: Also ich nicht. Zum ersten Mal war ein Geburtstagsgeschenk von den anderen.
0: Ah, du hast Freunde.
4: Genau.
0: Ja. Ah, das ist ja super. Und wie lange bleibt ihr in Venedig?
4: 2 Tage und fahren dann aber noch weiter nach Bologna.
0: Und wo kommt ihr her?
4: Aus Stuttgart direkt und das war der Kollege aus Frankfurt.
0: Und morgen sind wir in Venedig.
4: Genau.
3: Das ist schön.
0: Ich schön.
3: Freuen wir uns. Wetter wird schön.
0: Ciao. Es gibt übrigens 3 Möglichkeiten. Es gibt Schlafwagen, es gibt Liegewagen und es gibt Abteils zum Sitzen. Sitzenderweise nach Venedig fahren, oder?
5: Noch. Gleich werden wir uns schon hinlegen, ein bisschen schlafen.
0: Aber ich glaube, Sie beide sind Profis. Sie haben ja richtig Schlafsack und sowas dabei.
5: Ja.
0: Schon öfter gefahren?
5: Ja.
0: Auch nach Venedig?
5: Ja.
0: Was wollen Sie sich alles angucken in Venedig?
5: Ach, alles Mögliche.
6: Meine Frau kennt sich ja so aus. Ich befürchte mich ja, dass es mal durch die Gegend ist.
0: Hallo, kann ich euch stören? Wo kommt ihr her?
7: Italien.
0: Ah, Italien.
7: Aus Italien, ja, ja.
0: E di dove?
7: In der Nähe von Padua.
0: Dove?
8: Ich kann wiederum Deutsch.
0: Ach, das ist ja toll.
8: Ja. Ja. Also ich komme aus Potsdam.
0: Aber ihr kennt euch schon alle hier? Oder habt ihr euch hier kennengelernt?
8: Nein, kennengelernt.
0: Ja. Das ist ja nett. Wie findest du es bis jetzt?
8: Sehr angenehm, sehr nette Freundschaften. Wir sprechen hier jetzt Deutsch, Englisch, Italienisch. Also,
7: alles.
8: So good language practice. Yeah.
7: Yes.
8: Ja.
2: Die Fahrt im Sitzwagenabteil gibt es bereits ab 34,90 Euro. Im Schlafwagenabteil etwas teurer ab 99,90 €. Abhängig natürlich von Angebot und Nachfrage.
1: Ihnen alles gut? Brauchen Sie noch etwas?
0: Alles prima. Wunderbar. Also ich fühle mich schon fast wieder heim.
1: Super, das freut mich sehr.
0: Bin jetzt super neugierig, wie ich schlafen werde. Non vedo l'ora di arrivare in Venezia. Ich lerne jetzt ein bisschen Italienisch, kann sicherlich nicht schaden. Aber dann buonanotte und bin gespannt, wie es morgen wird. Venedig, ich komme.

0: Taliban. War schön, jetzt bin ich gespannt, was mich erwartet. Danke, gleichfalls, tschüss. Ich bin tatsächlich da, Venedig. Nur in Venedig. Wie schön ist das denn?
1: Ist wie im Film.
0: Incredibile. Und als erstes geht's natürlich auf die Piazza San Marco. Und wie kommt man da am besten hin? Mit dem Vaporetto. Ist sowas wie in Stuttgart die Straßenbahn, nur auf dem Wasser. Und das ist ja auch so das Venedig-Feeling. Keine Straßen, keine Autos, nur Kanäle und Boote. Okay, und ein paar Touristen, aber ich bin ja im Urlaub, ich habe Zeit.
2: Auch wenn man zu Fuß meist schneller ist, der Blick vom Wasser auf diese Kulisse ist unbezahlbar. Tagestouristen zahlen neuerdings an bestimmten Tagen 5 Euro Eintritt nach Venedig. Fast alle haben ein Ziel, mitten ins Herz dieser Stadt, zum berühmten Markusplatz.

0: Und Selfie machen gehört natürlich auch dazu. Davon werden in dieser Stadt sicher Millionen am Tag geschossen. Und jetzt gehöre ich auch dazu. Das ist er. Und ich bin tatsächlich da. Der weltberühmte Markusplatz mit seiner Basilika, dem Dogenpalast. Auf diesem Platz, finde ich, muss man mindestens einmal im Leben gewesen sein. Ihn möglichst allerdings früh am Tag besuchen, weil im Moment, ja, da sammeln sich schon alle Touristengruppen und der ist in ein paar Stunden knallvoll.
1: Dann haben es selbst die vielen Tauben schwer, hier noch Platz zu finden. Auch in den Gassen im Viertel San Marco ist immer was los.
0: Und immer dran denken, hier sind überall Brücken. Deswegen kleines Gepäck, wenn man nicht gerade Gondel fährt.
1: Bevor ich meinen Koffer loswerde, gönne ich mir erstmal einen echten italienischen Espresso.
0: Grazie. Momento perfetto.
2: Buongiorno.
0: Buongiorno, sono Annette.
2: Ciao Annette, piacere, sì. Alessandro.
0: Oh, anche mi piacere.
2: Piacere.
1: Das muss jetzt sein. Auch wenn die halbe Stunde 90 Euro kostet, die man sich aber zu fünf teilen kann, dieses Klischee muss erfüllt werden.
0: Ah, das ist wirklich ein ganz außergewöhnliches, aber natürlich auch nicht ganz günstiges Erlebnis, Gondelfahren in Venedig.
1: Alessandro, Gondoliere in Venedig ist ein ganz spezieller Beruf. Venedig existiert nicht ohne Gondoliere.
3: Venedig wird weltweit mit Gondeln und Gondolieri in Verbindung gebracht.
0: Anche i proposita di matrimonio, auch mit Heiratsanträgen.
2: Sì, sì, molti, molti, molti matrimoni in gondola. È molto romantico.
0: Sì.
1: Aber es ist nicht einfach, auf dem Canale Grande zu navigieren.
3: Auf dem Canale Grande gibt es ziemlich viel Verkehr. Es ist eine Hauptverkehrsachse geworden mit öffentlichen Verkehrsmitteln, den ganzen Transportmitteln, Taxis, ein bisschen von allem.
1: Deshalb führt so eine Gondelfahrt auch meist durch die kleinen, engen Seitenkanäle.

0: Aber Alessandro und seine Kollegen sind nicht nur Gondoliere, sondern sie haben auch etwas ganz Spezielles.
1: Ah, sì, noi siamo un gruppo di
2: Wir sind eine Gruppe von Gondolieri, die neben ihrem Beruf auch die Leidenschaft des Tauchens haben.
0: Und damit wollen sie der Stadt etwas zurückgeben, dieser Stadt, die sie so sehr lieben. Nämlich sie befreien sie vom Müll. Das heißt, sie tauchen unter und holen da Müll raus, weil natürlich sich ganz viel hier ansammelt. Oh, dürfen wir reingucken? Mensch, Ferruccio. Ja, Ferruccio gehört auch zu den Gondoliere, wie Alessandro eben. E questo è la sua tesoro. Die Schatzkammer.
2: Sagen wir, in Venedig hat man schon so ziemlich alles im Wasser gefunden, einschließlich einer Glasskulptur.
0: Also das haben Sie alles hier gefunden? E vetro di Murano,
1: eh? Sì, sì, sì, originale. È un crocifisso di...
0: Permesso?
1: Sì, prego, prego. Un crocifisso da processione.
0: Von der Prozession. Auch hier im Kanal gefunden. Unglaublich, incredibile.
2: Wir haben mindestens 25.000 Kilo Müll eingesammelt. Mindestens.
0: 25, so ungefähr, ja, Kilo 25, in diesen ganzen Jahren. 25.000.
2: Ja, ja, ja. Incredibile. Das ist der Verdienst der ganzen Gruppe. Von der Einsatzzentrale, die mit den Tauchern Kontakt aufnimmt, bis zu denen, die im Boot sind und alles aufsammeln. Das hier ist unsere Kommandozentrale. Von hier geht alles raus, die Verbindung und die Luft für die Taucher. Die Taucher können in dieser Tiefe bis zu 2-3 Stunden unter Wasser bleiben.
3: Was ist das? Stolz zeigt mir Ferruccio die komplette Ausrüstung. Da Tauchen in der Lagune lebensgefährlich ist, sind sie auf die Unterstützung der Stadt und auf Spenden angewiesen, um solch teure Spezialanzüge zu beschaffen.
0: Ich bin auf jeden Fall sehr beeindruckt, mille grazie, Ferruccio. Aber die Outfits, die ich jetzt gleich sehen werde, die sind auch alles andere als gewöhnlich. Wow, das Wasser, Lagunenwasser?
4: Genau. Ich habe versucht, die Emotionen, die Venedig
0: in einem auslöst,
4: in ein Kleid zu fassen. Genau. Mhm.
0: Ganz Venedig ist ein Märchen und Sie machen märchenhafte Kleider. Antonia, Sauter, alles ist hier handgemacht von Ihnen und ich habe noch nie so schillernde Kleider gesehen. Sind das Kostüme, sind das Kleider?
4: Ein Kostüm ist ein Viaggio.
0: Eine Reise?
5: Eine Reise in die Geschichte, in die Zeit, in die Fantasie. Auch eine geografische Reise.
0: Man muss auch dazu sagen, Sie sind eigentlich so die schillerndste Fashion-Designerin in ganz Venedig, würde ich sagen. Lassen Sie uns über Ihre Veranstaltung reden, nämlich den wirklich berühmtesten Kostüm- und Maskenball in Venedig und vielleicht der ganzen Welt, nämlich den Il Ballo del Doge.
5: Der Dogenball ist ein Ort, an dem ausgiebig getanzt wird und an dem Leute aus allen Teilen der Welt herkommen, um eine Nacht zu verbringen, in der alles passieren kann.
4: Die Gäste sind die Protagonisten.
5: Warum? Wenn man ein Kostüm anzieht, ist das, als ob man in eine andere Person schlüpft.
4: Das ist
0: hier ein Theaterspiel.
4: Theaterspiel, genau.
0: Okay. Ihr Vater war Deutscher, ne?
4: Mein Vater war ein Deutscher. Und liebte so viel dieser Venedig. Und natürlich hat eine Venezianerin geheiratet.
0: Sie sind auch hier geboren in Venedig?
4: Ich bin in Venedig geboren. Leider, ich spreche nicht sehr gut Deutsch, aber ich habe deutsche Blut.
0: Das. Und das

0: Menschen einfach mal in so ein Kostüm hineinzuschlüpfen und dann ein Fotoshooting zu machen in Venedig.
1: Man kann natürlich während des ganzen Jahres spielen, weil das ist ein bisschen ein Spiel. Man kann nur in Venedig das machen.
0: Jeder sucht sich etwas heraus und dann geht man mit diesen Kostümen nach Venedig und lässt sich fotografieren.
1: Die eigene Märchen zu leben.
0: Das eigene Märchen zu leben.
1: Das eigene Märchen zu leben in Venedig. Alles ist möglich.
0: Sie haben auch eine Boutique hier in Venedig,
1: si,
0: ne?
1: Si, si. Una piccola boutique.
0: Eine kleine?
1: Eine sehr kleine Boutique.
0: Was kann man da so alles kaufen?
1: Man findet nicht Kostüme, sondern Kleider, Kimono, Accessoires, wie sie sagt auf Deutsch.
0: Accessoires, solche Accessoires. Dinge wie Schuhe, wahrscheinlich Taschen,
1: genau,
0: Tücher,
1: Taschen.
0: Schmuck.
1: Alles handgemacht in Venedig.
0: Sie haben quasi viele Künstlerinnen, venezianische und Näherinnen, die das alles machen.
1: Es
2: ist sehr wichtig, dieses künstlerische Wissen weiterzugeben. Alles, was ich mache, mache ich selbst, mit der Hilfe von Menschen, die diesen Beruf lernen. Und es ist wirklich alles von Hand in Venedig gemacht.
1: Ed è tutto rigorosamente fatto a mano a Venezia.

0: Der Karneval ist in Venedig allgegenwärtig, das ganze Jahr über. Das zeigen auch die vielen Maskengeschäfte in der Stadt. Meistens Souvenirläden für Touristen. Hier aber noch mit echter Tradition.
1: Ja, das hier, das ist jetzt eher so eine ganz schlichte, einfache Maske, oder?
2: Naja, das ist die typischste Maske aus Venedig. Also alle die Venezianer haben für benutzt, um inkognito zu bleiben.
1: Okay. Und dann?
2: Also.
1: Oh, Wahnsinn.
2: So. Aha.
1: Und gleich erkennst du deinen eigenen Vater nicht mehr, David.
2: Natürlich nicht.
1: Also es haben früher quasi die adligen Leute getragen, aber es gab eben auch, dass es auch einfache Leute getragen haben.
2: Ja. Exactamente.
1: Und dann haben die sich quasi, konnten die auf denselben Veranstaltungen sein oder sowas. Und niemand hat erkannt, bist du arm oder bist du reich.
2: Sicherlich, es war gut, um die verschiedenen Klassen zu mischen.
1: Was ist das? Die geht auch aufs Mittelalter zurück?
2: Nein, das ist ein bisschen moderner.
1: Oh, die ist modern?
2: Ja, das ist moderner als das.
1: Mhm.
2: Ja, das war von den Ärzten.
1: Die Pestärzte haben das damals
2: benutzt.
1: Und es war wirklich hat auch einen Sinn damals. Ne? Die sind an die Kranken ran und haben quasi immer diese Maske aufgehabt, um sich zu schützen.
2: Ja, um sich zu schützen, weil es war möglich, in den Schnabel Kräuter und andere Sachen stellen, um die Luft zu filtern.
1: Und schon ist er wieder da. Genau, jetzt ist es wieder der Papa.
3: Diese war eine andere Kategorie. Das war ein, wie sagt man, Seduktionsspiel. Mhm. Kann man das sagen? Ich weiß nicht, was ich sage.
2: Oh, und
1: dass wir nicht in was Falsches reinkommen hier.
3: Also, das war für die Frauen, um mehr attraktiv zu sein.
1: Ah, Verführung vielleicht sogar.
3: Okay.
1: Ganz Venedig ist ja wirklich voller Masken. Aber die wenigsten werden ja wirklich noch selber hergestellt und in Venedig hergestellt. Aber bei euch ist das Besondere das, dass ihr wirklich noch diese Kunst und dieses Wissen habt.
2: Es ist möglich, hier den ganzen Prozess zu sehen. So, von dem Pappmaché bis die Maske, die wir verkaufen.
0: Touristen können bei Davide und Mario nicht nur sehen, wie Masken hergestellt werden, sie können das nach vorheriger Anmeldung in Kursen auch selbst ausprobieren.
2: Also, das ist unsere Werkstatt und hier ist es möglich, die Masken selbst zu bemalen.
1: Okay, kann ich mir jetzt hier selber was raussuchen?
2: Natürlich,
1: und mich quasi austoben?
2: Ja.
1: Aha, das ist ja toll.
2: Super.
1: Aha. Das ist der Kreativraum.
4: Buongiorno.
1: Buongiorno.
4: Eccole.
1: Ah, jetzt wird's farbig.
4: Una volta che colorata tutta la maschera, la asciughiamo e poi passiamo al secondo.
1: Werden auch rot die Hände, hä?
4: Huh?

0: dazu. Poi.
1: Okay.
0: Tutta la maschera.
1: Tutta la maschera.
0: Die ganze Maschera.
1: Und jetzt runternehmen die Farbe wieder. Mhm.
0: Prendiamo quella bagnata e puliamo.
1: Jetzt das feuchte Tuch nehmen. Sieht sofort gleich ganz anders aus. Ah, wie so kleine Sommersprossen.
0: Bella davvero.
2: Kostüme und Masken machen mich hungrig. Aber wir sind ja in Italien. Und in Venedig gibt es solche Cicchettis als Aperitif. Die Osteria Al Cicchetto in Bahnhofsnähe ist ein Geheimtipp.
3: Veneziano
1: vero?
4: No, no.
3: I veneziani vero non esistono. Questo è moscato, l'uva moscato un'uva aromatica. Siamo sui colli Euganei, le colline vulcaniche di Padova.
1: Padova, fantastischer Wein aus den euganeischen Hügeln.
5: Das ist Simone, ein Weinspezialist, und er hat uns gerade erklärt, der wird im Prinzip wie ein Rotwein hergestellt.
3: Non ci sono solfiti aggiunti, zero solforosa.
5: Nichts ist zugesetzt, die Fermentation ist total natürlich über 5 Tage.
3: Ecco Cicchetti.
1: Oh, Cicchetti. Oh. Mm. Okay. Grazie.
3: Qui abbiamo la carne, oppure le melanzane, il pecorino.
5: Allora.
3: Delle polpettine fritte.
1: Auch wenn ich nur die Hälfte verstanden habe, es klingt wie Musik.
0: Ja, grazie. Simone.
1: Dass ihr das hier alles so gut versteht, hat natürlich seinen Grund. 3 Deutsche in Venedig. Und zwar nicht nur wie ich als Touristin, sondern ihr lebt
5: schon
1: hier.
5: Schon länger.
1: Ja.
5: Wir leben hier.
1: Wie lange bist du schon da?
5: Ich bin 7,5 Jahre hier.
0: Ich bin 4 Jahre da.
1: 4 Jahre. Und Martina?
6: Und ich über 40 Jahre.
1: Wow. Also diese Stadt ist eine Stadt zum Bleiben für euch.
0: Ich habe mich in Venedig verliebt während des Studiums. Es hat sich in all den Jahren kaum etwas verändert. Es ist die Kulisse geblieben, es ist die Atmosphäre geblieben.
1: Also ich bin diese venezianische Lebensart hier schon echt gewöhnt.
0: Es fällt sehr leicht, sich daran zu gewöhnen. Man wird nämlich sehr verwöhnt.
5: Ja, wir haben halt den Rialto Market, wo du den Fisch frisch bekommst, das Gemüse frisch bekommst.
1: Das gehört auch.
5: Wird halt alles auch vor Ort.
7: Buongiorno.
8: Buongiorno.
7: Buongiorno.
8: Buongiorno.
7: Sì, oh. Ma che bella.
8: Come si fa?
9: Al forno, signora. Gradi 180.
8: Im Ofen 180 Grad.
7: Grazie.
8: Kleinen Calamari.
9: Grazie a voi.
7: Ciao.
1: Sag mal, wer geht eigentlich hier auf dem Markt einkaufen? Sind dann schon die Touristen oder sind das eher so die Einheimischen wie ihr?
5: Die Einheimischen, die Touristen machen halt die Fotos und natürlich die ganzen Restaurants. Ja, aber die bestellen vor und die Sachen werden geliefert.
1: Ah, guck mal hier.
8: Guck mal, jetzt kommen wir zu den Artischocken.
1: Ah,
8: das sind die Einheimischen von Sant Erasmo, siehst du?
1: Das ist eine ganz
8: Gemüseinsel. Ja, die sind ganz klein.
1: Sant Erasmo ist eine kleine.
8: Ist eine Gemüseinsel von 4 Kilometern.
7: Grazie.
0: Grazie, ciao.
8: Buona giornata, arrivederci.
7: Grazie, ciao.
2: Die venezianischen Inseln sind alle bequem mit dem Vaporetto zu erreichen. Die Gemüseinsel Sant Erasmo ist aber jetzt nicht unser Ziel.
1: Wo fahren wir jetzt eigentlich hin?
5: Wir fahren nach San
8: Michele. Auf die Friedhofsinsel.
1: Bitte? Was habt ihr mit mir vor?
5: Wollen wir was ganz Besonderes sagen?
8: Ja, da ist der Verein.
5: In die Geheimnisse der Friedhofsinsel einweihen.
1: Also für Geheimnisse bin ich immer zu haben.
5: Ja, da wo sonst niemand hinkommt oder nur wenige herkommen.
8: Auserlehene, Mitglieder des Vereins Laguna nel Bicchiere.
1: Na, da bin ich ja mal sehr gespannt, was das für ein Verein ist. Oh. Das ist jetzt der Friedhof hier.
5: Ja.
8: Das war früher ein Kloster Und jetzt ist es nur noch Friedhof, aber jetzt wird es ganz interessant und spannend. Jetzt geht es nämlich nur noch um Wein.
0: Um Wein?
8: Ja.
2: Die Lagune im Glas.
8: Und genau.
2: Da dürfen wir jetzt rein?
8: Le Vigne Ritrovate, das heißt die wiedergefundenen Weingärten.
0: Für uns ist es wichtig, die verlassenen Weinreben in der Lagune wieder zu beleben. Hier gibt es den Weinkeller, der von den Mönchen war, wo wir halt hingehen und den Wein selber traditionell mit den Füßen stampfen. Oder wir haben selbstgemachte wie Waschbretter, wo wir die Trauben halt quetschen. Dann wird er vorfermentiert. Ein Weinspezialist kommt und sagt uns, wann die Fermentation fertig ist und wann der Wein ins Fass muss.

0: Hallo.
1: Wow. Ciao. Wow.
2: Ciao.
1: Ciao.
0: Das ist jetzt Paradies hier.
1: Ja.
0: Wer seid ihr alles?
3: Wir sind sehr, sehr international. Also wir haben Belgier, Venezianer, Italiener, Deutsche,
4: Australier,
3: Franzosen, Schweden. Also international. Und das ist halt eben das Tolle. Und wir kommen halt eben hier zusammen und arbeiten freiwillig, um halt eben nach den Weinreben zu schauen. Und nach der Arbeit wird zusammen gegessen.
5: Und alles probiert.
3: Und alles probiert. Das ist halt sehr, sehr wichtig, dieses Zusammenkommen, dieses Zusammensein.
0: Chin
3: Chin.
0: Chin Chin.
6: A Venezia.
0: A Lagune nel bicchiere. La vita è bella. Und ich verstehe jetzt auch, warum so viele Deutsche hier bleiben, in Venedig. Wegen dem Essen, wegen dem Trinken, aber natürlich auch wegen der Schönheit der Stadt.
3: Hm? Richtig.
0: Die Schönheit zeigt sich vor allem am Canal Grande mit seinen vielen stolzen Palästen. Dieser hier ist die Heimat des Deutschen Studienzentrums in Venedig und der Arbeitsplatz von Petra Schäfer.
7: Was heißt du glücklich auf Italienisch?
3: Beata te, beata te.
0: Oh, hier arbeitest du?
5: Ja, ich und ein ganzes Team.
0: Aha. Aber das ist ein alter Palast hier.
5: Ja, Palazzo Barberini della Terrazza ist aus dem 16. Jahrhundert, 1566 gebaut, also wirklich venezianischer Renaissance. Ja, wir sind hier in der Bibliothek mit diesen wunderbaren alten Wandbespannungen. Die stammen aus Anfang des 20. Jahrhunderts, haben aber so ein bisschen den Renaissance-Charme. Und wir haben hier rund 15.000 Bücher, es werden immer mehr. Großes Privileg, dass wir überhaupt durchlaufen dürfen. Denn eigentlich
7: leise Buongiorno sagen.
5: Schützen wir hier den Raum der Bibliothek. Die Stipendiatinnen und Stipendiaten, die hier fleißig ihre Doktorarbeiten schreiben oder ihre Habilitationen.
0: Was forscht ihr hier? Was studiert ihr hier? Was sind das für Themen?
5: Venedig natürlich. Als Centro Tedesco di Studi Veneziani machen wir Venedig-Studien. Von der Gründung bis heute. Wissenschaft und Kunst.
0: Das heißt, alle Bücher, die hier sind, haben irgendwas mit Kunst oder Architektur oder Musik
5: oder
0: zu tun.
5: Medizingeschichte, Musikgeschichte, Rechtshistorik. Also alles, was das Herz begehrt.
0: Und ihr macht gerade eine Pause vom Studieren, ne?
8: So in etwa, ja.
0: Aber das ist ein Privileg, was ihr hier habt, oder? Hier arbeiten und lernen zu dürfen oder eure Doktorarbeit zu schreiben. Woher kommt ihr?
8: Ich komme aus Heidelberg.
0: Heidelberg! Ja.
9: Ich bin gebürtig aus Wilderstadt.
0: Baden-Württemberg, wieder. Und du?
10: Ja, ich komme aus dem Hegau, aber bin in Karlsruhe geboren.
0: Auch wunderschön.
10: Ja.
0: Und jetzt seid ihr alle hier?
9: Ja.
0: Und studiert was? Oder beziehungsweise?
9: Ganz unterschiedlich.
0: Ganz unterschiedlich.
8: Ja. Aha. Also gerade, dass man so bunt gemischt ist und dieses Interdisziplinäre hier hat, das ist ja auch durchaus so das Thema hier in dem Studienzentrum.
0: Ich gucke ja dann eher gerne mal auf Fernsehen, Brunetti. Und der hat ja auch so eine Mega-Terrasse.
5: Hätte er gern so eine große Terrasse.
0: Ja,
5: aber
0: die ist nicht ganz so groß.
5: Unser Freund Kommissario sitzt in der Regel gegenüber.
0: Das sind wirklich die Dreharbeiten?
5: Da sind die Dreharbeiten, genau.
11: Also sehen wir doch das Ganze mal positiv. Die Kinder wollen raus.
12: Ja. Wir können uns mehr um uns kümmern und müssen nicht wieder Eltern spielen.
0: Ah, da könnt ihr immer rüberwinken, wenn die mit den Scheinwerfern.
5: Genau,
0: da oben
5: oder
0: arbeiten.
5: Es wird mal höflich darum gebeten, dass wir jetzt zurück zu den Büchern gehen.
0: Jetzt müssten wir eigentlich nur noch wie der Kommissario mit so einem schicken Boot aufs Wasser.
5: Hätte ich nichts dagegen.

0: Also, jetzt fühle ich mich schon wieder wie im Film, du. Oh, und da ist Casino de Venezia. Das ist doch auch jemand.
1: Casino, genau. Richard Wagner starb hier 1883.
0: Musik spielt natürlich auch eine große Rolle hier.
1: Ja, natürlich. Man kann auch in die Oper in einem Palazzo, Palazzo Barbadigo Minotto. Da gibt es eine kleine Kammeroper, wenn man so möchte. Da gibt es La Traviata von Zimmer zu Zimmer.
0: Das ist ein Palazzo, in dem in den verschiedenen Räumen dann quasi eine Oper aufgeführt wird.
1: Genau, La Traviata auf Du per Du. Ganz wunderbar.

0: Du, Kunst ist ja nun wirklich so dein Ding, kann man sagen. Und was in dieser Stadt hier besonders ist, natürlich überall gibt es Glas. Das ist ja auch eine Form von Kunst.
1: Ja, natürlich. Man hat eine riesige Auswahl. Gerade rund um den Markusplatz gibt es fantastische Geschäfte mit den besten Gläsern. Von Venini bis über Seguso. Die Glasbläsereien sind nach Murano vor einigen Jahrhunderten, weil die Brandgefahr in der Stadt zu groß war. Wir fahren aber heute nicht nach Murano. Wir steigen vorher aus bei dem letzten Ort, an dem noch offenes Feuer in der Stadt in Venedig stattfinden kann. Ja. Riccardo hat tatsächlich das letzte lebende Feuer, also die letzte Fornace, die letzte Glasmanufaktur.
2: L'assaggio del colore per giudicare il colore del giorno.
1: Das ist tatsächlich der Farbtest. Wow. Wie vor 100 Jahren wird jetzt jeden Tag einmal getestet, ob die Farbe richtig angemischt ist.
0: Rot sieht es jetzt aus. Rosso, hm? Er wird gepresst, okay.
2: And now you see.
0: Azzurro.
1: Also man muss es jetzt einmal schneiden, damit man dann im Anschnitt sieht, ob die Farbe korrekt ist. Das macht er jetzt. Er testet es jetzt. Und an dem Beispiel kann er jetzt prüfen, ob es funktioniert.
0: Also Glas machen und auch Farbe machen im Glas ist eine Kunst, oder?
1: È un'arte, quindi poter fare il vetro, ma soprattutto anche fare il colore nel vetro.
2: Ah, è un'alchimia.
1: È un'alchimia
2: magica. È una alchimia magica, sì.
3: Das Endprodukt der Glasherstellung sind bei Orsoni keine Gläser oder Vasen, sondern reine Mosaiksteine, die weltweit gefragt sind. Vor allem bei der Gestaltung von sakralen Bauwerken. Riccardo nimmt uns mit in seine Schatzkammer.
4: Herzlich willkommen in unserer Farbbibliothek.
0: Oh, eine Bibliothek der Farben. Ma quanti colori?
2: Più di 3500 colori.
1: Mehr als 3500 Farben haben wir hier. Da liegt ja das Blau, ecco il blu, che abbiamo appena visto.
0: Das haben wir gerade gemacht, sozusagen haben wir gesehen, wie es gemacht wurde.
4: Mit den Mosaiken von Orsoni sind die berühmtesten religiösen Gebäude auf der ganzen Welt ausgestattet. Sagrada Familia, die Basilika von San Marco, Vatikan, Washington. Dieses Material hier wird die Nationalkathedrale von Bukarest zieren, die größte orthodoxe Kirche der Welt.
1: Das ist das aktuelle Projekt, an dem wir gerade arbeiten, nämlich die Kathedrale von Bukarest.
0: Qual colore è
2: preferito mio?
4: Meine Lieblingsfarbe, die liegt da drüben oben, hier, das Orange.
0: Toll.
2: Ja.
0: Wie die Sonne oder das Feuer.
4: Die Lebendigkeit, die Kreativität.
0: Kann eigentlich jeder hierher kommen und sich das mal anschauen?
1: Ja, sie haben wirklich entschlossen, also zweimal im Monat sich zu öffnen und das hier zugänglich zu machen für all die Leute, die ein solches Handwerk, so eine Tradition noch erleben möchten.
0: Oh, wirklich ein Luogo Magico, ein wirklich magischer Ort. Dankeschön und danke, dass du mir den gezeigt hast.
1: Ja, danke. Danke, Riccardo.
0: Thank you. Toll.
2: Prego.
5: Via, via. 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
0: Eis essen ist natürlich auch ein absolutes Muss in Italien. Buongiorno. Vorrei un gelato.
6: Sì, mi dica, prego.
0: Un con piccolo?
6: Sì.
0: E che cosa mi consiglia?
6: Qual è la crema d'oggi che è tipica qua?
0: Das ist typisch aus Venezien, che cos'è?
6: È una crema con arancio candito e cioccolato, cream orange e chocolate.
0: Es gibt ja ganz viele Eisdielen hier, aber die hat man mir hier empfohlen. Grazie.
6: Grazie.
0: Machen alles ganz frisch.
6: Danke.
0: Morgens.
6: Grazie.
0: Ciao.
6: Ciao.
0: Buona giornata. Und gut.
3: Gehört in Venedig einfach dazu. Mein Weg führt quer durch die quirlige Stadt zu einem der abgelegenen Kanäle.
0: Ja, und da wartet jetzt schon meine Insegnante, meine Lehrerin. Elena!
7: Ciao!
0: Ciao! Sei la mia Insegnante di Vola.
7: Voga,
0: voga,
7: voga.
0: Rudern.
7: Ciao.
0: Ciao, scusi per il mio italiano.
7: Va benissimo.
0: Sì, sì, sì, ma in italiano e in inglese.
7: Meglio del mio tedesco.
0: Sì.
7: Va bene.
0: Ich glaube, dass du, no, ein bisschen. Kannst du ein Wort Deutsch?
7: Ich spreche.
0: Welches?
7: Keine Deutsch. Keine
0: ein
7: Deutsch.
0: Ein Wort, una parola, ein Wort.
7: Kartoffeln. Va bene. Kartoffeln. Patate.
0: Patate. Aber wir sind nicht zum Italienisch lernen.
3: Ich möchte dieses Boot fahren lernen.
7: Perfetto. In questa barca che si chiama Batea.
8: Dieses Boot heißt Batea in Coa di Gambero. Nicht alle Boote von Venedig sind Gondeln. Die Gondeln sind Taxis in der Stadt für Personen, aber das hier war das Transportboot für Waren wie Fisch oder Gemüse von den Inseln zum Markt der Stadt.
7: Row
8: Venice ist eine Non-Profit-Organisation, die auf den wenigen noch erhaltenen Booten Ruderkurse anbietet und damit den Rudersport für Frauen finanziert.
0: Tutti donne?
7: Tutte donne, siamo
0: alle Frauen?
7: Sì. Tutte okay. Donne.
0: Niente uomini, keine Männer.
7: Adesso dobbiamo stare attenti agli ostacoli, ma non ti preoccupare. Piano, piano, non
0: piano,
7: ti preoccupare,
0: piano.
7: Non ti preoccupare.
0: Piano, piano. Sind alles hier so schöne Boote, ich möchte
7: perfetto,
0: nichts kaputt machen.
7: Sembri tipo Hercules.
0: Wie Hercules, sagst du, ja? Das stimmt. Und dann wieder schwarze reintunken und wieder hochnehmen. Es sieht halt bei ihr immer so leicht aus.
7: Vieni.
0: Okay, gut. Jetzt muss ich da erstmal rüberkommen.
7: Piano, piano. Sempre piano, piano è la nostra immer. Parola d'ordine. Okay.
0: Piano, piano.
7: Piede destro va dietro questa volta. Mettilo un po' più corto, ok, così. Ein
0: bisschen kürzer nehmen.
7: L'acqua e piano. Ok, piano, piano. Sì, non guardare quello, guarda avanti.
0: Ah, immer nicht dahin gucken, sondern es einfach tun. Io sono come...
7: Vabbè, è la prima volta che lo fai, non è che adesso bisogna...
0: Als du es gemacht hast, das erste Mal, mit drei Jahren.
7: Hai capito.
0: Aber es ist so ein Spaß.
7: Guarda che ci stiamo muovendo,
0: Ich krieg's nicht hin, aber es macht super Spaß.
7: Sei tu che controlli, no? Lui che controlla te.
0: Nicht hingucken, sondern einfach nur gucken, nach vorne schauen. Elegant, elegant.
7: Brava, elegante.
0: Ja. Ecco Elena, è buona?
7: Sì, ottima.
0: Ottima.
7: Perfetta. Cioè, cavolo, per essere la tua prima volta.
3: Wenn's auch mit dem Ruder noch nicht klappt, wenigstens lerne ich Italienisch.
0: So, Elena, langsam werde ich mutig. Dove il Canal Grande?
7: Il Canal Grande.
0: Andiamo.
7: È di là, ma che andiamo?
0: Andiamo.
7: È terribile di domenica. Pieno di traffico.
0: Ah, wir schaffen das.
3: Kurse bei Row Venice kann jeder übers Internet buchen. 80 Minuten kosten je nach Belegung zwischen 100 und 150 Euro. Um es auf den Canal Grande zu schaffen, braucht man mehrere Unterrichtseinheiten.
0: Wenn Sie es geglaubt haben, ich komme hier gleich um die Ecke. Aber hier am Canal Grande, an der Rialto-Brücke, gibt es ein Haus, das ich mir unbedingt anschauen muss.
9: Ja, wir sind hier im Fondaco dei Tedeschi. Das ist ein altes Gebäude. Ungefähr 600 Jahre alt. Die Deutschen sind hier hingekommen, die Kaufmänner, und sie haben ihre Güter aus Deutschland gebracht. Und das war hier bestimmt sehr chaotisch.
0: Was ist es heute? Ein Kaufhaus?
9: Ja, genau. Ein besonderes Kaufhaus mit Luxuskreation. Und das Schönste ist, dass hier nicht nur ein Kaufhaus ist, sondern auch ein Ort für Kultur. Wie du siehst, wir haben jetzt gerade eine Ausstellung von einem englischen Künstler.
0: Also das ist jetzt wirklich ein Geheimtipp, dass man hier rauf kann?
9: Absolut, absolut. Das ist so toll, hier hinzukommen. Und man sieht Venedig von Piazza San Marco bis Rialto, Murano, Umburano. Das ist richtig schön.
0: Ich bin sprachlos.
9: Ja.
0: Und die ganze Schönheit Venedigs liegt uns zu Füßen.
9: Ganz genau, ja.
0: Und das ist tatsächlich kostenlos? Hier darf man rauf auf diese Terrasse?
9: Absolut, ja. Aber es ist notwendig zu buchen. Man geht auf Fondaco, Terrasse, und dann sucht man sich einen Slot und dann kann man buchen, ja.
0: Und jetzt kommt sogar noch der Sonnenuntergang.
9: Exakt, ganz genau, ja.
0: Es wird immer schöner. Aber ich muss jetzt leider Ciao, Ciao sagen zu dieser großartigen Stadt. Mein Zug geht bald, aber hier mit dem Zug mal herzukommen, von Deutschland aus, ich finde, das ist einfach eine fantastische Geschichte.
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12: Wenn du jetzt hier parkst, dann ist halt echt scheiße.
13: Guck mal da drüben, da steht ja auch schon Parken verboten.
14: Wir haben keine landwirtschaftliche Ausbildung gemacht oder so, aber wir machen halt einfach mal. Und
15: ich hoffe eigentlich immer, dass irgendjemand um die Ecke kommt und sagt, wie es richtig geht.
16: Für uns war dann klar, Stadt ist nicht.
15: Geht nicht.
16: Wir probieren das jetzt mal ganz anders.
12: Warum nimmst du denn nicht in die Hand?
17: Mann!
14: So, die Schafe waren jetzt eine Nacht hier. Hauptberuflich hat sich entwickelt, dass wir jetzt Influencer auf Instagram sind.
18: Hadi, lass mich mal einsteigen.
16: Also wir können hier leben, wenn wir merken, dass sich das hier für uns rechnet. Kriegen wir das dann finanziell irgendwann gewuppt?
14: Man kann es nicht alles richtig machen, das geht nicht. Da braucht man manchmal ein bisschen dickes Fell.
19: Raus aufs Land.
20: Darf ich das auch mal probieren?
12: Klar. Also so mehr als 2 Zentimeter sollen da jetzt nicht drauf.
20: Guckst du dir das mal an, sonst mache ich das alles nicht so richtig.
12: Ja, du, ich guck mir das so an, wie ich mir meins auch angucke.
20: Also
12: ich bin jetzt auch nicht der Fachmann. Ich glaube, dass wir so 2-3 Säcke heute brauchen, das ist halt klar.
15: Ja, das Ziel ist, uns hier einen Ort zu schaffen, wo man ruhig alt werden kann, was einfach in Stuttgart so nicht möglich ist.

0: Soll ich auf der anderen Seite weitermachen und du versuchst, das hier schön zu machen?
1: Ja, I try.
0: Weil viel mehr Material kriegen wir hier eh nicht drauf. Dann fällt nämlich alles runter. Da wir selbstständig sind und nicht so viel Rente kriegen werden, habe ich gedacht, es muss irgendwie zu einem Rentenprojekt werden. Irgendwie muss ich da mir meine Rente sichern.
2: Das Haus, was wir hier gekauft haben, ist von 1852, die ehemalige Posthalterei.
3: Als wir das entdeckt haben in der Zeitung, das Inserat über das Haus, war das gleich so, ah, oh, das Taubertal, das wäre auch eine Gegend. Wir wollten nämlich wirklich aufs Land, also wir wollten, für uns war dann klar, Stadt ist nicht.
2: Geht nicht.
3: Wir probieren das jetzt mal ganz anders.

0: hiermit, das ist auch leer.
1: Guck mal, ich habe hier gleich Sauerei gemacht.
0: Ja.
1: Ich muss da immer beide Dinge aufdrehen, oder?
0: Nein.
1: Nur das untere.
0: Warum nimmst du nicht in die Hand?
1: Wieso in die Hand?
0: Den Eimer in die Hand. Ist ja logisch, dass es daneben spritzt. Ah.
1: Mann!
0: Wir haben ja, da wir schon lange immer im Theaterbusiness und freien Szene so unterwegs sind, haben wir uns immer gedacht, ja, so ein eigenes Theater oder irgendwie so ein eigenes, sowas Eigenes, das wäre schön.
2: Ich merke, ich wünsche mir von Herzen, dass man alles unter einem Dach hat. Das wäre total
0: und
2: schön.
0: Dass man das eben auch ein bisschen ins höhere Alter machen kann.
1: So ein bisschen. Du sag mal, aber das Waschbecken hier bringen wir schon auch an, oder?
0: Ja, natürlich.
1: Gut.
0: Also ohne Waschbecken kannst du keine Toilette ohne Waschbecken anbieten.
2: Wir müssen jetzt im Vorhinein auch mal abklopfen. Was interessiert die Leute hier? Also es ist bestimmt anders als in der Stadt.
0: Und deshalb haben wir gedacht, jetzt machen wir mal was mit mehr Musik. Genau.
2: Wir sind auf die Idee gekommen, für einen Liederabend über das Thema Heimat, also darüber nachzudenken. Wir haben es jetzt genannt, Zuhause ist, wo das Herz ist. Also mit der großen Frage für jeden Einzelnen, wo ist für dich zu Hause? Also wo machst du das fest?
1: Ich dachte kurz, es hält besser, aber irgendwie auch nicht. Doch, ist besser. Ja.
2: Also der Liederabend ist insofern total interessant für uns, um zu schauen, kriegen wir das dann finanziell irgendwann gewuppt? Also wir können hier leben, wenn wir merken, dass sich das hier für uns rechnet.
0: 50 Gäste am Abend, das wäre schon mal, dann sind wir im grünen Bereich und alles, was mehr ist, freut uns.
2: Meint das schon mal ordentlich, gell? Wir sind hier in einem Dorf, da wohnen 600.
0: 675 oder so.
2: Also es wird spannend.

0: Mal, wenn ich hier stehe, wird es mir einfach zu viel. Ich finde es hier super laut. Es stinkt hier einfach nach Abgasen. Also ich treffe mich in Stuttgart mit dem Axel, weil als Nächstes steht jetzt der Flyer an für unser Stück.
1: Bis zu unserem Liederabend sind es jetzt nur noch 10 Wochen.
0: Jetzt muss langsam so die Werbetrommel anlaufen.
2: Na?
0: Wie geht's?
2: Ganz gut. Bist du vorangekommen?
0: Jo.
2: Also ich habe an den Farben auch noch mal rumgeschraubt, dass man es halt irgendwie auch gerade auf den Plakaten und den Flyern dann einfach gut sieht, dass die Kontraste stimmen. Ich finde jetzt die Schriften habe ich schon mal gesetzt, die finde ich ganz geil. Ja, und dann halt noch mal auch Gedanken machen, wie viele so Figürchen müssen da rein.
0: Genau. Sollen wir das mal direkt auf dem Blatt machen, weil dann kann man es vielleicht auch sehen, wie viel das verträgt. Das cool wäre, wenn wir so assoziativ arbeiten, dass die Figuren, die wir darstellen, dass die immer was mit Heimatsuche zu tun haben. Ja. Also es können teilweise Menschen sein, die zugereist sind. Und ich glaube, den würde ich mal da hoch. Weil hier ist schon nicht gut. Unten. Also und hier guckt er auch zu sehr einen an.
2: Ja.
0: Haben die Leute auch wirklich Lust, dahin zu gehen? Und vor allem sind die Leute bereit, da auch einen Eintritt zu zahlen? Weil wir sind ja Profis. Wir machen das ja nicht hobbymäßig, sondern wir müssen ja auch leben davon. Ist es überhaupt für die Zukunft eine Möglichkeit, mehr und mehr aufs Land zu gehen und unsere kulturellen Aktivitäten mehr und mehr dahin zu verlegen?
2: Ab 160 reicht.
0: 160 reicht.
2: Das
0: ist gut.
2: Das machen
0: auch vom Preis ist es okay.
2: Ja.
0: Normale Postkartengröße sind doch 4 auf ein Blatt, ne? Aber dann machen wir das doch.
3: So, schauen Sie mal. Ich bin gleich mit da.
0: Jetzt bin ich gespannt. Ah, super. Cool.
2: Dankeschön.
0: Vielen Dank. Das sieht ja toll aus.
2: Die sehen super aus.
0: Sehr schön.

0: das ist immer so der Absprungpunkt für mich, da bin ich voll froh. Ich einfach hier verschwinden darf.
1: Hier, Landi ist wieder wach.
2: Können wir machen wir noch das Brot hier rein, Oskar?
1: Machst du es rein?
2: Schau mal hier. Können wir machen die noch hier rein?
1: Nochmal.
2: Und dann haben wir alles zusammen. Zange, Zange rüber und auf.
3: Unser Hof ist 500 Jahre alt und wir leben in so einem kleinen Weiler auf 600 Meter Höhe, aber haben 5 oder 7 Kilometer zur nächsten Zivilisation, so ungefähr, zum nächsten kleinen Laden und versuchen, das Ganze bewohnbarer zu machen.

Das hier ist unser Schlafzimmer. Wir schlafen in einem Zelt. Einfach weil der Putz so von Decken und Wänden bröckelt und ja, permanent. Also man kann hier gar nicht wirklich putzen. Ich sauge immer so die Gänge, aber an den Ecken von den Zimmern ist es einfach bröckelig. Ja. Das ist die Küche. Das ist das absolute Herzstück mit der Küchenhexe. Das ist wirklich zentral. Im Winter ist es unsere Heizung, unser Herd, unser Backofen, unsere Wäschetrocknung, alles in einem. Da trockne ich Kräuter. Das Waschbecken wollen wir auch restaurieren wieder. Hier wird es dann ein bisschen abenteuerlich. Also so ungefähr vom Grad an Dingen, die sich in einem Raum unsortiert befinden, war das auch im restlichen Haus. Hier oben haben wir jetzt noch gar nichts gemacht. Ja, man findet immer mal noch so ein paar nette Sachen. Deutsches Bundesadressbuch, falls man mal jemanden anrufen will.

0: Wir konnten den Hof nur kaufen, weil wir uns verpflichtet haben, hier Landwirtschaft zu betreiben. Weil die eben gesagt haben, wegen der landwirtschaftlichen Fläche, dass das nur an Landwirte verkauft werden darf.
1: Wir haben keine landwirtschaftliche Ausbildung gemacht oder so, aber wir machen halt einfach mal und lernen aus den Fehlern. Und ich glaube, das, ja, ich habe manchmal...
0: Ich hoffe eigentlich immer, dass irgendjemand um die Ecke kommt und sagt, wie es richtig geht.
2: Wir haben jetzt letztens hier die Hühner und die Ziegen umgezäunt, weil wir da vorne an dem Platz was arbeiten mussten. Und dann kam das Haus in den Weg und jetzt stellen wir es wieder zurück an den alten Standort. Willst du jetzt einfach schauen, dass die Hühner mitlaufen, oder wie machen wir es mit denen?
1: Ich glaube, die laufen nicht mit dem Häuschen mit. Ich würde es jetzt einfach probieren. So.

0: Hauptberuflich hat sich entwickelt, dass wir jetzt Influencer auf Instagram sind. Das heißt, wir haben eine ziemlich große Reichweite, erreichen täglich viele Menschen. Und das hat sich irgendwie so aufgebaut, weil ich total Spaß dran hatte, Menschen mitzunehmen, Geschichten zu erzählen in Bild und Ton und Musik. Es macht mir einfach Spaß, es ist so ein kreativer Job.
1: Ja, jetzt sind die Hühner auch wach. Schauen, dass die Hühner hier reinkommen.
0: Wir können es zu dritt probieren, aber die checken überhaupt nicht, was sie sollen.
1: Ich glaube aber jetzt auch nicht, dass die dann heute Abend selber den Weg finden.
0: Nee. Drei Mensch, drei Huhn. Guck mal, wie er schon guckt. Der denkt, er landet jetzt im Topf.
1: Wo ist denn jetzt die Nummer drei? Ah, da hinten.
0: Das ist die Schlimmste. Die macht gar nicht mit. Das ist die drei nicht. Die ist so schlimm. Komm, bevor die drei Wochen keine Eier mehr legt.
1: Lassen wir es, oder wie?
0: Ich würde es lassen.
2: Ah, hey, ho. Hallo. Endlich geschafft.
3: Der Alex ist ja die Woche 59 geworden und deswegen wollten wir so gern das erste Mal jetzt hier feiern. Weil wir hatten hier eigentlich so noch nicht so wirklich ein Fest. Wir haben jetzt schon gemerkt, dass das wirklich schön ist, wenn hier neues Leben einkehrt und einfach die Möglichkeit und Raum da ist, dass Menschen sich wieder austauschen.
2: Da draußen im Hof sitzen, auf dem Bänkel sitzen und die Leute kommen vorbei. Ja, wie bei dem Song Haus am See. Orangenbaumblätter liegen auf dem Weg und so. 20 Kinder brauchen wir nicht. Hallo!
4: Hi, wirklich alles Gute!
2: Dankeschön, danke, danke! Sehr schön. Ja, so circa. Der letzte wieder fünf.
3: Das wird mal Werkstatt und drüber das
5: Büro. Eigentlich dachte ich, das Haus wird irgendwann abgerissen. Weil es jahrelang immer leer stand. Also ich kenne es eigentlich nur leer. Deswegen bin ich jetzt überrascht gewesen, dass das Haus überhaupt jemand gekauft hat. Das ist also schön. Aber es ist halt viel Arbeit. Ja?
6: Ich selber habe mir das früher ja auch mal angeschaut gehabt, aber für mich persönlich wäre es zu viel.
7: Dann sind die beiden genau dafür geschaffen, auch genau das irgendwie unter einen Hut zu bringen, wohnen und gleichzeitig eben mit diesen ganzen kreativen Ideen, die sie mit reinbringen.
3: Und schaut mal, das wird dann später mal das Theater. Das war so ein Schweinestall und dann wird der Raum richtig groß auch.
2: Das wird das Badezimmer werden, da gibt es hier diese Tür nicht mehr, weil hier wird genau die Dusche sein.
8: Ah, okay.
2: Und das hier wird dann unser Zimmer werden, was gerade Schlafraum für viele Leute ist und eben im Winter der einzige Schlafraum, weil es der einzige Raum ist, den man heizen kann.

0: Also der Liederabend.
1: Wir spielen natürlich Open Air, weil hier ist ja noch nichts fertig. Also das Ziel ist, wir bauen hier im Hof ein kleines Theater ohne Dach auf. Und hoffen, dass das
2: wetterfreundlich ist. Also das sind noch ein paar Kleinigkeiten, die man auch im Hof machen muss. Und ja. Kaffee ist fertig.
0: So, bon. Du, ich habe hier eine Nachricht gekriegt, die finde ich etwas komisch.
2: Wie?
0: Anscheinend waren wir heute in der Zeitung.
2: Hol ich.
0: Ja, Fränkische Nachrichten.
2: Warum habe ich das nicht gesehen?
0: Was hat sie nicht geschrieben?
2: Mhm. Da.
0: Das ist Wertheim, Freudenberg. Ah, guck, hier wird aufmerksam gemacht, dass in Hundheim weitere Veranstaltungen von den 1. bis zum 3. August geplant sind.
2: Sehr schön.
0: Ja, das ist schon mal gut. Aber hier steht dabei, tauche die Frage auf, wie viele Veranstaltungen dort im Jahr gemacht werden dürfen und wie es mit Parkplätzen aussehe.
2: Mhm. Wir haben Geburtstag gefeiert. Ziemlich ausgiebig, ziemlich lang.
0: Da war ja auch bei einem, der da war, der hatte einen Zettel am Auto.
2: Scheiße geparkt.
0: So. Ja, stand da. Und da haben wir gemerkt, ah, das kommt wohl nicht zum ersten Mal vor, dass jetzt hier Leute parken. Und ich glaube, dass das halt so ein bisschen den Bogen überspannt hat auch. Der Punkt ist ja wirklich, wir kommen hierher. Und wir machen hier was, was jetzt auch nicht so unbedingt leise ist und so. Und es gibt Menschen, die zeigen auch sehr, dass sie sich freuen über uns. Aber ich glaube, beim Thema Parken hört halt bei vielen der Spaß auf.
2: Wenn man davon ausgeht, dass man eine größere Veranstaltung hat, dann brauchen wir schon 30 Parkplätze. Und das, da müssen wir uns noch was überlegen. Also. Gucken wir uns das nochmal an. Hier draußen, ganz klar. Ach, schön. Da wird gearbeitet. Wenn du jetzt hier parkst, dann ist halt echt scheiße.
0: Guck mal, da drüben, da steht ja auch schon Parken verboten.
2: Klar,
0: da
2: das
0: bin
2: ist auch
0: ich
2: privat.
0: Mir ziemlich sicher, dass da auch schon Leute geparkt haben. Und guck mal, da ist auch Parken verboten mit Abschlepp.
2: Das ist ja wie wenn einer hier parken würde. Da würden wir auch nicht uns freuen.
0: Fänden wir auch nicht gut. Wenn die Menschen das hier nicht gut finden oder sich gestört fühlen von dem, was wir hier machen, dann ist es für uns wirklich schlecht, weil ich möchte wirklich nirgends sein, wo ich nicht gewollt werde oder wo ich nicht sein soll.
2: Achso, auch noch mal in Kartons. Okay.
3: Aber wir müssen mal.
0: Also, wir bräuchten auf jeden Fall genug Flyer. Ich habe eine Tasche dabei, die könnte ich mitnehmen. Haben wir ein Lied für den Anfang? Wir laufen einfach.
4: Ich weiß nicht, wie die Akkorde sind von Madeleine. Und ich weiß
0: das
4: nicht.
0: Muss dann der Alex machen, der kann es auswendig. Also heute wollen wir losziehen und einmal Flyer verteilen für unseren Liederabend. Und dann wollen wir mit den Leuten aus dem Dorf ins Gespräch kommen. Also welche Vorstellung von Heimat haben die Leute hier in Hundheim?

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1: Ja, am besten in der Wüste
2: leben. Leben für uns. Leben für uns.
3: Da habt ihr es aber schön.
4: Hallo.
1: Hallo.
4: Hallo.
3: Da kommen wir gerne.
4: Ich würde auch gerne ein paar Fotos machen.
2: Kannst du machen.
4: Also,
2: kannst
4: so, du machen. Oh, wir werden hier dann im Bühnenbild, werden wir so eine Wand haben. Ja, mit lauter Erinnerungen.
5: Das ist toll.
6: Ja. Auch alles da, was man braucht. Schön.
2: Das ist meine zweite Heimat. Ja. Deswegen will ich nirgends hin.
1: Das ist schön. Also heißt, du machst ja auch Urlaub.
2: Ich mache Urlaub, ja. Ja. Mit meinen Enkeln haben wir schon übernachtet da drin.
1: Ah, wie schön.
2: Die sind auch ganz begeistert, wenn sie selber dürfen da drin schlafen.
5: Super.
1: Das ist großartig.
2: Ja, schon. Wir haben sie schon aufgenommen.
1: Ja,
2: wir haben sie schon aufgenommen. Ne? Gell?
7: Ja. Wir sind hier im Dorf. Also ich bin ja eine gebürtige Hundheimerin. Also ich bin hier geboren. Meine Eltern sind schon da gewesen. Auch mein Opa. Alles Urhundheimer. Und ja, wir hatten eine kleine Landwirtschaft. Das war einfach eine tolle Kindheit.
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1: Würdest du deinen Garten mit dem Wort Heimat verbinden? Schon Heimat für dich?
2: Ja, ich komme jetzt in den Garten gucken.
3: Ja.
4: Sehr schön.
1: Du, dann mache ich ein paar Fotos von deinem Garten.
4: Jawohl. Ja, sehr schön. Herzlichen Dank.

0: Dankeschön, das war extra für
1: Dankeschön.
0: Euch.
2: Danke euch, vielen, vielen Dank.
3: So, die Schafe waren jetzt eine Nacht hier und ist ein bisschen abgekühlt heute. Aber es hat doch nicht geregnet, so wie wir dachten. Also wir hätten sie wahrscheinlich doch nicht reinholen müssen, aber man weiß das nie genau. Und heute sind die dran mit Schafschur. Hüb.
4: Landwirtschaft auf Instagram ist schon auch ein bisschen eine Nische, also so wie wir sie machen. Also wir sind ja nicht in diesem großen Bereich mit Riesentrecker und hektarweise Land bewirtschaften, sondern so dieser ja, kleinstrukturierte Bereich. Und ich glaube, dass es auch viel mit Sehnsucht verbunden ist und mit Nostalgie.
1: Jetzt läuft's.
3: Ja, war das auch ein bisschen das Schaf. Ja. Warte, dann musst du gleich mal mitnehmen hier, wenn du da so professionell aussiehst. Wie kann man nur so entspannt sein, hä?
2: Da hast du ja auch das Beste genommen, Paddy. Hast du ja auch die einfachste genommen. Für die gute Performance.
5: Ja, klar.
6: Das ist ein Schaf.
7: Weißt du, was man kriegt für ein Kilo Wolle? Was schätzt du? 20 Cent. Also ich glaube, man muss die ganze Landwirtschaft eigentlich als Mischkalkulation sehen. Wenn man sich umschaut bei Landwirten, bei denen, wo es funktioniert, die fangen alle an, das irgendwie quer zu finanzieren. Und so haben wir eigentlich unsere Querfinanzierung. Es funktioniert eigentlich, dass wir halt die landwirtschaftlichen Produkte bewerben, die wir auch brauchen.
3: Vielleicht können wir jetzt doch noch kurz was erzählen zu dem Gerät. Am besten wär's, wenn du das sagst. Ich könnte dich fragen, wie viele Akkus hast du gebraucht?
7: Wir haben 4 Akkufüllungen gebraucht, aber tatsächlich ist die Akkufüllung eigentlich immer gleich wieder voll, sobald die andere leer ist.
3: Wir haben jetzt aktuell 239.000 Follower auf Instagram und im Sommer super viel vor. Und ich glaube, die große Herausforderung ist, mehrwertigen

0: Content zu erstellen, damit die Community auch noch wächst und ja, wie viel Beiträge geteilt werden, geliked werden, das ist einfach wichtig, weil die Unternehmen, die ihre Werbung bei uns platzieren wollen, natürlich auch darauf angewiesen sind, dass wir viel Interaktion haben mit unserer Community.
1: Hadi?
2: Hey, da!
1: Hadi! Lass mich mal einsteigen! Okay, fahr!

0: Guck mal, dieses Grundstück ist ja gerade total leer.
1: Mhm.
0: Und da passen, also da passen locker 40 Autos hin.
1: 40?
0: Ja, das geht ja bis da hinten.
1: Ja, das stimmt.
0: Das ist alles leer, hat doch der Baumann gesagt.
1: Ja. Ah, super, ja.
0: Von unserem Handwerker, der das Dach macht, haben wir erfahren, dass er wiederum erfahren hat vom Metzger, der hier um die Ecke ist, dass der eigentlich das Grundstück dahinter kaufen wollte, dass der abgesprungen ist. Und da habe ich einfach mal bei der Stadt angefragt, dass wir da so Ideen hätten, zwecks des Grundstücks dahinter hinter uns, ob da was machbar wäre oder so. Und dann habe ich gleich, zwei Tage später, kam die Antwort, ja, natürlich, also müssen wir einen Termin machen. Und dann haben wir einen Termin gemacht.
2: Jetzt drücke ich die Daumen, dass das klappt.
0: So. Spaziert. Hallo.
2: Hallo.
0: Dürfen wir kurz? Dürfen wir kurz? Und da geht es ja nochmal um die Frage, wegen, ob wir diese Parkplätze an den ersten bis zum dritten nutzen können. Da hatten Sie ja gesagt, Sie checken das ab.
2: Ja, ja. Also das die Fläche, das ist ja jetzt momentan Rasenfläche. Ein Teil ist geschottert.
0: Genau.
2: Und momentan sind wir ja gerade in der Verwertung.
0: Genau.
2: Und das heißt, Sie können die Parkplätze, das als Parkplätze nutzen.
1: Ah, wunderbar. Das ist toll.
0: Das ist schon mal super.
1: Ja. Ja, ja, weil wir haben uns ein bisschen Sorgen gemacht.
0: Ja. Das wäre ja schon ein cooles Grundstück, auch wenn man das ganze Grundstück kaufen könnte. Da haben wir gedacht, ja gut, 2000 Quadratmeter, 40 Euro sind halt...
1: Nicht noch mehr.
0: Genau.
1: Das ist eine ganz schön große Fläche im Allgemeinen.
2: Das ist eine riesige Fläche.
0: Insgesamt ist riesig.
2: Ja. Und haben das jetzt mal so aufteilen lassen.
1: Ah.
2: Das wären für Sie rund 300 Quadratmeter.
0: Mhm.
2: Wir würden hier eine kleine Zufahrtsstraße bauen, damit das Grundstück erschlossen ist.
1: Das ist ja auch gut.
0: Genau.
2: Super. Ja. Mhm. Ja. Weil es wären dann drei einzelne Flächen, die dann verwertet werden können. Dann also vom Bodenwert sind wir natürlich gebunden und das Gutachten hat eben 40 Euro pro Quadratmeter errechnet.
0: Also 312 mal 40 sind dann 12.000 irgendwie in dem Bereich und dann gibt es da noch die Garage, wo es vielleicht einen Restwert noch gibt, den wir da, der da noch draufkommt. Das ist so die
1: Eigentlich brauchen wir jeden Cent für die Baustelle. Von dem her ist es natürlich gerade wirklich nicht so toll, dass dieses Parkplatzproblem aufgetaucht ist, aber es ist eine Fügung. Wenn nebenan ein Grundstück leer steht und wir wissen, dass es auch für die Zukunft blöd wird, immer mit der Parkerei.
0: Es wird ja auch viel optimiert.
2: Genau. Dann bis bald.
0: Danke.
2: Okay, bis bald.
1: Ciao.
0: Bis dann. Tschüss.
3: Bis du dahinter sind kannst du, ne?
4: Ohne noch.
5: Warte, du musst und dann lege ich mit Erik deine.
4: Du machst mit Erik Steiner und ich schaue das Buch an.
5: Ja.
4: Ja, so machen wir das.
6: Der ist eigentlich drinnen in der Küche.
4: Heute sind wir jetzt dran, den Vorplatz von der Scheune zu pflastern. Wir hatten jetzt letzten Winter das Problem, dass hier von der Straße oben runter

0: nicht alleine und kann den anderen auch was geben und kann aber auch mal, also kann auch dort seine Expertise einbringen und kann aber auch auf die anderen einfach zurückgreifen, wenn es mal irgendwo Not.
1: Jeder macht, was er kann. Der eine ist dort spezialisiert drauf, der andere macht das ein bisschen. Der eine wegen mehr, der andere wegen weniger. Und so helfen wir einander aus.
2: Die ersten paar Wochen war es noch relativ skeptisch, was da für Neue zu uns auf den Berg hochkommen. Aber als sie uns dann eingeladen haben zum Hoffest und für Speisen und Trank gesorgt haben, ist relativ schnell klar geworden, dass sie ziemlich nett sind und wir sie vielleicht akzeptieren auf dem Berg.
3: Ja, ich glaube, die Probezeit habe ich kurz vor Heiligabend überstanden. Da haben sie mir irgendwie angerufen und haben gesagt, sie haben noch ein bisschen Hafer übrig für unsere Viecher. Den kann ich noch abholen. Und die Geraldine hat dann gesagt, ja, das ist ja gut, dann kannst du gleich noch den Weihnachtseinkauf machen. Und dann wollte ich kurz da vorne bei denen auf dem Hof den Hafer holen. Und geendet ist es, dass ich den Weihnachtseinkauf vergessen habe und am nächsten Morgen mit einem ordentlichen Kater am Heiligabend im Bett lag und nicht mehr aufstehen konnte. Aber ich habe auf jeden Fall die Probezeit auf dem Nachbarhof überstanden.
4: Können wir über das Weihnachtsessen reden?
3: Ja, an Heiligabend, da gab es dann Döner.

0: Richtig, richtig schön. Also es ist noch schöner, als ich dachte.
1: Ja, die Stimmung ist ganz gut. Es ist gut, dass das wieder gemacht ist. Und ich bin immer froh, wenn so ein Loch wieder zu ist. Und
2: eine Baustelle weniger.
1: Ja, jetzt müssen wir uns überlegen, was wir die nächste Woche noch machen.
3: Hast du jetzt immer noch Gedenken?
4: Ja.
5: Wir arbeiten jetzt schon Monate drauf hin und jetzt ist es soweit. Morgen findet endlich unser Liederabend statt. An dem Ort soll wirklich so viel wie möglich frei sein. Also heißt, die ganzen Unkräuter weg. Ist jetzt ziemlich zugewuchert, hat zu viel geregnet. Und da, wo diese Haufen sind, auf denen ich stehe, das müssen wir auch noch wegschippen, weil hier sollen ganz viele Stühle stehen.
6: So eine Premiere ist ja schon immer auch ein gewisser Druck, vor allem, weil wir es ja auch ziemlich heiß gestrickt haben, mit heißer Nadel gestrickt haben. Ich kann ja auch da den Hof und das Haus präsentieren. Und ja, und da hoffe ich, dass die Leute begeistert sind, natürlich. Aber ja, aber das Aufregende daran ist, man weiß es eben nicht, ob die Leute begeistert sind.
5: Ich schlafe gerade auch nicht mehr gut, weil ich so aufgeregt bin.

0: Du, Alex, wir bräuchten dich da mal kurz.
1: Oh, wie geil.
2: Sieht
0: das
2: schon
0: ist ja cool, ja. Und die passen nebeneinander?
2: Die passen nebeneinander.
0: Echt?
2: Die Sehne, die passen nebeneinander.
0: Okay.
2: So,
0: komm.
2: Also jetzt.
0: Komm.
2: Ich komme.
3: Also was uns besonders freut, ist die ganze Unterstützung. Die Leute, die hier mit anpacken, die sind zum Beispiel alle von hier.
4: Ja, natürlich, aber die Vorbestellung.

0: Dann haben wir hier, hast du gesagt, 10.
1: 78,
0: 80, 82,
1: 84, 86, 88. Und nochmal 11.
2: Also wir haben jetzt so circa 100 Plätze im Hof aufgebaut. Und es wäre schon schön, wenn die voll wären.
3: Aber man weiß es nicht.
0: Wir werden sehen.
2: Man weiß es nicht.

0: Scheißwetter! Na komm, nee, niemand weiß Regen.
1: Es regnet überhaupt nicht.
0: Genau.
1: Also jetzt gerade schon, aber nach. Alles wird gut.
2: Hier. Zwei reserviert.
3: Okay.
4: Ja, das wären 36 Euro.
2: 36?
4: Ja.
0: Ich finde es voll schön. Mich berührt es total. Weil das ist eben nicht mehr unpersönlich wie in den großen Häusern, sondern hier sind die Menschen. Tja. Hallo.
5: Hallo.
0: Hallo. Genau. Wo wohnt ihr?
5: Wir wohnen im alten Neubaugebiet da oben.
6: Minuten bis Vorstellungsblick.
7: Ist schon voll.
6: Ich war noch nicht draußen.
0: Ich freue mich, dass es sich ein bisschen füllt langsam. Ich will aber auch gar nicht auf die Uhr schauen, weil ich weiß, da mache ich mir Sorgen. Wie viel ist es denn?
4: wahrscheinlich 50 oder so.
0: Ja, echt? Oh, warum sind das so wenig Leute?
4: 54.
0: Oh Gott.
1: Die Leute sind ja neugierig und wir müssen die Leute ja möglichst früh mitnehmen, dass, wenn wir dann fertig sind, das Interesse dann auch so groß ist, dass wir regelmäßig Veranstaltungen machen können.

0: Ja, das sind ziemlich verschiedene Menschen hier. Ich meine, man muss halt die Menschen finden, die das wollen, was wir uns so vorstellen.
1: Und auch immer wieder den Leuten mit unseren Texten sagen, dass es wirklich um hier und jetzt geht. Um uns, um den Hof, um Hundheim.
2: Und jetzt sitzen wir hier und singen für euch Hundheimer. Deswegen haben wir auch ein Hundheim-Lied vorbereitet. Hundheim.

0: hatten wir jetzt dieses Jahr schon sehr viele Veranstaltungen im Ort für den Feuerwehrmusikverein und so. Aber trotzdem, man hat ja sonst nichts hier, wenn man jetzt in den Urlaub fährt. Und man, also wir zumindest, wir müssen überall hin. Man könnte ja was versäumen.
1: Toll gemacht. Und erinnert auch so an Kindheit, doch macht Spaß. Sehr schön.
2: So was fehlt irgendwie, ne? Gab es hier noch nicht.
3: Also ich glaube, es muss sich etablieren und dann muss man halt sagen, Mensch, wart ihr schon mal da, dann müsst ihr mal hin.
2: Es ist mal wieder was los, endlich.
3: Ja.
2: Genau.
4: Aber Heimat, ich meine, Heimat, guckt euch das hier an. Also das wird ja gerade oder fängt gerade an, meine neue Heimat zu werden. Ja, und wie fing das alles an? Ne? So im Endeffekt war es ja eigentlich nur ein Traum. Hier bin ich geboren und laufe durch die Straßen. Kenn die Gesichter, jedes Haus und jeden Laden. Ich muss mal weg, kenn jede Taube hier beim Namen. Daumen raus. Ich

0: Tausend Dank.
1: Danke. Ja, Leute, es war ganz toll. Ja.
2: Es hat super funktioniert. Also, ja, toll, toll.
3: Ich glaube, das klappt. Also, das fühlt sich wirklich nach Heimat auch an.
0: Cool.
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10: Ja, na, wenn das kein Kerl ist.
11: Ein Patient, der eigentlich gar keinen Kontakt mit Menschen haben soll.
12: Wir sind hier Zuchtzentrum für Luchse. Wir dürfen für die Auswilderung züchten. Deswegen ist der Luchs für uns eine unglaublich wichtige Tierart hier im Zoo Karlsruhe. Und es macht wirklich total Spaß, mit dieser Tierart zu arbeiten.
11: Wird das große Ziel Auswilderung klappen? Und wird er hier, Plump Lorimann Paul, bei seiner neuen wählerischen Partnerin landen können?
13: Das Tier soll unbedingt züchten. Das ist ja auch der Grund, warum wir eben noch ein männliches Tier dazu geholt haben. Das ist eine Art, die ist, gilt von der IUCN als stark gefährdet. Naja, im Moment ist es ja so, er ist erstmal hier, sie ist im allerhintersten Eck. Würde ich mal als Startschwierigkeiten bezeichnen. Aber ja, der Beginn einer ganz großen Liebesgeschichte.
11: Die Zoodogs.
14: So, jetzt bräuchten wir das große Netz.
11: Ein Riesensalamander muss ins CT.
15: Ja, geradeaus, als wäre da ein offener Zugang zur Lunge.
16: Ja,
15: das ist ja komplett offen.
11: Und vom Aussterben bedrohte Frösche suchen ein neues Zuhause.
17: Es ist ein großes Projekt, an dem sehr, sehr viele Privathalter und sehr, sehr viele Zoos teilnehmen. Die letzten Tage haben wir schon alle wirklich rotiert, um das hier alles vorzubereiten.
18: Paris, Hannover, Wien.

0: Plumplori-Äffchen Kate braucht einen Mann. In der Wildnis sind ihre Artgenossen nämlich vom Aussterben bedroht. Deshalb soll Kate in menschlicher Obhut züchten. Der passende Gatte ist gestern aus Hongkong in Karlsruhe eingetroffen. Zoodoc Lukas Rehse geht erstmal schauen. Er sieht aber erstmal nur die kalte Schulter des Neuen.
1: Also wir haben hier einen bengalischen Plumplori, ein männliches Tier. Und das ist ja für uns absolut sensationell, weil wir haben die Möglichkeit bekommen, ein Tier zu importieren, was aus dem Wildtierhandel kommt. Und dieses Tier wurde beschlagnahmt in Hongkong. Das ist relativ nah dort, wo die Tiere vorkommen. Die kommen aus Südostasien. Und da werden leider immer wieder Plumploris als Haustiere gehalten. Und das ist eben so ein beschlagnahmtes Tier. Und wir waren jetzt in der Lage, dieses Tier eben importieren zu können.
0: Der Zoll schreibt vor, Quarantäne und ausgiebige Untersuchung. Soll ja auch klappen mit der Zucht.
2: Oh ja, der Kollege schläft.
3: Einmal die Kiste runterbringen.
1: Also bei dem Plumplori handelt es sich um Primaten. Und zugleich handelt es sich bei Hongkong um ein nicht-europäisches Ausland, was auch nicht in unserem Zooverband ist. Das heißt, wir haben relativ strenge Auflagen, was die Quarantäne angeht. Wir werden auf jeden Fall Blut nehmen und uns vor allem das Gebiss mal anschauen. Wir haben jetzt schon mal hier ein bisschen was gesehen. Der Pflegezustand des Tieres ist sehr, sehr gut. Das Fell ist sauber, der putzt sich also fleißig. Es gibt keine haarlosen Stellen. Also wir verschaffen uns jetzt einfach mal einen Überblick.
0: So sieht ein Prachtkerl aus. Also auf den ersten Blick. In Gefangenschaft werden den Äffchen aber oft die Zähne gekürzt.
2: Männliches Tier ist es auch.
4: Glück gehabt.
2: Glück gehabt. Das wäre jetzt doof gewesen. Also ich würde sagen, ja, die sind ein bisschen gekürzt. Und man sieht so diesen Kanal hier, oder? Was meinst du?
3: Ja, ich glaube, dass sie nicht gekürzt sind, aber... Ich finde, die Zähne sind aber auch nicht super schlecht.
2: Nö, aber es gibt an ein paar Stellen sind so ein paar eklige Beläge. Aber das kriegen wir gleich runter. Das ist kein Problem.
3: Maske.
2: Oh, Maske.
0: Hübsch machen. Mit Paul ist sonst alles in Ordnung. Aber wird er in ein paar Wochen auch seiner angetrauten Kate gefallen? Es geht um nicht weniger als das Überleben einer ganzen Art.
1: Das Tier soll unbedingt züchten. Das ist ja auch der Grund, warum wir eben noch ein männliches Tier dazu geholt haben. Wir haben ja eben unser Weibchen, unsere Kate.
5: Für uns ist dieses Tier ein sehr wichtiges Tier innerhalb des europäischen Erhaltungszuchtprogrammes. Wir unterstützen vom Zoo Karlsruhe, von der Artenschutzstiftung Zoo Karlsruhe, auch ein Projekt, das Plumploris, bengalische Plumploris in Bangladesch schützt. Da werden beschlagnahmte Tiere wieder aufgepäppelt und auf die Auswilderung vorbereitet. Und wenn wir das beides verknüpfen können, dann wird ein ganzes Bild raus. Das sogenannte One-Plan-Approach, dass wir wirklich zusammenarbeiten, auch mit den NGOs vor Ort, mit den Regierungen vor Ort, um wirklich ein langfristiges Überleben von einer stabilen bengalischen Plumplori-Population ermöglichen zu können.
0: Wenige tausend Tiere gibt es noch in freier Wildbahn. Für Paul geht es nach dem Zahnarztbesuch und der Röntgenkontrolle erstmal zurück in die Quarantäne. Geht alles gut, darf er in ein paar Wochen seine Kate treffen.
1: Dann mach gleich auch die Äuglein auf.
3: Wunderbar. Jetzt hat er es geschafft, genau. Jetzt darf er zurück in die Anlage. Ist wieder gut aus der Narkose aufgewacht. Das ist natürlich eine ungewohnte Situation für so ein Tier. Wir haben eben auch diese veterinärrechtlichen Anforderungen an so eine Quarantäne, wo wir jetzt auch schauen müssen, dass das Tier wirklich auch gesund ist und hier auch wirklich eingeführt
5: hätte werden dürfen.
0: Jetzt muss Paul nur noch seinen Jetlag überwinden. Und die Zoodogs haben gleich den nächsten Patienten, einen chinesischen Riesensalamander mit einer großen Blase an der Flanke.
3: Wie so eine riesige, flüssigkeitsgefüllte Blase. Da halten wir jetzt einen Ultraschall drauf, schauen, ob wir irgendwas erkennen können.
0: Wie gefährlich ist die Blase für das Tier?

0: jetzt können wir einmal diese Umfangsvermehrung versuchen zu schallen. Schauen, ob wir da Flüssigkeit finden. An dieser Stelle erkennen wir eben nur eine Schallauslöschung. Das heißt, ich würde seinem Schall sehen wir jetzt gar nicht so viel, sondern machen erst was Röntgenbild. Ist natürlich was absolut Besonderes. Also das ist wirklich eine absolut faszinierende Tierart, wenn man sich überlegt, dass so ein Riesensalamander einfach so eine enorme Größe annehmen kann. Und das ist natürlich auch was ganz Besonderes, so ein Tier zu behandeln.
1: Doch keine Flüssigkeit in der Blase, sondern einfach Luft.
0: Schauen wir mal.
2: Ja, die Luftblase hier, die liegt genau über der Lunge. Ne? Das hier ist die Lunge, die rechte Lunge. Da müssen wir mal schauen, ob sich da irgendwie Gewebe verschließt oder ob durch Atmung Luft nachkommt.
1: Erste Lösung, die Luft durch diese Spritze rausdrücken, wie aus einem Fußball.

0: deutlich kleiner.
1: Es ist deutlich kleiner, aber es ist nicht weg. Eine größere Nadel wirklich mal probieren.
0: Ja. Spürt man nichts mehr, gell?
1: Nee, und guck mal, ich habe noch ein bisschen. Die Luft habe ich im Prinzip jetzt noch abziehen können.
0: Ja. Und jetzt kommt nichts mehr.
1: Jetzt ziehe ich mal raus.
0: Na, jetzt taschen wir mal.
2: Also ich glaube, die große Blase haben wir jetzt auf jeden Fall mal.
3: Absolut, ja.
0: Jetzt fühlt sich eigentlich super an. Ich würde sagen, dass wir das jetzt erstmal so lassen, oder?
1: Ja. Ja.
4: Dem Tier ist erst einmal geholfen, aber der Riesensalamander wird wiederkommen müssen. Erst einmal untersuchen die Zoodogs Lukas Rehse und Marco Roller nun aber zwei Luchsbabys.
5: Wir wollen jetzt unseren Luchsnachwuchs impfen, die ja schon die erste Impfung abbekommen haben vor circa 4 Wochen. Und jetzt gibt es eben die zweite Impfung, wie bei der Hauskatze letztlich auch.
4: Sie sollen eigentlich fast keinen Kontakt zu Menschen haben.
6: Es ist trotzdem immer was ganz Besonderes, mit diesen Tieren zu arbeiten. Das ist auch ein wirkliches Privileg. Wir sind hier Zuchtzentrum für Luchse. Wir dürfen für die Auswilderung züchten und haben gleichzeitig das Koordinationsgehege. Deswegen ist der Luchs für uns eine unglaublich wichtige Tierart hier im Zoo Karlsruhe. Und es macht wirklich total Spaß, mit dieser Tierart zu arbeiten.
0: Chips sind die. Wir kontrollieren dann halt noch mal kurz die Geschlechter und schauen, ob das auch wirklich passt.
4: Die Patienten von Marco Roller sind vor allem eines. Sagenhafte Kletterer. Das wird die Zoodogs später noch mal sehr beschäftigen, wenn sie in einen anderen Käfig ohne Dach umziehen. Jetzt aber erstmal Untersuchung. Heute muss alles klappen.
6: Also das ist das weibliche Jungtier. Das haben wir jetzt geimpft gegen Katzenschnupfen und gegen Katzenseuche. Ich packe das noch in die Kiste und dann ist das Jungtier auch schon fertig.
4: Für die Auswilderung müssen die Babys die Scheu vor dem Menschen behalten.
1: Lukas? Okay, bitte
0: die anderen.
3: Ja. Na, wenn das kein Kerl ist.
5: Das brauchen wir, glaube ich, wenig diskutieren.
6: Also für das Muttertier ist das natürlich jetzt auch ein gewisser Stress. Das ist jetzt das zweite Mal, dass die Jungtiere von hier abgetrennt sind. Aber eben für die Impfung und für die Untersuchung der Tiere unabdinglich, dass wir das Muttertier abtrennen. Das ist schon auch so, dass sie die Jungtiere versucht zu beschützen und zu, auch im Endeffekt vor uns zu schützen. Von dem her ist es gut, dass wir das Muttertier abtrennen.
4: Geschafft. Untersuchung beendet in weniger als 4 Minuten. Die Kleinen haben ganz schön Adrenalin getankt.
6: Es hat sich unsere Geschlechtsbestimmung vom ersten Termin bestätigt. Also wir haben ein männliches und ein weibliches Jungtier, die jetzt eben dann zum zweiten Mal dann auch geimpft wurden. Und für uns wird jetzt die nächste Zeit super spannend, weil die Tiere werden jetzt wieder mit so wenig Tierpflegerkontakt wie möglich großgezogen, um dann im nächsten Jahr dann auch in unser Koordinationsgehege im Tierpark Oberwald umziehen zu können und dann möglicherweise auch für Auswilderungsprojekte zur Verfügung gestellt werden.
4: Zurück zum chinesischen Riesensalamander.
7: Nee, das sucht auch nicht, das sucht auch nicht.
5: Da ist er schon, der Herr Kollege.
4: Er lebt im Naturkundemuseum Karlsruhe. Die riesige Luftblase an der rechten Flanke ist wiedergekommen. Heute soll er deshalb ins CT gebracht werden. Am besten wach und bei Bewusstsein.
8: Sieht so aus, als hätte er quasi genau das gleiche Problem wieder. Also an der rechten Schulter, wie diese Umfangsvermehrung, was ja wohl eine Luftblase damals war.
9: Eventuell, es kann ja sogar sein, dass es so weitergeht, dass wir das Tier operieren müssen. Das heißt, das wäre ohnehin eine Narkose, wie auch immer die dann geartet ist. Und wir glauben, dass das am schonsten ist, wenn wir das so hinkriegen. Und deshalb machen wir uns aber ganz viel Gedanken, wie kriegen wir den Salamander da drauf, dass der da auch bleibt? Weil im CT, wir können nicht im Raum sein mit dem Tier. Also wir müssen ihn positionieren und dann gehen alle raus. Und das wäre schön, wenn der Salamander dann da oben drauf bleibt und nicht anfängt, darunter zu krabbeln.
4: Dann müssten sie nämlich eingreifen und da wird's kritisch. Da der Kiefer des Riesensalamanders ganze Finger abreißen kann. Soll sogar schon mal passiert sein. Erstmal muss man den schüchternen Gesellen aber aus seinem Aquarium fischen.
10: So haben wir das nicht.
4: Und da sieht man auch die Luftblase hier links.
10: So, jetzt bräuchten wir das große Netz. Achtung, Material.
4: Vorsicht mit den Fingern. Salamander leben seit knapp 170 Millionen Jahren auf der Erde. Und dieser Riesensalamander war sogar lange das Wappentier des Naturkundemuseums. Also sehr wichtig, dass es ihm gut geht. Muss er heute operiert werden?
10: Ja.
11: Ja. Aber wollen wir ihn im Netz lassen?
12: Erstmal ja.
11: Und dann können wir gucken, was wir. Die Frage ist, kriegen wir ihn daraus wieder gut raus?
10: Stimmt. Mit dem Netz denke ich schon.
11: Ja?
12: Ah ja, kurz die Frage.
11: Ich meine ja. Also einfach an die Kurve Kleintierzentrum. Ja.
4: Doch bevor die Docs dem Salamander in die Tierklinik hinterherfahren, machen sie noch einen Stopp bei den Luchsen im Tierpark Oberwald des Karlsruher Zoos. Da kommt heute ein neuer Luchs aus dem Zoo Nürnberg an. Er soll als erster ausgewildert werden.
13: Ich kann mal eine Wasserschale von drüben holen und hier irgendwo eine Wasserschale aufbauen, hier vorne. Und das Fleisch legen wir dann hier vorne auf den Baumstamm drauf. Ja? Und dann gehen wir jetzt mal den Außenzahn ab.
4: Das Gehege ist neu gebaut, aber schaffen es die Superkletterer in Panik über den Zaun? Das wäre schlecht.
9: Das ist der erste Luchs im Koordinationsgehege. Das ist ein Riesenmoment. Vor allem für Marco, der das alles hier federführend geplant hat, der jetzt ja hier auch noch mal alles abgeht und wirklich will, dass das alles perfekt ist. Wir haben natürlich, wenn man so ein Gehege neu baut, wir haben natürlich auch Sorge, dass was passieren kann, dass wir irgendwas übersehen haben, dass wir was falsch gemacht haben, dass der Luchs abhauen könnte. Und das beschäftigt uns. Vor allem Marco merkt man es, glaube ich, gerade auch echt an.
12: Der ist angespannt, ne?
9: Der ist super angespannt, ja. Verständlicherweise.
13: Dann packen wir das Fleisch mal. Ich würde es ihm hier hinpacken, weil dann habe ich ihn auch auf der Wildkamera drauf. Und sehen hier die andere Wildkamera, wer hat die noch?
4: Luchse auswildern passiert in mehreren Stufen. Die Babys werden im Zoo großgezogen. Sind sie alt genug, kommen sie in dieses Gehege hier und von da an in die Natur.
13: Gut, dann brauche ich zwei Leute, die in das Gehege gehen. Gut, also auch möglichst weit nach hinten, kann Eva vielleicht einmal aus dem Außenzaun raus, ganz nach hinten gehen.
4: Ja. Ja. Der Luchs wird nur ausgewildert, wenn er charakterlich geeignet ist, also scheu genug und nicht den Kontakt zu Menschen sucht.
13: Okay. Und ihr haltet euch auch ganz hinten am Zaun auf, sodass er da nichts sieht. Wir sind sehr stolz darauf, dass wir Teil dieses Kooperationsprojekts sein dürfen und dass wir hier im Oberwald dieses Koordinationsgehege bauen konnten, um damit auch wirklich den Artenschutz und die Bestandsstützung der Luchse vor unserer Haustüre in Baden-Württemberg auch erhalten zu können und unseren Teil dazu beitragen zu können.
4: Jetzt gilt's. Hoffentlich bleibt der Luchs im Gehege und weit genug weg von den Menschen. Mehr als ein Jahr Planung im Realitätscheck.

0: Der erste Moment ist jetzt wirklich sehr, sehr gut gelaufen, weil es hier relativ ruhig raus ist. So die größte Sorge wäre jetzt gewesen, dass der wie der geölte Blitz rausgeht und eben irgendwie auch die Wände hochgeht. Das ist nicht der Fall. Das Tier ist erstmal raus, orientiert sich gerade, schaut sich alles an. Also für den Moment sind wir mal ganz zufrieden.
1: Und Marco Roller kann durchpusten.
2: Ja, wir haben jetzt den ersten Luchs hier in das Koordinationsgehege bei uns im Tierpark Oberwald gesetzt. Ein Kuder, also einen männlichen Luchs. Und ich bin ganz schön erleichtert, dass er nicht gleich aus dem Gehege rausgesprungen ist. Das ist immer so, wenn man Gehege zum ersten Mal mit so einem Tier besetzt. Vor allem mit einem Tier, das für die Auswilderung gezüchtet wurde, mit möglichst wenig Menschenkontakt gehalten wurde jetzt seit der Geburt, ist es natürlich schon eine Anspannung, die jetzt abfällt. Und man sieht, dass sich das Tier jetzt erstmal ganz ruhig im Gehege verhält. Schon ein bisschen den Zaun kontrolliert hat, aber erstmal ganz vorsichtig und nicht gleich hektisch im Gehege hin und her springt. Wir hoffen, dass es jetzt so bleibt und dass sich das Tier gut habituiert und gut einfindet im Koordinationsgehege, sodass wir hier auch einen entspannten Luchs haben, der hier optimal auf die Auswilderung vorbereitet werden kann.
1: Ob das klappt, sehen wir später. Erstmal müssen die Dogs aber zu dem Riesensalamander. Der soll jetzt bei Bewusstsein durch ein CT gefahren werden, ohne dass er jemand beißt oder runterfällt.
3: Das waren die, die du mir geschickt hast, Julia, ne?
4: Die, dann haben wir die, die sind doof. Die für die Ellenbogen, wenn wir sie reinlegen. Das hat so eine Hundeform.
2: Ich glaube, dass das perfekt ist. Ja? Ja,
0: alles das darf schmutzig werden, ne? Das darf nass werden.
4: Das darf, ich würde...
0: Wir legen was drunter, ja klar.
4: Was drunter legen, aber grundsätzlich, das geht nicht kaputt.
2: Die Kuhle hier ist jetzt mit Sicherheit schon mal ein bisschen ein stabilisierender Faktor, dass das Tier dort auch gut liegen bleibt. Und dann wird es da hier durchgeschoben. Und wenn man dann vielleicht noch ein nasses Handtuch über das Tier drüber legt, kann ich mir gut vorstellen, dass es dann auch wirklich ruhig liegen bleiben könnte. Aber das müssen wir jetzt mal probieren, ob das so funktioniert.
5: Hatten Sie denn schon mal einen chinesischen Riesensalamander hier bei sich im CT?
4: Nee, das ist neu. Das ist neu. Wir hatten einen Seehund vom Zoo. Was hat man noch drin, Nadine?
6: Ein Nutria.
4: Ein Nutria hatten wir, genau.
5: Ja. Und wenn so was Neues wieder kommt, wie stellen Sie sich dann auf sowas ein? Oder wie?
4: Ach, die Jungs vom Zoo, die wissen, was sie tun. Ich weiß, wie das CT funktioniert und es passt. Das passt perfekt. Da haben wir schon das ein oder andere Mal wirklich auch außergewöhnliche Dinge dann sehr gut hinbekommen.
1: Ist das endlich die Antwort auf die Frage, wie bedrohlich die Luftblase an der Flanke ist? Und muss der Riesensalamander heute deswegen operiert werden? Eine Narkose könnte für das Tier gefährlich werden. Deshalb wollen die Dogs ihn nicht betäuben.
7: Gehen die Thorax-Abdomen-Einstellung. Ja. Gehen dann hinter praktisch vor der Vordergliedmaße fangen wir an. Ja. Und fahren dann bis kurz hinter die Hintergliedmaße. Und dann haben wir den Thorax drauf, haben das Abdomen drauf. Hm. Weil hinten braucht man nichts, gell?
2: Ja. Was meinst du, Lukas, vielleicht vor allem auch den Rachenraum, oder?
4: Rachenraum, wir können auch ein bisschen weiter vorne.
2: Genau, ganz ruhig. Dann machen wir nach vorne wie möglich.
4: Also, ja. dann fahren wir den Kopf, das ist ja...
7: Die Lunge geht ungefähr bis hier.
2: Genau.
4: Ach ja. Okay.
1: Mit einer Plastiktüte soll eine feuchte Höhle imitiert werden, damit das Tier ruhig bleibt. Atmen ist für das Amphib dabei kein Problem. Oh, jetzt aber auf die Finger achten und schnell arbeiten. Das Ganze darf nämlich nicht länger als ein, zwei Minuten dauern. Bleibt der Salamander ruhig? Schon mal keiner gebissen bis jetzt.
2: Ich glaube, die hinten ist zu viel, das soll man ein nasses Handtuch machen.
8: Die wandern auch mal über Land. Also, okay. Wenn es jetzt keine halbe Stunde einfach, geht, würde ich es
2: gut.
4: Wir gucken, wenn er durch. Der Scan geht 30 Sekunden.
2: Okay. Dann würde ich sagen, wenn der so liegt.
8: Wenn er so liegen bleibt, ja.
2: Ist perfekt.
1: Absoluter Zeitdruck. Es geht los. Wie sieht die Lunge des Salamanders von innen aus?
6: Ich gehe kurz rein.
4: Ja.
2: Mach zu.
6: Ja.

0: Okay. Gut. Perfekt.
1: Das heißt, wir haben schon alles,
0: was wir brauchen. Schon alles, was wir brauchen.
2: Geschafft. Das Tier ist ruhig geblieben und alle Finger sind noch dran.
3: Ja. Ich habe das Gefühl, es ist wunderbar gelaufen. Er war genauso, wie wir ihn ja jetzt auch schon kennen von den vorherigen Malen. Das ist einfach ein wirklich ruhiges, entspanntes Tier. Insofern sind wir jetzt natürlich super gespannt auf die Auswertung. Dann schauen wir mal.
2: Solche Aufnahmen hatten sie hier noch nie.
4: Zu sehen. Die Lunge von.
5: Das sah ja gerade aus, als wäre da ein offener Zugang zur Lunge.
3: Ja, so sieht's aus.
5: Komplett offen.
4: Ja. Also das hier
6: ist auch alles verbunden.
4: Das ist alles Luft. Und hier kommt, hier kommt das große Areal. Also das heißt, wir sind relativ granial, wo es losgeht.
6: Ja, und hier hat sich gerade noch die Trachea aufgezeigt, oder? Noch ein Stück nach vorne, hier, oder?
4: Ja, genau. Ja, okay. Hier sieht man an der Bifurkation, wenn man das so sagen kann, kann man offensichtlich.
3: Ja, auf jeden Fall.
4: Und da sind wir jetzt schon wieder in der Maulhöhle.
2: Die Luftblase ist größer als erwartet.
3: Verbindung mit der Maulhöhle, oder? Also eventuell kommt die Luft auch gar nicht aus dem...
6: In der Maulhöhle nicht, oder? Oder doch? Doch.
4: Also das ist Maulhöhle jetzt?
6: Ja, und die schließt sich gar nicht ganz.
4: Ja, also auf die Schnelle ist es jetzt für mich nicht so, dass ich sage, die Problematik kommt von der Lunge.
3: Was erstmal auch gut wäre.
4: Ja.
3: Also wenn der irgendwie, die gehen ja gerne an die Oberfläche und saugen ein bisschen Luft ein.
4: Ja.
3: Es ist ja durchaus möglich, dass die Luft dann über die Maulhöhle, über eine Perforation im Ösophagus oder sowas von dort.
4: Absolut, weil es geht schon relativ, die Maulhöhle hört auf und dann haben wir schon diesen einen, diese eine pathologische Lufteinschluss, der dann zu diesem größeren Emphysem da vorne geht.
6: Ja, man sieht ja auch, dass ein Großteil auch noch sehr viel tiefer liegt als das, wo wir am Anfang reingestochen haben. Also es gibt eine Beule, die sich nach außen dann sichtbar zeigt, aber dann
4: ist
6: noch eine.
4: Es verzweigt sich weiter nach vorne.
2: Die Lösung ist denkbar einfach.
3: Kannst du mal unter Wasser machen, dann siehst du ja, ob Bläschen kommen. Oh ja, sehr gut.
2: Mehr Luft ablassen als beim ersten Mal.
7: Erstmal sehr, sehr schön, dass die Aufnahme gut geklappt hat. Er ist ruhig geblieben, nicht vom Tisch gefallen. Und die Aufnahmen sahen jetzt auch vielversprechend aus, dahingehend, dass man hoffentlich die Ursache vielleicht feststellen kann und eben das Problem dann hoffentlich auch dauerhaft lösen kann.
8: Und wir wissen, es ist nichts Lebensbedrohliches erstmal, also kein Tumor oder Ähnliches. Auch gut.
2: Keine Operation heute. Der Riesensalamander wird in den nächsten Wochen aber intensiv überwacht. Vielleicht war das Luftablassen schon die Lösung. Einige Wochen später darf auch Plumploriäffchen Paul die lange Quarantäne verlassen und endlich zu seinem Weibchen Kate ins Gehege.
3: Entsprechend ist die Aufregung sehr groß. Also wie wird jetzt Kate auf das Tier reagieren, das ist schon eine spannende Angelegenheit.
2: Paul kam aus Hongkong und hatte sogar Jetlag. Aber sonst?
3: Nee, der hat die Quarantäne super vertragen. Das hat wunderbar funktioniert. Und was man auch sagen muss, wir haben hier schon den Zeitzyklus angepasst.
2: Dann kann ja jetzt eigentlich nichts mehr schiefgehen mit der Liebesverheiratung, oder?
6: Eine ganz neue Geräuschkulisse für den jetzt gleich.
3: Na? Jetzt wirst du gleich mal was sehen, sag ich dir.
9: Ja, was kann jetzt bei so einer Zusammenführung passieren? Wie können die reagieren?
3: Wir hoffen natürlich, dass die beiden Tiere sich mehr oder weniger von Anfang an einigermaßen gut verstehen. Die Bengal Plumploris gelten jetzt als nicht so wahnsinnig aggressiv innerartlich. Also die Zwerge, die wir ja auch zeigen, die sind viel, viel schwieriger. Nichtsdestotrotz, wir wissen nicht, was passiert. Es kann alles passieren. Aber wir hoffen einfach auf ein einigermaßen freundliches Zusammentreffen.
2: Das Paar soll sich finden und gemeinsame Nachkommen züchten. Kate merkt auch gleich, dass hier was neu ist. Aber Paul

0: Er ist etwas zurückhaltend. Liebe auf den ersten Blick sieht jedenfalls anders aus.
1: Also Paul ist jetzt erstmal ein bisschen verschüchtert, glaube ich. Er sitzt jetzt erstmal noch in seiner Box und macht gar nichts. Die Kate muss eigentlich mitbekommen, dass was im Busch ist. Also das heißt, die riecht ihn sicherlich schon. Die ist aber, ich meine, die kommt gerade frisch aus dem Bett. Ne? Es ist jetzt so 6 Uhr morgens für sie, verglichen jetzt mit einem Menschen. Und das heißt, die orientiert sich jetzt erstmal. Ich kann mir auch gut vorstellen, dass sie jetzt erstmal zusieht, dass sie was zu fressen bekommt. Insofern, das kann auch ein paar Minuten gehen, glaube ich.
0: Minuten. Zoodoc Rese ist halt ein Optimist. Bei Paul tut sich gar nichts. Sorry, Kate.
1: Plumpluris sind in erster Linie mal nachtaktiv. Das heißt, in der Dämmerung fangen die dann an mit ihrer Aktivitätsphase und sind dann durch die ganze Nacht hindurch aktiv. Tagsüber schlafen die meist in Baumhöhlen oder eben auch im Gebüsch. Oder die sitzen gerne auf so Astgabeln drauf. Und ja, nachts kommen die raus und dann sieht man oder kann man sehen, dass sie gar nicht so plump sind, wie man manchmal denkt. Die können nämlich tatsächlich auch richtig schnell irgendwo durch die Gegend flitzen.
0: Dann traut sich Paul endlich raus aus seiner Box.
1: Man hat gemerkt, dass sie sehr viel so schnüffelt in der Luft und auch sehr langsam ist. Das kennen wir ein bisschen anders von ihr. Meist ist sie so, wenn die dann aufsteht, dann... Ne, dann geht sie erstmal in Ruhe zum Futtern ab, haut sich einmal voll und dann läuft sie relativ viel. Das ist jetzt im Moment wirklich komplett anders. Naja, im Moment ist es ja so, er ist erstmal hier, sie ist im allerhintersten Eck. Würde ich mal als Startschwierigkeiten bezeichnen. Aber ja, der Beginn einer ganz großen Liebesgeschichte. Ich denke, die werden sich jetzt einfach stückweise annähern. Vielleicht gibt es auch noch wirklich eine Situation, in der es mal wirklich ein bisschen heißer hergeht. Wir versuchen natürlich jetzt gerade relativ viel hier zu sein und es eben auch entsprechend mitzubekommen, was zwischen den beiden passiert.
0: Bei der ersten zarten Annäherung fängt sich Paul jedenfalls erstmal eine Ohrfeige. Immerhin, vom Riesensalamander gibt's gute Neuigkeiten. Nachkontrolle vom Zoodoc.
1: So, da ist er, unser Patient.
2: Dann gucken wir uns ihn jetzt heute noch mal an.
0: Die Luftblase ist nicht wiedergekommen.
1: Ja, aber so aus der Entfernung sieht es doch richtig gut aus. Also man sieht da jetzt ja eigentlich gar keine Erhebung mehr über den Vorderbeinen, zumindest auf die Distanz.
3: Er verhält sich auch normal, er hat keinen Auftrieb. Also
1: ja,
3: kann ich super.
0: Letzter Check. Vorlocken und fressen. Sieht auch gut aus.
1: Ja, das ist ganz leicht angedeutet noch, ja, ne? Aber ja, viel weniger. Ja. Und da ist auch mit Sicherheit gar nichts nachgekommen.
0: Zoodoc Rese entscheidet sich gegen eine Operation.
1: Die gute Nachricht ist jetzt die, dass wir wirklich keinerlei offenen Zugang zur Lunge haben feststellen können.
4: Genau, also es hat sich wirklich seit dem letzten Mal eigentlich überhaupt nicht verändert. Die Luft ist draußen größtenteils. Er verhält sich normal, er frisst normal. Und ja, ich denke, wie du gesagt hast, die OP bleibt so als letztes Mittel. Falls es dazu kommen würde, wissen wir jetzt genauer, wo man da ansetzen müsste.
1: Absolut.
4: Aber erstmal denken wir, glaube ich, alle, dass das nicht notwendig ist. Was ja eine sehr gute Nachricht ist.
0: Fall abgeschlossen. Bereit für neue Aufgaben.
5: Ja, Gretel wird, glaube ich, gerne mitkommen. Steffi, darf Gretel mit? Oh.
1: Ich habe da immer so Angst, dass ich irgendwas vergessen habe, was dann uns böse auf die Füße fällt.
6: Was könnte das sein in diesem Fall?
1: Ein paar tausend Euro. Mein Farm in die Schweiz.
0: Das ist die wichtigste Reise für Lukas Rese in diesem Jahr.
1: Die größte Herausforderung, irgendwie sauber durch den Zoll kommen. Da haben wir ja einschlägige Erfahrungen.
0: Er will mehr als zwei

0: 100 vom Aussterben bedrohte Frösche abholen.
1: Es ist ein großes Projekt, an dem sehr, sehr viele Privathalter und sehr, sehr viele Zoos teilnehmen. Und organisatorisch, also die letzten Tage, haben wir schon alle wirklich rotiert, um das hier alles vorzubereiten.
0: Noch nie durfte vor ihm jemand die zwei seltenen Froscharten, die wir gleich sehen, für die Zucht nach Deutschland importieren. Lukas ist es gelungen. In Kooperation mit der Privathalterorganisation Citizen Conservation und dem Zoo Zürich. Und heute ist der große Tag.
2: Guten Morgen.
3: Grüß dich. Alles gut? Gut durchgekommen? Schön, hier zu sein.
0: Kurator Holger Kraus wartet schon.
1: Ja, die Vorfreude ist schon relativ groß. Also jetzt steht natürlich erstmal ein Stück Arbeit an, die ganzen Tiere zu verpacken. Und ich glaube, wir müssen auch ein bisschen aufpassen, dass wir nicht durcheinander kommen. Ist ja doch ein bisschen was, was irgendwie sortiert werden muss. Aber nein, das ist was, worüber wir schon sehr lange reden, dass wir das machen wollen. Und da freuen wir uns drauf.
0: Jahrelange Organisation steckt in diesem Projekt. Es geht um diese grünen Laubfrösche mit den orangenen Augen aus Panama und Costa Rica. Die Gelegenheit ein Zufall. Der Schweizer Zoll hatte Froschleich beschlagnahmt, aber keine Ahnung, welche seltenen Tiere da vor ihm lagen. Der Zoo Zürich konnte helfen und nahm die Tiere zu sich.
4: In dem Fall war es ein Anruf und wir haben gesagt, wir haben Froscheier hier am Zoll konfisziert und ob wir helfen könnten, rauszufinden, was das ist. Und ob wir uns um die Tiere kümmern. So anhand der Fotos und der Daten, die uns dann übermittelt worden sind, konnten wir so ungefähr sagen, was es sein könnte. Und dann haben wir halt abgewartet, Kaulquappenentwicklung. Und dann hat sich relativ schnell herausgestellt, dass es zwei unterschiedliche Arten sind, die sich da entwickeln. Und später konnten wir dann sehr eindeutig schon sagen, dass die eine Art eben der Orangeaugenlaubfrosch ist, der auch tatsächlich vom Aussterben bedroht ist. Und das ist ja genau unser Ziel, dass wir möglichst viele Populationen in menschlicher Obhut haben von solchen vom Aussterben bedrohten Tieren.
0: Holger vom Züricher Zoo fing gleich an zu züchten. Mit Erfolg, wie man sieht.
5: 5, maximal 6 von den Jungtieren pro Box. Das heißt, die Halter kriegen 2 oder 3 Boxen.
1: Ja.
5: Und dann ist es einigermaßen entspannt und wir kriegen es noch transportiert, Platz haben wir.
0: Jetzt sind es genügend Tiere, dass auch andere Züchter mit einsteigen können. Und Zoos in halb Europa, Köln, Wien, Paris und Karlsruhe. Dank Holger und seiner akribischen Planung bis ins letzte Detail.
6: Und wir versuchen einfach einen Schuhwechsel zu machen, damit wir nicht von draußen kontaminiertes Material hier einschleppen und dann vielleicht irgendwie mit dem Chytridpilz oder ähnlichem mal Schwierigkeiten kriegen. Und aktuell am einfachsten in Socken.
1: Dann haben wir hier die ersten 15. Wenn sie es auf Kaffeeplantagen schaffen, dann schaffen sie es auch im Ruhrgebiet.
6: Wir können natürlich immer nur die Seite hier im Zoo beeinflussen und schauen, dass wir, wenn wir so eine vom Aussterben bedrohte Tierart bekommen, dass wir die lernen zu züchten, lernen zu halten und sie so lange wie möglich quasi über die Zeit retten.
0: Die zweite Art, Vincenti, hier dieser braune Pfeilgiftfrosch, ist ebenso gefährdet, hat aber eine emotionale Geschichte rund um seinen Namen. Doch dazu später mehr in Karlsruhe. Erstmal muss er und seine grünen Gesellen durch den Zoll.
1: Die Tiere wirken gesund und zufrieden auf mich. Also nein, die sind top. Also um die Tiere mache ich mir keine Sorgen. Ob das alles funktioniert, entscheidet sich am Zoll.
0: Also los. Mehr als 200 Tiere für Zoos und Privatzüchter in halb Europa. Sie machen sich jetzt auf den Weg nach Karlsruhe.
7: So, soll ich dir was abnehmen?
6: Das wäre super.
8: Habt ihr alle?
1: Ich hoffe doch. Nee, wir sind ziemlich sicher. Wir haben gerade noch mal alle durchgezählt. Das sieht gut aus.
6: Ja, guten Tag, Holger Kraus vom Zoo Zürich. Wir sind auf dem Weg zu Ihnen für die Verzollung von Fröschen. Die gehen vom Zoo Zürich nach Karlsruhe, nach Deutschland, genau. Okay, und wir sind so in 10, 12 Minuten, wenn kein Stau dazwischen kommt, bei Ihnen.
9: Jetzt wird's ernst.
1: Jetzt wird's ernst.
7: Aber wir haben unseren Papierkram dabei. Hoffe ich.
0: Währenddessen zittert im Nordschwarzwald auch der zweite Zoolog, Marco Roller. Denn der Luchs von vorhin hat den Charaktertest bestanden und wartet nun in diesem grünen LKW auf seine Auswilderung.
9: Das ist ein super emotionaler Moment, der auch wirklich so ein bisschen erhebend ist. Wir haben jetzt hier den ersten Luchs, den wir bei uns im Koordinationsgehege auf die Auswilderung vorbereitet haben. Kurz vor der Auswilderung, das macht unglaublich stolz, das macht unglaublich froh. Das ist ein richtiges Privileg, dass wir heute hier sein können und diesen Luchs auf seinem Weg in die Auswilderung begleiten dürfen.
10: Wir tragen jetzt die Kiste auf die Wildwiese und und dann wird die Kiste geöffnet und dann darf der Luchs in seine neue Heimat entschwinden.
0: Nicht häufig ernten Zoos so die Früchte ihrer Zuchtarbeit. Heute schon. Ein Zootier zieht aus in die Natur. Okay, begleitet von einigem Presserummel.
9: Da fällt schon auch ein großer Druck ab, wenn man dann sieht, wie dieses Tier dann hier rausgeht aus der Kiste in den neuen Lebensraum. Und man dann auch merkt, dass alles, was man jetzt die letzten Tage und Wochen vorbereitet hat, dann wirklich auch ineinander greift. Und wenn dann der Moment gekommen ist, wo das Tier rausgeht, dann ist es was ganz Besonderes. Und man wird wirklich demütig und ehrfürchtig vor dem, was das Tier jetzt auch vor sich hat.
0: Muss jetzt eigentlich nur noch der Import der seltenen Frösche am Zoll klappen.
7: Wir haben 5 Boxen und 4 davon. 4 Boxen sind die Ärgerlichnisanne, also die 200 Tiere, die sind immer in 5er. Mhm. Vereinzelt sind auch mal 6 in einem, aber sonst sind eigentlich immer 5er.
11: Ja, alles klar.
7: Noch die OO-Fager.
11: Genau.
7: Ja. Da stimmen dann tatsächlich die Tierzahlen nicht. Also es sind weniger Tiere als ursprünglich auf den Papieren angegeben.
11: Oh, okay, dann müsste der Schweizer seine Ausfuhrvermerke noch korrigieren, weil da hat er jetzt 12 abgeschrieben.
7: Ah, und 6. Okay. Aber das ist dann wichtig, weil dann findet man mal ein Tier nicht oder so, ne?
11: Ja, genau, das muss grundsätzlich stimmen, aber das kriegen wir auf jeden Fall hin. Weniger ist nie ein Problem als die
7: Genehmigung. Mehr sind es nicht.
11: Das ist gut, ja. Wenn bei uns eine andere Zahl drinsteht als beim Schweizer Zoll, dann kommen doch Fragen, wo der eine Frosch hin ist. Genau.
0: Papierkram geändert, dann geschafft.
7: Historischer Moment ist es für die Arten, die wir haben, sind es Erstimporte.
11: Also sehr erleichtert.
7: Gut. Auf jeden Fall. Jetzt haben wir eine schöne Nummer.
0: Zurück in Karlsruhe warten dann schon die ersten Halter zur Weiterverteilung in ganz Europa.
7: Paris, Hannover, Wien. 15 Tiere für Winfried. Dem kann ich einen lieben Gruß sagen.
3: Wirklich gut genährt sind. Macht's gut, ich bin wieder auf dem Weg. Dankeschön. Tschüss.
7: Ciao. Ciao. So, hallo.
0: Und dann ist da ja noch die Geschichte der zweiten Froschart, der Vincenti. Karl-Heinz Jungfer hat sie in Südamerika entdeckt, vor fast 40 Jahren.
7: Unsere sensibleren Arten züchten bzw. Natürlich einfach eine rückwärtige Haltung haben für alles, was gerade nicht in der Schau ist.
0: Heute erhält er sie wieder von Zoodog Lukas Rehse und Kurator Holger Kraus. Die Entdeckung damals teuer bezahlt und hochemotional für Karl-Heinz. Denn sein Boot kenterte im Sturm zurück zur Küste und er verlor alle gesammelten Frösche. Und noch mehr.
12: Die Frösche, die wir gesammelt hatten, die sind tatsächlich davon geschwommen. Wir konnten an Land. Schlimm war, dass unser Bootsführer nicht so gut schwimmen konnte, wie er zuerst mal gesagt hatte. Und wir dann halt ihn verloren haben und erst viele Stunden später gefunden haben. Und er war ertrunken. Und deshalb heißt der Frosch jetzt auch so, wie er heißt, also nach ihm, Ophaga Vicentei, weil der Vicente unser Bootsführer damals war und leider verunglückt ist.
3: Wir hatten darüber nachgedacht, ob das nicht eine schöne Idee wäre, dem Karl-Heinz diese Tiere zurückzubringen. Und nachdem das jetzt in den letzten, fast einem Jahr jetzt eigentlich mit der Zucht so gut klappt und genug Tiere da waren, haben wir angefangen, diesen Transport zu planen und zu gucken, wie viele Tiere haben wir denn. Und das Wichtigste war erstmal, dass Lukas hier im Zoo welche bekommt, um seine Gruppe auszubilden.

0: statten, aber das ist natürlich ganz toll. Der Karl-Heinz hat schon Zuchterfahrung mit der Art, das hat fast niemand auf der Welt. Und die Geschichte dazu, ihm jetzt diese Tiere zurückzubringen, ist natürlich absolut großartig, auch für uns.
1: Also, so, vielen Dank.
0: Dann hast du deine beiden Pärchen.
1: Ja, sehr schön.
2: Ein besonderes Artenschutzprojekt für den Zoo und für Karl-Heinz.
3: Dann darfst du hier noch die Übergabe der Frösche uns quittieren.
1: Genau, okay.
2: Und ein Autogramm als Andenken an einen besonderen Moment.
1: Dann bedanke ich mich noch mal ganz herzlich.
0: Sehr, sehr gerne.
1: Und ich hoffe auch weiterhin viel Erfolg.
0: Wir bleiben in Kontakt.
1: Auf jeden Fall, ja.
0: Sehr schön. Danke dir.
3: Tschüss.
0: Ciao, ciao.
3: Sehr gut.
2: Apropos Artenschutz, da ist eigentlich nur noch eine Frage offen. Wie klappt's denn eigentlich mit der Plumplori-Liebe zwischen Paul und Kate? Na, das sieht ja inzwischen ganz vertraut aus.
4: War ja wirklich eine Sache von 1-2 Tagen, dass die beiden miteinander funktioniert haben. Und ja, man sieht es ja jetzt auch, ne? Jetzt sitzen sie sich gerade. Jetzt kommen sie sich wieder ganz besonders nah. Und wir haben sogar vor, ich glaube, 2 Wochen jetzt, wurde sogar schon eine Paarung beobachtet.
5: Schon sozial interagieren, das sind ja Einzelgänger, aber die funktionieren einfach gut. Das ist ein super Team, die zwei.
2: Die vom Aussterben bedrohten Plumploris haben zueinander gefunden. Und wer weiß, vielleicht gibt es da ja auch bald Nachwuchs im Karlsruher Zoo.
5: Sie schlägt jetzt ihn, wenn es kaputt ist. Das ist genial. Und das bei einem, ja, eigentlich nicht sozialen Tier.
2: Liebe kann so schön sein.
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Kochen und Bouldern hat eine Gemeinsamkeit, und zwar, dass man an seine Grenzen geht. Wenn ich nicht mit vollster Konzentration bei beiden Dingen dabei bin, geht irgendwas schief. In dem Moment muss ich mich darauf konzentrieren, wie ich agiere. Und das ist beim Kochen dann auch wieder so. Ich muss mich zu 100% da reindenken. Um das zu schaffen, muss man an seine Grenzen gehen. Beim Bouldern ist es ja so, dass man das Hindernis schaffen möchte, bis oben an die Spitze. Und beim Kochen ist es einfach so, dass man das beste Produkt auf den Teller bringen möchte, in einem gewissen Zeitrahmen für den Gast halt einfach.

0: Lilifee.
1: Ja.
0: Mach mir das letzte Jakobsmuschel bitte auch fertig.
1: Ist fertig.
0: Niemand mag Klugscheiße. Mach mir deine Löffelbäder, ja?

0: Die ganzen Vorbereitungen werden bei uns in der Küche gemacht. Und ab einer gewissen Uhrzeit fangen wir an, uns vorne aufzubauen. Dann schaffen wir alle Sachen nach vorne, und das auch täglich tatsächlich. Das heißt, wir räumen das abends auch immer wieder weg. Am nächsten Tag kommen dann die ganzen Soßen, die frisch gekocht werden, fertig abgeschmeckt. Die Pürees werden schon fertig abgeschmeckt, das Fleisch ist vielleicht schon geputzt, die Fische vorportioniert. Die Endschritte, die man ja frisch macht, die finden alle vorne statt.
1: Lilly, hol doch die kleinen Lock- und Lockboxen. Besser die kleinen Viereckigen mit dem Klappdeckel oben drauf. Ja? Nimm lieber das, dann kriegst du nämlich besser raus. Und ich habe einen Faden verloren. Ah, guck, dass nur die schönen Streifen draußen. Wenn du was nicht Schönes hast, dann hol es einfach raus. Ja. Schnittlauch werden wir noch brauchen, das schneide ich. So, du füllst mir jetzt bitte noch die passenden Nagel und guck mal, ob der drin schon Töpfe sauber gemacht hat. Und die Messbecher noch.
2: Ja.
1: Wenn du denkst, das war's, mir fällt bestimmt noch was ein.
0: Der allergrößte Unterschied an dem Pass ist definitiv die Wärmebrücke. In der normalen Gastronomie hat man Wärmelampen, da kommt von oben schön die Lampe und man kann frei arbeiten. Das Problem jetzt ist, wenn ich mehrere Teller gleichzeitig gerne anrichten möchte, ist es so, dass ich mich bücken muss, so ein bisschen auch den Arm weit ausstrecken muss, um ein Produkt perfekt auf den Teller zu bekommen, halt einfach. Ich habe links und rechts nicht so den Platz, dass ich sagen kann, ich kann mich hier so aufbauen, klein, klein, dass ich jedes Produkt immer blind greifen kann. Das ist der allergrößte Unterschied zum normalen Gastronomiepass.
1: Leute, wie sieht denn der Platz hier aus? Da steht ein Topf auf dem Brett, da steht ein Teller. Was ist denn das?
2: Ich wollte fragen, wo ich den Topf hinstellen
1: Was
2: kann.
1: Ist das? Der Fond?
2: Ja, weil ich den Platz hier
1: Ist das alles, was noch von dem Fond ist?
3: Das war alles, was ich am Zähmutlich.
1: Gut, den können wir da hinstellen. Aber Leute, bitte, bisschen Ordnung.

Das Gericht ist mein erster Signature-Dish, wo ich sagen kann, okay, da habe ich mich so reingehängt und habe mir so viel Gedanken darüber gemacht, dass das funktioniert. Habe mehrfach das Ganze aufgebaut. Ich wusste, ich will so starten. Dann ist mir das nochmal gekommen. Dann haben wir das versucht, verworfen, dann nochmal da reingegangen. Die Produkte sind biosphärisch. Das ist auch ganz wichtig für das Konzept hier natürlich auch. Die rote Beete müssen wir natürlich, wie es sich gehört, erstmal kochen. Das Ganze wird dann ziehen gelassen, im Prinzip bis die rote Beete gar ist. Das Ganze dann erstmal abkühlen lassen ins Kühlhaus und mindestens 4 Wochen bleibt die da auf jeden Fall. Nebenbei setzen wir aber auch schon einen Fond auf. Wir kochen erst ein Karamell. Dann wird das Ganze abgelöscht mit Portwein, Rotwein, Apfelsaft. Wir haben verschiedene Gewürze, Senfsaat, alles mit dazu. Schwierig ist, dass wir verschiedene Sachen, die man einzeln kochen muss, dann zusammenführt. Wir kochen ja das Püree extra, die Linsen, die rote Beete, auch die Soßen und sowas. Und das dann halt in Proportion, dass man weiß, man hat diese Menge. Und wenn man diese Menge nachher zu Ende hat, dann hat man genau dieses Geschmacksbild immer noch im Mund, das man haben sollte. Das ist, glaube ich, die Herausforderung, wie auch fast immer bei den Gerichten. Plus, immer wieder, wenn ich es angerichtet habe, kam dann doch noch eine Idee. Oder ich war mit irgendwas unzufrieden und habe dann ein bisschen dran feilen. Manchmal muss man ja auch herausfinden, was stört dich überhaupt gerade. Man weiß es ja nicht immer direkt. Von der ersten Idee bis zu dem Punkt, wo ich wirklich sehr zufrieden war, damit waren das schon 4 bis 6 Wochen tatsächlich schon gewesen halt. Und sehr viel von mir selbst unzufriedene Teller. Ich habe ja nie gedacht, dass ich mal einen Signature-Dish überhaupt habe. Und ich hätte auch nie gedacht, dass das Ganze dann vegetarisch ist. Seit ich hier bin, beschäftige ich mich aber auch viel mehr mit vegetarischem Essen. Und der Startschuss dafür war fast schon diese rote Beete.

0: Das ist das der neue?
1: Ja.
0: Aber Achtung, auch blechheiß.
2: Ist egal. Danke. Gläschen für die Suppe habe ich abgerufen. Mach bitte noch zwei Jakobsmuscheln dazu. Mehr von der Marmelade, aber weniger von den Kernen. So. Also alles cool. Gut, Kinderschutz ist auch in Ordnung.
1: Da müsste das dann haben.
2: Wir haben eine Jakobsmuschel im zweiten Gang, zwei rote Beete in der Vorspeise, einen Kürbis, ein Schnitzel fürs Kind.
1: Ja.
2: Okay?
1: Ja.
2: Ich möchte bitte heute Abend immer eine Antwort haben. Ja. Immer ein Ja. Und wenn ihr eine Milliarde Mal Ja sagt, ne?
0: Ja.
2: Ja. Nee, die schmeckt. Super. Lilly?
1: Ja.
2: Bitte, jetzt, also wirklich, ich versuch's euch wirklich seit Monaten einzubläuen. Ja.
1: Ja.
2: Okay? So laut, dass das wirklich von mir aus die Gäste hören. Aber ich muss es ja irgendwie hören.
1: Anton macht 1 und 4, Yannick du 2 und 3.
2: Das heißt ja.
3: Ja.
2: Zum einen Milliarden Mal. Das heißt ja. Nicht alles klar, nicht okay, ja.
3: Warte, ja, Chef.
2: Alter, bring das jetzt raus.
3: Ja.
2: Fehlen mir echt die Worte, ganz ehrlich. Das ist echt der allergeilste Kerl.
0: Wieso?
2: Alles klar.
0: Ja. Warte mal, genau dasselbe Gespräch schon nochmal?
2: Da habe ich dir gestern erst erzählt?
0: Ja, irgendwie die Tage.
2: Das war gestern, glaube ich. Sogar.
0: Ja.
2: Es wird kein Blatt vor den Mund genommen. Wörter wie Arsch und Scheiße, die sind ja schon noch harmlos, aber die muss man so oft wie möglich benutzen, sonst ist es schon wieder uncool. Es wird viel geschrien, man ist oft schnell böse, man wird schnell aufbrausend. Ich spreche jetzt für mich mit natürlich auch. Man wirft sich schnell Dinge an den Kopf, aber das sind immer nur diese negativen Dinge. Im Positiven muss man einfach sagen, wenn man so viel miteinander arbeitet, schweißt man auch als Team irgendwann zusammen. Zweimal Siggi, einmal Kalb. Ja!
1: Ja.
2: Zweimal Zinkäse, einmal Kalb. Ja! Am Anfang wollte ich so mit dem Kopf durch die Wand. Ich bin so ein Kopf durch die Wand-Typ. Ich wollte unbedingt was machen. Ich habe so versucht, das Rad neu zu erfinden. Ich wollte unbedingt was machen, was mich jetzt nicht mit meiner Küche vorher so in Verbindung bringt. So Hauptsache so einen Cut gemacht, was auch ein bisschen blauäugig und naiv war, weil das auch gar nicht umsetzbar war. Und dann habe ich mir Step für Step immer wieder gesagt, okay, bleib bei deinen Wurzeln, versuch nur Ideen noch zu verbessern. Alles für die rote Beete raus?
3: Steht vorne.
2: Peter freut sich. Die Systemgastronomie ist für mich in der Hinsicht interessant, weil Sterneküche oder generell frische Küche, frisch gekochte Küche, Fine Dine, darin besteht, Dinge immer wieder gleich zu machen. Ich muss, wenn ich eine schöne Burblo herstellen will, dieselben Zutaten nehmen, dieselben Mengen an Schalotten nehmen, dieselbe Menge an Butter nehmen, ich muss dieselbe Menge an Lorbeer, Wacholder, was für Gewürze ich nehme. Verändere ich das, habe ich ein anderes Endprodukt. Mach die Pfanne bitte weg. Wie lange haben wir jetzt Zeit gehabt, dass die Burblo ordentlich ist? Die sind immer warm, ne? Die sind mal warm.
0: Ich hatte eben aufgekocht.
2: Bitte?
0: Ja, das steht jetzt auch dran. Sie hatte eben aufgekocht.
2: Gut, ich stell jetzt auf volle Bulle und du guckst, wie lange es braucht, bis sie kocht.
4: Es ist jetzt beim Gemüse vielleicht mal so, dass das eine Stück Brokkoli vielleicht holziger ist als das andere oder auch größentechnisch da Unterschiede sind. Allerdings, wenn man sich an diese Basic hält, kommt man immer zumindest mal sehr weit in dieses Endprodukt. Ein Koch sollte natürlich auch viel Improvisation haben. Ich bin aber der Meinung, dass man in dieser Küche wirklich durch Organisation am meisten rausholen kann. Wenn man dann merkt, da gibt es eine leichte Veränderung, dann sollte man sein Wissen und sein Know-how einfach einsetzen, um das dann in die Richtung zu bringen. Ich hoffe, dass es meistens klappt, dass man 80% Orga macht und 20% Impro. Es gibt Gerichte wie jetzt ein Risotto zum Beispiel, das ist fast 80% Improvisation, weil man so ein bisschen Gefühl dafür entwickeln muss oder sowas. Aber wenn ich alle meine Cremes, Soßen und sowas mache, da versuche ich schon auf 80% Organisation zurückzugreifen. Ich muss mich beim Kochen zu 100% konzentrieren. Ich versuche meinen Köchen schon zu sagen, dass Kochen dabei anfängt, dass ich mir Gedanken darüber mache, wie ich die Pfanne erhitze. Nicht wie weit, sondern dass ich mich frage, versuche ich jetzt schnell die Hitze drauf zu geben, dass ich so schnell wie möglich Hitze habe, aber die Pfanne kühlt ab, wenn ich was reinwerfe, oder lasse ich sie langsam hochkommen, sodass die ganze Pfanne sich erhitzt, dass ich da was drin rösten, schmoren kann halt einfach.
2: Tellerränder, habe ich gesagt zuerst. Bevor du aufnimmst, sind die Tellerränder sauber, ja? Ich hab's jetzt drei... Okay, dann lass den Kollegen allein machen, ist okay. Gut, okay, bring's raus. Es war dreckig. Du kannst mir ruhig glauben, wenn ich dir sage, es war dreckig. Jetzt bring's bitte raus.
4: Ich in der Küche sage dann auch klipp und klar, was Sache ist. Und das ist auch wichtig halt. Es bringt meinen Köchen oder Köchen überhaupt gar nichts. Wenn ich da um den heißen Brei rede. Ich muss sagen, das ist jetzt Kacke, das ist deswegen schiefgelaufen, mach das bitte neu. Und wenn es dann immer noch Gesprächsbedarf gibt, dann bitte ich immer darum, das nach dem Service zu machen. Wir können über alles reden. Aber Kritik geht bei mir wirklich dann direkt raus und ehrlich.
2: Der eine Teller, der war noch dreckig. Und du kannst ruhig vom Kollegen auch deinen Teller mal kurz ein bisschen drüber gehen, ja? Janik. Weg ist er.
4: Meine wichtigste Eigenschaft als Chef ist, dass jedes Mal, wenn ich den Leuten was vormache, es genauso ist, wie ich es gern hätte. Und dass ich denen zeigen kann, das geht so. Es ist machbar, das so zu kochen. Und wenn es dir beim fünften Mal noch nicht gelingt, dann müssen wir uns die Fragen stellen, warum nicht. Und dann müssen wir nochmal umdenken und das anders angehen halt einfach.
2: Tellerränder. Also, natürlich nicht für den Trüffel. Ich habe einen Dünner eingestellt, Judith. Dann sieht es mehr aus. Das ist ein alter Trick.

0: Der Wein spielt eine ganz, ganz große Rolle. Weil der Wein dafür verantwortlich ist, wie meine Beurre Blanc schmeckt. Und die Beurre Blanc ist das Letzte, was man quasi rausschmeckt aus dem Gericht, wenn man es probiert. Und die das Ganze ja noch mal rund macht, halt einfach. Die noch so eine fruchtige Note so ein bisschen mit reinbringt. Mit einem anderen Wein wäre das Gericht eine andere Sache. Die Weintrauben, die kommen aus dem Bliesgau, aus Rheinheim. Da gibt es ein Weinbauteam, das sich zusammengefunden hat, um diese Rebstöcke anzubauen. Das haben sie, soweit ich weiß, 2013 angefangen. Haben einen Winzermeister gefunden, der das Ganze dann auskellert und das Ganze auch zu Ende bringt. Allerdings, das finde ich das Schöne daran ist, das war mir, bevor ich hierher gekommen bin, auch nicht bewusst, dass die Trauben hier aus dem Bliesgau kommen.
1: Ja, wir probieren noch mal den letzten Jahrgang. Ja, ist immer noch so gut, wie er war. Das ist eine Alternative zum Riesling. Ja, der Riesling hat immer mehr Schwierigkeiten durch die Sonne, durch die Hitze. Ja, und so sind wir zum Sauvignon Blanc gekommen.
2: Für uns natürlich der Sauvignon Blanc am interessantesten für unsere Soße halt einfach, ne, die Beurre Blanc. Ja, ja. Dadurch, dass er halt einfach dieses bisschen Säure mitbringt, aber jetzt nicht wie Riesling halt auch einfach, die Charakteristik ist unfassbar und ich glaube, ohne den Sauvignon Blanc wäre unsere Beurre Blanc auch nicht das, was es ist.

0: ein guter Wein ist etwas, was mich nachdenken lässt. Ich glaube, ein guter Wein ist etwas, wo ich dran rieche, den ich probiere, der mich neugierig macht. Ein guter Wein kann natürlich auch sehr süffig sein. Der kann, wie vor ein paar Jahren gab es einen Lugana, den hätte man jedes Mal auf dem Balkon wegtrinken können, flaschenweise, weil er einfach so süffig war. Ich mag es aber persönlich, wenn der Wein so eine Note hat, die mich hinterfragen lässt, nach was riecht denn das jetzt genau gerade? Warum kommt das so stark rüber? Warum ist das zum Schluss dann vielleicht doch eher in einem anderen Mundwinkel den Geschmack vertreten halt einfach? Ich mag komplexe Weine, die mich zum Nachdenken bringen. Der Wein aus dem Bliesgau hat auf jeden Fall seine Ecken und Kanten und eine schöne Frucht auch zum Schluss. Wenn es Ecken und Kanten hat, aber ganz zum Schluss rund wird, dann überzeugt mich das am allermeisten.
1: Zum Wohl! Wir freuen uns auf die Zusammenarbeit. Jawohl,
2: Zum Wohl! Zum Wohl.

Dann stell's da vorne hin. Aber warum seht ihr sowas denn vorher? Ihr steht zu dritt hier vorne und keiner kann mir das sagen, oder was? Müssen wir neu machen. Service bitte. Ruf mir mal die Silke herbei. Ey, Anton, das darf nicht mehr passieren jetzt. Ist es passiert? Ich brauche die Silke.

0: das größte Merkmal hier ist, glaube ich, wirklich auch so der Bezug zur Region, dass man wirklich so darin lebt, dass man auch ein Teil davon ist, dass man was dafür opfert, dass man was dafür macht. Und ich glaube, die Leute hier, die tragen das so richtig stark im Herzen und das merkt man bei jedem, mit dem man sich unterhält. Der Herr Perron kommt aus der Region, der ist hier aufgewachsen, der ist als kleiner Junge hier schon Fahrrad gefahren, der fährt heute noch sehr viel Fahrrad durch diese Region. Ich glaube, dass seine Familie generell hier sehr verwurzelt ist, er aber auch mal irgendwann weg war, jetzt wieder zurück ist und ich glaube, das ist wirklich, dieser Mensch lebt die Biosphäre halt auch und man spürt es auch mit jedem Gespräch, das man mit ihm führt darüber. Das war mir deswegen auch so wichtig, weil ich gemerkt habe, dass er das wirklich auch verkörpert.
1: Meine Idee war immer mit heimischen Produkten, also wirklich regionalen Produkten. Und regional ist für mich im Umkreis von 25 Kilometer eine Küche zu kreieren auf hohem Niveau. Damals war uns noch gar nicht bewusst, dass wir in die Sternekategorie vordringen wollten, aber auf hohem Niveau ein Essen zu kreieren, das saarländische Wurzeln hat, aber gleichzeitig auch unsere frankophile Vergangenheit mit widerspiegelt.
0: Ich glaube, im Großen und Ganzen vom Konzept her hat die Region, gerade der Ort hier, mein Kochen total beeinflusst. Meine Kreativität wird dadurch auf jeden Fall eingeschränkt. Das ist natürlich halt einfach. Ich meine, wenn wir jetzt sagen können, okay, wir greifen jetzt einfach auf alle Produkte, die man weltweit beziehen kann. Man kann ja wirklich alles mittlerweile am nächsten Tag quasi beziehen. Das hat das natürlich stark eingeschränkt. Und das war auch, aber auch eine Herausforderung. Und irgendwie hat mich das auch gereizt. So, natürlich habe ich die ersten Monate da gesessen und habe gedacht, ach, was hast du nur gemacht? Hättest du einfach jetzt, kannst du mit Jutsu machen und Jakobsmuschel und noch ein Steinbutt dazu, machst da eine klassische Variante draus und dann reicht es vielleicht noch für einen Stern oder sowas halt. Also das war schon eine große Herausforderung. Ich war sehr stark eingeschränkt. Ich bin mittlerweile so ein bisschen freier, da auch Gäste kommen und sagen, okay, natürlich die Biosphäre, die hat dann irgendwann auch ihre Grenzen erreicht. Ne? Das ist ja nicht so, dass die Biosphäre hier geht bis nach Tokio. Und da haben wir jetzt auch mittlerweile aber auch in Absprache mit den Gästen und sowas gesagt, okay, wir versuchen uns breiter zu fächern, werden aber jetzt nicht anfangen, eine Karte zu schreiben, in dem gar keine Produkte mehr aus der Biosphäre dabei sind. Ich glaube, dass es hier und da eingeschränkt wird, aber auf der anderen Seite habe ich auch Dinge, die ich nutzen kann, die andere nicht haben.
2: Denkt an die Tellerränder. Falls ich ausnahmsweise mal was versaue.

Unser Signature Dish ist die rote Beete mit Pastinaken, Linsen und Burpio. Das klingt im ersten Moment natürlich sehr simpel, ist aber für jede einzelne Komponente echt ein bisschen Aufwand. Wir beginnen den Teller mit unserem Pastinakenpüree, das uns nochmal die Süße reinbringt. Wir haben dann die Linsen, die auch nochmal so ein bisschen säuerlich mit weißem Balsamico abgeschmeckt wurden, die dann nochmal das Erdige mit aufnehmen. Wir haben die rote Beete, die wir erst kochen und dann über Wochen einlegen halt auch einfach. Die wird nachher nochmal glasiert. Wir haben dazu ein bisschen reduzierten Balsamico, Walnussöl, Traubenkernöl, ein bisschen Butter dazu. Also wir arbeiten da schon viel mit Säure. Wir suchen dem Erdigen da entgegenzuwirken und dann geht alles ineinander über. Dann haben wir natürlich noch ein bisschen glasierte Pastinake, damit wir das Ganze auch noch schön drapieren können. Diese Topinambur-Chips, die haben erstens so einen schönen Crunch und zweitens auch nochmal so eine leicht feinherbe, erdige Angelegenheit, die uns das Ganze nochmal ein bisschen rund macht.

Und die Burp Roll mit ihrem Fett, was dann auch so ein bisschen fehlt, die rundet das Ganze nochmal ein bisschen ab. Die hat auch leichte Süße, Säure. Ich mache auch keine klassische Burp Roll, da ich dann auch ein bisschen mit Sahne auch arbeite tatsächlich, weil ich es auch aufschäumen möchte.

0: Seit ein paar Wochen habe ich jetzt meine eigene Küche. Die haben wir in unser ehemaliges Trockenlager, auch Abstellraum, gebaut. Ist jetzt eine richtig gastronomische Küche mit drin. Das war notwendig. Wir haben uns zwar ja auch gut verstanden in der Küche, trotzdem hat der eine dem anderen auch immer so ein bisschen im Weg gestanden.
1: Yannick?
2: Ja?
1: Das war jetzt das allerletzte Mal.
2: Ja.
1: Ich muss ja auch ehrlich sagen, ich ärgere mich gerade über den Yannick. Ich kann es dir gar nicht sagen. Ja.
0: Dass ich aus einer Kantine heraus einen Stern erkocht habe, kann man vielleicht, würde ich so nicht sagen. Ich habe vielleicht aus einer Kantinenküche einen Stern heraus erkocht, was unfassbar viele Herausforderungen gegeben hat. Allein die Art und Weise, wie wir kochen mussten. Also ich bin da auch sehr stolz drauf tatsächlich. Viel stolzer bin ich noch darauf, dass wir diese gängigen Produkte weggelassen haben und den Stern hierher holen konnten. Aber da es ja nicht so war, dass wir ein Konzept ummodifiziert hatten, habe ich jetzt nicht aus einer Kantinenküche einen Stern erkocht, sondern aus den Gegebenheiten einen Stern erkocht.
1: Die Schokochips, die sind heute saugut.
3: Sind heute?
1: Sehr gut.
3: Dankeschön.
1: Was machst du eigentlich?
3: Was?
1: Was machst du?
3: Schieb jetzt die Klappe.
1: Ach so.
0: Also ganz am Anfang ist das natürlich so, dass man erstmal sich freut. Wow, man hat diese Auszeichnung jetzt bekommen. Und wenn ich jetzt den Vergleich schlagen muss, vom Bouldern zum Stern bekommen, ist es dann wirklich so, dass man dann oben ist, mal kurz runterschaut und dann auf einmal das Herz doch ein bisschen höher schlägt, weil man merkt, okay, es ist jetzt doch ein gewisser Druck da. Wenn man dann aber wieder unten steht, merkt man, ah, so hoch war es dann doch nicht.
1: So, Samstagabend vorbei. Du musst noch die ganzen Patty-Fours machen.
3: Auf Wiedersehen.
1: Geht's mal nicht eishalbig? Die Kinder, ist das ja in Ordnung, wenn das so soft-eismäßig ist. Mach einfach auch eine fette Nocke da drauf, einfach, ne, für die Kinder.
4: Ich kann dich nicht angucken, ohne zu lachen. Das geht nicht.
1: Wie meinst du das?
4: Wenn ich nicht lachen darf, muss ich lachen. Das geht nicht.
1: Okay, ich war dann Spaß. Fängt raus. Dankeschön.
4: Geht allerhöchstens im Service. Ich danke euch.
1: Sehr gut, Benedikt. Dankeschön. Ja.

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0: Mitten im Wald in Lahnstein bei Koblenz wird die Natur wie jedes Jahr für einige Tage zur Galerie. Künstlerin Verena Friedrich installiert zusammen mit zwei Forestival-Helfern ihre Clouds, wolkenähnliche Kunstwerke.
1: Was mir hier besonders gefällt, ist, dass man wirklich eintauchen kann in die Natur für einen längeren Zeitraum. Also es ist ja geplant eben für diese 10 Tage. Ich bin auch komplett während der Zeit im Camp und kann mir hier die Zeit nehmen, auch in der Natur zu arbeiten, in Ruhe dann zu gucken, wo möchte ich was positionieren oder mit Naturmaterialien arbeiten, vielleicht eine andere Arbeit noch an einer anderen Stelle anfangen und fertigstellen. Und man taucht natürlich ganz anders ein.
0: Auf zwei unterschiedlich langen Wanderrundwegen sind die Werke von 80 internationalen Künstlerinnen und Künstlern zu sehen. Ein breites Spektrum. Da liegt am Wegesrand auch mal ein alter Koffer mit dem Namen Epochen des Wahnsinns. In ihm stecken 200 Jahre Geschichte.
2: Also es ist hier so eine Art Zeitdokument meiner Vergangenheit und der meiner Vorfahren. Das heißt Epochen des Wahnsinns. Also es geht eigentlich um diese Sinnhaftigkeit in der Geschichte. Über die verschiedenen Schriftarten von 1880. Was ich so gefunden habe in den Abgründen meines Vaters Schrank, das war eigentlich so ein Gefühl, ja, wie kann ich das denn zusammenbringen, diese 200 Jahre in ein Papier.
0: In die weite Kulisse des Süßgrundtals fügen sich die aus Elektrodraht geformten Blumen der Koblenzer Künstlerin Elke Fries scheinbar perfekt ein. Je nach Perspektive wirken sie mal mehr, mal weniger wie ein künstliches Gegenstück zur Natur. Kunst und Natur im Dialog.
3: Es ist wie so ein Traumpfad. Ja? Man geht hierher, man sieht verschiedene Dinge. Man macht sich Gedanken, was hat der Künstler jetzt irgendwie für Gedanken dabei gehabt, was wollte er damit ausdrücken. Und diese Verbindung, man hört die Vögel, man sieht die Bäume und dann die Kunst da drin. Das ist einfach toll, so etwas. Ja, also das macht richtig Spaß.
4: Die Atmosphäre, auch unter den Künstlern, unter den Menschen, die hier sind, das ist eine total Entspannung, auch inspirierend. Es gefällt mir eigentlich alles, was hier ist, weil die Präsentation wunderbar ist.
0: Die brasilianische Künstlerin Carolina Leal erschafft ein lebendiges Kunstwerk, das sich während der 9 Forestival-Tage stetig weiterentwickelt. Mit Hacken und Händen gräbt sie einen Pfad als Sinnbild für einen neuen Weg für Mensch und Natur.
5: For me to be here and compose my art,
6: dass ich hier meine Kunst erschaffen kann, zusammen mit all den Geräuschen, die uns umgeben. Dem Wind, all den natürlichen Reizen. Ich glaube, all das schafft eine Atmosphäre, in der das Kunstwerk viel mehr Kraft entfalten kann und wir die Kunst auf eine ganz andere Art und Weise erleben können.
0: Das Forestival wird von kreativen Workshops und Gesprächen begleitet. Und das alles kostenfrei.
7: In den 5 Jahren, dieses Jahr nicht mitgezählt, waren es 183 Künstler aus 32 Nationen, die wir hier quasi in Lahnstein zusammenbringen konnten. Viele von denen kommen auch wieder. Da haben wir mittlerweile uns in der Kunst schon irgendwie einen Namen gemacht, würde ich sagen.
8: Also zum Beispiel sind ja dieses Jahr noch mehr Madagasken, also Künstler aus Madagaskar gekommen. Da spricht sich selbst dort rum, weil dort gibt es sowas überhaupt gar nicht. Und das erfüllt unsere Herzen, genau, das macht uns glücklich.
0: Für alle hier ist die Arbeit inmitten der Natur etwas Besonderes. Künstlerin Verena Friedrich nutzt die grüne Kulisse, um mit ihrer Installation im Raum des Ungesehenen die Besucher zum Innehalten anzuregen.
1: Die Einladung, sich Zeit zu nehmen, die Feinheiten, hier sind es dann diese Bewegungen, diese Zwischenräume wahrzunehmen und eben mal so zu sich zu kommen. Weil ich der Meinung bin, dass es in der heutigen Zeit das Grundbedürfnis von ganz, ganz vielen Menschen ist, runterfahren, zu sich finden. Und ich denke, gerade hier das Forestival ist dafür ein toller Ort.
0: Das Forestival in Lahnstein macht die Natur zum sechsten Mal zu einer besonderen Bühne für die Künstler und ihre Kunst.

0: Ende.
1: Von hier oben sieht man ein Loch. Das Loch in der Erde ist klein.
2: Jugendtheater mitten in Stuttgart. Zwischen Himmeln heißt das Stück. Was passiert, wenn Menschen einander wirklich begegnen, ohne Schubladendenken und Vorurteile? Texte und Dramaturgie haben die Jugendlichen selbst erarbeitet. Wie der 16-jährige Kaan Arici, zum ersten Mal dabei.
3: Auf der Straße sind nur Männer. Es riecht nach Staub. Keiner hier will Krieg. Gerade ist es still, aber alle sind unruhig. So ist das.
4: Am Anfang war es sehr hart, ich glaube für alle, weil wir alle noch nicht ganz wussten, wie das Ganze aussehen soll. Und wir alle waren ziemlich verwirrt und planlos. Aber im Endeffekt hat es dann einen echt glücklich gemacht zu sehen, dass sich die ganze Arbeit und der ganze Aufwand gelohnt hat und sich das alles so schön zusammengesetzt hat. Es macht mir Spaß, da vorne zu stehen.
2: Alina Melapioni ist 17 und hat schon Theatererfahrung in der Schule gesammelt. Die Texte selbst zu schreiben, war für sie neu.
5: Angst. Reiß das Maul auf. Fisch im Netz. Zappelt, schwebt den Wolken entgegen.
6: Ich finde es irgendwie sogar fast schon besser, weil du dann einfach selbst wirklich deine eigenen Ideen mit einbringen kannst. Und ich finde es schön zu sehen, wie am Anfang es alles so verschiedene einfach nur Gefühle und Gedanken von uns allen waren. Aber jetzt ist so wirklich ein Stück zusammengekommen ist.
2: Impulse und Anleitung bei der Probenarbeit gab es von Profis. Dem Stuttgarter Theaterkollektiv Lockstoff.
7: Es ist immer total spannend, wenn man so ein Projekt startet, weil man natürlich nie weiß, wie viele Jugendliche kommen, wie viele sind interessiert und wie viele bleiben. Weil natürlich, wir machen immer so ein Start-up, so ein Start-Wochenende. Für viele, die ja auch noch nie Theater gespielt haben, dass sie überhaupt verstehen können, was machen wir da eigentlich oder was wollen wir oder wo sollte es überhaupt hingehen.
8: Also hat es Spaß gemacht, dazuzuschauen und wie auch untereinander auch geholfen wurde, auch sich also nicht nur geholfen wurde im Sinne sich erinnern, was man gerade gemacht hat, sondern auch tatsächlich im Austausch miteinander zu reden und tatsächlich auch diese Texte gemeinsam dann auch zu verfassen.
2: Die Bühne, Stufen vor der Uni und eine Sukkah, eine mobile jüdische Laubhütte.
3: Und dann fühlt man sich verstanden.
2: Die jungen Darstellerinnen und Darsteller treten hier in den Dialog untereinander und mit dem Publikum. Verbunden durch Funkmikrofone und drahtlose Kopfhörer. Das schafft Nähe und macht neugierig, sagt Theatermacherin Katrin Hildebrandt.
7: Wir hatten jetzt zum Beispiel auch bei den Proben ganz viele PassantInnen. Die sind vorbeigekommen, wir haben gesagt, möchten Sie reinhören und Kopfhörer anziehen. Also, wie gesagt, so niederschwellig wie möglich, dass möglichst viele Menschen die Chance haben, das zu sehen und dann auch in die Sukkah reinzugehen. Und es war so unsere Anfangsfrage vom Stück. Was passiert denn, wenn wir einander begegnen, wenn wir einander in Dialog treten, wenn wir neugierig bleiben, wenn wir vielleicht versuchen, die Perspektive des anderen wahrzunehmen und zu erkennen. Und dachten so, das ist eigentlich wieder ein Stück, was wir total gern mit jungen Menschen umsetzen würden im öffentlichen Raum.
9: Egal was schief geht, wir schaffen das als eine Einheit. Und das fühlt sich gut an.
2: Zwischen Himmeln hat eine klare Botschaft. Was zählt im Leben? Die nimmt auch der Theaternachwuchs mit.
6: Der Zusammenhalt und sich gegenseitig einfach zuzuhören manchmal und Verständnis füreinander zu zeigen. Anstatt immer vor Leute, bevor man sie wirklich kennt, zu urteilen.
10: Knie stützt sich mit den Händen ab und kommt auf den Bauch zum Liegen.
0: Das Rätsel ist das Labyrinth.
2: Das Lockstoff-Team macht seit über 20 Jahren sozialkritisches Theater mit starken Bildern im öffentlichen Raum. Ein besonderes Anliegen? Die Arbeit mit jungen Menschen. Und das Ziel ist groß.
7: Dass der öffentliche Raum ein öffentlicher Raum, ein offener Raum bleibt. Ein Raum, wo Demokratiebildung passieren kann, wo sich unterschiedliche Menschen aus unterschiedlichen Lebensbubbles treffen können. Und das ist das, was wir dazu beitragen können, dass, ich sag's jetzt mal ganz groß, dass die Demokratie bleibt.
9: Ich bin ein Mensch. Ruhig, aufgewühlt, harmoniebedürftig. 1,80, glücklich.

0: 1969 hat der Kameramann Gary Schum eine verrückte Idee.
1: Grundsätzlich ist unser Anliegen eben, im Fernsehen nicht mehr Dokumentation über Kunst zu bringen. Das heißt, im Medium Fernsehen Kunst zu zeigen, die aus einem anderen Medium aus der Galerie stammt, sondern direkt im Fernsehen die Kunst zum Ereignis werden zu lassen.
0: Sie nennen es Prozesskunst. Und dazu gehört auch das hier. Josef Beuys boxt sich ins Gesicht. Kunst, die man nicht an die Wände hängen kann, die exklusiv über die Mattscheibe ins Haus kommt. Die Idee überzeugt viele renommierte Künstler. Auch den Bildhauer Ulrich Rückriem.
2: Die Filme, die wir gemacht haben, die waren eigentlich ganz klar. Ja? Das war's. Und nichts mehr und nicht weniger. Deswegen kann man nicht so viel darüber reden.
0: Die Kunstaktionen werden ohne Kommentar gesendet. Für die Fernsehredakteure ein Problem. Sie haben große Bedenken, ob sich die Werke von Mario Merz und Richard Serra für jedermann erschließen. Doch ganze zwei Jahre lang, 1969 und 1970, ist die ARD mutig.
3: Und so kam Kunst in alle Wohnzimmer, jenseits der Museumsmauern, ohne Eintritt und ohne Vorwarnung.
0: Gary Schum hat die Filme zusammen mit Ursula Wevers realisiert. Ihr gesamtes Archiv hat jetzt das ZKM in Karlsruhe erworben. Darunter auch jede Menge Fotos, die die aufwendigen Dreharbeiten dokumentieren. Für die perfekten Aufnahmen scheuen sie weder Gefahren noch Kosten und reisen für die Drehs bis Amerika. Auf dem Dach eines Busses am Strand finden Sie den optimalen Kamerastandpunkt für die Arbeit von Jan Tibbetts. Und nur im Objektiv der Kamera lässt sich das perfekte Quadrat erkennen. Allerdings nur bis die Flut kommt und Kameramann und Künstler fast hinwegspült.
3: Diese Kunstwerke wurden ohne Kommentar, ohne Erklärung gesendet. Wer sollte verstehen, was es dort eigentlich geht? Daran ist es letztendlich auch gescheitert.
0: Nachdem das Fernsehen 1970 raus ist, kauft sich Gary Schum eine sehr teure professionelle Videoausrüstung. Allein der 1-Zoll-Rekorder kostet 45.000 Mark. Ab jetzt stellt er Filme nur noch für seine eigene Videogalerie in Düsseldorf her.
3: Was mich wirklich beeindruckt hat, war, wie in einem so kurzen Zeitraum Gary Schum und Ursula Wevers eine so große Anzahl von Filmen und Videos produzieren konnten, die heute fest zum Kanon der internationalen Fernseh- und Videokunst gehören.
0: Und das alles lange vor YouTube. Ohne Fernseher blieb für die meisten Menschen nur der Galeriebesuch, um die Filme zu sehen. Die Aktion von Klaus Rinke zum Beispiel, Wasser bringen, Wasser schütten.
4: Wir waren die echten Vertreter dieser Prozesskunst, wo eine Kunst, die nicht tot war, also wo Zeit eine Rolle spielte, ein Ort eine Rolle spielte. Und immer wieder so dieses Wasser holen gehen, Wasser einfüllen, Wasser irgendwo hinbringen und dann den Akt der Kunst machen.
0: . 1973 nimmt sich Gary Schum hochverschuldet das Leben. Ursula Wevers betreut bis heute das Archiv. Vor 20 Jahren kontaktiert sie das ZKM, um im Labor dort Videos restaurieren zu lassen. Durch das gewachsene Vertrauensverhältnis ist bald klar, das Archiv kann nur hier bewahrt und aufbereitet werden.
5: Es gibt eigentlich kein Videobandmaterial mehr heute, das nicht schon Zerfallsprozessen ausgesetzt ist. Das heißt, alle Videos müssen erstmal gereinigt werden.
0: Für jedes Tape gibt es das passende Gerät. Und dadurch können die Filme wieder in bester Qualität in der Ausstellung präsentiert werden. Auch der Flugversuch von Gino De Dominicis aus dem Jahr 1969.
3: Und im Hintergrund hört man aus dem Off, er könnte ja leider nicht schwimmen, er könnte aber auch nicht fliegen. Deswegen hätte er sich jetzt entschlossen, das Fliegen zu lernen. Er würde das jetzt sein Leben lang versuchen und seine Kinder vielleicht auch. Und die nächsten Generationen würden vielleicht irgendwann fliegen können.
0: Man darf die Hoffnung nicht aufgeben. Künstler sind Visionäre. Beim Fliegen wie beim Filmen. Man muss sich nur darauf einlassen. Diese Scheunen und Ställe bergen Überraschendes. Zeitgenössische Kunst. Zum Beispiel die von Petra Steitel-Wuckeck. Sie scannt Blumen und Pflanzen so, dass sie an alte botanische Skizzen erinnern. Alle 2 Jahre räumen die Unterjesinger ihre Häuser im Dorfkern für die kleine und feine Kunstbiennale bei Tübingen. Zwölf Künstlerinnen und Künstler stellen diesmal aus. Sie kommen aus dem gesamten süddeutschen Raum und der Schweiz und sind beide Tage vor Ort. Gespräche ausdrücklich erwünscht. Hier weiß man nie, was sich hinter der nächsten Stalltür verbirgt. 2 bis 3 Stunden sollte man schon mitbringen ins Kunstdorf Unterjesingen nahe Tübingen.

Das Londoner Quintett Ezra Collective mischt Afrobeats mit Jazz, Dub und Hip-Hop. Dieser Groove hat große Wucht und über allem schwebt eine improvisierte Lässigkeit.

0: Ein Theaterabend nach George Orwells Klassiker 1984. Vom Leben in einer totalitären Welt.
1: Das riesige Gesicht starrt auf mich herab. Ob ich schlafe oder wach bin, drinnen oder draußen, im Bad oder im Bett. Der große Bruder sieht dich.
2: Das ist die einzige wirkliche Rebellion.
3: Du bist klug.
0: Das Stück spinnt den historischen Roman sehr gekonnt ins Jetzt und weiter in die Zukunft.
1: Ist das nicht ein Zeichen, dass dies nicht die natürliche Ordnung der Dinge ist, wenn einem von dem Unbehagen, dem Schmutz, der Knappheit, den endlosen Wintern und der Einsamkeit das Herz krank wird?
3: Ich liebe dich.
0: Der Weg zum Auftritt ist nicht ganz einfach. Ruben und Paul sind aber geübt in der Anreise mit der Straßenbahn. Ihr Ziel ist ihre liebste Bühne, die Freiburger Innenstadt. Dort spielen sie seit Jahren unter anderem ihre selbst komponierten Lieder. Geige, mehrstimmiger Gesang, Kontrabass, Cajon oder Kazoo. Die Jungs sind vielseitig.

0: eine Qualität in dem Alter. Das ist, macht einfach Spaß zuzuhören.
1: Man hat gleich gehört, dass es professionell klingt und sehr gut. Absolut, war sehr schön.
2: Dass sie so verschiedene Instrumente spielen und wie sie singen, also und wie begeistert die es machen. Ja.
3: Finde ich mega. Also auch an sich, dass man das sich traut. Also ich glaube, ich würde mich da nicht hinstellen, egal was für ein Talent ich hätte.
4: Sorry, kann ich ein Foto mit dir machen? Ich habe dich bei The Voice Kids gesehen.
5: Ja, gerne.
4: Cool, danke.
6: Ruben wird von einigen Leuten auf der Straße erkannt. Denn vor wenigen Monaten war er bei der Fernsehshow The Voice Kids dabei. Damals hat er im Dialekt gesungen und stand allein auf der Bühne. Jetzt will er aber wieder lieber mit Paul im Duo unterwegs sein.
7: Ich finde, man fühlt sich auf der Bühne auch sicherer, wenn man zu zweit ist, statt wenn man alleine ist. Und weil es auch einfach, finde ich, mehr Spaß macht.
6: Ruben und Paul machen schon seit der ersten Klasse zusammen Musik. Bei der Einschulung haben sie sich gefunden und immer weitergemacht. Schon früh sind sie aufgetreten, bei Straßenfesten und vor den Mitschülern. Sie wurden in der Stadt zu kleinen Stars. Und sie haben sogar ein eigenes Lied über ihr Stadtviertel, die Viere, geschrieben.
8: Das war die Viere.
6: Nur einen richtigen Bandnamen haben sie noch nicht gefunden. Sie hießen schon die panierten Schnitzel oder auf Spanisch Milanesa oder Rumpel und Stielzchen.
7: Weil Rumpel, weil ich so, vielleicht habe ich doch Schlagzeug viel gespielt, so gerumpelt. Und jetzt wollen wir aber mal wirklich so einen richtigen Namen haben, der immer so bleibt. Aber uns fällt einfach nichts ein.
9: Wir werden schon noch irgendwas finden, was zu uns passt. Aber es ist halt sehr schwer.
6: Immer mit dabei die Mütter Monika und Angelique. Die sind immer wieder überrascht, wenn ihre Jungs Einkäufe mit nach Hause bringen, die sie sich eigentlich nicht leisten können.
10: Sie sind eigentlich finanziell unabhängig. Wenn sie Geld brauchen, stellen sie sich irgendwo in der Ecke, machen Musik. Und dann, also Ruben kriegt kein kontinuierliches Taschengeld. Meistens hat das nicht nötig.
6: Kleingeld reicht Paul und Ruben aber nicht. Sie haben noch große Ziele.
9: Ich find's cool, mit ihm zusammen, wie mal auch als Erwachsener vielleicht so auf einer größeren Bühne zu stehen.
7: Vielleicht auch mal so Feuer aus dem Boden kommt. Und vielleicht wir halt auch ein paar Lieder finden, wo dann auch das Publikum mitsingen kann und wir dann mal vielleicht auch in der Schweiz spielen oder in Italien.
6: Und dafür feilen sie jede Woche in ihrem Probenraum an ihrem Programm. Diese Castingshow ist anders.
11: Wie viel Geld hast du?
12: Jetzt in der Tasche? Insgesamt. Also ehrlich gesagt, auf mein Konto habe ich schon lange nicht mehr geguckt, weil ich ein bisschen Angst vor roten Zahlen habe. Aber ich denke mal, irgendwas so zwischen 600 und 700 Euro müsste es sein.

0: Wer kann es sich leisten, zu hoffen und zu träumen? Das Stuttgarter Theater Rampe wird zum Raum für eine Utopie. Regisseur Julian Hetzel und sein Team wollen unsere kapitalistische Ordnung auf den Kopf stellen und Hoffnung wecken.
1: Inwieweit hat Hoffnungslosigkeit eigentlich damit zu tun, dass man selbst keine Hoffnung hat oder dass man eigentlich viel weniger keinen Raum hat, sich eine Alternative vorzustellen? Wenn man gar keinen Planungshorizont hat, hat das dann doch oft in unserer Gesellschaft mit einer Frage der Wirtschaft zu tun, nach Ökonomie, nach Geld. Das heißt, wir haben uns gedacht, können wir nicht eine direkte Verbindung machen zwischen Kunst und, wie sagt man, sozialem Impact, sozialem Wandel, indem wir Kulturfördermittel zweckentfremden?
0: Es geht um 15.000 Euro. Jede und jeder kann sich bewerben. Das Bewerbungsgespräch findet vor Publikum statt und ist gnadenlos intim.
2: Hältst du dich für einen besonderen Menschen?
3: Wir sind alle besondere Menschen.
0: Wer das Geld bekommt, entscheidet eine Jury, in der jeder Erfahrung hat mit dem Leben auf der Straße oder mit Wohnungslosigkeit. Einer von ihnen ist Roger Bakshat. Staatliche Unterstützung lehnt er ab, auch wenn er schon seit 5 Jahren wohnungslos ist. Die 15.000 Euro könnte er selbst auch gut gebrauchen.
4: Also schöner wäre es, sie selber zu bekommen. Denn aus 84 Leuten eine Person rauszusuchen, die dieses Geld bekommt, das ist ganz schön nervenaufreibend.
0: Julian Hetzel lebt seit 15 Jahren in den Niederlanden. Dort hat er die Performance schon aufgeführt. Aufgewachsen ist der Künstler im badischen Aachen. Die Deutschlandpremiere ist fast ein Heimspiel für ihn. Sie fällt in eine Zeit, in der Kulturförderung drastisch gekürzt wird. Ganz aktuell auch in Stuttgart.
1: Dadurch hat das natürlich kulturpolitisch eine andere Sprengkraft. Und wir haben schon auch von Leuten gehört, was traut ihr euch irgendwie, die in Zeiten knapper Kassen so ein Ding rauszuhauen. Das ist schon, nehmen Leute, glaube ich, durchaus als Provokation wahr. Also eher aus der kulturpolitischen Bubble. Weil da sind 15.000 Euro doch relativ viel Geld. Ne? Damit kann man durchaus einfach ein ganzes Projekt stemmen.
4: Warum hast du dich für diese 15.000 Euro beworben?
3: Weil ich keinen Bock mehr habe. Ich habe keinen Bock mehr, dem Geld hinterher zu rennen. Mhm. Ich bin Künstler und ich kann nicht frei sein, wenn ich die ganze Zeit bitte, bitte, bitte, bitte. Und dann kommen irgendwelche Leute und sagen, mach dies und mach das und mach das so. Aber ich fühl's nicht. Aber ich soll's des Geldes wegen machen.
0: Ramona Wunderlich aus Albeck bei Ulm muss dem wohnungslosen Roger Bakshat erklären, warum gerade sie 15.000 Euro verdient hat.
5: Ich hatte so ein bisschen Angst, aber die hat mir Roger komplett genommen. Der hat eine wunderbare, herrliche, ruhige Ausstrahlung.
0: Vor Ramona waren schon etliche Bewerberinnen und Bewerber dran. Die Konkurrenz ist groß.
5: Ich glaube, da sind schon krasse Geschichten bei. Und wenn ich vorhin war, war eine Frau mit 2 Kindern alleinerziehend, da denke ich mir, hey, sie braucht es dringender. Ich habe keine Kinder, auf die ich irgendwie noch aufpassen muss und noch irgendwie bezahlen muss und durchbringen muss. Aber ich habe halt einen Traum und ich habe halt Ideen.
3: Wenn man nicht so sein kann, wie man ist und...
0: Jedes Gespräch dauert 20 Minuten, dann geht das Licht aus. Nach einer kurzen Pause geht es weiter. 7 Tage lang. Bis zu 12 Bewerber und Bewerberinnen pro Tag.
6: Ja, unterhaltsam.
0: Ein Kraftakt für die Jury. Jeden Abend müssen sie eine Person auswählen. Wer kommt in die Schlussrunde? Ramona jedenfalls nicht. Sie fliegt raus. Trotzdem hat sich für sie etwas verändert.
5: Sich selber zuzuhören, wie man darauf reagiert, auf diese Fragen, das fand ich jetzt sehr spannend und muss ich, glaube ich, auch mal noch 1-2 Nächte drüber schlafen.
0: Die Verantwortung für so viel Geld und bei einem Kunstprojekt auf der Bühne zu stehen, dazu die volle Aufmerksamkeit der Zuschauenden. Das verändert auch die Jurymitglieder.
4: Ich kann darüber sprechen, wie verschiedene Leute mich schon angesprochen haben Und die gehen hin und sagen, eigentlich bist du verrückt, aber auf der anderen Seite ist es richtig, dass du es machst.
1: Und sie stellen die Fragen. Und sonst werden die oft von, hast du mal einen Euro, hast du mal eine Mark. Das wird ja ständig irgendwie mit Nein beantwortet oder werden die ignoriert. Und plötzlich werden die total sichtbar und haben, wie sagt man, Agency. Die haben eine Möglichkeit, tatsächlich jemandes Leben zu verändern. Das heißt, die sind in einer Situation, in der sie eigentlich nie waren.
0: Stop Being Poor bringt vor allem Menschen zusammen, die sonst nicht miteinander reden. Und das in jeweils anderen Rollen als in ihrem Alltag.

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0: Guten Abend. Willkommen zu SR Info mit diesen Themen. Veteranentag. Das Saarland würdigt aktive und ehemalige Soldaten. Verhandlungen. USA und Iran nehmen Gespräche in der Schweiz auf. Und Veranstaltung. Obertal wird zum Schauplatz der deutschen Meisterschaften im Kegeln. In den USA gibt es ihn schon seit über 70 Jahren, den Veteranentag, an dem aktive und ehemalige Soldaten gewürdigt werden. Bei uns ist er 2024 beschlossen worden. Heute wurde er zum zweiten Mal im Saarland gefeiert. Die zentrale Veranstaltung fand im Landtag statt.
1: Die Musik kommt von Reservisten. Der Veteranentag würdigt sie, aktive Soldaten, ehemalige Soldaten und explizit deren Familien. Der Dienst an der Waffe wurde in Deutschland aufgrund seiner Geschichte in den vergangenen Jahrzehnten eher nicht in den Vordergrund gerückt, mitunter auch kritisch betrachtet. Nach den Auslandseinsätzen mit deutscher Beteiligung und der aktuellen Gefahr durch Russland hat sich das geändert.
2: Es ist für mich nochmal ganz klar zum Ausdruck gebracht, die Wertschätzung, die die Soldatinnen und Soldaten verdient haben für den Dienst, den sie leisten für unser Land, für unsere Sicherheit und dafür, dass sie einstehen für unsere Demokratie. Das bedeutet auch Verantwortung zu übernehmen und das machen die Soldatinnen und Soldaten tagtäglich.
3: Ich glaube, dass Soldaten und Veteranen, die akzeptiert und integriert in unsere Gesellschaft sind, auch einen wertvollen Beitrag für den Zusammenhalt in unserer Gesellschaft leisten können.
1: In ihrer Rede stellt Ministerpräsidentin Anke Rehlinger einen Zusammenhang her zwischen dem Dienst für das Land, dem gesellschaftlichen Zusammenhalt und auch dem Wirtschaftsfaktor Rüstung. Bei den Reservisten und Veteranen kommt der Gedenktag gut an. Nicht wenige beklagten lange ein Desinteresse.
4: Die sicherheitspolitische Gesamtsituation zwingt uns heutzutage dazu, das besser in unseren Köpfen zu haben, weil zur Verteidigungsfähigkeit zählen, wir haben es gesagt und auch die Ministerpräsidentin hat es sehr gut dargestellt, nicht nur Panzer und Munition, sondern auch in den Köpfen der Menschen muss diese Verteidigungsfähigkeit ankommen.
1: Die Feier ist jetzt im Garten des Landtags. Letztes Jahr war sie im Landtag. In Bezug auf Öffentlichkeitswirksamkeit wünschen sich manche mehr.
5: Auf jeden Fall ist es ein positiver Schritt zum vergangenen Jahr. Es wird, wie Sie auch sehen, immer mehr Publikum. Nur es muss eindeutig noch mehr in der Öffentlichkeit kommuniziert werden, weil auf der Einladung steht immer noch für geladene Gäste und Veteraninnen und Veteranen. Aber meiner Meinung nach ist das für jeden der Bundesrepublik Deutschland geeignet und auch gedacht.
6: Ich würde im Zusammenhang mit den vielen Veteranen, die wir haben, den Wert ihrer Erfahrungen stark in den Vordergrund stellen, von denen wir alle als Gesellschaft auch im Zusammenhang mit der gesamtgesellschaftlichen Verteidigungsfähigkeit viel stärker profitieren können. Also diesen Wert zu schätzen, das finde ich wichtig.
1: Die gelbe Schleife als Symbol für Unterstützung und Solidarität mit Soldaten sollte nach Ansicht der Aktiven und Ehemaligen mehr Verbreitung finden.

0: Zeitung berichtet, die Sparkasse Neunkirchen habe Aumann 10 VIP-Tickets für Spiele der SV Elversberg bezahlt. Aumann ist zugleich stellvertretender Vorsitzender des Verwaltungsrats der Sparkasse. Vor dem Freibad in Völklingen ist gestern ein Junge aus der Ukraine zusammengeschlagen worden. Laut Polizei griffen drei Unbekannte den 13-Jährigen an. Er wurde leicht verletzt. Die Täter flohen. Im Fechinger Freibad in Saarbrücken hat es gestern eine Auseinandersetzung mit rund 100 Personen gegeben. Der Polizei zufolge war ein Streit zwischen zunächst zwei Männern eskaliert. Die Menge habe lautstark herumgeschrien und gestikuliert. Verletzt wurde dabei aber niemand.
1: In der Schweiz haben die Verhandlungen zwischen den USA und Iran begonnen, um das Rahmenabkommen zur Beendigung des Irankriegs konkret auszugestalten. Die US-Delegation wird von Vizepräsident Vance geleitet. Auch Vertreter des Irans und des Vermittlers Pakistan sind vor Ort. Die Gespräche waren kurzfristig wegen der anhaltenden Kämpfe im Libanon und der erneuten Schließung der Straße von Hormus verschoben worden. In Kolumbien wird ein neuer Präsident gewählt. Rund 41 Millionen Bürgerinnen und Bürger sind zur Stichwahl aufgerufen. Dabei stehen sich der linke Senator Iván Cepeda und der rechtsgerichtete Anwalt Abelardo de la Espriella gegenüber. De la Espriella lag bereits im ersten Wahlgang vorn und führt auch in aktuellen Umfragen. Der neue Präsident tritt die Nachfolge des linken Amtsinhabers Gustavo Petro an. Wegen der anhaltenden Hitzewelle verhängt Frankreich in besonders betroffenen Regionen ein Alkoholverbot im öffentlichen Raum. Die Maßnahme gilt ab Sonntagmittag in 35 Departements, darunter auch in Paris. Mit dem Verbot sollen Rettungskräfte entlastet werden, die sich auf mögliche Waldbrände und hitzebedingte Notfälle vorbereiten. Das Alkoholverbot fällt auf den Tag des landesweiten Musikfestes Fête de la Musique.
0: Wer schon mal in Ländern des ehemaligen Ostblocks war, der kennt sie, die großen Mosaike an und in Gebäuden, oft mit sozialistischen Propagandamotiven. Vor allem in den Staaten der ehemaligen Sowjetunion war diese Kunstform weit verbreitet, auch in Kirgisistan und Tadschikistan. Doch dort verschwinden die Mosaike mit den alten Gebäuden zugunsten von Neubauten. Dagegen regt sich Widerstand.
2: Dieses Mosaik erzählt von den wissenschaftlichen Errungenschaften der damaligen Sowjetunion. Doch seine Zukunft ist ungewiss. Das Gebäude, an dem das Mosaik angebracht ist, soll abgerissen werden. Für viele Künstler wie Scholdoschbeker Sagbajew ein herber Verlust. Dieses Gebäude ist ein heiliger Ort. Was wird aus unserer Kunst, wenn uns das weggenommen wird? Die Regierung spricht immer davon, Kunst zu fördern. Aber das fördert sie nicht, sondern löscht uns aus. Die Behörden halten dagegen. Alte Gebäude zu sanieren sei zu teuer, Neubauten wirtschaftlicher. Außerdem werde dringend Wohnraum gebraucht. Trotzdem kämpft eine Initiative für den Erhalt sowjetischer Relikte, auch wenn sie einst Mittel zum Zweck waren. Natürlich sollten die meisten sowjetischen Mosaike eine bestimmte Idee oder Ideologie vermitteln. Aber auch die künstlerische Komponente dieser Werke ist sehr wichtig. Sie vermittelt den Menschen einen Sinn für Proportionen, Schönheit und Ästhetik. Die Mosaike sind für viele Dokumente der Zeitgeschichte. Und trotzdem drohen sie zu verschwinden, wenn die Gebäude aus der ehemaligen Sowjetunion abgerissen werden.
0: Bei dieser Hitze mag unser Eins nicht mal an Sport denken, aber die FCS-Frauen waren dennoch am Start. Katrin Schmidt weiß mehr.
3: Schönen guten Abend. Es war eine enorme Hypothek, die die FCS-Frauen mit in ihr Rückspiel gegen Hertha BSC genommen haben. Nach der 1:4 Niederlage im Relegationshinspiel um den Aufstieg in die zweite Bundesliga hätte es heute ein kleines Fußballwunder gebraucht. Trotz eines harten Kampfes ist das aber ausgeblieben.
4: Sichtlich angespannt waren die FCS-Damen vor dem Spiel. Denn es brauchte eine Top-Leistung, um den Aufstieg noch zu schaffen. Das Amateurstadion von Hertha BSC mit 4.200 Zuschauern ausverkauft. 150 Saarbrücken-Fans sind mitgereist. Anstoß Saarbrücken und dann ein schneller Ballverlust im Mittelfeld. Herthas Top-Torjägerin Elfi Wellhausen verwandelt nach nur 10 Sekunden per Lupfer. Wie im Hinspiel ein Fehlstart für die Saarbrückerinnen. Trotz des erneuten Rückstands, Saarbrücken steckt nicht auf und wird nach 12 Minuten belohnt. Nach einer Ecke kommt der Ball irgendwie zu Jara Wolpert und die schießt von halb rechts ins Hertha-Tor.

0: Mit 1:1 geht es in die Halbzeit. Zu wenig für den FCS und nach Wiederanpfiff die nächste Hertha-Großchance, entschärft von FCS-Torhüterin Nora Clausen. Saarbrücken kämpft, doch die Hertha geht erneut in Führung. Tor Nummer 2 von Elfi Wellhausen in der 83. Minute. Den Saarbrückerinnen läuft die Zeit davon und trotzdem geben sie weiter alles. Christine Haug erzwingt in der 91. Minute den Ausgleich. Auch wenn es zum Aufstieg nicht mehr reicht, Fernschuss Lara Martin, Abstauber Lena Ripperger. Endstand 3:2 für Saarbrücken.
1: Heute, glaube ich, haben wir die Mannschaft gesehen. Alles gegeben. Alles gegeben. Am Ende 3:2 gewonnen. Leider 2 Tore zu wenig. Ja, oder 3 Tore zu wenig.
2: Es ist blöd, dass wir einfach hier gewonnen haben und trotzdem nicht aufgestiegen sind. Aber im Großen und Ganzen können wir einfach stolz auf die Mannschaft sein.
3: Es hat so ein bisschen gefehlt, dass wir einfach so eiskalt vom Tor sind, wie wir es eigentlich gebraucht hätten für die vielen Tore. Ja.
0: Gewonnen und trotzdem nicht in die zweite Bundesliga aufgestiegen. Die Saison endet unglücklich für die FCS-Fußballerinnen.
4: Im deutschen Kegeln waren in den vergangenen beiden Wochen alle Augen auf das Kegelsportzentrum Obertal gerichtet. Bis heute liefen die deutschen Meisterschaften. Knapp 250 Sportlerinnen und Sportler waren am Start. In unterschiedlichen Disziplinen und Altersklassen. Ein ordentliches Programm bei extremen Temperaturen.
0: Ein kurzer Moment zum Verschnaufen im Halbdunkel bei der Vorstellung der Finalisten. Es sind die besten Keglerinnen und Kegler Deutschlands. 3 der 8 Finalisten kommen aus dem Saarland. Robin Schrecklinger aus Hüttersdorf ist Titelaspirant, hat aber starke Konkurrenz. Zum Beispiel mit dem Weltmeister André Laugmann. Es ist heiß, in und vor der Halle, die Luft steht. Die Temperaturen beeinflussen den Wettbewerb in allen Bereichen.
5: Die Bahnen waren natürlich teilweise schon anspruchsvoller gewesen durch die hohe Luftfeuchtigkeit. Aber gerade für die Sportler war es teilweise schon grenzwertig, die Hitze. Aber wir haben Gott sei Dank keine gravierenden Ausfälle gehabt.
0: Robin Schrecklinger von den Bundesliga-Keglern aus Hüttersdorf kennt die Bahn in Obertal. Das verschafft ihm eine Art Heimvorteil. Aber alle Konkurrentinnen und Konkurrenten in diesem Finale spielen für Top-Bundesligisten und sind regelmäßig in Obertal zu Gast. An diesem Nachmittag sind die im Vorteil, die mit den Temperaturen und der Luftfeuchtigkeit am besten zurechtkommen. Nico Klink aus Trier ist überraschend auf Siegkurs.
6: Die 4 besten Kegler, die wir im Moment in Deutschland haben, haben beim Finale hier auf der Bahn gestanden. Und dann entscheiden immer Kleinigkeiten, wer dann zum Schluss den Titel holt.
0: Für die Keglerfreunde Obertal und das Organisationsteam enden mit diesem Finale 2 anstrengende Wochen mit Hunderten von Teilnehmern aus ganz Deutschland. Finanziell sind die Meisterschaften ein Gewinn für den Verein. Die Einnahmen werden gebraucht für den Ligabetrieb in der ersten Bundesliga. Für Robin Schrecklinger entwickelt sich das Finale anders als erhofft. Er wird Vierter. Besser läuft es bei den Damen. Zwar verpassen auch sie den erhofften Titel, aber Katja Ricken von den Kegelfreunden in Obertal wird Dritte. Und Veronika Schulz vom KSC Hüttersdorf verpasst den Titel nur ganz knapp. Platz 2, 3 und 4 gehen also ins Saarland. Deutsche Meisterin wird Corinna Iffland. Nach 2 Wochen ist die Heimbilanz positiv.
6: Wir haben fast die Hälfte aller Goldmedaillen, die gespielt wurden, haben wir gewonnen. Und ich bin sehr zufrieden mit den gezeigten Leistungen der saarländischen Kegler.
0: Und die Kegelfreunde in Obertal haben damit zum wiederholten Mal gut organisierte Titelkämpfe abgeliefert.
4: mehr als 100 Medaillen haben saarländische Athletinnen und Athleten bei den Special Olympics gewonnen. Das hat das saarländische Innenministerium heute bekannt gegeben. Insgesamt holten sie 32 Mal Gold, 39 Mal Silber und 35 Mal Bronze. 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Hier im SR Fernsehen oder in der ARD Mediathek. Soweit der Sport. Zurück zu Sonja.
7: Vielen Dank, Katrin. Wir gucken noch mal aufs Wetter. Die Hitzewarnung von heute besteht auch morgen wieder. Heute Nacht kühlt es sich ein bisschen ab bei Temperaturen zwischen 17 und 22 Grad. Morgen gilt wieder die amtliche Hitzewarnung. Die Temperaturen steigen auf bis zu 37 Grad. Vereinzelt könnte es zu Gewittern kommen. Im Laufe der Woche wird es noch heißer. Am Mittwoch bis zu 38, Donnerstag und Freitag sogar bis 39 Grad. Behalten Sie den kühlen Kopf, trinken Sie lieber mehr als weniger. Wir sehen uns später im aktuellen Bericht um 7:45. Tschüss.
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0: liebe das Handwerk. Ich liebe es wirklich, mit den Fingern im Dreck zu wühlen oder im Ton zu wühlen und aus einer Flüssigkeit oder aus einer Masse etwas rauszumodellieren. Und dann hast du ein tolles Produkt, das ist genial, wenn es schön wird. Ja.
1: Seitdem es Gartenzwerge gibt, gibt es Menschen, die Gartenzwerge lieben und Menschen, die Gartenzwerge hassen. Wenn man dann natürlich nur die Plastik-Fernost-Schrottwichtel aus dem Baumarkt kennt, kann ich das durchaus verstehen, weil das ist Kitsch pur und ist absolut nicht schön. Aber die wissen gar nicht, wie die echten, wie die ursprünglichen Zwerge aussehen. Das sind dann auch häufig die Kunden, die hier stehen und sagen, Mensch, das ist ja eine Handwerkskunst und das sieht ja richtig schön aus. Und das sind dann auch die, die nachher vielleicht auch mal rausgehen und dann doch mal ein Zwerg kaufen.

0: In diesem Lager in Gräfenroda in Thüringen warten hunderte Formen darauf, endlich von Helmer Ortmann ausgewählt zu werden. Jede Form und manchmal noch ein paar Formen zusammen ergeben einen echten tönernen Gartenzwerg. Helmer Ortmann ist Quereinsteigerin und hat den Betrieb, für den es keinen Nachfolger gab, gerettet. So ein mehrteiliger Zwerg gehört zu ihren Lieblingsaufgaben.
1: Das hier ist Zacharias der Zapfenpflücker und das ist sein Kopf. Zacharias der Zapfenpflücker ist eine Form von 1910. Ist die Originalform und das ist eine der wenigen Figuren, die wir aus dieser Epoche noch haben und die wir aus vielen, vielen Teilen zusammensetzen können. Also der erste Fallstrick ist, wenn ich den Ton eingieße, muss die Form überall dicht sein. Wenn mir die Form ausläuft, kann bei so einer alten Form auch sein, muss ich sehr schnell reagieren und das abdichten.
0: Da schadet es nicht, die Formen schon mal ordentlich zusammenzuspannen.
1: Der zweite Fallstrick ist, wenn ich das dann ausgieße und ein Unterdruck entsteht in dieser filigranen Figur, kann es passieren, dass mir das eine Teil komplett zusammengezogen wird. Oder aber es bleibt flüssiger Ton drin beim Auskippen, da sich nicht so richtig gemerkt habe und dann habe ich einen Tonsee da drinne und die Form, die trocknet und trocknet nicht oder die Figur trocknet und trocknet nicht und ich bekomme einen Brei raus.
0: Der Brei oder vielmehr der Schlicker wird heute frisch angerührt und besteht aus Wasser und fein vermahlenem Ton.

0: Made in Germany gehört dabei zum guten Ton.
1: Der ist jetzt aus dem Westerwald. Früher kam er ja hier aus der Region. Und wir sind froh, dass wir den immer noch aus Deutschland beziehen können.
0: Das genaue Mischverhältnis ist natürlich geheim. So ein großer Bottich reicht für viele Zwerge. Für wie viele genau?
1: Gute Frage. Wir haben den mal ausgeschöpft. Ich muss mal kurz überlegen. Kleinen Moment mal, ich rühre mal noch ein bisschen, dann fällt es mir ein. Jetzt so in der Größe 40 cm Zwerg würde ich mal vermuten um die 150 bis 200.

Wenn ich das zwischendurch absetze, dann entstehen wie solche kleinen Ringe an der Figur. Und die müsste ich natürlich dann verwischen. Das ist mehr Arbeit und das sieht nicht schön aus. Und was auch noch wichtig ist, dass ich gut vorankomme, die brauchen alle ungefähr die gleiche Trocknung. Also sprich, das ist jetzt der Kopf, Körper, Arm, Beine. Alles muss jetzt in einem gegossen werden.

0: Jetzt braucht es etwas Geduld. So rund 10 Minuten.
1: Der Daumen kommt ins Spiel. Jetzt teste ich mal aus, wie stark die Wandung inzwischen geworden ist, weil der Gips, der hat ja jetzt dem Ton die Feuchtigkeit entzogen. Und wenn das jetzt stark genug ist, dann kann ich den verbliebenen flüssigen Ton aus der Form wieder auskippen. So, probieren wir mal. Wenn ich sofort an der Wandung bin, dann ist noch nicht genügend Ton durch den Gips getrocknet worden. Das ist der Point. Und jetzt würde ich es auskippen.

0: Hat gekluckert.
1: Schönes Geräusch, ja, aber nicht schön für mich.
2: In der Form kann jetzt einfach drin sein, dass der Bauch eingefallen ist oder der Rücken. Ja, also Bauch, Gewölbe, Rücken ist relativ flach. Und gerade dort, wo der Rücken ist und wenn es dann Unterdruck gibt, dann ist es, das ist ja wie ein flaches Gewölbe. Ja? Und dann zieht es das runter und ja, das kriege ich dann auch nicht mehr auseinander. Das ist, dann muss ich das nochmal gießen.
3: Gelungen oder nicht, wird sich noch zeigen. Der restliche Schlicker muss in jedem Fall rasch raus, sonst werden die Teile zu massiv. Das Praktische an diesem Werkstoff, man kann das zu viel in ein wieder genug verwandeln. Der überschüssige Ton wird aufgefangen und ist bereit für den nächsten Zwerg. Ein bisschen davon braucht aber auch Zacharias noch.
1: Also hier haben wir die ganzen kleinen, feinen Teile der Figur. Da haben wir eine Hand, der Zwerg hat eine Zigarre und drei Teile, die hier drin sind. Das, das und das. Das ist das Zapfenpflückwerkzeug. Ja, und das muss dann alles zusammengesetzt werden. Und hier bei der ist es jetzt so, dass ich nachher die Tonmasse anders einbringen muss. Nicht durchs Eingießen, sondern von Hand. Und das ist tatsächlich mit die heikelste Form, diese ganzen kleinen filigranen Teile daraus zu bekommen.
3: Gräfenroda ist der Geburtsort des Gartenzwergs. Die ersten entstanden hier um 1890. Im Betrieb von Helmer Ortmann, der letzten verbliebenen Gartenzwergmanufaktur der Welt, wird sich am nächsten Tag zeigen, ob das Gluckern vom Vortag tatsächlich ein schlechtes Zeichen war.
1: Puh, hat geklappt. Sehr schön. Ich bin sehr zufrieden. Also die untere Seite, die jetzt noch versteckt ist, die sollte rein theoretisch gut aussehen. Und tatsächlich ist hier diese flache Stelle von der Figur die gefährliche, die, wenn ein Unterdruck entsteht beim Auskippen des Tones, dass hier wir eine Wölbung reinbekommen und es die Figur zusammenzieht. Und das sieht gerade echt gut aus. Es hat auch eine schöne Stabilität. Es erscheinen sich keine Sehnen gebildet zu haben in der Form, in der Figur. Und von daher gucken wir mal und formen es jetzt ganz aus.

in dem Moment, wo ich diese alten Figuren entdeckt habe, da war ich hin und weg. Man sieht das ja auch, ne? Das ist so viel Arbeit, die dahinter steckt und vor allen Dingen schon so viel Arbeit, die davor auch schon war von den Modelleuren. Und das ist einfach fantastisch.

0: Ja, hier ist jetzt was schiefgehauen. Hier ist genau das passiert, was ich erzählt habe. Und zwar ist hier durch den Unterdruck hat sich den Ton reingezogen. Also eigentlich muss die Sohle ja so gerade sein. Und jetzt habe ich von oben gesehen einen ordentlichen Fuß, von unten gesehen, naja, und da ist hier auch schon so ein kleiner Riss entstanden. Der Ton ist feucht, ich kann das noch korrigieren. Aber es ist halt ein bisschen mehr Arbeit und die Leute möchten gerne eine ordentliche Figur, also muss ich das nachher ein bisschen nacharbeiten.
1: Und das macht sie an ihrem Lieblingsarbeitsplatz. Ganz hinten in der Werkstatt. Mit Wasser, sanftem Druck und Bewegung versucht die gelernte Ergotherapeutin, den Fuß wieder in Form zu bringen. Das gelingt ziemlich genau halbwegs.
0: Und hier vorne komme ich natürlich nicht um die Kurve drum, also muss ich mir jetzt was anderes einfallen lassen, wie ich das hochbekomme. Und das wird jetzt darauf hinauslaufen, dass ich wie beim Chirurgen einen Schnitt setzen muss, den ich dann wieder zusammenmodelliere. Ne? Das hat sich wirklich ziemlich dolle nach innen reingezogen und es ist ziemlich tricky, das wieder rauszubekommen und gehört jetzt auch ein bisschen Glück dazu. Mal gucken, sieht aber ganz gut aus.

Da das ja ein Werkstoff ist, verbindet er sich wieder einwandfrei. Was aber auch noch gut ist, wenn hier in dem Fuß immer hier hinten so ein Loch drin ist, dann kann man in die Erde einen Stock stecken und auf den Stock den Zwerg draufstellen. Und dieses Loch, das geht bis in den Oberkörper rein. Und damit ist die Wahrscheinlichkeit, dass so ein großer Zwerg auf so kleinen Füßen umfällt, relativ gering.

0: Auch die Gießnähte kommen unters Messer. Helmer Ortmann hat schon immer gerne mit Ton gearbeitet und eine Zeit lang in der Denkmalpflege Stuck restauriert. Als sich dann vor 5 Jahren die Chance bot, den Traditionsbetrieb Philipp Griebel zu übernehmen, hat sie es einfach gemacht und nicht bereut.
1: Hier merke ich einfach, wie viel Liebe die in diese Figuren reingesteckt haben und was Qualität bedeutet hat. Ich möchte natürlich, dass es überall schön gleichmäßig aussieht. Und für den Maler ist es auch ganz, ganz wichtig, wenn er dann die ganzen feinen Malstriche macht. Also sprich, hier habe ich einen Träger von einer Kiepe. Ja? Hier habe ich einen Ärmel, der in einer Falte angesetzt ist. Und je besser ich das ausgearbeitet habe, umso akkurater kann der Maler arbeiten.
0: Damit sie gut bearbeitet und zusammengefügt werden können, müssen die Einzelteile geschmeidig sein und werden deshalb mit Wasser besprüht. Und Wasser tut auch der Form mit den kleinen Teilen gut. Hier kommt wieder der etwas festere Tonschlicker zum Einsatz.
1: Bei der Form muss man anders vorgehen, weil die ganzen kleinen Teile sozusagen keinen Eingießtrichter haben. Ich muss das jetzt relativ zügig machen, weil der Gips, der zieht schon wieder die Feuchtigkeit. Deswegen hatte ich vorher auch schon ein bisschen Wasser noch mal drauf gesprüht, weil mir der Ton sonst zu schnell wegtrocknet. Dann werden meine Teile nicht gut. Und es quetschert nicht überall hin. Also der Ton, der drückt sich dann nicht überall hin. So.
0: Das braucht jetzt wieder eine gute Viertelstunde. In der Zwischenzeit soll der Zwerg schon mal auf die Beine kommen.
1: Also wenn ich jetzt Mist mache, und hier sieht man vielleicht auch so diese Naht, ja, diese Hosennaht, das muss ich, diese ganzen kleinen Details, die muss ich jetzt ganz genau, millimetergenau treffen. Ich muss mir das ausrichten, dass die Beine akkurat stehen. Der Zwerg, der soll ja zum Schluss, also ich kann es jetzt noch nicht wegnehmen, aber der soll ja frei stehen. Und jetzt habe ich es schon gut ausbalanciert bekommen. Jetzt nehme ich das nochmal weg. Ganz vorsichtig, ohne dass es hoffentlich wackelt. Genau,

Jetzt kann ich den Schlicker hier unten ranmachen. Wenn ich so eine Figur zusammensetze, dann bin ich absolut im Fokus. Dann kann ich da komplett abschalten. Dann kommen die ganzen anderen Bereiche, die man halt als Chefin leider auch machen muss, die rücken dann ganz weit im Kopf nach hinten und dann bin ich in meiner Welt auf jeden Fall. Jetzt muss ich gucken, dass ich wieder genauso ordentlich drauf komme wie vorhin. Die Seite sieht gut aus. Darf halt auch kein Versatz am Bein sein. Ne? Hier habe ich noch einen leichten Versatz drin. Das gefällt mir noch gar nicht. Da kann ich noch mal nachjustieren. Auch wenn es die schwierigste Situation ist mit den Beinen, aber ich liebe es eigentlich, wenn der Zwerg plötzlich entsteht. Also ich denke, es könnte ganz gut aussehen.

Damit die Konstruktion durchhält, sucht sich Helmer Ortmann ein paar Formen zusammen, um den Zwerg zu unterstützen. Auf die Beine wirkt ja, durch den Anbau aller anderen Teile, noch mehr Gewicht. Und Zacharias soll ja nicht in die Knie gehen.

Die Kontaktflächen werden angeritzt. Das vergrößert die Oberfläche und sorgt für eine bessere Verbindung.

Die Haare, die Wimpern und Augenbrauen und auch der Bart sind handgezupft, also individuell ausgearbeitet. So wird der Zwerg zum Einzelstück.

Und man sagt auch, dass diese Figuren aus Ton beseelt sind und dass Plastikgartenzwerge nicht beseelt sind. Bei uns wird geknetscht oder gegossen und mit der Hand ausgeformt und von Hand bemalt alles, ne? Und sie hat ja auch früher als Wächter des Gartens schon so ein bisschen auch eine Rolle gespielt. Und so wie der guckt, hat er schon ganz schön viel Seele.

Nach dem Trocknen geht es in den Ofen. Hier warten bereits möglichst viele Kollegen präzise gestapelt, denn der Brennofen zieht ordentlich Strom. Langsames Aufheizen, hohe Temperatur, langsames Abkühlen lautet die Formel. Und das dauert locker einen halben Tag.

0: hat der Zwerg dann wieder Zimmertemperatur und auch das braucht wieder Stunden, geht es in die Malwerkstatt. Hier stehen jede Menge Farben und noch mehr Modelle als Bemalvorlage. Diese Werkstatt ist das Reich und das Heiligtum von Sven Berra.
1: Es ist eine Faszination, die von dieser Figur ausgeht. Bei mir ist es ja geradezu fanatische Vergötterung dieser Figur. Also ich kann ja auch nicht mal festmachen, ich habe über 3800 Gartenzwerge, welches mein Lieblingsmodell ist. Es gibt so viele Modelle und so viele Hersteller, die es gab. Und da hat jeder seinen Charme und auch jede Zeitepoche hat ihren Charme. Für mich ist es natürlich ganz fantastisch, Teil der Geschichte zu sein und auch an der Rettung dieser Formen beteiligt zu sein. Also es gab ja eine unheimliche Fülle von Gartenzwergmodellen. Anhand von Katalogmaterial lassen sich im Raum Thüringen ja mehr als 10.000 Modelle nachweisen. Und da ist das hier natürlich nur so die Spitze des Eisberges, was wir hier versammelt haben. Aber man muss wirklich froh sein für jedes Modell, was gerettet wurde vor dem Wegwerfen.
0: Die Farbkombination für Zacharias kennt Sven Berra wie für so viele Zwerge auswendig. Er nutzt handgemischte und je nach Bedarf verdünnte Acrylfarben. Die Reihenfolge richtet sich nach der Trocknung. Die Augen zum Beispiel bekommen nach dem Weiß noch Blau für die Iris, später Schwarz für die Pupille und noch später wieder Weiß für den Lichtpunkt.
1: Jetzt streiche ich die Jacke auf, das heißt, ich nehme etwas dünn Farbe an, Pinsel und streiche das hier auch aus, dass ich wenig Farbe habe. Und gehe nochmal über die Jacke drüber, damit sämtliche Strukturen da besser erfasst werden und es in den Falten eben dunkler ist als oben. Und dadurch bekommt das Oberteil dann so ein lederartiges Aussehen, weil dann eben die Farben so ein bisschen changieren in verschiedenen Brauntönen.
0: Viele Farben, viele Pinsel, viel Geduld braucht so ein Zwerg, bis er gut aussieht.

0: Ja, der Moment, wo dann die stumpfe Tonfigur ihre Farben bekommt und wenn die Augen gemalt werden und die Pupillen reinkommen. Und das ist natürlich immer ein magischer Moment, wenn dann die Figur eben zu leben beginnt. Ne?
1: Fertig bemalt. Sieht aus wie neu, aber das will hier keiner. Was genau in der Sprühflasche schwimmt, ist wieder ein Geheimnis. Aber es sorgt für plötzliches Altern.
0: Jetzt geht es darum, dass ich diese neuen, frischen Farben noch mal so ein bisschen nachdunkle. Und das wird auch so partiell gemacht, also dass der an manchen Stellen dunkler, an manchen Stellen heller ist, damit es eben aussieht, als wäre es eine Bemalung, die über die Jahre schon gealtert ist. Weil der Gartenzwergsammler, der sowas kauft und schon antike Gartenzwerge hat, da soll er natürlich nicht rausstechen und nagelneu aussehen, sondern soll so aussehen wie die anderen, die er schon hat,

0: aber immer noch nur fast fertig. Die Chefin wirft noch den Kompressor an und zieht die Spritzpistole. Eine Schicht seidenmatter Klarlack macht Zacharias den Zapfenpflücker endgültig wetterfest. Ihn und auch sein Zapfenpflücker-Werkzeug.
1: Ich glaube ganz fest an das Produkt, ich glaube ganz fest an das Kunsthandwerk und ich glaube auch, dass diese Figur eine sehr spezielle Figur ist. Die packt einen in irgendeiner Form halt. Ist halt, ja, ist halt der Zwerg.

Hallo, ich bin Julian. Ich bin euer Reporter für die nationalen Spiele. Und jetzt der Rückblick für die letzten 6 Tage.

0: Julian Lang, 17 Jahre, großer Sportfan. Schwimmer, Kraftsportler und Bowlingspieler. Er besucht für uns viele der insgesamt 22 Sportstätten. Und erlebt sportliche Höhepunkte und ein Miteinander, das das Saarland so noch nie gesehen hat. Rund 1300 Sportlerinnen und Sportler mit geistiger und oder Mehrfachbehinderung kämpfen um insgesamt 6000 Medaillen. Sie gehen an ihre Grenzen und feiern ihr Können.
1: So viele Eindrücke. Besonders schön die Eröffnungsfeier.
0: Das Ludwigsparkstadion in Saarbrücken. Und mittendrin Julian und seine Schwester. Gemeinsam mit rund 16.000 feiern sie ein großes Fest. Es ist eine wunderbare Einstimmung auf das, was kommen wird. Klein Olympia im Saarland. Die Flagge fällt per Fallschirmspringer aus dem Himmel. Und dann Party beim Einmarsch der Teams. Die Delegationen der 16 Bundesländer werden stimmungsvoll begrüßt.

0: besondere Note? Der internationale Charakter. Auch 12 ausländische Delegationen nehmen teil. Und schließlich das Gastgeberteam, der Landesverband des Saarlands. Basketballspielerin Hanna Hohe und ihr Unified-Partner Jesse Veit.
1: Ich bin zutiefst dankbar, diese großartige Eröffnungsfeier in meiner Heimat, im Herzen Europas, mit vielen Gästen aus dem Ausland und mit grenzübergreifenden inklusiven Wettbewerben erleben zu dürfen.
2: Wir sind verdammt stolz, dankbar und froh, euch als Gäste hier zu haben. Ihr seid ein großes Geschenk für uns.
3: Das ist auch ganz, ganz wichtig, Menschen wirklich auch in die Mitte der Gesellschaft zu rücken, sei es beim Thema Arbeitsplatz, beim Thema Schule, im Gesundheitswesen. Aber natürlich darf man auch nie aufhören damit, Inklusion zu leben und Inklusion weiter zu unterstützen.
4: Der Eid der Athletinnen auf Deutsch, der wird gesprochen von Hanna Hohe.
5: Ich will gewinnen und wenn ich nicht gewinnen kann, so würde ich mutig mein Bestes geben.
6: Ich erkläre die Special Olympics Nationale Spiele Saarland 2026 für eröffnet.
0: Und dann der Moment der Momente. Das Feuer der Spiele, es brennt. Und der Rest ist grandiose Stimmung und riesige Vorfreude auf die Wettbewerbe. Zum ersten Mal dezentral mit 10 Austragungsorten, zum ersten Mal grenzüberschreitend mit einer Sportstätte im französischen Forbach. Und einer Eröffnungsfeier, die tief berührt.
7: Das erste große Event für so in der Sportart, wo ich dabei bin. Danke an alle. Und es war schön. Die Eröffnungsfeier war sehr schön.
0: Und dann gehen sie los. Die Wettbewerbe.
8: Jetzt sind wir hier bei den starken Männern.
0: Julian im Kongresszentrum in Saarbrücken. Beim Kraft-3-Kampf. Kniebeugen, Bankdrücken, Kreuzheben. Hier wird gepowert. Und dann gejubelt. Sportler, die permanent an ihre Grenze und darüber hinausgehen.
8: Was ist hier so schwer?
9: Bei dem Kraft-3-Kampf, gerade die Disziplin, die wir gesehen haben, das Kniebeugen, ist es schwerer, sich zu konzentrieren, auf die Kommandos der Kampfrichter zu warten und die auch ordentlich durchzuführen. Weil nur Kraft bedeutet nicht nur, dass man auch den Versuch gültig bekommt.
0: Und dann entdecken wir Frank Eser im Publikum. Der Goldmedaillengewinner bei den World Games startet erst am nächsten Tag.
8: Wie viel trainierst du eigentlich?
10: Jeden Dienstag. Jeden Woche Dienstag durchtrainiere.
8: Und wie sind deine Chancen?
10: Bei mir gut, weil ich werde eh Erster, weil ich habe manchmal keinen Gegner, aber ich werde Erster, weil ich bin so gut in Form, ich werde Erster.
0: Na dann mal Hand drauf. Die Kraftsportler sind schon gleich am ersten Tag der Spiele voll dabei, schon voll im Saarland angekommen. Alle sollen sich pudelwohl fühlen an der Saar, wo man so happy war, diese Spiele ausrichten zu dürfen. Rückblick.
11: Es ist ein historischer Moment für das Saarland. 2026, 3 Jahre nach den Weltspielen in Berlin, die besten deutschen Athletinnen und Athleten mit geistiger oder mehrfachen Behinderungen hier zu den nationalen Spielen zu empfangen.
12: Wow, das war meine Reaktion.
11: Entscheidend? Die Wahl der Sportstätten, verteilt über das ganze Land. Das große Plus in der Bewerbung des Saarlandes.
13: Nichts wird nach diesen Spielen im Saarland mit Blick auf das Thema Inklusion im Sport so sein, wie es vorher war. Es wird besser und es wird vor allen Dingen auch zeigen, dass Inklusion durch Sport eine unglaublich große Chance ist und wir wollen und wir werden sie nutzen.
11: 2 Jahre später kommt die Fackel dann ins Saarland nach Perl. Und Athlet Noah kennt das besondere Gefäß.
14: Ja, das ist eine Berglampe.
11: Dem Saarland gemäß. Entzündet wurde die Fackel übrigens in Berlin. Die Vorfreude steigt, genau wie das Bewusstsein zum Thema Inklusion. Erstaunlich, wie junge Menschen diese erklären können.
15: Das bedeutet, dass man alle Menschen, egal wer sie sind, einfach nur nehmt und sie einfach unterstützt und beihält und hilft, alles zu machen, was sie eben träumen zu machen. Und ich glaube, das bedeutet einfach, zusammenzuhalten.
11: Und das Symbol des Zusammenhalts, des Miteinanders, ist die Fackel. Sie hat eine lange Reise hinter sich, um dann im Saarland zu landen. Und die Kids feiern dieses Miteinander. Und sie feiern, na klar, auch den Fallschirmspringer.
14: Der hat das echt klasse gemacht, der Weltmeister. Klasse, klasse, Doppelklasse, Doppelmoralklasse.
11: Zurück in der Gegenwart. Die Spiele, sie laufen, sind in vollem Gange. Die Hallen und Stadien beben allerorts. Höchstleistungen.
16: Sportcampus, 11 Uhr. Der Sportverein Special Olympics Saarland trifft im ersten Spiel ausgerechnet auf die einzig andere saarländische Mannschaft aus Homburg. Und das im Unified-Modus. Menschen mit und ohne Behinderung zusammen im Team.
17: Das ist so cool, weil beide so voneinander lernen können. Also die Unified-Partner können einfach lernen, emotional zu sein, so wie sie sind. Und auch eine Rolle zu übernehmen in der Verantwortung gegenüber dem Team.
18: Die ziehen uns einfach mit aufs Spielfeld. Die bauen mit uns das Spielfeld auf. Und das finde ich richtig toll.
17: Und die Athleten lernen wahnsinnig viel so, so nebenbei beim Abgucken.
16: Hanna, am Anfang noch auf der Bank, sieht, wie ihr Team samt ihres Unified-Partners Jesse richtig gut loslegt, früh mit 6:1 wegzieht. Hanna und Jesse, bei der Eröffnung noch gemeinsam die Fackel der Hoffnung entzündet, wollen jetzt auch auf dem Feld ihre Stärken als Team ausspielen.
17: Die Hanna, die ist so fix und fertig, wie man sagt, ne? Und Jesse auch mit seiner Spontanität und diese Energie, die er einfach reinbringt, mit seiner Fröhlichkeit und seiner Gelassenheit.
16: Die Gelassenheit schwindet aber erstmal. Homburg kommt hier wieder ran. Kann sogar ausgleichen. Hannas Team zieht im letzten Viertel dann aber davon und kann das Spiel mit 18:9 gewinnen.
18: Wir haben uns einfach jetzt mal zusammengerissen und haben gesagt, wir packen das heute. Egal, ob wir verlieren, aber wir haben jetzt das erste Spiel geschafft und da bin ich wirklich stolz auf meine Mannschaft.
11: Großer Stolz ist auch hier im Spiel. Wir sind in St. Wendel und treffen ein ganz besonderes Paar. Beim Reiten.
16: Dabei geht auch der hungrige Herkules an den Start. Natürlich mit leitender Hand in Begleitung von Alisa Hamsic.
19: Ganz brave Jungs.
20: Sport macht mir mega Spaß. Ich reite schon seit ich klein bin sehr gerne und ich liebe Pferde über alles. Denn Herkules, der ist schon ein ganz süßes Pferd, mit dem habe ich mich Anfang an schon angefreundet.
16: Angefangen wird in der Gruppe. Bewertet werden die Athleten aber einzeln. Eine besondere Herausforderung, da die Pferde auch von den anderen Pferden abgelenkt werden. Dafür müssen die Athleten bei Schritt und Trab ihr Pferd perfekt lesen können. Für Alisa geht es dann noch im Einzel weiter. Im Schritt und Trab muss sie hier eine vorgegebene Strecke über die Bahn reiten. Die Kurve kriegen sozusagen vor Zuschauern jeglicher Art.
20: Und dann bin ich genau zum Ausgang hingerinnen und habe mein Pferd ganz super gelobt und geschmust und alles. War super, ich bin sehr zufrieden.
16: Mit ihrer Leistung kommen Herkules und Alisa auf Platz 5 von 8. Am Ende eher nebensächlich.
20: Auch nicht, wenn ich irgendwie Medaille, aber Hauptsache, ich bin dabei und 5. Platz und eine Schleife bin ich auch sehr zufrieden. Und auf meinem Pferd Herkules. Der hat das so super heute gemacht.
11: Ja.
0: Hier wird das Motto der Spiele gelebt. Ich will gewinnen. Und wenn ich nicht gewinne, dann will ich mutig mein Bestes geben. Gilt auch für Julian. Der ist übrigens hier voll in seinem Element.
8: Ich mag diese Bowling, was ich längst gespielt habe.
0: Und er darf auch heute mal ran. Strike. Julian, der Bowler bei den Bowling-Wettbewerben in Saarbrücken. Und nach dem Selbstversuch werden dann die echten Cracks bewundert. Natürlich auch die Saarländer und Saarländerinnen.
8: Warum ist Bowling schön?
1: Es geht um die Gemeinschaft der Sportler. Es ist eine sehr gute Übung, was die Bewegung angeht. Und das ist eigentlich das Hauptziel dabei.
0: Aber bevor wir sagen, wer hier gewinnt, erstmal die Frage, wie geht das eigentlich, dass hier fast jeder gegen jeden antreten kann? Thema Klassifizierung.
21: Wir haben gute Laune.
22: Gute Laune entspannt, lockert die Muskeln. Volontäre bei Special Olympics sorgen immer dafür, dass die Sportler möglichst nicht ver-, sondern entkrampfen, obwohl sie sich anstrengen, weil sie gewinnen wollen. Wie Nico Jockel hat bei Special Olympics jeder die Chance dazu. Denn jeder erreicht ein Finale, sogar sein Finale. Nico wird dann mit Sportlern um die Wette rennen, die ähnlich schnell sind wie er. Für dieses 100-Meter-Finale qualifiziert sich der 14-Jährige in einem sogenannten Klassifizierungsrennen.
23: Das System der Klassifizierung bei Special Olympics basiert ja darauf, leistungsgleichstarke, homogene Leistungsgruppen zu bilden. In großen Starterfeldern, wie hier bei der Leichtathletik im 100-Meter-Lauf, gelingt das wunderbar, weil man einfach wirklich so viele Athletinnen hat, die dann in homogene Leistungsgruppen mit maximal 8 Athletinnen und 15% Leistungsabweichung zwischen schnellsten und langsamsten Athleten zu bilden.
24: Auf die Plätze! Fertig!
22: Es ist ein Grundprinzip von Special Olympics, dass in den Finalläufen weder jemand vorn wegrennt, noch jemand abgehängt wird. Möglichst alle um den Sieg wetteifern können.
25: Nico! Mega! Lass dich drücken, richtig stark!
22: Nico wird auch noch im Weitsprung starten. Dort ist er besonders gut. Denn als einer der wenigen springt er genau vom Brett ab.
26: Das fühlt sich an wie Fliegen, dann, als ob man wie so ein Vogel fliegt.
22: Sein Freund Simon Weiler springt in einer Zone vor und hinter dem Balken. Er wird also in einer anderen Finalgruppe starten. Deren Ergebnisse werden nicht miteinander verglichen, denn sie sagen selten etwas über die individuelle Leistung aus.
23: Wir haben viele Athletinnen, die einfach aufgrund ihrer körperlichen oder auch ihrer intellektuellen Voraussetzungen nicht in der Lage sind, vielleicht 14 Sekunden in der Leichtathletik zu laufen. Und für die sind 20 Sekunden, 25 Sekunden, 30 Sekunden das beste Ergebnis, das sie mit ihrer körperlichen Konstitution erreichen können.
22: Nico möchte übermorgen im Weitsprung gewinnen. Es wäre sein erster Sieg bei nationalen Spielen.
0: Nico will Gold. Vielleicht schaffen das ja auch die saarländischen Bowler. Hier die versprochene Auflösung.
16: Tina und Marcel. Heute sind die beiden im Doppel dran mit ihren jeweiligen Teampartnern Sabrina und Marco. Die vier starten für das Team einer Behindertenwerkstatt in Elversberg. Bowlen gehen sie schon seit 1,5 Jahren.
27: Ich habe die Göttinger Bowling Arena gefunden, weil ich mit ML hier schon war. Und haben gesagt, ja komm, fahren wir das auf Brücke.
16: Und mischen jetzt beim Heimspiel die Bowlbahn ordentlich auf. Marcel und Marco spielen so gut wie noch nie, gewinnen in ihrer Klasse mit über 100 Punkten Vorsprung. Team intern mit leichtem Plus für Marco, aber...
27: Ich bin der Bessere, weil ich entspannter bin und der Marco immer sofort ausrastet. Und darum habe ich gesagt, ich will jetzt heute Morgen gewinnen mit Marco und dann passt das.
16: Tina und Sabrina kommen immerhin auf Platz 5 von 8. Ist für Tina aber auch nicht das Wichtigste.
28: Es hat viel Spaß gemacht und es war fun, ja, war schön.
0: Nach dem Jubel aber der Frustmoment. Das Team Drumsalm wird disqualifiziert.
2: Der Grund, Marcel Drumm war im Finale 29% besser im Vergleich zur vorherigen Klassifizierung.
3: Im Sportkonzept von Special Olympics steht drin, dass wenn die Leistungsabweichung zwischen der Klassifizierung und dem Finale mehr als 15% beträgt, dann müssen wir die Athletinnen leider disqualifizieren. Das hat den Hintergrund, dass man sonst ja in der Klassifizierung etwas langsamer laufen könnte oder etwas weniger Punkte bowlen könnte und dann im Finale in eine leichtere Leistungsgruppe kommt und dort sicher Gold gewinnt.
2: Bitter für Marcel Drumm, der einfach den Wettkampf seines Lebens abgeliefert hat. Sein Vater beklagt nach dem Wettbewerb fehlende Begleitung durch den Verband. Dieser hätte deutlicher auf die Regeln hinweisen müssen. Tröstlich, im Einzelwettbewerb gewinnen Marcel und Marco später Silber. Themenwechsel. Auf der Bowlingbahn treffen wir Alexander Indermark, den Chef von Special Olympics Saarland, und fragen, warum gerade bei diesen Spielen Inklusion in besonderem Maß gelingen kann.
4: Der Sport ist die Plattform dafür, dass Begegnungen entstehen. Und Inklusion kann ich nicht planen. Entsprechend kann die Inklusion nur aus dieser Begegnung heraus wachsen. Das entsteht aus der Interaktion von zwei Menschen. Und die kann man nur hoffen, dass sie dann auch immer weitergetragen wird und dann auch in den Alltag übernommen wird. Und je mehr Begegnungsstätten wir schaffen und je mehr Menschen daran beteiligt sind, je höher ist dann auch der Grad der Inklusion, der daraus entsteht.

0: Arztbesuch. Auch die Mediziner wissen oft nicht, was sie erwartet und sind verunsichert.
1: Für die Betroffenen als auch für die Zahnärzte ist es, die Zeit zu finden, miteinander ins Gespräch zu kommen und sich aufeinander einzulassen. Beide Seiten müssen Barrieren überwinden, teilweise im Kopf. Teilweise sind es Ängste, die abgebaut werden müssen. Und dafür braucht es einfach mehr Zeit als bei vielen anderen Patienten.
0: Das Gesundheitsprogramm von Special Olympics untersucht die Teilnehmer nicht nur. Die Sportler sollen ihren Allgemeinzustand auch selbst erkennen.
1: Jetzt siehst du die angefärbten Belege auf deinen Zähnen, die du noch besser putzen kannst.
0: Dieser Eindruck soll den Teilnehmern helfen, dass sie sich selbst bewusster um ihren Körper, ihre Gesundheit kümmern.
2: Wichtig sind immer Kauflächen, Außenflächen, Innenflächen. Das kann man sich gut mit dem Merkspruch Kai merken.
0: Wie man behinderte Menschen untersucht, wird im Medizinstudium nicht gelehrt. Manche Studenten nutzen deshalb gern die Gelegenheit, bei Special Olympics erste Erfahrungen zu sammeln.
2: Hier wird man da wirklich reingeführt und merkt, oh, das geht und das kann ich auch später machen und dass das auch ein super angenehmer Kontakt ist.
0: In Saarbrücken bietet Special Olympics 5 Gesundheitsbereiche an. Neben der Mundgesundheit das bessere Hören. Dort werden die Ohren gereinigt und untersucht. In der gesunden Lebensweise bekommen die Sportler Tipps für eine ausgewogene Ernährung mit weniger Zucker. Auch die Füße werden getestet. Und die allgemeine Fitness. Mit Ausdauer, Kraft und Beweglichkeit.
3: Noch einer, komm, noch einer. Fertig, sehr gut.
4: Alina, du kannst gut hören.
5: Ja.
4: Herzlichen Glückwunsch.
5: Ja.
6: Und wer gut hören kann, der sollte sich auch die Hymne anhören, die extra für diese Spiele komponiert und eingespielt wurde.
7: Ensembles der Deutschen Radiophilharmonie haben im April an vielen Kulturorten im Saarland Videoaufnahmen gemacht. Die Hymne der Special Olympics soll dadurch nicht nur erklingen, sondern zeigen, was das Land zu bieten hat. Ein großer Aufwand für die Beteiligten.
8: Wir haben halt Licht dabei, wir haben die Kameras dabei, wir haben die Stühle dabei, wir haben die Instrumente dabei. Das alles zum richtigen Zeitpunkt an den richtigen Ort zu bekommen. Und dann, wie gesagt, noch 14 Musiker oder bis zu 23 Musiker ist das Größte, was wir dann bei den Drehs haben. Das ist eine Herausforderung.
7: Für die erprobten Live-Musiker ist es eine neue Erfahrung, auf Playback zu spielen. Innerhalb einer Stunde mehrere Male, bis alle Einstellungen im Kasten sind.
6: Und so klingt es, das Werk der Deutschen Radiophilharmonie Saarbrücken-Kaiserslautern.

0: So, aber jetzt mal die Frage, wo ist eigentlich Julian gelandet?
1: Jetzt sind wir im Fahrbach.
0: In Frankreich, Anpfiff für die Schwimmwettbewerbe. Die Saarländerinnen und Saarländer stimmen sich ein auf Medaillen.
1: Sie machen Kraulrücken, Brustdelfin.
0: Und sie treten in der Unified-Staffel an, 4x50 Meter.
2: Ich glaube, es sind Dritter, wenn ich es richtig sehe.
0: Ja, Annalena Haben schlägt als Dritte an. Sie übergibt an Diana Linke. Auch Julian ist richtig angespannt. Ist ein Podestplatz drin für das Team der Ökoschule in Dillingen? Nach Andreas Staudt bringt Nicole Arndt die Staffel ins Ziel. Es ist
1: Platz 4 für Saarland.
0: Und auch dieser wird zu Recht mächtig gefeiert. Alle Saar-Teams sind stark besetzt, hoffen weiter auf Medaillen. Auch er, Robin Schiffer, der jetzt für einen ganz besonderen Menschen ins Wasser geht.
3: Jetzt ist es noch ein kleines Geheimnis.
4: Ah, okay.
3: Und ich glaube, ihr viel über da draußen vor dem Fernseher, wer das sein kann, aber das wisst ihr nach dem Ganzen.
0: Kleiner Spoiler, Robin wird Silber gewinnen und dann seine Geschichte erzählen. Aber zuerst sein Rennen über 50 Meter Rücken. Robin haut alles raus und ist sofort vorne dabei.

0: Am Ende wird es ein grandioser zweiter Platz im Olympiabecken von Forbach. Persönliche Bestleistung und ein Rennen, das Robin Schiffer sicher niemals vergessen wird.
1: Wie war dein Lauf?
2: Ja, mein Lauf war gut, muss ich sagen. Ich wusste nicht, dass ich so gut unterwegs bin, auch die Quote.
1: Für wen hast du gewonnen?
2: Ja, das ist ganz einfach, jetzt kann ich sie auch sagen. Ich habe die Person glücklich gemacht und es ist quasi meine Oma tatsächlich gewesen, die, wo ich leider so, Gottes, ja, wollte ich eigentlich nicht verlieren, die, wo leider meinen 19. Geburtstag leider nicht miterleben durfte.
0: Und so widmet Robin Schiffer seine Silbermedaille seiner Oma. Eine der ganz besonderen Geschichten dieser Spiele. Da ist es fast nebensächlich, dass die Saar-Teams noch kräftig Medaillen sammeln und viele Athletinnen und Athleten hoffen dürfen, sich für die World Games in Chile im nächsten Jahr zu qualifizieren.
1: Jetzt erst mal Pause. Dann sehen wir uns beim Golf wieder.
0: Okay, aber bevor es zum Golf geht, Julian, erst mal der Blick auf die Athletendisco.

0: hier sehr gut, alle Stimmungen hier.
1: Sehr cool, finde ich richtig gut.
2: Dass so viel los ist und da viel getanzt wird.
3: Dass die alle unterschiedlich sind, die Gemeinschaft.
4: Die Party hier ist bombastisch.
5: Auch die Veranstaltung von Sport, von Fußball bis Tischtennis haben die alles sehr gut organisiert.
6: Das ist super, super toll. Danke für Saarland.
7: Jetzt aber mal zurück zu Julian.
8: So, jetzt sind wir eben beim Golf.
7: In St. Wendel und bei einem der Saar-Teams. Hier treffen wir Erik Hassanein und Nathalie Wulff.
8: Was macht dir Spaß?
9: Einfach alles. Also egal was für Disziplin, mir macht alles Spaß. Am Golfen.
7: Und Julian schaut sich alles an, auf den Bahnen und beim Geschicklichkeitswettbewerb. Wie weit kannst du kommen? Wie gut kannst du chippen oder putten? Nathalie kann es sehr gut. Und das alles bei dieser Hitze. Nicht einfach für die Athletinnen und Athleten. Auch Julian braucht mal eine Erfrischung, bevor es weitergeht auf den 18-Loch-Parcours. Hier wird um Birdies gekämpft. Gelingt auch. Ab und an.
10: Jawohl.
7: Und das waren sie. Die nationalen Spiele der Special Olympics 2026 im Saarland. Julian hat sie uns gezeigt. Er und alle Athletinnen und Athleten haben eines gemeinsam. Sie wollen gesehen werden mit ihren Besonderheiten. Denn sie wissen, sie sind okay, wie sie sind. Und das feiern sie nochmal bei der großen Abschlussfeier am Tiplisser Platz.
8: Das war unser Rückblick auf die nationalen Spiele. Ich hoffe, ihr habt Spaß gehabt.
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0: dein Mutter weg ist, ist so ein krasser Flashback.
1: So wie damals. Sie meldet sich nicht, ihr Handy ist aus.
0: Und das ist schon seit ein paar Tagen.
2: Ich bin's. Es tut mir leid, dass ich zu spät bin. Hallo, ihr zwei.
1: Wir haben schon befürchtet, dass du auch noch ausfällst.
0: Wenn Bea bei dir wäre, so wie damals, müssten wir uns wenigstens keine Sorgen machen.
1: Sie denkt gar nicht daran, wie es uns geht. So rücksichtslos.
0: Bis später mal.
2: Okay.

0: Herr Kollege, was geht? Kannst du mir helfen?
1: Keine Zeit, ich muss in den Stall.
0: Nur kurz die Schutzblechfigur anbringen, das ist so ein Gefummel. Ich helfe dir auch später im Stall. Hier. Ja, genau. Jetzt halt mal. Ja, perfekt. Die Krönung für unser Pantherchen.
2: Wie neu.
1: Ach was, schöner als neu.
0: Die Frage ist, wie Heinz darauf reagiert. Für den ist das Ganze ja schon ein Blast from the past.
1: Ich bin gespannt.
3: Ah, morgen, Frau Heller.
4: Ja, morgen.
3: Ich habe Ihnen den Entwurf der Tagesordnung für die Gemeinderatssitzung in Ihre Inbox gestellt.
4: Okay, ja, da ist er. Das wird den Bürgermeister freuen, wenn er am Nachmittag kommt. Ja,
3: wunderbar. Für den Chef.
4: Ah ja.
3: Ach, oh mein Gott. War sie keine Mülltrennung?
4: Ja, doch, natürlich.
3: Das ist ja ein wenig durcheinander.
4: Ja, also erstmal sammle ich alles und dann sortiere ich es nach der Arbeit unten im Müllraum in die einzelnen Tonnen. Biomüll, Verpackung, Restmüll.
3: Keine Trennung im Büro?
4: Wegen einem Apfelputzen verbrauche ich doch keine ganze Biomülltüte, um den damit dann darunter zu tragen.
3: Ja, weiterhin froh schaffen, Frau Hellert.
4: Das wünsche ich Ihnen auch, Herr Engel.
5: Morgen, Jenny.
6: Hallo, Papa.
5: Was von Bea gehört?
6: Bist du heute wieder in der Molkerei?
5: In der Familie hilft man sich. Ich wollte nur kurz einen Schluck Wasser trinken. Ist es schon mal vorgekommen, dass Bea einfach so verschwunden ist?
6: Ja. Als sie und der Karl eine große Krise hatten. Habt ihr euch bei eurem letzten Gespräch gestritten?
5: Sie war halt immer noch sauer auf mich.
6: Aber deswegen haut man doch nicht ab. Oder doch?
5: Ich wollte ihr in aller Ruhe erklären, warum ich so dringend nach Portugal musste.
6: So langsam mache ich mir echt Sorgen.

0: Wie war die Frühschicht?
1: Geht so. Ich hab dir deinen Lieblingskäse mitgebracht, damit er endlich mal was isst.
2: Magst du dich nicht mal bei ihnen melden? Die machen sich wirklich große Sorgen.
0: Ich schaff das jetzt nicht. Echt nicht. Was der Manuel sich alles geleistet hat.
2: Das verstehe ich ja. Aber für mich ist das jetzt auch keine einfache Situation. Ich krieg mit, wie mies es dir geht, und ich krieg mit, wie mies es den anderen geht. Lass Jenny und Sebastian wenigstens wissen, dass dir nichts passiert ist.
3: Einladung mit der finalen Tagesordnung, ausgedruckt für den Chef.
4: Der kommt halt noch nicht so gut mit der papierlosen Verwaltung klar wie wir. Ich leg's mal auf den Tisch.
3: Danke.
4: Oh Gott.
3: Alles in Ordnung?
4: Alles okay.

0: Wahnsinn. Es sieht ja aus wie damals.
1: Was man von mir nicht sagen kann. Wie ihr das hinbekommen habt. Respekt.
2: Hat Spaß gemacht. Und ganz schön viel Mühe.
0: Das glaube ich sofort.
2: Magst du es nicht doch behalten, Onkel Heinz?
1: Nee, der Panther steht für eher unschöne Erinnerungen.
2: Ja, das komplizierte Vater-Sohn-Bruder-Ding. Druck vom Vater, Neid vom Bruder, Schuld und Sühne, die ganze Palette.
1: Genau. Sigmund Freud.
2: Dann verjag doch die negativen Vibes mit jedem Tritt in die Pedale.
1: Nee, lass mal. Ich hab damit abgeschlossen. Behalt du den Panther und freu dich dran.
2: Obwohl,
1: einmal ausprobieren würde ich ihn schon gern.
2: Ja, dann los.
1: Upsa.
2: Ich muss los, gell?
3: Ja, aber du kommst später in den Stall, das hast du mir versprochen.
2: Ja, gebongt.
1: Voll geil, voll geil. Go, go, go.

0: Eilert von Rathaus Schönwald. Ich wollte Ihnen nur mitteilen, dass Sie Ihren neuen Personalausweis abholen können. Ihr, genau, Frau Goller, nicht wahr? Ja. Ja, während der regulären Öffnungszeiten, genau. Bis dann, ade.
1: 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Aus der Natur, Biomüll, Verbundmaterial, Verpackungsmüll, Hygieneartikel, Restmüll. 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Wobei man es besser flachliegend in einem extra Behälter sammelt. Das schont das Fassungsvermögen der Papiertonnen. 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Sonst funktioniert die automatische Materialtrennung nicht.
0: Was machen Sie denn da?
1: 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Ja, das heißt echt so. Darin regelt § 7 die Grundpflichten der Kreislaufwirtschaft, § 9 beschreibt die getrennte Sammlung und § 9a erläutert das Vermischungsverbot. Juristendeutsch, das ist manchmal die reinste Poesie.
0: Ja, aber ich sagte Ihnen bereits, dass wir unseren Müll unten im Müllraum trennen.
1: Hm? Ja, aber besser ist, den Müll im Augenblick, wo er entsteht, zu trennen. Also darum die Bitte, ab sofort dieses Mülltrennsystem.
0: Und ich bitte Sie, Herr Engel, sofort diesen Vortrag zu beenden, weil ich hier nämlich gerne weiterarbeiten möchte.

0: Echt super, dass du die Lieferung übernimmst.
1: Kein Problem.
2: Hast du ein Kreuz?
1: Ach, nur eine kleine Verspannung.
3: Nachricht von Mama. Liebe Jenny, mach dir keine Sorgen, es geht mir gut.
1: Gott sei Dank.
3: Aber ich brauche dringend Abstand und Zeit für mich alleine. Liebe Grüße, Mama.
0: Na toll. Und wie mir hier klarkommt, ist hier wurscht.
1: Ich bin vor allem froh, dass es hier gut geht.
3: Ich doch auch. Aber mir geht es hier nicht gut. Uns allen geht es hier nicht gut.
0: Da habt ihr echt die gleiche Magie, Bea und du. Mit eurer Abhauerei.

0: Okay, super. Ich schicke Ihnen den ersten Entwurf dann übermorgen.
1: Bin gespannt. Danke mal. Ade.
0: Danke. Ade.
2: Bitte schön, geht aufs Haus. Den Ehre gebührt dem Fleißigen.
0: Wie nett, danke. Aber so anstrengend war das Meeting nicht.
2: Ich meine nicht nur deine Agenturarbeit, sondern auch deinen Einsatz für die Familie. Jetzt, wo Bär verschwunden ist.
0: Auf den Dorftratsch ist mal wieder Verlass. Hat sie sich eigentlich vom Dienstplan abgemeldet?
2: Sie hat sich krank schreiben lassen. Zum Glück hat sich Steffi bereit erklärt, uns zu helfen.
3: Schau mal, was ich beim Aufräumen vom Keller gefunden habe. Da bist du doch ein Fachmann, hm?
0: Oha. Ja, den kannst du verkaufen, da kriegst du einen guten Preis.
2: Ich schenke ihn dir.
0: Danke. Und der lag einfach so im Keller rum.
3: Naja, mit dem kompletten Fahrrad. Und das ist mindestens so alt wie das vom Heinz.
2: Das Fahrrad schenke ich dir auch, zum Restaurieren.
0: Ah, nettes Angebot, aber ich habe doch erst eins restauriert und aktuell keine Zeit. Mega Auftrag.
3: Hey, aber das ist das alte Fahrrad vom Dölfi, dem toten Mann von Lioba. Ich weiß das von Leo. Der konnte damals seinen Deckel nicht bezahlen und musste dem Löwenwirt dafür sein Fahrrad geben.
0: Mag sein. Trotzdem danke.
2: Gut, dann nicht. Ich dachte, es hätte dich interessiert.
0: Zahlen bitte.
4: Was macht denn der Mülleimer da im Flur?
5: Das ist kein Mülleimer. Das ist ein Trennofix, ein Mülltrennsystem, hat Herr Engel angeschleppt.
4: Okay. Ein bisschen sperrig, aber vielleicht ganz praktisch.
5: Erkennst du kein Muster? Letztens erst das Drama hier um diesen Geschenkkorb.
4: Oh ja, das war eine krasse Korinthenkackerei.
5: Ja, und vorhin hat er jeden einzelnen Fitzel Müll getrennt. Erst aus meinem Papierkorb und dann aus dem vom Chef. Nur das Papier durfte bleiben, denn es heißt ja Papierkorb.
4: Das ist gar nicht gut.
5: So nett er ist, Lisi, aber wir dürfen das nicht einreißen lassen. Sonst sitzt er uns hier demnächst als Müllpolizei im Nacken.
6: Weißt du, ich frage mich, ob das überhaupt noch Sinn hat mit Manuel und mir. Was sagt denn dein Bauch? Lauter wirres Zeug. Er sagt zum Beispiel, dass ich ihn liebe. Aber andererseits habe ich so einen Hals. Ich meine, warum ist er so unehrlich? Warum ist er so unzuverlässig? Hier eine Frau, da noch eine Frau mit Kindern und dann irgendwo anders noch eine Frau und noch ein Kind.
7: Das ist echt krass.
6: Wer weiß, ob das alles ist. Vielleicht kommt da noch was.
7: Ja, und was stimmt überhaupt von dem, was er dir alles erzählt hat?
6: Ja, das war mein ganzes Leben so. Mein Vater hat immer alles unter den Teppich gekehrt. Der Karl hat den Mund nicht aufgekriegt. Manuel, ich meine, er ist ganz anders als der Karl. Aber der kann über das Eingemachte auch nicht reden. Warum gerate ich immer an Männer, die nicht reden können?
7: Naja, vielleicht... Weil alle Männer so sind.
6: Das wäre ja katastrophal.
8: Bleib einfach dir selbst treu. Das ist das Einzige, was du machen kannst.
7: Der Rest kommt dann schon von alleine.
6: Oder auch nicht.

0: ausmischte.
1: Okay.
0: Hey, warte mal kurz.
1: Was?
0: Der Tour hat mir gerade was geschickt. Ein Falder-Fahrrad. Es ist mindestens so alt wie im Heinz seins. Hier. Wahnsinnsteil. Hier. Schutzblechfigur. Das ist noch cooler als der Panda. Und viel besser in Schuss. Tu hat's mir geschenkt. Wir können jetzt jederzeit abholen.
1: Danke, Tu. Nee, aber ohne mich. Ja, ich habe echt keine Zeit für noch ein altes Bike. Ich habe heute einen fetten Auftrag klargemacht.
0: Ich habe auch Stress. Und ein Kind. Und eine Schwiegermutter, die abgehauen ist. Ich hab dir trotzdem beim Panda geholfen.
2: Ja, aber der Panda ist ja auch ein besonderes Fahrrad.
1: Das gehört dem Heinz und es ist Teil der Familiengeschichte. Das Fahrrad von Tu ist einfach nur irgendein alter Drahtesel.
0: Ist's nett. Es hat dem Dölfi gehört. Der Mann von der Lioba.
1: Es ist bestimmt nicht so viel Geschäft wie beim Panda.
0: Und Männer brauchen ein Hobby.
1: Ja, aber wir können nicht jedes Rad auf dieser Welt retten, das irgendwer irgendwo gefunden hat.

0: Ein wahres Kunstwerk.
1: Das wird ihn ordentlich triggern. Wundervoll. Ich wollte schon immer mal keine Fingerabdrücke hinterlassen.
0: Ja, und wo kommt die jetzt rein? Verpackung? Restmüll?
1: Keine Ahnung. Inne, mine, mu und Müll bist du. Ja. Was glaubst du? Reagiert er sofort oder braucht er eine Weile, bis der Schock wirkt?
0: Ich glaube, er braucht eine Weile.
1: Ich glaube, er reagiert sofort.
0: Wollen wir wetten? Pass auf, wenn ich gewinne, dann übernimmst du für 3 Monate das blöde Entkalken dieser Kaffeemaschine.
1: Okay. Und wenn ich gewinne, übernimmst du 3 Monate lang das Wechseln dieser blöden Druckerpatrone.
0: Top, die Wette gilt. Okay. Ja, Herr Engel, könnten Sie mal bitte vorbeikommen? Ich habe da eine Frage zum Thema Gewerbesteuereinnahmen. Ja, Sie kennen sich doch damit so gut aus. Gleich nach Ihrer Mittagspause, ja. Das passt wunderbar. Dann bis später.
1: Okay, jetzt das Ding darüber.

0: Ey, bist du okay?
1: Hab doch gesagt, ist nur eine Verspannung im Rücken.
0: Und das ist jetzt schlimmer als vorher?
1: Nicht wirklich.
0: Und deshalb haust du zwei Tabletten auf einmal rein. Hey, Manuel, wenn es dir nicht gut geht, dann mach Schluss für heute. Du brauchst schon Pause. Leg dich im Wohnzimmer aufs Sofa, umso schneller geht's dir besser.
1: Vielleicht hast du recht.
0: Ja, natürlich habe ich recht. Gute Besserung.
2: Ach, hallo Frau Trautmann.
3: Guten Tag, Herr Engel.
2: Sie haben was wissen wollen?
3: Ja, es geht um die Gewerbesteuereinnahmen. Schauen Sie sich das mal an. Also, das hier sind die Buchungen von den ordentlichen Erträgen. Aber die vom vorletzten Jahr, die sehen ganz anders aus als die vom letzten Jahr. Was ist denn da los?
2: Da gab es eine neue Auflage vom amtlichen Leitfaden zur Buchführung. Wenn ich die Neufassung mal aufrufen darf, dann kann ich das erklären. Darf ich?
3: Ja, natürlich. Danke.

0: Hallo Jenny. Du, ich muss ganz kurz was klären und dann rufe ich dich zurück, okay? Okay. Die Jenny hat gerade angerufen. Nee, es ging nicht um dich. Sie muss nachher dringend ins Landratsamt und sie fragt, ob ich jetzt noch mal den Hofladen übernehmen kann.
1: Ja klar, ich mache hier weiter, kein Problem.

0: Für mich schon. Für mich ist das ein Problem, dass ich vor deiner Familie die ganze Zeit so tun muss, als wüsste ich von nichts. Ich komme mir schäbig vor. Und ich habe permanent die Angst, dass ich mich verquatsche. In welcher Lage wäre ich denn dann? Vor deiner Familie und dir gegenüber?
1: Ich verstehe das, aber ich brauche noch Zeit. Erst haut mir Manuel seine dritte Familie um die Ohren und dann muss er angeblich schnell mal eine Niere spenden. Wie verrückt ist das?
0: Das weiß ich ja alles.
1: Es tut mir leid, dass ich dich damit reingezogen habe. Dazu habe ich kein Recht. Deshalb suche ich mir eine andere Bleibe.
0: Nein. Nein, nein, Bea, das musst du doch nicht. Entschuldige, natürlich kannst du bei mir bleiben. Ich sag dir Jenny jetzt Bescheid, dass ich komme, okay?

0: Halt, das ist Verpackungsmüll. So. Oh mein Gott, Bio-Eiweißbecher.
1: Ja.
0: Apfelstücke. Eier. Teebeutel. Das gibt's ja gar nicht. Oh mein Gott. Chipstüte. Also das ist ja out of soda, Mund von Nora.
2: Moment! Mein Papierkorb ist meine Zuständigkeit.
0: Ja, Frau Heilert, ich kann halt auch nicht aus meiner Haut.
3: Das ist ja auch in Ordnung, Herr Engel, solange Sie Ihren Standard niemanden sonst aufzwingen.
0: Ich kann es aber nicht. Das ist... Das geht einfach nicht rein. Das ist so. Müll im... Das ist doch... Also wirklich, das muss ich prüfen.
2: Das hat gewirkt.
3: Und du hast die Wette gewonnen.
4: Glückwunsch.
3: Danke.

0: Danke, Amy.
1: Bleib dir auch. Tschüss.
2: Das ist der Hammer, was ich online gefunden habe. Das musst du dir angucken, Albert. Männer brauchen ein Hobby. Das sind deine Worte. Gerade wenn so viel los ist. Super, bis gleich. Hermann haut ab, Manuel haut ab, Bea haut ab. Alle machen, was sie wollen und ich kann gucken, wo ich bleibe. Aber jetzt mache ich auch mal, was ich will.
0: Lange bleibt die Bea bestimmt nicht mehr weg.
2: Wie kommst du drauf?
0: Ich hoffe das nur. Also für euch.
2: Hoffentlich hast du recht. Das letzte Mal hast du ja auch Dusi gefunden.
3: Dich.
4: Und zwei für dich,
3: weil du die Wette gewonnen hast.
0: Oh, danke.
5: Hallo, die Damen. Was ist denn hier los?
4: Kleine Spontanparty. Wir haben einen Sieg errungen.
3: Ja, hier, die letzte für dich zur Feier des Tages.
5: Was denn für ein Sieg?
4: Ein Sieg über krankhaften Ordnungswahn. Herr Engel ist anscheinend doch nicht ganz so perfekt, wie wir alle dachten.
3: Ja, er hat ein dreiteiliges Mülltrennsystem hier angeschleppt und will, dass wir ab sofort alle jeden Fitzel Müll penibel trennen.
4: Und zwar in dem Moment, wo er entsteht.
3: Aber wir haben ihn erfolgreich in seine Schranken gewiesen.
4: Ja, damit er weiß, dass er uns sowas nicht aufzwingen darf.
5: Also ich begrüße es, wenn jemand im Rathaus für Ordnung sorgt. Wäre schon perfekt. Und das da wird bitte noch perfekt entsorgt.

0: Wahnsinn, gell?
1: Boah, abgefahren. So genial, diese Vintage-Räder.
0: Und voll die Retro-Klamotte.
1: Da sollte man eigentlich mal mitfahren.
0: Meinst du es ernst?
1: Ja klar, warum nicht? Mal weg sein vom Hof.
0: Weg von dem ganzen Wahnsinn. Da bräuchte ich bloß nur Bike.
1: Morgen starten wir das Projekt Alter Falter und dann fahren wir da mit.
0: Denn Männer brauchen ein Hobby.

0: Ich habe nachgedacht. Ich glaube, es ist doch besser, wenn du dir eine andere Bleibe suchst.
1: Aber ich habe ihm doch geschrieben, dass ich noch Zeit brauche.
2: Ja, und alle sind total erleichtert, dass dir nichts passiert ist. Aber ich habe mich vor Sebastian im Laden fast verplappert.
0: Ich glaube, für deine Familie fühlt es sich so an, als würdest du sie für was bestrafen, was der Manuel verbockt hat.
1: Dem will ich auf keinen Fall über den Weg laufen.
0: Ich weiß, er hat dich wahnsinnig verletzt. Aber solltest du dich deshalb von ihm aus deinem Zuhause vertreiben lassen?

0: Du hättest mich ruhig fragen können, bevor du einen Fahrradurlaub mit Albert planst.
1: Das ist doch kein Urlaub. Das ist Radrennen mit all den Bikes. Bloß 2 Tage inklusive Anfahrt.
0: Ja und? Ich muss meine Urlaubswünsche immer ewig im Voraus einreichen. Und jetzt weiß ich nicht, ob ich mir noch frei nehmen kann. Oder willst du Matteo mitnehmen? Hast du ihm eigentlich schon die Zähne geputzt?
1: Nee, das habe ich noch nicht geschafft.
2: Das kann ich ja machen. Ich meine, Matteo die Zähne putzen. Es tut mir leid, dass ich euch so hängen gelassen habe.
1: Hauptsache, du bist wieder da.
2: Weil ihr könnt ja gar nichts dafür, wie Manuel sich benommen hat.
0: Ich bin so froh, dass du wieder zurück bist.
1: Sorry, aber hättet ihr vielleicht eine Wärmflasche?
2: Was machst du hier?
1: Du bist wieder da.
2: Geh bitte. Und komm nie wieder. So. Und ich putze jetzt meinem Enkel die Zähne.

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0: Guten Abend, herzlich willkommen zum aktuellen Bericht an diesem heißen Sonntag. Die gelbe Schleife, the Yellow Ribbon, symbolisiert in den USA die Wertschätzung für Soldatinnen und Soldaten. Dort gibt es auch seit 1954 den Veteranentag, an dem sie gewürdigt werden. Bei uns wurde der 2024 eingeführt. Heute wurde er auch im Saarland zum zweiten Mal gefeiert. Jürgen Rinner war bei der zentralen Veranstaltung beim Landtag.
1: Die Musik kommt von Reservisten. Der Veteranentag würdigt sie, aktive Soldaten, ehemalige Soldaten und explizit deren Familien. Der Dienst an der Waffe wurde in Deutschland aufgrund seiner Geschichte in den vergangenen Jahrzehnten eher nicht in den Vordergrund gerückt, mitunter auch kritisch betrachtet. Nach den Auslandseinsätzen mit deutscher Beteiligung und der aktuellen Gefahr durch Russland hat sich das geändert.
2: Das ist für mich nochmal ganz klar zum Ausdruck gebracht, die Wertschätzung, die die Soldatinnen und Soldaten verdient haben für den Dienst, den sie leisten für unser Land, für unsere Sicherheit und dafür, dass sie einstehen für unsere Demokratie. Das bedeutet auch Verantwortung zu übernehmen und das machen die Soldatinnen und Soldaten tagtäglich.
3: Ich glaube, dass Soldaten und Veteranen, die akzeptiert und integriert in unsere Gesellschaft sind, auch einen wertvollen Beitrag für den Zusammenhalt in unserer Gesellschaft leisten können.
1: In ihrer Rede stellt Ministerpräsidentin Anke Rehlinger einen Zusammenhang her zwischen dem Dienst für das Land, dem gesellschaftlichen Zusammenhalt und auch dem Wirtschaftsfaktor Rüstung. Bei den Reservisten und Veteranen kommt der Gedenktag gut an. Nicht wenige beklagten lange ein Desinteresse.
4: Die sicherheitspolitische Gesamtsituation zwingt uns heutzutage dazu, das besser in unseren Köpfen zu haben, weil zur Verteidigungsfähigkeit zählen, wir haben es gesagt und auch die Ministerpräsidentin hat es sehr gut dargestellt, nicht nur Panzer und Munition, sondern auch in den Köpfen der Menschen muss diese Verteidigungsfähigkeit ankommen.
1: Die Feier ist jetzt im Garten des Landtags. Letztes Jahr war sie im Landtag. In Bezug auf Öffentlichkeitswirksamkeit wünschen sich manche mehr.
5: Auf jeden Fall ist es ein positiver Schritt zum vergangenen Jahr. Es wird, wie Sie auch sehen, immer mehr Publikum. Nur es muss eindeutig noch mehr in der Öffentlichkeit kommuniziert werden, weil auf der Einladung steht immer noch für geladene Gäste und Veteraninnen und Veteranen. Aber meiner Meinung nach ist das für jeden der Bundesrepublik Deutschland geeignet und auch gedacht.
6: Ich würde im Zusammenhang mit den vielen Veteranen, die wir haben, den Wert ihrer Erfahrungen stark in den Vordergrund stellen, von denen wir alle als Gesellschaft auch im Zusammenhang mit der gesamtgesellschaftlichen Verteidigungsfähigkeit viel stärker profitieren können. Also diesen Wert zu schätzen, das finde ich wichtig.
1: Die gelbe Schleife als Symbol für Unterstützung und Solidarität mit Soldaten sollte nach Ansicht der Aktiven und Ehemaligen mehr Verbreitung finden.
0: Saarbrücken-Burbach ist gestern erneut deutschlandweit der heißeste Ort gewesen. Nach Angaben des Deutschen Wetterdienstes wurden 37,5 Grad Celsius gemessen. Das sei zudem ein neuer Juni-Höchstwert. Bereits am Donnerstag war Burbach der wärmste Ort in Deutschland. Und auch im vergangenen Jahr hatte der Ort im Bundesvergleich immer wieder Hitzerekorde verzeichnet. Vor dem Freibad in Völklingen ist gestern ein Junge aus der Ukraine zusammengeschlagen worden. Laut Polizei griffen drei Unbekannte den 13-Jährigen an. Er wurde leicht verletzt. Die Täter flohen. Im Fechinger Freibad in Saarbrücken hat es gestern eine Auseinandersetzung mit rund 100 Personen gegeben. Der Polizei zufolge war ein Streit eskaliert, der zwischen zwei Männern begonnen hatte. Die Menge habe lautstark herumgeschrien und gestikuliert. Verletzt wurde dabei aber niemand. In Frankreich herrschte am Wochenende an vielen Orten Ausnahmezustand, nicht nur wegen der Hitze. Zu Beginn des Sommers wird die Fête de la Musique gefeiert. Und da verwandeln sich sowohl Dörfer als auch Großstädte in Freiluftbühnen für Amateure und Profimusiker. Auch in Spichern an der deutsch-französischen Grenze wurde gefeiert. Barbara Spitzer hat dort eine Saarländerin getroffen.
7: Heike Weber-Göttl beim Warm-up für ihren Auftritt in Spichern. Für die zugezogene Merzigerin ist es das dritte Mal, dass sie bei der Fête de la Musique auf der Bühne steht.
8: Ich freue mich jetzt.

0: jetzt Musik machen zu dürfen, vor Leuten, mit Leuten zusammen, die ich alle sehr gern mag.
1: Die Hobbymusikerin und Lehrerin ist vor 10 Jahren mit ihrer Familie nach Spichern gezogen. Sie ist eine von 800 Deutschen dort. Französisch spricht sie inzwischen fließend. Die Musik ist für sie noch eine weitere Sprache, um so richtig anzukommen.
0: Man knüpft immer mehr Verbindungen mit immer mehr Menschen und ja, so hat sich das ergeben. Und da ich halt schon immer Musik gemacht habe, war das auch wieder eine ganz tolle Gelegenheit, auch mein Hobby, was ich schon eigentlich ein Leben lang mache, zu integrieren.
1: Heike ist eine von 2 zugezogenen Deutschen, die bei dem Dorffest mitmachen. Sie wurde von Pascal angeworben, der das Mitmachfest schon lange mitorganisiert. Er sieht es auch als Beitrag zum Zusammenleben in der Gemeinde. Das klappe sehr gut, sagt er, auch wenn es Ausnahmen gebe.
2: Es gibt Menschen, die gerade erst hier hingezogen sind, die mir sofort sympathisch waren. Und dann gibt es welche, die auf der Straße nicht mal grüßen.
1: Mit einer bekannten Western-Melodie startet das deutsch-französische Duo Escal den Abend. Wegen der Hitze füllen sich die Bänke langsamer als sonst. Die Zuschauer wollen sich das Fest mit besonderem Flair auf keinen Fall entgehen lassen.
2: Ein Beispiel für deutsch-französisches Zusammenleben.
3: Also ich komme tatsächlich vor allem her, weil ich hier wohne und weil man halt die Leute trifft, die man kennt.
4: Die Musik ist immer anders. Es sind viele Gruppen und jeder hat seine eigene Musik und das ist sehr schön.
5: Wir haben sogar Musik, wenn wir so uns merken, wir haben echt Trick.
1: So. Das Highlight, ein Remix von den Drecks. Der Band, mit der Heike vor 3 Jahren in die Musik in Spichern eingestiegen ist.
0: Ich nehme mit, dass ich am Ball bleibe, dass wir das nächstes Jahr wieder machen, dass wir ja vielleicht noch andere Bands zusammenfinden.
1: Und wegen der Glücksgefühle an diesem Abend dürften die Chancen auf musikalischen Zuwachs gar nicht so schlecht stehen.
6: Nicht nur Musik gab es an diesem Tag, auch Sport. Katrin Schmidt hat die Übersicht.
7: Schönen guten Abend. Es war eine enorme Hypothek, die die FCS-Frauen mit in ihr Rückspiel gegen Hertha BSC genommen haben. Nach der 1:4 Niederlage im Relegationshinspiel um den Aufstieg in die zweite Bundesliga hätte es heute ein kleines Fußballwunder gebraucht. Trotz eines harten Kampfes ist das aber ausgeblieben. Uli Haug.
8: Sichtlich angespannt waren die FCS-Damen vor dem Spiel. Denn es brauchte eine Top-Leistung, um den Aufstieg noch zu schaffen. Das Amateurstadion von Hertha BSC mit 4.200 Zuschauern ausverkauft. 150 Saarbrücken-Fans sind mitgereist. Anstoß Saarbrücken und dann ein schneller Ballverlust im Mittelfeld. Herthas Top-Torjägerin Elfi Wellhausen verwandelt nach nur 10 Sekunden per Lupfer. Wie im Hinspiel ein Fehlstart für die Saarbrückerinnen. Trotz des erneuten Rückstands, Saarbrücken steckt nicht auf und wird nach 12 Minuten belohnt. Nach einer Ecke kommt der Ball irgendwie zu Jara Wolpert und die schießt von halb rechts ins Hertha-Tor. Mit 1:1 geht es in die Halbzeit. Zu wenig für den FCS und nach Wiederanpfiff die nächste Hertha-Großchance, entschärft von FCS-Torhüterin Nora Clausen. Saarbrücken kämpft, doch die Hertha geht erneut in Führung. Tor Nummer 2 von Elfi Wellhausen in der 83. Minute. Den Saarbrückerinnen läuft die Zeit davon und trotzdem geben sie weiter alles. Christine Haug erzwingt in der 91. Minute den Ausgleich. Auch wenn es zum Aufstieg nicht mehr reicht, Fernschuss Lara Martin, Abstauber Lena Ripperger. Endstand 3:2 für Saarbrücken.
9: Heute, glaube ich, haben wir die Mannschaft gesehen. Alles gegeben. Alles gegeben. Am Ende 3:2 gewonnen. Leider 2 Tore zu wenig. Ja, oder 3 Tore zu wenig.
10: Es ist blöd, dass wir einfach hier gewonnen haben und trotzdem nicht aufgestiegen sind. Aber im Großen und Ganzen können wir einfach stolz auf die Mannschaft sein. Es hat so ein bisschen gefehlt, dass wir einfach so eiskalt vom Tor sind, wie wir es eigentlich gebraucht hätten für die vielen Tore. Ja.
8: Gewonnen und trotzdem nicht in die zweite Bundesliga aufgestiegen. Die Saison endet unglücklich für die FCS-Fußballerinnen.
7: Im deutschen Kegeln waren in den vergangenen beiden Wochen alle Augen auf das Kegelsportzentrum Obertal gerichtet. Knapp 250 Sportlerinnen und Sportler waren bei den deutschen Meisterschaften am Start. Heute sind sie zu Ende gegangen. Mit unterschiedlichen Disziplinen und Altersklassen war es ein ordentliches Programm bei extremen Temperaturen. Stefan Hauch berichtet.
8: Ein kurzer Moment zum Verschnaufen im Halbdunkel bei der Vorstellung der Finalisten. Es sind die besten Keglerinnen und Kegler Deutschlands. Drei der acht Finalisten kommen aus dem Saarland. Robin Schrecklinger aus Hüttersdorf ist Titelaspirant, hat aber starke Konkurrenz. Zum Beispiel mit dem Weltmeister André Laugmann. Es ist heiß, in und vor der Halle, die Luft steht. Die Temperaturen beeinflussen den Wettbewerb in allen Bereichen.
11: Die Bahnen waren natürlich teilweise schon anspruchsvoller gewesen durch die hohe Luftfeuchtigkeit. Aber gerade für die Sportler war es teilweise schon grenzwertig, die Hitze. Aber wir haben Gott sei Dank keine gravierenden Ausfälle gehabt.
8: Robin Schrecklinger von den Bundesliga-Keglern aus Hüttersdorf kennt die Bahn in Obertal. Das verschafft ihm eine Art Heimvorteil. Aber alle Konkurrentinnen und Konkurrenten in diesem Finale spielen für Top-Bundesligisten und sind regelmäßig in Obertal zu Gast. An diesem Nachmittag sind die im Vorteil, die mit den Temperaturen und der Luftfeuchtigkeit am besten zurechtkommen. Nico Klink aus Trier ist überraschend auf Siegkurs.
12: Die vier besten Kegler, die wir im Moment in Deutschland haben, haben beim Finale hier auf der Bahn gestanden. Und dann entscheiden immer Kleinigkeiten, wer dann zum Schluss den Titel holt.
8: Für die Keglerfreunde Obertal und das Organisationsteam enden mit diesem Finale zwei anstrengende Wochen mit Hunderten von Teilnehmern aus ganz Deutschland. Finanziell sind die Meisterschaften ein Gewinn für den Verein. Die Einnahmen werden gebraucht für den Ligabetrieb in der ersten Bundesliga. Für Robin Schrecklinger entwickelt sich das Finale anders als erhofft. Er wird Vierter. Besser läuft es bei den Damen. Zwar verpassen auch sie den erhofften Titel, aber Katja Ricken von den Kegelfreunden in Obertal wird Dritte. Und Veronika Schulz vom KSC Hüttersdorf verpasst den Titel nur ganz knapp. Platz 2, 3 und 4 gehen also ins Saarland. Deutsche Meisterin wird Corinna Iffland. Nach zwei Wochen ist die Heimbilanz positiv.
12: Wir haben fast die Hälfte aller Goldmedaillen, die gespielt wurden, haben wir gewonnen. Und ich bin sehr zufrieden mit den gezeigten Leistungen der saarländischen Kegler.
8: Und die Kegelfreunde in Obertal haben damit zum wiederholten Mal gut organisierte Titelkämpfe abgeliefert.
7: Die Jugendformation L'Equipe vom TSC Blau-Gold Saarlouis hat die Silbermedaille bei den deutschen Meisterschaften im Jazz Modern Contemporary Dance gewonnen. Sleek vom TV Schwalbach hat den 5. Platz belegt. Der deutsche Meistertitel geht an Sunshine aus Dienstlaken. Gestern in der Hauptgruppe wurde die Formation Performance aus Saarlouis 6. Deutscher Meister wurde hier die Neo Dance Company aus Bobstadt. Mit ihren Finalteilnahmen haben sich die 6 Endrundenteams für die Weltmeisterschaft im November in Istanbul qualifiziert. Die haben Subsequent aus Schwalbach und Is vom TV Rußhütte verpasst. Das war's jetzt von mir für diese Woche und ich gebe wieder ab an Sonja.
6: Vielen Dank, Katrin. Und ich habe noch den Rat für Sie. Passen Sie gut auf sich auf, trinken Sie gerne einen über den Durst, solange es alkoholfrei ist. Ihnen noch einen schönen, kühlen Abend.

0: Ein Ausflug zur St. Arnualer Stiftskirche lohnt sich. Dahinter ist es schattig und kühl. Die Unterführung bringt einen ans andere Saarufer. Um die Mittagszeit war der Spielplatz dort aber verwaist. Es war einfach zu heiß. Es sind zwei Hochdruckgebiete, die derzeit unser Wetter bestimmen. Georgias im Süden und Hartmut im Norden. Die sind gemütlich und bleiben noch ein bisschen. Heute Nacht kühlt es sich ein bisschen ab, bei Temperaturen zwischen 17 Grad im Bliesgau und 22 Grad im Nordsaarland. Morgen gilt wieder die amtliche Hitzewarnung. Die Temperaturen steigen auf bis zu 37 Grad. Vereinzelt könnte es zu Gewittern kommen, meist bleibt es aber trocken. Im Laufe der Woche wird es noch heißer, am Mittwoch bis zu 38, Donnerstag und Freitag sogar bis zu 39 Grad.
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2: Guten Abend, ich begrüße Sie zur Tagesschau. Am kommenden Dienstag stellt die Rentenkommission der Bundesregierung offiziell ihre Reformvorschläge vor. Das Paket soll die Rente zukunftsfest machen und unter anderem auch die jüngeren Generationen entlasten. Einige Einzelheiten sind bereits durchgesickert und werden schon kontrovers diskutiert. Dazu gehört etwa, den Renteneinstieg an die Lebenserwartung zu koppeln. Dadurch würden in Zukunft die meisten erst später in Rente gehen können.
3: Etwas anbieten für die Jugend. Beim Tag der offenen Tür im Sozialministerium ist das selbstverständlich. Auch bei der Rente soll es das werden mit den Reformvorschlägen der Rentenkommission.
4: Wir bauen jetzt was für die junge Generation, dass sie ein höheres Rentenniveau hat. Und wir müssen jetzt gucken, dass die Frühverrentungen sozusagen reduziert werden. Aber es soll Vertrauensschutz gelten und Übergangsfristen. Weil ich will sagen, es wird nicht spurlos irgendwie an allen vorbeigehen. Weil wir am Ende wollen wir, dass diese Rente auch in den nächsten Jahren gerade für die jungen Leute sicher ist.
3: Rente mit 63 weg oder ein wenig später in Rente, das sind Beispiele für die Vorschläge. Die meisten hier sehen das Kommissionsergebnis erstmal positiv.
5: Was ich nicht empfehlen würde, ist, dass man jetzt wieder einzelne Punkte nur da rausnimmt und das Gesamtpaket dadurch verloren geht.
6: Und auch wenn es noch weit weg ist, stellt man sich natürlich die Frage, wie ist man versorgt im Alter, wie soll das weitergehen?
3: Eine Rentenkürzung findet dagegen die Linke und kritisiert in der ARD-Sendung Bericht vom Parteitag.
7: Ja, man merkt, dass in dieser Rentenkommission nur Menschen sitzen, die überhaupt nicht wissen, was Altersarmut bedeutet.
3: Im Bericht aus Berlin zeigt sich Johannes Winkel, der Chef der bei Rentenfragen oft kritischen Jungen Union, bei vielen Punkten des Pakets optimistisch.
8: Besser spät als nie, würde ich sagen. Und die Einführung einer kapitalgedeckten Rente, gerade nach schwedischem Vorbild, die unglaublich erfolgreich damit sind, das finde ich genau der richtige Schritt.
3: Die Kommission will empfehlen, das vorgeschlagene Paket nur in Gänze zu verabschieden. Doch es gibt viel Kritik an den durchgesickerten Vorschlägen, beispielsweise von Sozialverbänden. Nun hängt viel davon ab, ob die schwarz-rote Koalition angesichts dieser Kritik die Reihen geschlossen halten kann.
2: In der Schweiz haben am Nachmittag die Verhandlungen für ein Ende des Iran-Kriegs begonnen. Aus den USA angereist ist unter anderem US-Vizepräsident Vance. Für Iran verhandeln Außenminister Araghchi und Parlamentspräsident Ghalibaf. Vermittelt wird durch Vertreter aus Pakistan und Katar. Die anhaltenden Kämpfe zwischen Israel und der Hisbollah im Libanon scheinen die Gespräche aber zu erschweren.
9: Unter höchsten Sicherheitsvorkehrungen haben im schweizerischen Luzern die Unterredungen begonnen. In einem auf einem Hochplateau gelegenen Luxushotel trafen die Konfliktparteien mit den Unterhändlern aus Pakistan und Katar zusammen. Die US-Seite gibt sich optimistisch. Iran und die Golfstaaten waren miteinander im Krieg oder hatten zumindest sehr unfreundliche Beziehungen zueinander. Der Iran war Motor der regionalen Instabilität. Jetzt sehen wir eine Zukunft, in der alle Beteiligten Frieden und Wohlstand für alle befördern können. Auch der iranische Außenminister Araghchi erschien zur ersten Gesprächsrunde. Obwohl die Vermittler Katar und Pakistan sich optimistisch gaben, dass es zu einer umfassenden und dauerhaften Einigung der strittigen Fragen kommen könne, scheint die iranische Führung weiterhin gewillt zu sein, ihre eigenen Maximalpositionen durchzusetzen. In einer Rede in Teheran verwies Irans Präsident Pezeshkian darauf, dass sein Land das Recht auf Urananreicherung nicht aufgeben werde und andere Mächte das akzeptieren müssten. Knackpunkt bleibt auch der Libanon. Schon einmal hatte ein israelischer Angriff auf das Land zu einer erneuten Schließung der Straße von Hormus geführt. Die Verhandlungen in der Schweiz müssen gleich mehrere schwere Konflikte lösen.
2: Stefanie Dott vom Verhandlungsort in der Schweiz. Laufen die Verhandlungen denn noch? Wie ist der aktuelle Stand?
10: Ja, seit dem Nachmittag laufen die direkten Gespräche, die gerade noch andauern, und die finden unter höchster Anspannung statt. Also es hat schon am Nachmittag damit begonnen, dass kurz vor Beginn der direkten Gespräche die iranische Delegation sich verweigert hat, mit zu einem Fototermin und einem möglichen Handschlag zu erscheinen, darauf lieber verzichtet hat. Es geht weiter damit, dass US-Präsident Trump von

0: Schweiz. Die Menschen im Süden des Libanon berichteten am Morgen von einer Pause bei den israelischen Angriffen. Israels Verteidigungsminister Katz erklärte unterdessen, die Armee werde in den besetzten Gebieten bleiben. Dort hatte es noch bis gestern immer wieder Kämpfe mit der Hisbollah-Miliz gegeben, trotz der vor kurzem ausgehandelten Waffenruhe. Unser Korrespondent Julio Segador konnte Israels Armee vor einigen Tagen unter strengen Auflagen dort begleiten.
1: Kurz vor Mitternacht an der israelisch-libanesischen Grenze. Lagebesprechung des israelischen Militärs. Es geht fast im Dunkeln in den Südlibanon. Schwer gesichert fährt die Militärkolonne über die Grenze. Wir sind für 3 Stunden embedded, eingebunden in eine Kampfeinheit der israelischen Armee. Sie bestimmt, was wir sehen dürfen. Unser Drehmaterial müssen wir der Armee zeigen. Das Ziel ist Mashtal Zun, rund 8 Kilometer nördlich der Grenze. Die Ortschaft ist komplett zerstört. Die Soldaten führen uns zu einem unscheinbaren Zugang unter den Trümmern. Es ist der Eingang zu einem massiven Tunnelsystem, vollgestopft mit Sprengstoff und Drohnen der von Iran unterstützten Hisbollah. Von hier aus sollen Angriffe auf Israel erfolgt sein. Diese Drohnen werden gegen israelische Zivilisten und israelische Soldaten eingesetzt. Und sie können Tel Aviv erreichen, ebenso Jerusalem. Wir sprechen von einer Reichweite von 200 Kilometern. Das israelische Militär will mit der Tour demonstrieren, wie tief sich die Hisbollah im Süden des Libanon festgesetzt hat und wie groß die Bedrohung für Israel ist. Waffenlager und Tunnel wie diese sind der Grund, weshalb das Militär zuletzt immer wieder im Libanon angriff.
2: Der Blick in den Tunnel der Hisbollah ist nur ein Ausschnitt dieses Krieges. Es ist der Blick auf die militärische Infrastruktur der Hisbollah. Doch eine politische Lösung in diesem Krieg zwischen Israel und der Hisbollah bleibt in weiter Ferne, trotz der Vereinbarung zwischen dem Iran und den USA.
1: Nach 3 Stunden geht es für uns raus aus dem Tunnel. Israels Armee dagegen will den Süden des Libanon militärisch weiter besetzt halten.
0: Wir sind ready, das sagte Verteidigungsminister Pistorius vor wenigen Tagen in Brüssel, als er seine NATO-Kolleginnen und Kollegen traf. Und er meinte damit den Einsatz deutscher Minensucher in der Straße von Hormus. Doch ein solcher Einsatz erfordert eine klare Rechtsgrundlage. Ob es die noch vor der Sommerpause des Bundestages geben wird, ist im Moment unklar.
3: Bereits Anfang Mai ist ein Minenjagdboot samt Versorger von Kiel aus aufgebrochen. Ziel: die Region um die Straße von Hormus. Doch jetzt gibt es Sicherheitsbedenken, so Verteidigungsminister Pistorius im Bericht aus Berlin.
4: Voraussetzung immer gewesen, permissive environment, also eine Umgebung, die einen solchen Minenräumsatz überhaupt erlaubt. Und solange wir nicht sicher sind, dass wir die haben, wird es keinen Mandatsbeschluss geben.
3: Diesen Beschluss wollte vor wenigen Tagen die Bundesregierung noch in den beiden verbleibenden Sitzungswochen vor der Sommerpause durch den Bundestag bringen. Doch den Abgeordneten aus den eigenen Reihen geht das zu schnell.
5: Wir haben vorverlegt in den Raum, um schnell handlungsfähig zu sein. Aber die Voraussetzungen für ein internationales Mandat und eine deutsche Beteiligung sind aus meiner Sicht noch nicht erfüllt.
6: Ich kann bis zu dem jetzigen Zeitpunkt nicht absehen, ob sich eine stabile Situation und eine verlässliche Waffenruhe tatsächlich einstellt, um überhaupt über ein Mandat und über einen Einsatz der Bundeswehr entscheiden zu können.
3: Auch fehle eine völkerrechtliche Ermächtigung, etwa in Form einer UN-Resolution.
7: Die zeichnet sich aber zum jetzigen Zeitpunkt nicht ab. Und es gibt auch keine ältere Resolution, die eine solche Ermächtigung enthält.
3: Bereits Mitte der Woche sagte Verteidigungsminister Pistorius, man sei ready, obwohl die fragile Lage in der Region da schon absehbar war. Auch deutete sich nicht an, dass der Iran seine Zustimmung für eine Minenräumaktion geben würde. Alles schlechte Voraussetzungen für eine deutsche Mission.
0: Die ukrainische Armee hat Ziele auf der von Russland kontrollierten Halbinsel Krim angegriffen. Ukraines Präsident Selenskyj zufolge sollten vorrangig Militärlogistik und Erdölindustrie getroffen werden. Demnach wurden dabei vor allem Drohnen eingesetzt. Nach russischen Angaben starben 5 Menschen, 28 wurden verletzt. Die ukrainische Armee hatte zuletzt verstärkt Raffinerien und Treibstofflager ins Visier genommen.
8: Seit heute früh Stillstand an den Tankstellen auf der von Russland annektierten Krim. Der Verkauf von Treibstoff an Privatpersonen und Unternehmen wurde eingestellt. Die ukrainischen Drohnenangriffe und deren Folgen machen den Menschen zu schaffen. Ich will meinen Seelenfrieden und einen vollen Tank, in Frieden arbeiten und in Frieden leben. Im Alltag der Russen wird der Krieg immer sichtbarer. Am Stadtrand von St. Petersburg, ein Monument.

0: für die Soldaten aus der sogenannten Spezialoperation. Nicht weit davon entfernt eine Nachbarschaftsinitiative in einer Schule. Sie treffen sich mehrmals die Woche, um russische Soldaten an der Front zu unterstützen. Sie knüpfen Tarnnetze. Ich habe einen jungen Mann getroffen, der seine Beine verloren hat. Er hat nur überlebt, weil er sich in ein Netz gewickelt hatte. Sowas inspiriert uns. Es hilft uns bei dem, was wir tun. Tatjana trifft der russische Krieg aber auch ganz persönlich. Sie stammt aus der Ukraine. Der Kontakt zu ihrer Familie dort ist seit Kriegsbeginn abgebrochen. Jetzt leidet sie aber vor allem darunter, dass ihr Sohn vermisst wird. Er war als Soldat für Russland im Einsatz. Er hat die Entscheidung selbst getroffen. Ich und mein Mann haben nichts davon gewusst. Er ist an die Front gegangen. Und bei dem ersten Sturm ist er verschollen. Wir wissen immer noch nicht, was mit ihm ist. An der Schulwand hängen Bilder von Soldaten aus der Nachbarschaft, die im Krieg bereits gefallen sind. Wie viele russische Kämpfer insgesamt schon gestorben sind, darüber macht die russische Regierung bis heute keine offiziellen Angaben.
1: Die Nachricht sorgte für Begeisterung in der Klassikwelt. In der französischen Nationalbibliothek in Paris sind vor kurzem bislang unbekannte Noten von Wolfgang Amadeus Mozart aufgetaucht. Heute wurde die Komposition für Flöte und Tafel erstmals wieder zum Klingen gebracht.
2: Für Mozart-Freunde mag es vertraut klingen, dennoch sind diese Noten eine Sensation. Fast 250 Jahre nachdem sie geschrieben wurden, findet der französische Konservator François Piaguat sie in der Pariser Nationalbibliothek in einem kleinen Notenheft. Bald merkt er, dieses Fundstück ist ein Volltreffer. Einige für Mozart charakteristische Elemente, wie die Form des Notenschlüssels, haben mich dazu gebracht zu fragen, könnte das nicht von ihm stammen? Es stammt von ihm. Mozart hatte die kleinen Übungen für eine Schülerin aus dem Pariser Adel verfasst. Ein Musikerduo des französischen Radio-Philharmonie-Orchesters studierte die Stücke für Harfe und Flöte nun ein. Heute Abend werden sie vor geladenen Gästen in Paris uraufgeführt. Morgen will das französische Radio die neu entdeckten Mozart-Werke präsentieren.
1: Und damit zum Sport. Zwei Tore von Joker Dennis Undaff bei der Fußball-WM gegen die Elfenbeinküste. Das bedeutet für die deutsche Nationalmannschaft die Qualifikation für die K.O.-Runde. Dabei hatte das Team von Julian Nagelsmann noch bis zur 68. Minute in Rückstand gelegen. Doch am Ende stand es 2:1 für Deutschland.
3: Der Bundestrainer hat Zeit für Späße. Beim Spielersatztraining der Reservisten und Joker in Winston-Salem. Mit dabei ist auch Dennis Undaff. Gestern Matchwinner gegen die Elfenbeinküste. Ein emotionaler Erfolg.
4: Ich glaube, Dennis muss man heute einfach hervorheben. Wieder, wie er reingekommen ist, überragend.
3: Undaff nach einer Stunde beim Stand von 0:1 gemeinsam mit Amiri und Leveling eingewechselt. 8 Minuten später trifft er nach Vorarbeit von Amiri zum Ausgleich. In der Nachspielzeit erzielt der Stuttgarter nach Traumpass von Metscher den umjubelten Siegtreffer. Sein 3. Tor bei dieser WM, dazu 2 Vorlagen, Undaff aktuell Topscorer.
5: Ich frage mich manchmal auch, warum das alles gerade klappt. Mit den Mannschaftskollegen, die machen mir es natürlich auch einfach. Alles überragende Spieler, Topspieler auf höchstem Niveau. Und ich versuche einfach den Flow mitzunehmen, das zu genießen.
3: Das Team von Bundestrainer Nagelsmann tut sich lange schwer. Die Ivorer agieren intensiv, gehen nach 30 Minuten sogar in Führung. Die deutsche Mannschaft beweist aber Widerstandsfähigkeit, dreht das Spiel dank starker Joker.
6: Das ist dann auch ein Moment für die Mannschaft, den sie genießen sollen und wo jeder merkt, dass er ein ganz wichtiger Teil davon ist.
3: Deutschland schon jetzt sicher Gruppensieger. Sorgen gibt es allerdings um Nico Schlotterbeck, der sich verletzt und zur Pause raus muss. Eine genaue Diagnose wird heute erwartet.
1: Alba Berlin ist neuer deutscher Basketballmeister. Das Team aus der Hauptstadt hat das entscheidende Spiel beim FC Bayern gewonnen. Die Münchner gaben in der Schlussphase einen großen Vorsprung aus der Hand. Alba holte in der zweiten Halbzeit auf und feiert nach dem Endstand von 81:84 damit den 12. Meistertitel. Pünktlich zum Sommeranfang hält eine Hitzewelle weite Teile Deutschlands im Griff. Vielerorts entlud sich die schwülheiße Luft in Gewittern mit Sturmböen und Steinen.

0: Starkregen, so wie hier in Berlin. Bis zu 40 Liter Wasser pro Quadratmeter fielen in kurzer Zeit. Und nun die Wettervorhersage für morgen, Montag, den 22. Juni.
1: Unter Hochdruckeinfluss setzt sich die Hitzewelle auch in der neuen Woche fort. Heute Nacht ist es teils wolkig, teils klar und die regional heftigen Schauer und Gewitter des Abends lassen meist nach. Morgen gibt's in einem Streifen vom südlichen Niedersachsen bis zum Erzgebirge zunächst noch Wolken, sonst viel Sonnenschein. Später entwickeln sich wieder einzelne, zum Teil heftige Schauer und Gewitter. Im Westen und Südwesten heute Nacht wieder tropisch warm, im hohen Norden dagegen nur knapp über 10 Grad. An der See morgen etwas über 20, im Südwesten wieder deutlich über 30 Grad. Auch Dienstag oft sonnig und sehr heiß, vor allem in der Mitte und im Südosten teilweise heftige Schauer und Gewitter. Die werden in den folgenden Tagen seltener, dazu bleibt es meist sonnig und im Südwesten nähern wir uns der 40-Grad-Marke.
2: Da ist er. Prinz William Arthur Philip Louis, die Zukunft der britischen Krone.
3: William kann ein erfolgreicher König werden.
2: Scheidungskind.
4: Er hat ja sehr früh gemerkt, dass in der Ehe seiner Eltern nicht alles in Ordnung ist. Was er versucht hat, ist, sich schützend vor seine Mutter zu stellen.
2: Traumatisiert vom Tod seiner Mutter, Diana.
3: Die Prinzen begannen die Woche als Jungen und beenden sie als Männer.
2: Er will vor allem eins, normal sein.
4: Ich glaube, dass er ein unglaubliches Bedürfnis nach Normalität hat. Aber niemand ist normal, der im goldenen Käfig aufwächst.
5: Hallo, hallo.
2: Familie bedeutet ihm alles.
6: Bei William trifft das absolut zu. Erst die Familie, dann die Pflicht.
2: Trotzdem stellt er die Monarchie über das Glück von Bruder Harry.
7: Man rätselt, was für ein Mensch er wirklich ist.
2: Erschüttert von den Krebsdiagnosen seines Vaters und seiner Ehefrau.
3: Die Vorstellung, vielleicht König zu werden und sich gleichzeitig um seine kranke Frau zu kümmern, eine echte Gratwanderung.
8: Ich gelobe, Ihnen zu dienen. König, Vaterland und Commonwealth.
2: Wie wird William es schaffen, trotz königlicher Pflichten seine Familie zu beschützen?
9: Kate und William haben eine Mission, die Monarchie.
10: God save the King.

0: April 2011. Prinz William heiratet. Sie ist seine große Liebe. Catherine, aka Kate.
1: Wir sehen aus der ersten Reihe, wie William und Kate vor den Altar von Westminster Abbey treten.
2: 2 Milliarden Zuschauer weltweit live. Mehr als je zuvor.
3: Es geht nicht bloß um den schönen Prinzen und die hübsche Prinzessin. Wir feiern die Institution der Monarchie.
0: Nach den turbulenten Diana-Jahren verleiht diese Hochzeit der königlichen Familie neuen Glanz in den Augen der Untertanen.
4: Die Sonne schien, die Vögel zwitscherten, Menschen kamen zusammen. Es war ein Freudentag in vielerlei Hinsicht. Fürs Volk, für ganz Großbritannien.
5: Das war dieses britische Sommermärchen und die Stimmung bei dieser Hochzeit von William und Katie war unglaublich.
6: Oh wow, she says.
7: Oh wow.
5: Man hatte wirklich das Gefühl, hier ist die Zukunft.
0: Was für ein Kontrast zu den 90ern, als die Beliebtheitswerte der Windsors im freien Fall waren.
3: Drei der 4 Kinder der Queen trennten sich. All das geschah vor den Augen der Öffentlichkeit.
8: Die 90er Jahre waren ein besonderer Tiefpunkt, weil öffentlich darüber diskutiert wurde, inwieweit die Monarchie sinnvoll ist und ob wir sie überhaupt noch brauchen.

0: William sagt, er wolle die Fehler der Vergangenheit nicht wiederholen. Wie wuchs er auf als Windsor? Juni 1982. Ja, it's a boy. Baby William, erstgeborener Sohn der stolzen Eltern Charles und Diana.
1: Er sieht einfach blendend aus.
0: Prinzessin Diana bricht mit einer alten königlichen Tradition.
2: Sie hat darauf bestanden, dass ihre Kinder im Krankenhaus zur Welt kommen. Und sie hat sich übrigens auch gewünscht, dass ihr Mann an ihrer Seite sein sollte.
1: Zum ersten Mal wurde der Neugeborene vor dem Krankenhaus der Öffentlichkeit präsentiert. Damit hat sich die königliche Familie volksnah gegeben.
0: Neun Monate später ein weiteres Novum. Der Prinz auf Tour. Es geht nach Neuseeland und Australien. Er ist everybody's darling.
3: Dann der Moment, den mehr als 100 Medienvertreter aus aller Welt miterleben wollten. Der erste Auftritt von Baby William, Thronfolger an zweiter Stelle.
4: Früher wurden königliche Babys nicht auf lange Reisen mitgenommen. Königin Elizabeth und Prinz Gemahl Philip ließen ihre Kinder zu Hause, als sie zu Beginn ihrer Regentschaft auf Tour gingen.
0: Aber nicht mit Diana. Sie braucht ihren Sohn.
5: Wenn man heute darüber nachdenkt, ist es unglaublich, dass die eigene Mutter darauf bestehen musste, ihn mitzunehmen.
0: Diana erkennt rasch, dass sie der Star ist, was zu Spannungen führt mit Charles. Normalerweise steht er im Rampenlicht.
1: Ich bin zu dem Schluss gekommen, es wäre einfacher, zwei Frauen zu haben. Für beide Seiten der Straße. Und ich hätte in der Mitte laufen und die Aktion leiten können.
0: Diana sucht Halt und findet ihn bei William.
5: Vergessen wir nicht, dass Diana eine sehr junge Mutter war, gerade mal Anfang 20. Man kann sich vorstellen, dass dieses kleine, perfekte Wesen ihr Geborgenheit schenkte, wenn man so will. Zu ihm konnte sie eine intime Bindung aufbauen.
0: Baby William allerdings entwickelt sich zu einem Problemkind.
5: Die Queen war besorgt, dass aus ihm ein echter Rüpel würde.
2: Der war aufsässig, der war oft lautstark. Der hat sich auch mal mit seinen Schulkameraden geprügelt und hatte deswegen den Spitznamen Basher Wills, also der kleine Schläger Wills.
5: Er wirbelte wohl mal mit einem Schwert herum und rief: Mein Vater wird König sein. Mein Vater ist besser als deiner. Ich bin ein Prinz. Was für ein verbales Kaliber.
0: Aber nicht alles läuft rund. Um die Prinzen William und Harry kümmert sich ein Kindermädchen. Barbara Barnes, Baba.
2: Das führte so weit, dass die Kinder teilweise bei ihr ins Bett gekrochen sind und mit ihr gekuschelt haben. Also sie war so etwas wie eine Ersatzmutter. Und Diana galt als eine sehr eifersüchtige Mutter.
5: Ja. Sie musste die Nummer eins im Leben ihrer Jungs sein.
0: Nanny Baba wird kurzerhand gefeuert.
5: Angeblich wurde Baba nicht einmal eine letzte Umarmung gewährt. Ich denke, das verdeutlicht die innere Spannung, die Diana empfand. Denn ihre wichtigste Beziehung hatte sie zu ihrem Erstgeborenen. Allein wegen der Vorstellung, jemand könnte sich dazwischen drängen, wurde das Kindermädchen

0: Mädchen geopfert.
1: Understandable that collateral was in this case the nanny.
2: Das muss Prinz William zutiefst getroffen haben. Und er hat sein Leben lang die Nähe und die Beziehung gesucht zu seiner ehemaligen Nanny. Jetzt wollte er auch ein bisschen was für seine Mutter stellvertretend wieder gut machen. Er hat die sehr geliebt.
0: Umso schöner, dass sie 2011 zu Prinz Williams Hochzeit eingeladen wurde. All die Jahre später hatte er sie also nicht vergessen.
3: Bald bemerkt der junge William, dass Mama und Papa, Diana und Charles, sich nicht mehr gut verstehen.
4: Er spürte die Spannungen zwischen seinen Eltern. Er sah, dass sie entweder getrennte Wege gingen oder sich stritten.
3: Auf Dauer untragbar. Im Dezember 1992 ist damit Schluss.
5: Die Mitteilungen des Premierministers und des Buckingham Palace beendeten heute alle Spekulationen. Der Prinz und die Prinzessin von Wales trennen sich.
3: William ist 10, Bruder Harry 8. Schwer genug für beide, das Scheitern der elterlichen Ehe mitzuerleben. Doch es kommt noch schlimmer.
0: Die Situation wurde durch das grauenhafte und illegale Verhalten unserer Boulevardpresse weiter verschärft. Es wurden Telefongespräche abgehört und dann öffentlich gemacht.
3: Zuerst nimmt die Klatschpresse Diana ins Visier, veröffentlicht eine intime Unterhaltung mit einem Liebhaber namens James.
4: Das hört man auf dem Band. Er, Squidgy, küss mich. Oh Gott, wunderbar. Sie, ich liebe es. Er, Liebling, hast du kein schlechtes Gewissen? Sie, nein, alles gut. Und hier haben wir das Foto von Di, Charles und William, wie sie aus der Kirche kommen.
3: Dann das berüchtigte Gespräch zwischen Charles und seiner Geliebten Camilla Parker Bowles, in dem der Prinz sagt, er wünschte, er könnte in ihrer Hose leben.
2: Ich glaube, für Prinz William war wirklich das Schlimmste, dass es so öffentlich ausgetragen wurde und ja auch teilweise so peinlich geworden ist. Mit dem Camilla-Gate, wo dann über die Tampons gesprochen wurde. Ich meine, das muss ja furchtbar sein für einen Jungen in der Entwicklungsphase, weil sich alle darüber lustig machten und weil jeder wusste, was da vor sich ging.
0: Für einen Teenager ohne Ende peinlich. Level.
3: Um die Kontrolle über ihre Geschichte zurückzugewinnen, treten Charles dann Diana nun im Fernsehen auf. Ohne Rücksicht auf Verluste, ohne Rücksicht auf ihre Jungs.
0: Es war das Besondere an Dianas und Charles' Situation. Sie waren zwar die Eltern des zukünftigen Königs, aber sie befanden sich im Krieg miteinander. Beide hatten ihre eigenen Lager hinter sich und wetteiferten um die Sympathie der Nation.
3: Charles macht den Anfang und gesteht, ja, er habe eine Affäre. Diana zieht nach und willigt ein, dem BBC-Journalisten Martin Bashir ein Interview zu geben. William ist zu dieser Zeit Schüler im altehrwürdigen Internat Eton.
4: Diana ist nach Eton gefahren, um ihn vorzuwarnen, dass das Interview bald ausgestrahlt werden würde. Sie sollen nicht im Guten auseinandergegangen sein.
3: Das Interview bestätigt Williams Befürchtungen.
6: Ein Interview schockiert die Nation. Gestern Abend hörten mehr als 21 Millionen Zuschauer, wie Diana Ehebruch zugab und über ihre Bulimie, Autoaggression und postnatale Depression sprach. Das Interview hat auch im Palast Schockwellen ausgelöst.
2: Wir wissen vom Hausvater in Eton, dass Prinz William in Tränen aufgelöst war, als er das Interview gesehen hat. Und sich dann auch geweigert hat, mit seiner Mutter zu sprechen, die eine Stunde später angerufen hat, weil er das Gefühl hat, dass sie sich selber zum Narren gemacht hat?

0: hat und eben auch ihre Söhne und da offensichtlich auch keine Rücksicht drauf nahm.
1: To see your mother speaking in that way,
2: mit anzusehen, wie die eigene Mutter den Vater angreift, wie sie die Monarchie angreift, in die du hineingeboren wurdest, und dann die Folgen zu erleben, als die Queen von Charles und Diana die Scheidung verlangt, das müssen sehr schwere Momente für William gewesen sein.
1: That must have been very, very difficult for William.
3: Anders als dem jüngeren Harry bleibt William kaum ein Detail aus dem Liebesleben der Eltern erspart.
2: Besonders in ihren letzten Lebensjahren wurde er Dianas Vertrauter. Er wusste, was in ihrem komplizierten und bewegten Leben vor sich ging.
3: Eine gewaltige Last für einen Teenager.
0: Er wollte den fehlenden Ehemann ersetzen, indem er die Mutter beschützt. Und die Mutter, Prinzessin Diana, hat ihn ja immer meinen kleinen, weisen, alten Mann genannt. Für mich ist das ein eher zweifelhaftes Kompliment, weil es ja ganz klar macht, dass Prinz William viel zu früh erwachsen werden musste.
3: Jahrzehnte später, 2021, sorgt eine Untersuchung der damaligen Vorgänge für Schlagzeilen. Um das Interview mit Diana zu bekommen, verhielt sich die altehrwürdige BBC kaum besser als die Boulevardpresse.
4: Mitarbeiter der BBC haben sich durch Lügen und gefälschte Dokumente das Interview erschlichen.
5: Das war schon eine üble Geschichte damals, dieses Interview. Und zwar insofern, als Martin Bashir, der Reporter, der dieses Interview geführt hat, Lady Di und ihrem Bruder gefälschte Bankstatements vorgelegt hat, aus denen angeblich hervorging, dass Privatsekretäre aus dem direkten Umfeld von Diana vom Palast bezahlt worden seien, um sie auszuspionieren.
6: Das war ein wirklich schäbiges Verhalten. Besonders für einen Journalisten des öffentlich-rechtlichen Rundfunks. Broadcaster.
3: William reagiert mit einem gewichtigen Vorwurf.
4: Das Interview trug wesentlich zur Verschlechterung der Beziehung meiner Eltern bei. Es macht mich unbeschreiblich traurig, dass das Fehlverhalten der BBC zu ihrer Angst, Paranoia und Isolation in ihren letzten Jahren beigetragen hat.
7: Das war ein Warnschuss, der besagte, macht das nicht noch einmal. Mischt euch nicht in unser Privatleben ein. Finger weg von meiner Familie.
8: Als William herausfand, dass Martin Bashir das Interview mit Diana hinterlistig erlangt hat, hat ihm das geholfen, das Verhalten seiner Mutter, über das er damals so frustriert und wütend war, nachzuvollziehen. Es hat ihm geholfen, ihr Verhalten zu verstehen.
3: Damals ist das noch Zukunftsmusik. In den 90er Jahren eröffnet Diana ihren Söhnen eine Welt, vor der sie sonst abgeschirmt sind.
7: Diana zeigte ihren Söhnen, wie sie das Leben als arbeitendes Mitglied der Königsfamilie verstand. Das bedeutete empathisch sein, sich unter normale Menschen mischen.
9: Als Diana Obdachlosenheime besuchte und dabei William und Harry mitnahm, läutete sie eine neue Ära royaler Wohltätigkeit ein. Sie ging auf die Menschen zu, umarmte sie. So etwas hatte man zuvor noch nie gesehen.
3: Nicht alle Obdachlosen sind begeistert.
0: Da kamen natürlich auch Obdachlose, die gesagt haben, was willst du hier eigentlich? Also du verstehst doch überhaupt nicht, wie es uns geht, wie es ist, das Leben auf der Straße. Du kannst hier abhauen. Und da hat Prinz William gesagt, wie redet er eigentlich mit mir? Wieso ist er so?
3: Die Begegnungen mit den Obdachlosen sind für William prägend.
4: Ich war 11, als ich zum ersten Mal ein Obdachlosenheim mit meiner Mutter besuchte. Die Besuche hinterließen einen bleibenden Eindruck bei mir. Ich traf viele außergewöhnliche Menschen, hörte viele herzzerreißende Geschichten.
3: Armutsvoyeurismus oder aufgeklärte Erziehung?
8: Fest steht, dass Diana ihn mit ihrer Idee von Wohltätigkeit vertraut gemacht hat. Dies so jung mitzuerleben, hatte einen enormen Einfluss auf William.
3: Neben Prinzessin Diana gibt es noch eine zweite Frau, die William entscheidend prägt. Großmutter Queen Elizabeth II. Blickt mit Sorge auf den Gemütszustand ihres Enkels.

0: Sie wusste, dass das Verhalten seiner Eltern ihm großes Leid zugefügt hatte. Sie erkannte, dass er Stabilität brauchte. Und sie versuchte, ihm Halt zu geben. Darum ging er oft für Tee und Kuchen zu ihr nach Windsor, um ungestört über seine Sorgen und Probleme zu reden.
1: William hat immer sehr liebevoll über seine Großmutter gesprochen. Wenn er ein Vorbild hat, dann ist es die Königin.
2: Und es ist Granny, die das Kommando übernimmt, als eine Schreckensnachricht aus Paris eintrifft.
3: Hier ist BBC London. Diana, Prinzessin von Wales, ist nach einem Autounfall in Paris gestorben. Sie wurde am frühen Morgen ins Krankenhaus gebracht, wo Ärzte 2 Stunden lang versuchten, ihr das Leben zu retten. Sie starb um 3 Uhr britischer Zeit.
2: Der Wagen von Diana, gejagt von Paparazzi. Der angetrunkene Chauffeur glaubt, er kann sie abhängen. William und Harry sind mit Dad im schottischen Balmoral, als sie davon erfahren. Charles hat die bittere Aufgabe, Dianas Leichnam ins Königreich zu überführen. Die Jungen bleiben in der Obhut ihrer Großmutter.
4: Queen Elizabeth hat dafür gesorgt, dass die Kinder nie alleine geblieben sind. Sie hat alle Radios und Fernseher aus Balmoral verbannt, damit die Kinder nicht die ganze Zeit diese Berichterstattung mitverfolgen müssen. Was sie vielleicht nicht so gesehen hat, ist, dass es denen auch gut getan hätte, über ihre Mutter zu reden und gemeinsam zu trauern. Ich glaube, das war so in ihrer Erziehung, in ihrer DNA nicht vorgesehen, aber sie hat alles getan, um für Prinz William und Prinz Harry da zu sein.
2: Aber Granny kann die Jungen nicht vor allem bewahren. Eine Woche später treten sie vor ein Millionenpublikum. Trauerfeier für Mutter.
5: In diesem Moment erkennt man diese fast gespenstische Ähnlichkeit mit seiner Mutter. Diese Ausstrahlung. Sein Aussehen hatte gleichzeitig etwas Tragisches und Bezauberndes. Er besaß ihren leicht geröteten Teint, ihre Schüchternheit, den gesenkten Blick. Und genau das ist seine Haltung am Tag des Trauerzugs.
6: Ich glaube, das Schwerste war dieser sehr lange und einsame Gang. Ich erinnere mich, dass ich mich hinter meinem Pony versteckt habe. Damals hatte ich viele Haare und habe meinen Kopf oft gesenkt, um mich zu verstecken. Es war eine Art Rettungsanker. Es mag lächerlich klingen, aber es gab mir das Gefühl, unsichtbar zu sein, wenn ich nur auf den Boden blickte, die Haare über meinem Gesicht. Ich wollte einfach nur diesen Tag überstehen.
4: Ich kann das nur so interpretieren, dass er sich wahrscheinlich total in einer Blase gefühlt hat und irgendwie nur noch funktioniert hat.
2: Nach außen wahrt William die Fassade. Wie aber wird dieser Verlust ihn verändern? Den Jungen, der eines Tages König sein soll.
5: Er bezieht sich auf die Zeit unmittelbar nach Dianas Tod, in der er sich selbst vergewisserte, dass seine Mutter nicht gewollt hätte, dass er traurig ist. Sie hätte gewollt, dass er klarkommt. Und eine seiner Bewältigungsstrategien lautete: Bleib beschäftigt. Bleib zuversichtlich.
7: Film das mal. Du hast deine Stiefel vergessen.
2: Sommer 2003. Seltene Aufnahmen. William, Harry und Charles gemeinsam vor der Kamera. Entspannt, gut gelaunt.
6: Wir drei verstehen uns wirklich gut. Wir halten als Familie zusammen.

0: Seit dem Tod ihrer Mutter werden die Jungen konsequent vor der Neugier der Presse geschützt. Doch als Prinz William erwachsen wird, kehrt das Rampenlicht zurück. Schließlich ist er die Nummer 2 in der Thronfolge.
1: Denken Sie manchmal daran, wie es wäre, König zu sein? Hält Sie das nachts wach?
2: Nein, gar nicht. Ich sehe immer das Positive in allem. Es hat keinen Sinn, sich über alles Gedanken zu machen. Dafür ist das Leben zu kurz.
0: Noch spricht niemand von der Märchenliebe und dem Bruderdrama. Dabei wird beides Williams nächste 20 Jahre bestimmen.

0: September 2001. Ein neues Kapitel beginnt. Für den 19-Jährigen heißt es Studentenbude statt Palast. Vorlesungen statt royaler Pflichten. In St. Andrews, Schottland, ist William ein Erstsemester wie alle anderen. Naja, fast.
1: Angehörige der Königsfamilie entschieden sich in der Regel für ein Studium in Oxford oder Cambridge. Williams Entscheidung für St. Andrews in Schottland war in dieser Hinsicht neu. Weit weg von London war er keine leichte Beute mehr für die Presse.
0: Und angesichts des wachsenden schottischen Nationalismus ist es ein kluger Schachzug, dass ein Thronfolger dort studiert.
2: Williams Präsenz in St. Andrews war wichtig, um sicherzustellen, dass auch Schottland sich von der Monarchie repräsentiert fühlte.
0: Politische Symbolik und Studentenalltag sind nur kurz von Interesse. Wie sieht es aus mit seinem Liebesleben? Bühne frei für Catherine Middleton, Kate.
1: Wann habt ihr euch das erste Mal gesehen und was habt ihr gedacht?
3: Das ist alles lange her. Wir haben uns bekanntlich an der Uni kennengelernt und waren zunächst ein Jahr lang befreundet. Und daraus hat sich dann mehr entwickelt.
2: Ich wurde knallrot und versuchte wegzuhuschen, als ich dich sah. War einfach schüchtern.
3: Tatsächlich waren die beiden anfangs nur befreundet.
0: Also nicht Liebe auf den ersten Blick. Aber Kates Auftritt auf dem Laufsteg einer Charity-Modenschau ändert alles.
4: Das war der Moment, in dem William gedacht haben muss, wow, mehr als irgendeine junge Frau aus gutem Hause. Vielleicht hat Kate ja das Zeug zur Königin.
0: Im Herbst 2002 ziehen sie in eine Wohngemeinschaft. Hier beginnt angeblich ihre Liebe. Zu sehen ist davon nichts.
5: Und sie sind nicht alleine gezogen, sondern sie haben zwei Freunde mitgenommen, Olivia und Fergus. Und insofern war von außen gar nicht klar, wer ist da eigentlich mit wem zusammen, wer datet wen, wenn überhaupt. Das war schon mal sehr geschickt. Und das andere ist, was sie gemacht haben, sie haben nie zusammen das Haus verlassen. So, dass es gar nicht klar war, dass die beiden ein Paar waren.
0: Ein Gentleman küsst und schweigt. Da kommt es gerade recht, dass Kate und ihre Familie fernab des Rampenlichts leben.
6: Kate war von Anfang an kein Mädchen aus der Arbeiterklasse, sondern die kam ja aus der Upper Middle Class. Das heißt, sie war eine Bürgerliche schon, aber ziemlich weit oben im sozialen Ranking.
3: William verbrachte die Wochenenden oft in Bucklebury bei Kate, inmitten einer typischen Familie der gehobenen englischen Mittelschicht.
2: Er saß mit am Esstisch und konnte erleben, wie es war, Mama und Papa um sich zu haben. Bruder, Schwester, Familienhund. Ohne Bedienstete und ohne steifes Zeremoniell. Und das gefiel ihm.
3: Sie hat einen frechen Sinn für Humor und ich habe einen trockenen Humor. Wir hatten eine Menge Spaß zusammen.
0: Aber William hat es nicht eilig, es publik zu machen. Privatleben bleibt eben privat. Im März 2004 wird Kate zu einem royalen Skiurlaub in der Schweiz eingeladen. Der offizielle Fototermin verrät jedoch nichts. Charles und William, zwei ganz normale Typen auf der Piste. Aber ein Boulevardblatt wittert die große Geschichte. Die Sun titelt: Endlich! Wills hat eine Freundin. Zum ersten Mal fällt auch Kates Name. Der Palast ist empört. Die Presse habe die Vereinbarung gebrochen, William in Ruhe zu lassen. Doch die Boulevardblätter sehen es anders.
7: Wir hatten das Gefühl, dass die Beschränkungen, die nach Dianas Tod eingeführt wurden, nicht mehr galten. Vergessen wir nicht, William war damals um die 16. Aber jetzt war er ein junger Mann. Und er unterhielt eine ernsthafte Beziehung, die enormen Nachrichtenwert hatte. Und ehrlich, die Presse bekam einfach nicht den Zugang, den sie sich wünschte.
0: Das Versteckspiel ist aufgeflogen. William aber bleibt schmallippig.
8: Prinz William, wird es bald wieder eine Hochzeit geben?
3: Nein, ich glaube nicht.
0: Dann eben nicht. Ohnehin endet die gemeinsame Studienzeit bald.
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0: Wird ihre Beziehung das überstehen? Auf William wartet die Pflicht. Die Streitkräfte ihrer Majestät. Im trüben Januar 2006 beginnt er als Offiziersanwärter in der Militärakademie Sandhurst.
8: Williams Bestimmung ist es, eines Tages Oberbefehlshaber der Streitkräfte zu sein. Aber das wird ihm bei seiner Ausbildung hier nicht viel nützen.
1: Schon seit dem 19. Jahrhundert wird von den jungen Männern des Königshauses erwartet, Militärdienst zu leisten. Es geht dabei um Pflichtbewusstsein und Patriotismus. Natürlich spielt auch die Loyalität der Streitkräfte eine Rolle. Auf diese Weise stärkt die Monarchie die Bindung zu den Streitkräften, die letztlich der Krone dienen und sie beschützen.
0: Die Queen höchstpersönlich inspiziert die Absolventen. Zur Freude von Second Lieutenant William. Auch Kate ist eingeladen. Doch Her Majesty hält sich noch bedeckt. Ist diese junge Bürgerliche wirklich geeignet für eine Spitzenposition in der Firma?
1: Die Queen wusste, würde sie Kate treffen, wäre das ein Signal. Ein Zeichen, dass sie Williams Wahl zustimmt und dass diese Frau damit Teil der Königsfamilie werden könnte.

0: Wer wird 2007 als erster Promi vor den Traualtar treten? Vielleicht Prinz William? Ist der zukünftige König bereit, die bürgerliche Kate Middleton zur Braut zu machen?
1: Wer unsere zukünftige Königin sein wird, ist eine Frage, die das ganze Land elektrisiert.
2: An Kates Geburtstag Anfang Januar 2007 wurde sie vor ihrer Wohnung regelrecht belagert. Dutzende von Fernsehleuten und Fotografen waren auf der Straße.
3: Sie ist mit Kopf runter aufs Trottoir zu ihrem Auto gelaufen und man hat einfach gedacht, das gibt's doch nicht. Hat denn niemand aus dem gelernt, was Prinzessin Diana damals zugestoßen ist? Wie kann das wieder möglich sein? Das Problem ist natürlich, solange sie den Status einer Freundin hat, kriegt sie keinen Schutz und sie ist sozusagen freiwillig.
4: Wiederholt sich die Geschichte. Kate darf nicht dasselbe passieren wie seiner Mutter. Doch allein kommt William gegen die Paparazzi nicht an.
2: Wir haben darüber

0: nachgedacht und eine Vereinbarung mit dem Palast getroffen. Jedes eingereichte Foto würden wir überprüfen. Wir haben vor der Veröffentlichung den Palast angerufen, um sicherzustellen, dass niemand belästigt oder verfolgt worden ist.
1: Die Freundin eines Royals zu sein, ist wahrlich kein Vergnügen. Aber noch schlimmer ist, William hält sich alle Optionen offen.
2: Er hat viel gefeiert, ging auf Partys, hat auch andere hübsche Mädels getroffen. Und Kate, die irgendwie sagte, ja, wo soll das denn hinführen? Und die wollte, dass sich Prinz William committet. Da war William 24 Jahre alt, viel zu jung, wie er fand, viel zu jung, um sich schon zu binden.
1: Er weiß nur zu gut, wie eine Ehe enden kann. Seine Eltern haben es vorgeführt. Und hier geht es um mehr als eine gewöhnliche Beziehung. Viel steht auf dem Spiel. Zu viel für William.
0: Prinz William und Kate Middleton haben sich getrennt. Sie lernten sich vor 6 Jahren im Studium kennen. Das Paar gab an, Schwierigkeiten mit dem medialen Interesse an ihrer Beziehung gehabt zu haben.
2: Er hat sich getrennt. Wobei man sagen muss, wie Kate darauf reagiert hat, Hochachtung.
1: Kate ist nicht die verschmähte Geliebte. Sie kennt ihren Wert.
3: Kate verkauft ihre Geschichte nicht an die Presse. Stattdessen greift sie zu den Rudern und trainiert für ein Charity-Rennen auf der Themse und sorgt auf ihre Weise für positive Schlagzeilen. Ich glaube, das war eine Art Testlauf, um zu zeigen, dass sie die richtige Frau für William ist.
1: Der Prinz versteht die Botschaft. Kate macht Schlagzeilen, keine Szenen. Es wäre ja blöd, sie gehen zu lassen.
2: Ich glaube, es hat dann 2-3 Monate gedauert. Dann hat er sie schon wieder auf eine Party in die Kaserne eingeladen und die beiden waren am selben Abend wieder ein Paar.
1: William setzt seine Militärausbildung fort. 2010 beginnt er auf Anglesey vor der Küste von Wales einen 3-jährigen Einsatz als Rettungspilot. Kate folgt ihm. Auf Anglesey verkündet das glückliche Paar schließlich seine Verlobung.
4: William und Kate, die beiden zukünftigen Gesichter der Monarchie.
3: Sie hatte William gegenüber Loyalität bewiesen. Sie hatte die wohl wichtigste Eigenschaft für William unter Beweis gestellt. Und die lautet Diskretion. Und vergessen wir nicht, William will das, was er als Kind nicht hatte. Sicherheit und Vertrauen. Er will eine verlässliche Partnerin, mit der er eine Familie gründen kann.
5: I, William Arthur Philip Louis.
6: Take thee, Catherine Elizabeth.
5: To my wedded wife. To have and to hold from this day forward.
6: For better, for worse.
1: Jetzt also doch. 10 Jahre nach ihrem ersten Treffen geben sich William und Kate im April 2011 das Ja-Wort.

0: Königlicher geht's kaum. Kate ist die perfekte Prinzessin.
1: Auf Kate konnten die Briten all ihre Fantasien, Hoffnungen und Wünsche für die Zukunft projizieren.
2: Ich weiß noch, wie ich vor dem Buckingham Palace stand und dann kamen sie am Ende raus mit so einem königsblauen Aston Martin und die Leute haben gejubelt und man hatte wirklich das Gefühl, hier ist die Zukunft. Und das scheint heute Lichtjahre entfernt, aber es war eine tolle, optimistische und fröhliche Zeit.
3: Die Hochzeit der beiden wurde als Teil der nationalen Identität gefeiert, um Gemeinschaftssinn und Zusammenhalt zu kultivieren.
0: Und vergessen wir nicht, der künftige König heiratet eine Bürgerliche, als wollte er zeigen, so geht moderne Monarchie.
1: Mit ihrer Hochzeit bekräftigten sie die Vorstellung, dass die Royals Vorbildcharakter haben, eine Familie, die den moralischen und kulturellen Ton angibt, der für die Briten prägend sein soll.
0: Als Herzog und Herzogin von Cambridge liefern sie, was erwartet wird. Nicht zuletzt Kinder. Im Juli 2013 kommt Prinz George auf die Welt. Platz 3 in der Thronfolge. 2 Jahre später Prinzessin Charlotte, Platz 4. 2018 Prinz Louis, Platz 5. Pflicht erfüllt, 3 Kinder für die Krone. Aber wie kann Papa die Privatsphäre seiner kleinen Familie schützen? Vielleicht helfen da ausgerechnet die sozialen Medien.
1: Der Reiz an Social Media bestand darin, dass keine Verhandlungen mehr mit Zeitungen oder Fernsehsendern nötig waren. Sie konnten sich direkt an die Öffentlichkeit wenden.
0: Intime Einblicke ins Familienleben geknipst von Herzogin Kate.
2: Also es gibt keine Fotos mehr von Paparazzis, von den Kindern, die machen die selber. Die haben dadurch eine ganz andere Kontrolle der öffentlichen Fotos. Das ist eben eine sehr interessante doppelte Strategie. Einerseits eben privater für sich sein, andererseits sich eben auch mehr so zu geben, als ob man eine ganz normale Familie sei.
3: Es gibt diese berühmten Fotos William, Kate und Baby George, die im Garten der Middletons aufgenommen wurden, also nicht im Buckingham Palace. Das zeigt einen neuen royalen Lebensstil, der nicht mehr bloß hinter hohen Palastmauern stattfindet wie früher.
0: Prinz William gehört allen, 24/7. Und besonders ein Boulevardblatt erinnert ihn gern daran.
1: Die Sun schoss sich regelrecht auf William ein. Sie beschrieb ihn als arbeitsscheu und unwillig, seine Pflichten zu erfüllen.
4: Da wurden die Termine durchgezählt, die er im Jahr wahrgenommen hatte. Und da kam die Presse zum Schluss, dass er kein so fleißiges Mitglied des Königshauses ist.
5: Es herrscht in manchen Kreisen der Eindruck, Sie seien ein etwas widerwilliger Royal. Halten Sie diese Kritik für gerechtfertigt?
6: Ich nehme meine Pflichten und Verantwortung sehr ernst. Wenn die Königin beschließt, mehr Aufgaben zu delegieren, bin ich der Erste, der sie annimmt.
0: Im Auftrag Ihrer Majestät muss sich William bald auf dem diplomatischen Parkett beweisen. Nach dem Brexit-Votum 2016 reist er nach Frankreich und Deutschland. Mit der Bitte und Botschaft, können wir trotzdem Freunde bleiben?
3: Nach dem Brexit suchte die Regierung nach Möglichkeiten, ihre Beziehungen zu Europa und zu den USA zu pflegen. Auch um dort eine Rolle zu übernehmen, die zuvor die Europäische Union innehatte. William spielte dabei eine wichtige Rolle.
0: Allzu kraftraubend sind diese Charmoffensiven nicht. William kontert, er habe auch einen richtigen Job. 20 Stunden in der Woche arbeitet er als ziviler Hubschrauberpilot im Rettungsdienst.
6: Ein solcher Job ist gut und wertvoll. Für mich hat das auch etwas mit Pflichterfüllung zu tun. Ich mag es, zusammen mit den Kolleginnen und Kollegen diese anspruchsvolle Tätigkeit auszuüben.
0: Der Rettungsdienst ist mehr als nur ein Job. Er geht an die Substanz.
5: Er traf auf Menschen in akuter Lebensgefahr. Er rettete Leben. Er sah Menschen sterben. Ich glaube, das hat einen starken Eindruck hinterlassen und ihn verändert.
0: Die Nähe zu Menschen in größter Not rührt an Williams eigenen Wunden und an seinen persönlichen Schwierigkeiten.
6: Es war interessant zu verstehen, warum mich manche Dinge so mitnehmen oder berühren. Ich dachte, ich wäre abgeklärt, aber ich empfinde jetzt viel mehr als früher.
7: Hängt dieses Gefühl mit deinem Job als Rettungspilot zusammen?
6: Ja, ich habe das Gefühl, dass ich da was mit nach Hause nehme. Das ist belastend.
0: Seine Erfahrungen wirken nach und veranlassen William, gemeinsam mit Kate und Harry eine Stiftung für psychische Gesundheit ins Leben zu rufen.
7: Erstaunlich, dass so etwas von einer Institution kommt, die historisch betrachtet emotional unterentwickelt war, in der man sich eher

0: darum bemühte, seine Gefühle zu verbergen. Ihr habt eine unglaublich enge Beziehung.
1: Meistens jedenfalls. Die Umstände haben uns zusammengeschweißt. Wir sind durch das, was wir gemeinsam durchgemacht haben, verbunden.
2: Was mich besonders beeindruckt hat, war, dass William sich zu seinen Bindungen bekannte. Nicht nur zu seiner Frau und Familie, sondern auch zu seinem Bruder.
3: Doch halt! Wir sind schon im April 2017. Und das Verhältnis der beiden Brüder bekommt Risse.
4: Harry sah sich als eine Art fünftes Rad am Wagen. Er wusste nicht, wo sein Platz in dieser Familie wirklich war.
5: Es war immer klar, die Nummer eins, William, er die Nummer zwei. Und es war immer klar, dass Prinz William versucht hat, ihm zu sagen, was er zu tun hatte und was er zu lassen hatte. Und darüber ist man als Bruder sicher not amused.
3: Als großer Bruder erwartet William, dass Harry Kurs hält, auf Linie bleibt. Aber diese Zeiten sind vorbei.
1: Es ist die modernste aller royalen Romanzen.
6: Ein Paar wie aus einer anderen Galaxie.
1: Der Prinz und die US-Schauspielerin Meghan Markle.
4: Meghan Markle betrat die Bühne und Harry sah plötzlich eine andere Zukunft für sich.
3: Harry hofft, sein Bruder freut sich für ihn. Der allerdings zweifelt, dass die selbstbewusste Miss Markle für die Rolle einer Herzogin geeignet ist.
7: Wie war es, Meghan ihrem Vater und ihrem Bruder vorzustellen?
4: Wie war es?
5: Prinz William hat gezweifelt, ob sie sich in diese Rolle reinfinden würde, ob sie begreifen würde, dass man sich auch unter- und einordnen muss. Und hat es auch seinem Bruder gesagt. Er hat gesagt, nimm dir doch mehr Zeit, warte doch erstmal ab mit diesen Mädchen. Mit diesen Mädchen.
3: Aber Harry entgleitet William. Er tanzt längst zu einer anderen Melodie.
4: Sie hat sich für mich entschieden und ich mich für sie. Und deshalb werden wir, egal was passieren wird, immer als Team zusammenhalten.
0: Mit Meghan begann ein faszinierender Abschnitt in der Geschichte der Monarchie. Eine echte Zeitenwende.
1: Wie viele Punkte gibst du, George? Wenn 10 das höchste wäre. 20 von 10. Super.
3: Die 2010er Jahre meinen es gut mit Prinz William. Kate, Kids, Happy Family.
8: Im Kern ist das eine einfache Beziehung. Alles dreht sich um die Kinder.
9: Seine Liebe, seine Familie, das hat ihn zu dem gemacht, der er ist.
3: Auch in die Rolle als King-to-be, künftiger König, findet er allmählich.
2: Er hat begriffen, eine moderne Monarchie funktioniert vor allem über Familie.
3: Und er engagiert sich für den Schutz der Erde.
1: Es ist meine Pflicht und unsere Verantwortung, unseren Kindern einen besseren Planeten zu hinterlassen.
3: Doch das Jahrzehnt endet mit einem brutalen Bruch. Harry und Meghan steigen als Working Royals aus und kehren dem Königreich den Rücken.
9: Ein dunkler Tag für die Royals.
10: Die Monarchie steckt in der Krise.
11: Der Abgang von Harry und Meghan hat bei vielen, vor allem bei den Jüngeren, eine große Enttäuschung hervorgerufen. Weil jetzt steht da auf dem Balkon im Grunde eine alternde weiße Familie.

Die königliche Familie hat ein Problem. Es geht um Harry. Es ist nicht die Hochzeit mit Meghan, auch nicht die Geburt von Sohn Archie. Knackpunkt ist der royale Alltag. Wie von William befürchtet, fühlt sich die Ex-Schauspielerin und jetzige Herzogin im königlichen Korsett eingeengt. Zusammen mit Harry hat sie sich einen Plan ausgedacht, um ihr Leben etwas erträglicher zu gestalten.

0: gerade auf Gegenliebe. Es folgt ein Familiendrama hinter verschlossenen Türen.
1: Prinz William war auch einer derjenigen, der ganz klar darauf bestanden hat, dass eine Zwitterlösung zwischen halb drin und halb draußen zu sein aus der königlichen Familie nicht funktionieren konnte.
0: Ganz auf der Linie vom Boss.
1: Prinz William hat darauf bestanden, aber war sich da sicher auch einig mit seiner Großmutter, der Queen und seinem Vater, dass entweder man bleibt Mitglied der königlichen Familie oder man verlässt die Familie.
0: Autsch, armer Harry. Alle anderen stellen sich gegen ihn. Monarchie sticht Familie. Kein Wunder, dass Harry und Meghan nun ganz raus wollen. Aber erst müssen sie noch einen letzten Termin absolvieren. Den Gottesdienst zum Commonwealth Day. Alle Blicke lasten auf den Brüdern, die sich keines Blickes würdigen.
2: Dieser Commonwealth Day Gottesdienst war echt quälend. Der letzte Termin der Sussexes vor ihrem Abflug. Sogar farblich waren sie erkennbar. Meghan in grün, das grüne Team. Kate und William, Team Rot.
3: William machte kein Geheimnis daraus, dass er für Harry und Meghan nur Wut und Verachtung übrig hatte. Einige ihrer Entscheidungen und Aussagen hatten das Fass zum Überlaufen gebracht. Die Brüder befanden sich im Krieg.
0: Und jede Chance auf ein klärendes Gespräch unter Brüdern zerschlägt sich. Mit der Covid-19-Pandemie geht die Welt in den Lockdown. William und Kate setzen wieder auf Social Media und versuchen mit persönlichen Videocalls die Stimmung zu heben.
4: Hallo, guys. Hallo.
5: Wer seid ihr?
6: My name's Harris.
7: Hi Harris.
8: I'm Catherine.
5: Ich bin Catherine und neben mir sitzt William.
9: Sie haben auch da weiter das Thema, was Sie auch schon angefangen hatten, bevor der Lockdown startete, nämlich sich um Mental Health, um psychische Gesundheit der Jüngeren vor allem zu kümmern. Das war etwas, was, glaube ich, den Leuten gut gefallen hat, weil das so ungewöhnlich war, dass plötzlich ein Royal per Videocall bei Kindern anruft und sagt, hi, hier, ich bin hier euer zukünftiger König, wie geht's dir denn so?
0: Doch die nächste Attacke auf Williams Image lässt nicht lange auf sich warten. Im März 2021 geben die Sussexes ein Enthüllungsinterview bei der US-Talkshow-Queen Oprah Winfrey.
10: Das Oprah-Interview von Harry und Meghan war ein Wendepunkt für die heutige Monarchie. Zum ersten Mal hat jemand aus dem inneren Kreis der Familie öffentlich über die Institution gesprochen und sie offen kritisiert. Dabei kam es zu Vorwürfen von Rassismus und Sexismus.
11: Die Vorwürfe gegen das Königshaus sind von enormer Sprengkraft.
12: Ohne Namen zu nennen, warf Meghan einem Familienmitglied rassistische Äußerungen vor. William sah sich gezwungen, öffentlich darauf zu reagieren.
13: Haben Sie seit dem Interview mit Ihrem Bruder gesprochen?
14: Noch nicht, aber das werde ich.
13: Sir, ist die königliche Familie eine rassistische Familie?
14: Ganz gewiss sind wir nicht rassistisch.
3: Das war ein kurzer Ausrutscher von William und ein Bruch mit dem royalen Prinzip. Nie erklären, nie klagen.
10: Daran merkt man, wie sehr das Oprah-Interview das Königshaus getroffen hat. Sie wussten ganz genau, das war ein PR-Desaster.
0: Die Wut ist nicht abgeklungen, als im April Harry zur Beisetzung ihres Großvaters, Prinz Philip, nach London zurückkehrt.
3: William und Harry durch ihren Cousin getrennt und durch so viel mehr.
0: Zwei Brüder, einst unzertrennlich. Jetzt scheint jeder Augenkontakt eine Qual.
10: So eine enge Bindung kann auch ins Gegenteil kippen.
2: Wo Liebe ist, ist auch Hass möglich. Und

0: Als es dann krachte, als plötzlich alles entgleiste, passierte das sehr, sehr schnell.
1: Ein glückliches Bild gibt die königliche Familie nicht gerade ab. Vielleicht hilft ja ein Tapetenwechsel. ...2022 steht für William und Kate eine Tour durch die Karibik an. Ihre Mission? Die Verbindungen zwischen der Monarchie und den Ländern des Commonwealth zu stärken.
2: William und Kates Karibik-Tour 2022 wurde zum PR-Fiasko. Da gab es diese Szene, William und Kate ganz in Weiß in einem offenen Land Rover, erhöht über Menschen mit dunkler Haut. Das vermittelte den Eindruck, als stünde Weißsein über Schwarzsein. Und als wären die Menschen um sie herum sozial untergeordnet.
3: Diese Szene, wo die beiden in Jamaika durch einen Zaun hindurch Kinderhände berührten, weckten bei vielen ganz offen koloniale Assoziationen.
4: Diese zwei jungen Weißen tun so, als müssten wir uns vor ihnen verbeugen und vor ihnen knien, als wären sie Götter. Diese Zeiten sind vorbei. Die Monarchie gehört ins Museum.
2: Die Reaktionen in der Karibik haben Kate und William spürbar irritiert. Sie waren es nicht gewohnt, im Zentrum einer Kontroverse zu stehen. So etwas kannten sie nicht.
1: Eine Erleichterung, als sie endlich abreisen und der Queen Bericht erstatten können. Und sich auf die Feierlichkeiten zum 70. Thronjubiläum konzentrieren. Die Königin kann an den meisten Veranstaltungen nicht mehr teilnehmen, da ihre Gesundheit nachlässt. Einen letzten Balkonauftritt lässt sie sich aber nicht nehmen.
5: Die Leute haben gejubelt, als sie dort auftauchte. Ich erinnere mich aber auch noch, dass ich dort stand und als sie sich dann umdrehte und wieder hineinging in den Buckingham Palace, irgendwie dachte und auch wusste, dass das letzte Mal gewesen ist, dass wir sie sehen würden. Und so war es dann ja auch. Im September desselben Jahres starb sie dann.
1: Für William, der sagt, die Beziehung zu Granny sei über die Jahre immer inniger geworden, ein schmerzlicher Verlust. Während die Rollen bei den Windsors neu verteilt werden, bleibt wenig Zeit zum Trauern.
6: Three cheers for His Majesty the King! Hip, hip!
1: Lang lebe der König. Charles übernimmt den Thron. Und William steigt auf. Zur Nummer 1 in der Thronfolge. Es dauert nicht lange, bis sein kleiner Bruder nachtritt. Die Sussexes setzen ihre Enthüllungstour fort. Mit einer Netflix-Doku-Serie und Harrys Autobiografie Spare. Die Wirkung ist verheerend. Harry beschreibt William als seinen Erzfeind. William halte Meghan für schwierig. Und er schildert einen Streit, bei dem William die Fassung verliert und Harry niederschlägt.
2: In dieser Zeit wirkte William unsympathisch, gefühllos, steif.
1: William weiß, darauf reagiert man besser nicht.
7: Er kann nicht anrufen, nicht mit ihm sprechen, weil er ihm nicht traut.
8: William rechnet wohl damit, dass ein Treffen unter vier Augen sofort nach außen dringt.
1: William und Kate kehren zurück zur royalen Standardreaktion. Schweigen, aussitzen. Hier gibt es nichts zu sehen, außer eine glückliche Familie. Um auch ein paar positive Schlagzeilen zu machen, betont William, wie sehr ihn das Vatersein verändert habe. Es passt zu seinen Kampagnen. Mentale Gesundheit und Umweltschutz. Vater sein verleihe ihm einen neuen Sinn, die Natur zu bewahren.
9: Ich glaube, dass künftige Generationen auf dieses

0: Jahrzehnt zurückblicken werden, indem wir gemeinsam für unseren Planeten handelten.
1: Er spannt Stars wie Cate Blanchett ein, um für seinen internationalen Earthshot Prize zu werben.
2: Mit dem Earthshot Prize will er global etwas für die Umwelt bewirken. Gefördert werden Projekte, die wirklich etwas verändern. Bei den Ozeanen, der Atmosphäre und der Erderwärmung.
0: Die Idee ist eine Plattform, um kleinere oder außergewöhnliche Projekte global sichtbar zu machen. Und zu sagen, schaut her, das hat Potenzial. Das können wir größer und noch besser machen.
1: Doch kaum werden die Schlagzeilen wieder freundlicher, folgt der nächste Schlag.
3: Heute wurde bekannt, Prinzessin Catherine liegt in diesem Londoner Krankenhaus. Der Palast spricht von einer geplanten Bauch-OP. Vor Ostern wird sie voraussichtlich keine royalen Termine wahrnehmen.
1: Wir schreiben Mitte Januar. Weniger als 3 Wochen später wird bekannt, König Charles hat Krebs. 2 Royals schwer krank. William müsste übernehmen. Doch er hat bereits verkündet, er wolle kürzer treten, um sich um Kate zu kümmern.
4: Der Vorwurf vom arbeitsscheuen William kursierte ja schon früher. Und in dieser Zeit flammte er wieder auf, als erst Kate abtauchte und William kurz darauf ebenfalls.
1: Ende Februar spitzt sich die Lage zu. William sagt kurzfristig Termine ab, aus privaten Gründen. Gleichzeitig teilt der Kensington-Palast mit, Kates Genesung verlaufe bestens. Wirklich?
5: In dieses Kommunikationsvakuum ergossen sich Verschwörungstheorien und Spekulationen über das, was angeblich wirklich zwischen William und Kate vor sich ging.
4: Wir haben ihnen buchstäblich die Tür eingerannt. Wo verdammt nochmal steckt Kate? Man präsentiert uns die königliche Familie und nimmt dann die Hauptdarstellerin raus, ohne zu erklären, warum. Und dann sitzt sie plötzlich da, von Narzissen umsäumt, blass und erschöpft und sagt, es ist Krebs.
3: Im Januar wurde ich am Bauch operiert. Zunächst hieß es, es sei kein Krebs. Die Operation verlief erfolgreich, doch Untersuchungen danach ergaben, dass Krebszellen vorhanden waren.
1: Jetzt also sein Vater und Kate.
2: Diese beiden Krebsdiagnosen haben William im Fundament erschüttert. Er sagte, es war das schlimmste Jahr seines Lebens.
1: Sechs Monate später meldet sich Prinzessin Kate erneut per Video und spricht von ihrer Erleichterung. Die Chemotherapie ist beendet.
3: Die vergangenen 9 Monate waren für unsere Familie unglaublich schwer. Das Leben kann sich von einem Augenblick auf den anderen verändern. Wir mussten kämpfen, ohne zu wissen, was kommt.
6: Dieses Video war unglaublich intim. Das war sehr emotional. So habe ich Prinz William und Kate noch nie erlebt. Ich fand es auch irgendwie mutig und ich glaube, die Message dahinter war, dass Kate sagen wollte, es war die Liebe meines Mannes, es war die Liebe meiner Familie, die mich durch diese schwierige Zeit getragen hat.
7: Das ist einerseits die Strategie, dass man sich eben als normalere Familie mit Gefühlen und Emotionen und auch verletzlich zeigen will. Andererseits ist es aber auch eine Warnung an die Presse. Andererseits sagt er damit nämlich auch ganz klar, lasst uns bitte in Ruhe, uns geht es nicht gut.
1: Aber hört alle zu, wenn wir etwas zu sagen haben. Neben dem Klimaschutz hat William eine zweite Kampagne, die Obdachlosigkeit im Land zu beenden. Ein Anliegen, das ihn seit Kindheitstagen begleitet.
0: Ich freue mich, hier zu sein, für unser Ziel, Obdachlosigkeit zu beseitigen.
1: Der Haken ist nur, Prinz William ist Großgrundbesitzer und Vermieter. Seine Kritiker sagen, es mag gut gemeint sein, aber klingt nach Doppelmoral.
3: Natürlich stellt sich die Frage, wie glaubwürdig das ist, wenn jemand so reich ist, so viele Häuser mit unzähligen Schlafzimmern besitzt und dann über Obdachlosigkeit spricht.
1: Und er hat gerade erst ein gutes Stück England geerbt. Mit dem Tod von Queen Elizabeth fällt ihm das Herzogtum Cornwall zu.
2: Als Herzog von Cornwall verfügt William über riesige Ländereien. Cornwall, Devon und sogar Teile Londons wie das Oval Cricket Stadion. Einnahmen erzielt er durch Landwirtschaft und Immobilien. Das Herzogtum ist ein mittelalterliches Konstrukt und bringt jährlich rund 20 Millionen Pfund ein.
4: Das Ganze ist etwa 1 Milliarde Pfund wert. Und als direkter Thronfolger zahlt er, halten Sie sich fest, keine Erbschaftssteuer.
1: Investigativjournalisten bohrten nach. Dabei zeigte sich, selbst staatliche Einrichtungen zahlen Miete an den Prinzen.
7: Ihm gehören zum Beispiel auch auf diesen Ländern viele öffentliche Gebäude, wie zum Beispiel ein großes Gefängnis in Dartmoor, das seit vielen Jahren gar nicht mehr benutzt werden kann, wofür er aber trotzdem dem Staat eine Menge Geld an Miete abnimmt.
1: Vielleicht folgt nicht nur Bad Boy Harry dem Geld. Die Enthüllungen berühren einen wunden Punkt. Der Prinz bloßgestellt.
5: William und seine Berater haben eingeräumt, dass es einen Kurswechsel braucht. Das Herzogtum muss fairer mit seinen Pächtern umgehen und insgesamt transparenter werden.
4: Das ist einer meiner Kritikpunkte an den Royals und an William besonders. Wenn sie ständig sagen, sie wollen sich modernisieren, dann sollen sie doch ihren magischen Geldbaum schütteln und transparenter werden.
1: 2024 war ein hartes Jahr. Doch am Ende gibt es Lichtblicke. Kate geht es besser. Und die Krebsprognose ist gut.
8: Durch die Krebsdiagnose ist Kate noch populärer geworden. Sie war schon vorher beliebt, aber seitdem gilt sie bei vielen Menschen als unantastbar.
1: Und William, nun Mitte 40, ist längst ein Akteur auf der innen- und weltpolitischen Bühne.
0: Bei der Gründung des Earthshot Prize im Jahr 2020 haben wir uns ein Ziel gesetzt. Dieses Jahrzehnt soll die Welt nachhaltig verbessern.
1: Auf diplomatischem Parkett ist er gefragt. Im ersten Jahr nach Trumps Wiederwahl trifft der Thronfolger ihn, den Herrscher im Weißen Haus, gleich zweimal.
7: Das britische Königshaus ist für jede britische Regierung immer auch eine diplomatische Geheimwaffe. Also Trump mag Bling. Man muss sich nur sein White House Office angucken, dann weiß man, dass er alles, was Gold ist, besonders gerne mag. Und davon haben die Royals hier eine Menge in London. Und insofern, glaube ich, ist das ganz irrational. Aber das kann natürlich eine britische Regierung eben auch unheimlich gut nutzen.
1: Kate schenkt ihm ein Lächeln. Er mag's. Aber ist das ein Grund, die Monarchie zu behalten?
3: Warum kann so eine Rolle nicht jemand übernehmen, der gewählt wurde von den Menschen? So ein zeremonielles Amt kann zum Beispiel genauso ein Präsident erfüllen. Dafür braucht es keine Royals.
1: Bräuchte es vielleicht nur Royals auf Abruf für die ganz großen Termine? Und schon sind wir wieder bei Meghan und Harry. Und der Frage, wird William ihnen verzeihen?
8: Ich glaube, der Vertrauensbruch durch seinen Bruder sitzt bei William sehr tief. Das ist ein Wunderpunkt für ihn.
6: Ich denke, dass der Graben zwischen den beiden Brüdern noch mal sehr viel tiefer ist als zwischen Vater und Sohn, König Charles und Prinz Harry. Und dass es sehr viel länger brauchen wird, wenn überhaupt, dass die beiden sich wieder versöhnen.
1: Familie ist manchmal einfach ein Problem. Williams Onkel, Prinz Andrew, hat das Haus Windsor in Verruf gebracht durch seine jahrelange Freundschaft zu Jeffrey Epstein, dem zwielichtigen Bankier und Sexualstraftäter.
9: Es geht um Vorwürfe von sexuellem Fehlverhalten und Amtsmissbrauch.
1: William macht Druck Und schließlich entzieht King Charles seinem Bruder alle royalen Titel, verspricht, mit der Justiz zusammenzuarbeiten.
9: Was wusste man im Palast? Viele schwerwiegende Fragen sind noch ungeklärt.
1: Schatten der Vergangenheit überall.
3: Die Leute kritisieren die Monarchie heute viel offener. Wegen Kolonialismus, Rassismus oder Sexismus. Diese Themen verschwinden nicht so schnell. Selbst wenn William an der Spitze steht, lösen sich solche Fragen nicht einfach in Luft auf. Sie bleiben.
1: Schon richtig. Aber bei all dem hat man eins nicht auf dem Zettel. Seine Frau. Und hier punktet William. Mit Kate hat er die Richtige gewählt.
6: Was wir erleben werden, wenn Prinz William auf dem Thron sitzt, dann wird er nicht allein als Monarch auf dem Thron sitzen, sondern da werden wir ein Paar erleben, ein Paar auf Augenhöhe. Und ich glaube, das ist auch zeitgemäß.
4: Seien wir ehrlich, es gibt keinen König William ohne Königin Kate. Sie ist der Blitzableiter. Sie ist der Goldstaub.
2: Die britische Monarchie hat sich immer wieder modernisiert. Und ich glaube, mit William und Kate hat sie ein Team, das sie gut ins 21. Jahrhundert führen wird.
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0: Burger King.
1: Was hätten Sie denn gern? Hamburger, Cheeseburger, Bio-Burger, scharf.
2: Sind Sie Herr Seifert?
1: Ja.
2: Mein Name ist Billy Kuckuck. Ich bin Gerichtsvollzieherin.
1: Kuckuck.
2: Ich habe hier eine einstweilige Verfügung gegen Sie.
1: Was?
2: Ein Ihnen vielleicht nicht ganz unbekannter internationaler Großkonzern hat den Antrag gestellt, Ihr Geschäft vorübergehend zu schließen. Mit der Begründung, Sie hätten den Firmennamen gestohlen.
1: Wie denn jetzt gleich?
2: Unmittelbar nach Erhalt des Vollstreckungsbescheids, ja. Ihre Burger riechen wirklich gut.
1: Soll ich Ihnen jetzt auch noch einen Burger machen, oder was?
2: Wenn Sie mir das so anbieten, dann hätte ich gerne einen Chili-Burger mit Rucola.
1: Ich dachte, ich muss sofort schließen.
2: Das könnte ich Ihnen gerade noch durchgehen lassen.

0: Da sind ja noch welche.
1: Es waren ja auch viel zu viele. Wirklich, ich war überall auf deiner Route.
0: Willst du mich verarschen?
1: Mein Geld.
0: Was willst du?
1: Ich krieg 60 Euro. 30 von heute, 30 von gestern. Das war abgemacht.
0: Abgemacht war, dass du alle Zeitungen austrägst. Zieh ab.
1: Ich brauch das Geld.
0: Tja, wer braucht kein Geld?
2: Hab nur 100 da.
0: Brauche ich kein Wechselgeld mehr.
2: Danke. Riecht gut.

0: Herr Seifert? Herr Seifert? Alles in Ordnung?
1: Burger King ist mein Leben. Das ganze Geld von meiner Oma da reingesteckt.
0: Das ist doch alles nur halb so schlimm. Schauen Sie, Sie machen die besten Burger von Mainz. Ändern Sie einfach schnell den Namen und dann geht das alles wieder.
1: Meinen Sie wirklich?
0: Hm. Ihnen fällt doch sicher was Besseres an als Burger King.
1: Nein, ich meine, die besten Burger in Mainz.
0: Tja, finde ich wirklich.
1: Ihre Tasche.
0: Hey! Hey, bleib stehen! Bleib stehen, Vertreter!

0: Da auch noch unterschreiben. Und da auch noch. Die Laufnummern der Quittungsblocks sind hier notiert. Mhm. Und da sind die neuen.
1: Danke.
0: Das hier bestätigt den Verlust der 90 Euro.
1: Ach, auch noch unterschreiben?
0: Ja. Und Ihren Dienstausweis hat er auch erwischt.
1: Aber was soll denn so ein Junge schon mit meinem Dienstausweis anfangen?
0: Wer weiß, vielleicht gehört er irgendeiner kriminellen Bande an. Ich gebe Ihnen 24 Stunden, Frau Kuckuck. Wenn die Tasche samt Inhalt bis dahin wieder auftaucht.
1: Wie sollen die bitte wieder auftauchen?
0: Vielleicht war der Täter ja nur am Bargeld interessiert. Die Tasche liegt inzwischen in irgendeinem Papierkorb.
1: Da mache ich mir aber richtig Hoffnung.
0: Ansonsten kennen Sie das Prozedere.
1: Ja.
0: Beim Verlust des Dienstausweises wird als Warnung an die Bevölkerung die Nummer des Ausweises in der Lokalpresse veröffentlicht.
1: Ja.
0: Ihren neuen vorläufigen Dienstausweis kriegen Sie an der Pforte. Und immer schön die Tasche mit zwei Händen festhalten, wenn Sie Kindern begegnen.
2: Witzig. Hallo, Mama.
3: Hallo. Komm mal, na Marcel. Ich hab so lange hier gewartet.
2: Mama, wir haben doch gesagt, wenn der große Zeiger auf der 6 ist, und der Kleine hinter der 2.
3: Ja, aber das sind ja keine Zahlen. Da sind nur diese ganzen Striche da.
2: Tut mir leid, Mama. Das sind zwar auch Zahlen, aber...
3: Ich freue mich so. Es ist gut, dass wir jetzt beide da sind. Wo hast denn du die Tasche her?
2: Die haben sie mir heute in der Schule geschenkt. Zum Geburtstag.
3: Aber es ist doch gar nicht dein Geburtstag.
2: Aber am Wochenende, da haben sie sie mir einfach heute schon gegeben.
3: Ich habe nie Geschenke gekriegt in der Schule. Aber das ist schön, dass sie zu dir so nett sind, ne?
2: Mama, kann ich noch was zum Geburtstag wünschen?
3: Was denn?
2: Schlittschuh fahren und Eiszauber.
3: Eiszauber? Oh, das klingt aber schön.
4: 51,12, bitte.
3: Ja.
2: Du kannst doch schon mal die Sachen einpacken. Mama, ich mach das.

0: nächste Mal soll Hanna ihren Kram selber abholen.
1: Wieso? So eine kleine Übergabe, mitten am Tag, am Rhein. Ich finde, das hat was.
0: Wie wir dem Kind die Sachen hinterhertragen, könnte man denken, sie ist 5. Und? Alles gut bei euch?
1: Ja. Muss.
0: Gut, dann fahre ich mal wieder.
1: Du, was ich dich fragen wollte, das ist, wie machst du eigentlich deine Spaghetti Bolognese?
0: Für wen willst denn du kochen?
1: Wieso?
0: Also gut, du nimmst gutes Bio-Rinderhackfleisch, frischen Rosmarin.
1: Rosmarin?
0: Brätst das Ganze scharf an.
1: Scharf anbraten, das ist, verstehe ich.
0: Ich schreib's dir auf, okay?
1: Und bei dir, alles gut?
0: Ehrlich gesagt ist mir gerade meine Tasche geklaut worden.
1: Die heilige Gerichtsvollziehertasche.
0: Ja.
1: Hast du eine Ahnung, wer es war?
0: Ein kleiner Junge. Ja, vielleicht ist er ja Teil einer Kinderbande. Gibt's sowas in Mainz?
1: Mal schauen, was man so gegen diese ganzen gemeinen kleinen Kinder machen kann in dieser Stadt. Wollen wir nicht ein bisschen herumfahren?
0: Man soll nicht mit seiner Ex-Frau poppen.
1: Nein, das würde ich nie. Offiziell bist du noch meine Frau.
0: Suchst du mir den Taschendieb?
1: Wenn du mit mir schläfst.

0: Hi.
1: Ich fass es nicht.
2: Nein, mein Schatz. Nein, ich hab die Koffer noch nicht gepackt.
0: Nein. Hier haben wir noch Zeit.
3: Ja, ich weiß. Da müsste man dann drauf zahlen. Ich hab das alles im Griff. Ich bin in einer Verhaftung.
1: Ja, dein Vater hat mir dein ganzes Zeug schon gegeben. Du könntest dich ruhig mal bei mir bedanken. Ich habe wegen dir einen riesen Umweg gemacht. Nein, Hannah, du gehst nicht auf dieses Konzert. Das ist mitten in der Woche, da haben wir doch schon drüber gesprochen. Nein, ich bin nicht die beste Mutter der Welt und es bleibt dabei.

0: Sieh mal, Mama. Da möchte ich hin.
1: Mein Zerr.
0: Eiszauber. An seinem Geburtstag muss man dann nichts bezahlen.
1: Das ist gut.
0: Versprochen.
1: Großes Indianer-Ehrenwort.

0: Guten Tag, Frau Fitz. Mein Name ist Billy Kuckuck, ich bin Gerichtsvollzieherin.
1: Hallo, Billy Kuckuck.
0: Ich habe hier einen Vollstreckungsbescheid wegen eines unbezahlten Herdes. Darf ich vielleicht kurz reinkommen, dass wir besprechen können, wie Sie planen, die Zahlung abzuwickeln?
1: Ja. Aber Schuhe ausziehen wegen Hygiene. Wir essen. Wollen Sie auch essen?
0: Das ist sehr freundlich, aber...
1: So, was machst du jetzt?
2: Hausaufgaben.
0: Frau Fitz, Sie haben den Herd vor einem halben Jahr gekauft und immer noch nicht ausgepackt?
1: Nee, das ist sehr schwer, den so hinzustellen, dass der angeht.
0: Darf ich fragen, wie Sie gekocht haben?
1: Oh, ich habe die Würstchen im Wasserkocher warm gemacht.
0: Das heißt, Sie haben ein halbes Jahr lang Würstchen aus dem Wasserkocher gegessen?
1: Nee. Nee. Ich arbeite doch bei der Bollmann-Fabrik in der Küche. Und da weiß ich alles über Vitamine und Hygiene und was gut ist für den Körper. Und ich habe sogar ein Zertifikat. Willst du das mal sehen, Billy Kuckuck?
0: Nein, danke. Ich sehe schon, Sie wissen viel über Lebensmittel. Ja, darf ich vielleicht...
1: Es kommt immer Post. Manchmal denke ich, es gibt hier irgendwo eine Postfabrik.
0: Es wäre besser, wenn Sie die Post auch öffnen würden, Frau Fitz. Da sind wichtige Briefe dabei.
1: Ja, das hat doch meine Mama immer gemacht.
0: Wo ist denn Ihre Mama?
1: Im Grab.
0: Das tut mir leid. Schauen Sie. Hieraus geht hervor, dass Sie Müllers Elektromarkt einen Betrag von 399 Euro geschuldet haben. Mit Mahngebühren und Verwaltungskosten beläuft sich die Rechnung mittlerweile aber auf 829 Euro.
1: Oh.
0: Wir könnten einen Teilzahlungsplan für Sie aufstellen. Würden Sie eine Summe von 50 Euro pro Monat aufbringen können?

0: Und noch mehr Besuch.
1: Tag, Frau Fitz.
0: Oh.
1: Ich bin gekommen, um zu überprüfen, ob sich die Situation seit meinem letzten Besuch verbessert hat.
0: Ja, aber Schuhe aus
1: wegen... Ach, ich, Frau Fitz, wegen Hygiene, ich weiß.
0: Ja.
1: Hallo.
0: Hallo.
1: Patrick Semmel vom Jugendamt. Sind Sie eine Verwandte von Frau Fitz?
0: Nein, Billy Kuckuck, Gerichtsvollzieherin.
1: Verstehe. Ja, das ist hier leider eine sehr dringende Angelegenheit, die etwas eilt. Vielleicht könnten Sie ein anderes Mal wiederkommen?
0: Wir sind fast fertig und dann können Sie mit Frau Fitz sprechen. Frau Fitz.
1: Es tut mir leid, aber hier geht es um das Wohl eines Kindes und nicht um unbezahlte Rechnungen.
2: Gut. Dann komme ich vielleicht morgen wieder. Ist es in Ordnung?
0: Okay, Billy Kuckuck.
2: Auf Wiedersehen. Bis morgen.
1: Dankeschön. Frau Fitz, ich sehe, ist der Herd immer noch nicht angeschlossen. Ich habe Ihnen doch die Telefonnummer gegeben von dem Elektriker. Den hätten Sie einfach anrufen können. Ihr Sohn war seit Wochen kaum in der Schule.
0: Nee. Marcel geht zur Schule. Der macht doch gerade Hausaufgaben. Ich passe immer auf. Der hat heute sogar ein Geschenk gekriegt in der Schule, eine Tasche.
1: Marcel hat Ihnen nicht die Wahrheit gesagt, Frau Fitz. Ich habe es Ihnen schon letzte Woche erklärt. Wenn sich die Lage nicht bessert, dann bleibt uns nichts anderes übrig, als Marcel hier herauszunehmen. Es gibt eine Schulpflicht. Und da Sie nicht in der Lage sind, die zu gewährleisten, muss Marcel erst mal woanders hin.
0: Was, wohin denn?
1: Dann kommt in ein Heim.
0: Nee, bitte nicht Marcel mir wegnehmen.
1: Ich hole Marcel jetzt. Bitte packen Sie eine Tasche.
0: Nein, nein, nein, nein. Ja? Das ist nicht richtig. Das ist nicht richtig.

0: Ich will nicht, dass die mich mitnehmen.
1: Warum sagt der Mann, dass du nicht in die Schule gehst?
2: Frau Fix, es hat keinen Sinn, sich zu verstecken.
1: Nee, die können mir mein Kind nicht wegnehmen.
2: Doch, ich fürchte, das Jugendamt kann das.
1: Hast du mir Lügen gesagt? Gehst du nicht in die Schule?
2: Marcel, kann ich bitte meine Tasche wieder haben? Danke.
1: Gehört die Tasche, bin ich Kuckuck?
2: Ist ja nicht so schlimm, jetzt ist sie ja wieder da.
3: Danke, Frau Kuckuck.
4: Ich will nicht ins Heim.
3: Marcel, hey, hey, du brauchst überhaupt keine Angst zu haben. Hm? Ich bin sicher, in der Wohngruppe, da wird's dir gefallen. Du wirst warmes Essen bekommen, wirst Freunde finden.
4: Ich kann aber nicht weg, meine Mama.
3: Du kannst momentan nicht bei deiner Mama bleiben, Marcel.
5: Frau Fitzer, Sie machen die Sache nur schlimmer, wenn Sie nicht kommen.

0: Hallo, Billy.
1: Holger, was machst denn du hier?
0: Ich wohne hier im Sutterer. Wir können uns jetzt jeden Tag sehen. Schöne Blumen. Von wem sind die?
1: Weiß ich nicht.
0: Von einem Mann. Der muss sich aber wirklich mögen.
1: Sag mal, du hast nicht zufällig dahingelegt.
0: Ich? Quatsch, nein. Auf gute Nachbarschaft.
1: Hallo.
2: Hi.
1: Hallo.
0: Tasche wieder da?
1: Lange Geschichte.
3: Ich wusste gar nicht, dass ich eine Party schmeiß.
2: Ach ja, das war so ein schöner Tag, weißt du. Da habe ich gedacht, hole ich Hannah von der Schule ab. Und da hat die sich da so gefreut. Und dann habe ich gedacht, bleibe ich noch zum Abendessen. Dann rief Gunnar an und klang so hungrig. Und dann habe ich ihn gefragt, ob er nicht mitessen möchte. Guck mal, das ist die Lampe, die ich dir letztes Jahr zum Geburtstag geschenkt habe. Braucht man nur noch Glühbirnen reinmachen.
4: Von wem sind die?
3: Keine Ahnung.
4: Von einem jungen Sanitäter?
3: Ha, so jung ist er gar nicht.
2: Blumen zu schenken ist total uncool.
0: Kann ich mir ein paar Eier ausborgen?
3: Eier?
0: Ja, zwei, wenn's geht.
5: Es ist fertig.
1: Warte kurz.
0: Hallo allerseits. Ich wollte gerade für mich ganz allein mein Abendessen kochen. Da habe ich gemerkt, ich habe gar nicht genug Eier.
1: Hier.
0: Boah, das duftet aber köstlich.
2: Ach ja, warum essen Sie dann nicht gleich mit uns?
3: Mama!
2: Bitte. Oh.
0: Danke.
4: Ich bin Holger, der neue Nachbar.
0: Ein Billys Kollege, also nicht wirklich Kollege, eher Bekannter. Ein Freund.
3: Ich kenne Holger aus dem Wohnungsamt.
0: Ja, da sind wir uns das erste Mal begegnet.
3: Aber was machst du denn da?
2: Was, ich brauche ein Ladekabel. Meinst du, es ist kaputt?
3: Ja, meins auch.
2: Ja, was ist das denn?
3: Oh, das muss dem Jungen gehören.
4: Der dir die Tasche geklaut hat?
3: Das ist ein totaler Zufall. Ich war vorhin genau bei dem in der Wohnung. Und während ich da bin, kommt einer aus dem Jugendamt und holt den Jungen aus der Familie. Die Mutter hat wohl seit einem halben Jahr keinen funktionierenden Herd.
2: Die Welt ist so brutal zu Müttern. Nur weil da mal der Herd nicht geht, nehmen sie dir gleich das Kind weg.
4: Es wird es nicht nur am Herd gelegen haben.
0: Kinder sind widerstandsfähig. Meine Mutter hat mich, bis ich drei war, jede Nacht raus auf den Balkon gestellt. Egal wie kalt es war und ob ich geschrien habe, sie hat mich die ganze Zeit draußen gelassen. Da könnte man natürlich meinen, dass draußen totaler Fried wird, aber schau mich an. Ganz normal.
1: Was ist denn heute los, Emma?
6: Hi.
1: Hi.
6: Da bin ich.
1: Ja. Ja. Wir essen gerade.
6: Billy, du hast nicht auf einen meiner Anrufe reagiert.
0: Denkt ihr, das ist der Blumenmann?
4: Nein, der Sanitäter.
1: Sag mal, die ganzen Blumen sind nicht so völlig von dir.
6: Was für Blumen?
1: Egal. Hätten eh nichts geholfen.
5: Das Essen wird kalt.
0: Ja, Billy, ich dachte, wir essen zusammen.
1: Komm.
2: Ist die jetzt gegangen?
7: Mama?
6: Ist schön hier. Hier werde ich jetzt also erfahren, warum du mich nicht mehr sehen willst.
1: Lukas, ich bin viel älter als du. Ich kann ja verstehen, dass du auch mit jüngeren Frauen zusammen sein willst, aber ich kann damit nicht umgehen, dass es mal so ist und dann wieder so. Das ist nicht das, wonach ich suche.
6: Mal so und dann wieder so. Was meinst du?
1: Ich habe dich mit einer Freundin gesehen, Arm in Arm.
6: Was für eine Freundin denn?
1: Jetzt tu doch nicht so. Ich habe euch gesehen, wie ich meine Mutter nach Hause gebracht habe in der Bobstraße.
6: Das war meine Tochter.
1: Was?
6: Ja.
1: Du hast eine erwachsene Tochter?
7: Du bist doch selbst noch ein Teenager.
6: Naja, was? Ich bin 35, sie ist 17.
7: Entschuldigung.
6: Jetzt musst du aber noch mal mit mir ausgehen.

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1: Warum stehen eigentlich alle auf meine Mutter? Ich meine, die ist 50. Ja, und dann noch diese Schnitte, dieser Sanitäter. Ich fass es nicht.

0: Marcel.
1: Ich will nach Hause.
0: Ich weiß, es ist schwer. Aber du musst jetzt erstmal hier bleiben.
1: Aber meine Mutter braucht mich.
0: Deiner Mama geht's bestimmt gut. Und weißt du, wir haben Regeln hier. Jetzt ist Nachtruhe. Lass uns doch mal ausprobieren, ob wir dich nicht doch wieder zum Einschlafen bringen, hm?

0: Dankeschön. Hey, Marcel. Na?
1: Sie sind bestimmt gekommen, weil Sie ihr Geld wieder haben wollen, oder? Ich habe es nicht mehr. Aber ich werde es Ihnen zurückgeben. Bitte sagen Sie nichts. Wenn das rauskommt, dann kann ich nie wieder nach Hause.
0: Deswegen bin ich auch gar nicht da. Schau mal.
1: Ich wollte nicht stehlen, ehrlich.
2: Wieso machst du es dann?
1: Ben hat mir mein Geld nicht gegeben. Und die Dose war fast leer.
0: Ah, die Dose.
1: Mama weiß nicht, wie das Geld reinkommt. Für sie ist einfach immer etwas drin. Früher hat es Oma da reingetan. Und jetzt ich, weil ich für Ben die Zeitungen austrage.
0: Bist du deswegen nicht in die Schule?
1: Das dauert sehr lange.
0: Aber du bist doch noch ein Kind. Du solltest doch nicht arbeiten.
1: Ich mach das für Mama. Sie ist nicht die andere Mamas.

0: Hallo. Oh, sind Sie Luisa Fitz?
1: Ja.
0: Ich bin Christel, die Mutter von Billy Kuckuck. Ich bin hier, um den Herd anzuschließen.
1: Christel.
0: Frauen haben kleinere Hände, passen besser hinter diese Dinger. Wer um alles in der Welt hat sich das ausgedacht, dass nur die Männer diese Sachen machen und nicht die Frauen?
1: Meine Mama hat auch ganz viel gemacht.
0: Ja.
1: Ja, als die noch da war, war es einfacher alles.
0: Ja, ohne Omas funktioniert die Welt nicht. Wann ist sie gestorben?
1: Als Frühling war.
0: Ah, Phase 1, Phase 2, jetzt noch Phase 3.
2: McDonald's?
3: Zufrieden?
2: Naja, die Bedingung der Namensänderung haben Sie erfüllt, aber ich bin mir nicht sicher, ob Sie mit diesem Namen nicht jemand anderen unglücklich machen. Aber gut, ich bin kein Anwalt und noch liegt mir nichts vor. Ein Chili-Burger, bitte.
3: Rucola.
2: Sehr gerne. Hallo?
4: Hallo. Ist da Billy Kuckuck?
2: Frau Fitz, was gibt's?
1: Christel liegt auf dem Fußboden und bewegt sich nicht mehr.
2: Was?

0: Das war sehr lieb von Ihnen, dass Sie Ihre Mama vorbeigeschickt haben, aber ihr hat es leider nicht geschafft.
1: Was soll das heißen, sie hat es leider nicht geschafft?
2: Mama?
1: Was machst du denn für Sachen, Mama?
3: Hupsilein, ich wollte nur den Herd anschließen.
4: Gucken Sie mir einmal auf die Nase.
3: Sind Sie nicht der Mann aus dem Hinterhof? Sind Sie jetzt mit meiner Tochter zusammen?
4: Na, sie lässt mich ja nicht. Wollen wir mal versuchen, aufzustehen?
2: Geht das? Oh.
4: Haben Sie jetzt irgendwelche Schmerzen?
3: Mein Gott, Sie sehen so gut aus.
4: Deine Mutter hat einen Stromschlag erlitten, hätte aber schlimmer sein können, hat Glück gehabt.
2: Mama?
5: Du glaubst aber nicht, dass ich mich in sowas da reinsetze, Pupsilein.
6: Du musst übrigens nicht deine Mutter verunglücken lassen, nur um mich zu sehen. Ich kann auch ganz simpel oldschool-romantisch.
2: Okay.
6: Okay. Jetzt haben wir ein Rendezvous. Ich rufe dich an.

0: und du gehst dran.
1: Okay.
0: Morgen? Mhm. Alles Gute.
2: Sehr hübsch, aber sehr jung. Na los. Ihre Mutter ist tot. Kein Wunder, dass alles so schwierig für sie ist. Ich verstehe nur nicht, wieso das Jugendamt ihr nicht hilft. Ist denen alles egal oder was?
1: Mama, beim Jugendamt verdient man so unglaublich wenig. Der einzige Grund, warum jemand dort arbeitet, ist, dass ihnen nicht alles egal ist.
2: Jedenfalls wissen wir wieder, dass ohne Oma nichts geht. Kennst du meine Theorie über Großmütter? Bei allen anderen Lebewesen sterben die Weibchen, wenn sie keinen Nachwuchs mehr kriegen. Bei den Menschen nicht. Und weshalb?
1: Du wirst es mir sicher gleich sagen.
2: Ich habe einen Artikel darüber gelesen. Wir alte Frauen überleben nur, weil die Sippe uns braucht. Die Männer jagen, die jungen Frauen gehen aufs Feld. Und wer kümmert sich um die Kinder? Die Omas. Bei den Oglala Lakota ist es heutzutage immer noch so. Ohne uns würde da alles zusammenbrechen.
3: Frau Geuskens?
1: Ja. Ich glaube, es ist da hinten rechts.
2: Ja, Billy, ich kann nicht bleiben.
1: Du hast doch gehört, was die Ärztin gesagt hat. Du musst über Nacht hier bleiben.
2: Ich kann nicht. Ich habe was vor, weißt du, eine Verpflichtung.
1: Ja, dann geht das eben mal nicht.
2: Ich muss los.
1: Mama? Mama, vielleicht kann ich das ja für dich machen.
2: Oh, würdest du das für mich tun, wirklich?
1: Klar. Worum geht's denn?
2: Du wirst bestimmt stinksauer sein.
1: Warum soll ich denn sauer werden?
2: Na, weil du es nicht magst, wenn wir dir Sachen nicht erzählen.
1: Was sind für Sachen, Mama? Du sprichst in Rätseln.
2: Siehste, bist schon sauer.
1: Jetzt sag schon, worum geht's?
2: Okay. Also Gunnar und Melanie sind übers Wochenende weggefahren und ich habe ihnen versprochen, bei ihnen zu Hause auf Cynthia aufzupassen.
1: Ich soll im Haus meines Ex-Mannes auf sein verzogenes neues Gör aufpassen?
2: Ist es in deinen Augen? Du bist sauer.
1: Mama, wegen diesem Kind ist meine Ehe kaputt. Ist dir das klar?
2: Ja, aber da kann doch das arme Kind nichts dafür. Und Cynthia muss um 16 Uhr in der Kita abgeholt werden. Und bitte, bitte sag Gunnar nichts davon. Ich habe ihm fest versprochen, dass du nie was davon erfahren wirst, Pupsilein, bitte, ja?

0: Name ist Billy Kuckuck. Ich bin hier, um Cynthia Kuckuck abzuholen.
1: Ach, Sie sind die Oma. Cynthia, deine Oma ist da.
2: Ich will es mit.
0: Tja, Schätzchen, das beruht durchaus auf Gegenseitigkeit.
3: Ah, hallo, Billy.
0: Hi, Erik.
3: Sag mal, ist das nicht Cynthia?
0: Jupp.
3: Ist doch schon beeindruckend, wie er mit eurer Situation umgeht. Also, ich könnte mir das nicht vorstellen, auf das Kind meiner Ex-Frau aufzupassen. Willst du sie einfach so anschnallen?
0: Gunnar hat mir keinen Kindersitz mitgegeben.
3: Sorry, Billy. Ist jetzt echt blöd, aber das ist illegal. Cynthia muss schon einen richtigen Kindersitz haben.
0: Echt?

0: Guten Tag, Herr Semmel.
1: Frau Kuckuck.
0: Kann ich Sie eine Minute sprechen?
1: Ihre Enkelin?
0: Nein. Oh. Herr Semmel, Marcel und seine Mutter leiden wirklich sehr unter der Trennung.
1: Ich weiß, die erste Zeit ist immer brutal.
0: Die Mutter von Frau Fitz ist tot.
1: Ja, das ist uns allen durchaus bewusst.
0: Was ist denn mit dem Kindsvater?
1: Frau Kuckuck, nehmen Sie es mir nicht übel. Was geht Sie alles überhaupt nichts an?
0: Auch tot.
1: So was Ähnliches.
0: Unbekannt?
1: Nein, das lässt Sie jetzt bitte sein, ja?
0: Okay. Kann es denn nicht irgendeine Form von Unterstützung für Frau Fitz geben?
1: Unterstützung reicht da nicht, Frau Kuckuck. Luisa Fitz hat einen IQ von 75. Das liegt so gerade noch oberhalb einer geistigen Behinderung. Sie weiß nicht, was sie tut. Kinder leiden, wenn ihre Eltern nicht in der Lage sind, sich um sie zu kümmern.

0: Das Kind kann ja nichts dafür, dass mein Ex-Mann seine Fußpflegerin schwängern musste.
1: Nee, sie ist das Resultat.
0: Es ist für uns alle das Beste, wenn Gunnar und ich gut klarkommen und einander helfen, wo wir können.
1: Igitt. Das klingt wie ein Kalenderspruch für eine Patchwork-Familie. Sag mal, deine Gerichtsvollziehertasche wurde geklaut? Von einem Kind?
2: Hammel?
1: Ja, das war die olle Tratsch-Tante.
0: Der Junge wollte gar nicht klauen, er wollte eigentlich nur seiner Mutter helfen. Das war im Grunde ein Akt der Verzweiflung. Was ist?
1: Du hast schon wieder diesen Blick.
0: Welchen Blick denn?
1: Mutter Teresa, Gandhi, diesen Blick halt.
0: Das Jugendamt hat der Mutter jetzt das Kind weggenommen.
1: Das ist wahrscheinlich die richtige Entscheidung, wenn er Taschen klaut.
0: Wenn irgendjemand mehr Zeit hätte, dieser Mutter zu helfen, dann wäre das alles nicht passiert. Ich habe den Kleinen im Heim besucht.
1: Oh, natürlich hast du das.
0: Gesetzt den Fall, diese Sache wäre auf deinem Tisch. Was müsste die Mutter tun, damit sie ihr Kind zurückbekommt?
1: Sie bräuchte als erstes mal einen verdammt guten Anwalt, der zeigt, dass es dem Kind bei ihr besser geht als bei irgendjemand sonst.
0: Hast du vielleicht die Nummer von so einem Anwalt?
2: Wohin gehen wir jetzt noch mal?
0: Zu einem Anwalt.
2: Zu dir kommst du bitte.
3: Es war gar nicht so leicht, so kurzfristig einen Termin zu bekommen. Ich habe den nur gekriegt, für meine Freundin mit diesem Anwalt geschlafen.
0: Befreundet ist.
2: Was ist denn das nochmal, ein Anwalt?
3: Ein Anwalt ist jemand, der auf die Gesetze unseres Landes spezialisiert ist. Deswegen kann er uns helfen, wenn wir in Schwierigkeiten sind.
2: Ah, die kenne ich doch aus dem Fernsehen. Die tragen doch immer so schwarze Kittel, ne?
3: Nein, das sind die Richter. Auf jeden Fall hat dieser Anwalt eingewilligt, dass er ihren Fall pro bono übernimmt. Das heißt, sie müssen nichts bezahlen.
2: Das ist gut. Das ist nett von dem Anwalt.
3: Stimmt.
2: Und was wollen wir jetzt von dem?
3: Frau Fietz, das Jugendamt hat Ihnen Marcel weggenommen. Sie werden dagegen Einspruch einlegen. Dann bekommen Sie eine Anhörung vor dem Familiengericht. Und dann wird der Richter entscheiden, was weiter mit Marcel passiert.
2: Nee. Aber Marcel gehört doch zu mir, Billy Kuckuck. Ich bin doch deine Mama.
3: Er ist nicht in die Schule gegangen und Sie haben das gar nicht mitbekommen, Frau Fietz. Sie brauchen den Anwalt, um zu beweisen, dass Sie eine gute Mutter sind. Frau Fietz.
2: Nee, nicht anfassen jetzt. Können alleine zu Ihrem blöden Anwalt gehen.
3: Frau Fietz, ich weiß doch, dass Sie eine gute Mutter sind. Hey!

0: Hallo Mama.
1: Hi.
0: Was machst du bei Papa? Wo ist Oma?
1: Oma ist im Krankenhaus. Nichts Schlimmes, aber ich pass jetzt auf Cynthia auf. Ja, guck nicht so. Ich habe sogar schon diesen bescheuerten Kindersitz für 120 Euro gekauft.
0: Okay.
1: Sag mal, du hast also auch gewusst, dass Papa wegfährt und Oma auf Cynthia aufpasst?
2: Warum erzählt mir niemand was in dieser Familie?
0: Weil du mal böse wirst.
2: Das stimmt doch gar nicht.
1: Schau mal, dieser Scheißherd. Ich habe hier auf irgendwas gedrückt und jetzt steht da immer Error.
0: Ich glaube, das hat was mit der Kindersicherung zu tun.
1: Und wie mache ich das weg? Super.
0: Du, Mama.
1: Hä?
0: Ich glaube, ich bin schwanger.
1: Wie bitte?
0: Siehst du?
3: Böse. Mensch, Mama, von wem soll ich denn bitte schwanger sein?
4: Wer ist denn das?
2: Billy Kuckuck.
4: Frau Fitz. Wie haben Sie mich gefunden?
2: Ja, alle denken immer, ich wäre. Aber nee.

0: im Telefonbuch gab es zweimal Kuckuck und der eine hat nicht aufgemacht, also bin ich hier.
1: Ja. Wollen Sie kurz reinkommen?
0: Ja.
1: Bitteschön. Entschuldigung. Ups. Ja, also das ist meine Tochter Hannah und Cynthia kennen Sie ja schon.
2: Hi.
3: Hallo, Hannah.
2: Sie möchte noch mal Pudding. Mm.
0: Wir sind nämlich gerade beim Abendessen.
3: Mm. Alles gut da oben?
0: Oh, oh.
1: Einmal Pudding.
0: Dankeschön. Pudding zum Abendessen ist nicht gesund.
1: Ja. Was kann ich für Sie tun?
0: Sie wollen mir helfen und ich war böse. Schreiben Sie hier rein, was eine gute Mutter machen muss und ich mache das dann. Alles, was wichtig ist.
1: Ich bin da nicht so die Expertin, glaube ich.
0: Marcel muss zurückkommen, bitte.
1: Okay. Also, was eine gute Mutter macht, sagen Sie. Okay, ist nicht so einfach.
0: Kann ich vielleicht auch aufschreiben?
1: Natürlich.

0: Was haben Sie geschrieben?
1: Gut, also eine gute Mutter sollte dafür sorgen, dass das Kind in die Schule geht und seine Hausaufgaben macht. Ganz wichtig ist aber, dass es genug Zeit für seine Freunde und seine Hobbys hat. Außerdem muss sie gucken, dass es gesund isst und die Zähne putzt und rechtzeitig ins Bett geht. Außerdem nicht zu viel Zeit mit Fernsehen und im Internet verbringt. Frau Fitz? Alles in Ordnung. Was haben Sie denn?
0: So viel. Das hätte ich gar nicht schreiben können.
1: Was haben Sie denn geschrieben? Darf ich mal?

0: Gut.
1: Nehmen Sie den mit, das ist das Allerwichtigste.
0: Wählen. Das weiß ich so.
1: Frau Fitz?
0: Marcel hat morgen Geburtstag. Wiedersehen, Frau Kuckuck.
1: Schläft die eigentlich durch?
2: Ja, dafür muss sie doch erst mal einschlafen. Komm,
1: das wird sie gleich. Warte. Wo soll denn ich schlafen? Siehst du?
2: Oma würde im Bett von Papa schlafen. Los. Du hast jetzt aber nicht so crazy Sachen vor, wie Melanie aufs Kissen zu spucken, oder?
1: Die Dinge sind, wie sie sind, und ich habe mich damit abgefunden. Das ist jetzt 3 Jahre her, wir sind erwachsen, also keine Spucke, ich verspreche.
2: Soll ich dir mal was zeigen?
1: Kommt drauf an, was es ist.
2: Weiß nicht. Was traurig oder rührend, keine Ahnung. Papas Geheimnis.
1: Du sollst da nicht rumfliegen.
2: Mama, lass mal.
1: Oh.
2: Du warst echt mal ein heißer Feger.
1: Oh. Leg das wieder rein.
2: Liebst du Papa noch?

0: Er ist der Vater meines Kindes. Deswegen wird er mir immer was bedeuten. Hm. Du wirst mich aber jetzt nicht in diesem rosa Albtraum hier alleine lassen, oder?
1: Sorry, Mama, aber mein Bett ist viel gemütlicher.

0: Morgen, Cynthia.
1: Morgen.
0: Hallo.
2: Ich hab Zeit.
0: Oh, was machen wir drei denn heute Schönes?
1: Wir drei zusammen? Ich wollte heute mit Tabea und Lena shoppen gehen.
0: Anna, es ist schon schreck genug, dass ich auf dieses Kind aufpassen muss. Da kannst du mich doch nicht alleine lassen.
1: Okay. Und was kriege ich dafür? Ein neues Handy?
0: Du kriegst einfach nur Liebe. Cynthia.
3: Schau mal. Was wollen wir jetzt frühstücken?
2: Pudding.
3: Arm hoch. So. Okay.

0: langsam, ihr Lieben. Guckt bitte auf die Straße. Langsam, nicht drängeln.
1: Jetzt drängel doch nicht so.
2: Im Bus ist genug Platz für alle und der Zoo hat auch den ganzen Tag geöffnet.
3: Marcel ist weg.

0: Handy weg. Handy weg, habe ich gesagt.
1: Silbermann.
0: Kuckuck.
2: Ja, Semmel vom Jugendamt.
3: Marcel Fitz ist weggelaufen.
0: Scheiße.
2: Wir haben eine Eilverfügung vom Richter für Sie für eine Kindeswegnahme.
3: Mitsamt Erlaubnis zur Gewaltanwendung. Sie müssen ihn finden und zurück ins Heim bringen.
2: Ich fahre zur Wohnung. Fahren Sie doch bitte zum Schrebergarten von Frau Fitz. Bis später.
0: Alles klar. Es tut mir leid, aber du musst heute aus der Tür aufpassen.
1: Ah, nee, das ist mal wieder so typisch. Alles dreht sich nur um dich. Deine Bedürfnisse sind mal wieder wichtiger als alles andere.
0: Es gibt eine richterliche Eilverfügung zur Kindeswegnahme. Und das ist, glaube ich, wichtiger als dein Bedürfnis, heute Spaß zu haben.
1: Was heißt denn das, Erlaubnis zur Gewaltanwendung? Ja, tut mir leid, was kann ich dafür, wenn dein Handy so laut ist? Ich hab eben gute Ohren.
0: Das heißt, dass ich den Jungen aus den Armen seiner Mutter reißen und wegzehren kann. Auch wenn er noch so schreit.
1: Das machst du ja nicht wirklich, oder?
0: Pass gut auf deine Schwester auf, ja?

0: Genau, Mama.
1: Oh. Alles Gute zum Geburtstag.
2: So, husten.
1: Auch normal. Ja!
3: Alles Gute zum Geburtstag, Marcel.
2: Hallo, Willi Kuckuck.
3: Sieht toll aus hier.
2: Mag ich ja immer für Marcel.
3: Woher wussten Sie, dass er kommt?
2: Ich hab das gar nicht gewusst.
3: Das Jugendamt sucht ihn.
2: Du musst Kuchen mit uns essen. Willi Kuckuck.

0: Guck mal. Mein neues Tuch.
1: Mein Scheibchen. Hallo?
2: Hallo, Frau Kuckuck. Wir sind jetzt an der Wohnung von Frau Fitz. Hier ist keiner. Sind Sie schon im Schrebergarten?
1: Mhm, gerade angekommen.
2: Und, sehen Sie ihn?
1: Nein, ich sehe hier niemanden.
2: Polizei ist verständigt. Wir klappern die örtlichen Spielplätze ab. Wir bleiben in Kontakt, ja?
1: Danke.
0: Marcel ist weg, will ich gucken. Nee, doch nicht.
1: Frau Fitz, ich bin eigentlich gekommen, um Marcel mitzunehmen.
0: Nee, aber Marcel hat heute Geburtstag.
3: Mama, gehen wir jetzt nicht zum Eiszauber?
0: Ja, das habe ich versprochen, dass wir zum Eiszauber gehen. Und wenn man Geburtstag hat, dann muss man da gar nichts bezahlen.
3: Bitte, das war versprochen.
0: Bitte.
1: Marcel, du bist aus dem Heim weggelaufen.
0: Willi Kuckuck, bitte, guck hier, wir wollen zu dem Eiszauber, bitte. Und danach geben wir den Marcel zurück und dann gehen wir zu dem Anwalt. Alles, wie Sie gesagt haben, aber nicht jetzt mir den schon wegnehmen, bitte.
1: Gut, dann aber schnell.

0: Hey.
1: Hey. Na du, was machst du gerade?
0: Ich würde mal sagen, Beihilfe und Begünstigung einer Entführung.
1: Komisch, wieso denke ich, dass das kein Scherz ist?
0: Vielleicht ist es ja keine.
1: Entführung?
0: Nein, eigentlich begleite ich nur jemanden zum Eiszauber, weil das versprochen war.
1: Eiszauber?
0: Ich rufe dich nachher an, okay?

0: Lukas! Was machst du da?
1: Weißt du, du bist gerade mitten in einer Führung. Ich wollte dich vor deiner Verhaftung unbedingt noch mal sehen. Du hast wahrscheinlich gerade gar keinen Kopf für ein Date, oder?
0: Oh. Moment, hätte ich schon. Ich bring dich mal in Sicherheit, ja?
1: Ja. So, und wen hast du jetzt entführt?
0: Ich verstecke ihren Sohn vor dem Jugendamt.
1: Ach, das klingt nach einem super Plan.
0: Sehr, sehr guter Move, karrieretechnisch gesehen. Erzähl doch mal von deiner Tochter.
1: Luna.
0: Kann es sein, dass Luna und Hannah beide aufs Eichhorn-Gymnasium gehen?
1: Ja.
0: Die würden vor Peinlichkeit sterben, wenn sie wüssten, was ihre Eltern vorhaben.
1: Ah ja? Was haben die denn vor?
2: Die hat gerade ein APB herausgegeben, wegen des Jungen.
0: Ich dachte, du bist im Urlaub.
2: Ja? Woher weißt du das?
0: Hast du im Urlaub Polizeifunk?
2: Ich halte mich eben gern auf dem Laufenden.
3: Klingt ja nach einem tollen Urlaub.
2: Du, ich wollte dir nur einen Gefallen tun.
0: Ja, okay, danke. Sorry.
1: Neuigkeiten?
0: Nicht wirklich. Bis auf das, dass jetzt jeder Polizist in der Stadt nach dem Jungen sucht.
1: Wo ist er eigentlich?
0: Scheiße.
1: Geht nicht ran.
0: Gib ihr Pudding.
4: Marcel!
1: Nichts?
0: Ich weiß es nicht. Ich habe ihr vertraut. Ich riskiere total viel für die und die hauen einfach ab.
1: Wo sollen die denn hin sein?
0: Ich fühle mich echt verarscht. Das ist das letzte Mal, dass ich jemandem helfe. Ich bin sowas von bescheuert. Luisa ist nett, aber vielleicht ist ein IQ von 75 einfach doch ein bisschen zu wenig. Die kann einfach die Konsequenzen ihres Handelns nicht absehen.
1: Ich gehe jetzt noch mal gucken. Die können ja nicht einfach weg sein.
0: Das sind sie aber!

0: Kuckuck.
1: Hallo, Herr Semmel. Ich habe Marcel und seine Mutter gerade im Mainzer Eiszauber entdeckt, aber dummerweise wieder verloren.
0: Mainzer Eiszauber? Die machen ihre Situation nur noch schlimmer. Alles klar, wir sind in ein paar Minuten bei Ihnen.
1: Gut. Die Kuckuck. Wir haben Papenickau. Warum haben Sie denn nicht gesagt, wo Sie hingehen?
2: Dann wäre es ja keine Überraschung mehr.
1: Frau Fitz, ich habe gedacht, ihr seid weggelaufen. Ich habe jetzt den Semmel angerufen. Die Polizei wird gleich da sein. Es tut mir leid.

0: Hallo.
1: Hallo.
0: Frau Fitz, ich werde Marcel mitnehmen müssen.
1: Okay. Wir waren beim Eiszauber, aber versprochen ist versprochen.
2: Ich will nicht mit Mama.
1: Doch, Marcel. Wir haben noch der Frau Billy Kuckuck in der Laube versprochen, nach dem Eiszauber gehst du wieder zurück in das Heim.
0: Sie sind doch vorhin im Schrebergarten gewesen. Die haben diese ganze Flucht mitgeplant.
3: Flucht? Wir sind doch keine Gefangenen, die hier einen Ausbruch planen.
0: Der Junge ist weggelaufen.
3: Er hat Geburtstag, Herr Semmel. Das Ganze ist doch lächerlich. Er ist in keinster Weise gefährdet.
0: Das haben Sie doch nicht zu beurteilen.
3: Aber ich habe Augen im Kopf.
0: Was wollen Sie denn damit sagen? Stellen Sie hier allen Ernstes meine Kompetenz in Frage?
3: Ja, vielleicht.
0: Sie verbringen gerade mal 3 Tage mit Frau Fitz und denken, Sie wissen, was los ist. Ich sehe doch jeden Tag, was passiert, wenn man nicht eingreift.
3: Das mag ja alles sein, Herr Semmel, aber nicht hier, nicht im Fall von Marcel.
0: Marcel, kommst du bitte mit?
4: Haben Sie Kinder?
0: Das ist doch überhaupt nicht von Relevanz.
4: Also keine.
0: Frau Kuckuck, machen Sie Ihren Job und helfen Sie mir.
3: Ich werde diesen Schwachsinn nicht unterstützen. Ich nehme Marcel sicher nicht mit.
0: Das können Sie nicht machen.
3: Doch, das kann ich. Es liegt im eigenen Ermessen eines jeden Gerichtsvollziehers, was er oder sie für justiziabel erachtet. Und ich weise die Wegnahme dieses Jungen von seiner Mutter zurück.
0: Nehmen Sie den Jungen bitte.
3: Sie wissen genau, dass Sie ihn nicht anfassen dürfen.
0: Gut. Frau Fitz, dann muss ich Sie bitten, dass Marcel mit mir mitkommt.
1: Der Marcel bleibt bei mir.
0: Sie machen einen großen Fehler. Dann sehen wir uns vom Familiengericht.
1: Dankeschön.
4: Danken Sie mir lieber nicht.
5: Hey, wo wart ihr denn? Ich bin bis zur Bushaltestelle runter.
4: Das ist lieb von dir.
5: Ist alles okay?
4: Sei mir nicht böse, aber
6: ich kann halt nicht mehr Eis laufen.
7: Echt? Wirst du jetzt gefeuert?
4: Glaube ich nicht.
7: Du glaubst es nicht, oder du weißt es nicht?
3: Hannah, ich weiß es nicht, okay?
8: Ah, hallo Oma.
9: Hallo Kleine.
8: Mama, ich hätte dich doch vom Krankenhaus abgeholt.
9: Och, ich hätte es keine Sekunde länger dort ausgehalten. Sie haben mich entlassen und ich bin ins Taxi gesprungen.
8: Schön.
9: Wie ist alles hier gelaufen?
8: Ja, Mama wird vielleicht gefeuert.
9: Was?
8: Nein. Ich hatte eine kleine Auseinandersetzung mit dem Jugendamt, das ist alles.
9: Hast du Marcel entführt, oder was? Oh Gott, du hast ihn entführt.
8: Nein, Mama, es ist alles gut. Ich gehe jetzt besser, bevor Gunnar und Melanie noch kommen, ja?
9: Ja, und vielen Dank, dass du für Cynthia eingesprungen bist, Pupsilein.
8: Gerne.
9: Tschüss.
10: Hi.
8: Hi. Du brauchst gar nicht so schräg und schuldbewusst zu gucken. Wenn du wegfährst und Christel auf Cynthia aufpassen soll, dann kannst du das ganz einfach sagen, okay?
10: Okay.
8: Ich will nämlich nicht, dass es in meiner Familie hinter meinem Rücken heimlich Tuereien gibt.
10: Okay, ich werde das in Zukunft auch transparenter gestalten.
8: Danke.
11: Hallo.
9: Hallo.
11: Wo ist denn mein Zuckermäuschen?
3: Ich habe so was Schönes mitgebracht.
9: Ja,
8: es schläft.
9: Hallo, Billy, ich wusste gar nicht, dass du auch hier sein würdest. Hm. Mensch, Gunnar, jetzt haben wir gar kein Mitbringsel.
8: Ach, das ist kein Problem, ich wollte sowieso gerade gehen.
9: Guck mal, ist das nicht niedlich?
7: Oh, guck mal. Wie süß. Oh nein.
8: Er war in Paris?
9: Die Stadt der Liebe.
12: Mama? Mama? Hey. Papa hat immer gesagt, dass er mit dir nach Paris fahren möchte. Hat er aber nie gemacht.
8: Geh wieder rein, mein Schatz. Ich will nicht, dass du deine Mama trösten musst. Ich
6: Ich will stark sein und Vorbild für dich.
5: Mama.
3: Geh wieder rein.
12: Mama, du bist das beste Vorbild, was ich einer Tochter wünschen kann.

0: Hi.
1: Darf ich reinkommen?
0: Hä? Bitte.
2: Egal, komm rein. Ich würde sagen, Wein? Du hast die Lage für dich und die beiden um ungefähr 100%, na gut, vielleicht 90, verschlechtert.
0: Krieg ich doch einen Wein.
2: Ach, Billy, bevor du dich eingemischt hast, da war das Jugendamt wahrscheinlich nur daran interessiert, den Jungen zeitweise rauszunehmen. Und jetzt können sie nachweisen, dass die Mutter sich nicht kooperativ gezeigt hat und ein sehr hohes Maß an krimineller Energie mobilisieren kann. Das ist gar nicht gut. Ehrlich gesagt ist das richtig schlecht. Denn das Jugendamt hasst nichts mehr als unkooperative Eltern.
0: Kann man das irgendwie wieder gerade biegen?
2: Als erstes entschuldigst du dich mal bei diesem Heini vom Jugendamt.
0: Das habe ich befürchtet.
2: Und dann sorgst du dafür, dass die Mutter den Jungen zur Schule kriegt. Und zwar an jedem einzelnen Tag, ab sofort, bis zur Anhörung vor Gericht.
0: Okay.
2: Der Junge muss sauber, gepflegt und wohlgenährt sein. Und du und die Mutter, ihr müsst irgendwie beweisen, dass ihr Hilfe braucht. Aber natürlich auch wieder nicht zu viel Hilfe. Ja, sie hat Fehler gemacht, aber natürlich auch wieder nicht zu viele Fehler.
0: Kennst du den Vorsitzenden Richter in dem Fall? Gerlach?
2: Ach du Scheiße. Das ist ein konservatives Arschloch. Der hat sein Familienbild frisch aus den 50ern.
0: Ich muss aussagen, als Zeugin.
2: Das kannst du nicht so einfach. Du brauchst vom Hammel eine Erlaubnis und der muss die beim Amtsrichter beantragen. Das ist...
0: Luisa Fitz ist keine schlechte Mutter.
2: Ach komm!
0: Wenn Marcel da jetzt für immer rausgenommen wird, dann ist das ganz allein meine Schuld.
2: Ja, und es ist dir dann vielleicht endlich meine Lehre, dich um deinen eigenen Kram zu kümmern. Sorg einfach dafür, dass der Junge und diese Frau in ihrer bestmöglichen Version von sich da auftauchen.
0: Ja.
3: Oh. Hallo.
4: Hm.

0: Du gehst nicht mehr arbeiten, versprochen. Du gehst zur Schule. Du bist ein Kind, Marcel.
1: Indianer-Ehrenwort.
0: Großes Indianer-Ehrenwort.
1: Muss ich wieder ins Heim?
0: Nein, nicht wenn du zur Schule gehst und wenn ich eine gute Mutter bin.
1: Du bist schon eine gute Mutter.

0: Wir haben es ernsthaft vermasselt. Das Feder gerade zu prägen, wird ein richtiges Stück Arbeit.
1: Die dürfen mir Marcel nicht wieder wegnehmen. Hm? Ich mache ab jetzt alles richtig. Ich komme mit zu dem Anwalt.
0: Es ist jetzt wirklich wichtig, dass Marcel jeden Tag zur Schule geht, Frau Fitz. Und wir müssen ihre Finanzen in Ordnung bringen. Ab sofort und bis zu dem Tag dieser Anhörung müssen Sie und ich wirklich perfekt sein.
1: Ach, das sind wir doch aber jetzt schon. Sie sind eine gute Frau, Billy Kuckuck.
0: Sie sind eine gute Frau, Frau Fitz. Wir kriegen das schon hin zusammen, ja?
1: Na, Billy Kuckuck.
0: Gute Nacht.
2: Dienstverweigerung.
3: Das Kind gehört nicht in ein Heim.
2: Meines Wissens sind Sie Gerichtsvollzieherin und kein Sozialarbeiter.
3: Es liegt im eigenen Ermessen jedes Gerichtsvollziehers, was er oder sie
2: verrichtet. Kommen Sie mir doch nicht damit! Sie haben Ihren Job nicht gemacht. Hören Sie auf, sich immer einzumischen, Frau Kuckuck. Und seien Sie einfach nur Gerichtsvollzieher. Eines Tages werde ich Sie rausschmeißen müssen.
3: Ich weiß.

0: Hallo, Willi Kuckuck. Bin ich zu spät?
1: Nein, alles gut.
0: Ich habe Marcel in die Schule gebracht. Gute Mutter?
1: Sehr gute Mutter.
0: Ja. Ist der hier gut?
1: Perfekt.
0: Ja. 3, 6, 1. Hallo Schmidt Elektriker. Hier ist Luisa Fitz. Ja? Mein Herd muss funktionieren.
1: Sie müssen sagen, wo Sie wohnen.
0: Wo Sie wohnen?
1: Ihre Mutter hat Ihnen einiges hinterlassen. Soweit ich sehe, ist die Wohnung vollständig abbezahlt. Hier auf dem Konto ist auch einiges drauf. Über 3000 Euro. Ich verstehe das nicht. Warum haben Sie sich auf das Dosengeld verlassen und sind nicht einfach zur Bank?
0: Ich weiß nicht, wie man das Geld aus der Bank rauskriegt.
2: Und mit grün bestätigen. Drauf. Sehr gut. Jetzt müssen Sie entscheiden, wie viel Geld Sie abheben wollen. 100? 100 Euro? Kriegen Sie wieder zurück. Ja, das ist Ihr Geld. Der Automat hat aber auch keine Millionen. Sie können immer nur ein bisschen abheben.
0: Ein bisschen?
2: Mhm. Prima. Geschafft.
0: Kann ich das gleich noch mal machen?
2: Nein, nein, das können Sie nicht. Das können Sie jetzt nicht noch mal machen.
0: Das war ein Witz, Billy Kuckuck. Das war ein Witz.
2: Frau Fitz. Hallo.
3: Ich glaub's ja nicht. Na, Sie haben ja Nerven, hier aufzukreuzen.
2: Ich wollte mich bei Ihnen entschuldigen.
3: Ich darf keine Geschenke annehmen. Aber wenn ich's dürfte, würde ich mit Sicherheit mehr haben wollen als die paar ollen Blumen.
2: Die sind eigentlich auch gar nicht für Sie. Ich wollte nur kurz hier abstellen, bis ich mein Anliegen vorgetragen habe. Ich bin stur und impulsiv und Sie haben recht, ich war unprofessionell und habe meinen Job nicht gemacht. Sie haben nur versucht, Ihr Bestes zu geben und es tut mir leid.
3: Entschuldigung angenommen. Trotzdem glaube ich immer noch, dass Marcel nicht bei seiner Mutter bleiben sollte. Und genau das werde ich auch vor Gericht sagen.
2: Jedem seine Meinung. Gut, dass Sie das nicht entscheiden werden. Das wird der Richter tun.
3: Frau Kuckuck, Ihre Blumen.
0: Mhm, gut, ne?
4: Wie läuft's in der Schule?
5: Hab meins in der Mathearbeit.
4: Echt? Und wo du immer gefehlt hast?
5: Ich hab mir die Aufgaben ja immer besorgt. Und sie auch gemacht.
4: Danke. Wo hast du das her?
5: Hat mir Mama von der Bank besorgt. Es war irgendwie schon cool, Geld zu verdienen. Hätte ich immer so viel, würde ich Mama eine digitale Uhr kaufen.
4: Kriegst du nicht noch von jemandem Geld?
5: Aber ich glaube, das kann ich vergessen.
6: Benjamin Strohmeier?
3: Na, du kleine Ratte.
5: Was willst du?
3: Dir dein scheiß Geld geben, Arschloch.
4: Du scheinst ja richtig gut gewesen zu sein.
6: Schön, oder? Wollen wir ein bisschen rumfahren? Nein, nicht zum Vögel. Das mit Paris, das tut mir leid. Ich weiß, wir sind nie dort gewesen.
4: Nein. Sind wir nicht. Danke fürs Einschüchtern.
2: Der Anwalt wird Ihnen gleich viele Fragen stellen. Beantworten Sie die bitte genau. Nur so kann er Sie bei Gericht vertreten. Ja?
0: Fragen Sie mich nach der Uhrzeit.
2: Wie viel Uhr ist es?
0: 9:21 Uhr.
2: Haben Sie mir zugehört?
0: Fragen Sie mich nach der Uhrzeit.
2: Wie viel Uhr ist es?
0: 9:21 Uhr.
7: Frau Fitz, bitte.
2: Okay.
8: Ja. Schön ist sie wirklich nicht.
2: Was heißt nicht schön? Die ist potthässlich. Sitzt sie einfach angeschraubt, ohne mich zu fragen.
8: Das war nicht meine Idee. Melanie wollte nach Paris. Sie hat die ganzen Tickets besorgt. Es tut mir leid. Es tut mir alles so leid.

0: Dachtest du, ich bin dein Blumenkavalier?
1: Nein. Ich dachte, oh, es klingelt an der Tür. Da mache ich mal auf.
0: Kann ich mir ein paar Eier ausbauen?
1: Holger, du weißt schon, dass es Eier auch im Supermarkt gibt.

0: Ach nee, ein Blumenbote. Der darf uns bestimmt nicht sagen, von wem die Blumen sind. Datenschutz und so.
1: Danke.
2: Ist Hanna da?
1: Hanna.
0: Hanna?
2: Ja.
1: Hanna?
3: Was ist denn?
1: Hier sind Blumen für dich.
3: Blumen?
1: Hm?
3: Volker? Das heißt, die Blumen waren die ganze Zeit für mich?
2: Ja, klar.
3: Das ist sehr cute.
4: Willst du nicht reinbitten?
3: Nein.
4: Mal kurz weg.
5: Wer war das?
1: Hannas Verehrer.
0: Ich könnte für uns alle Omelettes machen. Was halten die davon?
5: Nein, danke, ich muss gleich.
1: Gehst du die nicht Melli mitbringen?
5: Nee. Tschüss. Ja, tschüss.
1: Ciao. Tschüss, Holger. Es tut mir leid, aber ich habe keinen Hunger.
0: Wenn ich will, der hat schon.

0: Ich habe das Notizbuch mit dem Geld und ja, die Liste mit dem Essen, was ich gemacht habe.
1: Hallo. Sehr gut. Und vergessen Sie nicht den Brief von dem Lehrer, den ich Ihnen gegeben habe.
2: Wir sollten dann jetzt bitte.
1: Es wird alles gut gehen. Marcel, warte hier kurz, ja? Ich bin gleich wieder da.
3: Ja?
1: Herr Hammel?
4: Was auch immer es ist, die Antwort ist nein.
1: Ich will beantragen, dass ich vor dem Richter für Luisa Fitz aussagen kann.
4: Sie werden nicht vor Gericht aussagen.
1: Herr Hammel.
4: Sie haben ausdrücklich keine Erlaubnis.
1: Aber...
4: Ich meine das ernst.

0: Marcel, ich fürchte.
1: Die Frage, ob Frau Fitz in der Lage ist, ihr Kind richtig zu erziehen, muss ich leider mit Nein beantworten.
0: Entschuldigung. Kann ich kurz was sagen?
2: Wer sind Sie überhaupt?
0: Billy Kuckuck, Gerichtsvollzieherin.
2: Ach, Sie sind das. Gut, dass Sie kommen, bitte. Ihnen wurde doch vor kurzem Ihre Tasche gestohlen, nicht wahr?
0: Ja.
3: Von einem Jungen.
0: Ja.
2: Trifft es zu, dass Marcel Fitz dieser Junge war?
4: Also bitte, das ist hier doch komplett irrelevant.
2: Ob der Marcel Fitz ein Dieb ist oder nicht?
0: Ja, es war Marcel.
2: Vielen Dank, Frau Kuckuck.
0: Aber ich sag Ihnen was. Er hat die Tasche gestohlen, weil er Geld für seine Familie gebraucht hat.
2: Und ich sagte vielen Dank, Frau Kuckuck.
0: Nee, Moment, ich bin hier nicht reingeplatzt, um den Jungen noch mehr reinzureiten. Ich bin gekommen, um zu erfahren, was denn das Kind bei seiner Mutter so sehr gefährden soll, dass es in Obhut genommen werden muss.
2: Dazu liegt mir hier ein umfangreiches Gutachten vor, Frau Kuckuck.
0: Und was steht da drin? Dass der Herd 6 Monate lang nicht angeschlossen war? Frau Fitz hat sich doch trotzdem verantwortungsvoll um ihr Kind gekümmert. Sie hat ihm eben Essen im Wasserkocher heiß gemacht. Und mit Verlaub, Herr Semmel, wenn das ein derartiges Problem für Sie darstellt, warum haben Sie nicht einfach dafür gesorgt, dass ein Elektriker kommt?
1: Sie wissen ganz genau, dass es hier nicht um den Herd allein geht. Marcel Fitz ist wochenlang kaum zur Schule gegangen.
0: Und Sie wissen warum? Weil er sich verantwortlich gefühlt hat, Geld für sich und seine Mutter zu verdienen. Das ist ein großartiger Junge. Er hat sich die ganze Zeit über die Hausaufgaben besorgt und gemacht. Lesen Sie doch mal den Brief des Klassenlehrers. Er hat so gut wie keine Lücken und er hat sogar eine 1 in Mathe geschrieben. Und wer hat ihm dieses Verantwortungsbewusstsein beigebracht? Es ist genau die Frau, die Sie für unfähig halten, ein Kind zu erziehen. Das ist doch absurd.
1: Ich glaube, ich muss mir das nicht anhören.
0: Das sollten Sie aber. Frau Fitz hat mich gebeten, aufzuschreiben, was ich denke, was eine gute Mutter ausmacht. Ich habe das getan und, um ehrlich zu sein, habe ich gemerkt, ich habe das selbst nicht immer alles geschafft. Trotzdem wäre niemand auch nur auf die Idee gekommen, mir mein Kind wegzunehmen. Aber bei jemandem wie Frau Fitz glauben wir als Gesellschaft, uns das anmaßen zu können.
2: Jetzt reicht's, Frau Kuckuck.
0: Gleich. Frau Fitz hat nämlich auch noch was aufgeschrieben dazu. Würden Sie das vielleicht kurz vorlesen?
4: Kind lieb haben.
0: Ich weiß, das sind 2 Rechtschreibfehler in 3 Worten, aber ich bitte Sie, bei dieser Kindswohlentscheidung daran zu denken, was Marcel die Liebe seiner Mutter bedeutet und ob er sowas in der Pflegefamilie jemals bekommen kann.
2: Würden Sie jetzt bitte den Raum verlassen, Frau Kuckuck?
5: Da einfach reinzuplatzen, das kann dich deinen Job kosten.
6: Hoffen wir mal, das war nicht umsonst.
7: Was ist eigentlich aus seinem Sanitäter geworden?
8: Wir haben demnächst unser erstes richtiges Date.
7: Inklusive Geschlechtsverkehr?
8: Das weiß ich noch nicht.
7: Dann musst du zum Wechseln.
8: Spielst du?
7: Der ist doch ziemlich jung, oder?
8: Ja.
7: Dann musst du wechseln.
8: Quatsch, wieso das denn?
7: Alles.
9: Billy Kuckuck! Wir haben gewonnen!
8: Das gibt's nicht. Wirklich wahr? Wir sind. Wir haben gewonnen. Stimmt das?
9: Du hast mein Leben gerettet.
7: Uff. Jetzt wird sie niemals aufhören, sich einzumischen.

0: Und wieder kommt der Ball zu David Beckham von Manchester United. Sobald der Ball bei ihnen ist, übernimmt er die Verantwortung. Das ist auch der Grund, warum er der Mannschaftskapitän der englischen Nationalmannschaft ist. Er ist als Spieler sehr gereift und dominiert das Spielgeschehen. Er hofft wahrscheinlich auf etwas mehr Unterstützung, wenn er sich den Ball auf der rechten Außenlinie holt, so wie Sie es hier immer wieder sehen. Die Zuschauer hier an der Old Trafford Road sind begeistert, wie Beckham hier die Führung übernimmt. Aber die große Frage ist, wer von Manchester wird das Tor schießen, das Anderlecht in die Knie zwingt? Wird es Scholes sein? Oder ist es Ryan Giggs? Oder könnte es sogar David Beckham sein, der hier die Entscheidung bringt? Denn Anderlecht hat das Spiel gut unter Kontrolle. Rasinski ist am Ball, der die Abwehr von United prüft. Aber die Abwehr hat gut aufgepasst. Silvestre hat jetzt die Chance, auf der linken Seite einen Konter aufzubauen. Und da kommt die Flanke zu Beckham. Das war ein Pass nach seiner Vorstellung. Oh, das sah fast wie ein Foul aus, aber er kann den Verteidiger abschütteln. Immer noch Beckham. Er zieht in die Mitte. Ein wunderschöner Pass in den gegnerischen Strafraum. Und da ist Bamra. Und sie trifft. Tor! Tor durch Jess Bamra. Was für ein gewaltiger Kopfball. Sie ist höher gesprungen als ihre Gegenspieler und zirkelt den Ball ins rechte obere Toreck. Jess Bamra hat sich hier mit einem tollen Tor in die Herzen der Fans geschossen. Haben wir vielleicht einen neuen Star entdeckt, Gary Lineker?
1: Ja, richtig, John. Jess Bamra könnte die Antwort auf Englands Gebete sein. Alan?
2: Richtig, ihr Talent ist nicht zu leugnen. Sehr schnelle Reaktion, beweglich am Ball, denkt voraus. Einfach unglaublich. Wäre toll, wenn sie für Schottland spielen könnte.
1: John, glauben Sie, England könnte mit dieser Spielerin an die ruhmreiche Weltmeisterschaft von 66 anknüpfen?
3: Auf jeden Fall, Gary. Wir haben endlich das fehlende Puzzlestück gefunden. Und das Beste ist, das ist noch nicht mal ihre Höchstform.
1: Okay, danke sehr, John. Hier bei uns im Studio ist jetzt Jess' Mutter Mrs. Bamra. Mrs. Bamra, Sie müssen sehr stolz auf Ihre Tochter sein.
4: Ganz und gar nicht. Sie rennt mit diesen Männern rum und zeigt dabei 70.000 fremden Menschen ihre halbnackten Beine. Sie bringt der Familie Schande. Und Sie drei sollten sie nicht ermutigen. Jasminda, du wirst jetzt nach Hause kommen. Kasmanu Karitu. Jasminda, jetzt hörst du mir mal zu. Doka Nadevich Iksir Kardangi. Jasminda, bist du verrückt geworden?
5: Mom!
4: Fußball, Schluss damit. Deine Schwester verlobt sich und du sitzt hier und guckst diesem Skinhead-Bengel zu.
5: Mom, Beckham schießt jetzt eine Ecke.
4: Hey, du kommst jetzt runter. Deine Schwester Mom, wird schon ganz nervös.
6: Ich bin da jetzt mit. Mom, ich kann hier nicht den ganzen Tag warten. Ich muss los. Mom, wo sind meine Schlüssel? Wer hat sie denn wieder versteckt?
7: Die Hochzeit macht mich jetzt schon völlig krank.

0: wohl nicht wahr sein. Was bildet sie sich ein? Ich sag dir, Mom, das ist eine absolute Schlampe.
1: Pinky, du hast so viele andere.
0: Ja, aber es war anders geplant. Jetzt muss ich was Neues kaufen. Würdest du dich bitte mal beeilen?
2: Sag mal, was ist eigentlich los?
0: Stell dir mal vor, Tietz' dämliche Schwester hat gesagt, dass sie was Rosafarbenes anziehen will. Diese blöde Kuh. Ich hatte mir schon Accessoires dafür besorgt.
2: Oh, Mom, muss ich schon wieder einkaufen gehen?
1: Ha? Meine Mutter hat alle 21 Aussteuerkleider selbst ausgesucht und ich habe mich nie beschwert. Ihr seid viel zu verwöhnt. Und vergesst ja nicht meine Tania. Vier bunt und ich brauche Karotten. Ich mache Achar.
0: Oh, Mom, machst du etwa auch Pickles?
1: Was wollt ihr? Ihr müsst sie doch nicht zubereiten.
3: Hui.

0: machst du hier bloß? Du hast doch nicht etwa alles bis zur letzten Minute aufgeschoben.
1: Der letzte Tag in Freiheit für mich? Wo hast du deine Kontaktlinsen her?
0: Gefallen sie dir? Ich fand, sie passen zu meinen Haaren.
1: Mein Verlobter steht nicht auf gefärbte Haare. Naja, Schluss mit dem Geschwätz. Ich muss nach Ealing zur Kosmetik. Wir sehen uns.
2: Bis dann, Pinks. Wir sehen uns.
1: Dieses blöde Miststück. Wie konnte sie sich blaue Kontaktlinsen kaufen? Jetzt kann ich meine nicht tragen. Bist du verrückt? Das würde ich nicht mal anziehen, wenn ich tot bin.
3: Das ist der letzte Schrei, mein Schatz. Man pumpt sie auf wie eine Luftmatratze. Siehst du? Diese kleine Pumpe gibt es dazu. Man steckt sie da rein in das Ventil und dann muss man kräftig pumpen. Es bläst sich auf und dann steckt man es wieder rein und auf einmal

0: Dekolleté. Und sie sind perfekt, solange der Busen noch wächst. Sie stützen nämlich genau hier an der Stelle. Die machen einfach mehr aus dem, was du hast, mein Schatz. Die haben alle einen gekauft für ihre Töchter. Oh, guck mal, der hier ist von Fleur. Ist der nicht hübsch? Hm? Und hier ist ein GmbH. Der ist sehr gut. Da muss man nicht pumpen. Ist alles schon drin. Oh nein, Schatz, nicht die Sport-BHs. Die sind so unvorteilhaft. Die vergrößern nichts.
1: Aber den sieht doch niemand.
0: Es geht nicht darum, wie sie aussehen, sondern was sie dir für ein Gefühl vermitteln. Hm?
1: Der aus Lycra hat mir gefallen. Oh, der ist dein Freund. Bringen wir schnell hinter uns. Ich hoffe, seine Mutter wird morgen eine Strickjacke über ihre 3 Speckringe tragen.
2: Halt die Klappe, sie ist alt.
1: Na und?
3: Hallo, Jess. Hallo, Pinky.
2: Satsrikal, Masichi.
4: Satsrikal, Bitya. Möge dir ein langes Leben haben, meine Töchter. Bereitet ihr schon alles für morgen vor?
1: Ja, Masichi, Mama macht die Samosas.
4: Oh, möge Gott dir und deinem Ehemann unendliches Glück bescheren. Und bete für mich, dass ich eine reizende Schwiegertochter wie dich für meinen Toni kriege.
3: Mama.
1: Oh, danke, Masichi. Also, Wiedersehen, ja?
3: Wie war der Biologietest?
1: Hast du die Genetikfrage gewusst?
3: Ja, die Tochter war die Überträgerin. Als sie heiratete, gab sie das defekte Gen an ihren Sohn weiter.
1: Ja, das habe ich auch. Hoffentlich kriege ich die 2 Einsen und die 2 für die Uni.
2: Schon, Jess.
3: Kommst du nachher in den Park?
1: Ja, ich versuch's. Satsrikal, Masichi.
4: Satsrikal, Masichi. Satsrikal, Ji.
3: Mom.
4: Wie geil.
1: Oh, ich hab es gefunden. Komm schon, Jess. Ach, entschuldigen Sie, dieses Kleid da im Schaufenster.
5: Na los, komm schon. Hier. Ich steh frei, siehst du denn das nicht? Rüber. Ja, los.
3: Jess. Lust auf ein Spiel?
1: Ach, ich kann nicht. Meine Mutter wartet. Und mein Vater hat Frühschicht im Hack.
3: Komm schon, wir brauchen dich. Na, mach schon. Okay, Jess macht noch bei uns mit. Okay, komm schon, zeigt mal, was ihr könnt.
6: Die Top-Supermann bei dem Dana-Comic. Jürgen Ömer!
3: Ja, gut gemacht, ja. Meine auf. Hört sie sich für Beckham oder was?
7: Muss ihn mit der Brust annehmen, so wie er? Du weißt ja, schon, so, dass er nicht wegspringt.
4: Zeig uns, wie du ihn mit der Brust annimmst. Ja, zeig es uns.
3: Oh. Sag bloß, das hat weh getan.
5: Okay, dann weiter.
1: Ich hätte heute fast aus 25 Metern ein Tor geschossen. Der Ball war richtig angeschnitten. Ich hätte den ganzen Abend weiterspielen können. Das ist gemein. Jungs müssen nie im Haushalt helfen. Wenn ich einen Mann kriege, den meine Eltern aussuchen, ob der mich wohl Fußball spielen lässt?
8: Mit wem redest du denn?
1: Oh, mit niemandem.
8: Okay, Biji wird zusammen mit ihrem Enkel während der Hochzeit hier wohnen. Wieso hängst du dir nicht ein paar hübsche Landschaftsbilder auf anstelle dieses glatzköpfigen Menschen?
1: Dad!
8: Ich werde mich jetzt umziehen und dann hilfst du mir draußen, okay?
1: Okay.
8: Gut.
9: Können wir noch ein Stück ran?
1: Nein!

0: wunderschönen Rolls-Royce besorgt. In Gold und in Schwarz. Ich besorge dir auch einen.
1: Was für ein schönes Fest. Nein, danke. Rendo, tu Kajara.
2: Und bald bist du an der Reihe, nicht wahr? Willst du einen kahlrasierten Mann, so wie deine Schwester? Oder lieber einen richtigen Sieg mit Vollbart und Turban? Nur unsere Männer haben ein mächtiges Gerät mit einer langen Lebensdauer.
3: Ich wünsche euch alles Gute.
1: Das ist lieb von dir.
4: Es ist deins.
5: Mann, die Lichtmaschine von dem Mercury ist hin. Bau den Vergaser in den Nissan. Ich hab dir doch gesagt, du sollst mich nicht stören. Heute ist meine Verlobung.
6: Entschuldigt bitte.
4: Schalt es aus.
6: Okay.
4: Schalt es einfach aus. Danke.
6: So, bitte sehr.

0: Nun, Freund, es sind nicht alle so eine Schlampen wie ihr. Miststück.
1: Nur weil sie Jungfrau ist, glaubt sie, sie ist was Besseres als wir.
0: Ja, aber zumindest hat sie es nicht mit halb Hanslow getrieben, so wie ihr zwar.
1: Guck mal, da ist so eine Weiße, die ihn beobachtet.
2: Das gibt's doch nicht.
3: Ja!
2: Mist, verdammter.
3: Hier ist doch nur ein Mädchen. Ich muss
2: rangehen.
3: Na los.
1: Hi.
3: Ja, hab ich doch gesagt. Hi.
1: Das war klasse. Spielst du im Verein?
4: Ja, klar. Im Indian United Sari Team.
1: Ich spiele bei den Hanslow Harriers in der Frauenmannschaft. Zurzeit ist keine Saison, aber bald findet das Sommerturnier statt. Wie wär's mit dem Probetraining? Hast du Lust?
0: Was, ein Probetraining? Glaubst du, ich bin gut genug?
1: Ja. Ich hab dich schon oft gesehen. Du bist gut geworden. Die Entscheidung liegt beim Trainer, aber wir könnten frisches Blut gebrauchen.
4: Jess, das ist doch spitze.
5: Ja, das ist prima, Jess. Macht ihr nach dem Spiel auch einen Trikotwechsel?
4: Und geht ihr danach alle unter die Dusche?
5: Ich würde euch gerne den Rücken schrubben.
2: Ja, das wäre doch was.
5: Spielen wir Fußball.
0: Ja.
1: Ich bin Jules.
0: Oh, Jess. Freut mich.

0: gut. Sehr gut. Okay, zwei Gruppen, drei gegen drei. Los geht's.
1: Woher weißt du, dass sie es ernst meint? Ich will meine Zeit nicht verschwenden.
2: Sie hat echt was drauf. Guck sie dir wenigstens mal an.
3: Hey.
2: Hi.
1: Wo spielst du normalerweise?
2: Im Park.
1: Ich meine, auf welcher Position?
2: Oh, entschuldige, eigentlich spiele ich überall, aber am liebsten spiele ich rechts im Sturm.
1: Zieh deine Teppen an.
2: Ich hab keine.
1: Okay, dann lauf dir schon mal warm.
2: Wo kann ich mir das hinlegen? Da drüben.
1: Na los. Oh Gott. Und, macht Spaß?
2: Na klar, ist total genial.
1: Hab noch nie ein indisches Mädchen Fußball spielen sehen.
2: Wusste gar nicht, dass es hier eine Mädchenmannschaft gibt.
1: Ist alles ihre Schuld. Ich hab früher auch gespielt. Und sie war immer dabei und hat gejammert, dass es keine Mannschaft für Frauen gibt.
2: Ich hab nicht gejammert. Für uns Mädchen gab's hier einfach nichts. Hier gab's immer nur Mannschaften für Jungs, aber als er sich das Knie verletzt hat, da baute er eine Mädchenmannschaft auf. Seitdem nörgelt er nur noch den ganzen Tag.
1: Die haben mich gezwungen, wieder von ganz unten anzufangen. Tiefer als mit denen kann man nicht sinken.
2: Oh, das ist ja wohl eine Gemeinheit. Nein, wir gewinnen genauso viel Pokale wie die Männer. Und? Hat sie bestanden?
1: Sind deine Eltern einverstanden?
2: Ja, na klar.
1: Also gut, dann sehen wir uns wieder. Ich muss jetzt die Bar aufmachen. Mal richtig arbeiten.
2: Er mag dich. Denkst du? Er hat doch gesagt, du sollst wiederkommen, oder? Wie lange spielst du schon?
3: Schon ewig, aber nur im Park. Nicht so was Ernsthaftes wie das.
2: Das hier soll ernsthaft sein? Naja, für den Anfang reicht's. Ich möchte Profispielerin werden.
3: Was? Kann man das? Ich meine, so richtig als Beruf?
2: Na klar. Nicht gerade hier, aber in Amerika geht das. Da gibt's eine Profiliga mit super neuen Stadien, mit allem drum und dran.
3: Was, ehrlich? Ich glaub's einfach nicht. Es ist ein richtiges Spielfeld mit Scheinwerfern, Eckfahren, Umkleidekabinen. Und der Trainer mag mich. Der hat's echt voll drauf. Das mit der Verletzung muss ihn echt fertig machen. Jules hat echt so ein Riesenglück. Ihre Eltern müssen sie total unterstützen, wenn sie sogar zum Spiel nach Amerika darf. Ich weiß nicht mal, wie ich meinen Eltern das von den Hounslow Harriers erzählen soll.
4: Hopsa.
5: Würdet ihr zwei bitte damit aufhören? Seht euch doch nur mal meine Fuchschen an! Alan, wann wirst du endlich einsehen, dass du eine Tochter mit Brüsten hast und nicht einen Sohn?
4: Paula, bitte!
5: Kein Junge will mit einem Mädchen ausgehen, das mehr Muskeln hat als er.
4: Lass sie doch einfach in Ruhe.
2: Ich höre mit dem Fußball nicht auf.

0: dir was sagen? Ich habe diesen Kevin gestern auf der Straße mit einer Blondine gesehen. Und ich bin mir ziemlich sicher, sie haben sich nicht über das Spiel des Monats unterhalten.
1: Kevin kann ausgehen, mit wem er will.
0: Schatz, ich will damit doch nur sagen, es gibt einen Grund, wieso Sporty Spice die einzige von denen ist, die noch keinen Freund hat. Schätzchen.
2: Siehst du, was du angerichtet hast? Wieso lässt du sie nicht einfach mal in Ruhe? Wenn sie mehr Zeit mit dem Fußballspielen verbringt, anstatt sich mit irgendwelchen Jungs rumzutreiben, dann bin ich ziemlich glücklich darüber.
3: Sie sind schon getragen, aber sie erfüllen ihren Zweck.
1: Danke.
3: Trikot und Hose. Kann ruhig dreckig werden.
1: Kann ich nicht meine Trainingshose anlassen?
3: Nein.
1: Maria, Scheiße. Wow, ich bin halt richtig gut in Form, ich sag's euch.
4: Jess, komm, du kannst dich hier umziehen.
1: Hallo.
4: Hi.
1: Hallo.
4: Das ist unser Kapitän, Mel.
5: Hi, freut mich.
6: Bereit für ein richtiges Spiel? Wir spielen gegen Chiswick, die haben die besten Abwehrspielerinnen. Denen zeigen wir, was wir können.
4: Auf jeden Fall.
6: Wir brauchen noch jemanden Schnelles im Sturm. Jules braucht ein bisschen Unterstützung. Willkommen bei den Harriers.
1: Genau.
6: Hab die rote Tante zu Besuch.

0: Übernimmst du mal das Warmmachen?
1: Na komm schon, macht weiter, nicht einschlafen.
0: Jess, was ist los?
1: Es sieht hässlich aus. Deshalb kann ich nie Shorts tragen.
0: Verstehe. Das ist ja klasse. Ich dachte schon, meine Narbe am Knie ist schlimm, aber deine ist echt grandios. Hey, mach dir deswegen keine Gedanken. Wenn du auf dem Platz bist, interessiert das keinen. Was ist denn passiert?
1: Das willst du gar nicht wissen.
0: Hier. Zwei Operationen, aber es hat nichts geholfen. Stört dich deine beim Spiel?
1: Nein, sieht nur furchtbar aus. Ich war 8. Meine Mutter hat Überstunden in Heathrow gemacht. Ich wollte gebackene Bohnen mit Toast essen. Ich wollte den Toast aus dem Grill holen. Da fing meine Hose plötzlich Feuer. Meine Schwester hat ganz viel Wasser drüber gegossen und mir die Hose ausgezogen. Ungefähr die Hälfte der Haut ging mit ab.
0: Tut mir leid.
1: Es hat mir auf ewig den Appetit auf Toast und Bohnen verdorben.
0: Komm schon. Meine Verletzung hält mich vom Spielen ab. Deine nicht. Genug getrödelt.
1: Tut mir leid, das mit deinem Knie.
0: Da kommen ja fast die Tränen, was? Los geht's. Ich will dich ein bisschen schwitzen.

0: Tony!
1: Wie sieht die denn aus? Hat die neuen Sponsor?
2: Wow, Jess, du siehst ja aus wie ein Profi.
0: Das ist fantastisch. Das ist eine Spitzenmannschaft. Der Trainer hat echt was drauf.
2: Klasse.
3: Was hast du denn da auf deinem Oberschenkel?
0: Noch nie vorher eine Brandnarbe gesehen?
3: Das ist widerlich. Ja total eklig, Mann.
2: Man halt die Klappe, du Wichser.
0: Nein, ist schon gut. Dafür kannst du nicht Fußball spielen.
4: Oh, komm schon, Jess. Wunderbar gemacht.
0: Na,
3: Mann, das gibt's doch nicht.
0: Hol ihn hier. Wir kriegen ihn ja sowieso nicht.
3: Los, dazwischen. Oh. Sieh dir das an. Was machst du denn da?
0: Ich hab nichts drauf.
3: Ja, los. Schneller.
0: Ich hab nichts drauf. Oh, ihr habt ja nichts drauf.
3: Ich hab sie, jetzt können wir ihr
0: das hier sonst nicht sagen.
5: Chi-Chi-Chi, er hat dich überall angefasst und seine Hände auf deine nackten Beine gelegt. Du bist kein kleines Mädchen mehr. Und dann musst du auch noch aller Welt deine Narbe zeigen. Hi, Rabba.
6: Jesse, jetzt wo deine Schwester verlobt ist, da ist das was anderes. Du weißt, wie die Leute reden.
0: Sie will doch heiraten. Was hat das mit mir zu tun?
5: Ich war in deinem Alter schon verheiratet. Du willst ja nicht mal lernen, wie man Dal kocht.
0: Ich spiele sowieso nicht mehr mit Jungs.
5: Gut, Galkatam, Thema beendet.
6: Tike.
0: Ich spiele jetzt in der Mädchenmannschaft.
5: Hä?
0: Sie wollen mich für richtige Spiele einsetzen. Der Trainer sagt, ich könnte es weit bringen.
5: Weit bringen? Weit bringen wohin? Jesse, als du klein warst, durftest du so viel spielen, wie du wolltest, ha? Huh? Das muss jetzt reichen.
0: Das ist nicht fair. Er will, dass ich spiele.
5: Er? Hast du nicht gerade Mädchen gesagt?
0: Der Trainer, Joe.
5: Siehst du, wie sie lügt? Jess, ich will nicht, dass du halbnackt vor irgendwelchen Männern rumrennst, klar? Sieh nur, wie dunkel du geworden bist, vom Spielen in der Sonne.
0: Mom, ich bin wirklich gut.
5: Welche Familie möchte schon eine Schwiegertochter, die den ganzen Tag Fußball spielt, aber keine runden Chapatis backen kann? Jetzt, wo die Prüfungen vorbei sind, will ich, dass du lernst, wie man ein panjabisches Dinner kocht mit Fleisch und vegetarisch.
0: Aber Dad!
6: Butter.
5: Dad, Dichachi, nein, du darfst sie nicht immer verwöhnen.
6: Was habe ich denn getan?
5: Nein, genauso hat es mit deiner Nichte auch angefangen. Erst hat sie Widerworte gegeben, dann ist sie durchgebrannt, um Model zu werden, wo sie diese furchtbar kurzen Röcke trägt.
0: Mom, sie ist Modedesignerin.
5: Sie ist geschieden, das ist sie. Hat eine 3-jährige Ehe wegen eines weißen Jungen mit blauen Haaren weggeworfen. Ach, ihre arme Mutter. Sie konnte seitdem keinen Fuß mehr in den Tempel setzen. Ich will so eine Schande nicht für meine Familie. Das war's. Keinen Fußball mehr.
6: Deine Mutter hat recht. Es schickt sich nicht. Du musst anfangen, dich wie eine richtige Frau zu benehmen. Okay?
0: Das ist echt unfair. Alles, was ich machen will, ist nicht indisch genug für sie. Ich habe nie die Schule geschwänzt, um ins Kino zu gehen wie Pinky und Bubbly. Ich nehme kein Make-up und trage keine enge Kleidung wie die beiden, aber das sehen die einfach nicht.
2: Du weißt doch, Eltern sehen nie die guten Dinge.
0: Jeder kann ein Alu-Gobi kochen, aber wer kann einen Ball anschneiden wie Beckham?
2: Spiel doch einfach und erzähl nichts davon. Pinky hat sich jahrelang rausgeschlichen, um sich mit Tiz zu treffen und jetzt, wo sie heiraten, interessiert's keinen. Was deine Eltern nicht wissen, verletzt sie auch nicht.
0: Wieso soll ich denn lügen? Ist ja nicht so, dass ich mit jemandem ins Bett gehe. Hi. Wusste ich doch, dass ich dich hier finde. Das ist Toni. Toni, das ist Jules aus der Mannschaft.
7: Hi.
2: Oh, hallo. Jess ist super glücklich bei euch.
0: Ja, wir erhoffen uns eine Menge von ihr. Ganz besonders ich. Meine Mom will, dass ich mit dem Fußball aufhöre. So ein Blödsinn. Meine Mom wollte auch nie, dass ich spiele, aber es hat mich einfach nicht interessiert. Ja, aber meine Schwester heiratet bald und deshalb sind meine Eltern total gestresst. Ich werde mich fürs Training und für die Spiele jedenfalls nicht aus dem Haus schleichen. Ach komm schon, Jess. Du kannst mich doch jetzt nicht allein lassen. Joe sagt, ein amerikanischer Talentscout wird zu uns kommen. Sag deiner Mutter doch einfach, du hast einen Sommerjob. Sag, du arbeitest mit mir bei HMV. Gut. Jetzt, wo das geklärt ist, kannst du mir ja zeigen, was dein Freund drauf hat. Oh, nein,
2: oh,
0: er ist nicht
2: ich bin nicht ihr Freund.
0: Jess, was ist? Spielst du nun?
5: Jesse? Frühstück!
0: Nein, ich hab's eilig!
5: Ekuchkata, du kannst doch nicht mit leerem Magen zur Arbeit gehen, hm?
0: Wo ist mein Schlüssel?
5: Jesse?
0: Nein, ich bin wirklich spät dran. Hier ist Sunrise Radio. Wiedersehen!

0: niemand sehen.
1: Oh, Scheiße.
2: Ja? Mom! Nein, alles bestens. Ich bin arbeiten, weißt du? Ich weiß, dass Polly zum Maßnehmen kommen will. Jess kann doch mit der U-Bahn fahren. Ja, schon gut, schon gut. Ich hol sie ab. Ich muss jetzt auflegen, Mom. Da kommt jemand. Bis später. Mach's gut.
3: Nein, meine Eltern haben keine Ahnung.
4: Du meinst, die wissen nichts davon, dass du hier spielst?
3: Nein.
4: Was denken sie denn, wo du bist?
3: Arbeiten. Sie glauben, ich habe einen Job bei HMV.
4: Oh Mann, das ist nicht gut.
3: Indische Mädchen dürfen nicht Fußball spielen.
4: Ziemlich altmodisch, was?
2: Ja, aber das ist nicht einfach nur so eine indische Sache.
3: Wie viele Leute kommen zu unseren Spielen? Hm?
4: Dann bist du also noch niemandem versprochen.
3: Nein, auf keinen Fall. Meine Schwester heiratet bald. Ist eine Liebesheirat.
4: Was bedeutet denn das?
3: Sie wurde nicht arrangiert.
5: Also wenn du wählen kannst, dann kannst du dir auch einen weißen Jungen nehmen.
3: Weiß? Nein. Schwarz auf gar keinen Fall. Ein Moslem?
2: Tja, dann wirst du wohl einen Inder heiraten.
3: Höchstwahrscheinlich.
4: Ich verstehe nicht, wieso ihr euch einfach damit abfindet.
3: Das ist unsere Kultur.
4: Na und?
3: Besser als mit Jungs rumzumachen, die man doch nicht heiraten will. Wo ist da der Sinn?
4: Das ist doch das Beste daran.
5: Du musst es ja wissen.
3: Können wir gehen?
2: Ja, na klar.
3: Also, macht's gut.
2: Bis dann.

0: Mom, ich hatte heute keine Pause. Ich bin fast am Verhungern.
1: Wo ist Pinky? Sie sollte dich abholen, damit du Polly nicht verpasst. Pinky, warum hast du Jessie nicht von der Arbeit abgeholt?
0: Ich war da, aber die haben mir gesagt, dass ich sie verpasst habe.
1: Okay, okay. Polly ist auf dem Weg. Ich mache euch einen Tee.
0: Also, wer ist es? Wer? Hältst du mich etwa für bescheuert? Ist doch eine absolute Lüge, dass du arbeitest. Du darfst Mom und Dad kein Wort davon sagen. Ich habe das mit Tito auch geheim gehalten. Es ist doch kein Moslem, oder?
1: Shh.
0: Hör zu, ich spiele in einer Mädchenmannschaft Fußball. Ist ja schlimmer, als ich dachte. Das sind richtige Spiele. Wir machen sogar Turniere. Was ist nur los mit dir, Jess? Wenn du schon lügen musst, dann mach es wenigstens für was Sinnvolles. Willst du denn keinen Freund haben, so wie wir? Du bist echt hübsch. Wenn du was mit deinen Haaren machen würdest, ein bisschen Schminke drauf, dann würdest du klasse aussehen.
1: Hey, lass sie in Ruhe. Ich habe mich erst geschminkt, nachdem ich verheiratet war. Jessie ist eine gute Tochter. Sie hat mir geholfen, die Gardinen zu waschen. Und letzte Woche hat sie ein köstliches Alu-Gobi gekocht, hä?
2: Taille 63, Unterbrustumfang 71, Brustumfang...
1: Nicht zu eng, das ist unanständig.
0: Nein, Mom, ich will, dass meine Bluse eng anliegt. Das wird heute so getragen.
2: Ja, machen wir 87,5.
0: Nein, enger.
2: Okay, 86.
1: Wie willst du da noch atmen?
2: Schau.
0: Oh, Mom, muss ich einen Sari tragen? Der wird nur runterrutschen.
1: Mit dem ersten Sari wird man zu einer Frau. Schau, Polly, Sari-Bluse und Unterkleid.
2: Hanji, also... Brustumfang 78?
0: Nein, das ist zu eng. Ich will sie weiter.
1: Wenn du einen Sack trägst, wer wird dich dann noch beachten, hä? Torito, Ceponica,
2: mach dir keine Sorgen. Ich werde ihr etwas schneidern, wo selbst diese Moskitostiche wie saftige Mangos aussehen werden.
0: Hör auf, Polly.
2: Unterbrustumfang 68,5, Taille 68,5.
0: Mom,

0: Dann muss ich mir aber noch andere Schuhe kaufen, die zu dem Sari und den Kleidern passen.
1: Wie bitte?
2: Langsam wird sie vernünftig.
0: Ich kann ein paar von meinem Lohn bezahlen. Gibst du mir Geld für das andere Paar?
2: Du brauchst ein schwarzes Paar und ein weißes, damit es zu allem passt.

0: Könntest du bitte umschalten?
1: Es ist gleich zu Ende. Ich bin wieder da.
2: Hey, Jesminder, du warst den ganzen Tag weg wegen zwei Paar Schuhen? Komm her.
1: Es ist doch gar nicht so spät. Ich habe mich auch noch nach ein paar anderen Sachen umgesehen. Handtaschen.
2: Hä? Darf ich sie mal sehen?
1: Nein, ich will sie erst mit den Kleidern
2: anprobieren. Komm schon, lass mal sehen.
1: Hey, komm zurück.
2: Warte.
1: Zigaretten? Hast du etwa geraucht?
2: Nein.
1: Chi-chi-chi, Zigaretten. Hey, Nudiko.
2: Ich habe noch nie geraucht. Ich musste mal aufs Klo, also sind wir in den Pub gegangen. Wir haben was getrunken. Ihr könnt meinen Atem riechen.
0: Ach ja? Ich glaube, sie hat recht.
1: Zeig her. Die haben nicht mal einen Absatz. Wie soll denn da der Sari schön fallen?
2: Ich kann sie wieder zurückbringen. Gib her.
1: Fußballschuhe. Saternasch.
2: Du kannst sie nicht zurückbringen. Ich muss mir noch ein paar Schuhe für die Hochzeit kaufen.
1: Da mach dir mal keine Sorgen. Komm nachher mit zu mir. Wir finden schon eine Lösung.
3: Na komm schon, nicht einschlafen.
2: Meine Mom hat einen Anfall gekriegt, als sie die Töpfe gesehen hat. Und ich habe gestunken wie ein Aschenbecher. Ich musste nach dem Essen alle großen Kochtöpfe
3: abwaschen.
2: Schnatter,
3: schnatter, schnatter. Jess. Ist alles in Ordnung?
2: Klar, Trainer.
3: Das Training stört euch nicht bei eurer kleinen Unterhaltung?
2: Nein, Trainer.
3: Gut. Dann läufst du jetzt 5 Runden um den Platz. Die Ellbogen an die Knie, hast du kapiert?
2: Joe, das ist total unfair.
3: Hey! Ich habe nicht gesagt, dass ihr aufhören dürft. Na los, bewegt euch. Ihr habt das sehr gut gemacht. Noch 2 Minuten, dann habt ihr es geschafft. Gut, Mackie. Gut, Sally. Ausgezeichnet, ausgezeichnet. Jess! Du kannst aufhören! Ich hab gesagt, aufhören. Du verletzt dich noch.
2: Alles in Ordnung. Hab nur noch eine Runde vor mir.
3: Ich sagte, aufhören. Komm mal her, lass mal sehen.
2: Ist schon okay.
3: Setz dich. Ich entscheide, ob es okay ist. Wieso hast du nicht gesagt, dass du umgeknickt bist?
2: Ich wollte nicht, dass du glaubst, dass ich schwach bin.
3: Das ist dumm, Jess. Weißt du, mein Vater war mein Trainer. Die Talentscouts haben mir immer wieder gesagt, ich bin zu schmächtig, um zu spielen. Aber er hat mich immer wieder angetrieben, bis mein Knie kaputt war.
2: Du wurdest gezwungen?
3: Ich wollte ihm zeigen, dass ich kein Schwächling bin. Ich habe gespielt, obwohl ich verletzt war. Er war sowieso ein Mistkerl.
2: Du solltest sowas nicht über deinen Vater sagen.
3: Du kennst meinen Vater nicht. Also gut, komm mit. Komm, stütz dich ab. So ist's gut.
2: Oh mein Gott! Gib sie mir nach der Hochzeit einfach zurück. Meine Mutter liebt sie. Sie hat die Schleifen selbst gemacht.
1: Oh, danke.
2: Glaubst du nicht, sie wird sie vermissen?
1: Oh, nein. Jess, ich hoffe, Joe war nicht zu hart zu dir. Einige Mädchen finden, dass er zu streng ist.
2: Oh nein, er war total nett. Er ist sehr professionell.
1: Ich liebe das Foto. Ist vom letzten Jahr, als wir gegen Millwall gewonnen haben.

0: du musst dir das hier ansehen. Das ist total abgefahren.
1: WUSA Soccer, Frauenfußball in Amerika.
0: Ja. Was Vergleichbares gibt's bei uns gar nicht.
2: Schnappt sich den Ball und spielt diesen langen Pass. Tor durch Mia Hamm, der weltbeste Fußballerin des Jahres.
1: Milbrake kommt über die linke Seite, schafft sie es noch vor Overbeck. Und Tor! Und wieder trifft Tiffany Milbrake für die New York Powers. Freistoß durch Lilly. Klasse Parade von Modi.
2: Brandy Chastain.
1: Und gehalten. Am Torwart vorbei. Tor durch Kelly Smith, der englische Nationalspielerin. Damit geht ihr Team.
0: Also, wann wirst du deinen Eltern erzählen, dass du spielst?
3: Ach, ich weiß nicht.
0: Du kannst nicht dauernd lügen, dafür bist du zu gut. Schnell, versteck die Schuhe.
4: Plätzchen.
0: Ich bin hier oben, Mom.
5: Ach, ist das heute heiß. Oh, du hast Besuch.
0: Ja, Mom.
5: Hallo, Tag.
0: Das ist Jess. Hallo.
5: Jess? Jess? Ist das indisch?
0: Eigentlich heiße ich Jasminda, aber nur meine Mom nennt mich so.
5: Oh, das ist schön. Jasminda. Ein schöner Name. Tja, Jasminda. Ich wette, dein Zimmer zu Hause sieht nicht so aus wie das hier, hm? Mit den ganzen muskulösen Frauen an der Wand.
0: Vielen Dank, Mom. Ich bin nicht so alt wie du.
5: Jess, ich hoffe, du kannst meiner Tochter ein bisschen was über deine Kultur beibringen. Zum Beispiel, dass man Ältere respektiert und so weiter. Du freches Mädchen. Tja, Jess, du kannst dich wirklich glücklich schätzen. Ich nehme an, deine Eltern werden dich bald mit einem gut aussehenden jungen Arzt verheiraten, nicht wahr? So ein hübsches Ding wie du.
0: Mom, du bist peinlich. Hör endlich auf.
5: Was? Oh, ich bin doch nur nett. Dir macht das doch nichts aus, oder, Jess? Natürlich nicht. Bist du eine Freundin aus der Schule oder von der Arbeit?
0: Sie ist Fußballerin. Sie spielt bei uns in der Mannschaft.
5: Oh. Ist das nicht Pinkys Schwester?
0: Jasminda! Hast du ihr doofes Gesicht gesehen?
6: Juliette!
0: Jasminda! Oh Mann, was war das?
6: Oh, oh
0: alles
6: Gott!
0: Gut. Entschuldige.
6: Jules, also Joe, ist da was zwischen euch?
0: Nein. Der fliegt raus, wenn er mit einer seiner Spielerinnen was anfängt.
6: Was, ehrlich?
0: Manchmal wünsche ich mir, ich würde genauso einen Jungen wie ihn finden. Du weißt schon, einen, der nicht tabu ist. Alle Männer, die ich kenne, sind blöd. Die denken, dass Mädchen nicht so gut spielen können wie die. Abgesehen von Joe natürlich.
3: Ja, ich hoffe, dass ich einen Inder heirate, der so ist wie er.
6: Was?
0: Entschuldige, tut mir leid.
6: Halt die Klappe.
7: Sasrikal, Onkel G, Tante G.
8: Cello.
9: Wir wollten keine Schwierigkeiten machen. Wir dachten nur, es ist unsere Pflicht, es Ihnen zu sagen. Jetzt ist es Sache Ihrer Familie.
10: Lickenpachi.
8: Artikel.
10: Sie wissen, wie schwer es für die Kinder hier ist. Manchmal verkennen sie etwas und benehmen sich wie die anderen Jugendlichen hier.
8: Ich weiß nur, dass die Kinder ein Spiegelbild ihrer Eltern sind. Abnebache. Abnenache Heiner. Satrigal Pachi.
9: Satrigal.
8: Du dämliche Kuh!
11: Du hast das Leben deiner Schwester ruiniert. Was, Kuschurge, Heu, bist du jetzt glücklich?
0: Meinetwegen ist meine Hochzeit abgesagt worden.
6: Meinetwegen? Wieso?
11: Sie haben gesehen, wie du dich mit einem englischen Jungen unanständig benommen hast.
6: Die lügen, ich war mit keinem Jungen zusammen.
0: Du sollst dich mit ihm an der Bushaltestelle geküsst haben. Du Miststück, kannst du das nicht heimlich machen wie alle anderen?
6: Küssen? Was, ich? Mit einem Jungen?
3: Ihr seid verrückt, ihr seid völlig verrückt.
10: Jasminda, rede nicht in diesem Ton.
6: Ja, ich habe heute an der Bushaltestelle gestanden, aber mit Juliette, meiner Freundin. Sie ist ein Mädchen und wir haben uns auch nicht geküsst oder sowas. So ein Quatsch.
10: Schwöre es bei Babaji.
6: Ich schwöre es bei Babajis Namen.
11: Manchmal haben diese englischen Mädchen ganz kurze Haare. Da kann man das nicht so gut erkennen.
10: Sie müssen sich geirrt haben.
11: Die haben doch nur nach einer Ausrede gesucht. Wir waren ihnen nie gut genug.
0: Nein, Mom, es ist alles ihre Schuld. Ich wette, sie war mit so einer Lesbe aus ihrer Mannschaft zusammen. Sie spielt nämlich immer noch, wisst ihr?
6: Pinky.
0: Sie hat auch überhaupt keinen Job. Sie hat euch angelogen.
11: Oh Gott, warum hast du mir zwei betrügerische Töchter gegeben? Was habe ich in meinem letzten Leben falsch gemacht?
0: Sie ist es, die mein Leben ruiniert hat.
11: Hey, du Tschubkar! Denkst du, ich weiß nicht, dass du dich dauernd zu diesem nichtsnutzigen Tito rausgeschlichen hast? Mei
4: meine Schuld. Ja, ich lache, wenn ihr das mit deinen Eltern reden werde. Ich rede mit ihnen. Und ob es ihnen gefällt oder nicht, wir zwei werden heiraten.

0: Jules, kommst du mal? Wo ist deine Freundin?
1: Keine Ahnung.
0: Das ist schon das zweite Mal hintereinander, dass sie das Training versäumt. Das sieht ja gar nicht ähnlich. Hat sie gesagt, dass es ihr nicht gefällt?
1: Ihre Eltern wissen nicht, dass sie hier spielt. Vielleicht haben sie es rausgekriegt.
0: Was? Sie hat doch gesagt, sie wären einverstanden.
1: Ich war immer der Meinung, dass sie es sagen soll, aber sie wollte nicht auf mich hören.
2: Ich mach schon auf.
3: Es will Connor hier.
2: Ja?
0: Hallo. Danke, Jess. Tut mir leid, dass ich bei Ihnen so reinplatze, Mr. und Mrs. Bamra, aber ich wollte persönlich mit Ihnen sprechen. Ich habe erst heute erfahren, dass Sie nicht wussten, dass Jess bei uns spielt.
4: Nein, das wussten wir nicht.
0: Ich möchte mich dafür entschuldigen. Ich hätte Jess natürlich dazu gedrängt, es Ihnen zu sagen. Denn ich glaube, sie hat ein enormes Potenzial.
5: Ich denke, wir wissen besser, wo ihr Potenzial ist. Jess hat keine Zeit für Fußballspiele. Sie wird bald mit ihrem Studium beginnen.
1: Aber für die Mannschaft zu spielen ist eine Ehre.
4: Die wohl größte Ehre ist der Respekt vor den Älteren.
5: Junger Mann, als ich ein Teenager in Nairobi war, war ich der beste Cricketspieler in unserer Schule. Unser Team gewann sogar den Ostafrika-Cup. Aber als ich in dieses Land kam, war es zu Ende. Es wurde mir nicht erlaubt, in irgendeiner Mannschaft zu spielen. Und diese verdammten Weißen in den Clubhäusern machten sich über meinen Turban lustig und jagten mich weg.
0: Es tut mir leid, Mr. Bamra. Aber jetzt ist es...
5: Was ist es? Keiner von unseren Männern spielt in irgendeiner Fußballliga. Glauben Sie, man erlaubt es unseren Frauen? Ich will nicht, dass Sie Jasmin der Hoffnung machen. Sie wird nur übel enttäuscht werden, so wie ich.
1: Aber Dad, die Dinge ändern sich jetzt. Sieh dir Nasser Hussein an, er ist Captain des englischen Cricket-Teams, er ist auch Asiate.
4: Hussein ist ein muslimischer Name, ihre Familien sind völlig anders.
1: Oh, Mom.
0: Wir spielen diesen Samstag in Deutschland. Dumm, dass du nicht dabei sein kannst.
1: Oh, wow, Deutschland, abgefahren.
0: Ich weiß, es ist schwer für dich, Jess. Aber deine Eltern wissen nicht immer, was das Beste für dich ist.
6: Sind alle da? Kann losgehen.
0: Alle drin?
6: Ja, kannst du mal.
7: Deutschland, wir kommen!
1: Du weißt, was du zu tun hast.
4: Ja, ich rufe dich zweimal am Tag an.
1: Vertrau mir, ich bin Expertin darin.
4: Pass auf dich auf, ja?
1: Danke, mach's gut.
4: Meine Schwester weckt mich. Wir sind angeblich bei einer Cousine in Croydon.
0: Das habe ich nicht gehört.
7: Hey!

0: 5, Hounslow Harriers 4. Letzter Elfmeter ausgeführt bei Nummer 7, Yes Mama.
1: Pasta, Pasta. Ich muss Schluss machen. Pinky lässt alles anbrennen. Ja, okay. Grüß Dad von mir. Okay. Bis dann, Mom.
2: Schön. Es scheint Ihnen gut zu gehen. Pinky wird einen neuen Jungen kennenlernen und Jessie wird diesen ganzen Fußballunsinn vergessen.
3: Ist das Essen fertig?
2: Hanji.
3: Rajmarschall bei Diana?
2: Ja, aber ich muss vorher noch abwaschen.
3: Zuki?
2: G.
3: Ruf noch mal einen Croydon an. Ich möchte mit Ihnen sprechen.
2: Q?
3: Ich sagte, ich möchte mit Ihnen sprechen.
2: Okay, Baba.
4: Oh, ich habe keine Klamotten für die Disco. Ich habe nicht gewusst, dass wir in die Disco gehen. Die wollen doch nur mit uns angeben. Mel? Wir brauchen deine Hilfe.
5: Wow. Steht dir ausgezeichnet.
6: Also gehen wir.
7: Fahren wir Taxi.
6: Jules.
5: Mir geht's gut. Und dir? Tanzt du mit mir?
7: Nein.
5: Komm schon, ich will, dass du mit mir tanzt. Du bist echt ein totaler Feigling. Tut mir leid, dass ich den Elfmeter verschossen habe, Trainer.
7: Ist schon okay. Gegen die Deutschen beim Elfmeterschießen zu verlieren, ist doch was ganz Natürliches für einen Engländer. Du folgst nur der Tradition.
5: Schluss mit dem Fußball. Komm, tanz mit mir.
7: Nein.
5: Doch, hallo.
7: Nein.
5: Mach schon. Ich werde ein Nein als Antwort nicht akzeptieren.

0: Alles in Ordnung?
1: Ja.
0: Sicher?
1: Oh Gott. Ich habe doch nur ein paar Gläser Wein getrunken. Oh, mein Kopf. Das ist so verraucht da drin.
0: Ja.
2: Joe ist auch zu Jess gegangen. Ich werde mal nachsehen.
1: Das war echt genial, als du bei mir zu Hause warst. Du warst so mutig, meiner Mom gegenüberzutreten. Dein Vater kann nicht so wütend werden wie sie.
0: Deine Mom ist ein zahmes Kätzchen gegen meinen Vater. Ich muss mich mit meiner Familie nicht arrangieren. Du musst also kein Mitleid mit mir haben.
1: Du Miststück!

Jules! Alles okay, Jess? Sind das deine Eltern? Stecker. Wir unterhalten uns gleich. Na los.

0: Was haben wir nicht alles für diese Mädchen getan? Wir haben Pinky ein Auto gekauft. Für Jessie einen Computer, eine Musikanlage, einen Fernseher, einen Videorekorder.
1: Pinks, woher weißt du, dass Tietz der Richtige ist?
2: Ich weiß es. Wenn du jemanden liebst, dann würdest du alles für diesen Menschen tun.
1: Meinst du, Mom und Dad würden je wieder mit mir sprechen, wenn ich mit einem Weißen zusammen wäre?
3: Wer?
1: Niemand, ich meine doch nur so.
2: Es ist dieser Trainer, habe ich recht? Ich wusste doch, dass da was zwischen euch
1: läuft. Nein, es ist nichts passiert.
2: Dann sorg dafür, dass es so bleibt, okay?
1: Weißt du, Jess, du kannst heiraten, wen du willst. Wenn man verliebt ist, dann ist das völlig in Ordnung. Aber willst du wirklich von allen immer angestarrt werden? Die anderen Familien werden es tun, wenn du einen englischen Mann hast.
3: Er ist ihre.
1: Ja, aber für die sehen die nun mal alle gleich aus. Und warum willst du dir so viel Kummer machen? Es gibt so viele gut aussehende Inder, die man heiraten kann. Es ist nicht mehr so wie früher. Sie ziehen sich gut an, haben coole Jobs. Sie wissen sogar, wie man kocht und abwäscht. Hey, wie wär's mit Tony? Ich meine, der will doch schon ewig was von dir.

0: Also gut, Joe, wir sprechen wir nächste Woche wieder. Ich rufe Sie morgen mal an.
1: Klar.
2: Jess.
3: Hi.
2: Hi.
3: War das der Clubpräsident?
2: Ja. Ich soll nächstes Jahr als Trainerassistent in die Herrenmannschaft kommen.
3: Das ist toll. Herzlichen Glückwunsch.
2: Aber es klappt sicher nicht. Besser, man verlässt sich auf nichts.
3: Hey, du hast es verdient. Hör zu, ich wollte dir sagen, dass
2: ich... Ich habe es bereits vergessen.
3: Ja, gut, habe ich auch.
2: Deine Mom und dein Dad sahen gestern nicht besonders erfreut aus. Du willst mir sicher sagen, dass du austrittst, oder?
3: Das ist nicht fair. Ich habe das Gefühl, dass ich entweder das Team im Stich lasse oder sie verärgere und ich will niemandem wehtun.
2: Wieso haben sie solche Angst, dass du spielst?
3: Sie wollen mich beschützen.
2: Wovor?
3: Das hier entfernt mich von dem, was sie kennen.
2: Wessen Leben lebst du eigentlich? Wenn du es ihnen immer nur recht machst, wirst du ihnen irgendwann nur Vorwürfe machen.
3: Was, so wie du? Tut mir leid.
2: Nein, du hast recht. Mein Vater und ich hatten uns irgendwann einfach nichts mehr zu sagen. Ich habe mich ein Jahr lang nur betrunken und versucht, das Spielen zu vergessen. Aber es ging nicht.
3: Ja, aber ich kann nicht einfach so wie du offen mit ihnen reden.
2: Ich rede nicht mit meinem Dad, weil ich weiß, was er sagen würde. Der würde sich bepinkeln, wenn er wüsste, dass ich Mädchen trainiere.
3: Woher weißt du das? Vielleicht wäre er sogar stolz auf dich, weil du nicht aufgegeben hast. Du solltest stolz auf das sein, was du für uns getan hast.
2: Und warum gibst du dann auf?

0: Jasminde, richtig?
1: Jasminda.
0: Jasminda. Oh ja, tut mir leid. Ich habe übrigens neulich ein ganz tolles Currygericht gekocht.
2: Schatz?
0: Oh, schläfst du immer noch? Rate mal, wer dich besuchen kommt. Es ist eine indische Freundin vom Fußball.
2: Och, Jules ist so deprimiert, seit ihr in Deutschland verloren habt. Vielleicht kannst du sie ja ein bisschen aufheitern.
0: Wollt ihr was essen? Ich habe gerade ein paar ganz leckere Käsestangen gemacht.
1: Nein, ist schon gut. Jess wird nicht lange bleiben.
2: Oh. Nun, ich hab... Dann ruf doch einfach, wenn ihr irgendetwas wollt. Okay?
1: Ich fühle mich echt mies wegen dem, was passiert ist.
3: Das solltest du auch.
1: Es tut mir leid. Ich will nicht, dass du deswegen eingeschnappt bist.
3: Ich bin nicht eingeschnappt.
1: Es war ein Fehler. Ich habe nicht gewusst, was ich tue.
3: Ich fasse es nicht, dass ihr euch geküsst habt.
1: Das ist doch gar nicht wahr.
3: Ja, na klar. Jess, ich habe euch doch gesehen. Du wusstest doch, dass er tabu ist.
1: Bitte nicht so unschuldig. Du wusstest ganz genau, was ich für ihn empfunden habe.
3: Du hast mir gesagt, dass du nicht auf ihn stehst. Jetzt tust du so, als ob du verliebt in ihn bist.
4: Du weißt ja gar nicht, was Liebe bedeutet.
3: Du hast mir echt wehgetan, Jess. Mehr gibt's zu dem Thema nicht zu sagen. Du hast mich hintergangen.
1: Das war's also.
4: Ja, das war's. Wiedersehen.
1: Wiedersehen, Mrs. Paxton.
5: Was ist denn hier los?
2: Deshalb ist sie in letzter Zeit so deprimiert gewesen. Weil ihr diese Jess das Herz gebrochen hat. Sie ist verliebt in ein Mädchen.
5: Du ziehst völlig falsche Schlüsse.
2: Aber ich habe sie gehört. Kein Wunder, dass sie diesen Kevin keines Blickes gewürdigt hat. Oder irgendwelche Jungs mit nach Hause gebracht hat. Weißt du... Ich wollte ihr immer hübsche Kleider kaufen. Es gab diesen Sommer so wunderhübsche Muster. Du weißt schon, für Bademode und Wickelröcke und sowas. Aber sie will ja nie mit mir einkaufen gehen.
0: Es war furchtbar, was sie diesem George Michael angetan haben. Wie sie überall so gemein über seine Privatangelegenheiten geschrieben haben.
2: Oh nein!
5: George Michael ist immer noch ein Superstar und du hörst trotzdem noch Wham.
1: Stehst du auf mich, Tony?
6: Ich finde dich sehr nett, ja.
1: Gut, dann können wir ja miteinander gehen, oder?
6: Jess, was ist denn los?
1: Ich denke, dass ich einen indischen Freund brauche.
6: Was ist nur los? Du bist total seltsam drauf.
1: Entschuldige. Du kennst doch meinen Trainer, oder?
6: Ja.
1: Ich hätte ihn in Deutschland beinahe geküsst.
6: Das ist der Grund, warum du einen indischen Freund brauchst?
1: Naja, Jules mag ihn auch und jetzt hasst sie mich.
6: Hör zu, Jessie. Du kannst nicht planen, in wen du dich verliebst. Das passiert einfach. Ich meine, sieh dir Posh und Becks an.
1: Oh, Beckham ist der Beste.
6: Ja, ich mag Beckham auch.
1: Natürlich tust du das. Niemand kann einen Pass schlagen und den Ball anschneiden wie Beckham.
6: Nein, Jess. Ich mag Beckham wirklich.
1: Was du meinst. Oh, aber du bist Inder.
6: Ich habe es niemandem erzählt.
1: Oh, Gott, was wird deine Mom dazu sagen? Meine Schwester glaubt, du bist verrückt nach mir.
6: Ja, das stimmt. Aber ich will dich nicht heiraten.

0: komm schon.
1: Ja. Was machst du denn da?
0: Gib ab.
1: Ich bin in Topform. Ja, das sehe ich.
2: Was wohl die ganzen Vollidioten sagen würden, wenn sie es wüssten.
3: Jess, du wirst es doch niemandem sagen, oder?
2: Natürlich nicht. Es ist okay, Toni. Ich meine jedenfalls für mich.
3: Ja. Dein verrückter weißer Trainer ist auch okay für mich. Abgesehen davon, er sieht ziemlich gut aus.

0: richtig.
1: Hey! Hey!
2: Hör zu, du musst bis drei zurück sein. Ich kann sie nicht den ganzen Tag im Tempel festhalten.
3: Du hast was gut bei mir.
2: Ja, na klar.
4: Los, geh wieder ins Bett.
2: Bringt mir Langa mit.
4: Chi, wir werden zu Gott beten, dass er euch beiden Verstand gibt. Nicht Essen für dich mitbringen. Yenahi chalti, pek jau merevante.

0: Nein, ich hole es selbst. Jesse, ich bin's nur. Hab mein Handy vergessen. Jesse? Jesse!
1: Die sehen gar nicht wie Lesben aus.
2: Jungs, seht euch mal die Möpse von der Spielführerin an.
3: Wahnsinn, die müssen ja doch im Weg sein.
1: Die hat Glück, wenn sie sich mit den Dingern nicht K.O. schlägt, wenn sie übers Spielfeld rennt.
2: Seht sie doch einfach mal als Fußballspielerinnen. Was?
4: Sehr gut.
5: Tätigkeit. Du bist raus. Du bist raus. Geh vom Platz. Geh vom Platz.
6: Raus. Das ist eine Tätigkeit.
2: Die ist echt hart drauf.
1: Oh Mann. So ein Ärger auf Kumpel.
2: Die Klappe.
3: Was ist los mit dir, Bamra? Ich will nie wieder sowas von dir sehen. Haben wir uns verstanden? Hast du kapiert? Wir haben Glück, dass sie unsere Mannschaft nicht vom Turnier ausschließen. Okay, ausgezeichnet. Wir spielen gegen Queens im Endspiel. Also zeigt mal, dass ihr noch da seid. Hip, hip.
7: Hurra!
3: Hip, hip.
7: Hurra!
3: Hip, hip.
7: Hurra!
3: Sehr gut.
8: Schmeiß mal die Dusche an.
9: Wieso musstest du mich so anschreien? Du hast gewusst, dass der Schiedsrichter falsch lag.
3: Jess, das hätte uns fast das Turnier gekostet.
9: Aber es war nicht meine Schuld. Du hättest mich nicht anschreien müssen.
3: Jess, ich bin dein Trainer. Ich muss dich genauso behandeln wie alle anderen. Hör zu, Jess. Ich hab es gesehen. Sie hat dich gefoult. Sie hat dich am Trikot gezogen. Du hast einfach überreagiert. Das ist alles.
9: Das ist nicht alles. Sie hat mich Parky genannt, aber du verstehst wahrscheinlich überhaupt nicht, was das für ein Gefühl ist.
3: Jess, ich bin ihre. Natürlich verstehe ich, was das für ein Gefühl ist.

0: ist minder.
1: Oh, bitte nehmen Sie noch was. Ah, oh, da ist er ja. Tejindas Mutter und Vater sind gekommen, um mit uns zu reden.
2: Satrikal.
0: Geht es Ihnen gut?
2: Danke, ja.
3: Was ist los? Tids Eltern sind gekommen, um vor uns in den Staub zu kriechen.
1: Unser Sohn war am Boden zerstört.
3: Diese dumme Kuh. In ihrem Sari. Für wen hält die sich?
1: Wiederzuerkennen. Keine Mutter kann untätig zusehen, wenn ihr Kind so etwas durchmacht. Unsere Pinky ist auch tagelang nicht aus ihrem Zimmer gekommen, nicht wahr? Sie hat nur geweint. Das war bei unserem Tito genauso. Er hat tagelang nichts gegessen und nicht mal was getrunken. Also das ist sehr schön, dass ihr reist.
4: Wir sind doch vernünftige Menschen. Da sollte man sowas immer schnell aus der Welt räumen.
1: Danke, dass Sie gekommen sind. Ich bin so glücklich. Danke, Dad.
2: Ja, schon.
1: Mom, ich werde heiraten. Wir werden Ihnen eine Hochzeitsfeier ausrichten, die Sie nicht mehr vergessen werden. Geh ans Telefon. Frag nach, an welchem Tag der Saal frei ist.
2: Das mache ich.
1: Jesse, geh und hol die alten Hochzeitskarten. Die sind in der Kammer. Wir ändern das Datum handschriftlich. Also, wir machen Hühnchen.
2: Mein Name ist Mohan Singh Bamba. Ich hatte neulich den
1: und Paniertikka. Wir werden Ihnen zeigen, dass wir keine armen Leute sind.
2: Fragen.
1: Ah, sehr schön.
2: Ja, sobald wie möglich. Augenblick bitte. Ist Sonntag der 25. okay?
3: Der 25.
2: Da hat einer abgesagt.
1: Nein, das ist zu früh. Wir brauchen mehr Zeit.
2: Einen Augenblick bitte. Nur der 25. ist noch frei. Den nächsten Termin haben Sie erst wieder in 5 Monaten.
3: Oh, bitte, lass mich nicht so lange warten.
1: Okay, okay, wie du willst, Baba. Machen wir es einfach, bevor noch irgendwas schief geht.
3: Aber der 25.
2: Schubka.
3: Da muss ich mich um meine Haare kümmern und das Make-up, meine Fingernägel.
2: Nein, ich hab nicht die gemeint.
3: Ich bin ja so aufgeregt.
1: Danke. Ja, ich bin auch aufgeregt.
2: Deine Schwester braucht...
1: Du wirst sehen, das wird der schönste Tag in deinem Leben.

0: Mal hat gesagt, du wolltest mich sprechen.
1: Es geht um Jess.
0: Ich will nicht über Deutschland sprechen, Joe.
1: Hör zu, Jules.
0: Ich bin darüber hinweg. Gott, ich weiß gar nicht, warum ich überrascht war. Du denkst doch sowieso immer nur an dich. Jeder weiß, dass du uns in der nächsten Saison verlässt.
1: Es ist doch überhaupt nichts entschieden.
0: Ach, Blödsinn. Du hast schon gelogen, was den amerikanischen Talentscout angeht. Der wird niemals hier auftauchen. Du kannst bloß den Gedanken nicht ertragen, dass jemand anderes Erfolg hat, weil du keinen hattest.
1: Er kommt zum Endspiel.
0: Was?
1: Er hat dich in Deutschland spielen sehen.
0: Oh. Ich dachte...
1: Mach dir deswegen keine Gedanken.

0: Wir haben dich heute beim Training vermisst. Vor allem Joe, er hat mir das mit deinem Dad erzählt.
1: Ach, ehrlich?
0: Ja. Er macht sich Sorgen, dass er dich in noch mehr Schwierigkeiten gebracht hat.
1: Ich stecke wirklich in der Scheiße.
0: Mein Vater hat seitdem nicht mehr mit mir geredet.
1: Er wird mir nie wieder erlauben zu spielen.
0: Aber du musst zum Endspiel kommen. Ein amerikanischer Talentscout wird da sein.
1: Ich kann nicht. Es ist derselbe Tag, an dem meine Schwester heiratet.
0: Scheiße. Kannst du nicht wenigstens ein paar Stunden weg?
1: Du verstehst das nicht.
0: Wenn du das Fußballspielen aufgibst, was gibst du als nächstes auf?
1: Reite nicht noch darauf rum, ja? Du bist doch nur hier, weil du mich brauchst, falls dieser doofe Talentscout kommt.
0: Hör zu.

0: Hier da.
1: Naja, wenn der Berg nicht zum Propheten kommt.
0: Was?
2: Nicht lachen, ich versuche deiner Mutter die Abseitsregel zu erklären.
1: Naja, ich habe eingesehen, dass ich ein bisschen mehr Interesse zeigen muss, weil ich dich sonst verliere. Und so haben wir alle Freude am Fußballspiel, als Familie.
2: Naja, mal sehen.
1: Okay, sag nichts. Also, Abseits ist, wenn der französische Senf sich genau zwischen der Teriyaki-Sauce und dem Salz befindet.
2: Sie hat's verstanden.
0: Du hast es verstanden.
2: Wundervoll.
0: Liest du die auch?
1: Ja. Oh, wusstest du das? Eine von den englischen Nationalspielerinnen ist Mathelehrerin. Stell dir das vor. Und sie ist zudem glücklich verheiratet und hat ein Baby. Hm?
3: 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Babaji, tere kripa denal chasi de abitur resultate changiho. Babaji, tere kripa denal chasi de abitur resultate changiho. 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
0: Beeil dich, Mom.
3: Chasi de abitur.

0: Gut.
1: Danke, danke. Tera Laklak, Shukriya.
0: Jasmin Dakaur Bamra. Abitur mit Auszeichnung bestanden. Jetzt kannst du eine erstklassige Anwältin werden.

0: Sie kommt nicht. Ihre Schwester heiratet am Sonntag.
1: Ach du Scheiße.
0: Ich bin dann wohl auf mich allein gestellt.
1: Du wirst den Talentscout schon beeindrucken. Wie war sie drauf?
0: Sie hatte ziemlich schlechte Laune. Sie war sauer, dass sie nicht kommen kann und nicht weiß, was sie tun soll.

0: Ja?
1: Es tut mir leid, dass ich Sie heute störe.
0: Ich habe Ihnen nichts zu sagen, okay?
1: Das verstehe ich. Ich werde Sie auch nicht lange von Ihrer Feier fernhalten. Aber ich wollte Ihnen nur sagen, dass ein Talentscout morgen zum Spiel kommt.
0: Und?
1: Und das ist eine absolut großartige Chance für Jess. Bitte, Mr. Bamra. Sie darf ihr Talent nicht vergeuden.
0: Danke sehr.
2: Was hat er gesagt?
0: Spiel nicht mit deiner Zukunft.
2: Warte! Tut mir leid wegen des Endspiels.
1: Nein, mir tut's leid, Jess.
2: Ich habe mein Abitur geschafft. Ich gehe bald auf die Universität. Ich werde keine Zeit mehr fürs Training haben.
1: Das ist wirklich schade. Ich habe gedacht, dass du irgendwann für England spielst. Jules hat noch eine Chance.
2: Ich weiß, dass ein Talentscout kommt. Tut mir leid, dass ich sie im Stich lasse.
1: Der Talentscout kommt auch deinetwegen. Er ist an euch beiden interessiert.
2: Was? Wieso tust du mir das an, Joe? Immer wenn ich es mir ausgeredet habe, kommst du und tust so, als wenn es ganz einfach wäre.
1: Ich will dich eben nicht aufgeben. Und? Bist du einem dieser Männer da drin versprochen?
2: Sei nicht albern. Ich bin niemandem versprochen.
1: Du hast Glück, dass du eine Familie hast, die sich so sehr um dich sorgt. Ich verstehe, dass du das nicht aufs Spiel setzen willst.
2: Joe!
1: Und ich will nicht nochmal von deinem Vater rausgeworfen werden. Besser, du gehst wieder zurück. Ich hoffe, morgen läuft alles gut für dich. Und viel Glück an der Universität. Komm und besuch uns mal.

0: Findest du das übertrieben?
1: Was? Oh Mann, wo hast du denn den rausgekramt?
0: Gefällt er dir nicht?
2: Wir gehen zu einem Fußballspiel, nicht nach Ascot. Du siehst toll aus.
3: Sehr schön. Den Kopf nach unten. Du musst traurig gucken. Traurig gucken. Eine indische Braut lächelt nie. Du ruinierst noch das ganze Video.
4: Sieht aus wie ein Papagei, nicht wahr?
5: Wo zum Teufel ist der verdammte Rolls Royce? Muss ich denn alles selbst machen?

0: willkommen hier zur Hochzeitsparty von Pinky und Tito. Ich weiß, ihr seid schon alle ganz aufgeregt, denn wir wollen bald die Hochzeitstorte anschneiden. In wenigen Augenblicken ist es soweit. Aber vorher möchte ich noch die Brauteltern auf die Bühne bitten.
1: Ich habe mich um alles gekümmert. Toni, was soll denn das?
2: Wir können es noch zur zweiten Halbzeit schaffen, wenn wir jetzt fahren.
1: Bist du verrückt? Meine Eltern werden komplett durchdrehen. Meine Familie hat heute einfach vor.
2: Es sind so viele Leute hier, es wird ihnen nicht mal auffallen.
1: Ich kann nicht. Sieh doch mal, wie glücklich sie sind. Ich will ihnen das nicht verderben.
3: Was willst du nicht verderben?
1: Nichts, ist schon gut.
2: Heute findet das Fußball-Endspiel statt. Wir können ihre Sachen unterwegs abholen. Ich bringe sie hin und dann sind wir bald wieder
1: da. Hör auf, Toni. Das Spiel ist mir egal. Das hier ist sehr viel wichtiger. Ich möchte dir und Mom nicht den Tag verderben.
3: Pinky ist so glücklich und du siehst aus, als wärst du auf der Beerdigung deines Vaters.
1: Tut mir leid, Dad.
3: Wenn man dich am Tag der Hochzeit deiner Schwester nur so zum Lächeln bringen kann, dann geh jetzt. Aber wenn du wiederkommst, möchte ich dich glücklich auf dem Video sehen. Spiel gut und mach mich stolz.

0: Meter 15.
1: Los, macht eine Mauer, stellt euch zusammen.
2: Hierher.

0: Und jetzt das darüber.
1: Ja, genau.
2: Paxton, Bamra, seid ihr angezogen?
0: Ja.
1: Ist das der Trainer? Mit wem redet sie denn da?
3: Sieht wichtig aus.
1: Ja.
3: Habe ich noch nie hier gesehen. Sieh doch mal, wie glücklich sie ist.
1: Ich weiß.
0: Oh, das gibt's doch nicht! Dad, ich kann's nicht glauben, es war sagenhaft. Ich hätte weinen können, was wir für ein Spiel geliefert haben. Das ist einfach unglaublich. Santa Clara! Das ist in Kalifornien, das ist eins von den Top-Teams. Er hat gesagt, ich würde sogar ein Stipendium bekommen. Das bedeutet, ihr müsst nicht mal was bezahlen. Oh, das ist so abgefahren. Mann, Jess und ich dürfen dahin. Wir beide.

0: dir nicht die Schuld, aber es liegt an diesem Fußball, ganz sicher.
1: Komm schon, Liebling, komm.
2: Ich geh dann.
0: Wo willst du denn hin? Und du hast ja deine beste Hose an.
2: Ich geh aus.
0: Wohin? Mit wem?
2: Ich treffe mich mit Jess bei der Hochzeit ihrer Schwester. Wir wollen feiern.
0: Warte. Ich fahre dich.
2: Oh, danke, Mom.
3: Die Mann! 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

0: siehst toll aus. Hallo, Mrs. Paxton.
1: Wie kannst du nur so eine Heuchlerin sein? Hm? Wie kannst du dich gegenüber deinen Leuten so respektvoll benehmen, wo ich doch gesehen habe, wie du meine Tochter am helllichten Tage küsst?
0: Mom! Hm?
1: Nimm deine Lesbenfüße aus meinen Schuhen!
2: Lesben? Was heißt das? Ihr Geburtstag ist doch im März. Ich dachte, sie wäre Fische.
3: Sie ist keine Libanesin.
0: Was soll denn das? Entschuldigen Sie bitte, aber das hier ist zufällig meine Hochzeit. Entschuldige.
1: Wie konntest du mir das antun?
4: Was ist denn los mit dir? Was redest du da?
0: Sag mal, was ist hier eigentlich los? Wieso nennt dich diese Weiße eine Lesbe? Ich dachte, du stehst auf deinen Trainer.
4: Ich habe keine Ahnung, was das sollte.
0: Jess, willst du sowas hier nicht auch? Ich meine, das ist doch der schönste Tag im Leben.
4: Ich will mehr als das. Sie haben mir und Jules ein Stipendium in Amerika angeboten.
0: Ja, aber Dad wird dich niemals ins Ausland gehen lassen, bevor du nicht verheiratet bist.
4: Was hast du dir bloß dabei gedacht?
1: Juliet, ich habe es mit eigenen Augen gesehen. Ihr habt euch nach dem Spiel geküsst. Ich bin doch nicht blöd, weißt du? Und guck doch mal die Sachen an, die du trägst.
0: Mutter, nur weil ich Trainingshosen trage und Sport treibe, bin ich noch lange keine Lesbe. Ich habe mich mit Jess gestritten, weil wir beide unseren Trainer toll finden. Joe.
1: Joe? Ein Mann? Joe?
0: Ja, ein Mann. Joe, unser Trainer. Und der ist ein Mann.
1: Oh.
0: Und abgesehen davon ist es gar nicht so schlimm, lesbisch zu sein.
1: Oh, nein, Schätzchen. Natürlich nicht. Nein. Nein, ich meine, ich hätte nichts dagegen. Ich meine, ich habe Martina Navratilova genauso angefeuert wie die anderen Frauen.
5: Ich konnte nicht verstehen, was diese Engländerin gesagt hat. Warum hat sie vom Küssen geredet?
6: Ich glaube, sie hat etwas verwechselt, so wie Titos Eltern damals. Oh, das passiert schnell, wenn junge Mädchen zu kurze Haare tragen.
7: BG, ich glaube, wir haben vielleicht etwas zu viel Lärm gemacht.
8: Die Engländer beschweren sich immer, wenn wir ein bisschen feiern. Actually, meine Samajna Yandi. Aber warum hat sich Jasmin da die Schuhe weggenommen?
4: Wie soll ich es Ihnen bloß sagen, Toni? Ich muss es jetzt tun, sonst ende ich noch als total gelangweilte Anwältin.
9: Komm mal mit.
10: Wie lange,
9: Mom? Onkel? Tante? Wir möchten euch etwas sagen.
11: Hat Kupakere.
5: Wieso hält er sie an der Hand?
9: Ihr wisst, dass wir jetzt schon sehr lange gute Freunde sind. Wir bitten euch hiermit um euren Segen. Wir möchten heiraten.
0: Oh. Was?
4: Oh, was?
9: Aber es gibt eine Bedingung. Ich möchte, dass Jasmin da vorher aufs College geht, und zwar da, wo sie will.
7: Natürlich, wenn du möchtest. Ich freue mich so für euch.
12: Oh, jetzt haben wir überall Verwandte.
7: Danke sehr.
11: Komm, Jessie.
0: Dad, nicht gewusst. Toni lügt.
5: Er lügt? Du darfst nicht lügen.
4: Wir werden niemals heiraten. Toni hat das nur gesagt, weil er mir helfen wollte, aber ich werde nicht mehr lügen. Ich habe heute Fußball gespielt. Und wir haben gewonnen.
5: Was? Wann?
4: Ich wollte nicht, aber Dad hat's mir erlaubt. Es war fantastisch. Ich habe gespielt wie nie zuvor. Ich bin glücklich gewesen, weil ich mich nicht fortschleichen und euch anlügen musste. Ich habe nicht darum gebeten, gut Fußball zu spielen. Guru Nanak muss mich gesegnet haben. Heute ist ein Talentscout aus Amerika da gewesen. Und er hat mir einen Platz an einer super Universität angeboten. Mit einem vollen Stipendium und der Chance, professionell Fußball zu spielen. Und ich möchte diese Chance wahrnehmen. Und wenn ich euch jetzt nicht sagen kann, was ich will, werde ich nie glücklich sein, egal was ich tue.
6: Du hast ihr erlaubt, die Hochzeit ihrer Schwester zu verlassen, um Fußball zu spielen?
7: Vielleicht konntest du ihr trauriges Gesicht ertragen, ich nicht. Ich hatte nicht das Herz, sie davon abzuhalten.
6: Und deshalb will sie jetzt weit weg nach Amerika gehen.
5: Iki Urai Mike hier.
4: Ich kann sich einbringen.
11: Im Wolkelner Jundi.
9: Ist schon gut, Mom, lass es sein.
7: Seit mich diese verdammten englischen Cricketspieler wie einen Hund aus ihrem Club geworfen haben, habe ich mich nie beschwert. Nein, ich habe mir nur geschworen, nie wieder zu spielen. Wer hat gelitten? Das war ich. Aber ich möchte nicht, dass Jessie leidet. Ich möchte nicht, dass sie dieselben Fehler macht, die ihr Vater gemacht hat. Das Leben einfach akzeptiert. Irgendwelche Situationen einfach akzeptiert. Ich möchte, dass sie kämpft. Und ich möchte, dass sie gewinnt. Denn ich habe sie spielen sehen. Sie ist fantastisch. Ich habe niemals das Recht, sie aufzuhalten. Zwei Töchter, die an einem Tag glücklich gemacht wurden. Was kann sich ein Vater mehr wünschen?
6: Zumindest habe ich ihr beigebracht, ein komplettes indisches Essen zu kochen. Der Rest liegt bei Gott.

0: habe ich vergessen.
1: Das geht schon in Ordnung. Ich bin jetzt nicht mehr dein Trainer. Wir können tun, was wir wollen.
0: Joe.
1: Dein Vater ist doch nicht hier, oder?
0: Tut mir leid, Joe, ich kann nicht.
1: Ich dachte, du wolltest...
0: Mich gehen zu lassen, ist ein verdammt großer Schritt für meine Eltern. Ich weiß nicht, wie sie das überstehen, wenn ich ihnen auch noch das von dir erzähle.

0: Oh Mann, das ist doch kein Parfum,
1: oh,
0: oder?
1: Nein, es ist nicht das, was du denkst. Mach schon auf.
2: War die Idee von deiner Mutter.
0: Ach was.
3: Wow, vielen, vielen Dank.
1: Und bewahr das immer neben deinem Bett auf. Und ruf Onkel Papu in Kanada an, sobald du gelandet bist.
0: Zumindest ist ein Verwandter in deiner Nähe.
2: Entschuldigen Sie bitte. Es ist Zeit, ihr solltet langsam an Bord gehen.
4: Jess!
1: Und ruf mich an, sobald du da bist.
2: Das wird keine Sorge, das ist ihr Trainer.
3: Was tust du denn hier?
5: Sie haben mir den Job angeboten, die Herrenmannschaft zu trainieren. Schluss mit dem Bierzapfen.
3: Das ist toll, Joe.
5: Ja, ich habe abgelehnt.
3: Was? Wieso denn?
5: Ich will die Mädchen weiter trainieren. Wir wollen nächstes Jahr Profis spielen.
3: Oh, wow.
5: Ich kann doch nicht alle meine besten Spielerinnen an die Yankees verlieren.
3: Das ist fantastisch, Joe. Du solltest es deinem Dad sagen.
5: Das habe ich schon.
0: Bist du sicher, dass wir das Richtige tun?
6: Was immer Gott für Sie vorgesehen hat, wird passieren. Sei ganz ruhig.
5: Vielleicht nehme ich dich später unter Vertrag, wenn ich es mir leisten kann.
3: Das hättest du wohl gern.
5: Jess, ich kann dich nicht gehen lassen, ohne es dir zu sagen.
3: Was?
5: Ich finde, trotz der Distanz und der Einstellung deiner Familie, dass wir eine Beziehung haben können. Findest du nicht?
3: Oh mein Gott, da ist Beckham! Oh, das ist ein Zeichen!
6: Das gibt's nicht.
3: Das ist... Jess, sieh doch, das ist Beckham!

0: Weihnachten bin ich wieder da. Dann nehmen wir das mit meinen Eltern in Angriff.
1: Okay.
0: Ich glaube, ich sollte jetzt gehen.
1: Ja.
2: Jules.
3: Was?
2: Pass auf dich auf.
3: Ja, klar, mach ich.
2: Ich wünsche dir viel Spaß und trainier fleißig.
3: Ja, ich auch.
4: Okay. Ihr werdet euer Flugzeug verpassen. Hier ist dein Ticket. Los, geh.
3: Jetzt. Schatz, pass auf dich auf.
2: Pass gut auf dich auf.
4: Also los jetzt.
3: Mach's gut, mein Schatz.
5: Das Mover, oder?
4: Oh, ich hab mich gefreut. Also dann, Wiedersehen.

0: Du musst gerade rennen. Streng dich mal an.
1: Okay, ich probier's, ich probier's.
0: Ja! Das ist nicht mein
2: Schuh.
0: Nein, nein, nein, nein, nein, das war nicht gut geworden. Nein, ihr Kinder könnt einfach nicht Cricket spielen.
1: Ist doch egal, wie ich werfe.
0: Ihr Arm muss gestreckt sein. So, siehst du? So.
1: Der Wurf war einwandfrei.

0: war doch gar nicht mal schlecht.
1: Sehr gut, weiter!

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0: Brombeer, Gummi-Gummi-Zwerg. Ochse am Berg, Gummi-Gummi-Zwerg. Toni!
1: Himmel hat viel mehr gewackelt. Das sage ich meinem Papa.
2: Liebe Grüße.
0: Ochse am Berg, Gummi-Gummi-Zwerg.
3: Kinder.
0: All die Pestizide.
3: Viel zu tödlich.
1: Also musst du auch rein. Komm schon.

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bist jetzt schon ein großes Mädel. Du kannst nicht mehr einfach so draußen herumlaufen. Na komm, geh dich umziehen. Und dann kannst du weiter mit den anderen spielen, ja?

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0: Und jetzt? Einmal, wenn ich den Garten brauche.
1: Wie soll ich das denn jetzt den Leuten vermitteln?
2: Ich hab's Luna versprochen.
1: Mann, Philipp, der Wald brennt. Und du fühlst im Pool? Liter.
2: Das mit dem Waldbrand habe ich noch gar nicht gewusst.
1: Hast du noch was anderes gefunden? Irgendwas,

0: muss das nicht absagen.
1: Ich habe den Pool auch gar nicht befüllt. Wegen des Waldbrands.

Ja, Topolino. Vieni qua, Topolino, cosa è su in?

0: Moreno aus. Mann, das ist für einen guten Zweck.
1: Topolino, vieni qua, Topolino. Topolino, was ist das?
2: Ach du Scheiße.
3: Polizeinotruf?
1: Hey, Jung, ihr muss kommen. So Schweine klauen das Wasser von meinem Nachbar. Katzo. Philipp, du bist. Jungs, Fehlalarm. Ja, scusate. Weißt du, ich dachte, weil alle gerade am Rad drehen, wegen dem Waldbrand.
0: Es ist alles in Ordnung. Dank dir fürs Aufpassen.
1: Keine Aufsagen, ja. Hey, Topolino, Jekko. Philipp, sag mal, was wird das eigentlich, wenn ich fragen darf?
0: Ich gieße den Garten.
1: Mit dem Wasser vom Pool?
0: Sie müssen ihr Charity-Event in unseren Garten verlegen, wegen des Waldbrands.
1: Sag mal, bist du komplett bescheuert?
0: Mann, du weißt doch, wie das ist. Die reißen den Kopf ab, wenn die das sehen.
1: Jetzt hör mir mal genau zu, ja?
0: Psst.
1: Ein Pool ist nicht nur ein Loch mit Wasser drin.

0: Das ist was, auf das man stolz ist. Hai capito?
1: Ich mach ihn danach ja gleich wieder voll.
0: Der Wald brennt. Du glaubst doch nicht im Ernsten, dass du ihn wieder voll machen darfst, wenn er erst mal leer ist, oder? Hör zu, was sagst du dann zu deiner kleinen Tochter? Hä? Sie wird sich für immer an diesen leeren Pool erinnern. Glaub mir, das wird sie.
1: Okay, gut. Ich lasse es bleiben.
0: Du machst ihn wieder voll.
2: Andiamo, Topolino.

0: Hey.
1: Hallo,
2: hi.
1: Hey, wo willst du denn so schnell hin, hä?
0: Du darfst auch rein. Ich zuerst.
2: Keine Süßigkeiten, kein Handy und kein Bubble Battle. Ja. Sie redet seit Wochen von nichts anderem mehr. Versau's nicht wieder.
1: Danke.
3: Ja, wen haben wir denn da? Schön, dass du uns besuchen kommst. Willst du dir nicht erstmal was Passendes anziehen?
2: Im Pool ist ja gar kein Wasser drin.
1: Mona, wir müssen den Pool nur noch sauber machen. Wir müssen ihn nur noch einmal putzen, dann kannst du morgen direkt rein.
3: Ja, das sieht doch schon super aus.
1: Wo ist denn mein kleiner Engel? Luna, komm schon. Luna, der Garten gehört uns nun mal allen. Luna, bitte. Es tut mir leid. Die Kinder in Basaloy haben nicht mal Wasser zum Trinken.
0: Raus! Hier!
1: Komm, jetzt reicht's! Willst du, dass andere Kinder sterben wegen dir?
2: Und deshalb stehen wir in der Verantwortung, Empathie und Solidarität gegenüber denjenigen zu zeigen, die unsere Hilfe dringend benötigen. Um unserer Verantwortung gegenüber dem globalen Süden gerecht zu werden, muss sich jeder und jede von uns unweigerlich die Frage stellen, auf was wir bereit sind zu verzichten.
1: Hey, das war doch nur Quatsch. Luna, Liebes, Du, der Pool, der ist gar nicht leer. Da ist Wasser drin.
0: Du lügst.
4: Luna, wenn das alles hier vorbei ist, dann darfst du so viel planschen, wie du willst.
0: Aber was ist denn mit den Kindern Blablabloy? Die brauchen noch das Wasser.
4: Naja, die brauchen jetzt nicht direkt unser Wasser. Die brauchen so tolle Menschen wie Elen, die ihnen helfen.
0: Warum darf ich jetzt nicht in den Pool?

0: Luna? Hast du Lust auf eine Runde Bubble Battle? Helene! Was machst du da?
1: Sag mir sofort, dass der Pool leer ist.
0: Natürlich ist er leer.
1: Philipp, ich mein's ernst.

0: Oh Mann, Elin, du Arme.
1: Hey.
0: Stimmt's, dass das Event jetzt bei euch zu Hause stattfinden wird?
1: Ja, das kam alles leider sehr spontan.
0: Ja, das ist eine Tragödie.
1: Wir schaffen das, wir kriegen das hin. Samuel Peters wird kommen, die Leute werden spenden. Ihr kommt doch, oder?
2: Du, hat Philipp sich nicht in den Kopf gesetzt, dass er bei euch im Garten einen Pool bauen will? Angesichts der aktuellen Situation ist es doch ein bisschen unangebracht. Findest du nicht?
1: Der Pool ist natürlich nicht befüllt.
2: Wie nicht befüllt?
1: Er ist leer.
2: Ach, als so ein Statement, oder was?
1: Genau.
2: Sehr genial. Also ein leerer Pool, ich finde, da wird die Situation ja erst so richtig greifbar. Ich meine, was es heißt zu verzichten.
0: Du bist die Beste. Bis später.

0: Es ist wirklich großartig, dass Sie den Garten hier zur Verfügung stellen.
1: Und wie? Schließlich wird ja Wassermangel in Zukunft eine der weltweit größten Fluchtursachen.
2: Ach, komm mal auf, das will man sich ja gar nicht vorstellen.
3: Wir haben eine Großfamilie bei uns aufgenommen, mit 3 kleinen Kindern.
4: Auch aus Basaloy?
0: Ja, aus Forstheim. Unser Neffe. Sein Haus ist praktisch genau neben dem Waldbrand.
5: Wo muss ich unterschreiben, damit man endlich mal in den Pool springen kann?
6: Das sieht ja echt so aus, als könnte es jeden Moment losgehen.
3: Es tritt schon wieder.
7: Du, Elin, wegen dem Pool.
3: Passt auf mit der Sonne, ja? Entschuldigung.
8: Miss Peters, thank God. You're saving my life.
9: Well, I certainly hope that of the children.
3: Wir haben hier bald Zustände wie in Basaloy und Sie wollen in den Pool?
5: Das lasse ich mir von Ihnen doch nicht verbieten.
2: Also ich denke, in diesem Fall ist ein wenig Anteilnahme angebracht, denken Sie nicht?
5: Es muss nur einmal kräftig regnen. Und dann wird das mit der Anteilnahme ganz schnell wieder vorbei.
4: Möchte jemand vielleicht was zu trinken?
5: Vielleicht ein Sekt. Zu Feier des Tages.
0: Er schämt sich überhaupt nicht.
5: Man bekommt hier ja fast den Eindruck, dass man bald gar nichts mehr darf. Oder, Philipp? Was denkst du?
4: Also ich denke, es hilft jedenfalls nicht weiter, wenn wir hier verdursten. Also, darf ich noch was bringen?
10: Samela? Entschuldigung. Samela? Ein Selfie, ja?
11: Okay, danke.
3: Brauchst du Hilfe?
4: Nein, geht, danke. Ist alles gut bei euch?
7: Was ist schon gut, wenn die Welt untergeht, ne?
4: Möchtet ihr was zu trinken?
6: Ja, sehr gerne. Danke.

0: Ob 7200 Liter Trinkwasser verbrauchen? Jeden Tag?
1: Für Lebensmittel, für Kleidung. Ich war total geschockt, als ich das gehört habe. Allein im Haushalt sind schon 130 Liter. Und 50% davon gehen drauf für Duschen, für Baden, Klospülung.
0: Also, wir kippen unser Trinkwasser in die Kanalisation. Das musst du dir mal vorstellen.
2: Also, ich find's wirklich mutig, dass ihr da jetzt so ein Statement setzen wollt. Das ist für Luna bestimmt nicht leicht.

0: Wir müssen der Realität ins Auge schauen.
1: Die Zeit für Pools ist vorbei.
2: I'm so sorry. That's not how it was planned. It's my partner's project.
3: Why make such a face? Isn't it wonderful? Especially for the children.
2: The pool is empty. It's not filled.
3: But we could all use a little refreshment, couldn't we?
2: Well, every day, up to 1,000 children die from the consequences of water scarcity. More than 2 billion people have no access to clean drinking water. I think the world has bigger problems than an empty pool.
3: Warum versteckst du ihn dann unter dieser Abdeckung? We better get started.
4: Ich hab schon überlegt, was man da draußen mit dem Loch machen könnte. Vielleicht ein Gewächshaus. Weil ich meine, so könnte ich es ja nicht lassen. Es geht los.
1: Aber die Abdeckung ist ja noch zu.
5: Deswegen Luna, damit sie nicht in das leere Becken fällt.
4: Ach, die ist hier?
5: Ja, es ist noch oben, in ihrem Zimmer.
1: Und warum kommt sie noch nicht runter?
5: Ich glaube nicht, dass sie das hier sonderlich interessiert.
1: Sollte sie aber...
4: Dennis.
1: Ja, hier geht's um ihre Zukunft.
4: Sie ist 5.
1: Gut. Aber dann können wir die Abdeckung auch öffnen, weil so macht das ganze Statement gar keinen Sinn.
5: Die Abdeckung bleibt...

0: Ich denke, was wir brauchen, sind große Taten und keine großen Worte. Es ist mir eine ganz besondere Ehre, Ihnen heute jemanden vorstellen zu dürfen, die Ihre Tatkraft bereits hinlänglich bewiesen hat. Und ich bin noch stolzer, Sie als Botschafterin des Drop-It-Projects vorstellen zu dürfen. Please give a warm welcome and a big hand, Samela Peters.
1: Bevor wir anfangen, before we begin, I must first strongly disagree with our dear Elaine. When I was a child, I was often locked up as punishment, without anything to eat, without anything to drink. So, of course, our solidarity goes to the people in Barcelona. Because after all, freedom begins with the access to clean drinking water. Aber Freiheit ist ein hohes Gut, das es zu beschützen gilt. Es hört da auf, wo sie andere einschränkt. Day after day, we are imprisoned.
2: Imprisoned by walls that might not be visible, but we can all feel them.
1: We must no longer live under these conditions. We must fight. Für die Freiheit!

0: was soll das jetzt?
1: Scharratz, das ist ein Statement. Ja, ist der Pool jetzt halb voll oder halb leer?
2: Ich check's nicht.
3: Und das soll jetzt der Verzicht sein, oder was?
4: Eine Schande ist das!
1: Eileen, was willst du uns denn damit sagen?
5: Also das Wasser im Pool, das ist natürlich nicht zum Schwimmen gedacht. Das wird gespendet. Also symbolisch an die Feuerwehr zur Bekämpfung des Waldbrands.
3: Wie kann man seinem Kind sowas antun? Ich meine, bald schon wird es überhaupt kein Wasser mehr geben. Und es liegt an so asozialen Poolbesitzern wie euch.
4: Hey, langsam, Freundchen, ja? Wer ist denn schuld, dass man nachts heimlich seinen Pool ablassen muss, um bei euch, Charity Fuzzis, gut darzustellen?
6: Hä? Oh Gott, Sick! Lass doch endlich das arme Mädchen in den Pool! Okay. Then I'll do it on my own.
7: Miss Peters.
8: Da. Für die Poolfreiheit.
6: Der ist aber schön. Soll ich dir den mal aufpusten?
9: Can we please get back to the main topic? The children in Barcelona need our help.
6: Elaine, Kinder sind dir doch offensichtlich scheißegal.
4: Salute!
3: Wie wollt ihr bitte jemals euren Kindern in die Augen schauen und denen sagen, dass wegen euch die Welt untergeht? Ich kann es nicht. Versteht ihr das?
4: Dann sollte man auch keine Kinder auf die Welt setzen.
3: Ich hoffe einfach, dass ich nie so ein mieser Vater werde wie du.
6: Hier, jetzt kannst du in den Pool. Nein, du musst keine Angst haben. Guck mal, hier. Come on. Come on. Come on. Andere wären froh, wenn sie überhaupt die Möglichkeit hätten.
5: Dennis, Fabienne, jetzt wartet doch mal. Darf man seiner Tochter jetzt nicht mal einen Wunsch erfüllen, oder was? Okay, ich habe einen Fehler gemacht. Macht mich das jetzt automatisch zum schlechten Menschen, oder?
10: Ich will nicht mehr in den Pool, ich will nach Hause.
5: Tut mir leid. Eileen, mach das nicht. Eileen, mach das nicht. Eileen. Stopp! Jetzt denk doch mal an die Kinder.
4: Lass los.

0: Ich wollte dann auch immer großer Fußballspieler werden, aber Sie sehen ja selbst, ne? Das ist nichts geworden. Ne? Meine Mama hat gemeint, ich darf auf keinen Fall Kopfbälle machen, denn bei jedem Kopfball sterben irrsinnig viele Gehirnzellen ab. 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
0: Dann bin ich sehr froh, dass ich mich daran gehalten habe.

0: Guten Morgen, Hermann.
1: Guten Morgen, Herr Direktor.
0: Ist es nicht ein toller Tag? Können Sie den für mich parken? Danke. Und nicht übergießen.
1: Ja, hier. Neue Besen kehren gut. Aber der Alte weiß halt besser, wo der Dreck sitzt.
0: Bin ich schon zu spät?
2: Was? Nein, nein, ich bin zu früh. Ich muss ja zum Bahnhof gleich.
0: Ich bin schon ganz gespannt. Ich kann mir gar nicht vorstellen, wie sie ist.
2: Komm mal her. Ich wünsche dir einen perfekten Start und ich freue mich so, dass wir zusammenarbeiten.
0: Ich mich auch.
2: Ah, Gitter, ja, danke. Ja, die sind für dich.
0: Danke.
2: So, also das habe ich. Wie viel Uhr ist es denn?
0: Es ist 9:55.
2: Gott, ich muss los. Ich habe dir alle wichtigen Unterlagen auf den Schreibtisch gestellt. Über alles Weitere reden wir dann, ja?
0: Okay.
3: Hey! Ich komme zu spät! Ja, grins. Er kennt meine Mutter nicht. Idioten.
4: Meine Damen und Herren, auf Platz 4 fährt ein der Intercity 72.

0: Das ist wirklich wahnsinnig lieb von euch Jungs. Stopp! Thank you. Sehr nett. Wir sind doch hier in Baden-Baden, nicht wahr?
1: Aber sicher, gnädige Frau.
0: Und wo verdammt ist dann diese unzuverlässige Frau?

Stopp!

0: Nun sag ich doch. Oh, ich hätte tot sein können, verdammt.
1: Ja.
0: Danke, das kann ich brauchen. Wie passiert denn sowas?
1: Sie haben das Schild übersehen.
0: Oh.
2: Ah, ich mach schon. Grand Hotel Schwarzwaldhof, Merlehofer am Apparat. Was darf ich für Sie tun?
3: Merlehofer?
4: Ja?
3: Hier spricht deine Granny, Darling.
4: Weißt du, wo Veronika ist?
2: Ja, hallo. Meine Mama ist doch zum
4: Bahnhof Baden-Baden.
3: Also, ich sehe sie nicht. Es sei denn, ich erkenne mein eigenes Kind nicht mehr wieder.
2: Mama kommt sicher gleich.
3: Ich nehme jetzt ein Taxi, okay, Honey?
4: Okay.
3: Taxi!
5: Zug! Hey!
0: Oh mein Gott. Wie komme ich jetzt hier weg?
1: Ich organisiere einen Abschleppdienst.
0: Nein, ich muss super dringend zum Bahnhof Baden-Baden. Haben Sie ein Auto? Fahren Sie mich.
3: Geht's nicht ein bisschen schneller?
6: Ach so, Sie haben's eilig.
3: Meine Mutter hat lange in den USA gelebt und ist jetzt
6: nicht da?
0: Vielleicht auf dem Bahnsteig.
5: Vielleicht auf dem Bahnsteig.
0: Nee, auch nicht. Ja, wenn Sie nicht so sorglos Bäume fällen würden in Ihrem Waldstück, dann wäre das alles nicht passiert. Das ist eine alte, gebrechliche Lady, die hier vielleicht irgendwo rumirrt und nicht weiß, wohin. Was mache ich denn jetzt? Können Sie mir das sagen? Ich wusste, das geht schief.
5: Negatives Denken führt zu negativen Ergebnissen.
0: Ach so, nicht nur Holzfäller, auch Psychologe, ja?
5: Okay.
0: Nee, Entschuldigung. Oh, ich bin völlig durcheinander, Entschuldigung.
5: Bei mir können Sie sein, wie Sie sind.
2: Das ist Hermann Huck, unser
7: Mädchen für alles.
2: Gitta Gerwisch.
8: Ich bin hier im Hause das Zimmermädchen. Gnädige Frau.
9: Das war mal meine Lieblingsrolle, das Zimmermädchen in der Operette. Ja, wurscht, sowieso lange her.
2: Das ist Martin Buchner, unser Chefkoch.
10: Guten Tag.
9: Ach, so jung.
2: Martin ist mein Freund. Oh. Und da kommt Stefan.
9: Na Junge, wie wär's mit einer Umarmung?
10: Guten Tag.
9: Zu kühl?
10: Entschuldigung, aber ich kenne Sie doch gar nicht.
9: Ich sehe dich an und erkenne mich. Du hast recht. So bin ich dann auch immer. Das wird.
2: Soll ich dir dein Zimmer zeigen?
9: Ach, Kinder, ich bin ja so glücklich, euch endlich kennenzulernen. Nach all den Jahren.
8: Du, die Wäsche macht sich auch nicht von allein.
10: Ja, Abendessen. Ich gehe dann mal. Noch drei Gesellschaften vorzubereiten.
9: Ein Moment. Mein Gepäck.
3: Ich hatte so gehofft, dass Veronika sich endlich ein wenig geändert hat nach all der Zeit. Aber eure Mutter scheint immer noch dieselbe Chaotin zu sein. Geht das Hotel gut? Ist es gut ausgebildet? Doch nicht sehr eigene Zeit. Ja, dann.
1: Schönes Stück. 20er Jahre.
3: Verstehen Sie was davon?
1: Ich bin Goldschmied, ja.
3: Wieso? Ich dachte, Sie sind
1: im ersten Leben. Hab den Beruf gewechselt.
3: Ach so. Ja, vielen Dank, dass Sie mich gebracht haben.
1: Sehen wir uns mal wieder.
3: Warum?
1: Wer beliefert Ihr Haus denn mit Forellen?
3: Wieso?
1: Tschüss.
2: Haben Sie Klamotten?
3: Sie?
2: Entschuldige, wo trägst du denn sowas?
3: Was denkst du? Ich musste repräsentieren. Mein Mann war Manager in Chicago. Das habe ich schon seit 100 Jahren. Bei
9: Premieren feiern zum Beispiel mit einem riesen Blumenstrauß im Arm. Die Menschen applaudieren mir. Hände strecken sich mir entgegen. Ich lächle nach links, grüße nach rechts. Die Menge teilt sich. Wie das Meer.
2: Du warst ein Star, oder?
9: Ja, in den 60ern. Mein Name, so groß. Operettenhaus Hamburg, Wien, Berlin, London. Ich war die weltbeste Eliza Doolittle. Ich sollte die Hübner neben Hubschmidt ersetzen. My Fair Lady. Bratsch Kaufmann sagt ja auch nichts mehr, nicht wahr? Naja, this time goes by.
2: Mama hat gesagt, dass du immer nur für deine Karriere gelebt hast.
9: Ach, diese alten Stories. Ah, der steht dir gut. Schau dich mal an.
2: Eigentlich hat sie nur gesagt, dass es irgendwann Streit gab.
9: Ja, als sie deinen Vater kennenlernte, den Kurt. Wir haben uns sofort verstanden. Ich war schon immer eine Frohnatur, im Gegensatz zu Veronika. Sie war eifersüchtig, hat mir Vorhaltungen gemacht. Da kam es zum Krach, zum endgültigen Krach, sozusagen.
7: Na, Mutter?
9: Froni.
7: Erzählst du schon gleich zu Anfang eine deiner Geschichten?
9: Bitte, jetzt kein Streit.
7: Du hast dich ja überhaupt nicht verändert.
9: Was man von dir nicht sagen kann, du hast ganz schön zugelegt. Aber besser als diese dürren Bohnenstangen heutzutage. Ach, ich bin ja so froh. Oh, du trägst ihn, wie schön.
7: Ich kann es immer noch nicht glauben, dass du wirklich gekommen bist.
11: Also ich hätte sie von Anfang an erwürgt. Und das habe ich auch Mama so gesagt.
2: Du immer gleich. Ich finde, sie ist witzig und nett und sie erzählt coole Geschichten.
11: Sie hätte zu Hause bleiben sollen. Hast du vergessen, dass sie den Kontakt abgebrochen hat? Vollständig?
2: Ja, das sagt Mama.
11: Sie konnte Papa nicht leiden. Papa und Opa erst recht nicht, weil Opa sie damals rausgeschmissen hat.
2: Sie erzählt das alles ganz anders. Geh wieder rein.
11: Merle, sie hat sich aufgeführt wie eine Diva.
2: Das ist doch ewig her. Ich verstehe überhaupt nicht, warum du immer gleich so radikal bist in deinen Ansichten. Jeder macht mal Fehler und das müsstest du außerdem am besten wissen.
11: Merle, so eine weichgespülten Verzeihmuschis wie du, die nerven mich ohne Ende. Im Gegensatz zu dir ist die Alte ein harter Brocken. Die hat dir alles durcheinander gebracht, Intrigen gesponnen. Sie war eifersüchtig auf Mama, auf ihr neues Leben, auf ihre neue Familie. Sie hat dir ein Ultimatum gestellt, ich oder die Hofers. Also, ich finde, Mama ist viel zu nett zu ihr.
2: Nee, das finde ich nicht. Mama ist irgendwie unsicher.
11: Also, ich habe sie das letzte Vierteljahrhundert nicht vermisst und meine Oma heißt Dora und wohnt in Lugano.
2: Sie ist immerhin die Mutter unserer Mutter.
11: Ich habe übrigens vorhin mit Dora telefoniert. Auch lieben Gruß vom Opa.
2: Danke.
11: Weißt du, was Oma gesagt hat? Sie sagte, seid mal schön vorsichtig mit dieser Operettensoubrette. Der kannst du nicht von hier bis zur nächsten Ecke trauen. Und Oma kennt sie.
9: Ich habe immer gesagt, auf einen Mann kann ich verzichten, aber auf meinen Geschirrspüler nicht. Hast du eigentlich keinen?
7: Na, siehst du doch.
9: Ich meine einen Mann.
7: Anderes Thema, bitte.
9: Also nicht.
7: Es gab da mal jemanden. Aber das hat nicht funktioniert.
9: Du bist eben kein einfacher Mensch. Das merkt sein Mann natürlich schnell.
7: So, jetzt will ich gleich zu Anfang deines Urlaubs mal hier was klarstellen, Mutter. Ich möchte keinen Streit, keine Diskussionen und vor allem keine Vorwürfe. Das steht dir nicht zu.
9: Ich bin deine Mutter.
7: Ganz gleich, was du dir da in deinem Kopf zurechtgebastelt hast. An dem Zustand, der heute zwischen uns herrscht, bist du schuld, nicht ich.
9: Honey, ich war weit weg. Ich war in den United States.
7: Red doch keinen Quatsch, Mutter. Es gibt Post und Telefon. Du hast nie auf irgendwas reagiert, nicht mal auf die Geburtsanzeigen von Stefan und Merle. Das sind deine einzigen Enkel, meine Güte.
9: Kannst du das alles nicht mal vergessen?
7: Und auch nicht auf die Todesanzeige von Kurt. Und spätestens da hättest du doch ein bisschen Mitgefühl zeigen können.
9: Es hat mir sehr leid getan für dich. Für euch alle.
7: Du hast mich ziemlich verletzt, Mutter, weißt du das?
9: Kind, ich war ja selber gerade Witwe geworden. Hatte 1000 Probleme.
7: Ich habe meinen Frieden mit dir und deinem Nichtverhalten geschlossen. Und wenn ich jetzt zugestimmt habe, dass du uns besuchen kommst, dann heißt das nicht, dass ich alles vergeben und vergessen habe. Halt dich einfach ein bisschen zurück, ja? Ich kann alles von dir vertragen, aber keine Kritik mehr.
0: Ist mir bekannt. Ich schmeiß dich raus, wenn du wieder Unfrieden stiftest. Hast du mich verstanden? Mir ist nicht gut.
7: Ja, dann setz dich wieder hin. Mutter?
0: Kein Arzt.
11: Aber Afrika-Sozialprojekt, das war doch immer dein Traum.
12: Ja, das stimmt ja auch. Aber das mit der Ausbildung bei unserem Haus, das finde ich jetzt erstmal besser. Da hat Mama auch recht.
11: Aber dein Suppenkasper hat nichts damit zu tun.
12: Mein Suppenkasper heißt Martin, ob du ihn jetzt magst oder nicht. Und wenn ich nach Afrika gegangen wäre, dann hätte das an unserer Beziehung ja, alles geändert.
7: Stefan! Wir müssen Dr. Kern anrufen. Stefan, hilfst du mir, sie rüber ins Hotel zu bringen?
11: Deine Mutter?
7: Ich bin heute fast von einem Baum erschlagen worden, aber was der nicht geschafft hat, das schafft sie. Wo ist das Telefon?
12: Was hat sie denn?
7: Ja, keine Ahnung. Vielleicht will sie nur wieder im Mittelpunkt stehen.
12: Du bist ganz schön krass, Mama.
7: Ich habe mir wirklich vorgenommen, nicht mit ihr aneinander zu rasseln. Merle, such das Telefon und ruft den Dr. Kern an.
9: Ich habe doch gesagt, dass ich keinen Arzt brauche.
13: Haben Sie öfter diese Kreislaufprobleme?
9: Jedenfalls nett von Ihnen, dass Sie gekommen sind mitten in der Nacht, Dr. Kern.
13: Selbstverständlich. Ich würde vorschlagen, dass Sie mal zu mir in die Praxis kommen, damit ich Sie gründlich untersuchen kann. Atemnot, Schwindel, Ohnmacht dergleichen, damit ist wirklich nicht zu spaßen.
9: Älter werden ist wie Niedermetzeln. Danke.
13: Besser?
9: Besser.
13: Gute Nacht.
9: Gute Nacht. Bleibst du noch ein wenig bei mir, Froni?
7: Ich bring Dr. Kern nach unten und dann gehe ich ins Bett.
9: Naja, du warst ja schon immer so eine Schlafeule.
7: Ich arbeite einfach viel. Gute Nacht.
14: Guten Tag.
7: Guten Tag.

0: Herr Henninger?
1: Ja. Ah, Frau Hofer, hallo. Ich dachte, da klappert was, aber es ist alles in Ordnung.
0: Wie kommen Sie denn zu meinem Wagen?
1: Ich habe doch Ihr Auto in die Werkstatt von einem Freund von mir gebracht. Ein bisschen Druck gemacht und jetzt ist er fertig.
0: Und jetzt bringen Sie ihn mir.
1: Ja, genau.
0: Sie überraschen mich.
1: Außerdem wollte ich Sie wiedersehen.
0: Wegen der Forellen.
1: Auch?
0: Kann ich Ihnen irgendwas zu trinken anbieten?
1: Nee, ich muss leider gleich weiter.
0: Ja, dann bringe ich Sie.
2: Nein, das müssen Sie nicht. Ich kann auch einen Bus nehmen.
0: Ja, das kommt überhaupt nicht in Frage. Steigen Sie ein.

0: Nur Tee und eine Scheibe Toast. Ich muss mein Gewicht halten.
1: Aber Oma, du bist doch sowas von schlank.
0: Und sag nicht Oma zu mir. Das macht dich nur jünger und nicht älter. Sag doch Dolores oder Lore.
1: Okay, Lore.
0: Und Merle, du solltest auch ein paar Pfund abnehmen. Du hast den Hang zu Buckelfett wie deine Mutter. Buckelfett, wer dazu neigt, kriegt das nur ganz schwer los. Höchstens durch Absaugen.
1: Nein, ich würde nie irgendwas an mir machen lassen.
0: Ach, komm erst mal in mein Alter.
2: So ist gut.
0: Ach, Kinder, es tut mir jetzt leid, aber die Sonne, wenn sie so herumläuft, dann...
2: Ja, was sie im Schwarzwald gerne tut?
0: Ja, dann doch lieber dahin.
3: Und das Waldstück gehört zu Ihrer Fischwirtschaft?
4: Ja.
3: Seit wann betreiben Sie denn die Zucht?
4: Seit etwa 2 Jahren.
3: Und vorher waren Sie Goldschmied?
4: Genau.
3: Das ist ein ungewöhnlicher Berufswechsel.
4: Naja.
3: Sie sind ja gesprächig.
4: Tja, soll ich Ihnen gleich mein ganzes Leben erzählen? Ich kenne Sie ja nicht.
3: Auch wieder wahr.

0: Der Moritz hier, der war schon immer ein Fresser. Ganz im Gegensatz zum
1: Max.
0: Ja, der isst auch gern. Wollen Sie auch mal?
1: Oh, nee, ich habe Höllenrespekt vor Pferden.
0: Man muss dahin gehen, wo die meiste Angst ist. Die Hand ganz flach machen.
1: Das geht's nicht.
0: Geht doch. Sind Sie schon mal auf dem Pferd gesessen? Dann wird's Zeit.
1: Oh, was denn jetzt?
2: Jetzt schnaubt er, das heißt, es geht ihm gut.
1: Geht's ihm gut?
2: Ja, es geht ihm gut.

0: Das gehört alles noch Ihnen.
1: Ja, rundherum.
0: Fantastisch. Könnte man ein wunderbares Ausflugsziel draus machen.
2: Aus Ihnen spricht die Hotelchefin.
0: Ja, furchtbar.
2: Wissen Sie, ich leiste mir das einfach. Für mein ganz persönliches Wohlergehen. Mhm. Erholung, Abschalten, Einsamkeit.
0: Aha. Ich denke da irgendwie demokratischer Natur für alle, oder?
3: Also, ich finde es gerade ganz schön so. Die Natur, die Pferde, Sie und ich.
0: Grillplatz und kleine Liegefläche, Badesee.
2: Dann ist alles kaputt.
0: Ja, nein, das muss man ganz behutsam machen. In seiner Ursprünglichkeit belassen, so meine ich das.
3: So meinen Sie das.
0: Ich sehe schon, Sie sind mehr so der Typ einsamer Cowboy, ne?
3: Sie bilden sich aber schnell eine Meinung.
0: Ich wollte Sie jetzt nicht kränken. Hören Sie, ich würde wirklich gerne mit Ihnen noch stundenlang hier plaudern, aber...
3: Die Pflicht ruft.
0: Die Pflicht ruft, genau. Mein Sohn ist nämlich allein auf dem Posten, ist noch neu im Hotel und habe ich ein schlechtes Gewissen. Ja, schön hier.
2: Geh zu, komm. Komm, Sie, ich helfe. Ich würde Sie gern wiedersehen.
0: Oh, das klingt vielleicht jetzt ein bisschen blöd, was ich sage, aber ich glaube, ich bin noch nicht so weit, mich mit einem Mann zu treffen. Das regelmäßig.
4: Also, Dolores macht einen Handstand. Minutenlang. Ich war immer sehr fit. Und die Vera della Casa, sie gab die Madame und ich sang das neue Hausmädchen. Tritt mir auf die Hand.
5: Nein.
4: Nicht möglich.
6: Martin! Wo bleibt die Abendkarte?
5: Ich bin dran. Luca, nimm endlich den Bouillon vom Herd.
4: Entweder Sie hören zu oder Sie kochen, junger Mann.
5: Entschuldigung.
4: Also, so geht es zu beim Theater. Jeden Abend tritt die alte Hexe mir auf die Hand. Feste.
7: Unglaublich.
4: Aber ich lasse mir natürlich nichts anmerken. Ach, Kinder, ich könnte euch Geschichten erzählen.
8: Frau Hofer, ich habe ein Einschreiben für Ihre Frau Mutter. Sie hat sich Champagner bestellt, 2 Flaschen bisher, und sich eine Barauszahlung von mir geben lassen. 500 Euro. Ist das in Ordnung?
0: 500 Euro?
8: Ja, sie hat gesagt, das sei mit Ihnen abgesprochen.
0: Ja, danke, Hermann. Ich suche übrigens meinen Sohn. Wissen Sie, wo er ist?
8: Der ist in der Küche.
0: Ah.
8: Ach, Frau Hofer. Hat Ihr Sohn sich schon mit Ihnen über die Doppelbelegung unterhalten?
0: Was für eine Doppelbelegung?
8: Er hat der Firma Brüning Zimmer zugesagt, die schon belegt waren.
0: Gottes Willen, das geht ja gar nicht.
8: Ja, das habe ich auch gesagt. Der Herr Brüning